Ja, das war schon der vorletzte Titel. Ich bin glücklich mit dir. Komponist Joachim Haider und Text Joachim Rehlin. Meine Damen und Herren, der sechste und der letzte Titel folgt. Ich glaube an die Liebe auf der Welt.

Das war der sechste und der letzte Titel der deutschen Vorentscheidung für den diesjährigen Grand Prix Eurovision. Ich glaube an die Liebe auf der Welt, Komponist Hans Blum, Text Michael Kunze. So, meine Damen und Herren, das war's. Jetzt müssten Sie Ihren Favoriten bereits kennen. Unsere Juroren kennen ihn inzwischen wahrscheinlich auch. Die Jury, die sich nebenan im Studio 3 des Hessischen Rundfunks

befindet, wo sie diese Übertragung auf Schirmen gesehen hat, um ein objektives Urteil zu finden. Es ist schließlich ein Fernsehwettbewerb. Unsere Juroren werden jetzt schon auf dem Wege hierher zu uns sein. Die Pause werden wir auf eine ganz besonders schöne Art überbrücken. Sie haben sicher gemerkt, dass Katja Epstein bei allen ihren 6 Liedern nicht nur vom Orchester Willy Berking begleitet wurde, sondern von einem Chor. Dieser Chor waren die Rosie Singers. Und die Rosie Singers treten jetzt gewissermaßen aus dem Hintergrund ganz nach vorne und singen für Sie ein Potpourri aus den Siegertiteln des Grand Prix Eurovision der letzten 3 Jahre. Viel Vergnügen.

0: Das also, meine Damen und Herren, das war eine Erinnerung an 3 Jahre Grand Prix Eurovision. Es wäre natürlich zu schön, wenn einer dieser Titel im nächsten Jahr diesem Potpourri angefügt werden könnte. Aber keine Vorschusslorbeeren, meine Damen und Herren, jetzt wird es todernst. Wir kommen zur Wertung. Die Juroren sind hier bereits aufmarschiert. Vorher aber kann ich Ihnen das Wiedersehen mit einer guten alten Bekannten vermitteln. Liebe Elke Müller-Kast, herzlich willkommen. Schön, dass Sie wieder mal dabei sind.
1: Guten Abend.
0: Die Elke hat sich liebenswürdigerweise bereit erklärt, mir hier bei der Punktewertung ein bisschen zu helfen. Sie ist ja Vollprofi auf dem Gebiet und sie hilft mir ein bisschen beim Kopfrechnen. Meine Damen und Herren, die Juroren sind bereits hier bei uns im Studio. Wir fangen mit den Juroren unter 25 Jahre, also mit unseren Gästen, an. Und ich darf als erstes Herrn Peter Fischer aufrufen. Herr Peter Fischer ist Medizinstudent und Hobbyschlagzeuger. Grüß Gott, kommen Sie ein bisschen her. Und bitte Ihre Wertung.
2: Ja, dem Lied Nummer 1 möchte ich 2 Punkte geben. Lied Nummer 2 3 Punkte. Lied Nummer 3 2. Lied Nummer 4 erhält 5 Punkte.
0: Lied Nummer 4 5 Punkte.
2: Ja. Lied Nummer 5 4 Punkte. Und Lied Nummer 6 auch 4 Punkte.
0: Das war die Wertung von Herrn Peter Fischer. Vielen Dank.
2: Vielen Dank.
0: Es kommt die zweite Jurorin, Fräulein Eva Guttmann. Grüß Gott, Fräulein Guttmann. Fräulein Guttmann ist Sprachschülerin und Sie spielen Violine. Stimmt das? Ja. So, wir sind gespannt auf Ihre Wertung. Bitte.
3: Lied Nummer 1 4 Punkte. Lied Nummer 2 3 Punkte. Lied Nummer 3, 3 Punkte. Lied Nummer 4, 4 Punkte. Lied Nummer 5, 2 Punkte. Und Lied Nummer 6, 5 Punkte.
0: Ich danke Ihnen für Ihre Wertung. Es kommt die dritte Jurorin, Fräulein Kirsten Ludwig. Grüße Gott, Fräulein Ludwig. Fräulein Ludwig studiert und will Musiklehrerin werden. Ist das richtig?
4: Naja, zum Teil schon, ja.
0: Zum Teil ist es richtig, aber jedenfalls eine Fachjurorin, wenn Sie so Musik interessiert sind. Wir sind gespannt auf Ihre Wertung. Wie sieht's aus?
4: Ja, ich habe Lied Nummer 2, Lied Nummer 1, 2 Punkte gegeben.
0: Lied Nummer 1, 2 Punkte.
4: Dem Lied Nummer 2, 5 Punkte. Lied Nummer 3, 4 Punkte. Lied Nummer 4, 3 Punkte. Nummer 5, 2. Und Nummer 6, 1 Punkt.
0: Ich danke Ihnen für Ihre Wertung. Wenn ich das so auf einen Blick übersehe, ist wirklich noch alles drin. Und das ist schön, Spannung bis zum letzten Moment. Der vierte der Juroren, Herr Georg Schmidt. Grüß Gott, Herr Schmidt. Sie sind Medizinstudent und Hobbyschlagzeuger. Bitte Ihre Wertung.
5: Ja, meine Wertung ist also folgendermaßen. Lied Nummer 1, 3 Punkte. Lied Nummer 2, 2 Punkte. Lied Nummer 3, 3 Punkte. Lied Nummer 4, 5 Punkte. Lied Nummer 5, 1 Punkt. Und Lied Nummer 6, 4 Punkte.
0: Nummer 6, 4 Punkte. Das war die Wertung von Herrn Georg Schmidt. Ich danke Ihnen. Und rufe die letzte der Junior-Juroren auf, Fräulein Inge Stein, Studentin der Germanistik und Politologie. Stimmt das?
6: Ja, das stimmt.
0: Alles, was hier steht, stimmt. Und Sie spielen auch Violine, 2 Damen, die die Violine spielen. Ja. Wir sind gespannt auf Ihre Wertung.
6: Ich habe dem ersten Lied 4 Punkte gegeben. Dem zweiten 5, dem dritten 3, das vierte Lied wieder 5 Punkte, dem fünften Lied 3 Punkte und dem sechsten Lied 4 Punkte.
0: Ich danke für Ihr Votum. Also, mein Kopfrechnen ist nicht sehr stark, aber ich sehe also zumindest leichte Vorteile für den Titel Nummer 4. Jetzt wird es natürlich sehr interessant, ob die Fachjuroren der Wertung eine komplette Drehung geben oder ob sie auf der gleichen Wellenlänge wie die Jugend schwimmen. Als ersten der Fachjuroren rufe ich auf den Hauptabteilungsleiter Fernsehen Unterhaltung beim Süddeutschen Rundfunk Stuttgart, Herrn Edwin Frisch. Guten Abend, Herr Frisch.
1: Grüß Gott, Herr Schramm.
0: Bitte.
1: Also Lied Nummer 1, 2 Punkte. Lied Nummer 2, 2 Punkte. Lied Nummer 3, 3 Punkte. Lied Nummer 4, 4 Punkte. Lied Nummer 5, 1 Punkt. Und Lied Nummer 6, 3 Punkte.
0: Vielen Dank, Herr Frisch.
1: Gern geschehen.
0: Der zweite der Fachjuroren ist der Hauptabteilungsleiter Fernsehen Unterhaltung beim Südwestfunk Baden-Baden, Herr Hans Hirschmann. Bitte, Herr Hirschmann. Guten Abend.
7: Guten Abend, Herr Schramm.
0: Wie schaut Ihre Wertung aus?
7: Lied Nummer 1, 4 Punkte. Lied Nummer 2, 3 Punkte. Nummer 3, 2 Punkte. Nummer 4, 3 Punkte. Nummer 5, 2 Punkte. Und Nummer 6, 5 Punkte.
0: Nummer 6, 5 Punkte. Vielen Dank, Herr Hirschmann. Es folgt Herr Horst Wernstedt, Fernsehen- und Unterhaltungsredakteur beim Norddeutschen Rundfunk in Hamburg. Herr Wernstedt, herzlich willkommen. Bitte Ihre Wertung.
8: Der Titel Nummer 1 hat bei mir 3 Punkte bekommen. Der Titel Nummer 2 5 Punkte. Titel Nummer 3 3 Punkte. Titel Nummer 4 4 Punkte. Titel Nummer 5 3 Punkte. Und der Titel Nummer 6 4 Punkte.
0: Das war die Wertung von Herrn Wernstedt. Vielen Dank.
8: Bitte schön.
0: So, es bleiben noch 2 Wertungen offen. Als nächstes wertet Herr Kai-Dietrich Wulfen, Fernsehunterhaltungsredakteur beim Westdeutschen Rundfunk Köln. Grüß Gott.
9: Grüß Gott.
0: Bitte schön, kommen Sie hier.
9: Das vorgesehene Lied für Dublin, Nummer 1, habe ich 2 Punkte gegeben. Nummer 2, 5 Punkte. Nummer 3, 3 Punkte. Nummer 4, 5 Punkte. Nummer 5, 3 Punkte. Nummer 6, 4 Punkte.
0: Ich danke Ihnen für Ihre Wertung. So, und jetzt als letzter Herr Emil Zalut, Abteilungsleiter Fernsehen Unterhaltung beim Saarländischen Rundfunk Saarbrücken. Grüß Gott. Gott.
10: Der Titel Nummer 1 bekommt bei mir 1 Punkt.
0: Titel 1, 1 Punkt.
10: Der Titel Nummer 2, 4 Punkte. Der Titel Nummer 3, 2 Punkte. Der Titel Nummer 4, 5 Punkte.
0: Oh.
10: Ja. Ich fürchte, ich bin nicht die große Entscheidung.
0: Nein.
10: Der Titel Nummer 5, 4 Punkte. Und der Titel Nummer 6, 3 Punkte.
0: Danke für Ihre Wertung. Ja, und jetzt kommen wir zur Addition der Punkte. Und da, meine Damen und Herren, muss ich Ihnen den allerwichtigsten Mann des Abends vorstellen, den Notar, Herrn Dr. Ulrich Fritze aus Frankfurt. Guten Abend, Herr Notar.
11: Guten Abend, Herr Schramm.
0: Ihr Notariat hat, glaube ich, auch die Reihenfolge der Titel ausgelost.
11: Ja, das hat unser Notariat gemacht.
0: Herr Notar, ich muss Sie jetzt fragen, ob Sie, der Herr Notar hat ein Duplikat sämtlicher Notierungen der Juroren bekommen, bevor sie hier ins Studio gekommen sind, um ihre Wertung kundzugeben. Jetzt frage ich Sie, sind die Punkte, so wie die Juroren sie auf ihren Zetteln verzeichnet haben, hier auf der Tafel angebracht?
11: Ja, alle Punkte sind genau richtig auf der Tafel.
0: Ich danke Ihnen Und jetzt kommen wir zum Zusammenzählen und ich glaube, darf ich Sie herüber bitten, Sie haben die Resultate schon addiert.
11: Ja, das erste Lied hat 27 Punkte.
0: 27 Punkte für Der Mensch lebt von der Liebe.
11: Das zweite Lied hat 37 Punkte.
0: 10 Punkte mehr für Alle Menschen auf der Erde von Christian Bruhn. Danke.
11: Das dritte Lied hat wieder weniger Punkte, 28.
0: 28 Punkte für Es wird wieder geschehen von Horst Jankowski.
11: Das vierte Lied hat 43 Punkte.
0: 43. Ja, auch wenn ich in Kopfrechnen nicht sehr stark bin, aber ich glaube, das war das vorweggenommene Resultat, das Endresultat. Aber wir wollen sehen. Titel Nummer 5.
11: Hat wieder wesentlich weniger, 25 Punkte.
0: 25 Punkte, Ich bin glücklich mit dir von Joachim Haider. Und der letzte?
11: 37 Punkte.
0: 37 Punkte, also punktgleich mit dem zweiten Titel liegt Ich glaube an die Liebe auf der Welt von Hans Blum. Meine Damen und Herren, vielen Dank, Herr Notar. Meine Damen und Herren, damit steht der Titel, den Katja Epstein in Dublin singen wird, endgültig fest. Es ist der vierte Titel, Diese Welt von Dieter Zimmermann. Grüß Gott, Katja. Die Blumen haben Sie verdient mit einem Marathon von 6 Titeln kurz hintereinander. War es anstrengend, war es schön?
12: Nein, das war schon sehr schön.
0: Es war sehr schön. Und jetzt, Katja, das ist so Brauch, das ist so Sitte, der Siegertitel, der Titel, mit dem Sie in Dublin starten. Ja. Singen Sie noch mal?
12: Ja, gern.
0: Danke. Meine Damen und Herren, der vierte Titel, Diese Welt, der Favorit für Dublin, von Dieter Zimmermann mit 43 Punkten, jetzt noch einmal gesungen von Katja Epstein. Ja.

Das, meine Damen und Herren, war der Siegertitel der deutschen Vorentscheidung für den Grand Prix Eurovision 1971, Diese Welt von Dieter Zimmermann. Übrigens ein Titel, bei dem sowohl die Fachjuroren als auch die jungen Juroren sich erstaunlich einig waren. Und heute, wie gesagt, in 5 Wochen wird Katja Epstein diesen Titel in Dublin beim Grand Prix Eurovision, an dem 18 Nationen diesmal teilnehmen, für die Bundesrepublik singen. Und wir wünschen ihr, und ich nehme an, auch Sie wünschen ihr heute schon, toi, toi, toi für Dublin. Meine Damen und Herren, zum Abschluss nun noch einmal das Pamela Davis Ballett mit etwas Kriminellem, Inspektor Rose.

Guten Abend, meine Damen und Herren. Wieder einmal ist es soweit. Ein Lied für Luxemburg soll heute Abend gefunden werden. Und wie in jedem Jahr, so ist es auch diesmal wieder ein Wettbewerb der Komponisten. Auf ihr Lied, auf ihre Musik also, kommt es an. 12 Komponisten haben sich diesem musikalischen Wettbewerb gestellt. Unterstützt werden sie vom Tanzorchester des Hessischen Rundfunks unter der Leitung von Heinz Schönberger. Den Uwe Born Singers. Und natürlich von den Interpreten, die sich liebenswürdigerweise für den heutigen Abend und für diesen Wettbewerb zur Verfügung gestellt haben und die ich Ihnen in Verbindung mit Ihrem Lied später vorstellen werde. Noch eine kurze Bemerkung zum Ablauf dieses Abends. Es gibt 2 Durchgänge mit je 6 Liedern. Jeder Interpret bzw. jede Interpretengruppe tritt also in jedem Teil einmal auf. Und dann gibt es natürlich noch eine Jury, die ich Ihnen auch

Titel Nummer 2 wurde komponiert von Ralf Arni. Den Text schrieb Fred Weirich. Ihr Lied Mir gefällt diese Welt stellt Tonja vor.

Das war Mir gefällt diese Welt von Ralf Arni. Wie diese Welt früher aussah, das wollen uns nun Inga und Wolf erzählen nach der Musik von Wolfgang Preuß, der auch den Text schrieb. Lied Nummer 3, Manchmal.

Christian Bruhn schrieb die Musik zum Titel Nummer 4, Ich bin ein glücklicher Mann. Den Text schrieb Günther Lohse, es singt Roberto Blanco.

Eine Frage an den jungen Tag stellt Günther Erik Töner mit seiner Komposition Die Gitte aufgreift und zu der Stefan Lego den Text schrieb. Lied Nummer 5, Junger Tag.

Klaus Munro stellt die Frage, wohin soll ich gehen? Interpretiert von Cindy und Bert. Den Text schrieb der Komponist. Lied Nummer 6, wohin soll ich gehen?

Halbzeit in der Vorentscheidung für den Grand Prix Eurovision 1973. Aber noch ist natürlich überhaupt nichts entschieden, denn es folgen ja noch 6 weitere Lieder. Zunächst aber erstmal eine Pause für Zuschauer und Interpreten. Können Sie, meine Damen und Herren, eigentlich noch Cha-Cha-Cha, Rumba oder Jive? Nein? Dann probieren Sie es doch mal. Und wenn Sie es wirklich nicht mehr können, dann schauen Sie jetzt einmal ganz genau zu. Die mehrmaligen deutschen Europa- und Weltmeister der Professionals in den lateinamerikanischen Tänzen, das Ehepaar Trautz tanzt jetzt für Sie. Viel Spaß!

meine Damen und Herren, es geht in die zweite Runde auf der Suche nach dem Lied für Luxemburg. Wolfgang Rödelberger schrieb die Musik zu dem Titel Glaub daran. Der Text stammt von Walter Buschor. Es singt Michael Holm. Titel Nummer 7, Glaub daran.

Titel Nummer 8 heißt Sebastian. Komponiert hat ihn Heinz Kiesling. Den Text schrieb Karl Schäuble. Es singt Tonia.

Schreib ein Lied ist der Titel Nummer 9. Komponist Schobert Schulz und er hat auch den Text dazu geschrieben. Es singen Inga und Wolf.

Karl Götz ist der Komponist des Titels Nummer 10, den Roberto Blanco singt. Au revoir, auf Wiedersehen. Den Text schrieb Kurt Herzog.

Hallo, wie geht es Robert? Fragt Gitte im Titel Nummer 11 von Georg Moslehner. Den Text schrieb Walter Maidorn.

Last not least, Werner Scharfenbergers Lied Zwei Menschen und ein Weg mit dem Text von Kurt Fels, das Cindy und Bert nun singen. Lied Nummer 12, Zwei Menschen und ein Weg.

0: So, meine Damen und Herren, das waren die 12 Titel, die im Wettbewerb um die deutsche Vorentscheidung für den Grand Prix Eurovision 1973 stehen. Jetzt noch eine kleine Überlegungspause für die Jury und dann die Entscheidung. Bis dahin wird gezaubert. Ein in aller Welt bekannter Magier, sei es in Japan, Amerika, Australien, Afrika oder Europa, tritt heute Abend bei uns auf. Er gehört zu den bedeutendsten Künstlern seines Faches. Erleben Sie nun Marvelli und Kari Carina, Miss Magie 1972, bei einer kleinen Kostprobe aus ihrem großen Repertoire. Wir wünschen zauberhafte Unterhaltung.
1: Und vor vielen, vielen Jahren im goldenen Zeitalter, da lebten die Menschen noch glücklich und zufrieden. Da gab es noch keine Autos, keine Elektrizität, kein Fernsehen, keine Sophia Loren. Es war eine köstliche Zeit, denn des Menschenengel ist die Zeit und das alles hörte schlagartig auf, bis plötzlich ein Irrer kam. Es muss ein Irrer gewesen sein und den Wecker erfand. Hören Sie? Schon ging es los. Und damit geriet die Zeit aus den Fugen. Denn eins, zwei, drei. Im Sauseschritt eilt die Zeit. Wir eilen mit. Heute heißt es, Zeit ist Geld. Und wenn ich so viel Geld hätte, wie ich Zeit habe, ich würde nicht hier stehen und Wecker produzieren. Aber wir Magier, wir müssen ja mit der Zeit gehen. Sonst geht die Zeit mit uns. Können Sie sich das Vergnügen vorstellen, wenn ich des Morgens geweckt werde? Dann nehme ich einen Wecker nach dem anderen und knall ihn an die Wand. Genau an die Stelle, wo über meinem Bett der Spruch hängt, früh ins Bett und früh hinaus, bringt Gesundheit und... Also. Und das ertrage, wie ihm's gefällt. Und das ertrage, schon mal mehr gehabt hier. Naja, für den Anfang ist das ja auch nicht. Mittwoch. Moment. Das hier ist ein Wecker für ruheliebende Leute, der hat kein Läutewerk. Das ist die Gefahr natürlich sehr groß, dass Sie als Zuschauer dabei einschlafen. Hören Sie, das ist schon besser. Habe ich Sie geweckt, mein Herr? Als, Moment, ich bin ja schon da. Als Einstein seiner Zeit dieses Experiment sah, da kam ihm die Idee zur Relativitätstheorie. Ja, kommst du her, der Junge. Gestern, da habe ich den absoluten Weltrekord gebrochen. Ich habe 3695 Wecker produziert. Das hat ein Dreiviertelstunde gedauert. Es war kein Platz mehr auf der Bühne. Zuschauer waren auch keine mehr da. Moment.

0: Moment.
1: Ach du.
0: Am Schluss der Vorstellung werden die Wecker versteigert. 20 Mark zum ersten, 20 zum zweiten. Dieses Experiment, das zeige ich immer so lange, bis der erste etwas stärkere Applaus einsetzt. Eins, zwei, zweieinhalb, Schluss. Ich hoffe, ich bin Ihnen nicht auf den Wecker gefallen. Aber vor Frankfurt ist ja nicht nur die Stadt der, sondern auch die Stadt der Bücher. Und ich habe hier eine Neuausgabe, und zwar eine Neuausgabe des Buch des Nostradamus. Es wurde neu verlegt. Wo habe ich es denn verlegt? Eben hatte ich es doch noch gelesen. Ach, mir. Gefällt es Ihnen? Die Ausgabe meine ich. Das ist Kari Karina. Ihretwegen wurde ich heute Abend engagiert. »28, Wecker. Aber das hier ist das Buch des Nostradamus. Ein Buch mit ehrwürdig uralten Gesetzen der Kabbala, der schwarzen Kunst, werde ich Ihnen etwas bringen. Diese Gesetze, Bestandteile des ewigen Kosmos, sind älter als Mensch und Erde. Und die Menschen haben von Anbeginn versucht, die Geheimnisse dieser Gesetze zu enträtseln. Und dazu bedienten sie sich des Symbols für den Kosmos, des Kreises. Und das, was ich Ihnen hier zeigen werde und was vor mir alle Großen der schwarzen Kunst, wie Bartholomäus Bosco, Samuel Bellachini, Döbler und Hofzinser, und Fredi Uferini vor Kaisern und Königen gezeigt haben, wird jeder Naturwissenschaftler oder Techniker als unmöglich. Weil Sie mit Ihren Mitteln dem normalen Menschenverstand nicht dorthin gelangen, wo der Magier dank seiner feinen Kraft mit den Geistern des Übersinnlichen Umgang und Zwiesprache zu pflegen. Hier haben Sie den Ring des Polykrates. Das hier ist der Ring der Nibelungen. Wenn ich Ihnen etwas zum Untersuchen reiche, so ist es immer einwandfrei. Gestatten Sie einmal, dass ich zu Ihnen komme. Sie werden natürlich sagen, so ein Ring muss ein Loch haben, sonst kann man nicht einen in den anderen hineinhängen. Natürlich haben die Ringe ein Loch, sonst wären sie eine Scheibe. Gestatten Sie, mein Herr. Übrigens, Politiker und Rechtsanwälte sollten lernen, dieses uralte Spiel mit den Ringen zu beherrschen, weil sie doch immer bemüht sind, das Dinge, die gar nicht zusammengehören, Zusammenhänge herzustellen. Und wenn sie es einmal hergestellt sind, so aussehen, als hätten sie immer bestanden. Und dabei stimmt es. Nur eines ist ein Kreis für einen Politiker oder für einen Rechtsanwalt unmöglich. Man kann ihn nicht ins Gegenteil verdrehen. Wie man ihn dreht, wie man ihn wendet, er bleibt ein Kreis. Oder? Zwei Kreise. Oder aber auch drei Kreise. Doch Kreis bleibt Kreis,
1: Ob ein Kreis, ob zwei oder ob drei. Und 2 mal 3 sind 8. Sind. Ach, diese beiden müsste ich noch dazu haben. Recht schönen Dank. Recht herzlichen Dank. Ach, der Herr, Sie stehen gerade. Ich darf Sie bitten, hier einmal festzuhalten. Ja? Stellen Sie sich ruhig hin, damit wir alle etwas sehen. Dann können Sie sich wieder setzen. Danke schön. Eins, zwei, drei, vier, fünf, sechs, sieben, acht. Ringe? Störet mir meine Kreise nicht. Natürlich ist ein Trick dabei. Das weiß hier jeder, nur Sie nicht. Ich habe hier 1, 2, 3. Ich nehme einen 4. Ich hänge ihn in den 1. hinein, ziehe ihn durch den 2., durch den 3. hindurch und dann hängt er um. Einmal zusammengelegt ergeben Sie eine Kinderschaukel. Oder ein Maulkorb. 4 Kreise, ein echt orientalisches Ohrgehäng. Vier Kreise, und hiermit beweise ich Ihnen das Problem der Mathematiker, die Quadratur des Kreises. Fünf Ringe. Reminiszenzen an große Zeiten in München und in Kiel. Aber gestern Abend kam ein Zuschauer zu mir in die Garderobe und sagte, wissen Sie mal, Welli, das mit den Ringen, das habe ich schon mal gesehen. In meiner Jugendzeit, der Herr war 80 Jahre alt. Natürlich von einem anderen Zauberer. 80 Jahre zählen überhaupt nicht. Der erste Europäer, der von diesem orientalischen Wunder berichtet hat, das war Marco Polo. Und zu seiner Zeit war das Spiel mit den Ringen bereits uralt. Bitte? 8 Pusten. Oh. Und alle Ringe auf einem vereint, auf ihrem. 7 Ringe, 1 Ring

0: meine Damen und Herren, und nun kommen wir zum zweifellos spannendsten Teil des heutigen Abends, nämlich zur Wertung der 10 von uns geladenen Jurymitglieder. Es sind dies 5 Unterhaltungsexperten des Fernsehens, 3 aus Deutschland, 2 aus dem Ausland und 5 popinteressierte junge Leute, die teils beruflich, zumindest aber privat, eng mit der Popmusik verbunden sind. Ich werde Sie einzeln aufrufen und um Ihre Wertung bitten. Eine Kopie Ihres Stimmzettels erhält unser Notar, Herr Dr. Fritze, der den Gesamtvorgang im Juryraum beobachtet hat und der auch die Wertung der Jurymitglieder überprüfen wird, wenn Sie hier bei uns vor der Kamera erscheinen. Ich bitte jetzt Herrn Dr. Fritze zunächst. Für den Fall, dass 2 oder mehr Lieder nach Schluss der Stimmabgabe die gleiche Punktzahl erhalten, dann tritt die Jury ein zweites Mal in Aktion, nämlich zu einer Stichwertung. Sollten dann immer noch 2 oder mehr Lieder die gleiche Punktzahl haben, so entscheidet die Stimme des Vorsitzenden der Jury. Es ist dies der Fernsehdirektor des Hessischen Rundfunks, Hans-Otto Grünefeld. Und nun zur ersten Wertung. Ich darf hereinbitten, Fräulein Alice Zimmermann, eine Medizinstudentin, bitte. Ich bitte um Ihre Wertung, Fräulein Zimmermann, für Lied Nummer 1.
1: 2 Punkte.
0: 2 Punkte. Das Lied Nummer 2, bitte.
1: 3 Punkte.
0: Titel 3 hieß manchmal.
1: 2 Punkte.
0: 2 Punkte. Ich bin ein glücklicher Mann, Nummer 4.
1: 4 Punkte.
0: 4 Punkte. Nummer 5, junger Tag.
1: 4 Punkte.
0: 4 Punkte. Und die Nummer 6, wohin soll ich gehen, bitte?
1: 3 Punkte.
0: 3 Punkte. Die Nummer 7, glaubt daran.
1: 2 Punkte.
0: 2 Punkte. Sebastian war Nummer 8.
1: 4 Punkte.
0: 4 Punkte. Schreib ein Lied, Nummer 9.
1: 4 Punkte.
0: 4 Punkte. Nummer 10, au revoir, auf Wiedersehen.
1: 2 Punkte.
0: 2 Punkte. Die Nummer 11, hallo, wie geht es, Robert?
1: 5 Punkte.
0: 5. Und das letzte Lied, Nummer 12, 2 Menschen und ein Weg.
1: 3 Punkte.
0: Ich bedanke mich.
1: Danke.
0: Und jetzt bitte Herrn Gerhard Schneidenbach, einen Schallplattenverkäufer. Herr Schneidenbach, Ihre Wertung für Lied 1, bitte.
2: 1 Punkt.
0: Lied Nummer 2.
2: 2 Punkte.
0: Der dritte Titel.
2: 3 Punkte.
0: Nummer 4, bitte.
2: 1 Punkt.
0: Fünf.
2: 2 Punkte.
0: Die 6.
2: 1 Punkt.
0: 1 Punkt für die 6. Lied Nummer 7.
2: 1 Punkt.
0: 1 Punkt. Und Nummer 8.
2: 2 Punkte.
0: 2 Punkte. Der 9. Titel.
2: 4 Punkte.
0: 4. Die Nummer 10, bitte.
2: 1 Punkt.
0: 1 Punkt. 11.
2: 1 Punkt.
0: 1 Punkt. Und die Nummer 12.
2: 1 Punkt.
0: 1 Punkt. Ich bedanke mich. Jetzt darf ich eine Schülerin hereinbitten, nämlich Claudia Detmer. Ich bitte Sie um Ihre Wertung. Wertung für Nummer 1, bitte.
3: 3 Punkte.
0: 3 Punkte. Und die Nummer 2?
3: Auch 3 Punkte.
0: Auch 3 Punkte. Lied Nummer 3?
3: 4 Punkte.
0: 4 Punkte. Und der 4. Titel?
3: 2 Punkte.
0: 2. Nummer 5, bitte.
3: 5 Punkte.
0: Und 6?
3: 3 Punkte.
0: 3 Punkte. Lied Nummer 7.
3: 1 Punkt.
0: Und Ihre Wertung für Nummer 8?
3: 2 Punkte.
0: Und für die Nummer 9?
3: 3 Punkte.
0: 10, bitte.
3: Auch 3 Punkte.
0: Auch 3 Punkte. Die Nummer 11?
3: 5 Punkte.
0: 5 Punkte. Und die Nummer 12?
3: 4 Punkte.
0: Ich bedanke mich, Freund Dittmar. Und jetzt bitte ich Herrn Dieter Heil, einen Bankkaufmann, zu uns. Guten Abend, Herr Heil. Ich bitte um Ihre Wertung für Lied Nummer 1.
4: 2 Punkte.
0: 2 Punkte. Und 2?
4: Das sind 3 Punkte.
0: Das sind 3 Punkte. Die Nummer 3, bitte.
4: 4 Punkte.
0: 4 Punkte für Nummer 3. Für Lied Nummer 4?
4: 3 Punkte.
0: 3. Nummer 5?
4: 4 Punkte.
0: Und 6?
4: 2 Punkte.
0: 2 Punkte.

0: Und nun bitte Gabriele Rogall, eine Schallplattenverkäuferin. Guten Abend, ich bitte um Ihre Wertung. Lied Nummer 1.
1: 3 Punkte.
0: 3 Punkte. Und Lied Nummer 2.
1: 4 Punkte.
0: 4. Und für das dritte Lied?
1: 3 Punkte.
0: 3 Punkte. Titel Nummer 4.
1: 4 Punkte.
0: 4 Punkte. Für Nummer 5.
1: 3 Punkte.
0: Und die Nummer 6.
1: 2 Punkte.
0: 2. 7, bitte.
1: 2 Punkte.
0: 2 Punkte für Nummer 7. Und 8.
1: 5 Punkte.
0: 5. Die Nummer 9.
1: 3 Punkte.
0: Und 10.
1: 3 Punkte.
0: 3 Punkte. Nummer 11.
1: 4 Punkte.
0: Und das letzte Lied Nummer 12, bitte.
1: 3 Punkte.
0: Ich bedanke mich.
1: Danke.
0: Nach der Wertung der musikinteressierten jungen Leute ist natürlich noch alles offen. Die Entscheidung fällt mit den nächsten 5 Wertungen. Und nun die Wertung unserer Experten. Ich darf hereinbitten Herrn Chris Striegler, Redakteur und Musikproduzent im WDR Köln. Herr Striegler.
2: Guten Abend.
0: Guten Abend. Ich darf um Ihre Wertung für Lied Nummer 1 bitten, Herr Striegler.
3: 3 Punkte.
0: 3 Punkte. Und das zweite, bitte?
3: 4 Punkte.
0: 4 Punkte. Nummer 3 hieß manchmal?
3: 3 Punkte.
0: 3 Punkte. Und der vierte Titel?
3: 4 Punkte.
0: 4 Punkte. Titel Nummer 5?
3: 3 Punkte.
0: 3 Punkte. Und die 6, bitte?
3: 4 Punkte.
0: 4 Punkte. Und Nummer 7, Herr Striegler?
3: 4 Punkte.
0: 4 Punkte. Sebastian war Nummer 8?
3: 5 Punkte.
0: 5 Punkte. Die Nummer 9?
3: 4 Punkte.
0: 4 Punkte. Die Nummer 10?
3: 2 Punkte.
0: 2. Und bitte für Nummer 11?
3: 4 Punkte.
0: 4. Und Nummer 12?
3: Und da 3 Punkte.
0: Ich bedanke mich, Herr Striegler. Jetzt bitte ich Herrn Max Ernst, Unterhaltungschef des Schweizer Fernsehens SRG. Bitte, Herr Ernst.
4: Guten Abend. Abend.
0: Für Lied Nummer 1?
4: 2 Punkte.
0: 2 Punkte. Für die Nummer 2?
4: 3 Punkte.
0: 3. Für die Nummer 3?
4: 4 Punkte.
0: 4 Punkte. Titel 4?
4: 4 Punkte.
0: 5?
4: 5 Punkte.
0: 6?
4: 3 Punkte.
0: 7?
4: 2 Punkte.
0: 7 hat 2 Punkte. Nummer 8?
4: 4 Punkte.
0: 4. 9?
4: 3 Punkte.
0: Nummer 10?
4: 3 Punkte.
0: 3. Nummer 11?
4: 2 Punkte.
0: Und Nummer 12.
4: Nochmals 2 Punkte.
0: Bedanke mich, Herr Ernst.
4: Danke.
0: Ich bitte jetzt Herrn Hans Hirschmann, Unterhaltungschef des Fernsehens beim Südwestfunk Baden-Baden. Guten Abend, Herr Hirschmann.
5: Guten Abend, Frau Kopp.
0: Bitte um Ihre Wertung für Lied Nummer 1.
5: 3 Punkte.
0: 3 Punkte.
5: Lied Nummer 2, 2 Punkte.
0: Lied Nummer 3, bitte.
5: 3 Punkte.
0: Und die 4?
5: 3 Punkte.
0: 5?
5: 5 Punkte.
0: Und 6?
5: 2 Punkte.
0: Die 7?
5: 2 Punkte.
0: Die 8?
5: 4 Punkte.
0: 4 Punkte. Die 9?
5: 5 Punkte.
0: Und die 10?
5: 2 Punkte.
0: Die Nummer 11?
5: 2 Punkte.
0: Und bitte das letzte Lied, Nummer 12, Herr Hirschmann.
5: 2 Punkte.
0: Ich bedanke mich. Und jetzt bitte ich Arturo Caps, Unterhaltungschef des spanischen Fernsehens TVE. Bitte schön, Herr Caps, Nummer 1.
6: 3 Punkte.
0: 3 Punkte. Die Nummer 2.

0: 2 Punkte.
1: Nummer 3?
0: 3 Punkte.
1: 3 Punkte. Und 4?
0: 5 Punkte.
1: Die Nummer 5, bitte.
0: 5 Punkte.
1: 5 Punkte. Die 6?
0: 3 Punkte.
1: Die Nummer 7?
0: 2 Punkte.
1: Nummer 8, bitte.
0: 4 Punkte.
1: 4 Punkte. Der 9. Titel?
0: 3 Punkte.
1: 3. Und Nummer 10?
0: 3 Punkte.
1: 3 Punkte. Titel Nummer 11?
0: 3 Punkte.
1: 3. Und bitte, Herr Kaps, Nummer 12?
0: 3 Punkte.
1: 3 Punkte. Ich bedanke mich. Jetzt bitte Herrn Horst Bernstedt, leitender Redakteur beim NDR in Hamburg. Ich darf Sie bitten, Herr Bernstedt, um Ihre Wertung für Nummer 1.
2: 3 Punkte.
1: 3 Punkte. Nummer 2.
2: 3 Punkte.
1: Die Nummer 3.
2: 3 Punkte.
1: Die Nummer 4.
2: 4 Punkte.
1: 4 Punkte. Nummer 5.
2: 4 Punkte.
1: Die Nummer 6.
2: 3 Punkte.
1: Die Nummer 7.
2: 2 Punkte.
1: 2. Das Lied Nummer 8.
2: 5 Punkte.
1: 5 Punkte. Titel Nummer 9.
2: 4 Punkte.
1: 4 Punkte. Und Nummer 10.
2: 2 Punkte.
1: Die 11.
2: 2 Punkte.
1: Und bitte das letzte, die Nummer 12.
2: Auch 2 Punkte.
1: Ich bedanke mich, Herr Bernstedt.
2: Bitte schön.
1: So, meine Damen und Herren, das war's also. Hier das Punkteergebnis für die 12 Titel. Lied Nummer 1, Das Beste an dir, 25 Punkte. Lied Nummer 2, Mir gefällt diese Welt, 29 Punkte. Der Titel Nummer 3, Manchmal, 32 Punkte. Nummer 4, Ich bin ein glücklicher Mann, 34 Punkte. Nummer 5, Junger Tag, 40 Punkte. Lied Nummer 6, Wohin soll ich gehen, 26. Das Lied Nummer 7, Glaub daran, 19. Lied Nummer 8, Sebastian, 39. Und Lied Nummer 10, Au revoir, auf Wiedersehen, 24. Wir haben eins ausgelassen, ich bitte um Entschuldigung. Jetzt kommt erst Nummer 9, und das hieß Schreib ein Lied und hat 36 Punkte. Ja, das nächste war dann also, hallo, auf Wiedersehen, Uwe war auf Wiedersehen mit 24. Lied Nummer 11, Hallo, wie geht es, Robert, hat 33. Und Lied Nummer 12, Zwei Menschen und ein Tag, 25. Ja, meine Damen und Herren, damit haben wir also unser Lied für Luxemburg gefunden. Es ist das Lied Nummer 5, Junger Tag, Komponist Günther Erik Töner, Texter Stefan Lego. Singen wird also für uns in Luxemburg Gitte. Und das Lied wollen wir uns jetzt natürlich noch einmal anhören. Bitte, Gitte.

0: Meine Damen und Herren, das war also unsere deutsche Vorentscheidung für den Grand Prix Eurovision 1973, bei dem uns nun Gitte in Luxemburg vertreten wird. Drücken wir ihr die Daumen.
1: Ja, danke gerne.
0: Ich wünsche Ihnen eine gute Nacht, meine Damen und Herren, und auf Wiedersehen.

Guten Abend, meine Damen und Herren, hier im Studio 1 des Hessischen Rundfunks. Guten Abend, liebe Zuschauer. Zum 20. Mal hat die UER, die Europäische Rundfunk- und Fernsehunion, zu ihrem großen Liederwettbewerb eingeladen, dem Grand Prix Eurovision 1975. Er wird am 22. März in Stockholm veranstaltet. 19 Mitgliedsländer der UER haben ihre Teilnahme zugesagt, darunter auch die Bundesrepublik Deutschland, die durch einen Beitrag der ARD vertreten sein wird. Dieses Lied wird heute Abend unter 15 Wettbewerbsteilnehmern herausgefunden. 15 deutsche Komponisten und Texter haben für 15 Interpreten je ein Lied geschrieben. Eine Jury wird aus diesen 15 Titeln das Lied für Stockholm heute Abend auswählen. Aus 9 Städten ist jeweils ein Journalist, ein Musiker, eine junge Dame und der Fernsehunterhaltungschef des jeweiligen Senders oder sein Vertreter berufen worden. Unsere Jury, die sich im Studio 2 befindet, besteht also aus 36 Personen, die aus den Städten Baden-Baden, Berlin, Bremen, Frankfurt am Main, Hamburg, Köln, München, Saarbrücken und Stuttgart kommen. Auch ein Notar ist selbstverständlich anwesend. Vor dem Start jedoch noch ein Hinweis. Die Reihenfolge der vorgetragenen Lieder wurde am 23. Januar 1975 in Anwesenheit eines Vertreters der Rechtsabteilung des Hessischen Rundfunks ausgelost. Die Vorstellung der 15 Lieder wird heute kurz vor 22 Uhr beendet sein. Danach erfolgt für die Veranstaltung eine Unterbrechung von circa einer Stunde, in der die Jury tagt und entscheidet. Nach der zweiten Tagesschau gegen 23 Uhr melden wir uns wieder mit dem Ergebnis und der Vorstellung des Liedes und des Interpreten, der am Grand Prix in Stockholm teilnehmen wird. Beginnen wir, meine Damen und Herren, also zunächst mit Lied Nummer 1. Er gehört zu mir. Komponist Joachim Haider, Texter Christian Heilburg, es singt Marianne Rosenberg.

Er gehört zu mir. Das war das Lied Nummer 1. Und hier ist das Lied Nummer 2. Alles geht vorüber. Komponist Ralf Siegel, Texter Kurt Hertha. Es singt Peggy March.

Jetzt also Lied Nummer 3, Am Fuß der Leiter. Komponist Günther Ress, Texter Miriam Francis, es singt Peter Horton.

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Soweit Lied Nummer 3. Und damit also zu Lied Nummer 4, San Francisco Symphony. Komponist Peter Martin, Texter Werner Schöller, es singen die Jokers.

Lied Nummer 5. Dreh dich im Kreisel der Zeit. Komponist Peter Orloff, Texter Lilibert, es singt Severin.

Das war das Lied Nummer 5. Und hier mit Lied Nummer 6. Ein Lied kann eine Brücke sein. Komponist Rainer Pietsch, Texter Michael Holm. Es singt Joy Fleming.

Wir kommen zu Lied Nummer 7, Die total verrückte Zeit. Komponist Henry Meyer, Texter Georg Buschor, es singt Maggie May.

Die total verrückte Zeit, Lied Nummer 7. Lied Nummer 8, heut bin ich arm, heut bin ich reich. Komponist Klaus Munro. Es singt Werner W. Becker, der auch den Text schrieb.

Das war Lied Nummer 8. Als nächstes nun Lied Nummer 9. Eine Liebe ist wie ein Lied. Komponist Hans Blum, Texter Ingetraud Blum. Es singt Mary Rose.

0: Und der Titel von Lied Nummer 10, Du. Jetzt stehen wir alle im Dunkeln, aber ich bin sicher, es geht gleich weiter. Bitte, meine Damen und Herren, haben Sie etwas Verständnis für unsere Situation?
1: Unmittelbar.

Schon ist wieder überall eitler Sonnenschein und es geht weiter mit Lied Nummer 10. Du, der Komponist Chris Ewens, Texter Jo Relin, es singt Richie Holt.

Das war Lied Nummer 10. Lied Nummer 11, meine Damen und Herren. Sonja, ich rufe dich. Komponist Rudi Edelmann, Texter Angie Richter. Es singt Ricky Gordon.

Nach Lied Nummer 11, Lied Nummer 12. Ein Lied zieht hinaus in die Welt. Komponist Jack White, Texter Fred Jay, es singt Jürgen Markus.

Ein Lied zieht hinaus in die Welt war die Nummer 12. Wir kommen nun zu Nummer 13. Hör wieder Radio. Komponist Peter Schirmann, Texter Gisela Kiele. Sie hören die Love Generation.

Danach nun das Lied Nummer 14, Ich liebe dich. Komponist Christian Bruhn, Texter Michael Kunze, es singt Katja Eckstein.

Das war Lied Nummer 14. Und hier ist das Lied Nummer 15, Du und ich und zwei Träume. Komponist Rainer M. Erhardt, Texter Jean Frankfurter. Es singen Schucki und Aviva.

Das, meine Damen und Herren, waren die 15 Lieder der deutschen Vorentscheidung zum Grand Prix Eurovision 1975 in Stockholm. Die Jury hat nun 60 Minuten Zeit, sich für einen Sieger zu entscheiden. Ich hoffe, wir sehen uns nach der zweiten Tagesschau gegen 23 Uhr wieder.

Meine Damen und Herren, wie versprochen, melden wir uns wieder aus dem Studio 1 des Hessischen Rundfunks von der deutschen Vorentscheidung zum Grand Prix Eurovision. Die Entscheidung ist gefallen. Die Jury hat in Anwesenheit von Herrn Notar Dr. Fritze ihre Wertung abgegeben. Jedes Jurymitglied konnte jedem Lied bis zu 5 Punkte geben. Aus der Addition der zugeteilten Punkte ergab sich für jedes Lied eine Gesamtsumme. Wir werden Ihnen nun die erreichte Punktzahl von jeder Nummer bekannt geben. Lied Nummer 1, Er gehört zu mir, Komponist Joachim Haider, Texter Christian Heilburg, die Sängerin Marianne Rosenberg. Eine Gesamtpunktzahl von 86. Lied Nummer 2. Alles geht vorüber. Der Komponist Ralf Siegel, Texter Kurt Herter. Gesungen wurde die Nummer 2 von Peggy March und erreichte eine Gesamtpunktzahl von 128. Wir kommen zu Lied Nummer 3. Am Fuß der Leiter. Der Komponist Günther Ress, getextet von Miriam Francis, der Sänger Peter Horton. Nummer 3 erlangte 79 Punkte. Lied Nummer 4, San Francisco Symphony. Der Komponist Peter Martin, der Texter Werner Schüller, gesungen von den Jokers. Lied Nummer 4 erreichte 57 Punkte. Lied Nummer 5, Dreh dich im Kreisel. Der Komponist Peter Orloff, Texter Lilibert, die Sängerin Severin. Lied Nummer 5 erreichte 94 Punkte. Lied Nummer 6, Ein Lied kann eine Brücke sein. Der Komponist Rainer Pietsch, Texter Michael Holm, die Sängerin Joy Fleming. Nummer 6 erreichte 134 Punkte. Lied Nummer 7, Die total verrückte Zeit. Der Komponist Henry Meyer, der Texter Georg Buschor, die Sängerin Maggie May. Nummer 7 erreichte 94 Punkte. Das Lied Nummer 8, Heut bin ich arm, heut bin ich reich. Der Komponist Klaus Munro, Texter Werner W. Becker, der auch das Lied vorstellte. Nummer 8 erreichte 54 Punkte. Lied Nummer 9, Eine Liebe ist wie ein Lied. Der Komponist Hans Blum, die Texterin Inge Traut Blum und die Interpretin Mary Roos. Lied Nummer 9, 115 Punkte. Wir kommen zu Lied Nummer 10, Du. Der Komponist Chris Ewens, Texter Jo Relin, gesungen von Richie Holt. Nummer 10 erreichte 38 Punkte. Lied Nummer 11, Sonja. Der Komponist Rudi Edelmann, Texter Angie Richter, der Interpret Ricky Gordon. 37 Punkte für Lied Nummer 11. Lied Nummer 12, Ein Lied zieht hinaus in die Welt. Der Komponist Jack White, der Texter Fred Jay, der Interpret Jürgen Markus. Lied Nummer 12 erreichte 90 Punkte. Lied Nummer 13, Hör wieder Radio. Der Komponist Peter Schirmann, Texter Gisela Kieler, gesungen von der Love Generation.
Die Nummer 13 erreichte 115 Punkte. Lied Nummer 14, Ich liebe dich. Der Komponist ist Christian Bruhn, der Texter Michael Kunze. Die Interpretin Katja Epstein. Lied Nummer 14 erreichte 110 Punkte. Lied Nummer 15, Du und ich und zwei Träume. Der Komponist Rainer M. Erhardt, der Texter Jean Frankfurter. Gesungen wurde dieses Lied von Schucki und Aviva und erreichte 108 Punkte. Meine Damen und Herren, es war ein hartes musikalisches Rennen, aber der Sieger steht nun fest und es ist das Lied Nummer 6. Ein Lied kann eine Brücke sein von dem Komponisten Rainer Pietsch, dem Texter Michael Holm. Und vorgestellt wird dieses Lied von Joy Fleming mit insgesamt 134 Punkten. Es wird die Bundesrepublik Deutschland beim Grand Prix Eurovision 1975 am 22. März in Stockholm vertreten. Zum Abschluss dieses Abends möchten wir Ihnen dieses Lied, den heutigen Siegertitel, noch einmal präsentieren.

Meine Damen und Herren, damit ist das Programm des Deutschen Fernsehens beendet. Die Sendungen für morgen entnehmen Sie bitte noch den folgenden Programmtafeln. Gute Nacht.

Guten Abend, meine Damen und Herren. Kaum haben wir die 12 Tage der 12. Olympischen Winterspiele hinter uns gebracht, geht es heute Abend schon wieder um Platzierungen. Allerdings in einem Wettkampf nach Noten mit 12 Liedern in der Vorentscheidung zum Grand Prix Eurovision 1976. Diesmal hat man ja Ihnen die Aufgabe übertragen, unser Lied für Den Haag zu wählen. Nun, die Entscheidung ist gefallen. Der erste Gewinner steht fest. Es ist die Deutsche Bundespost. Tja, sehen Sie sich nur mal diesen Berg von Postkarten hier an. Ich glaube, das ist zurzeit die höchste Erhebung Frankfurts. Ein erhebendes Gefühl. Rund 750.000 Postkarten haben Sie uns eingeschickt. Das ist mehr, als selbst die kühnsten Optimisten erwartet hatten. Wir danken Ihnen sehr, sehr herzlich. Eine Dreiviertelmillion Postkarten. Hier liegen allerdings nur noch 667.283. Die Zahl stimmt, ich habe vor der Sendung noch mal schnell nachgezählt. Leider mussten wir eine Anzahl von Postkarten aussortieren, weil sie ungültig waren. Aber das kommt ja bei jeder Wahl vor. Und dann wurden noch in 1000 Stichproben eine Reihe von Bagatellfällen entdeckt, bei denen mehrere Karten von einer Person geschrieben worden waren. Aber das waren nur ganz wenige. Und auch diese Karten mussten wir aus der Abstimmung herausnehmen. Ja, wir sind sehr froh und vor allem auch erleichtert darüber, dass sich das Thema Fanclubs von selbst erledigt hat. Denn wie sagte schon ein Experte, bei über 100.000 Einsendungen spielen die Fanclubs keine Rolle mehr. Das können wir also vergessen. Nun zum Verlauf der Sendung. Ich werde Ihnen noch einmal alle 12 Titel in der Reihenfolge Ihrer Wahl von Platz 12 bis Platz 1 vorstellen. Am Schluss werden dann Komponist, Texter und Interpret des Siegerliedes zur Stelle sein. Wir werden Gelegenheit haben, unsere Glückwünsche auszusprechen und vor allem aus all diesen gültigen Postkarten diese 12 Farbfernsehgeräte zu verlosen. Die Gewinner der 120 Langspielplatten werden unter Aufsicht eines Notars, der auch die Ziehung der Farbfernsehgeräte überwacht, nach der Sendung ermittelt. So, und jetzt geht's los. Platz 12 und damit kein Lied für Den Haag, der Titel Das alte Haus, komponiert und getextet von Frank Corneli. Die New York, die Interpretin, hatte schon etwas Pech mit ihrer Startnummer 1. Trost für beide, für die Sängerin und für den Autor, immerhin 17.562 Stimmen für dieses Lied.

Auf Platz 11 kam der Titel Nummer 12, Ein neuer Tag. Komponiert von Jürgen Triebe, getextet von Horst Herbert Krause, gesungen von Piera Martel. Die beiden jungen Studenten aus dem Ruhrgebiet werden enttäuscht sein über diese Platzierung, denn auch Experten hatten dieses Lied weiter vorne erwartet. Aber 24.525 Stimmen waren leider zu wenig, daher nur Platz 11.

Außenseiter haben es immer ein bisschen schwerer. Für Ina Deter, eine Werbegrafikerin aus Köln, war es schon ein beachtlicher Erfolg, bei der Vorauswahl unter die letzten 12 gekommen zu sein. Als Einzelkämpferin komponierte, textete, sang und spielte sie sich auf Platz 10. 27.903 Stimmen entfielen auf das Lied Nummer 5, Wenn du so bist wie dein Lachen.

43.352 Stimmen bedeuten Rang 9 für das Lied Nummer 4, Der Jahrmarkt unserer Eitelkeit. Komponiert von Horst-Heinz Henning, getextet von Christine Neuhausen. Hier ist noch einmal Bruce Lowe.

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1: Wir kommen nun zu Platz 8 und damit zum guten Mittelfeld. 45.032 Postkarten, das müsste schon ein beachtliches Vorgebirge in diesem riesigen Kartenberg ausmachen. So viel Stimmen erhielt das Lied Nummer 9. Einmal Wasser, einmal Wein war die Mischung für Irene Scheer, die Autoren Günther Erik Töner und Erich Ofirowski.

Irene Scheer hat übrigens schon einmal für Luxemburg am Grand Prix teilgenommen. Vor 2 Jahren war das. Sie erreichte den 4. Platz. Diesmal hat sie die Qualifikation leider nicht geschafft. Weiter in der Reihenfolge. Platz 7 für das Lied Nummer 3, Du machst Karriere. Komponist Hans-Georg Muslehner, Texter Wolfgang Mührmann. 47.714 Zuschauer stimmten für Lena Valaitis.

Sechste Position und damit schon eine Platzierung in der ersten Hälfte für den Titel mit der Startnummer 10. Es ist ein Mensch, komponiert und getextet von Milton Kullmann. 53.568 Zuschauer votierten für die Gruppe Meeting Point.

Erinnern Sie sich noch an das Lied Nummer 2? Es war der Titel Thomas Alva Edison aus der Feder von Günther Erik Töner und Erich Ofirowski. Die Love Generation trat damit an. Ergebnis 58.846 Stimmen und damit Platz 5.

Edison hat auch ein spezielles Betonmischverfahren entwickelt, aber das reimt sich schlecht auf Edison. Ja, jetzt wird es allmählich spannender und spannender, denn es sind nur noch 4 Titel, die in Frage kommen. Platz 4 für das Lied Nummer 6, und zwar Komm, geh mit mir, komponiert und getextet von Karl-Heinz Barbo, gesungen von Nina und Mike. Dafür gab es 61.944 Stimmen.

Wir kommen nun zu den sogenannten Medaillenrängen, obwohl es bei uns keine Medaillen gibt, sondern nur eine Fahrkarte nach Den Haag für den Sieger. Dritter Platz dank 71.882 Stimmen für das Lied Nummer 7, Applaus für ein total verrücktes Haus. Komponiert von Werner Twardy, getextet von Dieter Liffers. Hier ist als Interpretin Maggie May.

Und nun ist die Minute der Wahrheit angebrochen. Wenn ich Ihnen jetzt den Titel nenne, der den zweiten Platz erreicht hat, kennen Sie natürlich auch schon den Sieger. Aber bleiben wir zunächst in der angekündigten Reihenfolge. Auf Platz 2 haben Sie mit 96.705 Stimmen gesetzt den Titel Nummer 8, den die Les Humphrey Singers gesungen haben, Sing, Sang, Song. Musik von Ralf Siegel, Text von Kurt Herter. Zum ersten Platz fehlten genau 21.545 Stimmen.

Und nun der Sieger, die Nummer 11. Musikkontext Detlef Petersen. Unser Lied für Den Haag heißt Der Star, gesungen von Toni Marshall.

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1: Hallo und herzlich willkommen zur Hessenschau an Christi Himmelfahrt. Ich hoffe, Sie hatten heute einen entspannten Feiertag. Nicht alle hatten frei. Für 80 Soldaten des Bataillons Elektronische Kampfführung in Frankenberg-Eder war heute ein ganz besonderer Arbeitstag. Sie werden an die NATO-Ostflanke verlegt. Die Verabschiedung der Männer und Frauen heute mit einem öffentlichen Appell auf dem Obermarkt. Wir haben kurz vor Abreise mit zwei Soldaten des Bataillons gesprochen.
2: Yannick ist 30 Jahre alt, Jan 36. In wenigen Tagen werden die beiden Soldaten aus Frankenberg-Eder verlegt, nach Litauen. Sie sind Teil der Mission Vigilant Owl, übersetzt wachsame Eule. Es ist ihr erster Auslandseinsatz.
3: Wir machen das Fahrzeug quasi gefechtsbereit. Die Waffe wird aufgerüstet, die Antennen werden aufgerüstet. Es ist natürlich einerseits immer ein bisschen mulmig, aber ich würde sagen, dass wir halt schon alle auch dementsprechend halt vorbereitet worden sind. Man versucht natürlich die meiste Zeit dann doch zu Hause mit der Familie auch einfach zu genießen. Das ist einfach so, weil es halt eben nicht üblich ist, dass man halt auch für längere Zeit dann mal sich eben nicht sieht oder halt auch eben nicht im Kontakt steht.
2: Mit der Brigade Litauen ist die Bundeswehr erstmals in ihrer Geschichte an der NATO-Ostflanke dauerhaft präsent. Litauen grenzt an Belarus und Russland, gilt deshalb als besonders gefährdet.
4: Man sieht ja selbst, dass die Bedrohung aus dem Osten immer stärker wird. Und das ist natürlich jetzt ein Teil, den man beitragen kann zur Abschreckung. Und man hofft natürlich, dass es dann durch die Abschreckung eben nicht zu einem größeren Knall kommen kann.
2: Russland soll sehen, dass ein Angriff auf ein NATO-Land eine sofortige Reaktion vieler Bündnisstaaten auslösen würde. Dafür wurden sie speziell ausgebildet. Verabschiedungsappell für die rund 80 Soldatinnen und Soldaten. Ihre Aufgabe in Litauen? Die elektronische Kampfführung. Informationen auswerten, Lagebilder erstellen, Bedrohungen erkennen.
5: In den 20 Wochen dieses Kalenderjahres, die wir bisher schon beschritten haben, waren wir allein durchgängig 8 auf einem Übungsplatz, 2 auf einem weiteren. Und das zeigt, dass auch hier die Kräftebindung deutlich größer geworden ist, das Trainingslevel sich deutlich erhöht hat und somit die Profession auch deutlich nach oben gegangen ist. Gerade bei meiner Truppe, die jetzt für Litauen vorgesehen ist.
2: Für die angestrebte Kriegstüchtigkeit investiert die Bundeswehr rund 50 Millionen Euro in die Modernisierung der Burgwaldkaserne. 160 neue Stuben sollen die Einsatzbereitschaft stärken. Bei der Operation in Litauen gehe es explizit nicht um einen geplanten Kampfeinsatz. Dennoch tragen die Soldatinnen und Soldaten statt Namensschildern ab sofort taktische Nummern.
5: Wir haben pseudonymisierte Namen zum Schutz tatsächlich unserer Familien. Dass auch hier die hybride Kriegsführung, die aktuell unverändert läuft, diese Familien nicht trifft und die Soldatinnen und Soldaten ihren Auftrag gerecht werden können im Bereich Litauens und sich nicht mit Herausforderungen tatsächlich auseinandersetzen müssen, die möglicherweise zu Hause generiert werden, dadurch, dass ihr Name bekannt wurde oder die jeweiligen Positionen.
2: Für mehrere Wochen sollen sie nun ihren Dienst in der Brigade Litauen leisten, um so die Sicherheit in Europa zu stärken.
1: Nicht nur im Gesundheitssystem, auch bei der Pflege klafft eine Finanzierungslücke. Aktuell fehlen 6 Milliarden Euro. Erste Reformideen gehen in Richtung höhere Beiträge und höhere Eigenanteile. Ja, was kommt da auf uns zu? Wir haben den Praxischeck gemacht in einem Seniorenheim in Elz und mit einem ambulanten Pflegedienst in Mainz.
6: Kaffee und Kuchen, dazu ein bisschen Schlagermusik, das mag Reinhold Gläser. Schon seit 7 Jahren wohnt der 93-Jährige hier in der Pflegeeinrichtung der Caritas in der hessischen Gemeinde Elz bei Limburg. Inzwischen ist er demenzkrank und braucht viel körperliche Hilfe.
7: So sieht es aus, wenn man alt wird.
8: Schon wichtig, dass man irgendwann mal aufgefangen wird. Gell? Hier
6: hinstellen. Aufgefangen wird er hier. Alte Fotos anschauen mit der Familie. Das Elternhaus wurde verkauft. Davon werden Unterkunft und Pflege des ehemaligen Organisten bezahlt. Insgesamt für ihn bereits 250.000 Euro. Bis jetzt. Um die Finanzen kümmert sich Schwiegersohn Karl Reinhardt. Die selbst zu zahlenden Anteile sind hoch.
9: Mein Schwiegervater bezahlt einen eigenen Anteil von roundabout 3.000 Euro im Monat. Die Kosten steigen.

0: Steigen, ja. Die Pflegekasse will ja immer weniger bezahlen und die Pflege soll immer teurer werden.
1: Nach dem milliardenschweren Sparpaket für die gesetzliche Krankenversicherung arbeitet Bundesgesundheitsministerin Nina Wagen derzeit an der Pflegereform. Für 2027 fehlen mindestens 7,5 Milliarden Euro, für 2028 sogar mehr als 15 Milliarden Euro. Das Hauptproblem, immer mehr Pflegebedürftige, erklärt Gesundheitsökonom Afshin Ganjur von der Frankfurt School of Finance and Management.
2: Die Zahl hat sich verdoppelt die letzten 10 Jahre. Das ist zum einen demografiebedingt, zum anderen liegt es an der Erweiterung der Definition von Pflegebedürftigkeit. Da gab es eine entsprechende Reform in 2017, aber das Finanzierungsproblem wurde damals nicht sauber gelöst.
1: Die Folge? Die Ausgaben sind explodiert. Betroffene und ihre Angehörigen müssen immer mehr zahlen. Im Durchschnitt in Pflegeheimen in Deutschland im ersten Jahr mittlerweile 3.245 Euro pro Monat. Auch hier im Seniorenzentrum der Caritas in Elz sind die Kosten für die Pflege deutlich gestiegen.
3: Wir konnten mehr Personal einstellen, gepaart mit großen Tarifsteigerungen. Und die haben wir dann an die Menschen weitergegeben. Und das führt halt zu diesen stark gestiegenen Eigenanteilen. Wenn wir die Kosten nicht weitergeben, sind wir ganz schnell in existenzbedrohlichen Situationen.
1: Bislang funktioniert das System so. Die Pflegekassen zahlen für Pflegeheimbewohner einen Zuschuss. Dieser steigt von 15% im ersten Jahr auf 30% im zweiten, 50% im dritten und 75% nach 3 Jahren. Die Eigenanteile sinken dadurch schrittweise. Doch mögliches Szenario im Zuge der anstehenden Reform: die einzelnen Entlastungsstufen werden gestreckt. Als Konsequenz müssten Betroffene mehr bezahlen.
4: Man holt sich da ein Stück weit Geld zurück oder will es nicht weiter ausgeben. Es wird sich Zeit erkauft über diese Dämpfung, Kostendämpfung für die Pflegeversicherung an der Stelle.
1: Auch Menschen in häuslicher Pflege dürften von den Sparmaßnahmen betroffen sein. Um die Zahl der Pflegeempfänger zu reduzieren, könnte durch die Reform die Anerkennung der niedrigeren Pflegegrade 1 bis 3 schwieriger werden. Außerdem sollen Gutverdiener künftig mehr in die Pflegekasse einzahlen als bisher. Eine sinnvolle Alternative dazu laut Gesundheitsexperte Afshin Ganjur.
2: Aus meiner Sicht müsste man mehr Steuermittel der gesetzlichen Pflegeversicherung zuführen. Da wäre zu überlegen, welche Steuern erhöht man. Gleichzeitig müsste man meines Erachtens auch einen Kapitalfonds einrichten.
1: Sprich, Entlastung durch Rendite am Kapitalmarkt und ein grundsätzlicher Strukturwandel. Doch in jedem Fall muss viel frisches Geld her für Pflegebedürftige und jene, die es vielleicht mal werden. So wie Karl Reinhardt.
0: Wir werden das Geld nicht mehr aufbringen können. Ich denke mal, das geht Millionen Menschen so.
1: Die Hoffnung, dass es doch anders kommt, damit das Geld auch für Reinhold Gläser und viele andere noch möglichst lange reicht.
5: Und wir haben Nachrichten im kurzen Überblick.
6: Am frühen Morgen kam es in Grebenhain im Vogelsberg zu einem schweren Verkehrsunfall. Dabei sind 2 Jugendliche schwer und einer leicht verletzt worden. Der VW Golf kam aus bislang unbekannter Ursache von der Fahrbahn ab, kollidierte mit einem Grundstückszaun und anschließend mit einer Bushaltestelle. Der Fahrer des Wagens, in dem sie saßen, soll sich von der Unfallstelle entfernt haben, so die Polizei. Er sei weiterhin auf der Flucht. In Hadamar und Limburg machen die Freibäder auf. Der Eintritt ist noch frei und die Becken sind beheizt. Das Parkbad in Limburg sollte eigentlich schon vor 2 Wochen eröffnet werden. Allerdings hat es im Sprungbecken größere Schäden an der Beckenfolie gegeben. Das musste repariert werden. Die Stadt hat schon angekündigt, dass diese Saison die letzte im Parkbad sein wird. Danach muss es umfassend saniert werden. Das könne 2 bis 3 Jahre dauern. In Wolfhagen im Landkreis Kassel findet das traditionelle Dartturnier statt. Verschiedene Turnierarten werden gespielt. 36 Teams sind gemeldet. Ein Doppel-K.O.-System über maximal 3 Sätze wird gespielt. Am Abend spielen die Anfänger. Morgen finden die Mannschaftsturniere statt. Jeder darf mitmachen. Anmeldungen sind noch möglich. Das fürstliche Gartenfest auf Schloss Fasanerie findet in Eichenzell bei Fulda statt. Bis Sonntag erwartet die Besucherinnen und Besucher unter dem diesjährigen Motto »Fliegende Vielfalt, Gärten voller Leben« ein vielfältiges Angebot mit rund 160 Ausstellern aus den Bereichen Pflanzengarten, Outdoor-Living, Kulinarik und Mode. Im Fokus steht in diesem Jahr die Artenvielfalt. Gärten voller Leben zeigt, wie auch kleine Gärten zu wertvollen Lebensräumen für Bienen, Schmetterlinge und Vögel werden können.
5: In unserer Rubrik Der Tag, der mein Leben veränderte, geht es heute um die Frage, wie findet man wieder ins Gleichgewicht, wenn man von einem schweren Schicksalsschlag getroffen wird. Rima aus Heubach bei Fulda hat für sich Yoga entdeckt, als sie ihren 2-jährigen Sohn durch eine seltene Herzkrankheit verloren hat. Mittlerweile hat sie sogar ein eigenes Yoga-Studio. In ihren Kursen möchte sie speziell Menschen helfen, die ähnlich wie sie einen schweren Verlust erleiden mussten.
7: Es ist unvorstellbar, es ist zu realisieren, dass deinem Kind nicht gut geht. Also ich hatte wirklich das Gefühl gehabt, dass ich mich total verloren habe, dass ich auch irgendwann mal keine Gefühle mehr habe. Also ich hatte das Gefühl, ich muss funktionieren, ich muss weitergehen. Aber dann irgendwann hatte ich das Gefühl, dass ich wieder lebe, dass ich wieder atme, dass ich wieder präsent bin. Ich bin aus Litauen 2002 nach Deutschland gekommen mit meinem 7-jährigen Sohn. Ich war 26 Jahre alt. Ich habe mich scheiden lassen von meinem ersten Ehemann in Litauen damals. Ich habe angefangen, in Gastronomie zu arbeiten. Ich habe sehr, sehr viel gearbeitet. 16 Stunden am Tag war das manchmal. 2006 habe ich meinen damaligen wieder Ehemann kennengelernt und dann ganz schnell nach einem halben Jahr waren wir verheiratet. Wir haben 4 Kinder noch bekommen im Laufe der Jahre. Meine Kinder bedeuten mir sehr viel, sehr viel. Meine Kinder, so ist mein Leben. 2010, in der 20. Schwangerschaftswoche, habe ich erfahren, dass mein dritter Sohn Jonas sehr schwer krank ist. Der hatte hyperplastisches Linksherzsyndrom. Die linke Seite hat bei ihm gefehlt von seinem Herzen. Ich habe mit Professoren geredet, also überall auf der Welt. Ich habe Stammzellen für ihn aufbewahrt, dass es irgendwie doch vielleicht eine Hoffnung gibt, weil die Ärzte haben gleich gesagt, also lassen Sie einfach das Kind sterben nach der Geburt. Und das war für mich überhaupt nicht vorstellbar. Ja. Er hatte 3 OPs gehabt, also sehr, sehr schwere OPs mit Herz-Lungen-Maschinen. Er ist nach Komplikationen verstorben, mit 2 Jahren und 8 Monaten. Das ist wirklich das Schlimmste, was ein Mensch erleben kann. Das war eine sehr schwere Zeit, weil ich noch mit meiner Tochter in der 5. Monat schwanger war. Und ich konnte das gar nicht verarbeiten. Und ich denke, vielleicht hatte ich keine Zeit, darüber nachzudenken, so großartig. Aber nach einem Jahr ging es los. Mit Panikattacken, mit Angstzuständen, körperlich. Also ich habe wirklich jede Nacht geschwitzt aufgestanden. Ich habe gedacht, dass ich sterbe, dass ich keine Luft kriege. Ja, also das war wirklich eine sehr, sehr schlimme Erfahrung in meinem Leben. Der Tag, der mein Leben verändert hat, war der Tag, wo ich meinen Yoga-Weg entdeckt habe. Dieses Gefühl zu haben, dass ich präsent bin, dass ich wieder lebe, dass ich wieder atme. Und dann habe ich in Fulda ein Studio gefunden, wo ich wirklich täglich da war. Und irgendwann habe ich mit der Ausbildung angefangen. Yoga hat mir geholfen, den Tod meines Sohnes zu verarbeiten. Ich möchte den Menschen helfen, einfach den Alltag zu verschönern. Jetzt mittlerweile begreife ich, was ich hier aufgebaut habe. Ich habe mittlerweile 600 Teilnehmer, die sich angemeldet haben. Ich bin sehr stolz darauf, ja. Ich denke sehr oft an meinen Sohn, weil der ist Teil meiner Geschichte. Mir geht's gut jetzt. Ich bin jetzt glücklich.
5: Schön und auch bewundernswert, wann es geschafft hat, da wieder hinzukommen. Und vielleicht kann das ja auch anderen Mut machen. Die jungen Menschen in unserem nächsten Film, die sind hoffentlich alle glücklich und sorglos und genießen das DLRG-Landesjugendzeltlager in Wildegg-Ubersohl. 700 Kinder und Jugendliche, die Eltern werden sich bestimmt Sorgen machen wegen des Wetters. Und die jungen Rettungsschwimmer, Kübra Anatsch, ich glaube, denen ist es wahrscheinlich egal, oder?
8: Du sagst es, Andreas, die Kinder freuen sich hier wie Bolle auf dieses Wochenende. Bis Sonntag gibt es hier richtig Action beim Jugendzeltlager der DLRG. Heute Mittag sind alle angekommen, fast 700 Kinder und Jugendliche und die Betreuer, die hier ein richtig tolles Programm auf die Beine gestellt haben und ihre Zelte aufgeschlagen haben. In eins dürfen wir mal rausschauen. Ich habe beim Aufbau nämlich den Leonard kennengelernt aus Niestetal. Er ist 9 Jahre alt und das ist sein allererstes Zeltlager. Also er ist richtig aufgeregt und wir schauen mal, wie es ihm gerade geht. Leo? Leo? Komm mal her, das ist das Jungszelt. Darf ich trotzdem mal reinschauen?
9: Ja.
8: Dann lad uns doch mal ein.
9: Ja.
8: Wo ist dein Schlafplatz für heute Abend?
9: Mein Schlafplatz liegt hier bei dem orangenen Schlafsack.
8: Ja, cooles Kissen. Es wird ja heute richtig nass. Es wird kalt. Wir haben hier immer einen Wechsel. Gerade scheint die Sonne, vorhin hat es richtig stark geregnet. Wie fühlst du dich? Hast du Bammel vor der ersten Nacht?
9: Nö. Also ich finde es cool, hier zu schlafen, auch wenn es so 2 Grad wären.
8: Und worauf freust du dich dieses Wochenende besonders?
9: Auf den Jet-Wettkampf. Da werden wir so Knoten machen und schwimmen und so, ja.
8: Und da holst du den Platz 1, hoffe ich.
9: Ja, hoffe ich auch.
8: Ja, cool, dann viel Erfolg. Was geht sonst noch so heute Abend bei euch, Jungs?
9: Party!
8: Das Ganze hier erfordert ganz, ganz viel Vorbereitung. Nicht nur die Zelte wurden vorbereitet heute Mittag. Das Deutsche Rote Kreuz packt auch noch mit an und hilft mit. Die stellen nämlich das Essen zur Verfügung. 1 Tonne Lebensmittel werden hier verarbeitet, wird hier verarbeitet. Und heute Abend gibt es Kartoffelsuppe auf dem Plan. Also hier packen alle mit an. Und jemand, der einen Plan hat, das ist der Alexander. Und er wird mir ein bisschen was erzählen. Das Ganze steht nämlich auch unter einem Motto. Und zwar Mission Erde. Zurück aus dem All. Was hat es damit auf sich, Alexander?
10: Ja, das ist richtig. Wir wollen den Kindern möglichst viel Rahmenprogramm bieten, sich mit der Natur, mit unserem Planeten Erde vertraut zu machen. Verschiedene Stationen, Lagerfeuer, Nachtwanderung, das steht hier an.
8: Genau, das steht so auf dem Plan. Noch ganz, ganz viel. Ihr habt Basteln, ihr habt Tennis, ihr habt Yoga, ihr habt Joggen morgens, Frühschwimmen. Eine Sache hat ja nicht geklappt mit dem Staffelschwimmen aufgrund des Regens. Dafür haltet ihr heute Nacht ein Lagerfeuer am Laufen. Was ist denn so dein Job? Du betreust die Kinder, du passt auf. Warum macht ihr das Ganze so viel Arbeit und du verbringst dein Wochenende hier?
10: Ja, es macht halt einfach sehr viel Spaß, den ganzen Kindern, den Jugendlichen das nahezubringen, das Teamgefühl der Jugendlichen zu stärken. Und natürlich macht es auch einfach Spaß, den Kindern hier ein tolles Gefühl und ein tolles Wochenende zu bereiten.
8: Also, ich habe das Programm ja gelesen und ich freue mich auch schon total, wenn ich so sehe, wie diese Kinderaugen hier glänzen. Die sind total aufgeregt, die wuseln hier rum. Die haben sich schon gar nicht getraut, sich beim Essen anzustellen, weil die dachten, oh, die möchten alles miterleben. Die spielen hier zusammen, finden neue Freunde. Und darum geht es ja auch bei diesem Jugendzeltlager. Wie gesagt, das Programm hat auch alles, dieses Motto, Mission Erde, zurück aus dem All. Heute Abend gibt es, wie gesagt, das Lagerfeuer und auch noch eine Wurmlochwanderung. Ich schaue gleich nochmal bei den Jungs vorbei. Ob die mich ins Zelt lassen zu der Party oder ich hole mir eine warme Kartoffelsuppe, die kann bei den Temperaturen nicht schaden.
5: Ja, vielen Dank, Kübra Anatsch, und viel Spaß noch. Wenn man Angst vor Blitzschlag hat, dann kann man einen Blitzableiter montieren, man kann eine Feuerversicherung abschließen. Man kann aber auch zur Burgruine Beuneburg bei Eschwege gehen und versuchen, eins der Brote zu fangen, die in die Menge geworfen werden. Dann ist man auch vor Blitzschlag geschützt. Und das schon seit 500 Jahren.
11: Hier fliegen Brote durch die Luft und die sind heiß begehrt. Denn wer es schafft, eines zu fangen, ist laut einer alten Sage vor dem Blitzschlag geschützt. Mehr als 1000 Menschen sind deshalb heute auf die Beuneburg geströmt.
9: Ich habe dieses Jahr zum ersten Mal ein Brot gefangen und deswegen komme ich auch immer aus der Nähe von Frankfurt hierher zu meinen Großeltern, um dann hier Brote zu fangen. Das ist ein Muss für uns.
12: Ich bin schon seitdem ich klein bin hier oben auf der Beuneburg und mir macht es immer Spaß. Ich habe immer schon zugeguckt beim Brote fangen und wenn ich groß bin, glaube ich, kann ich auch ein Brot fangen.
11: Die Tradition wird seit Jahrhunderten von der Familie Beuneburg gepflegt und organisiert. Den Erzählungen nach führt sie auf ein Burgfräulein zurück, das von einem Blitz erschlagen wurde. Zum Andenken wurde eine Brotspende an die Leute gegeben, um sie vor gleichem Schicksal zu bewahren. Allerdings nur, wenn man mit dem Brot alles richtig macht.
13: Die eine Variante ist, dass sie das Brot in Gänze auf den Schrank legen zu Hause. Das ist ein Schutz über allem, was sie haben. Oder sie teilen es in so viele Stücke aus, wie sie Personen im Haushalt und Tiere im Stall haben.
11: Insgesamt werden jedes Jahr 1000 Brote verteilt, alle vom örtlichen Bäcker gebacken. Wer es aus gesundheitlichen Gründen nicht auf die Burg schafft, bekommt trotzdem ein Brot.
13: Wir halten auch auf dem Wagen Brote zurück, die heute Abend noch an die Kranken, die Alten in den Krankenhäusern hier und Altenheimen ringsherum verteilt werden. Wenn es nicht reicht, werden die Brote geteilt.
11: Viele der Leute kommen seit ihrer Kindheit am Himmelfahrtstag auf die Beuneburg. Auch Jürgen. Er ist sogar schon am Vorabend angereist und zeltet dort mit seiner Truppe.
14: Natur zu erleben, zu den Ursprüngen eigentlich zu kommen, das macht mir Spaß und ich glaube allen. Wenn man sich hier umschaut, sind ganz viele Kinder wieder da, die gerne auch zelten, mit Zustimmung des Burgherrn. Und das macht halt Spaß.
11: Und Spaß ist hier die Hauptsache. Denn den meisten geht es hier nicht ums Brot, sondern um die Gemeinschaft.
15: Man trifft sich so aus allen Dörfern und alle wollen einfach nur so ein blödes Brot fangen. Das klingt so banal, aber im Endeffekt ist es so einfach und alle freuen sich darüber.
16: Da ist auch das Brot, was ich gefangen habe. Ist aber leider nicht mehr viel von da. Eigentlich sollte man sich das ja irgendwie in den Schrank stellen oder so, dass es Glück bringt. Auf den Schrank, damit der Blitz nicht einschlägt. Das wird dieses Jahr, glaube ich, nichts mehr. Aber ja, wir sind guter Dinge, dass trotzdem nichts passiert.
11: Könnte klappen, denn Alexander hat das Brot ja brüderlich mit seinen Freunden geteilt. Wer heute leer ausgegangen ist, sollte wohl lieber eine Brandschutzversicherung abschließen und aufs nächste Jahr hoffen.
5: Ja, es gibt verrückte Sachen. In unseren dollen Dörfern natürlich auch, die wir jeden Samstag porträtieren. Heute ziehen wir wieder eins. Die Kollegin Nora Enz übernimmt das in dieser Woche. Nora, heute ist Christi Himmelfahrt, natürlich auch Vatertag. Vielleicht gibt es ja noch eine Feier da, wo ihr hinfahrt.
17: Ja, wenn ich mir so die Vorankündigung aus meinen geliebten dollen Dörfern angucke, die man immer so sieht, da gab es eine ganze Menge Vorbereitungen für Vatertag. Grüße gehen raus an Holzmühl, an Hetschbach, an Michelbach, habe ich ganz viele Einladungen gesehen. Und ich habe heute immer wieder gehofft, dass der Himmel doch gnädig sein möge und die Feiern gut begleitet. Es hat ja immer mal ganz schön ordentlich geregnet. Und jetzt rauschen wir auch noch in irgendein Dorf rein. Vielleicht platzen wir ja in eine Vatertagsparty noch dazu. Und zwar kommen wir nach Breithart. Das gehört zu Hohenstein, hat 1610 Einwohner im Rheingau-Taunus-Kreis. Liebe Breitharter, rufen Sie uns doch bitte an unter 069 155 2490. Dann besprechen wir heute Abend noch, was wir morgen alles für tolle Geschichten bei Ihnen im Dorf sehen können. Morgen drehen wir das Ganze und sehen es am Samstag hier in der Hessenschau.
5: Ja, viel Spaß in Breithart. Wir freuen uns. Kraftbiere, also Biere mit besonderen Aromen und kleinen Auflagen, die stehen ja hoch im Kurs. Immer wieder gibt's was Neues und jetzt gibt's was ganz Verrücktes. Fischbier, das orientiert sich am Geschmack des schwedischen Gammelfischs Surströmming. Der gilt manchem eher als Mutprobe und weniger als Delikatesse. Ja, das wollten wir jetzt mal genauer wissen. Ist das nur was für beinharte Wikinger oder auch was für uns Hessen?
18: Hier fließt eine Weltneuheit ins Glas. Florian Viereck zapft Bier mit Surströmming-Geschmack. Zum Start der Biergartensaison wurde es hier im Lahn-Biergarten in Gießen auch schon von Besuchern ausgiebig getestet.
19: Es hat ein paar Liebhaber, die das mega geil finden. Dann gibt es ein paar, die das super interessant finden. Und dann gibt es ganz, ganz wenige, die sagen, boah, ich mag überhaupt keinen Fisch. Und für die ist es wirklich gar nichts.
18: Surströmming ist fermentierter Hering, eine schwedische Delikatesse. Oft Material für Mutproben, denn er riecht und schmeckt extrem penetrant. Wie das im Bier schmeckt, finden wir später noch heraus. Die Idee beginnt mit einem Grillabend unter Freunden, bei dem jemand eine Fischkonserve mitbringt.
20: Nachdem wir die geöffnet haben und der erste Schock von dem sehr strengen Geruch dann gewichen ist, haben wir ein paar Essensexperimente damit gemacht, die wir auch alle sehr spannend fanden. Und daraus stand dann spontan die Idee, kann man eigentlich Surströmming nicht auch in Lagerbier machen?
18: Was vor 8 Jahren im privaten Keller begann, wird hier heute professionell hergestellt. 3 der 4 Männer brauen gar nicht hauptberuflich. Ein Hobby, das viel Zeit kostet.
20: Es ist tatsächlich einfach der Spaßfaktor, aber auch die Kunden, die einfach das Interesse für das, sagen wir, handwerklich gemachte Bier zeigen. Es ist einfach ein schönes Gefühl und wir machen es einfach wirklich aus der Freude heraus.
18: Und im Bier landet dann auch echter Fischextrakt.
20: Das Surströmming-Bier wird hergestellt, indem wir erstmal die Dose Surströmming öffnen, am besten nicht im geschlossenen Raum. Dann ist es wichtig, dass wir die Fette und die festen Bestandteile rausbekommen. Das heißt, dann ist es ein wechselnder Prozess aus Ausfrierung, Ausfiltern, das Ganze mehrfach, bis ich eine klare Essenz des Surströmming habe. Und dann wird das Ganze in ein von uns gebrautes Lagerbier hinzugegeben.
18: Jetzt der Geschmackstest. Besonders spannend, wenn man Fisch schon per se alles andere als gerne isst. Ich nehme all meinen Mut zusammen und probiere Funky Fisch.
21: Okay, ja. Also man riecht auf jeden Fall ein Süßhomming. Ist aber nicht richtig penetrant, also ist eher eine feine Note, würde ich sagen. Jetzt bin ich sehr gespannt. Okay, ist echt sehr dezent. Also ist wirklich sehr subtil irgendwie reingearbeitet. Das ist nicht wirklich penetrant oder so. Als jemand, der Fisch verabscheut, kann man das echt gut trinken, würde ich sagen.
18: Wir holen uns noch ein paar Einschätzungen aus der Gießener Innenstadt. Feierabendgenuss oder fischige Mutprobe?
22: Schmeckt ehrlicherweise die Fischnote jetzt nicht so. Aber doch im Nachgeschmack kommt es ein bisschen fischig, aber ist okay.
23: Ja, ich finde es okay. Ist halt irgendwie was anderes.
24: Es hat ein bisschen sauer gerochen. Aber es schmeckt wie Bier, tatsächlich. Gut.
18: Na dann, Prost. Ob mit Fischgeschmack oder doch lieber einem guten alten Weizen, kann ja jeder selbst entscheiden.
17: Der Eisheilige Bonifatius hat heute noch mal für wechselhaftes Wetter bei uns gesorgt, das sich eher wie April angefühlt hat. Morgen beendet die kalte Sophie aber die eisheilige Zeit und damit willkommen zum Hessenwetter. Ja, in vielen Regionen Deutschlands wird es morgen noch mal ungemütlich. Denn mehr Tiefdruck geht ja eigentlich fast schon nicht. Wir liegen mittendrin in dieser Tiefdruckzone der eisheiligen Sophie. Am Samstag sorgt der Keil des Atlantikhochs dann aber für Wetterbesserung. Freundlich geht es auch am Sonntag bei uns weiter, bevor am Montag neue Tiefausläufer auftauchen. Aber keine Sorge, es bleibt dann auch nicht so kühl wie zuletzt. Heute Nacht sind bei uns in Hessen nur noch wenige Schauer unterwegs. Später bildet sich örtlich Nebel. Morgen schauert es erst selten gegen Mittag und Nachmittag, gibt es aber wieder mehr Schauer, stellenweise mit Blitz und Donner. Zwischendurch zeigt sich aber auch mal die Sonne. Heute Nacht liegen die Tiefstwerte zwischen 6 Grad in Südhessen und 1 Grad in einigen Tälern. Morgen Höchstwerte von 11 bis 15 Grad im Flachland. In höheren Berglagen sind es 8 Grad in der Rhön und im Taunus bis 11 Grad werden es im Odenwald. In den kommenden Tagen geht es wieder stetig bergauf mit den Temperaturen. Am Montag sind dann sogar bis 20 Grad bei uns drin. Am Samstag kommt neben einigen Wolken im Laufe des Tages immer öfters die Sonne raus. Das fühlt sich dann bei 12 bis 16 Grad auch ganz angenehm an. Auch am Sonntag scheint oft die Sonne. Später sind örtlich aber auch noch Schauer unterwegs. Am Montag wechseln sich dann Sonne und Wolken ab und es kann hier und da nass werden. Aber wenigstens verlassen uns die Eisheiligen ganz pünktlich mit der kalten Sophie und es wird wieder wärmer. Ich wünsche Ihnen noch einen schönen Abend. Tschüss.
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0: Frankfurter Zoo ist heute Schauplatz einer ganz besonderen Mission. Der Frankfurter Löwenmann soll vor die Kamera gelockt werden, doch das ist gar nicht so einfach, denn der König der Tiere hat Angst vor der schwarzen Kiste. Löwendame Kiri lässt die Aufregung kalt, aber für den Herrn muss das Kamerateam jetzt mal richtig kreativ werden. Kiri lässt sich von den seltsamen Vorgängen an der Scheibe nicht stören, der Herr Kashi bleibt in Deckung. Aufbau fertig, jetzt kann's losgehen.
1: Ja, wie sich ja schon mehrfach gezeigt hat, ist der Löwe also sehr kamerascheu. Ist halt einer von den wenigen Tieren, die sich da nicht wohlfühlen. Und da muss man überlisten, indem wir jetzt so eine Molternwand aufbauen, ganz einfach.
0: Damit die Kamera vom Gehege aus nicht zu sehen ist, Pfleger Hans Karrer bereitet den letzten Schritt vor.
1: Das ist heute die Löwenration fürs Männchen und fürs Weibchen. Der Mann bekommt ein bisschen mehr wie das Weibchen.
0: Die Löwen sind jetzt im Außengehege und Hans Karrer setzt das Fleisch als Lockmittel ein.
1: Die bekommen so 4 bis 5 Mal die Woche Essen.
0: Sehr ordentlich. Und an 2 Tagen ist Fasten angesagt.
1: Ich hoffe, dass er reinkommt und sein Essen isst, ganz einfach.
0: Das hofft das Kamerateam auch. Die ganze Arbeit soll schließlich nicht umsonst gewesen sein. Das große Fleischstück wartet auf den Löwen Kashi. Der Schieber geht auf und es kommt. Guck an, Kiri, die mutige Löwin. Von Löwenmann Kashi nichts zu sehen. Ist die Mission bereits gescheitert? Hat Kashi die Kamera etwa doch entdeckt? Zum Glück, ein Fleischstück ist noch übrig. Eigentlich das kleinere, also das für das Weibchen. Wir wollen mal sehen, wie groß der Hunger des Königs der Tiere ist. Und wieder, die Kamera steht bereit. Zoobesucher warten auf den großen Moment. Wird die Mission Löwe Kashi vor Kamera gelingen? Derweil im Exotarium hat Pfleger Carsten Färber Meeresfrüchte für einen seiner Schützlinge vorbereitet.
2: So, wir werden jetzt unseren Kraken füttern. Der bekommt heute mal zur Abwechslung ein paar Miesmuscheln mit Schale. Sind sehr lecker und da kann er auch noch ein bisschen mit spielen, kann sie aufknacken. Da ist er auch gleich noch ein bisschen mit beschäftigt. Nur bevor wir ihn füttern können, muss ich hier unsere Absperrung wegbauen, weil wenn wir die hier nicht hätten, würde unser Kraken permanent aus dem Aquarium raushüpfen und dann hätten wir keinen mehr.
0: Der Krake ist ein Tier, das nur schwer zu bändigen ist. Sehr neugierig und sozusagen immer auf dem Sprung.
2: So, da drüben sitzt er schon. Der kleine Verbrecher.
0: Der kleine Verbrecher ist eigentlich eine Verbrecherin.
2: Komm mal her, Mädchen. Auf. Das tut's ein bisschen schüchtern.
0: Ihre Augen sehen ja ganz vertrauenerweckend aus, was man von ihren Fangarmen nicht sagen kann.
2: Komm her, Kleine. Unser Kraken ist seit einem halben Jahr bei uns. Und als er ankam, war das ungefähr so eine Handvoll Kraken gewesen. Ganz schüchtern, ganz verängstigt, hat in dem Eimerchen gesessen und hat dann mit viel Überredung ein kleines Stückchen Futter genommen. Und seitdem, wie gesagt, wohnt sie hier in unserem Aquarium, entwickelt sich prächtig und ist so ziemlich das Frechste, was ich jemals gesehen habe. Kleiner Mittelmeerkrake ist das. Oh, hallo, lustig. Seine 8 Arme. Man kann jetzt, wenn man Zeit und Muße hat, auch mal die Saugnäpfe zählen. Und hier in der Mitte befindet sich dann das Maul mit dem papageiähnlichen Schnabel. Er kann damit sehr feste beißen. Ja, ja, ja, ich weiß, du bist ein ganz, ganz großes Tier.
0: Sehr verspielt, die Kleine.
2: Ja, Mäuschen. Wie man sieht, die sind auch sehr, sehr kräftig. Das sollte man ihnen gar nicht zutrauen, aber die haben richtig, richtig viel Kraft. Grüß dich. Grüß dich. Ja? Die Augen sind hoch entwickelt, mit denen können sie richtig gut sehen. Ja, und wie man sieht, hat sie eine ganze Menge Unzug im Kopf. Komm her, mein Mäuschen. Komm her. Und zeig dich mal. Hallo. Hallo. Hallo, wie geht's dir? Die kann auch nach draußen. Das Problem ist nur, wenn sie hier raushüpft und draußen ist und es kriegt keiner mit, dann vertrocknet sie uns. Hallo, mein Mädchen. Hallo. Hallo. Na, alles okay?
0: Im Wasser fühlt sich Mäuschen dann eben doch wohler.
2: So, komm her, kriegst mal was Leckeres. Hier, halte ich mal da dran fest. So. Ja, man sieht hier ganz gut, wie gut die mit den Saugnäpfen sich festhalten kann.
0: Ganz ungefährlich ist das nicht.
2: Ja, ja, ja, ja. Du kannst mich jetzt nicht beißen, du hast mich im Mund voll mit Muscheln, gell? Du kannst jetzt gar nichts tun, Häuschen. Ja, ja, ja. Eine Muschel knackt er ohne Probleme auf. Ja.
0: Eine Feinschmeckerin eben.
2: Außerdem sind die Muscheln schon leicht geöffnet. Die biegt er sich einfach auseinander und holt sich das Fleisch raus.
0: Die Kraken gehören zu den ältesten Lebewesen auf der Erde. Sie schwimmen bereits seit rund 550 Millionen Jahren durch die Ozeane. Ihre 8 Fangarme können bis zu 1 Meter lang werden. Da heißt es Abstand halten.
2: Die gibt es auch ganz groß, die großen Verwandten, die Kalmare. Aber unsere Kleine hier ist ausgewachsen, die wird nicht mehr viel größer. Und von den großen Kalmaren sagt man ja, alte Seemannsgarn, dass sie Schiffe versenken können. Aber ich glaube, das schafft unser Krake hier auch. Der kann auch Schiffe versenken, auch wenn es nur kleine Schiffe sind. Ne?
0: Also Schiffchen versenken. Aber am liebsten spielt das Frankfurter Krakenmädchen mit ihrem Pfleger. Zurück im Löwengehege und zurück zur Mission Löwe Kashi vor der Kamera. Alles ist vorbereitet.
1: Er fühlt sich halt beobachtet halt und dadurch kommt halt es zu dieser Reaktion dann halt von ihm. Gell? Nicht jeder fühlt sich ja auch wohl, wenn er in die Kamera guckt oder ein Stativ aufgebaut wird. Und er ist halt ein sensibel. Ist halt ein Löwenmann.
0: Ah ja. Und wird er sich nun zeigen, der sensible König der Tiere? Hat da nicht gerade was gezuckt? Und da ist er, in seiner ganzen Pracht, als wäre nichts geschehen, schreitet er zu seinem Mahl. Der König der Tiere, endlich überlistet. Die Mission Löwe Kashi vor Kamera gelungen. Das Publikum außer Rand und Band begeistert. Ein schönes Bild. Die Kamera scheint Kashi tatsächlich nicht zu bemerken.
1: Er war ja ein bisschen skeptisch, aber die Moldornwand interessiert ihn halt gar nicht. Gell? Ja, da erkennt er halt das ganze Drama nicht. Den ganzen Schrecken.
0: Der Aufwand hat sich gelohnt. Es ist ein beeindruckender Löwe. Und dem schaut man gern beim Essen zu.
1: Am Anfang hat es erst so ausgesehen, dass er es gespannt hat. Hier ist was im Busch. Also war ja auch so. Aber es hat ja dann doch noch hingehauen, dass er dann doch noch reingekommen ist.
0: Mit versteckter Kamera auf Bilderjagd im Frankfurter Löwengehege. Ein voller Erfolg für alle. Der Löwe hat sein Fleisch, das Kamerateam die Bilder. Vom fleischfressenden Löwen, also besser kann ein Dreh nicht laufen.

0: Im Opelzoo in Kronberg gibt es keine Löwen. Aber dafür gibt es hier entzückenden Nachwuchs bei den Eseln. Ja gut, der Esel an sich ist jetzt nicht so spektakulär wie ein Löwe, aber so ein kleines Eselchen im Streichelzoo ist doch einfach wirklich zu süß.
1: Hallo, Kiba.
2: Na, haben wir es endlich geschafft bei der Hitze?
0: Pflegerin Katja Seufert ist erleichtert.
2: Endlich haben wir Eselnachwuchs. Warten wir schon ganz lange drauf. Kiba ist die Erste. Bei Sternchen wird es auch nicht mehr lange dauern. Und wenn wir Eselnachwuchs haben, ist das wie bei den Ziegen ähnlich. Da muss erstmal so eine gewisse Mutter-Kind-Bindung aufgebaut werden. Und außerdem sind nicht immer gleich alle Tiere hier im Streichelzoo nett zu den Kleinen.
0: Oh, kaum vorstellbar.
2: Und dann müssen die ein bisschen stabil werden und einfach so die ersten paar Tage ein bisschen abgesperrt werden, um Ruhe zu haben, auch vor Besuchern dann Ruhe zu haben. Und deshalb habe ich einen Strick mitgebracht für die Kiba. Das wird ihr nicht so gefallen. Die Kiba mag den Strick nicht. Aber das ist mir jetzt egal. Einmal Hälfte anlegen und dann nehme ich die Kiba mit ins Vorgehege. Wo sie dann eine Weile, upsala, langsam, wo sie dann eben die nächsten Tage ein bisschen Ruhe habt. Vor den Besuchern, vor Tino. Was hast du denn jetzt mit deinem Strick angestellt? So wollte ich das nicht haben.
0: Die Eselin will nicht an die Leine, aber dann klappt's doch. Und es ist ja auch zum Wohl von Mutter und Kind. Das Kleine ist gerade mal ein paar Stunden alt.
2: Ich muss auch gleich mal gucken, was du eigentlich bist. Komm her, Schatzel. Die sind beide noch ganz schön fertig. So eine Geburt ist ja auch anstrengend, ne? Sowohl für die Mami als auch für das Kleine. Und dreh dich doch nicht dauernd weg. Kiba, was haben wir denn da? Kneift das Schwänzchen zusammen. Sieht aber nach einem Bub aus. Ein Junge.
0: Wie schön, Gratulation, ein kleiner Hengst. Ein Eselchen wie aus dem Bilderbüchlein. Noch etwas wackelig, aber das wird schon.
2: So ist fein, komm, komm. So ist fein. Gut, Schatz, komm, komm. Baby, komm mit. Feine Kiba, komm, komm.
0: Baby macht gerade die ersten Schritte seines Lebens.
2: Raffaella, magst du das Baby mal ein bisschen anschubsen, dass das mitkommt? Ach, Kiba. Komm, komm, komm.
0: Das ist übrigens nicht Raffaella.
2: Einfach mal so ein bisschen leiten.
0: Aber das hier.
2: Die Raffaella guckt, dass dein Kind nachkommt. Guck, da ist es.
0: Und mit ein wenig Hilfe von Raffaella klappt's dann auch.
2: Komm, komm. Komm, komm. Baby, komm, komm. Komm, komm. Komm, komm. Fein, Kiba. Langsam. Nicht über den Haufen rennen.
0: Angekommen in der Eselkinderkrippe.
2: So, ihr zwei neugierigen Eselchen, ihr bleibt draußen. Magst du der Kiba noch einmal das Hälfte abziehen? Mhm. Komm, ich will die Tür zumachen, Schatz. So, da kommt nachher noch die Frau Dr. Krenz und sie kriegen alle Equinenpässe, das heißt, die müssen gechippt werden, das Geschlecht wird nochmal geguckt, dann ähnlich wie so ein Personalausweis wird auch optische Merkmale, wenn man die schon sieht, ne? Also die unterscheiden sich ja doch stark. Das wird man aber bei dem Kleinen noch nicht gleich machen. Wenn die irgendwo markante Flecken haben, Tupfen haben, wird das alles aufgemalt in diesem Pass, dass man die nachher unterscheiden kann.
0: Der Rest der Eselfamilie lässt sich nicht abwimmeln.
2: Die sind einfach so neugierig, ne? Du auch. Aber wir kriegen ja noch ein Baby irgendwann. Die lässt bestimmt nicht mehr lange auf sich warten. Wenn die einmal angefangen haben, dann macht der andere gleich mit.
0: Und nach dem großen Umzug braucht der Kleine dringend eine Stärkung. Also alles in Ordnung bei Esels im Opelzoo.

0: Im Frankfurter Zoo gehören die Titelhelden von Giraffe, Erdmännchen und Co. zu den beliebtesten Tieren bei den Besuchern. Die Erdmännchen leben noch nicht sehr lange in ihrem neuen Gehege. Drei Erdmännchen aus Österreich und Ungarn sollen hier eine neue Familie gründen. Sie sind neugierig und aktiv. Das heißt, sie brauchen Abwechslung und Unterhaltung. Und heute ist Pfleger Martin Rödel als Erdmännchen-Entertainer unterwegs.
1: So, wir haben jetzt ja seit ein paar Wochen drei neue Erdmännchen hier. Und deswegen habe ich mir ein bisschen was zur Beschäftigung für die einfallen lassen. Eigentlich ganz simpel, ganz viele Kartons ineinander gestoppt und mal gucken, was sie davon halten. Erdmännchen macht man am besten Beschäftigung mit Futter. Dann haben wir hier einmal die Schwarzkäferlarven. Genau. Dann haben wir hier eine Tüte mit ein bisschen Stroh.
0: Schwarzkäferlarven, immer lecker. Und fertig ist die Erdmännchen-Überraschungsbox.
1: Und dann, was sie sehr, sehr gerne fressen, sind Heuschrecken.
0: Natürlich lebend, denn die sollen sie ja fangen zur Beschäftigung. Das Heuschreckensuchspiel kann gleich beginnen. Die Kandidaten warten schon.
1: Heuschrecken fressen die wahnsinnig gerne. Im Prinzip viele Tiere, die Insekten, oder eigentlich alle Tiere, die Insekten fressen, lieben Heuschrecken.
0: Quasi wie so eine Art Kartoffelchip, also wegen des Chitinpanzers.
1: So, dann haben wir hier noch eine Tüte, wo wir das Ganze reintun.
0: Die Erdmännchen müssen sich also durch mehrere Schichten hindurcharbeiten.
1: Damit gehen wir jetzt auf die Anlage und gucken mal, was sie dazu sagen.
0: Sie können es kaum erwarten.
1: So, und die drei Kerle, die haben natürlich sofort gemerkt, dass da was los ist. Gucken schon. Und die wissen eigentlich auch, dass es jetzt schon was gibt.
0: Erdmännchen sind neugierig und beobachten alles ganz genau. Die kleinste Abweichung vom normalen Ablauf wird registriert. Die Tüten haben sie schon im Visier. Gleich wird ausgepackt, wie Weihnachten. Aber noch heißt es abwarten. Martin Rödel hat den Außenschieber noch nicht aufgemacht. Das nette Krakenmädchen im Exotarium wartet auch. Ihr Pfleger präpariert gerade ein besonderes Gefährt, damit sie sich ihr Futter verdienen kann.
2: Von den großen Kraken bzw. Kalmaren sagt man ja, dass sie Schiffe versenken, so altes Seemannsgarn. Und jetzt wollen wir doch mal schauen, ob unser kleines Mädchen hier auch Schiffe versenken kann. Wir haben hier ein kleines Gummibötchen mit vier Muscheln als Passagiere. Mal gucken, was dabei passiert. Ja, man sieht, sie guckt schon.
0: Schiffe versenken in Krogenbecken. Das macht die kleine Krakin ganz besonders gerne. Und wenn dann noch Muscheln an Bord sind, macht es noch mehr Spaß. Das Boot. Eine filmreife Inszenierung.

0: Na komm mal her, du Hollywood-Krake. Gib mal das Gummiboot wieder her.
1: Ob es für einen Oscar reicht, weiß ich nicht. Aber für die Goldene Himbeere auf jeden Fall.
2: Das ganz nebenbei ist die Auszeichnung für den schlechtesten Film des Jahres.
0: So, jetzt tauschen wir ein bisschen. Jetzt kriegt sie die restlichen Muscheln. Die kriegt sie jetzt hier einfach in ihre Futterschale. Aber ich glaube, momentan gefällt dir das Gummiboot viel besser. Na, was ist los, Wutz? Magst du das Boot wieder hergeben? Na ja. Auf, wir tauschen. Du gibst das Boot her und kriegst dafür neue Muscheln. Na, komm her, Mädchen. Auf.
2: Nö, das Boot ist viel interessanter.
0: Ja, guck, hier schwimmt dein Futter entlang. Haben auch die anderen Bewohner von dem Aquarium was davon. Tja, jetzt guckst du, ne?
2: Ja, das Boot umklammern oder frische Muscheln holen, das ist eine schwere Entscheidung für die kleine Kraken. Man kann nicht alles haben. Die Erdmännchen warten noch auf die große Bescherung. Gleich dürfen sie raus aufs Gelände. Auspacken. Die drei Glücklichen können es kaum erwarten, die leckeren Larven und Heuschrecken aus den Tüten und Paketen herauszuwühlen.
3: Scheint ja gut zu funktionieren. Also hört sich auch immer so ein bisschen quieken und quäken und klingeln und so. Das ist so ein typischer Erdmännchenruf, wenn es ums Futter geht. Ist zwar eine eingeschworene Gemeinschaft, die Erdmännchengruppe, aber Futter ist immer jeder für sich und sehr futterneidig.
2: Wer kennt das nicht? Aber dazu ist heute eigentlich gar kein Anlass, denn Martin Rödel war sehr großzügig beim Einpacken und auch kreativ beim Verstecken. Die Erdmännchen sollen ja schließlich eine Weile beschäftigt sein.
3: In diesen verschiedenen Kartons, in den Kartons drin, war schon ja, relativ kompliziert. Aber die waren jetzt auch nicht fest verschlossen und so. Und die sind ja schon sehr geschickt mit ihren Pfoten. Also können auch gut damit tasten und alles, ja. Und deswegen haben die es ohne Probleme aufgekriegt.
2: Also keine Chance für den Verpackungskünstler und auch keine Chance für die Heuschrecken. Die schlauen Erdmännchen sind eben nicht so leicht zu überlisten und überhaupt nicht scheu. Obwohl diese kleine Gemeinschaft erst seit kurzer Zeit im Frankfurter Zoo zu Hause ist.
3: Die Gruppe ist neu, die ist jetzt erst seit ein paar Wochen bei uns. Besteht aus einem Weibchen, die kommt aus Ungarn, und zwei Männchen, das sind Brüder, die kommen aus Wien. Und die sind jetzt neu zusammengestellt worden bei uns. Und wir hoffen natürlich, dass die auch uns bald mit Nachwuchs erfreuen dann. Man fängt immer mit zwei Männern und einem Weibchen an, weil die Weibchen sind dominant und sie sucht sich quasi so ihren eigenen Traumprinzen aus und mit dem pflanzt sie sich dann auch nur fort. Und man hat auch bei denen schon gesehen, also sie hat sich schon einen ausgesucht und der andere, der darf so quasi so ein bisschen, ja, der darf Wache halten und so die ganze Arbeit machen und der Traumprinz, der darf dann immer hinter ihr herlaufen und sie begleiten und also da sind die Sachen schon klar geregelt.
2: Mhm. Ja, da wäre so manche Frau neidisch. Und dann, nach nur 15 Minuten, ist das Heu-Hüpfer-Fangspiel zu Ende. Alle sind verputzt.
3: Alle pappsatt, zufrieden, glücklich und ja, dann bin ich auch glücklich, ne?
2: Schöner kann man das nicht sagen. Die Erdmännchen im Frankfurter Zoo haben eine rosige Zukunft vor sich. Im idyllischen Opel Zoo bekommt das neugeborene Eselbaby wichtigen Besuch.
4: So,
2: Die Tierärztin und der Zooinspektor sind da.
4: Jetzt kommt die Kür. Ein kleines Eselbaby. Und Babys sind halt immer richtig schön. Gut, schauen wir vielleicht vorne.
5: Vorne an. Ein bisschen Spannungsbogen aufbauen. Ja.
4: Man guckt, ob Mundhöhle in Ordnung ist, weil das gibt es bei den Tieren auch, Gaumenspalten. Dann kommt der Nabel dran und dann kommt das Geschlecht. Tjo, Aschatzekind. Alles okay? Prima. Fein.
5: Es ist ein Junge.
4: Eindeutig ein Junge. Junge.
5: Natürlich bockig wie ein Junge, ne? Nicht zickig wie ein Mädchen. Gell? So. Würden wir nie behaupten, okay. Sowas. So.
4: Dann kriegst du jetzt erst deine Spritzen und dann gucken wir uns aber den Nabel noch mal an.
5: Ist gut.
4: Der scheint sehr kurz zu sein. Und da muss man immer aufpassen zu. Weil da gerne eine Entzündung dann reinkommen kann und die geht dann praktisch über den Uracus in die Bauchhöhle. Deswegen muss man aufpassen.
2: Auch ein Pfleger schaut vorbei. Der Kleine hat das Zeug zum neuen Zooliebling.
4: Ganz Kerle. Gell? Da müssen wir gucken. Nur Paten. Ist gut, mein Schatzi. Der bekommt Vitamine und ein Immunstimulans. Und dann bekommt er jetzt noch seinen Chip. In diesem Fall einen ganz speziellen Equidenchip.
5: Alle Jungtiere haben was, ne? Klar, die Haustiere, die sind, wenn die kleinen sind, auch viel anhänglicher als andere. Also bei den, eine kleine Antilope haben oder einen kleinen Hirsch, der hat da gar keine Lust drauf, aber bei diesen Haustieren.
4: Kann man schmusen.
5: Ja.
4: Ist gut, mein Schatz. Uiuiui, ja, die Tante muss das machen. Gut.
5: Das war's schon.
4: Das war schon alles. Hm? Der böse Teil vom Leben.
5: Nein, es ist erstaunlich, wenn man jetzt im Vergleich zur Mutter anguckt, wie groß der ist. Ja? Das ist halt. Ja.
4: Ich bin am Überlegen, ob wir nicht einen Moment hinlegen, damit ich mir den Nagel richtig angucken kann. Das ist.
5: Können wir auch machen. Mhm. Na dann, komm her. Nehmen Sie hinten.
2: Das Ganze geht kurz und schmerzlos.
4: So ist es. Dankeschön. So, jetzt können wir nämlich hier gerade gucken.
5: So. Also was geht zum Beispiel mit einer kleinen Antilope gar nicht, ne? Oder einem kleinen Hirsch.
4: Das wäre das.
5: Die würden sich nach Leibeskräften wehren und schreien und der.
4: Außerordentlich kurz.
5: Lässt sich das.
4: Also,
5: gut,
4: also ich hätte gern die Nabelschnur ein Stückchen länger, denn wenn die dann eintrocknet, dann ist der Zugang zur Bauchhöhle einfach schneller ganz sicher zu. So, das werden wir die nächsten Tage jeden Tag machen. Kiba, jetzt darfst du wieder zugeben. Aha.
5: Hm? Mach ein Nickerchen, ne? Dann mach ein Nickerchen.
4: Ja.
2: Nickerchen von wegen.
4: Alles klar?
2: Kiba checkt, ob auch noch alles dran ist an ihrem Sohnemann. Eines ist klar, der kleine Graue wird sehr viel Besuch bekommen. Im Frankfurter Zoo bekommen jetzt zwei etwas größere graue Tiere unerwarteten Besuch. Die beiden Spitzmaul-Nashörner Kaluscho und Zororo sehen respekteinflößend aus, sind aber eigentlich sehr schüchtern. Nur wen sie gut kennen, den lassen sie auch etwas näher an sich heran. Pfleger Benny Schröder ist sehr vertraut mit ihnen und heute hat er eine Praktikantin dabei.
6: Gut, Janina, du bist ja die Woche hier Praktikantin bei uns und wir gehen jetzt mal zusammen zu den Nashörnern. Mhm. Geht das mit dem Eimer?
7: Ja.
6: Dann komm mal mit mir mit. Die Nashörner sind ja jetzt auf der Außenanlage, ist ja schönes Wetter, ist ja Sommer und dann sind die Nashörner natürlich auch draußen. Mhm. Außerdem können wir denen hier draußen gleich viel besser was geben.
7: Sein gut.
6: Hallo Kaluscho. Guck, der ist schon da. Gucken wir mal gerade, dass das Mädel auch kommt. Zororo! Roro! Komm mal her, Mädchen! Zu Roro! Ich meine, bei dem Wetter sind die auch ein bisschen schlaffer. Na, Große? Komm mal hierher.
2: Wenn der Benny klingelt, kommen sie gerne und hoffen auf eine kleine Leckerei.
6: Hallo zu Roro. Also, wir halten hier bei uns in Frankfurt Spitzmaulnashörner. Es gibt ja 5 verschiedene Nashornarten. Von denen sind nur die Breitmaulnashörner die Tiere, die man in Gruppen halten kann. Alle anderen Arten sind Einzelgänger, so auch diese 2. Das heißt, hier die Zororo ist unser Mädchen und unser Mann, der Kaluscho, wie gesagt, der ist hier nebenan. Bei den Spitzmaulnashörnern ist es so, die haben praktisch hier vorne, wie gesagt, ein spitzes Maul und mit dem können die wunderbar greifen. Das kann ich dir mal zeigen. Wir haben hier zum Beispiel ein bisschen Zucchini, ein paar Äpfel, Karotten, ein bisschen Brot. Aber schau, wie gesagt, die haben hier so ein spitzes Maul und mit denen können die wunderbar greifen. Das ist wie so ein Handersatz praktisch. Dann können die das wunderbar reinschieben. Die Zähne von denen fangen erst ein ganzes Stück weiter hinten an. Das heißt, beißen oder so kann das Tier dich nicht wirklich. Du musst nur aufpassen, die wiegen 1,5 Tonnen. Ja? Das heißt, wenn du irgendwie deine Hand hier hast und der drückt

0: Ja, ja, wirklich. Außer hier oben.
1: Genau, so ein bisschen hier sind eben raue Stellen.
0: Du schon.
1: Und zwar sind die in Simbabwe geboren worden. Denn die Eltern von denen, die sind erschossen worden in der Natur. Das heißt, das waren zwei kleine Nashörner, die praktisch in der Steppe neben ihrer toten Mutter gesessen haben. Und die wären verhungert. Also hat man die eingesammelt und hat die dann praktisch an Zoos verteilt. Das waren insgesamt 6 Nashörner in diesem Jahr. Und so sind wir auch an die 2 gekommen. Das war vor meiner Zeit, ich kenne das auch nur von der Erzählung, aber die Zororo war am Anfang so klein, dass man praktisch auf ihr durch den Stall reiten konnte. Mittlerweile ist das so nicht mehr möglich. Also reiten kann man die Nashörner nicht wirklich. Wie gesagt, ein Tier hat 1,5 Tonnen. Und die Leute haben immer so dieses Bild im Kopf, dass du irgendwie mit einem Geländewagen durch Afrika fährst und das Nashorn kommt und rammt dir in die Seite. Also das ist Blödsinn, das sind total sanftmütige Tiere.
0: Ja,
1: die echt, ja, die sind echt richtig soft eigentlich.
2: Trotzdem ist es gut, dass zwischen Janina und Softy Kalusho noch ein paar Stahlstäbe stehen.
1: Der Kalusho frisst natürlich ganz gern, aber die Zororo möchte natürlich auch etwas haben. Gehen wir doch auch mal zu ihr.
2: Und Zororo scheint schon recht erwartungsvoll zu sein. Im Opel Zoo warten 2 Leichtgewichte auf ihren ersten großen Ausflug.
3: Auf die Plätze, fertig, los.
2: Dürfen wir vorstellen, das sind Tim und Tom, die Gänsefindlinge.
3: Wo gehen wir hin?
2: Auf eine große Wiese mitten in der Natur.
3: Ja, wir haben viel Grün drumherum. Das kann man nutzen. Wir haben auch immer Löwenzahn für unsere Jungtiere. Das ist ganz schön so.
2: Matthias Schneider und Tim Viereck ziehen die beiden Weisen von Hand auf. Und dazu gehört auch Gassi gehen.
3: So, meine Lieben. Wir gucken einfach mal, was passiert. Ich weiß es auch nicht.
4: Müssen wir uns mal überraschen lassen. So, Nummer 1, Nummer 2. Strampel, strampel.
3: Freiheit.
2: Naja, nicht so ganz. Also mehr so ein bisschen.
3: Die sind jetzt noch so jung, dass sie noch nicht wegfliegen können. Haben noch ganz kleine Flügelchen. Und genau, das wollte ich sehen.
2: Selbst nach Futter suchen, das ist jetzt die Aufgabe.
3: Für die ganzen Gänse brauchen wir Unmengen an Grünzeug. Die stopfen alles in sich rein und in einer Geschwindigkeit und in einer Menge. Und es ist doch schön, wenn die sich selber bedienen können. Wenn wir die jetzt hier laufen lassen würden, dann würden die den ganzen Tag fressen.

0: Das sind Kontaktlaute. Damit rufen die sich untereinander. Hallo, hallo. Und natürlich auch die Mutter normalerweise ihre Jungen.
1: Und jetzt eben der Ziehpapa.
0: Wenn man das so sieht, da kann man sich das wirklich vorstellen, früher Gänsehirte, dass das ein richtiger Beruf war, dass Leute mit ihren Gänsen über die Wiese gelaufen sind. Muss natürlich immer einer dabei sein, damit kein Fuchs kommt und kein Nix. Und die holt. Ja, hallo. Kommt mal zu Papa.
1: Also das mit dem Fliegen dauert wohl noch ein paar Wochen.
0: Was hat der Papa da? Nicht lecker. Löwenzahn?
1: Aus der Hand von Papa schmeckt's immer noch am besten und den rührt das natürlich auch.
0: Bei solchen Flauschebällchen, ja, wie soll ich sagen, da baut man schon eine Beziehung auf und die sind ja auch recht putzig. Aber es kommen ja dann auch wieder neue und dann muss man sich um die anderen kümmern. Und irgendwann müssen sie alle mal gehen.
1: Ja,

0: das sagt die Vernunft und das lehrt der Alltag als Pfleger.
1: Man gewöhnt sich daran, dass die irgendwann auch groß werden und dann ist das nicht mehr so schlimm.
0: Ja. Aber im Moment ist noch heile Welt angesagt.
2: Hast du gesehen? Komm, auf.
3: Genug für den ersten Spaziergang. Wir packen jetzt zusammen. Sattelt die Hühner sozusagen. Und los geht's.
0: Das war ganz schön. Matthias Schneider, Tim Viereck, Tom und Tim. Ein sehr nettes Quartett. Beim Leckerli-Füttern wird klar, warum dieses Tier Spitzmaul-Nashorn heißt. Aber auch die Hörner sind eindrucksvoll.
4: Man sieht ja bei den Hörnern hier zum Beispiel, das ist kein Knochen oder so, sondern im Grunde, bei der Zorrojo kann man es ganz toll sehen, das sind nur zusammengeklebte Haare. Das heißt, man sieht richtig diese einzelnen Fasern. Zorrojo, komm mal gucken.
5: Ich habe noch einen Apfel.
4: Ach so, genau. Das heißt, das kann man hier wirklich sehen, das sind nur Haare. Im Grunde sind es zusammengeklebte Haare, vom Material her nicht viel anderes als zum Beispiel unsere Fingernägel. Mhm. Und trotzdem ist es eben genau das, was den Nashörnern zum Verhängnis wird.
0: Denn nur wegen der Hörner werden sie von Wilderern getötet.
4: Es ist einfach so, dass das in der asiatischen Medizin schon seit vielen Jahrtausenden verwendet wird. Als Potenzmittel, das ist allgemein bekannt, aber es ist wissenschaftlich getestet worden, es hat überhaupt gar keinen Sinn. Also im Grunde könnten die Leute genauso gut ihre Fingernägel kauen, tun sie aber nicht. Sondern sie geben momentan ca. 50.000 Dollar aus, um ein Kilo von diesem Horn zu bekommen. Wenn so weiter gejagt werden würde, wie momentan gejagt wird, dann wird das letzte Nashorn in Afrika im Jahr 2025 geschossen sein. Das sind noch 12 Jahre. Ja. Das ist eine ziemlich kurze Zeit, wenn man überlegt, dass es diese Tiere 60 Millionen Jahre lang gab. Und wir sind die Generation, die es zulässt, dass sie wahrscheinlich ausstirbt. Also noch hat der Mensch einiges in der Hand, aber der Mensch muss bald reagieren, weil sonst ist es, wenn ich in Rente gehe, wird es diese Tiere nicht mehr geben. Und das ist auch der Grund, weshalb wir denen die Hörner gecuttet haben. Denn bei der letzten Schwangerschaft ist bei ihr innen was kaputt gegangen an den Eierstöcken. Das heißt, sie kann mittlerweile nicht mehr aufnehmen. Er hat sehr gute Gene. Deshalb war die Idee, weil die Zucht in Frankfurt gestorben ist, ob man die beiden, wir haben gesagt, nur zusammen, weil die kennen sich schon ihr ganzes Leben, nach Afrika bringt und sie dort praktisch wieder auswildert und Kinder produzieren lässt, eben mit einem anderen Mädchen. Dieser Plan hat sich mittlerweile zerschlagen, weil erstens Swasiland die Grenzen zugemacht hat und das Geld auch nicht komplett gestanden hat. Und die Hörner hatten wir eben abgeschnitten, einfach aus dem Grund, erstens, sie hatte wie gesagt ein 70 cm langes Horn, das heißt, dass sie überhaupt in die Transportkiste reinpasst und zweitens, dass sie einfach keine Attraktion für Wilderer darstellt.
5: Kann man das dann einfach abschneiden? Blutet es dann nicht oder wie ist das dann?
4: Nee, man lässt ja einen gewissen Teil eben stehen. Das heißt, das Horn wird im Grunde nur gecuttet. Wenn du dir die Fingernägel schneidest, ziehst du dir ja auch nicht die Fingernägel, sondern du schneidest sie ja nur okay. Ein Stückchen. Und genauso ist es auch bei den Nashörnern logischerweise.
0: Und die Hörner wachsen nach, etwa 10 cm pro Jahr. Man müsste sie also gar nicht dafür töten.
4: Wir gehen jetzt mal rüber zum Kaluscho. Der ist natürlich ein bisschen neidisch, dass nur das Mädchen was kriegt. Auch das dicke Bubili will was haben.
0: Und selbstverständlich kriegt das dicke Bubili auch was. Bei den Kamelen im Opel Zoo gab es in diesem Jahr gleich 2-mal Nachwuchs. Und der entwickelt sich gut.
3: Schnell weg.
0: Joya und Appa heißen die beiden Trampeltierjungen.
3: Ich werde jetzt vornehmlich mal hier auf die Wiese gehen und ein bisschen sauber machen. Und wir gucken mal, ob die kleinen Trampeltiere sich ein bisschen trauen und sich ein bisschen zeigen. Sind jetzt schon ein bisschen gewachsen und kriegen jetzt langsam, werden sie ein bisschen zutraulicher. Und dann kann man auch mal näher ran. Das probieren wir jetzt mal. Hallo Nina. Schätzelein.
0: Nina Schätzelein ist zwar kein Trampeltier, aber sehr neugierig. Und sie teilt sich die Wiese mit der Trampeltierfamilie.
3: So, da kommt schon die kleine Joya. Er müsste jetzt das alte gammlige Heu essen, Gras essen. Hm?
0: Och, alles eine Frage des Geschmacks. Manche mögen es eben trockener.
3: Und Marie und Greta, die kennen das Spielchen schon. Die lassen sich auch anfassen. Und die Kleinen, die müssen wir jetzt erst noch gewöhnen. Dadurch, dass wir die im Sommer permanent auf der Wiese haben, haben wir auch nicht die Möglichkeit, so nah an die ranzukommen, wie als wenn sie jetzt im Stall wären, wo man mal reingeht, wo die sich ganz schnell dran gewöhnen, dass da Menschen sind und sich auch an die Nähe gewöhnen.
0: Die kleine Joya traut der Sache noch nicht so richtig.
3: Ja, da guckst du, gell? Da guckst du, kleine Maus. Na, nicht beißen.
0: Sie sehen zahm aus, aber sie können heftig mit dem Kopf stoßen, wenn ihnen etwas nicht passt. Aber das Kleine ist friedlich.
3: Und wir gehen jetzt so Schritt für Schritt, machen wir jetzt so mit denen weiter. Erstmal die Scheu verlieren. Dann irgendwann werden sie auch mal Leckerlis nehmen. Und wenn das soweit ist, dass sie Leckerlis nehmen, dann fangen wir auch an, die ein bisschen ans Halfter zu gewöhnen. Weil das für jeden, der später mal mit dem Tier umgeht, einfacher ist, wenn die das kennen, von klein auf. Und das sind jetzt keine Wildtiere. Mit denen hat man ja schon engeren Kontakt. Und wenn die das kennen und am Halfter laufen, dann hat man später das ganze Leben einfacher. Mit den Kamelen, da brauchen wir schon ein bisschen Geduld, Ruhe. Man merkt das, wenn man einen schlechten Tag hat, dann haben die Kamele auch einen automatischen schlechten Tag. Eigentlich bei allen Tieren so. Je ruhiger man das Ganze angeht, desto schneller kommt man auch vorwärts. Gell? Gell?
0: Matthias Schneider beherrscht das meisterhaft.
3: Ich bin ein ausgesprochener Kontaktpfleger. Also wenn ich nichts zum Knuddeln und zum Anfassen habe, dann macht das nicht so viel Spaß. Das hat sich aber auch im Laufe der Zeit so entwickelt. Das war nicht von Anfang an so. Ich habe meistens mit Haustieren zu tun gehabt und meistens auch mit Kamelen. Und da kommt man ums Anfassen gar nicht drum rum. Also gerade diese kleinen süßen Babys, die muss man ja anfassen. Hm? Die muss man ja anfassen, gell?
0: Und die Tiere spüren die Zuneigung.
3: Ha? Hallo?
0: Wie früher beim Schulbus. Schubsen und treten.
3: Gell, die zwei Racker. Ja, ja. Die kleine Neugiernase. Komm mal her. Na, komm mal her. Heute Morgen haben wir so schön geschmust, hä? Haben wir so schön geschmust. Hier.
0: Aber da war Matthias ja auch alleine hier.
3: Ihr traut dem Frieden nicht, gell? Was die da machen, da. Hm? Kleiner Stinker. Na, was ist denn da los, hm?
0: Na, richtig rumtoben muss mal sein in dem Alter.
3: Ja, das war für heute dann schon wieder genug Kontakt. Da müssen sie sich dann auch erstmal wieder abreagieren. Das finden sie noch ein bisschen komisch. Die Nähe und das Anfassen und alles.
0: Aber ihrem Pfleger können sie vertrauen. Das lernen sie schon noch. In Frankfurt haben die beiden Spitzmaul-Nashörner noch immer Besuch. Praktikantin Janina darf sie heute füttern. Also natürlich nur unter Aufsicht. Mit seinem gestutzten Horn sieht Kaluscho etwas gewöhnungsbedürftig aus.
4: Mittlerweile werden selbst aus Museen in Deutschland werden Hörner geklaut, weil die Nachfrage einfach so sehr besteht und es eben immer weniger Nashörner gibt. Das heißt, selbst da wird der Preis immer noch steigen. Die Nachfrage ist eben nach wie vor da. Mittlerweile geht 80 bis 90% nach Vietnam, einfach nur als Statussymbol. Das heißt, 10 bis 20% geht in die asiatische Medizin, aber die Vietnamesen, wenn wir viel Geld haben, holen wir uns einen Porsche oder einen Ferrari und die haben als Statussymbol, stellen die sich ein Nashorn ins Wohnzimmer, also das Horn, ja, das an sich. Ja. Und die sind dafür auch bereit, durchaus bis zu 1 Million Dollar zu zahlen.
0: Das ist ganz schön bescheuert, um es mal deutlich zu sagen.
5: Und in der Natur brauchen Sie die Hörner zur Verteidigung, zum Revierkämpfen oder auch zum...
4: Das ist noch nicht so ganz raus. Also man vermutet, dass es für die innerartliche Kommunikation hilfreich ist. Aber so richtig weiß man im Grunde den Nutzen des Horns noch nicht. Das heißt, damit kann er natürlich eine Wurzel rumwühlen oder kann einen Baumstamm schieben. Aber das scheint nicht der eigentliche Zweck zu sein. Den hat man bis jetzt noch nicht rausgefunden. Oh. Wie man sieht, sind die recht schreckhaft. Ja. Das ist auch der Grund, weshalb wir da nicht reingehen oder so. Weil da reicht, dass einer klatscht. Und der dreht sich so, dann werde ich an die Wand geprescht. Ja, dann war dies mein letzter Arbeitstag. Kleines Sensibelchen in der Kapuche. Nein, der ist ganz schmusebedürftig.
0: Das größte schmusebedürftige Hörnchen des Frankfurter Zoos.
4: Du kannst gerne mal die Bürste nehmen und kannst mal die Haut so ein bisschen. Da kommen immer so die alten Hautschuppen runter und wie du siehst, hat er das ganz gern. Wenn er aufsteht, dann hörst du auf damit.
5: Ja.
0: Die Tiere haben ihre Pfleger sehr gut erzogen.
4: Aber so, du kannst da auch ruhig ein bisschen doller rum.

0: Und da sieht man einfach, dass er sich das gerne gefallen lässt und dass er das auch mag, weil ansonsten wird er sich jetzt hier nicht so hinlegen, wie er es tut.
1: Ganz niedlich, dieser Genießer von der Größe eines Mittelklassewagens.
0: Ja, die Augen gehen langsam zu. Aber Janina, ich glaube, wir haben noch was anderes zu tun. Der Eimer ist leer, Kalusche ist hypnotisiert. Das heißt, wir gehen mal zu den nächsten Tieren.
2: Klar.
0: Tschüss Kaluscho, tschüss Zuraro, bis später.
1: Und nächstes Mal wird ein neues Zebra in der Savannenanlage des Opel Zoos erwartet.
3: Oh, Zebratransport ist immer kritisch. Das ist eine ganz diffizile Angelegenheit. Also da kann mehr schief gehen, wie man will.
1: Und hier kommt's jetzt ganz vorsichtig ausladen bei Giraffe, Erdmännchen und Co.
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6: Tief unter der Erde lagert ein Mineral, das aus unserer Welt nicht mehr wegzudenken ist. 240 Millionen Jahre alt.
7: Wo es vorkommt, bringt es seit Jahrhunderten Reichtum und Wohlstand. Bis heute. Man nennt es deshalb auch das weiße Gold.
6: Im Mittelalter profitierten vor allem der Adel und Klöster vom einträglichen Salzgeschäft. So wie hier das Kloster Groß-Komburg bei Schwäbisch Hall. Später auch Städte, Kaufleute und Handwerker. Salz sorgt für volle Kassen. Baden-Württemberg verfügt über enorme Salzvorkommen, die sich im mittleren Muschelkalk vor rund 240 Millionen Jahren gebildet haben. Sie reichen vom nordwestlichen Bayern bis zur Schweizer Grenze. Das größte Steinsalzbergwerk Europas befindet sich in Heilbronn. Im Winter versorgt es den gesamten süddeutschen Raum mit Auftausalz. Damit es nicht zu Engpässen kommt, liegt immer ein gewisser Vorrat auf Halde. Streudienste und Industrie sind die größten Abnehmer. In der Kaue des Bergwerks tauschen Markus, Mattei und ich unsere Straßenklamotten gegen bergmännische Ausrüstung. Der Bereichsleiter Steinsalz will mir zeigen, wie moderner Salzabbau unter Tage funktioniert. Erstmal geht es abwärts. Im Förderkorb rauschen wir 200 Meter in die Tiefe, in weniger als 30 Sekunden. Unten angekommen, durchqueren wir eine riesige Halle, die vom Boden bis zur Decke aus Steinsalz besteht. Ohne Auto geht hier gar nichts, denn die Wege sind weit. Und ich verstehe jetzt, warum Stoßdämpfer das Erste sind, was an den Autos kaputt geht. Außerdem ist es eine gewisse Herausforderung, hier unten die Orientierung zu behalten. Das Bergwerk hat gewaltige Ausmaße. Das unterirdische Streckennetz ist im Laufe der Zeit auf rund 700 Kilometer angewachsen. Um die 100 Menschen arbeiten hier, rund um die Uhr, in drei Schichten. Nicht viel bei der Fläche. Deshalb begegnet man nur selten jemandem. Wir erreichen eine der aktiven Abbaustellen. Eine stählerne Fräse frisst sich durch das Salzgestein. Die mächtige Maschine, ein sogenannter Continuous Miner, macht einen Höllenlärm und wirbelt jede Menge Salzstaub auf. Alle Abbaustellen zusammen liefern etwa 1000 Tonnen Steinsalz pro Stunde. Ein Lader nimmt das abgebaute Salz auf und transportiert es zum nächsten Förderband. Das führt direkt zur Aufbereitungsanlage. Die sehen wir später noch. Ich schaue mir den urzeitlichen Stoff mal genauer an. Auf den ersten Blick sieht das Salz ziemlich verunreinigt aus. Doch der Eindruck täuscht. Tatsächlich besteht dieser Brocken zu 95% aus reinem Salz.
2: Wieso heißt denn das eigentlich Steinsalz?
3: Das Salz, das wir hier abbauen, ist durch die Verdunstung von Meeren entstanden. Und das Salz ist sedimentiert und später kompaktiert worden und ist jetzt so hart wie Stein.
2: Nun bauen Sie ja schon mehr als 130 Jahre hier Steinsalz ab. Wie lange reicht's noch?
3: Die Vorräte sind nach wie vor sehr groß hier in der Region. Und nach derzeitiger Erkenntnis gehen wir davon aus, dass wir noch weitere 100 Jahre hier abbauen können.
6: Damit der Abbau reibungslos läuft, setzt man auf kurze Wege. Deswegen gibt es hier unten Büros und Werkstätten. Reparaturen an Autos und Maschinen werden an Ort und Stelle erledigt. So ist unter der Erde ein kleines Industriegebiet entstanden. Dazu gehört auch eine komplette Aufbereitungsanlage. Über Förderbänder kommt hier das Salz von den Abbaustellen an, wird je nach Verwendungszweck konfektioniert und dann mit dem Förderkorb nach oben geschafft. Ohne das weiße Gold wären wir heute arm dran. Über 10.000 Produkte benötigen in der Herstellung Salz oder seine Bestandteile. Damit wir rutschfrei durch den Winter kommen, Streusalz. Doch auch Spülmaschinen, Reinigungsmittel, Farben und Kosmetika sind auf Salz angewiesen. Genau wie die Aluminium- und Kunststoffindustrie und die Medizin.
2: Selbst unser Organismus funktioniert nicht ohne. Etwa 200 Gramm beträgt der Salzgehalt im Körper eines Erwachsenen. Und um den zu halten, müssen wir regelmäßig Salz essen.
7: Die Steinsalzbildung beginnt in der mittleren Trias. Vor rund 240 Millionen Jahren liegt Deutschland auf dem Superkontinent Pangäa, viel weiter südlich als heute, im mitteleuropäischen Becken. Das wird vom Tethysmeer überflutet und es entsteht ein großes, flaches Meeresbecken. Darin Tiere, die dieser geologischen Epoche ihren Namen geben. Muschelkalk. Heute ist das Meer längst verschwunden, aber es hat seine Spuren hinterlassen. Gut zu sehen im Muschelkalksteinbruch Satteldorf bei Keilsheim,

0: Das hier abgebaute Gestein besteht aus den Ablagerungen des oberen Muschelkalks. Sie sind nach den Salzablagerungen des mittleren Muschelkalks entstanden, liegen also oben auf. Ich bin unterwegs mit Dr. Hans Hagdorn, einem Experten für diese Epoche der Erdgeschichte.
1: Herr Dr. Hagdorn, woher kommt eigentlich der Begriff Muschelkalk?
2: Ganz einfach, weil das ein Kalkstein ist, in dem jede Menge Muscheln drin sind. Das liegt überall hier in der Gegend rum. Hier sehen wir so eine Gesteinsplatte mit verschiedenen Arten von Muscheln. Wir blicken hier auf das Ergebnis eines Tropensturms, bei dem Muscheln aus dem weichen Schlamm am Meeresboden ausgegraben wurden. Das ist also ein Blick auf physikalische Vorgänge, die da am Boden dieses flachen Meeres stattgefunden haben.
0: Im von ihm gegründeten Muschelkalkmuseum zeigt mir Hans Hagdorn noch mehr von der faszinierenden Tierwelt des Muschelkalkmeers. Etwa die Nachbildung eines Notosauriers, so etwas wie der Seelöwe seiner Zeit. Aber auch Ammoniten, Muscheln und Stachelhäuter wie die Seelilien. Ihnen gilt sein ganz besonderes Interesse.
3: Im oberen Muschelkalk gab es ja eigentlich eine vielfältige Tierwelt. Das sieht für mich zwar erstmal aus wie eine Pflanze, ist aber ja auch ein Tier.
2: Es ist eine Seelilie und die Seelilien gehören zu den Stachelhäutern wie die Seeigel und auch die Seesterne.
3: Und dann fällt mir natürlich noch dieser Stiel auf, der ja hier so verschiedene Unterteilungen hat.
2: Ja, diese Unterteilungen sind einzelne Skelettelemente dieses Tieres, die beim lebenden Tier vom Bindegewebe zusammengehalten werden. Das sind die Trochiten. Wir stellen uns jetzt einfach vor, dass nach dem Tod eines solchen Tieres das alles zerfällt und das bildet dann den Trochitenkalk, bis zu 15 Meter mächtige Gesteinsschichten.
0: Und so sehen die zu Stein gewordenen Seelilien heute aus. Massive Steinblöcke aus Trochitenkalk, wie man sie im Muschelkalksteinbruch findet.
3: Also ich muss mir quasi vorstellen, hier stecken die Seelilien jetzt wirklich drin.
2: Ja, wir schauen hier auf ein Sediment, ein Gesteinsblock, in einem subtropischen Meer abgelagert vor 240 Millionen Jahren. Wir stellen uns vor Bahamas, Persischer Golf, Sonne, Subtropen und am Meeresboden eine Pracht von Seelilien im kristallklaren Wasser. Und wir müssen uns vorstellen, das sind wirklich Billionen von diesen Tieren gewesen, die dieses Gestein dann letzten Endes produziert haben.
0: Heute macht man aus dem Stoff der Urzeit schöne Natursteinplatten und veredelt damit die Architektur der Neuzeit. Darunter der Bundesgerichtshof, das Deutsche Historische Museum in Berlin und der Stuttgarter Bahnhof. Naturdesign aus dem Artenreichtum des oberen Muschelkalks. Dagegen war das Meer des mittleren Muschelkalks, nur 2 Millionen Jahre davor, eine ziemlich lebensfeindliche Welt. Schuld war der steigende Salzgehalt. Landbarrieren schnitten das mitteleuropäische Becken zeitweise vom Tethysmeer ab. Durch Verdunstung erhöhte sich die Konzentration der im Wasser gelösten Minerale. Zuerst fiel Kalk aus, dann Gips und schließlich Salz. Dieser Vorgang konnte sich mehrmals wiederholen. In den folgenden Erdzeitaltern verschwand das Meer und die Salzwüste wich einer blühenden Landschaft. Das ist über 200 Millionen Jahre her. Noch gar nicht lange zurück liegt dagegen eine Zeit, die auch mit Salz zu tun hat.
4: Es ist wohl das dunkelste Kapitel der deutschen Geschichte. In der NS-Zeit mussten im Salzbergwerk Bad Friedrichshall 2000 Häftlinge des KZ Kochendorf unter erbärmlichen Bedingungen schuften. Eine Gedenkstätte im Besucherbergwerk erinnert heute daran. Damals einer der Häftlinge, Mieczysław Wiśniewski. Seine schrecklichen Erlebnisse hat er später in Bildern festgehalten. Ein Jahr vor Kriegsende werden Rüstungsproduktionen ins bombensichere Salzbergwerk verlegt. Die Häftlinge schuften 12 Stunden täglich und bekommen kaum etwas zu essen. Vernichtung durch Arbeit heißt die neue Strategie des NS-Regimes. Die harte Arbeit, menschenverachtende Lagerbedingungen, kaum Schutz vor Kälte. 447 Häftlinge des KZ Kochendorf überleben das nicht. Und die Nazis haben noch eine weitere Verwendung für das Salzbergwerk. Sie verstecken dort massenhaft Kunstschätze, darunter viele geraubte Stücke. Als die Amerikaner 1945 Heilbronn erreichen, suchen sie danach. James Joseph Rorimer ist dafür einer der Spezialisten der US-Armee. Über der Erde ist alles vom Krieg verwüstet. Doch unten im Salzbergwerk ist alles unversehrt. Rorimer soll Kunst- und Kulturgüter finden und sichern. Danach beginnt die Suche nach den rechtmäßigen Besitzern. Auch heute werden Dinge unter Tage eingelagert. Doch im Gegensatz zu den Kunstschätzen werden diese Säcke für immer im Bergwerk bleiben. Sie sind randvoll mit Abfallstoffen, einige davon hochgiftig. Damit werden stillgelegte Stollen verfüllt, ein einträgliches Geschäft. Laut Gutachten sind die Abfälle im Salzbergwerk vor einem gefährlichen Wassereinbruch sicher. Für die nächsten 10.000 Jahre. Es gibt aber auch Experten, die schon wesentlich früher mit Problemen rechnen. Und dann? Der Giftmüll bleibt, das abgebaute Salz dagegen verlässt Heilbronn. Per Zug und LKW. Doch der größte Teil der Jahresproduktion, etwa 5 Millionen Tonnen, wird über den firmeneigenen Hafen am Neckar verschifft.
0: Auch in einer anderen Stadt, nur 50 Kilometer weiter östlich, spielte früher ein Fluss eine wichtige Rolle im Salzgeschäft.
4: Und zwar der Kocher, der später in den Neckar fließt. Hier in Schwäbisch Hall war eine der größten Salzgewinnungsstätten Mitteleuropas.
3: Ja, das stimmt. Obwohl der Halbrunnen hier, der die Sohlequelle beherbergte, fast das Einzige ist, was heute noch von der großen Zeit der Salzsiederei zu sehen ist. Aber dahinter verbirgt sich eine bewegte und spannende Stadtgeschichte.
0: Schon lange vor dem bergmännischen Abbau war Salz heiß begehrt. Ein Stoff, mit dem man reich werden konnte. Ihm verdankte Schwäbisch Hall über viele Jahrhunderte hinweg seinen Wohlstand. Das sieht man der ehemaligen Salzmetropole auch heute noch an. Schon die Kelten profitierten hier von den salzhaltigen Quellen. Funde belegen, dass sie bereits um 500 vor Christus begannen, aus Sohle Salz zu sieden.
3: Als man 1939 mit den Bauarbeiten für dieses Gebäude im Zentrum von Schwäbisch Hall anfing, fand man tatsächlich eine alte Keltensiedlung mit Salzsiederei. Und das zeigt, welche lange Tradition das Salz hier hat.
0: Im Hellisch-Fränkischen Museum zeigt mir Armin Panther die Ergebnisse der Ausgrabung.
3: Was hat man denn damals gefunden?
5: Also sehr viele Scherben, dann auch diesen Holzdruck, den man hier sieht. Die Scherben waren aber für uns interessanter, weil daraus konnten wir rekonstruieren, diese Ofenanlage. Mhm. Und da kann man dann auch anschaulich zeigen, wie Salz gesunden wurde von den Kelten.
3: Und woraus besteht das jetzt?
5: Das ist aus einem ganz grobporigen Ton und in diese Gefäße hat der Sieder die Sohle eingefüllt und durch das Erhitzen ist Wasser verdampft und Salz blieb übrig, wie Sie es hier sehen.
0: Dieses einfache Verfahren hat sich im Prinzip jahrhundertelang nicht verändert. Die Erträge waren so üppig, dass es vermutlich schon früh einen florierenden Salzhandel gab. Und zwar mit den Römern, denn nur wenige Kilometer entfernt verlief der obergermanische Limes. Dazu passt auch, dass römische Legionäre zusätzlich zu ihrem Sold eine Ration Salz bekamen. Daraus entwickelte sich der Begriff Salär. Als die Kelten das Kochertal verließen, verliert sich zunächst die Spur der Sohlequelle. Erst ab dem 11. Jahrhundert ist ihre Nutzung wieder belegt. Im 18. Jahrhundert hatte die Salzgewinnung ihre Hochzeit. Dank des neu gebauten Schöpfwerks, hier im Modell, konnte man die Sohleförderung deutlich steigern. Und mit neuen Verarbeitungsmethoden erreichte die Salzproduktion industrielle Ausmaße.
3: Wie viele Leute
1: profitierten davon?
5: Ja, es war ein wesentlicher Wirtschaftszweig hier in Schwäbisch Hall. Die Sieder haben gearbeitet zusammen mit Siedeknechten. Es mussten alle versorgt werden, das heißt die Bierbrauer, aber auch die Metzger hatten zu tun. Es wurde am Hahlplatz, an den Hahlhäusern, am Brunnen wurde immer wieder repariert, das heißt Zimmerer waren involviert. Es mussten die Pfannen hergestellt werden, mussten repariert werden. Also wichtig auch für das ganze Umland.
0: Der Salzhandel machte Schwäbisch Hall zu einer reichen und angesehenen Stadt. Mit eigenem Marktrecht und eigener Münze, dem Heller. Das Handelsgebiet erstreckte sich von Basel bis in die Rhein-Main-Region. Gern tauschte man Salz gegen andere Waren und entwickelte ständig neue Marketingstrategien. Kellergewölbe in alten Herrenhäusern zeugen davon, dass die Haller Sieder sehr geschäftstüchtig waren und vor allem mit einem Produkt richtig viel Geld verdienten.
3: Oft exportierte man das Salz dann zum Beispiel in Städte des Rheinlandes und bekam dann im Tausch dafür zum Beispiel Eisen oder auch Getreide und vor allen Dingen Wein. Und in solchen Weinfässern, in derartigen Weinkellern wie hier, lagerten dann Zehntausende von Litern Wein. Und diesen Wein konnte man natürlich dann wieder gewinnbringend verkaufen und sich auf die Weise das Salz dann nochmal vergolden.
0: Doch erst einmal musste das Salz gewonnen werden. Der Rohstoffbedarf dafür war enorm. Zum Erhitzen der Sohle in den Siedepfannen brauchte man riesige Mengen Holz. Hauptsächlich Weiß- und Rottannen aus dem benachbarten Limpurger Land. Ein Gemälde aus dem Jahr 1643 zeigt die meterhohen Holzstapel, die überall aufgeschichtet waren. Die Lage der Stadt direkt am Fluss war für die Beschaffung des Brennstoffs ideal. Denn die Baumstämme aus den Limpurger Wäldern wurden über den Kocher nach Schwäbisch Hall geflößt. So wie die Holzflößer ernährte das Salzgeschäft damals viele Zulieferer aus dem Umland. Um 1802 besetzten Truppen des Königreichs Württemberg die freie Reichsstadt Hall. Zwei Jahre später wurde die Saline verstaatlicht. Man hoffte auf sprudelnde Gewinne, doch es kam anders. Als man Anfang des 19. Jahrhunderts begann, Steinsalz bergmännisch abzubauen, war die Saline nicht mehr konkurrenzfähig.
3: Umso erstaunlicher, dass es noch eine Saline gibt, die nach diesem jahrhundertealten Verfahren Salz gewinnt.
4: Und zwar durch das Erhitzen der Sohle in solchen Pfannen, nur etwas größer. Um zu sehen, wie das funktioniert, machen wir einen kleinen Abstecher nach Göttingen.
6: Dort steht die letzte noch in Betrieb befindliche Pfannensaline Europas, die Saline Luisenhall. Gebäude und Technik wirken wie aus der Zeit gefallen. Ein Industriedenkmal, gebaut Mitte des 19. Jahrhunderts. Hier wird in großen Siedepfannen heute noch Salz gewonnen. Im Prinzip nach dem Verfahren, das schon die Kelten kannten. Mit Sohle, die über zwei Bohrlöcher gefördert wird, aus rund 470 Meter Tiefe.
0: Man nimmt an, dass Grundwasser bis zu einer Steinsalzschicht in der Tiefe fließt und dort Salz ausspült. Die Sohle sammelt sich in einer Kammer, die unter Druck steht. Einmal angebohrt, kommt die salzhaltige Lösung dadurch fast von alleine nach oben. Nur die letzten 70 Meter muss sie noch hochgepumpt werden. So läuft das seit 1854.
6: Die Sohle fließt in ein Reservoir, nahezu original aus den Gründungstagen der Saline erhalten. Hier können sich vor der Weiterverarbeitung Schwebstoffe ablagern. Juniorchef Friedrich Bethmann kontrolliert, ob die Sohle die richtige Konzentration hat.
7: Ich habe hier gerade den Salzgehalt unserer Natursohle gemessen, die hier im Reservoir, auf dem wir uns gerade befinden, das erste Mal ans Tageslicht kommt und bei der wir ab und zu überprüfen müssen, ob sie noch voll gesättigt, nämlich 27%ig ist.
6: Vollgesättigt heißt, mit rund 27% ist der maximale Salzgehalt erreicht, der in Wasser gelöst werden kann. Wenn dann Wasser verdunstet, fällt sofort Salz aus.
4: Um die Verdunstung in den Siedepfannen und damit die Salzablagerung zu beschleunigen, wird von unten kräftig eingeheizt. Mit einem Heißluftstrom, erzeugt durch Steinkohle. Ökologisch betrachtet keine gute Lösung. Aber das sei, so die Betreiber, für sie zurzeit noch immer die wirtschaftlichste Methode. Rund 4000 Tonnen Salz produziert die Saline pro Jahr. So viel wie die Großen der Branche an einem Vormittag. Je mehr Wasser verdunstet, desto mehr Salz lagert sich am Pfannenboden ab. Fahrende Rechen schieben es zusammen. Dann wird das Salz mit einer Pumpe abgesaugt, geerntet, wie sie auch hier sagen.
0: Denn es ist genau das gleiche Prinzip wie bei der Meersalzgewinnung. Meerwasser wird in künstlich angelegte flache Becken geleitet. Durch Wasserverdunstung steigt die Salzkonzentration, bis sich Salz absetzt und es geerntet werden kann. Einziger Unterschied: die Energie für die Verdunstung kommt nicht aus dem Kohleofen, sondern von Sonne und Wind.
4: In der Saline Luisenhall muss noch die Restfeuchte aus dem Salz. Zuerst durch einen Schleudergang in der Zentrifuge. Anschließend wird es in einem Wirbelschichttrockner mit Heißluft trocken geföhnt. Dann teilt man das Salz noch in drei verschiedene Körnungen auf. Feine Körner zum Kochen, grobe für Salzmühlen und eine Mischung aus beiden für Badesalz. Etwas Besonderes sind die hauchdünnen Salzkristalle, die sich in den Pfannen direkt an der Wasseroberfläche bilden. Das von Hand abgeschöpfte Fleur de Sel gilt als besonders mild und aromatisch, obwohl es sich chemisch nicht von anderem Salz unterscheidet. An vielen Ecken der Saline hat man das Gefühl, in einem Museum zu sein. Doch hier wird noch richtig produziert, wenn auch mit museumsreifen Methoden.

0: Auch in Bad Kreuznach am Rande des Hunsrücks hat das Salzgeschäft eine lange Tradition. In der Stadt an der Nahe wird aus rund 500 Meter Tiefe Sole gefördert. Allerdings hat die nur einen Salzgehalt von etwa 1,5%. Damit man daraus wirtschaftlich Salz gewinnen konnte, brauchte es einen Trick. Die sogenannte Tröpfelgradierung. Um die Konzentration zu erhöhen, hatte der Salinist Freiherr von Beust Mitte des 18. Jahrhunderts diese geniale Idee. Auf den ersten Blick erschließt sich einem nicht der Sinn, Sole durch meterhohe Wände aus Schwarzdornhecken rieseln zu lassen. Doch dabei verdunstet Wasser und dadurch steigt die Salzkonzentration. Dann wird die Sole erneut nach oben gepumpt und rieselt wieder nach unten. Diesen Vorgang wiederholt man, bis die Sole eine akzeptable Konzentration hat. Weil sich so der Salzgehalt Grad für Grad erhöht, nennt man das Ganze Gradierwerk.
1: Und dies ist so ein Gradierwerk. Mit ihm steigert man hier in Bad Kreuznach seit dem 18. Jahrhundert den Salzgehalt der Sole. Ähnliche Werke gab es übrigens auch in anderen Städten. Der Vorteil: für die Weiterverarbeitung in den Siedereien brauchte man dadurch weniger Energie.
0: Die Anlage in Bad Kreuznach besteht aus mehreren Teilen und hat gewaltige Ausmaße. Das längste Gradierwerk misst fast 300 Meter. Alle Teile zusammen sind über einen Kilometer lang. Und die müssen von Zeit zu Zeit auch erneuert werden. Denn die Sole setzt dem Holzgerüst und vor allem den Schwarzdornhecken heftig zu. Im Schnitt ist alle 10 Jahre ein Austausch fällig. Die hier verbauten Hecken wurden speziell dafür in Polen gezüchtet. Wasserkraft hält das Gradierwerk am Laufen. Die Technik, mit der die Energie übertragen wird, ist nahezu original erhalten. Eine ausgeklügelte Mechanik überträgt die Energie auf die Pumpe, mit der die Sohle immer wieder nach oben befördert wird. Inzwischen sind zusätzlich elektrische Pumpen im Einsatz, damit reichlich Sohle durch den Schwarzdorn rauscht. Aber nicht mehr, um die Salzproduktion zu steigern, sondern um Gäste zu beeindrucken. Denn Salz wird hier schon lange nicht mehr gewonnen. Die Anlage gehört heute zum Kurbetrieb. Aus dem Gradierwerk von einst wurde das größte Freiluftinhalatorium Europas.
1: Das Schöne ist, hier riecht's wie am Meer. Und gesund soll das Ganze auch noch sein. Zwar kann die salzhaltige Luft nicht heilen, wohl aber Atemwegserkrankungen lindern. Vorausgesetzt, man atmet richtig. Und zwar tief durch den Mund und kommt 2 bis 3 Wochen lang jeden Tag hierher. Wer sehr empfindliche Bronchien oder Asthma hat, sollte das jedoch vorher besser mit seinem Arzt absprechen.
0: Dem Ursprung der Solequellen in der nahen Region auf der Spur mache ich einen Abstecher zum Roten Fels. Die Steilwand aus vulkanischem Rhyolithgestein ist die höchste zwischen Alpen und Skandinavien. Im benachbarten Rhyolith-Steinbruch gibt es noch Spuren eines Urmeeres aus dem Oligozän, also aus der Zeit vor 30 Millionen Jahren. In den oberen Schichten des Steinbruchs wurden schon viele Fossilien aus dieser Epoche gefunden. Und noch eine Hinterlassenschaft kann ich leicht ausmachen.
1: Hier verlief die Küstenlinie des Urmeeres, gut zu erkennen an den Ablagerungen von Sand und feinem Geröll. Das war sozusagen der Strand. Als sich dieses Meer zurückzog, kamen die ersten Solequellen zum Vorschein. Der Weg der Sole ist dabei besonders bemerkenswert. Die kam nämlich teilweise weit aus dem Süden und hat sich ihren Weg hunderte Meter unter der Erdoberfläche durch Risse im Untergrund bis hierher ins Nahegebiet gebahnt.
0: Auf der anderen Seite des Nahetals, nicht weit vom Steinbruch entfernt, sind noch Reste so einer ehemals aktiven Solequelle sichtbar. Als sich die Nahe immer weiter in die Tiefe gegraben hat, ist die Quelle versiegt.
1: Dass genau hier mal eine Solequelle war, kann man bis heute noch erkennen. Und zwar an diesen orange-gelben Eisenocker-Ablagerungen. Die sind ganz typisch für die mineralhaltige Sohle dieser Region.
0: Damals kam die Sohle über Spalten im Rhyolithgestein nach oben. Heute wird das salzhaltige Wasser aus der Tiefe hochgepumpt. Ein Bad darin soll gut sein für Haut, Muskulatur und Kreislauf. Man kann darin aber auch einfach nur entspannen. Salz in seiner ganzen Vielfalt war und ist ein Lebenselixier. 240 Millionen Jahre alt. Und in unserer modernen Welt unverzichtbar.

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7: Guten Abend bei Main-Tower, schön, dass Sie eingeschaltet haben. Und das sind unsere Themen heute. Dauerstress in der Notaufnahme. Assistenzarzt Domantas Varnas gewährt einen Einblick in seinen Klinikalltag in Kassel. Startabbruch auf dem Rollfeld. Am Frankfurter Flughafen wird der Ernstfall geprobt. Und Hausbau Do-It-Yourself. Fabian von Berlepsch baut seiner Frau in Witzenhausen ein Haus in Eigenregie. Ja, wenn bei uns der Stresspegel steigt, hilft oftmals eine Kaffeepause. Wenn bei Domantas Varnas der Stresspegel steigt, ist dafür keine Zeit. Bei ihm geht es um Herzinfarkte, Notfälle und Entscheidungen im Sekundenbereich. Der junge Assistenzarzt arbeitet in der Notaufnahme in Kassel. Er erlebt jeden Tag den Ausnahmezustand zwischen Patienten, Telefonklingeln und Bürokratie. Trotzdem sagt er, genau das ist mein Traumjob.
8: Seit wann haben Sie Luftnot? Was haben Sie genau von Beschwerden?
9: Tut es irgendwo weh?
10: Menschen das Leben retten. Nicht weniger als das ist der Job von Domantas Varnas. Er ist Assistenzarzt in der Notaufnahme im Agaplesion Diakonie Krankenhaus in Kassel.
8: Guten Tag. Mein Name ist Varnas. Ich bin einer der diensthabenden Ärzte. Was haben Sie genau von Beschwerden? Weswegen sind Sie jetzt zu uns gekommen?
10: Seine erste Patientin heute ist mit Verdacht auf Herzinfarkt eingeliefert worden.
8: Seit wann haben Sie Luftnot? 4, 5 Tage. Okay.
10: Viel Zeit hat Domantas nicht. Es warten bereits die nächsten Patienten.
8: Ich würde gerne nur noch das Herzen abhören.
10: Zeit für ein kurzes Gespräch nimmt er sich trotzdem. Jedes Mal.
8: Da bei Ihnen das Herz schwach geworden ist, staut sich das Wasser zurück und deswegen sammelt sich das Wasser in den Beinen.
11: Ja.
8: Und wenn die Beine so geschwollen sind, dann...
11: Das hatte ich ja schon immer, besonders hier das Rechte, seitdem das Bein offen war.
8: Ja, also durch diese Stauung heilen dann die Wunden halt nicht mehr so gut. Sie werden sicherlich hier bei uns noch bleiben müssen.
11: Die werden schon das Richtige tun. Man fühlt sich gut aufgehoben hier.
10: Für den jungen Arzt geht es sofort weiter. Nicht zum nächsten Patienten, sondern an den Computer. Wie so oft. Papierkram gehört zum Job dazu. Alles muss korrekt dokumentiert werden.
8: In unserer Arbeit ist das leider so, dass wir ganz viele Zeit am Computer verbringen müssen. Wir müssen alles, was wir gemacht haben, noch dokumentieren. Es gibt leider ziemlich viel Bürokratie. Manchmal verbringen wir sogar zweimal so viel Zeit am Computer als am Patienten.
10: Für den nächsten Fall schlüpft Domantas in ein neues Outfit.
8: Ich muss mich zwar komplett jetzt anziehen, da ich ins Zimmer gehe, wo eine Patientin mit Durchfällen liegt. Und da Durchfälle immer heißt, es könnte ansteckend sein, müssen wir uns anziehen, damit wir uns nicht anstecken und dann somit auch die anderen Patienten nicht weiter anstecken.
10: Kolleginnen aus der Gynäkologie haben Domantas zur Unterstützung gerufen. Eine junge Frau klagt über Unterleibsschmerzen und anhaltenden Durchfall.
8: Die Schmerzen, wo befinden Sie sich?
12: Hauptsächlich unten im linken Bereich.
8: Mhm. Strahlen die Schmerzen irgendwo aus oder befinden sie sich nur hier im Unterbauch?
12: Die strahlen auch zur Seite.
8: Auf die Seite.
10: Okay. Gegen Mittag füllt sich die Notaufnahme. Weitere Patienten werden von Rettungskräften eingeliefert. Notärzte besprechen sich mit Domantas. Und immer wieder klingelt das Telefon.
8: So, das ist der Alltag in der Notaufnahme. Wir kriegen viele Patienten. Dazu haben wir auch noch andere Nebentätigkeiten, wie gesagt. Da klingelt immer das Diensthandy. Da ruft uns die Hausärzte an und wollen noch die Patienten ankündigen. Inzwischen ruft noch jemand an, das Labor zum Beispiel, und sagt uns, dass da ein Röhrchen geronnen ist und dass da noch mal Blut abgenommen werden muss. Schon ein bisschen stressig, muss man sagen. Ich versuche noch froh zu bleiben, aber es wird langsam stressig.
10: Und dann wird es auch noch emotional. Ein fast 100-Jähriger mit Demenz wird eingeliefert.
9: Was haben Sie von Beschwerden? Weswegen kommen Sie zu uns?
13: Keine Ahnung.
9: Keine Ahnung. Haben Sie Schmerzen irgendwo?
13: Überall mal.
9: Überall.
8: Ich persönlich versuche, das nicht zu meinem Herzen zu nehmen. Ich versuche auch, keinen Fall nach Hause mitzunehmen, sonst denke ich, wäre diese Arbeit gar nicht möglich, was wir hier machen. Man versucht schon, beim Patienten so menschlich, so freundlich und so empathisch wie möglich zu bleiben. Ich bin da für den Patienten hier, aber sobald ich nach Hause gehe, dann vergesse ich das alles.
10: Im Agaplesion-Diakonie-Krankenhaus in Kassel rotieren die Assistenzärzte. Sind also nicht dauerhaft in der Notaufnahme. Trotz hohem Druck und Stresspegel, vor allem bei Nachtschichten, Domantas Warnas liebt den Job dort.
8: Lassen Sie sich davon nicht beunruhigen. Wenn ich stundenlang nichts essen, nichts trinken kann, wenn ich auf die Toilette nicht kann und wenn ich die ganze Zeit arbeiten muss, dann irgendwann, meistens so gegen 3-4 Uhr in der Nacht, überlege ich, warum mache ich das überhaupt alles hier? Warum habe ich jetzt 6 Jahre lang studiert, damit ich so leiden muss? Dann gehe ich nach Hause und dann denke ich, ist aber doch nicht so schlimm. Ich habe das überlebt. Ich habe mein Bestes gegeben. Ich habe tatsächlich vielleicht auch inzwischen ein paar Patienten gerettet. Und dann denke ich, ja, ich würde das auch nächstes Mal machen. Und ich werde auch nächstes Mal versuchen, das sogar besser zu machen. Und das motiviert mich dann.
14: Ein bewundernswerter Mann. Andere kaufen schlüsselfertig. Fabian dachte sich, ach, kann ich auch selbst. Seit über 4 Jahren baut er ganz allein in Witzenhausen Stein für Stein am eigenen Haus für seine Frau. Und weil Wahnsinn geteilt werden sollte, nimmt er auf Instagram tausende Menschen mit ins Leben zwischen Betonmischer, Baustress und Baupannen. Willkommen bei Schatz, ich baue ein Haus.
12: Fabian in seinem Element. Seit mehr als 4 Jahren ist er hier am Werkeln, an seinem eigenen Haus in Witzenhausen. Seine Motivation? Er möchte seiner Frau ein Haus bauen, und zwar ganz allein.
15: Im Grunde ist es so, dass diese tolle Frau ein tolles Haus verdient und das konnte ich mir allerdings nicht leisten. Und so kam ein Gedanke zum nächsten und irgendwann habe ich alles selbst geplant. Und dann kam Corona noch dazu, das hat mir aufs Dach geschienen und dann bin ich einfach durchgerastet und habe gesagt, hey, ich mache wirklich alles selbst, von der Planung bis zur Umsetzung.
12: Die Herausforderung dabei, Fabian hat keine handwerkliche Ausbildung und bringt sich alles selbst bei. Denn eigentlich kümmert er sich um das Schloss Berlepsch. Auf seinem Instagram-Kanal Schatz, ich baue ein Haus, nimmt er seine Community mit.
16: Und was wir jetzt als erstes machen, bevor wir glätten, ist, dass wir schlemmen. Normalerweise geht man jetzt mit einem Schwammbrett drüber, per Hand, und macht hier Achten und macht die Arbeit, die ich gleich mit einer sehr, sehr geilen Maschine machen werde.
15: Hier kann jetzt ruhig ordentlich Wasser drauf. Besser ist, man macht das mit dem Wasserschlauch, dann geht's schneller, aber den habe ich jetzt hier nicht parat.
12: Der Heimwerker teilt auf seinem Kanal alles. Jeden Erfolg, aber auch jede Niederlage.
15: Manche Dinge funktionieren und manche Dinge funktionieren nicht, wie zum Beispiel hier diese Steckdosen. Die liegen zu tief. Weißt du warum? Ich habe den Meterriss falsch gesetzt, eine Zeit lang, und habe mich daran orientiert. Das heißt, alle Steckdosen hier auf dieser Etage sind zu niedrig. Und okay, das ist auch das Charmante an so einem Haus. Weißt du, du hast so diese Kleinigkeiten, das wird mich noch in 40 Jahren verfolgen, ja. Und die Community lacht sich darüber natürlich kaputt. Ich weniger, weil mein Stolz ist gebrochen.
12: Dabei liegt sein ganzer Stolz woanders. Fabian hat die Betondecke im Obergeschoss mit Hilfe seiner Freunde selbst gegossen.
15: Das war so verrückt. In dem Moment, wo der Beton geflossen ist, wusste keiner von denen, was er zu tun hatte. Und ich habe auch ein Video darüber gedreht. Die sind alle durcheinander gelaufen wie verrückte Hühner.
17: Das war der gefährlichste Moment in diesem Hausbau, weil wenn so ein Deckegießen schief geht, dann ist der Rohbau futsch. Dann kannst du es abreißen. Also das kann statisch zu einem absoluten Drama werden. Aber ich brauchte diesen Kick. Und meine Kumpels haben es mitgemacht und das war einfach, das ist einer meiner Top-10-Momente in meinem Leben. Ne?
12: Auch seine Frau Daniela schaut immer mal wieder auf der Baustelle vorbei und hilft mit, wo sie kann. An dem handwerklichen Geschick ihres Mannes hat sie nie gezweifelt.
18: Also ich meine, man kann hier stehen und man hat wirklich keine Angst, dass man einkracht und alles Mögliche funktioniert. Ne? Es gab vielleicht so Momente am Anfang, wo ich dachte, oh Gott, ja, ist gut, aber vielleicht... Du hast einen Anfang gemacht, jetzt wissen wir, dass das klappt und jetzt könnten das auch Profis weitermachen, weil so die Work-Work-Work-Balance, ne, wo ich irgendwann dachte, oh, gut. Ne?
12: Profis lässt Fabian aber nur ran, um zu kontrollieren, ob er alles richtig gemacht hat. Denn sein Motto ist ganz klar, selbst ist der Mann.
17: Es ist wie so ein Hobby. Manche, die steigen auf den Berg, andere schwimmen einmal durch den Ozean. Ja, und ich baue halt ein Haus.
12: Wann er mit Frau und Kindern einzieht, kann der zweifache Papa noch nicht sagen. Ein Jahr wird es aber auf jeden Fall noch dauern. Und bis dahin heißt es schaffe, schaffe, Häuslebauer.
14: Ja, bei anderen Dingen im Fernsehen heißt es bitte nicht nachmachen. Das gilt, glaube ich, auch hier. Wir wünschen auf jeden Fall alles Gute beim Hausbau. Mehr als 3000 Menschen sorgen jeden Tag für Sicherheit am Frankfurter Flughafen. Darunter die Polizei, Feuerwehr, Flugsicherung und der Schutz- und Rettungsdienst. Im Notfall müssen sie alle perfekt zusammenarbeiten. Extreme müssen trainiert werden, damit im Falle eines Falles alles Hand in Hand geht. Wir durften so eine spektakuläre Großübung begleiten und das mit mehr als 10 Kameras.
19: Wir sind auf dem Frankfurter Tower am Frankfurter Flughafen, hier bei der Flugsicherung und kontrollieren sozusagen den Flugverkehr.

0: Wir haben uns entschieden, direkt über den Crash-Button auch die Feuerwehr zu alarmieren. Der Button wird bei uns der Crash-Button genannt, weil der tatsächlich im Falle eines Crashs oder eines crash-ähnlichen Unfalls von uns gedrückt werden kann. Und der führt einfach zu einer direkten Alarmierung bei der Feuerwehr. Es geht so weit, dass bei der Feuerwehr tatsächlich auch die Türen aufgehen.
1: Der Alarm jetzt ist ein Crash-Alarm. Wir gehen von einem Crash eines Flugzeugs aus. Das bedeutet für uns allerhöchste Eile und eben diese Hilfsfrist von 3 Minuten, die wir einhalten müssen, in denen wir am Flugzeug sein müssen, um dann eben dort Hilfe zu leisten.
2: Der Turm für den 8211, Flughafen 8211.
3: Bestätigt, Piste 25 Center, die Lufthansa Cargo 8405, 777.
2: Right Hand Engine Fire. 25 Center, dort Right Hand Engine Fire.
0: Die hatten einen Vogelschlag in einem der Triebwerke und haben sich dann entschieden, kurz vor der Rotationsgeschwindigkeit den Start noch abzubrechen, weil das zu unsicher war in einem Triebwerk. Aus sehr, sehr hoher Geschwindigkeit voll beladen ist das bei so Fliegern natürlich immer ein bisschen kritisch, weil da sehr viel Energie im Spiel ist, die irgendwie durch die Bremsen dann aufgefangen werden muss.
4: Attention crew on station, attention crew on station.
3: 8210, Sie können die Centerpiste befahren und sich dem LFZ nähern. Ich heiße Alex, ich bin Rolllotse und damit verantwortlich für die Kommunikation zwischen den Fahrzeugen, der Feuerwehr und dem Tower. Im Flughafen 8110-1, Fahrt genehmigt wie angefragt.
2: Wir fahren dann jetzt hier bei Lima 12 auf die Centerbahn. Zweiter Zug, Aufstellung nach Einsatzrahmenplan. Wir gehen von einem Engine Fire auf der rechten Seite aus.
1: Beim Startabbruch werden eben die Bremsen sehr heiß, weil das natürlich die hohe Geschwindigkeit wieder runterbremsen musste. Diese Wärme, die dabei entsteht, die geht auf die Felgen, die kann dementsprechend auch auf die Reifen gehen, sodass es dazu führen kann, dass Reifen platzen. Und weil alles so warm ist, kann es eben auch zum Brand führen.
2: Das ist Frankfurt Rescue, hello.
1: Mein Name ist André Heser. Ich bin der zuständige Zugführer hier auf der Feuerwache 2 für den Luftfahrzeugbrandschutz. Das bedeutet, dass ich der erste Ansprechpartner bin für den Turm und eben auch den Piloten des betroffenen Flugzeugs.
5: Hallo, wir stehen hier. Wir hatten eine Anzeige, dass der rechte Motor brennt. Wir haben im Cockpit keine Anzeigen. Der Tower hat uns schon gemeldet, er sieht auch nichts. Könnten Sie das bitte bestätigen?
2: Soweit ich das von außen sehen kann, alles in Ordnung. Ich fahre jetzt gerade nochmal auf die andere Seite, damit ich es besser sehen kann. Aber auch da sieht alles in Ordnung aus.
1: Und dann geht es darum zu gucken, okay, sind die Triebwerke aus, dass wir uns ans Flugzeug überhaupt nähern können? Was hat das Flugzeug denn für ein Problem? Sehen wir von außen irgendeine Beschädigung oder vielleicht einen Brand? Und dann auch in zweiter Instanz, was macht denn das Fahrwerk? Wie ist die Temperatur und müssen wir mit einer Gefährdung rechnen?
5: Startabbruch war bei gut 120 Knoten. Wir sind heute nicht so sehr schwer. Insofern, ich denke nicht, dass die Bremsen zu heiß werden. Wir haben ansonsten keine Anzeigen im Cockpit oder im Flieger, dass am Motor noch Feuer herrscht.
2: Okay, wir schließen uns an das LFZ an, machen den Weg frei und folgen auf die Position.
6: Tower Lufthansa Cargo 8405. We are able to taxi to our stand. Our own power, the fire brigade will follow us. So request taxi as soon as the runway is clear. Fire.
7: Rechts ist voll.
5: Alles klar, left side is clear. Dann wollen wir.
2: Der Turm für den 8211.
3: 8211, Turm hört.
8: Die Fahrzeuge der Feuerwehr haben jetzt die Centerbahn verlassen.
3: 8211, verstanden. Dann können Sie zur Rampe umschalten. Danke, tschüss.
0: Die Notlage ist für uns in dem Fall beendet, wo wir tatsächlich unsere Piste wieder normal nutzen können. Nach so einem Startabbruch müssen wir auch verpflichtend eine Pisteninspektion durchführen lassen, weil es kann ja durchaus sein, dass eben bei dem Vogelschlag, wie es jetzt gerade war, irgendwelche Triebwerksteile, Vogelteile, irgendwelche anderen Flugzeugteile auf der Piste liegen bleiben.
9: Tau Airport Gude.
10: Hallo Airport Tri.
9: Entering runway 25 Center for inspection and traffic crossing left to right Airport Tri.
0: Wenn wir feststellen, die Piste ist klar, es wird nichts gefunden, wir müssen nichts reinigen und jetzt eben auch frei wieder von den Fahrzeugen und von dem Luftfahrzeug, dann können wir hier weiter arbeiten und ist unsere Aufgabe dann eigentlich erledigt.
2: Das Flight Deck für die Feuerwehr.
5: Hier ist das Flight Deck, hören Sie mich?
2: Wir kontrollieren gerade nochmal die Bremstemperatur, die kann ja ein bisschen höher sein, das ist ein Startabbruch. Ansonsten alles in Ordnung.

0: Cancel Alert, Cancel Alert.
1: Stell ich die Tür auf?
0: Ja, bitte.
2: Wenn keine weiteren Maßnahmen mehr durch den Piloten gewünscht sind.
3: Hallo.
4: Hallo.
3: Andrese, hallo.
5: Hi, Markus Schwarz.
2: Dann wird das Flugzeug an den Piloten übergeben. Das heißt, wir übergeben ihn die Einsatzstelle und reduzieren dann unsere Kräfte, bis niemand mehr benötigt wird und dann fahren wir alle ein.
3: Okay. Danke auch. Schönen Tag. Ciao.
2: Für mich endet es so, wenn zum einen hier niemand zu Schaden gekommen ist, beim Fahrzeug auch nichts kaputt gegangen ist. Und dann eben, wenn ich sagen kann, wir haben dazu beigetragen, dass es den anderen Leuten hier gut geht.
6: Ja, immer wieder spannend. 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Als meine Tochter noch klein war, da gab es oft eine Gute-Nacht-Geschichte. Und zum Schluss fragte ich, wie machte die Eule aus diesem Buch? Die Antwort, Schuhu. Und so ein Schuhu gibt es auch mitten im Raunheimer Fluglärm. Da ziehen Waldohreulen gerade ihren Nachwuchs groß. Offenbar stört Düsenkrach hier keine Sau. Eule. Tierfreundin Bärmel Sturm beobachtet das flauschige Familienleben fast täglich.
7: Waldohreulen-Nachwuchs in Raunheim. Dieses einzigartige Schauspiel beobachtet Bärmel Sturm zurzeit fast täglich.
8: Als ich von hierher gelaufen bin, wusste ich ja auch nicht, wo die sitzen. Und dann habe ich einen Moment gestanden. Ich habe dann auch das Video abgespielt, wo man die Pfeifen, fiepen hört nachts. Und dann habe ich schon aus dem Baum, habe ich sie schon antworten hören.
7: Trotz der wirklich intensiven Mama-Eulen-Blicke passiert vor ein paar Tagen ein kleines Baby-Eulen-Drama.
8: Der kleine Ästling saß direkt über dem Gehweg auf dem Ast ganz unten. Und dann wurden natürlich Passanten aufmerksam. Die haben mich dann hinzugezogen. Und das war hilflos und ich hatte Angst. Und dann habe ich dann einen Experten kontaktiert.
7: Denn normalerweise, so warnt die Wildtierfreundin, sollte man als Mensch nicht gleich eingreifen. Der Experte und ein Falkner haben aber entschieden, in diesem Fall muss Hilfe her. Alleine wäre das Jungtier verloren.
8: Wenn die Saatkrähen kommen oder die Krähen, die wir hier haben, und die hacken auf das Kleine ein, dann hat das eigentlich keine Chance. Die machen, dann wäre das wahrscheinlich vom Ast gefallen und unten hätten sie direkt weitergemacht. Und natürlich spielen da ja auch die Kinder, da fahren auch E-Scooter. Also es hätte keine Chance gehabt.
7: Jetzt also ist das Jungtier in guten Händen und wird später ausgewildert. Und das Beobachten der beiden Waldohreulennester mit insgesamt bis zu 6 Jungen kann weitergehen. Warum sie ausgerechnet hier nisten? Im vermeintlich unwirtlichsten, lärmgeplagten Flughafeneinzugsgebiet? Vielleicht, weil sie einfach auch laut sind?
8: Das ist der Bettelruf von den Kleinen, von den Waldohreulen. Und eigentlich, also nachts hört man sie ganz, ganz laut, also auch die Anwohner. Das kann unter Umständen schon mal nerven. Und tagsüber piepen die Kleinen dann auch ab und zu.
7: Trotz Eulenlärm schafft es Bärmel Sturm, mit ihrer Fürsorge und Tierliebe auch die Nachbarn zu besänftigen und zu begeistern. Fast so, wie sie es empfindet.
8: Die sind mir sehr ans Herz gewachsen, wie alle Wildtiere. Ja, ich finde das halt einfach toll zu beobachten. Also das ist, ja, Herzensangelegenheit.
7: So flauschig und so neugierig und das direkt vor der Haustür in Rauenheim. Wer kann da schon widerstehen?
6: Apropos Eule. Thomas, neben den Wetteraussichten bist du eher Lerche oder Eule?
9: Definitiv Eule. Ich bin kein Frühaufsteher. Von daher, also das, ich bin schon ganz froh, dass ich nicht vormittags sende, sondern eher am späteren Nachmittag und Abend. Und also, wer morgen lang schläft, der hat vielleicht ein kleines Problem, wenn er wasserscheu ist. Denn wenn wir uns mal die nächsten 24 Stunden angucken, wir haben ja doch aktuell Schauer. Ich muss mich auch beeilen. Gleich gibt es möglicherweise auch hier auf dem Dach einen Regenguss. Das wird heute Nacht dann weniger mit den Schauern. Morgen Vormittag hin und wieder mal ein Schauer zum Nachmittag, aber liegt die Schauerwahrscheinlichkeit in manchen Regionen so bei 80%. Also da kriegt man dann doch relativ häufig was ab. zwischen 2 und 7 Grad die Frühtemperaturen und dann der wechselhafte, sehr, sehr wechselhafte Tag. 8 bis 14 Grad bestenfalls, also mit dem Bollerwagen. Winterreifen braucht er noch keine, aber wasserfest muss er sein und eine dicke Jacke sollte man dabei haben.
6: Okay, was macht ihr noch in alle Wetter?
9: Ja, wir schauen, wie das mit dieser Wechselhaftigkeit weitergeht und ich habe zumindest fürs Gesamtwochenende dann schon wieder bessere Aussichten. Und wir reden über invasive Arten, also diese wunderbaren Eulen, die sind ja quasi von hier, aber es gibt ja immer mehr Arten, die reinkommen. Hilft das der Artenvielfalt oder schadet es ihr? Ich habe eine Koryphäe heute, das ist kein Tier, sondern das ist jemand, der sich damit richtig gut auskennt, habe ich heute im Studio und der wird mir dann verraten, wie es tatsächlich um die Artenvielfalt bei uns aussieht.
6: Dankeschön, Thomas. Ja, morgen ist Christi Himmelfahrt, somit ein Feiertag. Sollten Sie den Freitag als Brückentag gewählt haben, wünsche ich ein tolles, langes Wochenende, ob mit oder ohne Bollerwagen. Wir von Maintower sind am Freitag auf jeden Fall wieder für Sie da um 18 Uhr. Eine schöne Zeit, bis Freitag.
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12: Also irgendwann kam das Wort Bembelroller. Dann war es da und dann musste ich damit umgehen. Dann bin ich zu meinem Rollerhändler gefahren und habe gesagt, ich hätte gerne einen Bembelroller. Dann hat er mich angeguckt, hat gesagt, was ist das, was soll das sein? Habe ich gesagt, weiß ich nicht, aber ich hätte es gern.
13: War tatsächlich nur das Blech, so wie ich es dann das erste Mal gesehen habe.
12: Und dann habe ich gesagt, wenn, dann schon richtig, nicht beklebt, sondern tatsächlich mit der Hand gemalt. Und wer hätte es besser machen können als Simoni? Also ich habe gar keine Vorgaben gemacht. Ich habe gesagt, hier, du malst seit 50 Jahren fast Bembel, mal einfach drauf, mach einfach drauf. Ich fand das Muster schon immer schön.
14: Typisch sind halt hier diese Schleifen. Also ich tunke den Pinsel ein und dann drücke ich ihn ein bisschen fester auf, dass er dicker wird und dann schlupp, dann muss ich das so runterziehen. Meine Farben, wie ich die Bembel male, die sind ja wasserlöslich. Und wenn ich das jetzt aufs Blech gemalt hätte, beim ersten Regen wäre es fort gewesen.
12: Dann sind wir quasi mit den Einzelteilen zum Lackierer gegangen. Dem Lackierer habe ich auch gesagt, ich hätte gern die Haptik von einem Bembel. Bisschen rau und kein Hochglanz und kein gar nichts. Ein unfassbar dicker Lack. Ich weiß nicht, was er dahin gezaubert hat, aber... Und dann hat sie das Blech bemalt und dann, das war dann der Startschuss quasi. Der Roller ist ja dafür da, dass es irgendwie, dass er präsent ist, den Leuten Freude bereitet. Mario Götze saß drauf, Leis Aldin saß drauf, unser Oberbürgermeister Mike Josef. Guck mal, Kultur, Apfelwein, Frankfurt. Schön, Spaß und leuchtende Augen. Ich wollte mal weg, ich wollte mal was anderes sehen, hab festgestellt, nee, hier ist am schönsten. Der läuft und läuft. Also das ist echt schön und bin auch noch nie liegen geblieben. Alkoholfreier Apfelwein, ich weiß, jetzt hole ich mir ganz viele Hater. Ich finde ihn lecker. Also nicht jeden, aber es gibt auch leckeren alkoholfreien Apfelwein.
15: Der kann auch Musik machen, warte.
12: Wir sehen uns.
9: Hallo und herzlich willkommen zur Hessenschau an Christi Himmelfahrt. Ich hoffe, Sie hatten heute einen entspannten Feiertag. Nicht alle hatten frei. Für 80 Soldaten des Bataillons Elektronische Kampfführung in Frankenberg-Eder war heute ein ganz besonderer Arbeitstag. Sie werden an die NATO-Ostflanke verlegt. Die Verabschiedung der Männer und Frauen heute mit einem öffentlichen Appell auf dem Obermarkt. Wir haben kurz vor Abreise mit 2 Soldaten des Bataillons gesprochen.
16: Yannick ist 30 Jahre alt, Jan 36. In wenigen Tagen werden die beiden Soldaten aus Frankenberg-Eder verlegt, nach Litauen. Sie sind Teil der Mission Vigilant Owl, übersetzt wachsame Eule. Es ist ihr erster Auslandseinsatz.
17: Wir machen das Fahrzeug quasi gefechtsbereit. Die Waffe wird aufgerüstet, die Antennen werden aufgerüstet. Das ist natürlich einerseits immer ein bisschen mulmig, aber... Ich würde sagen, dass wir halt schon alle auch dementsprechend halt vorbereitet worden sind. Man versucht natürlich die meiste Zeit dann doch zu Hause mit der Familie auch einfach zu genießen. Das ist einfach so, weil es halt eben nicht üblich ist, dass man halt auch für längere Zeit dann mal sich eben nicht sieht oder halt auch eben nicht im Kontakt steht.
16: Mit der Brigade Litauen ist die Bundeswehr erstmals in ihrer Geschichte an der NATO-Ostflanke dauerhaft präsent. Litauen grenzt an Belarus und Russland, gilt deshalb als besonders gefährdet.
18: Man sieht ja selbst, dass die Bedrohung aus dem Osten immer stärker wird. Und das ist natürlich jetzt ein Teil, den man beitragen kann zur Abschreckung. Und man hofft natürlich, dass es dann durch die Abschreckung eben nicht zu einem größeren Knall kommen kann.
16: Russland soll sehen, dass ein Angriff auf ein NATO-Land eine sofortige Reaktion vieler Bündnisstaaten auslösen würde. Dafür wurden sie speziell ausgebildet. Verabschiedungsappell für die rund 80 Soldatinnen und Soldaten. Ihre Aufgabe in Litauen? Die elektronische Kampfführung. Informationen auswerten, Lagebilder erstellen, Bedrohungen erkennen.
19: In den 20 Wochen dieses Kalenderjahres, die wir bisher schon beschritten haben, waren wir allein durchgängig 8 auf einem Übungsplatz, 2 auf einem weiteren. Und das zeigt, dass auch hier die Kräftebindung deutlich größer geworden ist, das Trainingslevel sich deutlich erhöht hat und somit die Profession auch deutlich nach oben gegangen ist. Gerade bei meiner Truppe, die jetzt für Litauen vorgesehen ist.
16: Für die angestrebte Kriegstüchtigkeit investiert die Bundeswehr rund 50 Millionen Euro in die Modernisierung der Burgwaldkaserne. 160 neue Stuben sollen die Einsatzbereitschaft stärken. Bei der Operation in Litauen gehe es explizit nicht um einen geplanten Kampfeinsatz. Dennoch tragen die Soldatinnen und Soldaten statt Namensschildern ab sofort taktische Nummern.
19: Wir haben pseudonymisierte Namen zum Schutz tatsächlich unserer Familien. Dass auch hier die hybride Kriegsführung, die aktuell unverändert läuft, diese Familien nicht trifft und die Soldatinnen und Soldaten ihren Auftrag gerecht werden können im Bereich Litauens und sich nicht mit Herausforderungen tatsächlich auseinandersetzen müssen, die möglicherweise zu Hause generiert werden, dadurch, dass ihr Name bekannt wurde oder die jeweiligen Positionen.
16: Für mehrere Wochen sollen sie nun ihren Dienst in der Brigade Litauen leisten, um so die Sicherheit in Europa zu stärken.
20: Nicht nur im Gesundheitssystem, auch bei der Pflege klafft eine Finanzierungslücke. Aktuell fehlen 6 Milliarden Euro. Erste Reformideen gehen in Richtung höhere Beiträge und höhere Eigenanteile. Ja, was kommt da auf uns zu? Wir haben den Praxischeck gemacht in einem Seniorenheim in Elz und mit einem ambulanten Pflegedienst in Mainz.
21: Kaffee und Kuchen, dazu ein bisschen Schlagermusik, das mag Reinhold Gläser. Schon seit 7 Jahren wohnt der 93-Jährige hier in der Pflegeeinrichtung der Caritas in der hessischen Gemeinde Elz bei Limburg. Inzwischen ist er demenzkrank und braucht viel körperliche Hilfe.
22: So sieht es aus, wenn man alt wird. Schon wichtig, dass man irgendwann mal aufgefangen wird. Gell? Hier
21: hinstellen. Aufgefangen wird er hier. Alte Fotos anschauen mit der Familie. Das Elternhaus wurde verkauft. Davon werden Unterkunft und Pflege des ehemaligen Organisten bezahlt. Insgesamt für ihn bereits 250.000 Euro. Bis jetzt. Um die Finanzen kümmert sich Schwiegersohn Karl Reinhardt. Die selbst zu zahlenden Anteile sind hoch.
23: Mein Schwiegervater bezahlt einen eigenen Anteil von roundabout 3.000 Euro im Monat. Die Kosten steigen ja. Die Pflegekasse will ja immer weniger bezahlen und die Pflege soll immer teurer werden.
21: Nach dem milliardenschweren Sparpaket für die gesetzliche Krankenversicherung arbeitet Bundesgesundheitsministerin Nina Wagen derzeit an der Pflegereform. Für 2027 fehlen mindestens 7,5 Milliarden Euro, für 2028 sogar mehr als 15 Milliarden Euro. Das Hauptproblem, immer mehr Pflegebedürftige, erklärt Gesundheitsökonom Afshin Ganjur von der Frankfurt School of Finance and Management.
24: Die Zahl hat sich verdoppelt die letzten 10 Jahre. Das ist zum einen demografiebedingt, zum anderen liegt es an der Erweiterung der Definition von Pflegebedürftigkeit. Da gab es eine entsprechende Reform in 2017, aber das Finanzierungsproblem wurde damals nicht sauber gelöst.
21: Die Folge? Die Ausgaben sind explodiert. Betroffene und ihre Angehörigen müssen immer mehr zahlen. Im Durchschnitt in Pflegeheimen in Deutschland im ersten Jahr mittlerweile 3.245 Euro pro Monat. Auch hier im Seniorenzentrum der Caritas in Elz sind die Kosten für die Pflege deutlich gestiegen.
0: Wir konnten mehr Personal einstellen, gepaart mit großen Tarifsteigerungen. Und die haben wir dann an die Menschen weitergegeben. Und das führt halt zu diesen stark gestiegenen Eigenanteilen. Wenn wir die Kosten nicht weitergeben, sind wir ganz schnell in existenzbedrohlichen Situationen.
21: Bislang funktioniert das System so. Die Pflegekassen zahlen für Pflegeheimbewohner einen Zuschuss. Dieser steigt von 15% im ersten Jahr auf 30% im zweiten, 50% im dritten und 75% nach 3 Jahren. Die Eigenanteile sinken dadurch schrittweise. Doch mögliches Szenario im Zuge der anstehenden Reform: die einzelnen Entlastungsstufen werden gestreckt. Als Konsequenz müssten Betroffene mehr bezahlen.
1: Man holt sich da ein Stück weit Geld zurück oder will es nicht weiter ausgeben. Es wird sich Zeit erkauft über diese Dämpfung, Kostendämpfung für die Pflegeversicherung an der Stelle.
21: Auch Menschen in häuslicher Pflege dürften von den Sparmaßnahmen betroffen sein. Um die Zahl der Pflegeempfänger zu reduzieren, könnte durch die Reform die Anerkennung der niedrigeren Pflegegrade 1 bis 3 schwieriger werden. Außerdem sollen Gutverdiener künftig mehr in die Pflegekasse einzahlen als bisher. Eine sinnvolle Alternative dazu laut Gesundheitsexperte Afshin Ganjur.
24: Aus meiner Sicht müsste man mehr Steuermittel der gesetzlichen Pflegeversicherung zuführen. Da wäre zu überlegen, welche Steuern erhöht man. Gleichzeitig müsste man meines Erachtens auch einen Kapitalfonds einrichten.
21: Sprich, Entlastung durch Rendite am Kapitalmarkt und ein grundsätzlicher Strukturwandel. Doch in jedem Fall muss viel frisches Geld her für Pflegebedürftige und jene, die es vielleicht mal werden. So wie Karl Reinhardt.
2: Wir werden das Geld nicht mehr aufbringen können. Ich denke mal, das geht Millionen Menschen so.
21: Die Hoffnung, dass es doch anders kommt, damit das Geld auch für Reinhold Gläser und viele andere noch möglichst lange reicht.
20: Und wir haben Nachrichten im kurzen Überblick.
3: Am frühen Morgen kam es in Grebenhain im Vogelsberg zu einem schweren Verkehrsunfall. Dabei sind 2 Jugendliche schwer und einer leicht verletzt worden. Der VW Golf kam aus bislang unbekannter Ursache von der Fahrbahn ab, kollidierte mit einem Grundstückszaun und anschließend mit einer Bushaltestelle. Der Fahrer des Wagens, in dem sie saßen, soll sich von der Unfallstelle entfernt haben, so die Polizei. Er sei weiterhin auf der Flucht. In Hadamar und Limburg machen die Freibäder auf. Der Eintritt ist noch frei und die Becken sind beheizt. Das Parkbad in Limburg sollte eigentlich schon vor 2 Wochen eröffnet werden. Allerdings hat es im Sprungbecken größere Schäden an der Beckenfolie gegeben. Das musste repariert werden. Die Stadt hat schon angekündigt, dass diese Saison die letzte im Parkbad sein wird. Danach muss es umfassend saniert werden. Das könne 2 bis 3 Jahre dauern. In Wolfhagen im Landkreis Kassel findet das traditionelle Dartturnier statt. Verschiedene Turnierarten werden gespielt. 36 Teams sind gemeldet. Ein Doppel-K.O.-System über maximal 3 Sätze wird gespielt. Am Abend spielen die Anfänger. Morgen finden die Mannschaftsturniere statt. Jeder darf mitmachen. Anmeldungen sind noch möglich. Das fürstliche Gartenfest auf Schloss Fasanerie findet in Eichenzell bei Fulda statt. Bis Sonntag erwartet die Besucherinnen und Besucher unter dem diesjährigen Motto »Fliegende Vielfalt, Gärten voller Leben« ein vielfältiges Angebot mit rund 160 Ausstellern aus den Bereichen Pflanzengarten, Outdoor Living, Kulinarik und Mode. Im Fokus steht in diesem Jahr die Artenvielfalt. »Gärten voller Leben« zeigt, wie auch kleine Gärten zu wertvollen Lebensräumen für Bienen, Schmetterlinge und Vögel werden können.
20: In unserer Rubrik »Der Tag, der mein Leben veränderte« geht es heute um die Frage, wie findet man wieder ins Gleichgewicht, wenn man von einem schweren Schicksalsschlag getroffen wird. Rima aus Heubach bei Fulda hat für sich Yoga entdeckt, als sie ihren 2-jährigen Sohn durch eine seltene Herzkrankheit verloren hat. Mittlerweile hat sie sogar ein eigenes Yoga-Studio. Mit ihren Kursen möchte sie speziell Menschen helfen, die ähnlich wie sie einen schweren Verlust erleiden mussten.
8: Es ist unvorstellbar, es ist zu realisieren, dass deinem Kind nicht gut geht. Also ich hatte wirklich das Gefühl gehabt, dass ich mich total verloren habe, dass ich auch irgendwann mal keine Gefühle mehr habe. Also ich hatte das Gefühl, ja, also ich muss funktionieren, ich muss weitergehen. Aber dann irgendwann hatte ich das Gefühl, dass ich dass ich wieder lebe, dass ich wieder atme, dass ich wieder präsent bin. Ich bin aus Litauen 2002 nach Deutschland gekommen mit meinem 7-jährigen Sohn. Ich war 26 Jahre alt. Ich habe mich scheiden lassen von meinem ersten Ehemann in Litauen damals. Ich habe angefangen, in Gastronomie zu arbeiten. Ich habe sehr, sehr viel gearbeitet. 16 Stunden am Tag war das manchmal. 2006 habe ich meinen damaligen wieder Ehemann kennengelernt und dann ganz schnell nach einem halben Jahr waren wir verheiratet. Wir haben 4 Kinder noch bekommen im Laufe der Jahre. Meine Kinder bedeuten mir sehr viel, sehr viel. Meine Kinder, so ist mein Leben. 2010, in der 20. Schwangerschaftswoche, habe ich erfahren, dass mein dritter Sohn Jonas sehr schwer krank ist. Der hatte hypoplastisches Linksherzsyndrom. Die linke Seite hat bei ihm gefehlt von seinem Herzen. Ich habe mit Professoren geredet, also überall auf der Welt. Ich habe Stammzellen für ihn aufbewahrt, dass es irgendwie doch vielleicht eine Hoffnung gibt, weil die Ärzte haben gleich gesagt, also lassen Sie einfach das Kind sterben nach der Geburt. Und das war für mich überhaupt nicht vorstellbar. Ja. Er hatte 3 OPs gehabt, also sehr, sehr schwere OPs mit Herz-Lungen-Maschinen. Er ist nach Komplikationen verstorben, mit 2 Jahren und 8 Monaten. Das ist wirklich das Schlimmste, was ein Mensch erleben kann. Das war eine sehr schwere Zeit, weil ich noch mit meiner Tochter in der 5. Monat schwanger war und ich konnte das gar nicht verarbeiten. Und ich denke, vielleicht hatte ich keine Zeit, darüber nachzudenken, so großartig. Aber nach einem Jahr ging es los. Mit Panikattacken, mit Angstzuständen, körperlich. Also ich habe wirklich jede Nacht geschwitzt aufgestanden. Ich habe gedacht, dass ich sterbe, dass ich keine Luft kriege. Ja, also das war wirklich eine sehr, sehr schlimme Erfahrung in meinem Leben. Der Tag, der mein Leben verändert hat, war der Tag, wo ich meinen Yoga-Weg entdeckt habe. Dieses Gefühl zu haben, dass ich präsent bin, dass ich wieder lebe, dass ich wieder atme. Und dann habe ich in Fulda ein Studio gefunden, wo ich wirklich täglich da war. Und irgendwann habe ich mit der Ausbildung angefangen. Yoga hat mir geholfen, den Tod meines Sohnes zu verarbeiten. Ich möchte den Menschen helfen, einfach den Alltag zu verschönern. Jetzt mittlerweile begreife ich, was ich hier aufgebaut habe. Ich habe mittlerweile 600 Teilnehmer, die sich angemeldet haben. Ich bin sehr stolz darauf, ja. Ich denke sehr oft an meinen Sohn, weil der ist Teil meiner Geschichte. Mir geht's gut jetzt. Ich bin jetzt glücklich.
20: Schön und auch bewundernswert, wann es geschafft hat, da wieder hinzukommen. Und vielleicht kann das ja auch anderen Mut machen. Die jungen Menschen in unserem nächsten Film, die sind hoffentlich alle glücklich und sorglos und genießen das DLRG-Landesjugendzeltlager in Wildeck-Ubersohl. 700 Kinder und Jugendliche. Die Eltern werden sich bestimmt Sorgen machen wegen des Wetters. Und die jungen Rettungsschwimmer, Kübra Anac, ich glaube, denen ist es wahrscheinlich egal, oder?
4: Du sagst es, Andreas, die Kinder freuen sich hier wie Bolle auf dieses Wochenende. Bis Sonntag gibt es hier richtig Action beim Jugendzeltlager der DLRG. Heute Mittag sind alle angekommen, fast 700 Kinder und Jugendliche und die Betreuer, die hier ein richtig tolles Programm auf die Beine gestellt haben und ihre Zelte aufgeschlagen haben. In eins dürfen wir mal rausschauen. Ich habe beim Aufbau nämlich den Leonard kennengelernt aus Niestetal. Er ist 9 Jahre alt und das ist sein allererstes Zeltlager. Also er ist richtig aufgeregt und wir schauen mal, wie es ihm gerade geht. Leo? Leo? Komm mal her, das ist das Jungszelt. Darf ich trotzdem mal reinschauen?
5: Ja.
4: Dann lad uns doch mal ein.
5: Ja.
4: Wo ist dein Schlafplatz für heute Abend?
5: Mein Schlafplatz liegt hier bei dem orangenen Schlafsack.
4: Ja, cooles Kissen. Es wird ja heute richtig nass. Es wird kalt. Wir haben hier immer einen Wechsel. Gerade scheint die Sonne vorhin, hat es richtig stark geregnet. Wie fühlst du dich? Hast du Bammel vor der ersten Nacht?
5: Nö. Also ich finde es cool, hier zu schlafen, auch wenn es so 2 Grad wären.
4: Und worauf freust du dich dieses Wochenende besonders?
5: Auf den Jet-Wettkampf. Da werden wir so Knoten machen und schwimmen und so, ja.
4: Und da holst du den Platz 1, hoffe ich.
5: Ja, hoffe ich auch.
4: Ja, cool, dann viel Erfolg. Was geht sonst noch so heute Abend bei euch Jungs?
5: Party!
4: Das Ganze hier erfordert ganz, ganz viel Vorbereitung. Nicht nur die Zelte wurden vorbereitet heute Mittag. Das Deutsche Rote Kreuz packt auch noch mit an und hilft mit. Die stellen nämlich das Essen zur Verfügung. 1 Tonne Lebensmittel werden hier verarbeitet, wird hier verarbeitet. Und heute Abend gibt es Kartoffelsuppe auf dem Plan. Also hier packen alle mit an. Und jemand, der einen Plan hat, das ist der Alexander. Und er wird mir ein bisschen was erzählen. Das Ganze steht nämlich auch unter einem Motto. Und zwar Mission Erde. Zurück aus dem All. Was hat es damit auf sich, Alexander?
6: Ja, das ist richtig. Wir wollen den Kindern möglichst viel Rahmenprogramm bieten, sich mit der Natur, mit unserem Planeten Erde vertraut zu machen. Verschiedene Stationen, Lagerfeuer, Nachtwanderung, das steht hier an.
4: Genau, das steht so auf dem Plan. Noch ganz, ganz viel. Ihr habt Basteln, ihr habt Tennis, ihr habt Yoga, ihr habt Joggen morgens, Frühschwimmen. Eine Sache hat ja nicht geklappt mit dem Staffelschwimmen aufgrund des Regens. Dafür haltet ihr heute Nacht ein Lagerfeuer am Laufen. Was ist denn so dein Job? Du betreust die Kinder, du passt auf. Warum macht ihr das Ganze so viel Arbeit und du verbringst dein Wochenende hier?
6: Ja, es macht halt einfach sehr viel Spaß, den ganzen Kindern, den Jugendlichen das nahezubringen, das Teamgefühl der Jugendlichen zu stärken. Und natürlich macht es auch einfach Spaß, den Kindern hier ein tolles Gefühl und ein tolles Wochenende zu bereiten.
4: Also, ich habe das Programm ja gelesen und ich freue mich auch schon total, wenn ich so sehe, wie diese Kinderaugen hier glänzen. Die sind total aufgeregt, die wuseln hier rum. Die haben sich schon gar nicht getraut, sich beim Essen anzustellen, weil die dachten, oh, die möchten alles miterleben. Die spielen hier zusammen, finden neue Freunde. Und darum geht es ja auch bei diesem Jugendzeltlager. Wie gesagt, das Programm hat auch alles, dieses Motto, Mission Erde, zurück aus dem All. Heute Abend gibt es, wie gesagt, das Lagerfeuer und auch noch eine Wurmlochwanderung. Ich schaue gleich nochmal bei den Jungs vorbei, ob die mich ins Zelt lassen zu der Party oder ich hole mir eine warme Kartoffelsuppe, die kann bei den Temperaturen nicht schaden.
20: Ja, vielen Dank, Kypra Anatsch, und viel Spaß noch. Wenn man Angst vor Blitzschlag hat, dann kann man einen Blitzableiter montieren, man kann eine Feuerversicherung abschließen, man kann aber auch zur Burgruine Beuneburg bei Eschwege gehen und versuchen, eins der Brote zu fangen, die in die Menge geworfen werden. Dann ist man auch vor Blitzschlag geschützt. Und das schon seit 500 Jahren.
10: Hier fliegen Brote durch die Luft und die sind heiß begehrt. Denn wer es schafft, eines zu fangen, ist laut einer alten Sage vor dem Blitzschlag geschützt. Mehr als 1000 Menschen sind deshalb heute auf die Beuneburg geströmt.
11: Ich habe dieses Jahr zum ersten Mal ein Brot gefangen und deswegen komme ich auch immer aus der Nähe von Frankfurt hierher zu meinen Großeltern, um dann hier Brote zu fangen. Das ist ein Muss für uns.
25: Ich bin schon seitdem ich klein bin hier oben auf der Beuneburg und mir macht es immer Spaß. Ich habe immer schon zugeguckt beim Brotefangen und wenn ich groß bin, glaube ich, kann ich auch ein Brot fangen.
10: Die Tradition wird seit Jahrhunderten von der Familie Beuneburg gepflegt und organisiert. Den Erzählungen nach führt sie auf ein Burgfräulein zurück, das von einem Blitz erschlagen wurde. Zum Andenken wurde eine Brotspende an die Leute gegeben, um sie vor gleichem Schicksal zu bewahren. Allerdings nur, wenn man mit dem Brot alles richtig macht.
26: Die eine Variante ist, dass sie das Brot in Gänze auf den Schrank legen zu Hause. Das ist ein Schutz über allem, was sie haben. Oder sie teilen es in so viele Stücke aus, wie sie Personen im Haushalt und Tiere im Stall haben.
10: Insgesamt werden jedes Jahr 1000 Brote verteilt, alle vom örtlichen Bäcker gebacken. Wer es aus gesundheitlichen Gründen nicht auf die Burg schafft, bekommt trotzdem ein Brot.
26: Wir halten auch auf dem Wagen Brote zurück, die heute Abend noch an die Kranken, die Alten in den Krankenhäusern hier und Altenheimen ringsherum verteilt werden. Wenn es nicht reicht, werden die Brote geteilt.
10: Viele der Leute kommen seit ihrer Kindheit am Himmelfahrtstag auf die Beuneburg. Auch Jürgen. Er ist sogar schon am Vorabend angereist und zeltet dort mit seiner Truppe.
7: Natur zu erleben, zu den Ursprüngen eigentlich zu kommen, das macht mir Spaß und ich glaube allen. Wenn man sich hier umschaut, sind ganz viele Kinder wieder da, die gerne auch zelten, mit Zustimmung des Burgherrn. Und das macht halt Spaß.
10: Und Spaß ist hier die Hauptsache. Denn den meisten geht es hier nicht ums Brot, sondern um die Gemeinschaft.
25: Man trifft sich so aus allen Dörfern und alle wollen einfach nur so ein blödes Brot fangen. Das klingt so banal, aber im Endeffekt ist es so einfach und alle freuen sich darüber.
9: Da ist auch das Brot, was ich gefangen habe. Ist aber leider nicht mehr viel von da. Eigentlich sollte man sich das ja irgendwie in den Schrank stellen oder so, dass es Glück bringt. Auf den Schrank, damit der Blitz nicht einschlägt. Das wird dieses Jahr, glaube ich, nichts mehr. Aber ja, wir sind guter Dinge, dass trotzdem nichts passiert.
10: Könnte klappen, denn Alexander hat das Brot ja brüderlich mit seinen Freunden geteilt. Wer heute leer ausgegangen ist, sollte wohl lieber eine Brandschutzversicherung abschließen und aufs nächste Jahr hoffen.
20: Ja, es gibt verrückte Sachen. In unseren dollen Dörfern natürlich auch, die wir jeden Samstag porträtieren. Heute ziehen wir wieder eins. Die Kollegin Nora Enz übernimmt das in dieser Woche. Nora, heute ist Christi Himmelfahrt, natürlich auch Vatertag. Vielleicht gibt es ja noch eine Feier da, wo ihr hinfahrt.
12: Ja, wenn ich mir so die Vorankündigung aus meinen geliebten dollen Dörfern angucke, die man immer so sieht, da gab es eine ganze Menge Vorbereitungen für Vatertag. Grüße gehen raus an Holzmühl, an Hetschbach, an Michelbach, habe ich ganz viele Einladungen gesehen. Und ich habe heute immer wieder gehofft, dass der Himmel doch gnädig sein möge und die Feiern gut begleitet. Es hat ja immer mal ganz schön ordentlich geregnet. Und jetzt rauschen wir auch noch in irgendein Dorf rein. Vielleicht platzen wir ja in eine Vatertagsparty noch dazu. Und zwar kommen wir nach Breithardt. Das gehört zu Hohenstein, hat 1610 Einwohner im Rheingau-Taunus-Kreis. Liebe Breitharter, rufen Sie uns doch bitte an unter 069 155 2490. Dann besprechen wir heute Abend noch, was wir morgen alles für tolle Geschichten bei Ihnen im Dorf sehen können. Morgen drehen wir das Ganze und sehen es am Samstag hier in der Hessenschau.
20: Ja, viel Spaß in Breithardt. Wir freuen uns. Kraftbiere, also Biere mit besonderen Aromen und kleinen Auflagen, die stehen ja hoch im Kurs. Immer wieder gibt's was Neues und jetzt gibt's was ganz Verrücktes. Fischbier, das orientiert sich am Geschmack des schwedischen Gammelfischs Surströmming. Der gilt manchem eher als Mutprobe und weniger als Delikatesse. Ja, das wollten wir jetzt mal genauer wissen. Ist das nur was für beinharte Wikinger oder auch was für uns Hessen?
13: Hier fließt eine Weltneuheit ins Glas. Florian Viereck zapft Bier mit Surströmming-Geschmack. Zum Start der Biergartensaison wurde es hier im Lahn-Biergarten in Gießen auch schon von Besuchern ausgiebig getestet.
14: Es hat ein paar Liebhaber, die das mega geil finden. Dann gibt es ein paar, die das super interessant finden. Und dann gibt es ganz, ganz wenige, die sagen, boah, ich mag überhaupt keinen Fisch und für die ist das wirklich gar nichts.
13: Surströmming ist fermentierter Hering, eine schwedische Delikatesse. Oft Material für Mutproben, denn er riecht und schmeckt extrem penetrant. Wie das im Bier schmeckt, finden wir später noch heraus. Die Idee beginnt mit einem Grillabend unter Freunden, bei dem jemand eine Fischkonserve mitbringt.
15: Nachdem wir die geöffnet haben und der erste Schock von dem sehr strengen Geruch dann gewichen ist, haben wir ein paar Essensexperimente damit gemacht, die wir auch alle sehr spannend fanden. Und daraus stand dann spontan die Idee, kann man eigentlich Surströmming nicht auch in Lagerbier machen?
13: Was vor 8 Jahren im privaten Keller begann, wird hier heute professionell hergestellt. 3 der 4 Männer brauen gar nicht hauptberuflich, ein Hobby, das viel Zeit kostet.
15: Es ist tatsächlich einfach der Spaßfaktor, aber auch die Kunden, die einfach das Interesse für das, handwerklich gemachte Bier zeigen. Es ist einfach ein schönes Gefühl und wir machen es einfach wirklich aus der Freude heraus.
13: Und im Bier landet dann auch echter Fischextrakt.
15: Das Surströmming-Bier wird hergestellt, indem wir erstmal die Dosis für Streaming öffnen, am besten nicht im geschlossenen Raum. Dann ist es wichtig, dass wir die Fette und die festen Bestandteile rausbekommen. Das heißt, dann ist es ein wechselnder Prozess aus Ausfrierung, Ausfiltern, das Ganze mehrfach, bis ich eine klare Essenz des Hürstreaming habe. Und dann wird das Ganze in ein von uns gebrautes Lagerbier hinzugegeben.
13: Jetzt der Geschmackstest. Besonders spannend, wenn man Fisch schon per se alles andere als gerne isst. Ich nehme all meinen Mut zusammen und probiere Funky Fisch.
0: Okay, ja. Also man riecht auf jeden Fall ein Süßhomming. Ist aber nicht richtig penetrant. Also ist eher eine feine Note, würde ich sagen. Bin ich sehr gespannt. Okay, ist echt sehr dezent. Also ist wirklich sehr subtil irgendwie reingearbeitet. Das ist nicht wirklich penetrant oder so. Als jemand, der Fisch verabscheut, kann man das echt gut trinken, würde ich sagen.
13: Wir holen uns noch ein paar Einschätzungen aus der Gießener Innenstadt. Feierabendgenuss oder fischige Mutprobe?
16: Schmeckt ehrlicherweise die Fischnote jetzt nicht so. Aber doch, im Nachgeschmack kommt es ein bisschen. Ein bisschen fischig, aber ist okay.
17: Ja, ich finde es okay. Ist halt irgendwie was anderes.
18: Es hat ein bisschen sauer gerochen. Aber es schmeckt wie Bier, tatsächlich. Gut.
13: Na dann, Prost. Ob mit Fischgeschmack oder doch lieber einem guten alten Weizen, kann ja jeder selbst entscheiden.
19: Der Eisheilige Bonifatius hat heute noch mal für wechselhaftes Wetter bei uns gesorgt, das sich eher wie April angefühlt hat. Morgen beendet die kalte Sophie aber die eisheilige Zeit und damit willkommen zum Hessenwetter. Ja, in vielen Regionen Deutschlands wird es morgen noch mal ungemütlich. Denn mehr Tiefdruck geht ja eigentlich fast schon nicht. Wir liegen mittendrin in dieser Tiefdruckzone der eisheiligen Sophie. Am Samstag sorgt der Keil des Atlantikhochs dann aber für Wetterbesserung. Freundlich geht es auch am Sonntag bei uns weiter, bevor am Montag neue Tiefausläufer auftauchen. Aber keine Sorge, es bleibt dann auch nicht so kühl wie zuletzt. Heute Nacht sind bei uns in Hessen nur noch wenige Schauer unterwegs. Später bildet sich örtlich Nebel. Morgen schauert es erst selten. Gegen Mittag und Nachmittag gibt es aber wieder mehr Schauer, stellenweise mit Blitz und Donner. Zwischendurch zeigt sich aber auch mal die Sonne. Heute Nacht liegen die Tiefstwerte zwischen 6 Grad in Südhessen und 1 Grad in einigen Tälern. Morgen Höchstwerte von 11 bis 15 Grad im Flachland. In höheren Berglagen sind es 8 Grad in der Rhön und im Taunus. Bis 11 Grad werden es im Odenwald. In den kommenden Tagen geht es wieder stetig bergauf mit den Temperaturen. Am Montag sind dann sogar bis 20 Grad bei uns drin. Am Samstag kommt neben einigen Wolken im Laufe des Tages immer öfters die Sonne raus. Das fühlt sich dann bei 12 bis 16 Grad auch ganz angenehm an. Auch am Sonntag scheint oft die Sonne. Später sind örtlich aber auch noch Schauer unterwegs. Am Montag wechseln sich dann Sonne und Wolken ab und es kann hier und da nass werden. Aber wenigstens verlassen uns die Eisheiligen ganz pünktlich mit der kalten Sophie und es wird wieder wärmer. Ich wünsche Ihnen noch einen schönen Abend. Tschüss.
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33: Vorfreude aufs Sehen können, auf das Ergebnis.
34: Habe ich noch ein bisschen Schiss und Respekt davor, aber insgesamt schon auch ein bisschen Vorfreude.
35: Endlich keine Brille mehr. Wir gucken uns heute das Für und Wider des Augenlaserns an. Und dann bereiten wir uns aufs lange Wochenende vor und backen köstliche Erdbeertörtchen. Hier sind die Ratgeber. Guten Abend. Brille auf, Brille ab, Brille beschlagen, Brille vergessen. Vielleicht kennen Sie das ja auch. einfach wieder gut sehen können ohne Brille. Das klingt verlockend und das versprechen Laseroperationen an den Augen. Kati ist Kickboxerin und sie hat sich drauf eingelassen.
1: Ich bin kurzsichtig, ich habe gar nicht mal so viele Dioptrien, sondern 2,5 und 2,75. Und es ist aber trotzdem halt immer wieder nervig, gerade im Alltag mit dem Kickboxen, mit Kontaktlinsen rein, Kontaktlinsen raus. Ich spüre die Kontaktlinsen im Auge, dann verrutschen sie mir ständig gerade, wenn ich mich jetzt irgendwie ein bisschen schneller bewege.
2: Zieh mal 10 Sekunden an.
1: Solange noch nicht gekämpft wird, geht der erste Blick immer ganz kurz in die Augen, weil man kann auch in den Augen sehen, haben die vielleicht einen schlechten Tag, sind sie gerade vielleicht wütend.
2: Pass auf, die Deckung höher, die Deckung höher.
1: Ich sehe halt nicht hundertprozentig und auch mit Kontaktlinsen, würde ich mal sagen, bin ich vielleicht so bei 80%. Alles, was quasi aus diesem Sichtfeld dann rausgeht, hier an der Seite und gerade zum Beispiel jetzt Haken oder ein Roundhouse-Kick, erkenne ich halt später, weil ich es nicht mehr ganz scharf sehe. Und das sind einfach diese Millisekunden, die mir für mich persönlich dann auch einfach fehlen. Ich gehe jetzt mal zur Voruntersuchung, weil ich mir endlich meine Augen lasern lassen möchte. Mir geht's schon gut. Klar, so ein bisschen Nervosität, klar auch ein bisschen gemischte Gefühle, weil ich weiß gar nicht, was da jetzt so auf mich zukommt.
3: Grüß Sie, willkommen, Dr. Mohi.
4: Hi.
3: Bin durch auf den großen Stuhl.
5: Um das Auge gut lasern zu können, müssen wir an die Hornhaut rangehen. Und dazu muss die Hornhaut eine gewisse Dicke haben. Es gibt eine Normaldicke zwischen 500 und 550 Mikrometer. Und wenn wir da liegen, können wir eigentlich auch bis zu 6 oder 8 Dioptrien, Hornhautverkrümmung und Kurzsichtigkeit in Kombination behandeln. Und wenn jemand außerhalb dieser Richtlinien fällt, dann muss man den auch leider ablehnen. Also die Pupille wird weit getropft, dass wir natürlich da durch die weite Pupille das Auge besser anschauen können. Wir können die Netzhautgefäße angucken. Wir können gerade bei kurzsichtigen Augen in der Peripherie schauen, ob vielleicht schon Netzhautlöcher oder dünne Stellen da sind, die man vorher behandeln muss.

0: 12.
1: Perfekt.
0: 8, 29.
1: Mhm, super. War damit jetzt nah an dein Auge und Auge ganz weit auf.
2: Wir haben jetzt eine Haufe Messungen gemacht und Sie haben eine super dicke Hornhaut. Man könnte locker 8 Dioptrien behandeln. Jetzt haben wir nur 2,5, 3 Dioptrien, also haben wir auch noch genug Puffer, brauchen also keine Angst haben, dass die Hornhaut zu dünn und instabil wird.
3: Kati ist kurzsichtig. Ihr Augapfel ist zu lang. Der Laser bringt die Hornhaut in eine neue Form. Er verdampft zuerst die oberste Schicht der Hornhaut, das Epithel. Anschließend trägt der Laser die Hornhaut mikrometergenau ab. Pro Minusdioptrie 10 bis 16 Mikrometer. Dadurch verändert sich die Krümmung der Hornhaut und damit der Einfallswinkel des Lichts. Das Licht bündelt sich wieder auf der Netzhaut, sodass Kati wieder scharf sehen kann. Am Ende wird eine spezielle Kontaktlinse als Schutzpflaster aufgesetzt, unter der das Epithel in wenigen Tagen wieder zuwächst.
0: Heute werden meine Augen gelasert. Ich bin schon ein bisschen nervös. Ich habe jetzt nicht so diesen klassischen Gedanken, oh mein Gott, jetzt ist ernst, sondern es ist eher nur so ein Schritt für Schritt. Also okay, jetzt geht's auf die Liege, dann kommt das, dann kommt das. Ich kann jetzt gerade gar nicht so an die komplette OP in einem denken. Ich sehe während der OP alles, aber ich spüre gar nichts. Also die Augen sind ja betäubt. Das Einzige, was ein bisschen wehgetan hat, ist das Wimpernabkleben am Anfang von der OP, weil der Teil natürlich nicht betäubt ist.
4: So.
0: Ich finde das vom Sehen her tatsächlich auch ein total surreales Erlebnis.
4: Ist das so auszuhalten?
0: Der Laser ist wie so ein grüner Lichtblitz bei Harry Potter. Ich kann es nicht besser beschreiben. Also ich finde das total spannend und faszinierend, dazu zu schauen.
4: Die Hälfte haben wir schon geschafft.
0: Es riecht ein bisschen nach verbrannten Haaren. Das wurde mir aber auch im Vorfeld schon gesagt, dass es eben die Hornhaut ist, die gelasert wird. Ich glaube, wenn ich nicht wüsste, dass es kommt, dann hätte ich mich ein bisschen erschrocken. Aber ich wusste ja, dass es kommt.
4: Ganz toll, das war's schon. Super, ein kleines Lächeln ist schon da, sehr schön. Dann mal die Beine rüber, hinsetzen auf die Kante. Geht's vom Kreislauf?
1: Ja, geht schon.
4: Ja, und wenn's auf die Uhr schauen, geht schon was?
1: Ja, besser schon.
4: Besser als vorher, oder?
1: Ja, definitiv.
4: Perfekt, sehr schön. Gibt's noch ein schickes Foto von uns? Einmal lächeln.
0: Am Freitag hat es bei mir relativ langsam nach der OP angefangen, dass die Schmerzen zugenommen haben. Immer nur im linken Auge. Wenn ich es davor gewusst hätte, weiß ich nicht, ob ich es gemacht hätte, muss ich ehrlich sagen. Ich fühle mich schon sehr, sehr hilflos. Also ich kann fast gar nichts machen. Es ist jetzt nicht so, dass ich meine Augen aufmache und es ist schwarz, aber es tut einfach weh, meine Augen aufzumachen.
1: Heute ist der erste Tag, wo ich wieder relativ gut sehen kann und relativ schmerzfrei bin. Und morgen kommen dann die Kontaktlinsen raus.
0: Also meine Augen wurden jetzt schon vor einem Monat gelasert. Ich bin komplett schmerzfrei, also das war so von 100 auf 0 wieder komplett runter. Ich trainiere heute das allererste Mal seit der OP wieder und ich merke so richtig, ich habe innerlich so eine richtige Vorfreude. Ich gehe viel entspannter rein, weil ich auch weiß, okay, dieser Störfaktor von Kontaktlinse ist einfach nicht mehr da. Es ist allein schon vom Kopf her eine ganz andere Sache.
5: Lass hier keine Pause.
0: Ich merke schon einen großen Unterschied, dass es einfach nicht so einen toten Winkel gibt im Gesichtsfeld.
5: Gerade, gerade, jawohl.
0: Ich habe das Gefühl, dass ich ein bisschen weniger getroffen werde als sonst, dass ich dafür schneller kontern kann.
5: Sehr schön.
0: Weil ich eben mich nicht so extrem konzentrieren muss auf Sachen, die eigentlich für Sparring unwichtig sind, wie eben zum Beispiel die Kontaktlinsen.
5: Weiter. Weiter.
0: Es geht irgendwie einfach leichter von der Hand. Also es ist ein ganz, ganz anderes Lebensgefühl.
6: Die Kosten liegen zwischen 800 und 3000 Euro pro Auge, je nach Laser. Nebenwirkungen können sein trockene Augen, eine höhere Blendempfindlichkeit und manchmal ist auch eine Nachkorrektur nötig. Mehr Geschichten über Augen können Sie sehen in der HR-Doku Mein Körper, meine Augen in der ARD-Mediathek. Ja, und man sagt ja auch immer, das Auge isst mit. Wir backen jetzt wunderschöne und bestimmt auch sehr, sehr leckere Erdbeertörtchen oder Tatlets mit Tobias Müller. Hallo, herzlich
7: Hallo,
6: willkommen,
7: Anne.
6: Tobias,
7: jawohl.
6: Sehr schön. Erdbeertörtchen sehen wunderschön aus. Was ist das Besondere an deinen?
7: Das Besondere ist die Pistazien-Pudding-Creme. Seit der Dubai-Schokolade ist Pistazie ja in aller Munde und harmoniert auch tatsächlich ganz gut mit der Erdbeere.
6: Okay, Dubai-Törtchen quasi. Na, so weit wollen wir nicht gehen.
7: Erdbeer-Dubai-Törtchen, genau. Okay. Wir haben erstmal aus Butter, Mehl und Zucker und einer Prise Salz einen Mürbteig hergestellt. Mhm. Den haben wir eingeschlagen, in Frischhaltefolie und im Kühlschrank ruhen lassen. Und jetzt machen wir uns unsere Tartlettförmchen mit so einem Tartlettring.
6: Oh, ist ja gar kein Boden
7: der ist
6: drin.
7: Unten offen, das ja? steht auf einem Backpapier mit Backblech. Und da wird der Teig jetzt gleich reingepackt. Mhm. Wer sowas nicht hat, kann sich auch so ein Tartlettförmchen nehmen, ja. also Durchmesser 8 cm. Und wer da gar nicht rankommt, der kleidet sich einfach die Mulden eines Muffinblechs aus, einfach gut einfetten, Teig reindrücken und dann.
6: Da werden die mir zu klein, aber.
7: Da kommen dann ein paar mehr raus. Also das Rezept reicht jetzt für sechs Törtchen.
6: Okay.
7: Wir könnten den Teig jetzt ausrollen, dünn, so etwa 4 mm, und dann mit einem größeren Kreisausstecher den Teig ausstechen und ihn dann reinlegen. Mhm. Man kann aber auch einfach hingehen, ich deute das jetzt mal an, sich den Teig nehmen und dann hier einfach in die Förmchen rein und dann am Rand so ein bisschen hochdrücken. Ja. Drücken und dann.
6: Sieht es so aus. Genau. Gebacken und
7: die vorbereiteten Förmchen mit dem Teig müssen dann auch noch mal in den Kühlschrank. Die müssen richtig durchkühlen, bevor sie gebacken werden. Und dann werden sie gebacken bei 180 Grad für 10, 15 Minuten im vorgeheizten Backofen. Mhm. Und in der Zwischenzeit können wir auch schon den Pistazienpudding vorbereiten.
6: Ah, Pudding.
7: Dafür gebe ich Milch. Das ist, ist eigentlich ein klassischer Pudding, weil wir mit Stärke arbeiten. Dafür gebe ich die Milch in den Topf. Na. So, jetzt will der Herd nicht angehen.
6: Macht nichts.
7: Aber wir können schon mal den Zucker. Das ist verhältnismäßig wenig, ist ja auch wenig Puddingmasse.
6: Genau, dann haben wir einfach mal kurz, das Rezept gibt es natürlich bei uns im Internet und auch mit dem praktischen QR-Code gleich aufs Handy für die Einkaufsliste.
7: Und wir vermischen jetzt die Speisestärke mit dem Zucker.
6: Mhm. Jetzt hat es Piep gemacht, aber es ist noch nicht.
7: Ich guck mal jetzt, ob jetzt. Ja, jetzt geht's. Super, jetzt geht's. So, dann kochen wir die Milch einmal auf. Das mache ich jetzt bei dem kleinen. Normalerweise würde ich einen Schneebesen nehmen. Bei diesem winzig kleinen Topf mache ich das jetzt mit einem Löffel, dass ich das umrühre. Und dann geben wir, wenn die Milch warm ist, geben wir die Zucker-Stärke-Mischung dazu.
6: Und der Zucker da drin verhindert, dass es Klümpchen
7: ganz
6: wird.
7: Genau,
6: ne? Ja.
7: Das wollte ich gerade sagen. Dadurch, dass wir das mit dem Zucker gemischt haben, gibt das keine Klümpchen. So, das Ganze kocht dann auf. Wenn das richtig aufgekocht wird, dann wird das richtig puddingartig. Mhm. Und wenn das ein bisschen aufgekocht hat, ein bisschen geblubbert hat, dann ist das heiß genug. Und dann geben wir auch schon weiße Schokolade dazu. Wir nehmen das dann vom Herd quasi. Und durch die Hitze, die das Ganze hat, schmilzt die Schokolade automatisch.
6: Ja.
7: Wir rühren das einfach ein und wir nehmen, das ist der Geschmacksgeber, Pistazienmark oder Pistazienmus.
6: Mhm.
7: Es gibt auch Pistaziencremes im Supermarkt zu kaufen. Die sind aber meistens noch irgendwie mit irgendwelchen Pflanzenfetten gestreckt.
6: Das ist reines
7: Pistazienmus. Also das ist tatsächlich Pistazie pur.
6: Sehr nussig. Pistazig sozusagen.
7: Genau. Das wird dann einfach eingerührt. Das löst sich dann automatisch auf, weil die Puddingmasse ja noch warm ist. Und dann stellen wir das auf die Seite. Das muss gut abkühlen. Und das muss auch in den Kühlschrank. Ich habe das hier schon mal vorbereitet. Und dann gehen wir auch schon hin.
6: Ah, wir müssen noch was kochen. Interessant.
7: Und machen unser Erdbeerkompott. Dafür geben wir Erdbeeren. Die haben wir einfach vom Grün befreit. Und einmal die kleinen Erdbeeren halbiert, die großen Erdbeeren geviertelt. Dann geben wir noch ein bisschen Zucker dazu.
6: Wie Marmelade kochen fast.
7: Im Grunde genommen wie Marmelade kochen. Dann kommt noch Limettensaft dazu. Das gibt so ein bisschen Frische. Und das Ganze wird dann auch aufgekocht. So, die Erdbeeren zerfallen durch die Hitze natürlich. Das dauert einen Augenblick, bis das soweit ist. Und dann habe ich schon mal vorbereitet, ein bisschen Speisestärke mit Wasser aufgelöst. Wenn die Erdbeermasse gleich kocht, Lassen wir das so 2-3 Minuten kochen, dass die Erdbeeren richtig zusammenfallen. Mhm. Wenn du es ein bisschen, dann ist es ein bisschen stückig. Wenn du es irgendwie ein bisschen samtiger möchtest, ja, nimmst du einfach einen Stabmixer und pürierst es einmal durch.
6: Und die Speisestärke mache ich zum Binden noch mal
7: genau,
6: rein, dass das einfach ein bisschen dickflüssiger wird.
7: Ja. Genau. Ja. Die Erdbeeren kochen dann einmal auf und dann geben wir einfach die aufgelöste, nehmen wir die Erdbeeren vom Herd und geben die aufgelöste Speisestärke mit dazu. Mhm. Und dann verrühren wir das nochmal, dann dickt das auch schon automatisch an. Ja. Und dann geht auch das in den Kühlschrank.
6: Muss alles abkühlen, also ein bisschen Zeit braucht
7: genau.
6: es schon. Ja.
7: Und ich habe natürlich hier die Tartlettböden schon mal vorbereitet. Dann fangen wir an. Also die Puddingcreme ist normalerweise etwas dickflüssiger. Jetzt stand sie schon ein bisschen draußen.
6: Ja, muss ich, genau, die hat jetzt zum Glück keine Haut gekriegt. Ist ja bei Pudding genau. manchmal so ein Thema. Kann ich das irgendwie verhindern oder rühre ich das immer mal wieder durch?
7: Du machst, wenn du das in eine Schüssel umgefüllt hast, machst du eine Klarsichtfolie drauf, legst die drauf, damit sich diese Puddinghaut nicht bildet. Und dann rührst du das, wenn es aus dem Kühlschrank kommt, einmal noch einmal durch.
6: Okay, so, können wir auch mal bei Pudding probieren. Guter Tipp, Klarsichtfolie.
7: Genau, füllst du jetzt hier so ein bisschen was in die Förmchen rein, auf den Boden. Also wie gesagt, normalerweise, wenn das aus dem Kühlschrank kommt, ist das ein bisschen dickflüssiger. Mhm. Und dann haben wir schon hier unser Erdbeerkompott.
6: Würden wir es jetzt eigentlich noch mal kalt stellen, dass
7: normalerweise
6: es fester
7: würde
6: wird?
7: Das, ja, das kannst du machen.
6: Oder danach, wenn wir das
7: dadurch,
6: drauf haben.
7: Dadurch, dass die Creme aber etwas fester ist, wenn sie aus dem Kühlschrank kommt, sinkt das Erdbeerpüree nicht so ab. Das kann jetzt uns natürlich passieren. Aber du gibst jetzt quasi, das ist, wenn das aus dem Kühlschrank kommt, ist das fester. Du verteilst quasi so die Erdbeermasse da drauf. Mhm. Kannst du auch kannst
6: wow,
7: du machen, wie du
6: so richtig konditormäßig, weil es richtig
7: machen,
6: fein ist. Ja,
7: ja das ist es. Kannst du machen, wie du willst. Mehr Pistazie, mehr Erdbeerpüree, ganz nach Belieben.
6: Und wenn frische Erdbeeren kommen ja auch noch drauf, weil
7: genau.
6: unser Vorbild
7: ganz
6: hier.
7: Genau. Wir gehen dann einfach hin, nehmen uns die Erdbeeren, die sind natürlich auch gewaschen und setzen die hier drauf. Wenn du kleine Erdbeeren findest, setzt du ganze Erdbeeren drauf. Mm. Wenn die Erdbeeren jetzt ein bisschen größer sind, das ist ja auf dem Markt manchmal so ein bisschen ein Glücksspiel, dann halbierst du die einfach und setzt die da so quasi drumrum.
6: Meinst du, ich soll schon mal probieren?
7: Unbedingt.
6: Ich schnapp mir jetzt mal eins. Heute denke ich wieder, ist es ein Höllenjob, oder? Dass ich probieren darf.
7: Es gibt Schlimmeres.
6: Ich wollte gerade sagen, ich probiere einmal hauptsächlich die Creme. Da muss man nicht so viel kauen. Ja, dieses süße, saure von der Erdbeere

0: Tao angeguckt.
1: Bevor der Hummus bei uns auf dem Teller landet, müssen wir erstmal an die Kichererbse ran. Und das probiere ich jetzt mal auf dem Feld von Albert Bickert. Ich glaube, das war schon ganz stabil. Hier,
2: ja, da hast du ordentlich reingehauen.
1: So, also erstmal vielen Dank, dass ich hier einfach mal dein Feld umgraben kann. Ja. Was sehen wir hier?
2: Was sehen wir? Wir wollen schauen nach den Knöllchenbakterien, die an der Wurzel wachsen. Knöllchenbakterien sind diejenigen Bakterien, die dafür sorgen, dass die Pflanze mit Stickstoff aus der Luft versorgt wird. Und du hast es super gemacht. Wir sehen hier zwei Stück, die gerade anfangen zu wachsen. Mhm. Die fixieren Luftstickstoff, wandeln den in pflanzenverfügbaren Stickstoff um. Und dieser pflanzenverfügbare Stickstoff wird gegen Kohlenhydrate der Kichererbse ausgetauscht. Und die Kichererbse wiederum produziert diese über Photosynthese.
1: Wow, also es ist eine richtige Wissenschaft, halten wir das mal fest.
2: Das ist eine Wissenschaft, aber einfach super für Boden, Pflanzen, alles.
1: Wie lange dauert das, bis dann daraus so diese fertigen Kichererbsen werden?
2: Auf dem Acker 4 bis 5 Monate und hinterher muss gereinigt werden, aufbereitet. Das liegt ganz an uns, wie schnell wir sind.
1: Genau, das gucken wir uns jetzt auch nochmal an.
2: Jawohl, los geht's.
1: Und wenn die Kichererbsen dann fertig sind, dann sieht das Ganze so aus. Aber bis die hier in diesen Säcken landen, durchlaufen die ja einen ordentlichen Prozess, Albert. Wie geht's denn vom Feld hierher?
2: Vom Feld geht's mit Traktor und Wagen bei uns hier in die Halle. Und hier haben wir verschiedenste Maschinen, wo wir die Kichererbse über Luftreinigung, über Siebreinigung und über farboptische Sortierung aufbereiten, damit wir am Ende eben genau nur die guten Kichererbsen hier im Sack haben und nicht noch Spreu, Unkrautsamen oder anderes.
1: Und dann läuft das hier auch über die Maschine drüber, ne?
2: Es läuft unter anderem einmal im Prozess über die Maschine, aber die haben wir jetzt hier stehen, weil wir hier, wie man sieht, die Säcke gerade absacken.
1: Weil, und das ist ja auch nochmal ein Punkt, ihr verkauft das jetzt nicht an Privatpersonen, sondern das geht dann an richtige Firmen.
2: Wir verkaufen an beides, sowohl Privatpersonen als auch an die Firmen. Aber hier im Moment sind wir dabei, eben 10 Kilo Säcke für die Firmen fertig abzusagen.
1: Da machen wir doch mal einen hier. Also das heißt, ich muss jetzt hier einfach die Klappe.
2: Genau, du ziehst den Schieber raus.
1: Und zack.
2: Und schon ist ein Sack fertig, wiegen.
1: Wunderbar. Jetzt ist es aber natürlich auch so, dass viele die Kichererbsen, wenn sie Hummus machen wollen, ja schon eingelegt kaufen.
2: Ja.
1: Es ist aber sinnvoller, das nicht zu machen oder die trockenen zu kaufen, oder?
2: Das ist etwas zeitlänger, aber ja, sinnvoller absolut. Wir haben das hier, kannst du einmal schauen. Im Prinzip, aha, sind das immer die gleichen Kichererbsen. Einmal in der trockenen Form, mhm, und einmal in der eingeweichten Form. Dazwischen liegen im Prinzip nur 12 Stunden und einmal Wasser drüber gießen.
1: Was ist denn der Unterschied zwischen denen hier? Das sind ja einmal die hellen. Ich glaube, aus denen wird Hummus gemacht.
2: Mhm.
1: Und was ist mit denen?
2: Das sind dunkle Kichererbsen, die werden nicht ganz so sämig, haben aber mehr Eigengeschmack, einen würzigeren Geschmack und eignen sich für Salate oder Pasta ganz hervorragend.
1: Okay, also das kann man dann problemlos selber machen, sprich einfach abkippen. Ein bisschen Wasser drüber. Menge ist egal, oder?
2: Menge ist ganz egal. Die können wir hinterher wieder wegkippen. So ist schon ganz gut.
1: Und dann, wie lange müssen die da jetzt chillen?
2: Das ist jetzt so 12 bis 24 Stunden. Dann werden sie hinterher noch vielleicht eine Stunde gekocht und dann sind sie fertig.
1: Super. Und dann kann man schön den eigenen Hummus machen.
2: Dann kann
1: Albert,
2: man den eigenen Hummus machen.
1: Vielen Dank. Also es dauert noch einen kleinen Moment, bis meine mal so aussehen wie die hier. Irgendwann machen wir Hummus draus und dann lassen wir uns das Ganze schön schmecken.
3: Ja, danke, Kate. Und auf der Ratgeberseite haben wir auch ein Humusrezept für Sie. Gewürze verfeinern unsere Speisen und geben ihnen eigentlich erst den richtigen Kick in Richtung scharf, säuerlich oder auch Umami.
4: Sie sind in jeder Küche zu finden. Gewürze aus pflanzlichen Samen, Wurzeln, Knospen oder Rinden. Und er ist ihr Meister, Kilian Holland, Gewürzmüller in der zweiten Generation aus Klingenberg am Main. Und das hier ist eine noch relativ neue, eher unbekannte Gewürzmischung, Vaduvan.
5: Vaduvan ist eine fermentierte Gewürzmischung, eine sogenannte Umami-Bombe. Geht hervorragend zu Bratkartoffeln, an eine Kartoffelsuppe, an Frikadellen, an Gemüseauflauf, also auch in die vegane Küche. Also ist ein Allrounder für alles, wo man den gewissen, ja, Umami reinbringen möchte.
4: Umami bedeutet übrigens herzhaft, vollmundig und fleischig. Vaduvan ist eine französisch-indische Gewürzmischung. Sie entstand vermutlich während der französischen Kolonialzeit in Südindien. Sie besteht aus fermentierten Zwiebeln, Knoblauch und vielen anderen Gewürzen wie Muskat und Kardamom und wird mit Erdnussöl gemischt.
5: Man kann es in die Wurst mit reingeben, Metzgereien benutzen.

0: gegossen ist. Es gibt Bäckereien, die es in den Teig mit reingeben. Also wenn man es fein hackt, kann man es dann weiter verarbeiten.
1: Je feiner es gehackt wird, desto unterschiedlicher entwickeln sich die Aromen der kräftigen Gewürzmischung, die gerade Veganer besonders schätzen.
0: Wir mischen die Komponenten zusammen und dann wird es bei uns im Hause fermentiert, kontrolliert fermentiert, eine kontrollierte Verrottung mit gewissen Temperaturen und Feuchtigkeit. Das verrate ich euch nicht. Und danach wird es mit unserem Erdnussöl angesetzt und getrocknet. Und dann, nach der gewissen Zeit, ist es fertig, unser Gewürzamt Vaduvan, unsere Umami-Bombe.
2: Ja, einfach mal ausprobieren. Vaduvan gibt es von verschiedenen Herstellern zu kaufen. Über den Tellerrand gucken, das machen die meisten von uns ja eigentlich gerne und weisen weit von sich, dass sie rassistisch sind. Und trotzdem tragen wir wohl alle Bilder und Vorurteile im Kopf, die wir nie bewusst hinterfragt haben. Genau da setzt eine Ausstellung in der Bildungsstätte Anne Frank in Frankfurt an. Unsere Serie zur ARD-Dialogaktion.
3: Wir sind aufgeklärt, reden von Toleranz. Laut Studien aber ertragen wir die andere Meinung seltener. Statt dem anderen zuzuhören, wird schneller zurückgeschlagen, werden aus Menschen Gegner und aus Gesprächen Kampfplätze. Auf der Suche nach dem Pakt für mehr Dialog begegnen wir Menschen an Orten, an denen Konflikte eskalierten. Wir treffen Ava Jawari und Furkan Yüksel von der Bildungsstätte Anne Frank. Sie engagieren sich gegen jede Art von Diskriminierung und scheuen dabei keine Diskussionen. Rassismus erlebten beide schon in der Kindheit.
4: Im ländlichen Raum groß werden, oft in der einzigen lokalen Moschee in deiner Umgebung zu sein. Wir hatten halt abgetrennten Schweinekopf vor der Moschee mal. Das war ein bisschen crazy. Oder in Tübingen dann ist auch so ein bisschen ja, Schwurbeländle, da so irgendwie von vorbeifahrenden Fahrradfahrer angespuckt zu werden, so ein Zeug. Also das, solche Sachen passieren auch.
5: Ich komme in einen Raum und ich habe schon direkt so eine Verunsicherung, wie ich wahrgenommen werden könnte. Und gerade auch in unserer Arbeit, so wenn da so ein sehr, sehr weißes Publikum auch ist, dann ist irgendwie schon so eine Grundstimmung da. Gerade so von männlich-weißem Publikum. Mhm. Vor allem, weil ich dann nie so einordnen kann, hat es jetzt auch so mit Sexismus zu tun oder mit Rassismus, keine Ahnung. Das Problem des Rassismus ist nicht mehr, darf ich irgendwie deutsch sein oder nicht, genau. Sondern darf ich überhaupt existieren, so darf ich überhaupt diese Zugänge bekommen, die ich brauche und fühle ich mich überhaupt noch sicher.
3: Furkan und Ava veranstalten Workshops in der Bildungsstätte Anne Frank in Frankfurt. Hier in der Ausstellung erfahren junge Menschen, wie sich Rassismus anfühlt. Zum Beispiel durch einen Körperscanner. Er erfasst jeden und reduziert ihn auf ein willkürliches Merkmal. Langer Hals, dünne Ohrläppchen, geringer Kopfumfang. Schlussfolgerung: geizig, faul, dumm, aggressiv, muslimisch.
6: Man wird dann schon ein bisschen sauer. Das trifft vielleicht gar nicht zu oder ich würde mich gerne erklären, aber das ist auch gar nicht möglich hier.
7: In der Realität, also wenn man betroffen ist von Diskriminierung, dass das ja genauso funktioniert, also dass man auch keine Rückmeldung mehr geben kann. Das bleibt erstmal so stehen und das ist in den Köpfen von den anderen drin.
3: Sabanur Schema beschäftigt sich seit Jahren mit Rassismus. Die Politikwissenschaftlerin hat das Lernlabor Anne Frank viele Jahre geleitet.
8: Beispielsweise gibt es das Vorurteil, dass schwarze Menschen besonders gut tanzen können. Da würden jetzt viele sagen, das ist was Positives, aber nichtsdestotrotz folgt es eben dem Mechanismus, wie Rassismus eigentlich eben funktioniert. Und zwar, dass Menschen aufgrund von äußeren Merkmalen, aufgrund eines Aussehens, der Hautfarbe, wie auch immer, dass ihnen bestimmte Eigenschaften fremd zugeschrieben werden.
3: Die Ausstellung provoziert den Dialog geradezu, weil die Besucher gar nicht anders können, als sich ihren eigenen Vorurteilen zu stellen. Diskriminierung beginnt schon im Kleinen, war manchen vorher gar nicht bewusst. Obwohl wir im Alltag, in den Medien oder in der Werbung tagtäglich damit konfrontiert werden. Hier der strahlende Mercedes für Deutschland gegen den dreckigen Truck aus Afrika.
7: Das Erste, was einem auffällt, ist natürlich der Kontrast, der direkt entsteht. Also auf der einen Seite so weiß und reich, auf der anderen Seite irgendwie total vollgemüllt mit ganz, ganz vielen Menschen drauf.
6: Also ich glaube schon, dass es gibt bestimmt Leute, die dann sagen, ah ja, so stelle ich mir das vor, wie das da ist, ne?
3: Individuelle Menschen werden in eine Gruppe gepackt. Man schreibt ihnen Eigenschaften zu, die zu vorschnellen Urteilen führen. Der Blick durch die rassistische Brille zeigt, vor uns steht ein dunkelbärtiger, grimmig blickender Mann. Wir aber machen aus ihm den gewalttätigen Islamisten, weil wir arabische Wurzeln vermuten. Oder der Mann mit Kippa, der zum raffgierigen Juden wird. Und wenn am Ende der Blick in den Spiegel fällt und man plötzlich vor sich selbst steht, stellt sich schnell die Frage, und wie wirke ich?
6: Man sieht die ganze Zeit Stereotype und dann auf einmal sieht man sich aber in der Kamera oder in dem Spiegel selbst und überlegt dann, wie sehen mich vielleicht auch andere und was für Stereotype bringe ich mit, die andere vielleicht erkennen würden.
3: Ava Jawari und Furkan Yüksel gehen auch an Schulen und diskutieren mit Erwachsenen, gehen mit jedem offensiv in den Dialog. Dabei stellen sie immer wieder fest, wie viel Mut es braucht, sich selbst kritisch zu hinterfragen.
5: Ich glaube, es ist vor allem, wenn wir über Rassismus sprechen, dann hat das ja auch was mit Macht zu tun. Es geht ja auch irgendwo um eine Verantwortung, seine eigenen Privilegien sich auch bewusst zu machen. Und das ist, glaube ich, etwas, was häufig sehr unbequem sein kann, zu merken, ah, okay, an dieser Stelle trage ich schon noch mal eine andere Verantwortung, weil ich in einer Machtposition bin.
4: Menschen, die zum Beispiel in rassistischen Strukturen denken, auch wenn sie von sich aus denken würden, dass sie nicht in rassistischen Strukturen denken, können halt immer ihr Selbstbild aufwerten, indem sie sich als für etwas Besseres halten. Und wenn das wegfällt, wenn das quasi in Frage gestellt wird, dann ist die erste Reaktion, die dann darauf kommen müsste, ja, welchen Anteil an der Misere habe ich denn? Und das ist, glaube ich, unabhängig von Antisemitismus und Rassismus, halt so ein schwieriger persönlicher Schritt, eigene Fehler oder eigene so Fallstricke auch anzuerkennen, in denen man reingefallen ist.
3: Und in der nächsten Folge geht es um mehr Dialog im Straßen- und Nahverkehr.
2: Ja, und das sehen wir dann am Freitag. Jetzt gucken wir aufs Wetter. Thomas, mach dir einfach keinen Kopf. Wir essen einfach den ganzen Tag morgen Erdbeertörtchen.
9: Ja, ich bin sofort dabei. Und wir haben ja auch ein Dach über dem Kopf. Dann werden die Erdbeertörtchen auch nicht verwässert. Ich muss mich übrigens auch ranhalten, weil hier fängt es gerade an zu tröpfeln. Also das Schauerwetter hat uns auch weiterhin fest im Griff.
2: Und ganz schön windig ist es. Danke, Thomas. Ja. Wünsche ich dir einen schönen Feiertag und das wünsche ich Ihnen zu Hause auch. Machen Sie sich's gemütlich, Grillpartys sind überbewertet. Freitag ist Kai Fischer für Sie hier am Ratgeberpult. Ich sage tschüss und bis bald.
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0: Es ist schon dunkel in der Wilhelma und trotzdem noch Betrieb.
1: Ein vrai bébé.
0: Ja, ein Spielgefährte für den Gorilla-Kindergarten.

0: Das Empfangskomitee. Die Wilhelmer Affenpfleger, Experten für die Handaufzucht von Gorillas. Die ideale Adresse für die Zukunft des kleinen Munzer. Das Affenkinderbett für den kleinen Franzosen ist schon bereitet. Pfleger Gilles Betony packt ihn aus. Erste Verständigung.
1: Ich denke, dass er Hunger hat.
2: No?
1: Ja.
0: Munzer findet erstmal alles interessant. Das heißt, ein bisschen verlegen macht ihn das allgemeine Interesse schon.
1: Ja, wollen Sie?
2: Fremdet er nicht?
1: Nein.
2: Kannst du mir zeigen, wie du ihn nimmst?
0: Margot Federer geht behutsam vor. Wenn Munzer sie spontan annimmt, ist der erste Schritt im französisch-deutschen Gorilla-Transfer getan.
2: Schreibst du das auf, Ken?
3: Und die fünfte, jetzt 200, gell? Das waren jetzt 200? 180.
2: Okay.
3: Ja?
2: Ja.
3: Ist
2: das so toll?
3: Okay.
0: Der kleine Gorilla hat getrunken. Ein gutes Zeichen. Und auf Margots Arm ist es auch auszuhalten. Margot ist ganz hingerissen von Munzer und Munzer von Margot.
2: Er ist total happy.
1: Okay.
2: Die Flasche getrunken und ist schon zufrieden. Und kitzelig ist er.
0: Il est arrivé. Munzer ist angekommen.
1: Was ist das?
0: Karl Deininger und seine Hunde. Sie wachen über den Tennhof, die Wilhelmer Dependance vor den Toren Stuttgarts. Hier sind die Tiere untergebracht, die nicht im Zoo leben.
4: Der Tennhof gibt es hauptsächlich natürlich als, wenn Tiere, weil früher konnten wir die Tiere einfach verkaufen. Heute ist das alles ein bürokratischer Aufwand. Und dann müssen die Tiere lang auf die Papiere und unter Umständen warten, von denen, wo sie hinkommen. Und um das da die Tiere einfach ordentlich unterzubringen oder wenn mal beschlagnahmte Tiere kommen oder wenn irgendwas in diese Richtung ist oder auch wie die mesopotamische Darmhirsch, dass man Genreserve hat, dann geht man auf den Tennhof. Das ist eine ganz tolle Sache, dass es das überhaupt gibt. Und da hat jeder irgendwie seine Geschichte, der wo da ist und hofft, dass sich alle wohlfühlen und für das sind wir da. Und ihr auch. Komm her.
0: Auch die, die im Zoo keine gute Figur machen würden, sind nicht vergessen. Die tägliche Runde der drei zu Tieren, die mitunter ein richtiges Schicksal haben. Wie Holger, dieser Papagei. Keine Schönheit, aber sehr markant.
4: Na? Ah. Und der Holger, wie sieht's mit aus, Kerle? Ha? Ja, Bulle. Ja. Da ist ich ja zwei Zucht und Freund damit ich. Ja. Ja. Der Holger, unser Findling. Eigentlich ein ganz netter, cleverer Kerl, aber sieht halt aus. Dem fehlt nichts. Der hat wahrscheinlich eine schlechte Jugend hinter sich. Deshalb hat er da eben seine Väter sich rausgerissen und die wachsen nicht mehr richtig. Und deshalb ist er eben unansehnlich und den kann man so nicht in den Schau stellen, weil die Leute einfach immer fragen, ist der krank, was hat er, könnt ihr da nichts machen? Gell, Puppe? Aber du fühlst dich trotzdem wohl bei uns. Ja, natürlich. Also, der Tennhof ist natürlich für sowas geeignet. Und dann natürlich auch, wenn einmal viele Junge da sind, die wo von der Alte weg müssen, oder wenn einer beschlagnahmt wird, dann kommt er eben auf den Tennhof und dann wird er von uns eben versorgt.
0: Schräge Vögel und andere vom Leben gerupfte. Bei Karl Deininger finden sie ein Obdach. Holger sieht vielleicht ein bisschen sonderbar aus, ist aber sehr findig. Wie man sieht. Bei der feinen Verwandtschaft im Wilhelmer Hauptquartier, die ARA-Kinder in der Krankenstation. Um ihr Wohlergehen kümmert sich Vogelvater Jürgen Meyer.
5: Also die hat man ja mit 2 Monaten bekommen, da waren es ja noch ganz nackte Nestlinge. Und jetzt sind sie 5 Monate und das bedeutet bei den ARAs eigentlich, dass sie jetzt zum Pflegealter sind, zum Teenie-Alter.
0: Und besonders Kess.
5: Also Namen haben wir jetzt bis jetzt noch keine gegeben, weil die eigentlich so vom Gefieder und von der Kopfform alles gleich aussehen. Bloß jetzt bei ihm mal zum Beispiel, das ist jetzt 0042 laut Ringnummer und das war das Nesthäkchen. Das war der kleinste von alle und der ist jetzt, der sucht ständig den Kontakt zu uns jetzt. Kommt aber auch toll mit den anderen ARAs, also mit seinen Geschwistern aus. Und dann ist der älteste, der schwerste, wo dann immer, also das war der 005. Und bei dem muss man selber schon mal ein bisschen Acht geben. Also der probiert dann schon mal mit dem Schnabel fester zu beißen.
0: Denn 005 ist natürlich Agent Ihrer Majestät mit der Lizenz zum Zwicken. Moment mal, wer ist jetzt wer?
5: Das ist jetzt, muss ich erst gucken, ich denke, dass es die 5 ist. Ja, genau, das ist 005. Und der, ja gut, also so, dass er jetzt einem den Finger abbeißt, das macht er nicht. Und der weiß, also wenn sie ja alle von Hand aufzogen, sind schon noch brav. Aber es sind schon Unterschiede. Ab und zu wird es ein bisschen fester, dann muss man verwarnen, gell? Und du bist 004 normalerweise, wenn ihr nebeneinander seid, sitzt. Lass mal sehen. Ja.
0: Alles klar. Die Verwirrung ist doch Programm.
5: Also 003, wo ist er? Das müsste der, wo jetzt kommen ist, genau.
0: Die bunten Vögel wirken ganz putzig, aber Vorsicht ist geboten.
5: Also sie zeigen jetzt schon, wir sind hier die ARAs und wir haben auch kräftige Schnäbel und drücke da ab und zu mal ein bisschen kräftiger zu. Außer Nummer 0042, der macht das nicht für.
0: Doppelte Vorsicht. Gut möglich, dass 0042 für Spezialaufgaben vorgesehen ist.
6: Das ist super. Das ist super.
0: Gorilla-Neuzugang Monza genießt die Zuwendung von Ziehmama Margot. Zu Hause in Frankreich hätte ihn sein gewalttätiger Gorilla-Vater fast umgebracht. Die französischen Pfleger Gilles Betony und Jérôme Barrier retteten mit knapper Not das Baby, das schon schwer am Bein verletzt war. Seitdem ersetzen Menschen Monza die Familie. Margot Federer möchte möglichst alles über die ersten Monate des Kleinen wissen, um nichts falsch zu machen. Die Röntgenbilder lassen ahnen, wie schlecht es ihm ging.
7: Muss man bei ihm aufpassen, wenn man ihn hochhebt, wegen dem Problem, was er hatte? Rechte Seite? Ja. Hat er da noch ein Problem?
1: Nein.
7: Ist ganz okay. Ja. Also nicht aufpassen, wenn man ihn trägt oder nicht.
0: So schrecklich seine Verletzungen waren, der junge Gorilla hat sie ohne bleibende Schäden überstanden. Großes Glück für den kleinen Monster. Die französischen Kollegen können unbesorgt wieder nach Hause fahren. Monza fühlt sich wohl in Stuttgart.
8: Gute Nacht, bis morgen.
9: Gute Nacht.

0: Gute Nacht, kleiner Gorilla-Junge. Auch die Ara-Kids werden umsorgt. Heute besucht Pflegerin Yvonne Eder die Krankenstation.
1: Hey, hallo, guten Tag.
2: Hi, Herr Nöten.
1: Na?
2: Da guckst du.
1: Na, guck mal. Gell? Wie lange hast du jetzt nicht mehr gesehen? Fünf Tage.
2: Fünf Tage, ja. Tag.
1: Mit die schon Flugübungen machen, das ist echt super.
2: Klasse, ja. Fliegen können sie noch nicht. Aber wir können auch zeigen, wie große Flügel das die haben.
1: Das macht das schon super, gell?
2: Super.
1: Ja. Genau, die trainieren jetzt quasi ihre Muskulatur, also die Flugmuskulatur. Und nach und nach klappt es dann immer besser. Gell? Ja. Hm? Also bis zum Waschbecken schafft er schon. Ja. Hm? Also der Große schafft immer schon ein paar Meter. Ja, die Brille kannst du mal eigentlich drauflassen. Hä? Ja. Die können wir drauflassen, gell? Ja, sonst sehe ich nichts. Hm? Nein, 2 Wochen oder so werden sie vielleicht schon alle ein bisschen fliegen.
0: Das gibt eine Ara-Flugschau. Ideen haben sie jedenfalls. Papagei Holger auf Abwägen.
3: Ja, Holger, ja, ich sage mal, bist du abgehauen? So einer.
0: Karl Deininger weiß, womit er den Flüchtigen beeindrucken kann.
3: Du musst rein. Und soll der Wasserschlauch da. Der hat offensichtlich schlechte Erfahrungen mal mit dem Wasserschlauch gemacht. Wenn der Wasserplätscher hört, geht er sofort rein. Das macht er gern. Der nicht jede Schwäche von mir aus. Das muss spazieren gehen. Halt auf geht's, reingehen! Hopp! Reingehen!
0: Sind wir hier im Regenwald? Holger gibt nach, aber unter Protest. Ein neuer Morgen erwacht über der Wilhelma, nach Monzas erster Nacht.
4: Na, bist du schon am Aufwachen?
5: Hm? Ja. Oh, langsam.
4: Langsam, hm? Schon am wach werden? Oh, guck mal, da ist dein Klammertuch. Hm? Oh je, bist du jetzt erschrocken? Hm? Oh, langsam. Oh ja. Hm? Das beruhigt das Daumenlutsche. Hm?
6: Heute schläft er wahnsinnig viel, aber gut, nach so einem anstrengenden Tag wie gestern mit der Autofahrt und abends noch neue Pfleger, neue Geräusche, alles neue Eindrücke, das macht einen schon müde und K.O. Ich denke, dass er jetzt so zwei Tage noch ziemlich viel schläft und dann sieht man weiter.
0: Hauptsache, es geht dem Gorilla Junior gut. Antrittsbesuch von Tierarzt Dr. Rietschel beim neuen Wilhelmer Bürger. Nach der Vorgeschichte mit dem Bein wird Monza ein besonderer Patient sein.
7: Gestern war es echt toll mit der ersten Flasche, die habe ich dann gegeben.
8: Ja.
7: Hat er gleich getrunken und danach hat er sogar gelacht.
8: Ah, das ist ja schön.
7: Ja.
8: Okay. Sieht ja prächtig aus. Jetzt war ja was mit dem Arm. Merkt man davon noch was?
7: Ich denke mit dem Knie und Hüfte.
8: Mit Knie und Hüfte?
7: Da müssen wir noch mal genauer fragen, was das jetzt war.
8: Mach mal, greif mal. Ja, ich habe also die Unterlagen noch gar nicht gesehen.
0: Der Anamnesebogen aus Frankreich wird stündlich erwartet.
8: Er hat eine gute Muskulatur hier. Also die haben den schon bewegt.
7: Mhm.
8: Und er kann es einigermaßen strecken hier. Gell? Das geht auch. Ja, das tut auch gar nicht weh. Gell? Aber wohl. Ja.
0: Eines sieht man deutlich. Monza hat keine Angst vorm Doktor. Und sein Bein ist gut verheilt.
8: Ja. Mein lieber Mann. Ja.
7: Ja. Na gut, ein bisschen dicker ist schon.
8: Ja, aber hat sie eben ganz gestreckt. Also wenn man es nicht weiß, fällt es einem erstmal gar nicht auf. Ne? Oh, hier sind ja schon Zähnchen da. Ja, mein Leer, Mann. Mann. Ja, zwei Riesenhauer da unten. Hm. Ich meine, das ist ja ideal, dass wir jetzt sozusagen Gleichaltrigen dabei haben. Immer, und habt das Geschlecht schon überprüft?
7: Ja.
8: Was ist es?
7: Ja, schon männlich.
8: Ist es männlich?
7: Ja.
8: Ja, da hatten wir ja schon mal unsere Überraschung.
7: Ja.
8: Schade.
7: Tatsächlicher Mann, gell? Und das ist schon faszinierend mit den langen Haaren hier.
8: Ja, echte Kerl.
7: Mit der langen Weiße, ja. Gell? Ich hab keine Finger. Ja.
0: Ein Spielkamerad für das 6 Monate alte Gorilla-Mädchen Mary. Wenn sie den kleinen Monster akzeptiert. Aber warum nicht? Charmant ist der Franzose allemal. Auch Dr. Rietschels Herz hat er im Sturm erobert. Hier in Stuttgart wird der Gorilla-Junge seine neue Heimat finden. Letzte Stärkung. Denn gleich geht sie los, die Flugstunde für 0042. Fliegercoach Jürgen Meyer gibt heute die Spezialanweisung.
9: So. Jetzt kannst du hier mal ein bisschen gucken, wie du fliegen kannst. Hm? Wenn wir das einfach hier testen lassen. Setz mal hin. Und, Kollege, aufkommen. Wahrscheinlich der Vorführeffekt. Das ist jetzt einfach ungewohnter. Ich war jetzt falsch, du musst höher fliegen. So war das ja blöd.
0: Fliegen will gelernt sein. Diesbezüglich ist schon mancher Meister vom Himmel gefallen.
9: Nicht auf den Kopf. Nein, du kannst ja so fliegen. Und dann kann man auch so ein bisschen hochschießen. Ups. Also es war's. Müssen wir noch mal ein bisschen üben, gell? Normalerweise, auch wenn hochschmeißt, dann kommt er immer wieder zu mir. Gut, das ist, wie gesagt, das Nesthäkchen irgendwie.
0: Und Nesthäkchen haben bekanntlich Sonderrechte.
9: Im Käfig selber, da klettern sie halt ziemlich viel. Das gehört auch dazu. Aber der braucht jetzt halt, der muss einfach noch ein bisschen üben. Wobei das jetzt immer jeden Tag schon besser wird, wenn man das mit ihm übt. Also er startet einmal gleich durch und fliegt einmal hier schon eine Runde. Geil. Ah, das hat er zum nie gemacht, so rum. Normalerweise geht er gar nicht von mir weg. Was ist denn das für Federn? Das sieht ja unschön aus da.
0: Jetzt nochmal zu Demonstrationszwecken.
9: Und? Komm, komm. Auf. Ja, das klappt ja immer besser. So, dann reicht's für heute. Darf ich die andere auch noch raus ein bisschen zum Fliegen und du darfst wieder in den Käfig.
0: Irgendwann ist auch 0042 der Überflieger. Brillenbärin Punja wirkt auf den ersten Blick etwas blasiert. In Wirklichkeit ist sie leicht betäubt. Dr. Rietschel hat einen Kollegen aus Berlin zu Gast. Ziel der Veranstaltung, zu klären, ob Punja von ihrem Partner erfolgreich gedeckt worden ist. Der Mediziner erklärt.
10: Wir führen jetzt eigentlich eine Schwangerschaftsuntersuchung durch. Das ist ein bisschen anders, als was vielleicht von uns Menschen kennen. Wir machen eine Ultraschalluntersuchung durch den Darm durch, um den Genitaltrakt bei den Bären bildlich darstellen zu können. Der ist, wenn man sich den Bären anschaut, im Vergleich zur Körpergröße relativ klein. Und man kann aber ihn sehr gut darstellen, wenn man durch den Darm so einen kleinen Schallkopf appliziert. Und das machen wir jetzt.
0: Und zwar sofort. Patientin ist schon leicht benommen, bekommt aber noch eine Dosis. Der Anästhesist kann zufrieden sein. Punja schläft sicher bald. Doch vorher muss sie von ihrem Podest herunter.
8: Gut, Licht aus.
0: Punja findet es offenbar ganz lustig, rührt sich aber nicht.
8: So, habt ihr irgendwie eine Stange oder sowas, dass man ein bisschen, dass man hinten rum, dass man mal einen Po antippen kann? Nachher? Ja, da ist ja ein Besen oder sowas.
0: Schrupper, klingt ja ganz einfach. Wenn Punja mitspielt.
8: Nicht, dass ich da vorne den Hals abquetscht an der Kante. Kommen wir hier durch? Ja.
11: Na, Bär. So ist schön, ja. So ist gut. Also da haben wir uns jetzt erhebliche Arbeit erspart.
0: Patientin macht mit, auch wenn Punja bärisch müde ist.
11: Da ist auf, machen Sie mal auf.
12: Ich probiere mal zu ziehen.
0: Nach der Narkose jetzt gleich die Diagnose. Schwanger oder nicht schwanger, das ist zu klären.
12: Ja.
0: Drei Graupapageien, eigentlich Schmuggelware. Vor 3 Jahren bei der Einreise aus der Türkei in Frankfurt beschlagnahmt. Ein typisches Tennhof-Schicksal.
3: Ah, wunderbar. Kistle, schöne Kistle dabei.
11: Ja, wie immer.
3: Klar. Okay. Jetzt kommen die Dirle weg.
0: Die drei Grauen wissen noch gar nichts von ihrem Glück.
3: Auch Graupapageien, die war beschlagnahmt. Und die sind jetzt 3 Jahre auf dem Tennhof. Und werden jetzt abgeben nach meiner Holze. Und da gibt sie dann weiter. Dann mal sehen. Die kommen den Zoo von Landau oder gehen also so wie bei uns. Und ich bin froh, wenn ich ein bisschen Platz habe auf der einen Seite. Auf der anderen Seite war es wirklich tolle Viecher. Pflegeleicht, Fresser. Sonst kein Ärger gemacht, keine Raufer. War wirklich angenehm mit dem.
11: Wunderbar.
3: Schauen wir mal, was wir hinkriegen hier. Alle Jungs, wie fangen Sie gerne im Eimer? Wir machen es ja gerne mit dem Kessel.
11: Genau, ja. Jedem Zeitling hat jedes eine Teile.
3: Aber ich habe eigentlich. Ich mache es gerne, wie gesagt, weil ich muss auch nicht so einen rummachen. So einen Ring oder sowas. Jetzt sieh ich mal, dass ich eine Barbarie überkriege.
11: Ja, was soll ich machen? Kann dir irgendwas helfen?
3: Immerhin mal da meine Tür.
0: Auch wenn Landau so besonders nett sein soll, hier ist's ja auch nicht schlecht. Warum also weg?
3: Ab geht's! Hopp! Ja, du kommst in den Zähne, so. Jawohl.
0: Karl Deininger hat überzeugende Argumente.
3: Gut, es ist gut. Zwei sind dabei, es ist drei, ja. Ja, jetzt kommen sie in Wilhelma, in die Krankenstube, da werden sie gechippt und dann von da aus gehen sie dann weiter nach Landau in Zoo und dann ist dort Endstation und dann wünsche ich ihnen dort ein gutes Leben und ich komme auch öfters in die Ecke und werde sie mal besuchen.
0: Der Start ins neue Leben. Gilles und Jérôme, für 2 Monate Ziehväter von Gorilla Baby Monza, kommen Adieu zu sagen. Auch Monza wirkt leicht bedrückt.

0: voir auf Wiedersehen.
1: Das ist alles ein bisschen viel für ihn. Neue Leute, neue Pfleger, neue Umgebung, neue Gerüche, alles neu.
0: Er hat nicht Angst?
1: Nee, ein bisschen nervös, aber ein bisschen. Aber er trinkt gut und er hat auch heute schon gelacht. Ja, ist gut.
0: Hilary?
1: Ja.
0: Hilary?
1: Ja. Ja, wenn der Tierarzt sagt, alles okay, dann, ja. Kann er mit Mary zusammen.
0: Ja, ja. Super.
1: Ja, okay. Klasse. Ja. Mary gut?
0: Ja.
2: Bon.
0: Ja. Hm? Ja, aber.
1: Okay.
0: Et tu vois, moi.
2: Allez, bye. Bye, tu vas être bien là. Hein? Tu vas être bien. Hein? Avec ta petite Marie. Tu vas être bien. Allez, on fera un bisou à Douglas.
1: Ciao, dann, ne? Ciao. Tschüss. Comme good time.
0: Bye bye.
1: Ciao. Yeah. Have a good trip at home. Gute, gute Fahrt.
0: Ja, ja. Danke.
1: Okay. Also.
3: Gilles und Jérôme sind bewegt und der kleine Gorilla auch ein wenig. Sie machen sich auf den Heimweg. Sorge um Monster müssen sie nicht haben.
4: Ich denke, er hat ein avenir prometteur ici avec la petite Marie et chez nous, il avait pas sa place. On pouvait pas le remettre avec ses parents à cause des problèmes qu'il y a eu. Donc on est très content d'avoir trouvé une solution à Stuttgart.
3: Die Stuttgarter Lösung. Mit seinen Artgenossen und der fast gleichaltrigen Mary wird Monza eine Menge Spaß haben. Auf Wiedersehen, Gilles und Jérôme.

0: In der Brillenbären-Schwangerschaftssprechstunde steht die entscheidende Untersuchung kurz bevor. Der aus Berlin eingeflogene Ultraschallexperte mit dem neuesten Brillenbären-Bulletin.
1: Ja, wir haben jetzt den rechten Eierstock hier. Sie sehen also, der ist ungefähr so 40 cm tief drin im Tier. Kannst du mal friesen, wenn ich sage? Flickel ist 3,4 mm und hier ist ein Gelbkörper, ein alter.
2: Also keine fortgeschrittene Trächtigkeit.
1: Warte mal, wir gucken gleich mal. Ich habe jetzt hier gerade den. Also sofort nach der Implantation, das heißt also sofort, wenn sich ein Embryo einnistet, ist es mit dem Gerät hier sozusagen zu detektieren, weil der Strukturen sehen kann, die größer als 1 mm sind. Und normalerweise muss ein Gelbkörper da sein, wenn eine Trächtigkeit da ist. Die produziert also das schwangerschaftshaltende Hormon. In dem Fall ist ein Gelbkörper da, aber keine Schwangerschaft. Das heißt also, dass ein Zyklus abgelaufen ist, aber eben nicht erfolgreich zur Befruchtung geführt hat.
0: Da wird der Zoo sich noch gedulden müssen mit Brillenbären, Babys. Genau wie beim letzten Mal. Gleich gibt es die Spritze zum Aufwachen.
3: So, wir haben den Behämmer. Dann müssen wir bloß noch auf die Frau Johann warten, dass die den Chip setzen kann.
4: Hallo.
3: Hallo, Carina.
4: Na, schwer beladen.
3: Ja, genau. Dreimal grau.
0: Bevor das Leben der beschlagnahmten drei Graupapageien wieder bunt und lustig werden kann, werden sie von Carina Johann einer strengen medizinischen Inspektion unterzogen. Sind sie gesund? Wer ist Männlein? Wer Weiblein? Und so weiter. Zuerst wirken sie nur flatterhaft.
4: Er wird jetzt in dem Kescher gefangen und muss ihn jetzt entsprechend festhalten. Das ist jetzt nicht in dem Sinne brutal, sondern das ist halt für das Tier jetzt natürlich erstmal eine Umgewöhnung, aber nicht brutal. Also erstens mal ist es so, wir setzen ihm jetzt einen Chip. Das heißt, das piekt ordentlich mal und außerdem ziehen wir ihm eine Feder und dann ist es für ihn ein bisschen stressfreier, wenn wir ihm jetzt eine Narkose geben. Ja, anhand der kleinen Blutstropfen, die sich jetzt hier in den Federn befinden, kann man mithilfe von einer PCR nachher genau das Geschlecht bestimmen. Eine Polymerase-Kettenreaktion, mithilfe der man auch kleinste Mengen DNA so vervielfachen kann, dass man selbst mit so einer geringen Probenmenge auskommt ohne Probleme. So. Innerhalb dieser Spritze befindet sich der kleine Mikrochip. Und der wird mithilfe dieser Spritze eben in den Muskel des Tieres injiziert. Und jetzt lesen wir nochmal den Chip, den wir gerade gesetzt haben, ab. So, und jetzt sieht man schon, hier ist die Nummer entsprechend. Die Nummer lässt sich dann ab jetzt immer mit einem Lesegerät überall gängig ablesen. Das ist vor allen Dingen dann wichtig, wenn man das Tier irgendwo hin transportieren möchte. Zum Beispiel wie jetzt, wo es ein neues Zuhause bekommt. Okay, hinein.
0: Das war der erste Teil. Vor der Reise nach Landau gibt es noch einen Zwischenaufenthalt auf der Krankenstation.

0: darf sie sich hier über Nacht noch ein bisschen erholen, darf noch was fressen und morgen geht sie dann nach Landau weiter und dann hängt sie es ganz hinter sich mit seinem Reise, Stress und so weiter und so fort.
1: Na bitte, Land in Sicht, Landau in Sicht. Brillenbärin Punja muss geweckt werden, Untersuchung beendet.
2: Ich habe die vor 2 Jahren auch schon miterlebt und war deswegen jetzt auch ganz gespannt, was bei der Folgeuntersuchung rauskommt. Ich hätte mich natürlich gefreut, ja, wenn sie schwanger gewesen wäre. So. Aber
3: gut.
2: Zumindest.
3: Ich ziehe mir jetzt noch ein bisschen rum, dass ich besser die Atmung da machen kann. So. Jetzt ist er hier. Ein paar Strohhalme auf dem Bauch.
1: Sieht sehr malerisch aus.
4: Ja, da kann man von Ferne schön sehen, wie er schnauft. Weil das, Sie sehen bei der Beleuchtung, sehen Sie, die Strohhalme bewegen sich jetzt. Und er hat eine sehr schöne Atmung, der Bär. Ja? Man braucht etwa genauso lang fürs Aufstehen wie fürs Einschlafen. Und dann haben wir noch ein bisschen Zeit. Da können wir die Tür hier zumachen. Aber einer bleibt dabei und beobachtet die Atmung und soll sich die Uhrzeit merken.
1: Die Untersuchung ist komplikationslos verlaufen. Brillenbärenbabys gibt's trotzdem nicht. Was nun?
5: Ja, jetzt machen wir wahrscheinlich nochmal eine Untersuchung bei ihm, ob es an ihm liegt. Da werden halt nochmal Spermaprobe genommen, wie das dann aussieht. Und dann muss man halt wieder weitersehen. Ein neues Jahr, neues Glück.
1: Und Punja ist wieder da.
5: Also die hat ziemlich lange gebraucht. Dadurch, dass sie spät einschlafen ist, dann braucht sie auch länger, bis sie aufwacht. Die ist etwa vor 1/4 Stunde ist sie mal langsam aufgewacht und jetzt ist sie wieder topfit.
1: Schneeziegen, seltene Tiere. Der Zoo hat noch ein Paar. Die Wilhelma organisiert sich ihren Nachwuchs hier auf dem Tennhof. Falls die junge Schneeziege nicht gerade ihre Eltern bei der Produktion von Geschwistern stört.
6: So, jetzt müssen wir mal gucken, was wir mit den Schneeziegen noch kriegen. Die Hunde kommen raus. Aber erst hier. So.
1: Schneeziegen-Nachwuchs ist dringend erbeten.
6: Ich habe die am Sonntag zusammen liegen sehen und der Junge war extra. Wahrscheinlich zeigen, dass die Brunst voll im Gang ist. Und jetzt gucken wir mal, dass wir es auseinanderkriegen. Auf, dass die alte Bommel mitmacht.
7: Zeit wär's auch, wenn der ist jetzt auch noch 7 Monate.
6: Ja.
7: Gut.
6: Der hat auch absolut vollgeschwollene Brunftdrüse.
7: Das ist halt ganz einfach so, wenn das Weible voll in Hitze kommt, dann ist er natürlich auch sehr nervös und wird halt dann auch stressig. Und wenn der Kleine immer dazwischendurch funkt, dann gibt's halt bei dem mal richtig Wellen. Und wenn der Alte dann wirklich aggressiv wird,
6: und der Schutztrieb von der Alten fällt natürlich weg. Den, weil dann kümmert sie sich nicht mehr um ihre Jungs.
7: Dann drückt ihr den
6: und es ist in der Natur völlig normal, dass sie da trennt werden.
1: Davon ist Schneeziege Junior aber noch zu überzeugen. Und zwar mit Vorsicht.
7: Ja. Zweimal. Ach nee, halt.
6: Im Moment probieren wir es mal mit der üblichen Tour. Plan 1. Fresse.
7: Futter ist die halbe
6: Futter
7: Miete.
6: Futter ist die halbe Miete oder so.
7: Die Bässe sind zur Sicherheit, für unsere Sicherheit. Und zum Abhalter und zum Trainer.
6: Also nicht zum die bedrohen, sondern wenn die uns bedroht.
7: Jetzt komm.
6: So, Bommel, komm. Bommel. Kann immer was passieren. Also wenn man Viecher, ich muss jetzt ein bisschen gucken. Und wenn man Tiere irgendwie verändert, ist immer ein gewisses Risiko dabei. Und zudem ist das erste Mal natürlich mit dem Kleinen, dass man da das Handling anlegen und dann müssen wir mal sehen, was los ist. Bommel, komm.
7: Und auf geht's.
1: Im Moment scheint der Generationenvertrag noch zu funktionieren. Die Grau-Papageien-Odyssee mit Endpunkt Landau geht weiter. Jetzt wird Jens Schwarz erwartet. Er leitet den Transport.
8: So. Das sind die drei.
0: Genau, die Kandidaten. Das ist eine Beschlagnahme vom Flughafen oben, vom Zoll. und sind jetzt 3 Jahre in der Wilhelma gewesen, waren der Waldschiff im Tennhof untergebracht. Und jetzt sind sie endlich Freigabe und nach 3 Jahren sind die ganzen Verhandlungen durch.
8: Und dann nehmen sie halt mit nach Landau.
0: Jetzt darf Wilhelma sie abgeben und jetzt darf man sie nach Landau abgeben. Aha. Genau.
8: Also gut, dann packen wir die Schreier mal ein. Genau, jetzt geht's gleich los. Da warte ich draußen.
0: Ja, warte da. Ne?
8: Okay. Genau.
1: Es geht gleich los, war wohl verfrühter Optimismus von Jens Schwarz.

0: Ja. Jetzt tun wir einfach die Handtücher drauf, dass ihr ein bisschen ruhiger werdet. Jetzt, ja. Auch noch eins, ja. Ja, die wissen jetzt nicht, was mit ihnen geschieht. Und dann schreit man einfach mal. Und durch das legen wir jetzt die Handtücher drauf, dass sie sich ein bisschen beruhigen, weil es dann dunkler ist. Und sobald ihr jetzt im Auto sitzt und ein bisschen hin und her schaukelt, dann geht es dann auch wieder. Die beruhigen sich dann auch. Sie hören sich ja gegenseitig. Und das ist jetzt halt auch zum Schutz, dass es jetzt nicht, wenn wir jetzt in die Kälte losgehen, dass es reinzieht oder so. Ja.
1: So. Schon.
2: Und los geht die lustige Reise nach Landau.
0: So. Ups. Ich lasse da gerade drei nebeneinander so.
1: Genau. Also, in diesem Sinne, gute Fahrt.
0: Wunderbar. Dankeschön.
1: Ciao.
3: Ins Körbchen.
4: Komm her, mein Kleiner. So fein.
2: Vater Schneeziege auf dem Tennhof ist schon in einem anderen Gehege. Mutter und Bommel aber sind unzertrennlich.
4: Komm, ja. Komm.
1: Vielleicht geht es wirklich ohne Mami.
4: Der geht ohne Mami. Jetzt hoppala. Jetzt.
1: Gott, das ist
4: komm, Bommel.
2: Nanu, neues Gehege und immer noch alle drei zusammen?
4: Ja, komm schön, komm. Die sind es ja gewohnt, beziehungsweise es ist ja bei denen normal, dass die irgendwann mal von der Mutter wegkommen. Das ist also klar, wobei er sowieso immer ein bisschen selbstständig war. Der wird also nicht runterleiden, das ist kein so ein Mama-Kind. Also man muss sagen, Mami, jetzt ist sie weg, was geschieht mir? Ganz so schlimm wird es sicher nicht sein. Kriegen wir dann schon wieder weg mit ein bisschen Futter und mit ein bisschen gute Worte und er wird sie verstehen, ja. Und wir tun unseren Teil auch dazu. Hi, Bommel.
1: Hallo.
4: So fein.
2: Mutter und Vater ziehen sich ins eheliche Gemach zurück. Der Kleine bleibt im anderen Gehege. Beginn des Besentanzes.
4: Ja. Du kleines Tier, jetzt gehst du mal weg von der Mami.
3: Nein, die Richtung stimmt nicht. Auf die Gerle gucken, steht ihnen so an. Hat so gut geklappt. Bisher. Siehste.
4: Mein Lieber, das war noch mal Dusel.
3: Und gleich wieder Hund anmachen, gell? Kommst du mit?
2: Schneeziege Junior erfolgreich getrennt.
5: Uschi, uschi, wu.
4: Nein, nicht, nicht geschenkt. Kriegst du auch was ganz Gutes zum Essen.
1: Ehrlich, Leute.
3: Jetzt pass auf, komm her. Guck mal.
5: Das gibt's als Belohnung.
3: Lass das schmecken.
4: Den lass mal die Nacht nicht los, ne?
3: Neu. Man sieht sich morgen.
2: Irgendwie auch nicht schlecht. Allein mit extra Futter.
3: Ja, das hat ja geklappt wie am Schnürchen.
4: Ja, ja, der hat aber auch nicht mitgekriegt, was ihm blüht.
3: Erstmal nicht neu.
4: Ja.
3: Hat's nicht. Wie aus dem Bilderbuch.
4: Ja, ja, ist halt immer ein Abenteuer, wenn man so viel umspürt. Aber das war jetzt also wirklich astrein. Super. Gut, gehen wir. Auf, Hunde kommen. Ist da Erle, pfui. Komm. Erle, auf, pfui. Gehen wir, gehen wir, gehen wir.
0: So, jetzt müssen wir gucken, wo wir dann hin müssen. Da bleiben wir jetzt gerade mal ganz so stehen. Dann steigen wir mal aus, ein bisschen Info, wo wir hin müssen wegen den Papageien.
2: Jens Schwarz und die Graupapageien werden bereits erwartet. Von Doreen Balzereit.
0: So, hallo. Jens Schwarz.
6: Komm,
0: komm von der Bahama und bring die Graupapageien, die Wasser haben wolltet. Wo wir sie einpackt haben, eine Schreierei, und aber jetzt kein Ton, die ganze Fahrt nichts, null. Ab und zu mal gehört, wie er krutscht ist oder da krutscht. Mhm. Schauen wir mal, was fit ist. So, dann gucken wir mal, wie sie es auch überstanden haben. So.
2: Diskretes Schweigen im Fahrgastraum. So. Das hat vor der Abreise aber anders geklungen.
0: So.
6: Ah ja, ein ganz ruhiger.
0: Das hat er verstanden.
6: Ja, genau.
0: Er will die anderen nicht nachstehen.
6: Gleich so.
0: Genau. Okay.
6: Gut.
0: Das. Kommen die in eine große Voliere oder was
6: ja,
0: gibt es da für Probleme
6: halt
0: hier?
6: So eine Innenvoliere und eine Außenvoliere und sind halt alles, also die meisten sind von privat abgegeben.
0: Okay.
6: Und sind halt dementsprechend vom Verhalten auch ein bisschen gestört, sage ich jetzt mal so. Ja, da wären wir.
2: Okay. Das hat selbst Jens Schwarz nicht geahnt.
6: Also Graupapageienvoliere.
2: Eine Zuflucht für Graupapageien, die nicht artgerecht gehalten wurden.
6: Es gibt halt immer noch viele Leute, die zu Hause ihren kleinen Käfig haben mit einer Besenstange drin und einem Graupapagei drin. Und der lebt da halt so 20 Jahre und dann irgendwann kommen sie irgendwo hin und sehen, dass es auch anders geht und kommen dann auf den Gedanken, dass ihr Graupapagei vielleicht doch nicht so glücklich ist, wie er aussieht.
2: Er jedenfalls sieht ziemlich glücklich aus.
4: Ach, jetzt machen wir mal den Hirschle, ihr Futter. Wieder zum selber kochen. Selber essen ist es wieder gemacht, gell? Magst du Rieb? Am Anfang war ich sehr oft allein hier auf dem Tenhof. Da war ich Gott froh, dass meine Hunde um mich herumgeht haben. Und die begleiten mich natürlich, die halten natürlich auch den Hof frei von Füchsen beispielsweise. Das ist natürlich auch was wert. Und für mich, für mein Seelenheil, ist es auch gut, dass ich sie habe. Und für die Hunde ist es natürlich auch klasse, dass sie den ganzen Tag um mich herum sind. Und nicht, dass sie wie eben bei manchen Notgedrungen, die ihr Geld verdienen müssen, der ganze Tag allein sind. Ja, so, und jetzt gehen wir mal zu den Hirsch.
2: Karl Deiningers ganzer Stolz.
4: Jetzt geht's zu Mausi und Konsorten. Handaufzucht, das ist immer gut, wenn man ein zahmes Tier in der Gruppe hat. Dann sind die anderen nicht so scheu. Zudem ist sie eine sehr dankbare, treue Seele, muss ich ganz ehrlich sagen. Mausi, Mausi, ja, grüß Gott, ich bin schon da, siehst du. So, jetzt gehen wir mal vor, gibt's mal Essen. Komm, Mausi, komm. So, jetzt. So, hallo, kommt der? Gutes Essen. Hallo, Kinder, keine Angst.
2: Der mesopotamische Dammhirsch ist in seiner Art sehr gefährdet.
4: Mausi, so, Mausi. Mausi, Mausi, Mausi, Mausi, Mausi, Mausi, mein liebes Tier, hallo.
2: Mausi ist handzahm und Karl Deiningers Liebling.
6: So, na, dann wollen wir es mal rauslassen, ja?
0: Jo, schauen wir mal.
6: Wie sind Sie denn so drauf eigentlich?
0: Also heute früh, wo wir sie, kurz bevor wir sie rausgefahren haben, waren sie recht ruhig. Ja. Also.
6: Sind sie so ein bisschen zahm oder komplett wild?
0: Nee, also die waren da schon relativ ruhig, ja.
6: Ja.
0: Also ich denke mal, wenn wir da jetzt zusammen drin bleiben.
6: Ja, ich denke, das wenn sie ruhig sind, dann geht es. Und meistens funktioniert es ja auch. Es kann zwar auch schief gehen, aber wir haben auch schon gute Erfahrungen gemacht.
0: Ja, ja, klar, aber wenn das dann wirklich gut geht und die sich in einem Schwarm wieder zusammengewöhnen, das ist natürlich das Optimale für sie.
6: Genau.
0: Mach ich mich mal klein. Das sind jetzt zusätzlich Angst bekommen.
6: Hallo.
2: Endpunkt der Graupapageienreise und er zögert.
0: So, jetzt. Yes.
6: Oh ja, ja, ja, mach langsam.
0: Ui, oh, ja, langsam.
6: Okay.
0: Ne?
6: Das war die Antwort.

Hallo. Na du verfressenes Viech. Guck mal, Besuch ist da. Jetzt komm, ich zeig euch so einen doofen Hirsch. Hm? Ja, ja, also es ist wirklich auch bezaubernd, wie lieb. Und ich habe manchmal 14 Tage keine richtig Zeit, da raufzukommen, weil ja, auch Urlaub oder irgendwas ist. Und dann komme ich und unser Verhältnis ist also immer ungetrübt, immer voller Vertrauen. Und ganz toll. Ich vertraue der Erde, ich vertraue mir, das gibt man sich, das wächst natürlich, das ist praktisch, ja gut, ich bin ja nicht ihre Mutter, aber das ist fast schon so ein ähnliches Verhältnis und wir haben ja, dann sind wir nie Futterkonkurrenten, weil ich esse was anderes als sie, dann ihr Mann ist mir auch egal, ja, also da können wir auch keinen Ärger kriegen, also wo soll der Ärger herkommen? Gell, Mausi, Mausi. Ja. Ich habe ganz der Baba im Gesicht noch, gell? So.

0: tabu.
1: Also keine Ränke unter den Vertrauten des Chefs?
0: Aber Eifersucht in dem Sinn kann man nicht vorstellen. Hier sind nicht eifersüchtig. Oder? Mausi, bist du eifersüchtig?
1: Mausi macht jedenfalls nicht den Eindruck.
2: Mein Schatz.
1: Und die Hunde? Sie sind die besten Freunde von Karl Deininger. Nach Mausi.
0: So, brav. So ist brav. Jetzt ist Schluss. Da guckst du nur, gell, du Tier. Es Erle, komm her zu mir. Hier, zu mir. Hier, komm her. Ja, so ist brav. Sag mal. So, jetzt ist aber Schluss.
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0: Können Sie mir helfen?
1: Ich bin hier Kundin.
0: Oh, Entschuldigung.
1: Was suchen Sie denn?
0: Ich? Oh, ich suche Unterwäsche.
1: Dachte ich mir. So was vielleicht?

0: Du hast zwei Möglichkeiten. Entweder du legst das Portemonnaie wieder zurück in die Tasche, und zwar so, dass die Dame nichts bemerkt. Oder du hast 3 Sekunden. 1, 2.
1: Zufrieden?

0: Pfefferminz ist ein bewährtes Mittel gegen Kopfschmerzen und Verdauungsstörungen.
1: Leibniz, du alter Hypochonder.
2: Zahlt die Polizei jetzt so schlecht, dass du noch einen Nebenjob als Quacksalber angenommen hast?
0: Die alten Hausmittelchen helfen oft besser als das ganze neumodische Zeugs. Ich habe deine Aktion darin gesehen.
2: Du strolchst auch in der Damenunterwäschenabteilung herum?
0: Nein, ich meine das Ding an der Kasse. Gar nicht schlecht.
2: Du spionierst mir aber nicht hinterher, um mir das zu sagen. Hm?
0: Lust auf einen Kaffee?
3: So, was ziehst du an? Meinst du, du kannst Werner damit zurückholen?
4: Nein, und das will ich auch gar nicht. Soll er doch glücklich werden mit seinem bescheuerten Modell. Die ist 15 Jahre jünger als er.
3: Ist doch prima. Kann er seine alten Witze wieder erzählen. Was gibt's denn zu essen?
4: Reis mit Azuki-Bohnen. Makrobiotisch gekocht.
3: Für Fleisch hat's wohl nicht gereicht. Wahrscheinlich hast du dir stattdessen wieder ein Stückchen Regenwald gekauft.
4: Auf tote Tiere kann ich gern verzichten.
3: Hast du die Zeitung gelesen? Sie wollen die Zuschüsse für die privat finanzierten Kindergärten streichen.
4: Was? Das trifft uns auch.
3: Schade, dass wir keine Millionärskinder haben. Der Kita in der Schlossstraße macht das bestimmt nichts aus.
4: Ja, aber unsere Eltern können unmöglich mehr bezahlen. Die wissen doch so schon kaum, wo sie das Geld hernehmen sollen.
3: Jetzt lass uns die Arbeit vergessen und auf uns anstoßen.
2: Nicht doch ein Stück?
0: Mhm, die Leber. Außerdem raffinierter Zucker schadet der Gesundheit.
2: Weißt du, was der Gesundheit am meisten schadet?
0: Ja, ja, ich weiß. Das Leben. Ich gehe in Rente.
2: Endlich?
0: Ja, nicht so voreilig, das dauert noch 2 Jahre. Berlinger, wir kennen uns schon Ewigkeit, aber ich habe nie verstanden, warum du nach 2 Jahren Polizeidienst die Seiten gewechselt hast.
2: Seiten gewechselt? Das klingt so kriminell. Sag mir so, ich bin in einer Branche tätig, die deinen Job erst ermöglicht.
0: Das hat ja keine Zukunft.
2: Was verdienst du? Na, siehst du.
0: Weißt du, was dein Problem ist? Für einen Gangster hast du ein zu gutes Herz. Als du damals die Sonnenblumen von Van Gogh geklaut hast.
2: Ich hab sie nicht geklaut. Irgendjemand hat dafür gesorgt, dass die Sonnenblumen, die vor 10 Jahren gestohlen wurden, an das Museum zurückgegeben wurden.
0: Aber du hast eine Menge Geld dafür kassiert. Und was hast du damit gemacht? Sie haben Altenheim geschenkt, das sonst geschlossen worden wäre. Mit dem Rubens, den du Gott weiß wo aufgetrieben hast, hast du ein Obdachlosenasyl unterstützt.
2: Ist das verboten?
0: Nein, aber dein letzter Coup ist, soweit ich weiß, 2 Jahre her. Und wenn ich richtig überschlagen habe, bist du bald pleite. Berlinger. Ich weiß, dass du was vorhast. Und ich weiß davon. Ich will dich warnen. Ich habe das Museum beim Einbau der Sicherheitsanlage beraten. Das ist neueste Technik. Dagegen kommst du nicht an.
2: Die haben schöne Frauen in Ägypten. Vielleicht sollte ich da mal Urlaub machen.
0: Eines Tages kriege ich dich, Berlinger. Du hast nicht ewig Glück. Das hat niemand.
2: Glück brauchen nur die Unbegabten.

0: Luisa, wo sind deine Schuhe?
1: Weiß ich nicht.
0: Wer weiß, wo Luisas Schuhe sind?
2: Im Klo.
0: Im Klo. Dann stell dich mal.
3: Das passt vom Senat. Wir sollen renovieren. Das aus dem Instandhaltungsetat bezahlen.
0: Seit wann haben wir denn Instandhaltungsetat?
3: Ich glaube, die wollen uns rausschmeißen.
4: Okay, stell dich mal auf. Aufstehen. Alle rein.
5: Darf ich?
4: Moment. Alle fertig? Okay, los geht's.
6: Elisabeth?
7: Zieh die Schuhe aus!

0: Wieso musst du eigentlich immer diesen Quatsch gucken?
1: Ich weiß auch, dass es Quatsch ist. Aber ohne fühle ich mich so alleine.
0: Soll ich für dich kochen?
1: Ach, du lieber Gott. Wo hast du denn den hier aus dem Museum? Ich wollte den in Schwarz oder in Rot. So ist es doch für alte Frauen. Bist du denn an meinem Geburtstag hier? Oder musst du wieder arbeiten?
0: Nein, ich bin hier.
1: Aber das eine sage ich dir. Ohne Frau brauchst du mir gar nicht erst zu erscheinen. Oh, was sagt denn eigentlich der Bürgermeister dazu, dass du immer noch nicht verheiratet bist?
0: Das ist ihm egal.
1: Oh Gott, Junge, du bist doch hoffentlich nicht auch homosexuell.
0: Nein. Aber Frauen und ich, das geht auf Dauer nicht gut. Außerdem habe ich ja dich.
2: Hier sehen Sie nun die berühmte Büste der Königin Nofretete. Sie ist eine Ikone der Kunstgeschichte. Nofretete entstammt aus dem sogenannten Neuen Reich, der 18. Dynastie, die um 1340 vor Christus in Ägypten regierte. Sie war die Hauptgemahlin des Pharao Echnaton. Bekannt wurde sie aber durch diese Büste hier, denn sie war ein Schönheitsideal ihrer Zeit. Herkunft und Abstammung der Nofretete sind ungewiss, doch deutet der Name Nofretete, die Schöne, die zu uns kam, darauf hin, dass sie aus dem Ausland nach Ägypten kam. Sie war vielleicht eine Prinzessin aus Mitanni, die im diplomatischen Archiv von Amarna erwähnt wird. Eine andere Theorie aber besagt, dass sie die Tochter
3: mitkommen.
4: Sobald Jakob da raus ist. Hast du dir eigentlich gemerkt, was die Frau über die Nofretete gesagt hat?
3: Ja, sie ist damals im Neuen Reich. 1340 vor Jesus in Ägypten. Und das war sowas wie der Bundeskanzler. Dann hat der Herr Ludwig Borchardt Nofretete in 1912 irgendwo ausgegraben. Sie wiegt 20 Kilo und 50 Meter, Zentimeter.
5: Kann ich Ihnen helfen?
4: Was? Ach, Sie schon wieder.
5: Das dachte ich auch gerade.
4: Da ist ein Kind von mir drin und können Sie vielleicht mal gucken, wie weit er ist?

0: Bist du groß?
1: Hippie.
0: Und warum machst du nicht davor im Pickelbecken?
1: Im Kindergarten müssen wir uns immer setzen.
0: Auch die Jungs? Mädchen setzen sich. Die Jungs machen das im Stehen.
1: Mädchen können gar nicht im Stehen.
0: Na, siehste.
1: Ja. Ich bin Superman, ich kann meinen Namen schreiben.
0: Du sollst da reinmachen und nicht drumherum pinkeln.
1: Kannst du auch deinen Namen pinkeln?
0: Nein.
1: Wieso? Kannst du noch nicht schreiben? Julia, Julia, rate mal, was ich gemacht habe. Ich habe im Stehen gepullert.
2: Danke.
0: Gerne. Sind Sie öfter hier?
2: Vor der Herrentoilette?
3: Theresa hat gesagt, du brauchst meine Hilfe?

0: Der kluge Kopf.
1: Ist denn schon Karneval?
0: Das ist die neueste Schrei. Tout Paris trägt so etwas.
2: Ich hoffe, Sie tragen es zum Müll. Setz dich.
0: Champagner!
2: Geht's vielleicht noch ein bisschen lauter?
0: Ich bin nicht der Kriminelle. Das bist du. Ich habe nichts zu befürchten.
2: Hast du Interesse an einer schönen Frau?
0: Willst du mich verkuppeln? Mon Dieu. Das ist eine schöne Frau.

0: Natürlich weiß ich jemand, der sich dafür interessieren könnte. Wie viel?
1: 1 Million.
0: Du bist plemplem. So viel zahlt niemand.
1: Gut. Dann mache ich es mit jemand anderem.
0: Berlinger, damit kannst du mich nicht erschrecken. Du kommst zu mir, weil du weißt, dass ich der Einzige bin, der die richtigen Kunden kennt für so ein Objekt. Sagen wir 500.000.
1: 1 Million.
0: Wann?
1: In 2 Wochen.
0: Bon. Aber ich muss mich darauf verlassen können. 2 Wochen und nicht einen Tag länger. Die Kunden sind heutzutage sehr flüchtig, wenn du weißt, was ich meine.
1: Nein. Aber ich rufe dich an, wenn es soweit ist.
2: Tschüss.

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0: das denn? Theresa, haben wir den Strom bezahlt?
1: Letzte Woche.
0: Bestimmt wieder die Hauptsicherung. Die müssen das Ding endlich mal reparieren, das ist lebensgefährlich.
1: Bringst du aus dem Keller Pappe zum Basteln mit hoch?
0: Ja.

0: Entschuldigung, ich wollte Sie nicht erschrecken.
1: Was machen Sie denn hier? Verfolgen Sie mich?
0: Nein.
1: Was machen Sie dann hier?
0: Ich bin vom Senat. Städtische Einrichtungen, Liegenschaftsamt. Wir überprüfen die Immobilie auf ihre bauliche Substanz.
1: Beamte?
0: Ja.
1: Seit wann tragen Beamte Designeranzüge?
0: Die haben wir geschenkt gekriegt. Um das äußere Erscheinungsbild der städtischen Unternehmen etwas aufzufrischen.
1: Ich habe da schon dreimal angerufen. Können Sie das reparieren?
0: Mal sehen. Da muss irgendwo eine Verbindunglose sein.
1: Ist das gefährlich?
0: Nein. Es sei denn, Sie stecken einen Schraubenzieher rein und stehen gleichzeitig in einem Eimer voll Wasser. So. Na bitte.
1: Gut, ich muss oben kochen für die Kinder. Wenn was ist, ich bin oben.

0: Jeder esse, was er kann, nur nicht seinen Nebenmann. Heute nehmen wir es ganz genau, auch nicht seine Nebenfrau. Piep,
1: piep, piep, piep. Guten Appetit!
2: Das hast du dir toll gemerkt. So.
3: Das ist grün, das esse ich nicht.
2: Dann machen wir das Basilikum rund.
0: Ich will mit Anchovies.
4: Schätzchen, Anchovies gibt's nicht. Heute mal mit Champignons.
0: Na gut, aber nächste Woche will ich gerne mit Anchovies.
2: Und? Was habt ihr im Keller gemacht? Erst vom Senat, um den baulichen Zustand des Kindergartens zu überprüfen.
5: Aha. Was heißt aha?
6: Aha heißt aha. Ich habe nur gefragt, weil du so ein Leuchten in den Augen hast.
2: Ich habe überhaupt kein Leuchten in den Augen.
6: Aber du hast die Pappe vergessen.
7: Hallo, kann ich Ihnen helfen?
8: Entschuldigung, ich will nicht stören, aber ich glaube, ich muss morgen noch mal kommen.
6: Haben Sie Hunger? Ist noch was übrig?
8: Nein, nein, danke.
2: Und wie sieht es aus?
8: Was?
2: Der bauliche Zustand.
8: Oh, gut, sehr gut. Ein paar Renovierungen. Haben Sie einen Schlüssel?
2: Wofür?
8: Ich wollte mir die hinteren Kellerräume noch ansehen.
6: Hier, aber klauen Sie nichts. Sonst werden die Kinder Sie verhaften.
8: Also, bis dann.
6: Ausgesprochen nett.

0: Und dann ist er um 17.35 Uhr ins Hotel Atlas gegangen.
1: Irgendjemand Wichtiges dort abgestiegen?
0: Haben wir geprüft, niemand.
1: War er allein?
0: Nee, er hat mit so einem seltsamen Typen zusammengesessen. Sah ziemlich affig aus.
1: Französischer Akzent?
0: Das habe ich nicht genau gehört.

0: Der?
1: Ja, genau, der war's.
2: Na, sieh mal, Herr. František Pajak, alias Roger Berdur, geborener Pole, gibt sich als Franzose aus. International bekannter Hehler.
1: Sollen wir Berlinger verhaften?
2: Warum? Weil er mal leeres Kaffee getrunken hat?
1: Soll man weiter beschatten?
2: Das habe ich schon 100 Mal versucht. Der ist mir jedes Mal entwischt.
1: Und seine Kumpels?
2: Der arbeitet allein. Immer. Ohne Waffen. Wenn es heute noch sowas wie einen König der Einbrecher gibt. Berlinger ist einer. Der Mann ist ein Genie.
1: Klingt das so, als würden Sie ihn bewundern?
2: Ja, natürlich. Wie soll ich ihn sonst jemals fassen? So ein Mann wie Berlinger, den muss man verstehen. Den muss man durchdringen. Man muss dieselben Sehnsüchte, dieselben Leidenschaften entwickeln wie er. Und dann hat man vielleicht eine Chance. Mitschreiben nützt da gar nichts.
1: Übrigens wurde im Auktionshaus Altmann eingebrochen. 3 Fourreton-Eier wurden gestohlen. Glauben Sie, das war Berlinger?
2: Was soll Berlinger mit Fourreton-Eiern?
3: Oh, wie schön. Die habe ich mir doch schon immer gewünscht. Die sehen aus wie echt. Wie schön, wie sowas nachmachen können, ne? Du bist doch ein guter Junge. Ich habe übrigens bei einem Partnervermittlungsinstitut angerufen. Die haben mir einen Katalog geschickt. Schau mal hier. Ich habe schon ein paar ausgesucht. Zum Beispiel die, hä?
4: Ich will keine Frau aus dem Katalog. Einen Katalog brauche ich, wenn ich mir ein paar Socken bestellen will. Außerdem, ich habe jemand kennengelernt.
5: Zufrieden?
3: Eine Frau?
5: Natürlich eine Frau.
3: Wie heißt sie denn?
6: Julia!
4: Hey, was ist denn hier los?
5: Hallo! Ruhe! Hinsetzen! Hände neben die Teller!
4: Also gut. Du und du. Ihr verteilt das Essen. Wenn einer motzt, schiebt er Kohldampf. Wenn alles gut läuft, dann gibt's als Nachtisch Eiscreme. Wo sind eure Kindergärtnerin?
6: Theresa ist krank und Julia ist auf dem Klo. Schmeckt wieder keine Anchovis. Die Nudeln esse ich nicht.
7: Was haben Sie mit meinen Kindern gemacht?
4: Ich habe ein bisschen Ordnung reingebracht.
7: Ach, Ordnung. Erzieher sind Sie also auch.
4: Entschuldigung, ich wollte mich natürlich nicht einmischen.
6: Und was ist mit dem Eis?
4: Richtig, das muss ich noch besorgen.
7: Nicht nötig, ich habe heute Morgen welches gekauft.
6: Du musst mit uns essen.
4: Nee, also Kinder, das...
7: Wenn Sie es den Kindern versprochen haben, müssen Sie Ihr Versprechen auch halten. Vertrauen und Ehrlichkeit sind wichtige Erfahrungen, die wir den Kindern vermitteln müssen.
4: Gut. Also ich will nicht schuld sein, wenn aus den Kindern später mal nichts Anständiges wird.
8: Nein, die Angelegenheit duldet keinen Aufschub mehr. An Ihrer Stelle würde ich mich sofort auf den Weg machen.
7: Aber ich kann heute nicht. Ich bin allein mit den Kindern. Nur der Zivi ist da. Ja, ja, ich weiß, das ist mein Problem. Auf Wiederhören.
4: Alles okay?
7: Ja, ich habe gerade erfahren, dass ich aufs Jugendamt muss. Aber ich bin heute und morgen mit den Kindern allein.
4: Was ist mit Ihrer Kollegin?
7: Die hat sich bei ihrem Hobby den Fuß gebrochen. Bildhauerei. Ist eine Statue auf den Fuß gefallen. Meinen Sie, Sie könnten mir vielleicht 2 Stunden... Der Zivi ist ja da, der kümmert sich auch um die Kinder. Es wäre wirklich nur für alle Fälle. Nur für 2 Stunden.
4: Also okay. Ich muss mich sowieso noch bei Ihnen revanchieren.
9: Nach einiger Zeit jedoch lief ein Kind auf die Kutsche zu. Es hatte kein Amt zu verlieren und konnte einfach sagen, was es mit eigenen Augen sah. Der Kaiser ist ja nackt, platzt das Kind heraus. Du Dummkopf. Der Kaiser merkte zu seiner Beschämung.
6: Du musst das ja schon mit klarem Wasser abspülen, sagt Julia. Du, Herr Berlinger, ich muss mal.
4: Später.
9: Aber der Ausdruck war von Anfang an aufgeschlossen worden und wurde wiederholt. Bis alle rieten, der Junge hat recht, der Kaiser.
4: Was war das denn? Kannst du fliegen?
6: Ja.
4: Und wo sind deine Flügel?
6: Ich brauche keine Flügel, ich bin Superman. Hm. Du, Herr Berlinger, ich muss mal.
4: Hey, wo willst du denn hin? Du bist ja klatschnass. Oh, nee!
6: Was?
4: Oh, nee! Kinder, komm, das war mein Schulkleid. Na, dann mach um Himmels Willen. Marschier. Was mache ich jetzt mit dir? Hast du noch eine zweite Hose?
6: Nein. Das T-Shirt ist falsch rum.
4: Mama, das ist doch egal. Das passt schon. Okay, hast du gemacht?
6: Ja. Der kann doch gar nicht allein.
4: Nein!
6: Alle wollen weg!
4: Ah.

0: ich kann Ihre Argumente nachvollziehen, aber es tut mir leid, die Stadt braucht die Liegenschaft.
1: Ich dachte, es geht nur um die Renovierung.
0: Meinen Sie, ich treffe hier die Entscheidungen. Berlin ist pleite, wir haben kein Geld mehr.
1: Aber warum ausgerechnet wir? Wir haben in den letzten 10 Jahren wahnsinnig viel da reingesteckt.
0: Das ist Ihr Problem. 3 Monate. Und dann ist Schluss.
1: Wie viel Miete mehr müssen wir monatlich aufbringen, damit wir bleiben dürfen?
0: Vergessen Sie es.

0: Hund und Katze und Hahn waren so alt, dass sie niemand mehr haben und füttern wollte. Da machten sie sich gemeinsam auf den Weg nach Bremen. Dort wollten sie Stadtmusikanten werden.
1: Wo ist Herr Berlinger?
2: Wir haben ihn zugedeckt, damit er nicht friert.
0: Psst,
2: nicht aufwecken. Er ist in die ewigen Jahrhunde eingegangen.
0: Die vier Tiere überlebten,
1: okay.
0: Sie hatten eine gute Idee. Der Esel stellte sich mit den Vorderfüßen auf das Fensterbrett. Der Hund kletterte auf den Rücken des Esels.
3: Ich habe nicht geschlafen, nur kurz die Augen zugemacht.
1: Wissen Sie noch, was ich mal über Ehrlichkeit gesagt habe? Hier.
4: Wer war das?

0: Ich habe ganz vergessen, Danke zu sagen.
1: Gerne. Was ist mit ihm?
0: Sein Vater ist vor 3 Monaten bei einem Unfall ums Leben gekommen. Und seine Mutter schafft es nicht immer, ihn rechtzeitig abzuholen. Da warte ich eben, bis sie kommt. Das ist auch bald egal.
1: Wieso?
0: Der Kindergarten wird geschlossen.
1: Das geht doch nicht an die Kinder.
0: Die werden auf andere Kindergärten verteilt. Doch die meisten sind schon überfüllt. Und die Erzieher haben gar keine Zeit, sich darum zu kümmern. Da bleiben die Kinder eben zu Hause und hängen vor der Glotze.
1: Da kann man nichts machen.
0: Ich dachte, dass Sie was tun könnten.
1: Ich?
0: Sie sind doch von dem Verein.
1: Ja, ja, natürlich, aber das ist ein anderer Zuständigkeitsbereich.
0: Ach, Scheiße! Das ist das Letzte. Wie kann sich jemand an Sachen vergreifen, die ihm nicht gehören? Diebstahl ist sowas Gemeines und Niederträchtiges. Leute, die sowas tun, sind für mich wirklich das Allerletzte. Finden Sie nicht?
1: Ja, absolut.
0: Das Rad hat 500 Euro gekostet.
1: Da fällt mir ein, ich habe noch ein Fahrrad zu Hause. Das brauche ich eigentlich gar nicht. Das kann ich Ihnen schenken.
0: Ich will kein anderes Fahrrad.
1: Und wenn ich es Ihnen leihe? Kennen Sie das von Vito am Kudamm? Sagen wir heute Abend um 8.
0: Ich denke, es geht um das Fahrrad.
1: Ich wohne da ganz in der Nähe. Ich leihe Ihnen das Fahrrad so lange, bis Sie Ihr eigenes wieder zurückbekommen.

0: Buonasera, signorina.
1: E die Jacke?
2: Nein, nein, danke. Ich, alles gut. Was starren Sie mich so an?
3: Oh, ich starre nicht. Bitte, nehmen Sie Platz. Also, die Nudeln sind hervorragend, aber die mit den Flusskrebsen sind noch viel besser. Die empfehle ich.
2: Nein, nein, nein, ich habe schon gegessen, danke. Warum essen Sie hier? Warum essen Sie nicht zu Hause? Ist das nicht der Bürgermeister? Sie kennen den Bürgermeister?
3: Ich bin sein persönlicher Berater.
2: Ich denke, Sie überprüfen städtische Einrichtungen.
3: Ja, und nebenbei berate ich ihn.
2: Also ich kann nicht verstehen, wie man 25 Euro für ein paar Nudeln bezahlen kann.
1: Ah, oh, Signora, die müssen Sie probieren. Ist die Spezialität von die Chef.
2: Sind die aus biologisch angebautem Weizen?
1: Scusi?
2: Die Tomaten, wo sind die hier?
1: Aus die Küche.
2: In spanischen Tomaten hat man Rückstände des Fungizids Nuarimol gefunden, die achtfach über dem Grenzwert liegen.
1: Ah, no, signora. Ist die italienische Tomate. Ist sie gemacht von die Oma von die Koch. Ist sie perfetto. Buon appetito.
3: Darf ich Ihnen helfen? Ist ganz einfach. Nehmen, festhalten und...
4: Hallo Berlinger, was macht die Kunst?
3: Oh, schlechte Zeiten, wie in der Politik. Darf ich vorstellen, Oberbürgermeister Herder, Julia?
2: Julia Weber.
4: Angenehm.
2: Können Sie mir sagen, warum Sie unseren Kindergarten schließen lassen? Ist es Ihnen egal, dass ab nächsten Monat 20 Kinder nicht mehr wissen, wo sie hingehen sollen und sich auf der Straße rumtreiben? Er wird Sie jetzt hoffentlich nicht entlassen. Wissen Sie was, Herr Berlinger?
3: Sagen Sie schon zu mir.
2: Ich gehe lieber.
3: Wieso? Aber Julia, bitte. Bleiben Sie. Das Fahrrad.
2: Das sieht aus wie mein Fahrrad. Das ist mein Fahrrad. Wo haben Sie das her?
3: Oh, ich kenne da jemand.
2: Bei der Polizei?
3: Nein, die Polizei kann sich nicht um alles kümmern.
2: Wie viele Jobs haben Sie eigentlich noch?
3: So ein kleines Danke wäre angemessen. Und vielleicht ein anderes Kleid.
2: Das habe ich gehört.

0: Die Kunde kommt mit seinem privaten Chat und er möchte schenken die Nofretet seine Frau für die Hochzeitstag. Er ist stinkreich.
1: Der Kunde heißt nicht zufällig Rocco Balboni?
0: No.
1: Dann kannst du es nämlich vergessen. Mit dem mache ich keine Geschäfte mehr.
0: Es ist nicht die Rocco. Also, die Frau von meinem Kunde hat ihn erwischt mit einer anderen und das muss er wieder gut machen an die Sonntage.
1: Wie Sonntag? Das schaffe ich nicht.
0: Wieso nicht? Du hast noch 4 Tage Zeit. Musst du einfach etwas schneller, wie sagt man, büdeln.
2: Geht doch nicht ums Buddeln. Es geht um die Alarmanlage, die ist sehr sensibel, die reagiert sofort.
1: Die einzigen 20 Sekunden, wo ich sie holen kann, ist, wenn die Alarmanlage einmal im Monat rauf und runter gefahren wird.
0: Oh, Berlinger, oh, mach keine Dummheiten. Ich habe versprochen, die Kunde, dass er bekommt die Nofretet. Seine Frau wird ihm treten in die Dinger, wenn er nicht hat ein schönes Geschenk für sie. Ich glaube, diesmal werde ich mitkommen mit dir für die Sicherheit. Ich habe keine gute Gefühl mit dir, Berlinger.
1: Mitkommen? Wohin?
0: Zu die Einbruch.
1: Moment mal. Das war nicht abgemacht.
0: Aber jetzt ist es abgemacht. Oh! Mon Dieu! Berlinger! Oh, la la!
3: Kannst du halt wieder schon spielen?
4: Oh, eigentlich nicht. Ich suche Julia, weißt du, wo sie ist?
3: Ja, ich glaube, sie kreist sich im Garten mit 30 50 882.
4: Was ist das denn?
3: Das ist die Telefonnummer, die sie immer wählt. Und danach knallt sie den Hörer auf die Gabel.
1: Du kannst dir Zahlen wohl gut merken.
3: Mhm, aber jetzt muss ich Noah helfen.
5: Wie soll das denn gehen? Zwischen den Kindergärten liegen 8 Kilometer.
6: Jetzt hören Sie doch auf, mich dafür verantwortlich zu machen. Ich bin nur ein ausführendes Organ.
5: Ja, ein besonders widerliches Organ.
6: Was haben Sie gesagt? Ich muss die Immobilie an jemanden vermieten, der mehr bezahlen kann.
3: Julia!
6: Aber so wie das hier aussieht.
5: Ich bin gleich wieder da.
3: Julia!
5: Könnt ihr nicht mal 5 Minuten ohne eine Katastrophe auskommen?
3: Wir wollten doch nur kochen.
5: Ach, Noah.
7: Alles okay? Ich habe Schreie gehört.
5: Wo kommen Sie denn her?
7: Ich? Oh, den habe ich vergessen. Gestern. Na, Sie sehen aus, als ob Sie Hilfe brauchen könnten. Also, wenn Sie wollen, kann ich mit den Kindern ins Museum gehen.
5: Da würden Sie mir einen Riesengefallen tun. Ich muss da draußen nämlich jemand umbringen. Du nimmst dir deine Kopfhörer aus den Ohren.
8: Zusammenbleiben.
3: Ja, Herr
8: Berlinger. Wer ist das denn?
9: Berlinger, vom Senat für Dingsbums.
8: Liegenschaftsamt. Und was machen Sie mit den Kindern?
9: Er hilft mir, weil Sie mir keine Kollegin bewilligt haben.
8: Das war ja noch schöner.

0: Warum leuchtet da vorne so ein rotes Licht?
1: Das ist eine Diebstahlsicherung, damit niemand die Nofretete stiehlt.
0: Ich hab da mal so einen Film gesehen, da ist einer von der Decke herabgeschwebt und hat was geklaut. Das könnte er hier auch machen.
2: Jakob, frag die Dame nicht so aus. Das ist bestimmt geheim.
1: Ja, aber wenn Kinder fragen. Also, wir haben hier drei Sicherungssysteme. Ja? Da ist erstmal die Lichtschranke. Sobald die jemand durchbricht, geht der Alarm los.
3: Habe ich nicht gesagt, ihr sollt nichts anfassen?
2: Ich bin beeindruckt.
1: Naja, wir haben noch zwei andere Sicherungssysteme. Hier kommt keiner rein, wenn wir das nicht wollen. Weder durch die Fenster noch durch die Türen. Ja, Herr Farbig?
2: Ich wette, du hast dir die Zahlen nicht gemerkt, die Frau eingetippt hat.
0: Doch, 6 3 3 5.
1: Ja. Ja, ja, das waren die Kinder, ja. Ja, schönen Dank.
4: Du schlaues Mädchen.
1: Na, hoffentlich werdet ihr rechtzeitig fertig mit euren Zeichnungen. Wir werden die Nofretete nämlich in einigen Tagen auf eine Reise schicken.
2: Wieso? Ist sie verkauft worden?
1: Nein. Ach, danke schön. Wir leihen sie nach Paris aus. Eine große Ägyptenausstellung.
2: Nach Paris? Wie schön.
5: Hast du noch von dem guten Roten?
6: Alkohol im Dienst?
5: Am Feierabend.
2: Und ich bin müde.
5: Gut, dann bringe ich dich mal schnell ins Bett.
4: Ein Blick. Man könnte denken, man wäre in Paris. Wir haben dich im Museum gesehen. Mit einem Dutzend Kinder. Hast du doch noch einen ordentlichen Beruf gefunden?
6: Die sollen meine Nachfolger werden. Ich zeige Ihnen gerade, wie man die Polizei am besten in das Licht führt.
4: Du weißt, dass die Nofretete nach Paris geht? Ich denke, sie leihen sie aus für irgendeine Ausstellung.
6: Die Ägyptenausstellung im Louvre. Steht in der Zeitung.
4: Ist das alles?
6: Ich glaube, es stand noch etwas über die Kürzung der Beamtenpension drin.
2: Wir haben deinen Freund, den Franzosen, unter die Lupe genommen. Der posaunt überall rum, dass er ein großes Geschäft mit einem ägyptischen Sammler machen will.
6: Ist doch komisch, oder? Zufall?
2: Sind mir zu viele Zufälle. Von jetzt ab lass ich dich nicht mehr aus den Augen.
6: Einverstanden. Aber schlafen tue ich allein. Mach dir da keine falschen Hoffnungen.
2: Ein neuer Manet? Ist er echt?
6: Nein.
2: Schade.

0: Putzschlampen.
1: Und wir nehmen alle Pferdchen und lassen sie hier trinken, okay? Die Giraffe auch?
2: Ja.
1: Okay. Die Giraffe steht dann noch mit dazu. Und der Löwe kann dann auch. Der Löwe kann auch stehen.
3: Schönes Kleid.
1: Danke.
4: Julia, Julia, Julia!
1: Was ist?
4: Der Jakob!
1: Was ist mit dem Jakob?
4: Er sagt, er kann fliegen.
1: Was? Wo ist der?
4: Da oben im Treppenhaus.
5: Jakob, was machst du denn da? Komm da sofort runter!
4: Nein!
5: Jakob, du wirst dir wehtun, wenn du da runterspringst. Du wirst dir ein Bein brechen.
4: Ich bin Superman und Superman richtig kein Bein.
5: Jakob!
3: Du bist also Superman. So, so. Na, dann komm mal mit. Woher weißt du, dass du Superman bist?
4: Hat mein Papa gesagt.
3: Das hat dein Papa gesagt?
4: Ja, ich muss jetzt nämlich auf meine Mama und auf meine kleine Schwester aufpassen.
3: Das ist eine ziemlich schwierige Aufgabe für so einen kleinen Mann.
4: Aber nicht für Superman.
3: Verstehe. Aber Superman kann nicht alles. Weißt ja.
4: Das blöde, grüne Kryptonit.
3: Stimmt genau. Dein Papa hat bestimmt nicht gewollt, dass du aus dem Fenster springst. Außerdem, kleine Supermänner, die müssen nicht auf ihre Schwestern und auf ihre Mamas aufpassen. Aber sie müssen ihre Spielsachen aufräumen. Sie müssen beim Einkaufen helfen und vor allem abends brav ins Bett gehen.
4: Machst du das auch?
3: Ja, ich helfe meiner Mama immer. Beim Einkaufen, ich koche für sie.
5: Was haben Sie ihm gesagt?
3: Ach, dass Superman auch kein glückliches Leben führt. Er darf nie eine Frau haben, ist die meiste Zeit allein, muss alle Geheimnisse für sich behalten.
5: So wie Sie?
3: Mit dem Fliegen habe ich so ein bisschen Schwierigkeiten.
5: Noch Milch?
3: Danke.
5: Anfangs habe ich gedacht, Sie sind auch einer von diesen Idioten vom Amt, aber offensichtlich sind Sie ganz anders. Was machen Sie eigentlich hier?
3: Richtig. Ich wollte Sie einladen.
5: Wissen Sie was? Heute lade ich Sie ein.
3: Netter Laden, den Sie da für uns ausgesucht haben.
5: Ja, erfrischend, nicht? Ich bin hier öfter.
3: Wollen Sie denn Ihre Brille?
5: Ach, die brauche ich gar nicht.
3: Ohne sehen Sie viel schöner aus.
5: Was Sie mit Jakob gemacht haben, das war ganz großartig. Er hat seiner Mutter von Ihnen vorgeschwärmt. Sie sind jetzt ein großes Vorbild. Haben Sie Kinder?
3: Nein. Aber Sie haben bestimmt einen Mann und drei Kinder.
5: 20. Tagsüber.
3: Kein Mann?
5: Nein, zurzeit nein.
3: Warum eigentlich nicht? Sie sind hübsch, haben eine gute Figur, sind nett. Sind Sie lesbisch?
5: Was?
3: Ich habe nur eine Frage.
5: Sie gehen heran.
3: Sind Sie's?
5: Nein. D- Theresa geht es wieder besser. Sie hat mir was für Sie mitgegeben. So eine Art Dankeschön.
3: Das bin ich?
5: Ja, sie hat sie gut getroffen. Sie hat sogar die Falten hinbekommen. Entschuldigung, also ich finde, Falten machen ja Männer erst interessant. Hier ist es.
3: Schön.
5: Willst du, ich meine, also ich will dich nicht überrumpeln, aber hast du vielleicht Lust, noch mit reinzukommen? Also du musst nicht, ich meine, oh Gott, was sage ich denn da?
3: Das ist schon okay.
5: Nein, das ist nicht okay. Jetzt musst du denken, dass ich jeden Kerl, der mit mir ausgeht, gleich mit reinnehme.
3: Ich hoffe, ich bin nicht jeder Kerl.
5: Nein, das habe ich nicht gemeint. Ich habe gemeint, dass ich... Ich wollte dich einfach nur auf einen Kaffee einladen.
3: Ja, so habe ich das auch verstanden.
5: Aber heute nicht. Heute ist es irgendwie so kompliziert.
3: Bis bald.
5: Gute Nacht.
3: Schlaf gut.
5: Du, also, damit ich da nichts falsch verstehe, bist du schwul?
3: Entschuldige. Ja? Was? Wo ist sie? Ich komme sofort.
5: Natürlich, das kann nur mir passieren.
3: Hast du einen Wagen hier?
5: Was?
3: Kannst du mich ins Krankenhaus fahren?

0: Was hast du gemacht? Willst du dich umbringen?
1: Nee, irgendjemand muss da die Fenster putzen.
0: Ich habe doch erst letzte Woche einen Fensterputzer bestellt.
1: Ja, der hat's aber nicht ordentlich gemacht. Und ich hätte jemanden eingeladen.
0: Was denn, schon wieder ein neuer?
1: Vasen gibt's bei den Schwestern.
0: Dankeschön.
2: Ich...
0: Ja?
2: Ich wollte deine Frau sehen. Es ist mir jetzt ein bisschen peinlich.
0: Na, dann komm mal mit. Meine Mama wird sich freuen. Darf ich vorstellen? Julia Weber, meine Mama Elisabeth.
1: Na, das ist ja eine Überraschung. Na, endlich lerne ich Sie mal kennen.
2: Hallo.
1: Hallo. Ich habe schon gedacht, Sie wären hässlich. Oder so ein Modepüppchen. Oder ein Mann.
0: Mama, bitte.
1: Aber seien Sie vorsichtig. Er ist ein bisschen kompliziert, was Frauen angeht. Wieso, weiß ich auch nicht.
0: Kannst du jetzt bitte aufhören?
1: Ich will nur nicht, dass diese junge Frau irgendwann mal zu Hause sitzt und weint. Er ist nämlich ein Egoist. Alles, was ihn interessiert, ist sein Vergnügen. Und dann hat er nie Zeit. Ist er bei Ihnen auch so?
2: Nein, eigentlich nicht. Im Gegenteil. Er ist ein sehr fürsorglicher Mann. Er ist hilfsbereit, höflich, aufmerksam. Er kümmert sich sogar um die Kinder, als hätte er nie was anderes getan.
1: Seit wann kennst du dich mit Kindern aus?
2: Ich finde, Sie können sehr stolz auf Ihren Sohn sein. Er ist ein Mann mit Charakter. Ein bisschen gewöhnungsbedürftig, aber sehr interessant.
1: Und wann kommen meine Enkel?

0: Und dieser Kerl vom Amt hat euch die Kündigung zukommen lassen. Dann ist die Sache endgültig.
1: Ja, es sei denn, ich kann eine Mieterhöhung mitmachen und Sicherheiten für ein Jahr im Voraus hinterlegen. Das ist eine Katastrophe. Weißt du, was ich mache? Ich besetze den Kindergarten. Ich besetze den Kindergarten Tag und Nacht. Und wenn sie mich und die Kinder da raustragen müssen, dann wird sich die Presse freuen.
0: Also Moment mal. Tag und Nacht?
1: Ja.
0: Das ist ziemlich anstrengend. Ich glaube, ich muss mit dem Kerl mal sprechen, so von Kollege zu Kollege.
1: Das würdest du tun?
0: Natürlich.

0: Berlinger.
1: Dies ist der Anschluss von Berlinger. Bitte hinterlassen Sie eine Nachricht.

Nee, hier ist alles ruhig. Was soll doch passieren? Nur die noch Vertreter haben sie abgeholt. Ich werde mal kurz zum Liften, bevor sie nach Paris fährt. Ich sag dir eins, wer hier einbricht, ja, das muss ein kompletter Vollidiot sein.

0: Berlinger? Bist du da drin? Ich warte hier, bis du rauskommst.
1: Ich höre.
2: Was hörst du?
0: Eine Entschuldigung, eine Erklärung, was das so bedeutet, warum du da ein Loch in die Wand buddelst und mir erzählst, du kommst vom Liegenamt.
2: Liegenschaftsamt.
0: Von mir aus. Vor allem möchte ich hören, dass es nicht das ist, wofür ich es halte. Es ist das, wofür ich es halte. Nein, das glaube ich nicht. Warum eigentlich immer ich?
2: Es tut mir leid.
0: Ich lach mich kaputt.
3: Also okay. Ich bin ein Dieb. Ich stehle Kunst und verkaufe sie an reiche Leute.
0: Wie lange machst du das schon?
4: 30 Jahre.
0: Warst du schon mal im Gefängnis?
3: Einmal.
0: Wie lange?
2: Eine Stunde. Ich habe jemand besucht. Julia, ich konnte es dir nicht sagen. Du wärst sofort zur Polizei gegangen.
0: Allerdings. Warum sollte ich das jetzt auch nicht tun?
2: Moment, hör mal bitte noch eine Minute zu, ja?
3: Okay. Normalerweise breche ich ein, stehle das Kunstwerk und verschwinde. Kein Kontakt zu irgendjemand. Aber jetzt habe ich dich kennengelernt und plötzlich ist alles anders.
0: Ich bin vielleicht ein bisschen naiv, aber ich bin nicht doof. Du hast mich benutzt. Mich, Theresa und die Kinder.
3: Am Anfang. Ja, am Anfang. Das ist wahr. Aber dann...
0: Was dann?
3: War ich begeistert von dir. Und hab mich verliebt. Julia! Julia, bitte!
0: Die Minute ist um.
5: Mir reicht's jetzt. Wir gehen rein.
4: Berlinger, herauf!
5: Dauert's noch lange? Ich wollte nämlich in 2 Jahren in Rente gehen.
4: Durchsuchen.

0: Ist alles vorbereitet für unsere große Auftritte?
1: Gibt es irgendwelche Probleme?
2: Nein, keine Probleme.
1: Ich frage nur, wir können uns nicht erlauben, dass etwas schief geht. Die Kunde ist leicht erregbar. Hier ist die Geld. Die Rest bekommst du morgen, wenn ich ab die Nofretted. Wie viel Uhr?
2: Es geht nicht.
0: Oh oh.
2: Ich kann ja nicht sagen, wieso, aber es geht nicht.
0: Ah, das ist fantastisch. Und du glaubst, ich gehe zu den Kunden und sage, tut mir leid, kommen Sie morgen wieder. Das Ganze ist nur gewesen eine kleine Scherz.
2: Es ist mir egal, was du ihm sagst. Das Ding läuft nicht.
1: Du irrst dich. Möchtest du wissen, wer die Kunde ist?
2: Du verdammter Idiot. Ich hab dir gesagt, nicht mit Rocco Balboni.
1: Du hättest damals nur müssen liefern.
2: Solchen Banausen kann ich doch keinen Van Gogh überlassen. Habe ich ihn lieber an das Museum zurückgegeben. Der wird mich umbringen.
1: Es stimmt, er ist ein bisschen sauer. Aber er hat die meiste Kohle. Also?
2: Also gut. Morgen Nacht um 3. Und zieh dir was Dunkles an. In der Tapete bist du zu auffällig.
3: Die ist komplett gelöscht.
4: Nichts. Was soll das heißen?
5: Nichts. Er kann sich denn nicht in Luft aufgelöst haben?
6: Er hat mich belogen. Die ganze Nummer von wegen Elektrik reparieren und das ganze Zeug war gelogen. Nur weil er eine Tarnung gebraucht hat. Alles, was er wollte, war die Nofretete.
7: Warst du bei der Polizei?
6: Polizei? Seit wann hilft dir die Polizei, wenn dir jemand das Herz bricht? Und ich, Idiotin, habe mich mit ihm eingelassen. Wir waren zusammen essen, wir...
7: Du warst mit ihm im Bett?
6: Der Drecksack hat so getan, als wenn er sich für den Kindergarten interessiert. Der Kerl ist ein rücksichtsloses, bedauerliches, erbärmliches, elendes Arschloch.
8: Du hast egoistisch vergessen. Bist du mir böse?
6: Böse? Ich bin stinks!

0: Glaub gar nicht, dass mir das leid tut. Warum bist du eigentlich hier?
1: Wegen dir.
0: Was ist das?
2: Die Miete für den Kindergarten für ein Jahr im Voraus. Von ihm.
0: Du willst mich bestechen?
1: Ja.
0: Du willst, dass ich den Mund halte, während du den Nofretete stiehlst?
1: Ja.
0: Was du von mir verlangst, ist gegen das Gesetz.
1: Ja. Du kannst dir also überlegen, ob du jetzt die heilige Johanna spielen willst oder ob du etwas für den Kindergarten tust.
0: Jetzt sag du doch auch mal was!
3: Goller wird uns zumachen. Und dann? Dann machen wir zwar gesetzestreu und aufrechte Bürger, aber das bringt uns auch keinen Blumentopf. Er stiehlt doch eine Kopie.
0: Was für eine Kopie? Verstehe. Und? Ich mach das so nicht mit. Du...
1: Okay, ich kann dich gut verstehen. Und im Grunde hast du ja recht. Ich habe in letzter Zeit auch schon öfters ans Aufhören gedacht. Vielleicht ist das jetzt der Moment.
0: Warte mal. Du hast mich nicht ausreden lassen. Ich habe gesagt, ich mach da so nicht mit. Du bezahlst die komplette Renovierung des Kindergartens. Miete für 5 Jahre. Neue Spielsachen und 2 weitere Erzieherinnen.
1: Aufgepasst. Morgen spielen wir ganz groß Räuber und Gendarm.
4: Darf ich der Räuber sein? Darf ich der Räuber sein?
1: Für dich habe ich eine ganz besondere Aufgabe. Du bist der Geheimagent, der dem Räuber eine Falle stellen wird.
4: Und was machen wir, Mädchen? Wir sitzen auf keinen Fall zu Hause und kochen. Und wir sind auch nicht sowas wie Sanitäterin oder so.
1: Okay, ihr seid Polizistin. Julia wird mit euch die Kostüme aussuchen und dann überlegen wir uns, was die Räuber stehlen und wie wir sie fangen werden.
5: Manchmal werden die Räuber aber nicht gefangen.
0: Doch, irgendwann werden sie alle gefangen.
2: Perfekt ist sie nicht, aber für ihre Zwecke reicht's.
1: Sehr gut. Sie sind ein echtes Talent. Aber da stimmt was nicht. Bei der echten Nofretete fehlt das linke Auge. Hier ist es das rechte.
2: Das war Absicht. Damit ich nicht als Fälscherin in den Knast komme, wenn irgendwas schief geht. Aber ich habe ein Foto gemacht, wo auch das rechte Auge fehlt.

0: Sehr farbig.
1: Sagen Sie mal, ich hab gedacht, die Norfolk ist so schön als OP.
2: Ja und?
0: Ja, nee, die steht hier.
1: Na ja, dann wird sie wohl schon fertig sein, ne?
2: Ich ruf morgen früh gleich die Chefin an, ja?
0: Ja. Okay, gut.

0: die Schuhe sind scheiße.
1: Warum sind die scheiße?
0: Schaust du keine Krimis? Jeder so.

0: Ist was?
1: Die Orgel. Die Wachleute kommen gleich, wir haben keine Zeit.
2: Ich habe immer gedacht, ihr fehlt die linke Orgel.
1: Hier, das rechte Orgel. Okay. Komm jetzt, es wird gleich hell.
2: Komisch.
3: Möchtest du nachzählen? Was ist denn das für ein Geräusch?
1: Verdammt, die haben den Diebstahl bemerkt. Schnell!
4: Gute! Merde!
1: Da lang!
4: Na lauf!

0: Der Numina Sanadi, du bist verhaftet!
1: Was wollt ihr, ihr...
2: Oh, sind Scheiße!
3: Wegkommen!
4: Gemacht.
0: Nur der Mann war ein bisschen komisch, als wir ihn fesseln wollten. Er ist einfach weggelaufen. Wo ist denn Herr Berlinger?
4: Der hat zu tun. Aber er hat versprochen, dass er uns nach den Ferien wieder besuchen kommt.
5: Kinder! Verstehst du? Kinder!
6: Sie haben wahrscheinlich Räuber und Sandalen gespielt.
5: Wenn das jemand erfährt.
6: Also ich sag's niemand.
5: Und was mache ich mit dem Auftraggeber? Er wird mich töten, wenn er erfährt, dass die Nofretet kaputt ist.
7: Dein Problem. Ich hab dir gesagt, nicht mit Rocco. Ich kann mir schon denken, was er mit dir anstellen wird. Aber keine Angst, ich werde dich im Krankenhaus besuchen.
8: Krankenhaus.

0: Er wird mich kalt machen.
1: Es sei denn, er erfährt nicht, dass die Nofretete überhaupt gestohlen wurde.
0: Aber die Museum wird die Diebstahle doch melden.
1: Ich habe eine Kopie im Museum aufgestellt.
0: Du hast...
1: Niemand wird merken, dass die echte Nofretete kaputt ist.
0: Berlinger, du bist mein Retter. Du bist ein Genie. Dann sag ich dir, Rocco, dass er die Nofretete später bekommt und wir klauen die Kopie. Je t'aime, ich liebe dich, du bist... Oh, du bist fantastisch.
1: Dein Flieger.
0: Berlinger, meine Beautycase. Berlinger, je t'aime, ich liebe dich, du bist superb. Abflug, vite.
2: Nochmal ganz langsam. Berlinger war hier?
3: Ja.
2: Ich denke, er ist untergetaucht. Was wollte er hier? Die Nofretete war doch gar nicht da.
3: Er hat eine Kopie gestohlen.
2: Sie haben eine Kopie aufgestellt?
3: Nein, er.
2: Wer?
3: Ihr Verdächtiger.
2: Berlinger?
3: Ja.
2: Wieso?
3: Ich weiß nicht. Um sie zu stehlen?
2: Sie meinen, Berlinger kommt hier rein, stellt eine Kopie auf, bei der auch noch die Augen falsch rum sind. Ein paar Stunden später steht dir die Kopie, die er gerade erst aufgestellt hat?
3: Ja.
2: Warum?
3: Keine Ahnung.
4: Sollen wir Berlinger verhaften?
2: Verhaften? Wegen was? Idioten. Ich werde ihn nie verstehen.

0: Und du hättest wirklich aufgehört? Wegen mir?
1: Das klingt zwar sentimental, aber es ist so. Ja. Die Nofretete ist nicht mehr in Berlin. Sie ist in Paris. Das wäre eine Überlegung wert. Aber der Louvre ist sehr schwierig. Das ist eine Menge Geld. Ich werde es mir überlegen.
0: Wer war das?
1: Meine Mama. Ich hätte wirklich aufgehört.
0: Ach, du Linda!

0: Hallo, ich bin Jens Pflüger. Ich bin gelernter Bankkaufmann und ausgebildeter Balletttänzer. Nur mit dem Tanzen, das geht ja nicht bis zum Lebensende. Und ich babbel gern. Und irgendwann hat's Fernsehen angerufen und gesagt, dich finden wir interessant, komm mal vorbei. 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Hessen ist für mich nicht nur ein Ort, wo es wunderschöne Regionen und Landschaften gibt. 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Und um da mal wieder so ein bisschen runterzukommen und zu entspannen, bin ich am liebsten in der Natur draußen, im Wald zusammen mit meinem Hund. Da fühle ich mich am freisten und fahre richtig runter. Wir sehen uns.
1: Hi zusammen. Unser Ausflugstipp führt uns heute nach Braunfels. Eine sehr, sehr schöne Stadt mit viel Fachwerk. Dort ist jetzt am Sonntag der Markt für Kräuter, Kunst und Kostbarkeiten. Mehr dazu um 16 Uhr in Hallo Hessen. Bis später.

Ja.

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4: Hallo, 2, 3. Ist das richtig? Hallo, ich bin Claudia Schick. Ich bin in Kassel geboren, dann war ich in Hamburg, hab dann da studiert, war beim NDR, da bin ich zu RTL, dann habe ich Radio gemacht. Und nach einer gewissen Zeit habe ich gedacht, da geht noch mehr, kommt das Bild noch dazu, gehe ich zum Fernsehen. Frankfurt ist mir so ans Herz gewachsen, weil es so ein, wirklich so ein Clash so von Gegensätzen ist und es so urig und auf der anderen Seite so groß und weltmännisch. Ich liebe Pasta. Du kannst mir alles kochen mit Pasta, ich esse alles, egal. Hauptsache Pasta. Also im Park drehe ich morgens meine Runden, im Taunus, in den Bergen. So viel wie möglich draußen sein, da kann ich wunderbar abschalten. Wir sehen uns.
5: Er zählt zu den wichtigsten Flughäfen in Europa mit riesigen Terminals. 1400 Starts und Landungen pro Tag. 20.000 Koffer pro Stunde. Gepäck von 69 Millionen Passagieren jährlich. Wie funktioniert diese Kleinstadt mit 80.000 Mitarbeitern? Wie schaffen sie täglich diese Herausforderungen? Nichts darf schiefgehen, sonst drohen Verspätungen. Sind die Flieger weg, kommen die Bagger. In 5 Stunden müssen hier wieder Flugzeuge rollen.
6: Ja, bei so Maßnahmen hier nachts in dem kurzen Zeitfenster ist natürlich die Logistik das A und O.
5: Nachtflugverbot in Frankfurt. Wer nicht pünktlich an der Startbahn steht, muss zurück zum Gate.
7: Er hat jetzt 13 Minuten, das wird er nicht mehr schaffen. Und es würde, ich habe auch nachgeguckt, wie viele Passagiere es betrifft, 245 Passagiere, die jetzt hier ins Hotel gehen.
5: Wer sind die Menschen hinter den Kulissen? Wie halten sie Deutschlands größten Flughafen am Laufen? Jeden Tag nutzen 190.000 Menschen in Frankfurt ein Flugzeug. Damit ist der Airport auf Platz 4 in Europa, nach London, Paris und Amsterdam. Weltweit reicht es für Platz 12. Gate A30. Flug 1177 aus Porto ist soeben gelandet. Im Cockpit Flugkapitänin Ricarda Tammerle. Gleich soll es weitergehen, nach Spanien.
8: Jetzt haben wir genau 1 Stunde hier am Boden Zeit. Jetzt steigen die Gäste aus. Dann wird das Flugzeug wieder neu becatert. Wir werden jetzt Kraftstoff bestellen. Wir werden uns jetzt die Papiere anschauen für Barcelona. Und dann wird das Flugzeug noch geputzt und gesäubert. Und dann in einer halben Stunde, 35, 40 Minuten, kommen die nächsten Passagiere wieder. Und dann geht's nach Barcelona.
5: Katja Rossi ist Co-Pilotin und sitzt auch gleich im Cockpit. Sie kontrolliert noch das Flugzeug nach Schäden. Die Frankfurterin wird bald eine größere Maschine fliegen. Dies wird einer ihrer letzten Flüge sein mit dem kleinen Airbus. Bisschen Wehmut?
9: Naja, dreimal sehe ich sie ja noch, aber ein bisschen Wehmut ist es schon. Aber es ist doch Vorfreude. Auch ein viel größeres Flugzeug. Da kann ich ja noch viel bequemer drunter durchlaufen.
5: Mit 22 Jahren hat sie zum ersten Mal im Cockpit gesessen. 11 Jahre ist sie Kurzstrecke geflogen, quer durch Europa. Jetzt will Katja Rossi mehr von der Welt sehen. Zeit für einen Wechsel. Demnächst fliegt die 33-jährige Langstrecke mit einem Jumbo, einer Boeing 747.
8: Über 700 Meter Stopmarsch und es ist unquatschig, bin ich doch.
5: Ricarda Tammerle freut sich jedes Mal, wenn sie in Frankfurt landet. Es ist wie nach Hause kommen, sagt sie.
8: Das Besondere für mich ist, dass es mein Heimatflughafen ist. und dass ich sehr froh bin, hier in Frankfurt zu leben und auch hier zu arbeiten. Ich war jetzt mal ein Jahr in München. Das war auch schön, aber die Shuttlei dorthin, das heißt das Anreisen, das nimmt dann immer doch sehr viel Zeit in Anspruch. Ja, Frankfurt ist relativ groß mit den 3 Bahnen zur Landung, eine zum Starten. Aber es ist trotzdem irgendwie, also bei uns, wir kriegen immer Heimatgefühle, wenn wir hier dann landen. Weil es dann auch heißt, meistens Feierabend zu haben. Er ist unkompliziert zum Anfliegen. Hier sind keine hohen Berge. Klappt gut.
5: Noch 14 Minuten bis zum Start. Zeit für die Checkliste.
8: Wir haben uns für 10 Tonnen Sprit entschieden. Die sind drin und die sind auch symmetrisch verteilt. Und das macht einen Take-off-Rate von 77,6.
5: Der Flug ist ausgebucht. 200 Passagiere.
8: Guten Abend, sehr verehrte Fluggäste. Willkommen aus dem Cockpit. Mein Name ist Ricarda Tamale. Zusammen mit meiner Kollegin Katja Rossi und unserer Kabinencrew heiße ich Sie herzlich. Willkommen auf dem Weg nach Barcelona. Die Gepäckstücke sind schon alle eingeladen, das heißt, es geht jetzt auch gleich los. Ich wünsche Ihnen einen schönen Aufenthalt hier an Bord. Dankeschön. Good evening, ladies and gentlemen. My name is Ricarda Tamale. Together with my colleague in the flight deck is Katja Rossi.
5: Die Frankfurterin ist vor einem Jahr noch Jumbo geflogen, als Co-Pilotin. Sie wollte ihre Fluglizenz erweitern. Jetzt ist sie Kapitänin an Bord eines Airbus A321. 16 Uhr. Pünktlich verlässt die Maschine Gate A30. Flugzeuge können nicht rückwärts rollen, deshalb haben die Pilotinnen einen Schlepper bestellt. Schon 30 Minuten vor Abflug. Der Schlepper drückt den Flieger auf einen Rollweg. Erst dort dürfen sie die Triebwerke anlassen und selbstständig weiterrollen.
8: Dann lassen wir jetzt an. Dankeschön. Engine Start.
5: Seit 9 Uhr sitzen sie im Cockpit. Der erste Flug ging nach Portugal und wieder zurück nach Frankfurt. Gewitter, defekte Toiletten und Probleme mit der Gepäckklappe haben die Pilotinnen ziemlich auf Trab gehalten. Wird der Flug nach Barcelona ruhiger? Take off. 99 Fluggesellschaften starten ab Frankfurt. Sie bieten weltweit 311 Ziele an, in 97 Ländern. Vorbei an Mörfelden und Darmstadt, Kurs Barcelona. Ricarda Tamale und Katja Rossi fliegen heute zum ersten Mal gemeinsam. Ihr Arbeitgeber achtet darauf, dass nicht immer dieselben Teams fliegen. Das sei sicherer.
8: Ich habe von Kollegen gehört, die jetzt bei kleineren Fluggesellschaften geflogen sind, wo es sehr häufig ist, wenn man jemanden schon zu sehr kennt, dass es dann zu lax wird, zu freundschaftlich und dass dann so die Fliegerei nicht im Vordergrund ist.
5: Piloten sollen sich gegenseitig kontrollieren, auch kritisieren. Unter Freunden sei das schwieriger, behaupten Psychologen. Noch eine Stunde bis Barcelona. Zur gleichen Zeit bei den Vorfeldlotsen im Terminal 1. Schichtwechsel im Kontrollturm. Samuel Dittard übernimmt den Dienst eines Kollegen und bekommt eine aktuelle Übersicht.
10: Die FedEx ist durchgeklärt, das Rotor 5. Die 2 auf dem Lima sind alle weg. Okay. Und das war's. Gut. Der Rest hat die Mitte. Ja?
5: Samuel Dittard macht eine Ausbildung zum Vorfeldlotsen. Thomas Müller ist sein Trainer.
11: Was ist deine Aufgabe heute?
12: Ich bin heute wieder im Westen und bin dafür verantwortlich, die Flugzeuge zur Startbahn zu führen. Dadurch, dass wir jetzt 9 Uhr haben, in 2 Stunden tritt das Nachtflugverbot in Kraft, haben wir jetzt die letzten 2 Stunden Zeit, um die alle Flugzeuge rauszukriegen, die raus wollen und raus müssen. Dementsprechend knüppelt sich das am Ende dann schon meistens. Und ja, dann wird es schon viel. Selber 5-4 Whiskey, hallo. Continue via Lima. Ein Hotshot auf Yankee 4918. Ja, ist jetzt gut was los. Aber es geht auch noch.
5: Mehr kann er jetzt nicht erzählen. Die Piloten funken.
13: Ja.
11: Firefox hat nur 6, glaube ich.
5: Die letzten Betriebsstunden am Flughafen. Sie sind oft die stressigsten, erzählt der Wiesbadener. Thomas Müller wird Samuel unterstützen. Er hat 20 Jahre Berufserfahrung. In 2 Stunden gilt das Nachtflugverbot. Auf dem Plan stehen noch 138 Flüge mit rund 18.000 Passagieren.
13: Was wir jetzt noch hier so im Angebot haben, was die nächsten paar Minuten rausgeht. Hier unten zu unseren Füßen geht gerade Singapur raus, macht sich gerade fertig. Nebendran steht Bangkok und Kapstadt. Dann haben wir hier eine Condor nach Santo Domingo, einen Flieger nach Rio. Johannesburg haben wir auch im Programm. Was haben wir hier? Bangkok hat gerade Startup gekriegt. Ja, auch noch so ein paar kleine. Einer nach London. Die Rom haben wir hier, Wien, Beirut. Ja, das sieht eigentlich ganz gut aus. Müsste alles hinhauen.
5: Ob das hinhaut, wissen Sie erst kurz vor 23 Uhr, sagt Samuel Dittat. Dann müssen alle Flieger weg sein. Und das sind viele heute. 138 Flugzeuge in 2 Stunden. Das heißt, pro Minute startet und landet jetzt ein Flieger. Die Vorfeldlotsen müssen den Überblick behalten. Jedes Flugzeug am Boden ist in ihrer Hand. Lange Umwege, Staus kosten wertvolle Minuten. Nichts darf den pünktlichen Start verzögern. Die Piloten verlassen sich voll auf die Lotsen. Um 23 Uhr ist Schluss mit Abheben. Ausnahmslos. Auch dann, wenn der Flieger schon auf der Startbahn steht, sagt Thomas Müller.
7: Und dann kannst du die 948 kannst du schon schicken.
5: Thomas Müller hat Tipps für Samuel Dittat, wie er noch mehr Flieger gleichzeitig abfertigen kann. Das ist wie Schachspielen, sagen beide. Du musst einige Züge vorausdenken. Wo ist der Flieger in wenigen Sekunden? Hat er Gegenverkehr? Noch 90 Minuten bis zum Nachtflugverbot.
8: Schon schön aus.
5: Flughafen Barcelona voraus. Ricarda Tammerle und Katja Rossi steuern Richtung Feierabend. Auf was freuen Sie sich jetzt am meisten?
8: Erstmal im Hotel anzukommen und nachher, dass wir vielleicht noch alle zusammen rausgehen. Vielleicht mal Tapas genießen.
6: Das ist auch so ein Standard, macht man gerne. Ne? Wenn der Pool,
8: ja, wenn man nicht zu müde und fertig ist. Manche sind dann auch wirklich froh, einfach nur im Zimmer zu bleiben und ihre Ruhe zu haben. Ich denke mal gerade die Flugbegleiter in der Kabine, die haben ja jetzt, wenn es hart kommt, 600 Gäste am Tag gehabt, die mich dann wirklich einfach mal ein bisschen ihre Ruhe haben. Aber es kommt immer drauf an, auch wo man ist.
5: Anflug über das Mittelmeer. Ricarda Tammerle landet die Maschine. 300. Der Flughafen Barcelona ist halb so groß wie der Frankfurter Airport.
8: Und 278 ist dann drüben. Jetzt mal nach rechts mal irgendwie wieder links wieder. Ja.
5: Sie sollen zur Parkposition 278. Doch wo ist die? Einen Plan vom Flughafen haben die Pilotinnen im Computer. Doch sind die Daten aktuell? Hier sind viele Baustellen. Außerdem sind die Rollwege in Barcelona nicht so gut beleuchtet wie in Frankfurt.
8: Das ist da oben, sehe ich, aber das frage ich ja auch, ist der rein? Das ist der, da müsste ich doch warten. Das kennt sich auch schön. Aber da sind die ganze Zeit so.
5: Auch die Parkposition ist sparsam beleuchtet. Und die Beschilderung sei auch ein Problem, sagt Ricarda Tammerle.
8: Schlecht ausgeschildert.
5: Geschafft. Flug 1134 ist pünktlich am richtigen Gate. Wann geht's wieder weiter?
8: Für uns morgen, meine ich, um 12 Uhr. Ich habe noch gar nicht genau nachgeschaut. Ich glaube, 12 Uhr.
6: Das heißt, wir übernehmen dann eine andere Maschine, oder?
8: Gehe ich von aus, ja. Es sei denn, die Maschine fliegt jetzt ein paar Mal hin und her, sodass wir sie dann wieder übernehmen können, weiß ich jetzt aber noch nicht. Das ändert sich immer so sehr. Also das wäre jetzt Zufall, wenn wir die Maschine wieder hätten.
11: Nice, wir sind.
5: Nach 12 Stunden im Cockpit. Auch wenn sie lächeln, die Crew wirkt müde. Solche Arbeitstage sind durchaus normal, sagen sie. Morgen haben sie wieder 3 Flüge, dann ein paar Tage frei. Ein Bus wartet schon auf die Flugbegleiterinnen und Pilotinnen. Das Hotel ist 20 Kilometer entfernt.
8: Ganz großen Dank für den Tag, war ja dann doch irgendwie ein langer Tag. Und ich denke mal, das haben wir ganz gut gemeistert. Ihr hattet da hinten noch eine chinesische Reisegruppe, gell?
14: Ja, genau, eine chinesische Reisegruppe, die sehr, sehr viel warmes Wasser wollte.
8: Warmes Wasser?
14: Ja, und dann war das heiße Wasser zu heiß.
8: Genau.
5: 30 Minuten dauert die Fahrt in die Innenstadt. Zurück zu den Vorfeldlotsen in Frankfurt. Samuel Dittat muss pro Stunde 100 Entscheidungen treffen. Damit er alles im Blick hat, helfen Kameras, sagt Ausbilder Thomas Müller.
13: Wir haben hier am Flughafen rund 100 Kameras, auf die wir zugreifen können, um hier Bereiche einzusehen, die wir jetzt nicht persönlich durch Direktsicht sehen können. Und deswegen greifen wir auf Kameras zurück. Wir können auch jede Kamera also hier zoomen und schwenken, so wie ich jetzt hier diese Kamera, wenn man hier guckt, könnte ich die Richtung 1.8, das ist jetzt hier dieser westliche Bereich, gehen ranzoomen, die jetzt hier zu 1.8 rollt. Und das hilft uns sehr, dass wir diese Kameras haben. Natürlich bei Nebel sind die Kameras auch wenig nutzbar, weil da die Sicht genauso schlecht ist wie von hier oben hier raus.
5: Noch eine knappe Stunde bis zum Nachtflugverbot. 60 Flüge stehen noch an. Mittendrin im Trubel meldet sich plötzlich der Tower. Ein Passagier schwebt offenbar in Lebensgefahr.
13: Wir haben jetzt einen medizinischen Notfall auf einer Maschine, die hier in 7 Minuten landet. Der Flieger kommt aus Faro. Also die haben einen medizinischen Notfall an Bord und der Schichtleiter hat jetzt arrangiert, dass ein Krankenwagen vor Ort kommt und dass das relativ schnell geht. Die werden jetzt hier Center bis zu landen, damit die schnell auf die Position kommen.
5: Samuels Aufgabe, Rollwege frei halten. Das Flugzeug muss schnell zum Gate. Das hat jetzt absolute Priorität.
13: Genau, der Tower zieht den vor. Der wäre normalerweise in einer Viertelstunde, 20 Minuten erst gelandet und jetzt dadurch, dass er komplett früh reindrehen kann und viele Directs, spart er gut 15 Minuten. Und wenn ich jetzt hier so schaue, der ist jetzt ungefähr Höhe Mainz und wird gleich rein, wird jetzt direkt hier reingeschossen.
5: Alle Piloten am Boden sind verständigt, sagt Samuel. Sie warten. Da kommt der Flieger mit 200 Urlaubern. Offenbar hat ein Passagier einen Herzinfarkt. Da zählt jede Sekunde, sagt Samuel Dittat, der nebenbei noch Sportmedizin studiert. Der Pilot setzt die Maschine später als gewöhnlich auf die Landebahn. Das spart noch einmal Sekunden, erzählen die Lotsen. Der Flieger rollt mit hoher Geschwindigkeit zum Terminal 2. Dort an der Parkposition wartet bereits ein Notarzt.
13: Ja, die TUI ist ruckzuck hier hintergerollt. Der hatte die volle Länge der Bahn gekriegt. Der ist hier einmal schön ausgerollt und war im Prinzip 2 Minuten nach Landung schon wieder auf Position. Krankenwagen wurde organisiert von hier oben.
15: Ja. Das ist ein normaler Standard, den man macht, wenn das geht?
13: Das ist ein normaler Standard. Der kriegt dann immer meistens die Centerbahn und darf dann ausrollen bis zum Ende der Bahn. Solange wird alles gehalten und wir halten auch unsere Flieger, damit die immer mit Priorität zur Bahn rollen.
5: Dem Passagier geht es wieder besser. Mehr erfahren sie nicht. Der Notfall hat Zeit gekostet. Die müssen sie wieder einholen. Noch 30 Minuten bis zum Nachtflugverbot. Fast alle Flieger sind weg. Aber bei 2 Maschinen könnte es knapp werden, vermutet der Rüsselsheimer Thomas Müller.
13: Der hat jetzt noch 22 Minuten, dass wir das schaffen. Wenn ihr jetzt nichts Schwerwiegendes sagt. Bei dem anderen wissen wir es nicht, was da ist. Also wir vermuten, dass da Technik ist.
5: Technik heißt defekt am Flieger. Noch 20 Minuten bis zum Nachtflugverbot. Hola, die Damen von Flug 1134 sind startklar fürs spanische Nachtleben. Das Ziel, eine Tapas-Bar in der Innenstadt. Ein Tipp von Kollegen aus Frankfurt, die hier schon öfter waren. Navigation beherrschen die Pilotinnen natürlich auch am Boden.
8: Ich glaube, wenn wir raus, rechts, die erste Straße. Es geht noch eins weiter, dann nach rechts.
9: Ah ja. Ja. Ist jeder Box nach links, um ehrlich zu sein.
5: Für seine 4.000 Piloten und 18.000 Flugbegleitern bucht ihr Arbeitgeber pro Jahr 1 Million Übernachtungen. Jet-Set-Feeling für eine Stunde, dann wollen sie wieder zurück ins Hotel. Ausschlafen. Seit Herbst 2011 gilt das Nachtflugverbot in Frankfurt. Bis 23 Uhr dürfen Flugzeuge starten, bis 0 Uhr landen. Wer zu spät kommt, kann eine Ausnahmegenehmigung beim Verkehrsministerium beantragen. Wenn die Airline keine Schuld an der Verspätung hat, kann der Antrag genehmigt werden, zum Beispiel bei schlechtem Wetter. Ansonsten müssen die Piloten auf den Flughafen Köln-Bonn ausweichen. Der hat 24 Stunden geöffnet.
12: Lufthansa Waldlimer Kilo, guten Abend. 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
5: Bei Samuel Dittard melden sich kaum noch Piloten, bis auf 2 Langstreckenflüge nach Argentinien und China. Die sollten aber schon längst in der Luft sein.
12: Also im Sommer ist noch mehr los, sagen wir mal so. Ja, da ist man dann teilweise bis kurz vor 11 am Rödeln hier. Heute ging's. Wir haben jetzt gleich 20 vor 11 und es haben fast alle geschafft. Ja. Also viele stehen nicht mehr.
5: Sie dürfen regelmäßig im Cockpit mitfliegen, erzählen die Lotsen. Dadurch erfahren sie mehr über die Arbeit der Piloten.
13: Der braucht jetzt aus der Erfahrung 8 Minuten, bis die Triebwerke laufen und ist dann in weiteren 8 Minuten an der Bahn. Dann hat er noch so 4-5 Minuten Puffer. Das sollte hinhauen.
5: Am Airport sind kaum noch Flugzeuge zu sehen. Nachts ist alles unterwegs, was fliegen kann. Der Jumbo nach Buenos Aires hatte 30 Minuten Verspätung, weil Passagiere nicht pünktlich kamen.
12: Lufthansa 500, guten Abend. Continue via November, holding point 18.
5: Nun könnte es knapp werden mit dem Start vor 23 Uhr.
15: Und wie viele Minuten hat er noch?
12: Wir haben jetzt 47.
11: Katrin?
12: Also 13 Minuten, dann muss er in der Luft sein. Das schafft er.
11: Okay, wollen wir jetzt so oder zwischen 3 und 4?
12: Hat keinen Gegenverkehr, niemanden auf den er achten muss. Der geht komplett durch bis zur Bahn und dann wird er aufrollen und starten. Das sollte kein Problem sein.
15: Und was ist mit der anderen Maschine?
13: Da habe ich gerade geguckt gehabt. Das sieht schwer nach Technik aus. Der hat jetzt 13 Minuten, das wird er nicht mehr schaffen. Und es würde, ich habe auch nachgeguckt, wie viele Passagiere es betrifft, 245 Passagiere, die jetzt hier ins Hotel gehen. Also er ist nicht ganz voll, zum Glück. Aber trotzdem. Ja, die Kollegin im Osten sagt, der Schlepper ist jetzt auch weggefahren, also das wird nichts. Der hat auch mit 13 Minuten im Prinzip keine Chance mehr, es zu schaffen.
5: Noch wenige Meter bis zur Startbahn, noch 10 Minuten bis zum Startverbot. Vom Kontrollturm zum Rollweg November 15 im Westen. Kurz vor 23 Uhr. Die Bagger kommen und viele Lastwagen. Dazu noch 20 Mitarbeiter, ein Bautrupp. Ihr Job? 600 Quadratmeter Rollbahn erneuern. 8 Stunden haben sie dafür Zeit. Dann kommen wieder die Flugzeuge, sagt Projektleiter Axel Konrad.
16: Damit wir morgen früh um 7 Uhr die Baustelle wieder für den Flugverkehr freigeben können, muss das exakt alles eingetaktet sein. Andernfalls wird es eventuell zu Verspätungen, Verzögerungen kommen, die wir uns hier natürlich nicht erlauben können.
5: Doch noch müssen sie warten. Der Flieger nach Buenos Aires ist noch nicht gestartet.
16: Die Rampe für den Rhein-Main-Drive hier.
17: Ja, wir hören.
16: Ja, schönen guten Abend. Der Rhein-Main-34 ist heute Nacht mal im Vorfeld und im Rollfeld unterwegs. Achtet selbstständig auf Rollverkehr.
17: Ja, verstanden.
5: Sie müssen pünktlich um 23 Uhr anfangen. Den Zeitplan im Blick hat Bauüberwacher Thomas Keiderling.
18: Morgen.
16: Hallo, Herr Keiderling. Grüß Sie.
18: Ja.
16: So. Und heute Nacht machen wir die 600 Quadratmeter hier oben das Feld.
18: Ja, genau.
16: Also, an der Kante des Feldes, okay. 11 Uhr geht's los.
18: Ja.
16: Da haben wir noch ein paar Minuten.
18: Ja. Im Moment sieht's gut aus. Die alle Flieger sind durch. Die Post ist noch da. Aber nur schön. Schauen wir mal.
5: Die Post. Der gelbe Frachtflieger muss auch noch raus. Das könnte ein Problem werden.
16: Ja, 5 Minuten geht's los. Die Uhrzeit macht spannend. 11 Uhr soll's losgehen. Und ist jetzt bei unserem engen Zeitfenster nicht unbedingt das, was wir dann noch brauchen, aber passiert.
5: Was ist los mit der Frachtmaschine, beladen mit Briefen und Paketen? Der Flieger rührt sich nicht. Langsam wird es knapp, noch 2 Minuten, dann müssen die Bauarbeiten beginnen, sonst können sie den Zeitplan nicht einhalten. Doch keine Freigabe für den Bautrupp. Endlich. Aber ob der Flieger noch rechtzeitig abheben kann?
16: Er muss jetzt Gas geben, dass er noch bis 11 Uhr auf die Startbahn West kommt, dass er rauskommt. Der wird wahrscheinlich gleich durchziehen. Ja.
5: Im schlimmsten Fall muss er gleich wieder zurückrollen. Von November 15 zum Terminal 1, Kontrollturm West. Zurück zu den Vorfeldlotsen. Der Jumbo nach Buenos Aires ist an der Startbahn angekommen. Das sieht Samuel Dittert auf dem Radar.
13: Also die Zeit ist 22.59 Uhr, wo er wirklich mit einem der Reifen in der Luft sein muss. Es ist nicht 23 Uhr, sondern genau eine Minute vorher. Und da ist er auch hinter uns.
5: Der letzte Passagierflieger für heute verlässt Frankfurt.
19: Ja, lieber noch mal.
5: Vorfeldlotsen müssen auch nachts arbeiten.
13: Nachts haben wir dann die ganzen Umschlepps, Flugzeuge

0: Tummeln sich tagsüber mehr als 100.000 Menschen. Zurück zur Baustelle im Westen. Was ist los mit dem Frachtflieger? Er sollte schon längst in der Luft sein.
1: Wir haben jetzt 11:01, also theoretisch ist er schon zu spät dran jetzt. Dann müsste er normalerweise umdrehen.
2: Stört er Sie, wenn er zurück muss?
1: Ja, der wird uns heute stören, weil er muss auf die Position, die in dem abgesperrten Bereich steht. Also müssen wir in dem Fall jetzt dann nochmal warten mit der Abwehrung an der Stelle oder ihm eine Lücke lassen, dass er da nochmal reinrollen könnte.
0: Solange der Flieger nicht weg ist, dürfen Sie nicht mit den Bauarbeiten beginnen. Die Maschine bekommt keine Starterlaubnis, muss zurück.
1: Nach 11 Uhr keine Starts mehr. Von daher musst du jetzt zurück auf die Position und musst bis morgen früh 5 Uhr warten. Und 5 Uhr morgen früh geht's dann los.
0: 10 Minuten später.
1: Gut, dann können wir abschwören.
3: Start.
1: Los geht's.
0: Endlich, der Frachtflieger ist von der Strecke. Sie können starten. Freigabe der Vorfeldlotsen für die Rollbahn November. Jetzt müssen alle Gas geben. 600 Quadratmeter Rollweg sollen sie in dieser Nacht erneuern. 10 Minuten hängen sie schon hinter dem Plan. 1000 Tonnen Bodenbelag entfernen die 20 Mann der Nachtschicht. Und genauso viel neues Material werden sie wieder einbauen. Schotter und Asphalt. Morgen früh um 7 Uhr kommen die ersten Flieger. Werden die Arbeiten nicht rechtzeitig fertig, müssen die Flugzeuge Umwege fahren. Und dies kann zu Verspätungen führen. Das kann Ärger geben mit den Airlines.
1: Also wir sind ja jetzt am Stemmen mit insgesamt 5 Stemmbaggern. Hier vorne wird schon angefangen, der ganze Asphaltaufbruch und der Boden aufzuladen und entsprechend abzufahren. Hier im Hintergrund sehen wir schon die LKWs, die bereitstehen in Reihe, damit wir das ganze Material abfahren können. Bei so Maßnahmen hier nachts in dem kurzen Zeitfenster ist natürlich die Logistik das A und O. Die Mannschaft jetzt ist schon eingespielt. Es ist aber so, dass wir grundsätzlich schon 1,5 Jahre vorher anfangen, bevor so eine Maßnahme beginnt, fangen wir an mit der Planung und auch schon mit der Logistik, die dahinter steckt.
0: Axel Konrad arbeitet viel mit Fremdfirmen, Spezialisten. Die Rollbahn November ist die meistbefahrene Strecke am Flughafen. Hunderte Flugzeuge muss November täglich aushalten. Das hat Spuren hinterlassen. 40.000 Quadratmeter müssen jetzt erneuert werden.
1: Ja, hier an der Stelle sehen wir auch mal, dass wir hier von der alten Rollbahn sozusagen 80 cm rausnehmen und die 80 cm dann auch entsprechend natürlich wieder hochbauen müssen. Ja?
0: Mit 30 cm Sand, 20 cm Schotter und 30 cm Asphalt. In 6 Stunden müssen sie fertig sein. Entlang der Rollbahn November, die gerade saniert wird, zum Tor 75. Patrick Künstler und Manuel Georg sind Spezialisten, wenn es um Leuchten geht. Und am Flughafen leuchtet so einiges.

0: Wer aufs Vorfeld will, muss durch die Sicherheitskontrollen. Alle Mitarbeiter werden genauso streng kontrolliert wie Fluggäste vor dem Abflug. Ihr Arbeitsfahrzeug? Ein ausgemusterter Schulbus, umgebaut zur mobilen Werkstatt. Mit ihm werden die beiden heute Nacht unterwegs sein.
1: Der Kollege hat jetzt eben gerade noch mal angerufen, dass wir wohl noch eine Störung haben. Da werden wir jetzt gerade noch mal kurz nachgucken.
0: Einmal pro Woche wird jede Start- und Landebahn von ihnen kontrolliert. Sie suchen defekte Lampen. Das Vorfeld ein Lichtermeer. Heute sind sie auf der neuen Bahn Nordwest unterwegs. Die Lichter sind im Asphalt eingebaut. Jede kaputte Lampe tauschen sie sofort aus. Die Landebahn ist 4 Kilometer lang. Von ihrem Bus aus haben sie den besten Überblick, entdecken so immer wieder dunkle Stellen.
2: Manuel, guckst du mal? Hm? Wir haben nämlich eine Wasserleiche, glaube ich.
1: Oh.
0: Die Lampen sind ungeschützt Wind und Wetter ausgesetzt. Sie können in zwei Richtungen leuchten, je nachdem, wie der Tower sie schaltet.
1: Ich vermute mal, dass da vielleicht entweder vielleicht das Leuchtmittel so langsam an ihre Grenzen kommt oder...

0: Ja, vielleicht haben wir auch einen Wassereinschluss drin. Das kann natürlich auch passieren. Da müssen wir jetzt mal nachgucken.
1: Kleinere Reparaturen können Sie auch im Bus erledigen. Das macht unsere Arbeit so abwechslungsreich, sagt Manuel Georg. Die muss er austauschen.
2: Da ist Wasser drin. Das ist eine Wasserleiche. Das heißt, die hat sich irgendwann mal mit Wasser aufgefüllt. Wenn wir die gleich aufmachen, sieht man es.
0: Oh ja. Die ist quasi schön vollgelaufen. Und jetzt halt hier auch relativ gut sehen kann, dass hier zum Beispiel auch die Kontakte hier angegriffen sind. Die müssten wir halt definitiv austauschen, um halt auch die Funktion wieder gewährleisten zu können. Weil so bringt uns das nichts.
1: Die Experten sind verantwortlich für 70.000 Lampen im Außenbereich des Flughafens.
2: Vom Prinzip her machen wir alles am Flughafen, was leuchtet, außer was jetzt an Gebäuden hängt. Aber der Rest, so 80%, alles, was man draußen jetzt im Dunkeln leuchten sieht, ist unser Aufgabengebiet. Und da zählen auch jetzt die Sicherheitsleuchten auf den Masten, die gehören auch dazu. Oder das Drehfeuer auf dem Tower. Also von daher, wir sind eigentlich schon ziemlich breit aufgestellt.
1: Weiter geht's. Die Nordwestbahn hat noch einige hundert Lampen. Viertel vor zwei. Zurück auf der Baustelle von Axel Konrad. In 5 Stunden sollen hier die ersten Flieger rollen. 88 Meter hat der Bautrupp aufgebrochen. Projektleiter Axel Konrad und Bauüberwacher Thomas Keiderling machen sich aber Sorgen, ob sie den Zeitplan einhalten können.
3: Wir sind schon generell zu spät. Weil das, der Ablauf von dieser Aufbruch, wie sagen wir immer, Aufbruch, ja, Tragschicht Binder, ja. ATB noch, ist so minutiös eigentlich ausgelutscht. Und da ist jede Verzögerung, sei es wir finden irgendwas, sei es wir haben eine verspäteten Stadt, schiebt sich alles hinten rein. Und das kann man ganz schwer, manchmal hat man Glück, dass man es kompensieren kann, aber meistens ist Ende al dente.
1: Al dente. Bissfest ist wohl auch der Bautrupp, verbissen das Ziel noch zu erreichen. Sie sind schon beim Asphaltieren.
4: Das ist jetzt die erste Lage Tragschicht, die wir einbauen, in der Stärke von 24 cm.
1: 800 Tonnen Spezialasphalt lagern in Thermobehältern am Flughafen. Das teure Gemisch darf nicht auskühlen, dann wäre es unbrauchbar.
3: 109,
4: ja.
3: Das ist dann schon in Ordnung.
1: Dieser Asphalt ist nicht der gleiche wie auf Autobahnen. Am Flughafen müssen sie belastbareres Material verwenden. Flugzeuge können bis zu 500 Tonnen wiegen.
4: Wir haben jetzt noch 5 Stunden Zeit und aus der Erfahrung brauchen wir für jede Lage Asphalt 1 Stunde, so in der Richtung. Das heißt, in 3 Stunden werden wir fertig, also von daher sind wir gut dabei.
1: Sie schaffen das, können Zeit wieder einholen.
4: Wir bauen jetzt die untere Asphalttragschicht ein, Sollbeginn ist 2 Uhr. Ich gucke jetzt mal auf die Uhr, wir haben jetzt 2 nach 2, haben gerade angefangen. Also wir sind hier absolut auf die Minute in der Zeit. Ende ist für 3.30 Uhr hier angedacht für diese Lage Asphalt. Und steht also nichts im Wege jetzt. Von daher sind wir sehr zuversichtlich, dass wir heute absolut pünktlich wieder die Rollbahn freigeben können.
1: Um 7 Uhr müssen sie pünktlich fertig sein. Axel Konrad betreut in dieser Nacht noch 4 weitere Baustellen. Seine Kollegen sollen in Kabelschächten neue Leitungen verlegen. Sie liefern Strom für die Lampen auf den Rollwegen und Start- und Landebahnen. Doch die Kabelschächte machen wohl große Probleme.
4: Das sind alte Schächte, die sind da schon 20, 30 Jahre da bestimmt. Und leider hat es jetzt rausgestellt, dass die doch nicht so in der Qualität sind, wie wir uns erhofft hatten, die Schächte, sodass wir da jetzt, ich muss mal gucken, wo ich hier lang fahre, ja, sodass wir da noch mal ein bisschen, ja, einfach jetzt wahrscheinlich irgendwie irgendwas improvisieren müssen. Ich weiß es nicht. Müssen wir jetzt mal gucken. Wir gucken jetzt mal rein, schauen uns das mal an, wie die von innen aussehen. Auf jeden Fall sehen sie nicht so aus, wie wir es uns erhofft haben.
1: Solche Schächte, meint Axel Konrad. 16.000 davon hat der Flughafen. In den Schächten liegen 600 Kilometer Kabel, verteilt in alle Himmelsrichtungen. Hier den Überblick zu haben, ist die große Kunst, sagt der Projektleiter. Baupläne könnten helfen, wenn sie aktuell wären. Hier hilft offenbar nur eines: Übersicht schaffen.
4: Dann machen wir als Nachtragsleistung Bestandsaufnahme Schächte. Ihr geht noch mal durch.
1: Fangt hier an. Die meisten Schächte müssen wahrscheinlich erneuert werden. Ein Jahresprojekt.
4: Bis zu eurem macht er die auf und macht einfach irgendwie ein kleines Skizze.
1: Nachtschicht ist hart, sagt Axel Konrad. Da muss auch die Familie mitmachen.
4: Gute Nacht, gut.
1: Langsam wird's kalt.
4: Ja, langsam wird's ungemütlich. Gerade der Wind macht es hier noch mal ein paar Grad kälter, als es tatsächlich ist. Es ist alles freie Fläche, wir haben keinen Baum, wir haben nirgendwo Schutz. Also hier zieht es immer richtig stark und es ist langsam unangenehm. Vielleicht 8, 9 Grad und der Wind ist kalt. Dann schnell ins Auto.
5: Nachts zu arbeiten ist auch schwierig, oder?
4: Gehört dazu. Aber das ist auch Flughafen, wenn man sich hierfür entscheidet, hier zu arbeiten, dann ist es auch klar, dass man hier auch nachts arbeiten muss oder dass man auch mal an Zeiten hier arbeiten muss, dass man mal um 4 Uhr hier morgens ist oder mal abends um 10 bis um 12 noch mal 2 Stunden draußen ist. Also ja, wir bauen halt hier zu 99% nur nachts hier im Stadtlandebahnsystem oder die Maßnahmen, die wir betreuen. Und da ist klar, dass man halt einfach auch mal früh oder spät mal raus muss. Ja? Das gehört dazu.
1: Axel Konrad kennt seinen Flughafen wie kaum ein anderer.
4: Die Faszination ist einfach auch die Flugzeuge. Ne? Also zwischen den Flugzeugen zu arbeiten, hier Baumaßnahmen auszuführen. Und wenn man die Flächen relativ gut kennt und man selber mal in Urlaub fliegt, ist es ganz witzig immer. Also ich sage mal zu meiner Frau, es kommt ein Schlagloch oder es kommt ein Huppel, weil man kennt einfach die Flächen, weil man hier tagtäglich unterwegs ist. Ja? Und das ist einfach spannend. Flughafen ist spannend.
1: Zurück zu den Lampenprofis auf der Nordwestbahn. Patrick Künstler kontrolliert einen sogenannten Laufblitz.
0: Wenn man jetzt quasi hier hinten so ein bisschen im hinteren Bereich mal erkennen kann, dass das Ganze so ein bisschen runterläuft. Das ist so der sogenannte Laufblitz. Das heißt, wenn jetzt zum Beispiel extreme Wetterbedingungen sind, kann der Pilot dann dementsprechend noch sehen, okay, hier fängt jetzt der Anflug an.
1: Täglich hat der Flughafen einen Stromverbrauch wie die Stadt Heidelberg. In einer Nachtschicht können schon mal 30 bis 40 Leuchten fällig werden. Wie diese. Der letzte Flieger war wohl zu viel des Guten.
2: Wahrscheinlich eher nicht drüber gefahren. Ist irgendwann mal geplatzt oder ist es irgendwas draufgekommen, ein Stein oder sowas, der sich hier irgendwo dazwischen eingefangen hat. Und Druck drauf ist geplatzt. Möglichkeiten gibt es viele. Materialfehler.
1: Da hilft nur eins: Austauschen. In 5 Minuten ist der Fall erledigt. In ihrer mobilen Werkstatt sind die Männer für jeden Lampennotfall bestens ausgerüstet.
6: Wie robust sind die Dinger?
2: Ziemlich. Also er kann 20 Tonnen Flugzeug drüber rollen und sie wagt es nicht. Es kann aber auch schon mal 30 Grad minus werden. Das mag die auch, das interessiert die auch nicht. Das heißt, die sind schon ziemlich müssen schon ziemlich robust sein.
1: Das Ergebnis dieser Nacht. Bald sollen alle 70.000 Lampen auf LED-Technik umgerüstet werden. Wohl ein Lebenswerk für die Experten. Zurück zur Baustelle auf dem Rollweg November 15. Sechs Uhr morgens. Deutschlands größter Flughafen wacht langsam auf. Die ersten Flieger rollen. Taxiway November wird gebraucht. Noch eine knappe Stunde, dann müssen die Bauarbeiten hier fertig sein. Können Sie den Zeitplan einhalten? Ohne Pause haben Sie durchgearbeitet. Ja. Axel Konrad und sein Kollege kontrollieren den frischen Asphalt.
7: Top.
4: Perfekt.
1: Doch der Asphalt ist noch zu heiß. Die Hitze kann die Reifen der Flieger beschädigen. Der Asphalt muss abkühlen. Die kalten Außentemperaturen helfen heute etwas dabei. Sind Sie noch im Zeitplan?
4: Wir haben jetzt 20 nach 6. Also perfekt. Das heißt, da sind wir für heute Nacht durch.
7: Jawohl.
4: Können wir jetzt für den Verkehr freigeben, dass wir hier wieder rollen können. Temperaturen, ja. Können Sie gerade noch mal letzter
7: wir
4: Check,
7: noch mal letzte
4: bevor
7: Check.
4: Wir freigeben.
7: 59
4: Grad, bei 80 Grad können wir freigeben, können wir oben anfunken, dass wieder die Rollbahn berollt werden kann.
7: Jawohl.
1: Axel Konrad informiert die Vorfeldlotsen.
4: Ja, der Axel Konrad hier im Morsche.
1: Die neuen Bahnen sollen jetzt 20 Jahre halten.
4: Morgens ist natürlich immer erstmal froh, dass alles so geklappt hat, wie man es geplant hat. Und da geht man schon mit einem guten Gefühl nach Hause, wenn das alles so passt.
7: Wie geht's für Sie jetzt weiter? Gleich ins Bett oder wie ist das?
4: Ja, nach Hause, ein bisschen frühstücken, dann ins Bett.
7: Abendbrot.
4: Und dann morgen früh geht's dann weiter.
1: Bei aller Faszination Flughafen. Die Familie darf nicht zu kurz kommen, trotz der vielen Nachtschichten. 120 haben sie für die Rollwegsanierung geplant.

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4: Hallo und ganz herzlich willkommen zu Hallo Hessen. Wir kochen heute gemeinsam Ratatouille. Dieses Gericht ist beliebt und sehr, sehr köstlich. Und unser Spitzenkoch wird uns zeigen, mit welchen Kräutern es besonders gut gelingt. Außerdem stellen wir eine ganz besondere Bürgerinitiative vor. Ehrenamtler engagieren sich und bringen Menschen zusammen, die sich gar nicht kennen. Das Ganze ist wirklich eine schöne Idee, um das Wir-Gefühl in der Gesellschaft zu stärken und was gegen die Vereinsamung zu tun. Stellen wir gleich vor. Und unser Ausflugstipp führt uns heute nach Braunfels, eine sehr schöne Stadt im Landil-Kreis. Hat doch wirklich viel zu bieten, vor allem jetzt am Wochenende, am Sonntag, ist da ein besonderer Markt. Es gibt auch richtig schönes Fachwerk, einen tollen Kurpark und ein sehr imposantes Schloss, das vor allem von oben atemberaubend schön aussieht.
5: Braunfels liegt in Mittelhessen zwischen Weilburg und Wetzlar. Hoch oben über der Stadt thront das märchenhafte Schloss. Den spektakulärsten Blick in der Region haben mir Jonas und Reinhard versprochen.
6: Reinhard, Jonas,
7: hier sind wir.
6: Tobi, hi.
7: Hi.
6: Ich kriege eine Idee. Grüßt euch. Fangen wir da an.
8: Ja, hallo.
6: Servus, hi.
7: Hi.
6: Hi, servus. Hi. Was, egal, was wir machen, was ihr tut, es hat damit zu tun, richtig?
7: Damit vielleicht.
6: Okay. Okay. Erstmal, das sieht sehr schön aus. Okay. Ja. Was ist es?
8: Ein Doppeldecker,
6: genau, ein Flugzeug?
8: Doppeldecker, ja.
6: So, sieht alt aus irgendwie.
8: Ist aber nicht. Ist in diesem Monat, glaube ich, gerade 10 Jahre getauft.
7: Genau.
6: Und den habt ihr gekauft zusammen, oder?
8: Nein, den haben wir gebaut zusammen.
6: Ja. Gebaut?
8: Ja.
6: Oh,
8: das war schon immer mein Traum, so ein Flugzeug zu bauen. Und dann las ich irgendwann mal in der Zeitung, dass da einer, der das angefangen hatte, alles verkauft, weil er krank geworden ist und es nicht mal weiterbauen konnte. Dann habe ich es einfach gekauft.
6: Und das waren Teile davon?
8: Ja, das waren Teile davon.
7: Genau. Wir haben das dann im Verein hier quasi übernommen, sozusagen, und haben das dann bei uns in der Werkstatt dann größtenteils so zu dritt mit hier und da noch Hilfe von anderen Vereinsmitgliedern. Dann nach Plänen, also nach technischen Zeichnungen im Prinzip die Holzteile, Metallteile ausgesägt, gebogen.
6: Also ihr seid aber schon mal damit geflogen.
8: Ja, schon mal. Ja.
7: Ab und zu.
6: Ja, schon mal. Du guckst mir ein bisschen zu. In Erinnerung suchend, Reinhard.
7: Aber wir probieren das jetzt, glaube ich, noch mal.
6: Ich bin Teil des Wirs.
7: Ja, genau.
6: Ja. Ah ja, okay.
7: Also super, dann einmal vorne Platz.
6: Ich sag's auch gleich, ich bin nicht so leicht. Das ist auch kein Problem?
7: Nee. Das passt, ja.
6: Ich glaube, ich bin
7: drin. Ja, das sieht halt aus.
6: Im Rahmen meiner Möglichkeiten drin.
7: Sehr
6: okay,
7: gut.
6: Leute.
7: Eine kleine Haube für Funk und Kommunikation untereinander, genau.
6: Ich schwitze nur wegen der Sonne.
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4: Eine wunderschöne Stadt Braunfels, das findet auch mein heutiger Gast. Ganz herzlich willkommen, Sven Ringsdorf, Stadtführer in Braunfels. Seit dem 15. Lebensjahr.
10: Ja, ist schon eine Weile her jetzt.
4: Das ist so besonders, dass man als Teenager da schon einsteigt und von Braunfels total überzeugt.
10: Absolut, ja, ist einfach eine schöne Stadt.
4: Und jetzt am Sonntag gibt es ja auch einen richtig schönen Anlass, um sich Braunfels mal anzuschauen. Einen besonderen Markt, was gibt es da zu sehen?
10: Genau, es ist Kräuter, Kunst und Kulinarik. Also verschiedene Köstlichkeiten, verschiedene Stände, findet im Kurpark statt, 10 bis 18 Uhr und lädt einfach zum Flanieren, Schlendern, Umschauen, Schnuppern, Einkaufen, Probieren ein. Das ist eine tolle Gelegenheit, Braunfels mal zu besuchen.
4: Wer stellt da die Sachen aus oder wer?
10: Das sind verschiedene Händler, Gewerbetreibende, die sich so zusammenfinden, um den Markt eben durchzuführen.
4: Ja. Haben Sie da einen Tipp, wo man da anfangen sollte, wenn man seine Tour startet, seinen Ausflug nach Braunfels?
10: Ja, ich würde sagen, Sie parken unterhalb der Altstadt und dann geht's los. Dann beginnt man oberhalb des Kurparks und zieht dann durch die Lindenallee runter. Der Park geht so den Hang runter, dass man von oben nach unten sich erkundet.
4: Sie engagieren sich da ja als Stadtführer schon sehr, sehr lange. Seit über 20 Jahren, ne?
10: Seit über 20 Jahren,
4: wie viele Touren insgesamt haben Sie im Angebot?
10: Also ich habe bestimmt schon weit über 2000 gemacht und mache heute zu besonderen Gelegenheiten noch Führungen, zu Valentinstag für Kinder oder kulinarische Stadtführungen mit Köstlichkeiten. Ich bin im Jahr jetzt noch, weiß nicht, 10-mal im Einsatz oder so.
4: Ja, ja. Und überlegen Sie sich da auch immer wieder neue Themen für Ihre Touren, oder?
10: Ja, tatsächlich. Also anfangs waren das mehr so Geschichtstouren, dann war mal Kostüm ganz angesagt. Und jetzt ist mehr so Erlebnis, interaktiv, mitmachen, alle kommen zusammen und verschiedene Zielgruppen eben.
4: Ja, also auch Kinder haben Sie ja gesagt.
10: Kinder,
4: ne? Da gibt es zum Beispiel eine
10: Halloween-Führung. Ja, die ist total beliebt immer. Schatzsuche und alle sind ganz gruselig verkleidet. Und am Schluss schafft man es dann eben, den schusseligen Stadtführer, das bin ich dann so als Gespenst, wieder nach Hause zu zaubern.
4: Oh, das ist ganz süß. Ja. Ja. Wie lange gehen diese Führungen immer in der
10: Regel? Kommt so drauf an, so eine Stunde bis anderthalb, je nachdem. Mhm. Bei den Kids muss ein bisschen schneller gehen damit.
4: Ja, das kann ich mir vorstellen. Wir beginnen mal mit dem Schloss, weil das Schloss ist wirklich imposant. Es hat ja auch einen ganz süßen Spitznamen.
10: Ja, wir nennen es das hessische Neuschwanstein. 214 Zimmer, Türmchen, Erker, Zinnen. Ist einfach total atemberaubend, wie man hier eben in den Aufnahmen auch gesehen hat. Wirklich märchenhaft.
4: Ja.
10: War auch Filmkulisse schon.
4: Für Märchenfilme auch?
10: Für Märchenfilme, genau. Mhm.
4: Und kann ich mir auch angucken wahrscheinlich, oder? Teile des Schloss?
10: Ja, die kann man besuchen, genau. Das Schloss ist für Führung zugänglich zu jeder vollen Stunde. Dauert ungefähr eine Stunde. Sie sehen 14 Zimmer vom Rittersaal über die Gemäldegalerie und am Schluss sogar die Kanonen.
4: Also es hat wirklich was von Neuschwanstein, ne?
10: Absolut.
4: Wie kommt diese Ähnlichkeit? Das wissen Sie bestimmt auch.
10: Ja, das war die Zeit 1870, 1880, in der man sich so an die Ritterzeit zurück besonnen hat und fand eben diese Darstellung ganz toll. Diese Türmchen wurden angebaut, die Glasfenster, die Zinnen, also einfach ganz verklärt, so ein bisschen märchenhaft das Mittelalter. Das ist auch die Zeit, in der Neuschwanstein eben fertiggestellt wurde.
4: Ja. Sind Sie da gerne? Ist das auch für Sie als Stadtführer ein Highlight, wenn es dann zum Schloss geht?
10: Ja, absolut, natürlich, klar, ja. Das ist absolut der Magnet in Braunfels. Alles dreht sich natürlich ums Schloss und richtet sich so ein bisschen drumherum.
4: Wir schauen uns mal die Räume an, die Sie auch schon erwähnt haben. Die sind wirklich in einem sehr, sehr guten Zustand. Also das hier, welcher Saal ist das?
10: Ja, hier sind Sie jetzt in den Gesellschaftsräumen. Sieht man hier die verschiedenen Öfchen in der Ecke. Die wurden von hinten beheizt, damit die Diener einen eigenen Gang hatten. Sie sehen die schönen Gemälde, die schweren Schränke. Also das können Sie alles im Rahmen der Schlossführung sehen.
4: Auch die Farbe der Wände ist so beeindruckend. Ne? Die hatten echt Mut zur Farbe damals.
10: Absolut, das sind die Altenberger Räume. Kloster Altenberg liegt in der Nähe von Braunfels und gehört auch dem Grafen, der im Schloss lebt. Mhm. Und das sind verschiedene Ausstellungsgegenstücke. Mhm. Echt uralt, teilweise bis zu 700, 800 Jahre alt.
4: Und dort darf man einfach durchlaufen?
10: Da kann man nur mit der Führung durchlaufen, aber ja, man läuft dann geführt durch.
4: Und was erzählen Sie dann da, wenn man da so durchläuft?
10: Also die Schlossführer erzählen tatsächlich vom Mittelalter bis zur Neuzeit, machen die in einer Dreiviertelstunde den Galopp. In der Stadtführung fokussieren wir uns ein bisschen mehr auf die Altstadt.
4: Ja, Sie haben uns auch so viele Leckereien mitgebracht. Ist ja unglaublich, wie Sie uns hier verwöhnen. Ne? Bier, was ist das für Bier?
10: Ja, in Braunfels gab es früher viele Brauereien. Das war üblich in so mittelalterlichen Städten, weit über 20 Brauereien. Und eine gibt es heute noch, die Schlossbrauerei.
4: Ist das nicht die kleinste Hessens sogar?
10: Genau, das ist die kleinste Spezialitätenbrauerei und die machen hier ihre verschiedenen Sorten Bier. Da habe ich heute ein paar mitgebracht. Können wir vielleicht nachher auch mal probieren.
4: Oh, wir können jetzt schon probieren.
10: Ja, gerne.
4: Ist ja schon eingeschenkt, oder?
10: Ja.
4: Auf Braunfels.
10: Auf Braunfels.
4: Köstlich. Sehr leichtes Bier.
10: Ja, schmeckt gut.
4: Ich bin jetzt nicht so die typische Biertrinkerin, aber es ist ein sehr leichtes.
10: Mhm.
4: Überhaupt nicht bitter oder so.
10: Nein,
4: kann man gut trinken.
10: Gut, ja.
4: Ne? Ist echt wirklich lecker.
10: Kann man dann auch an den Stadtführungen probieren. Bei den kulinarischen Stadtführungen ist Bier eine der verschiedenen Etappen. Das bauen wir immer so ein bisschen aufeinander auf. am Schluss gibt es dann meistens das Süße und das Bier ist in der Regel irgendwo am Anfang oder in der Mitte.
4: Ja, Macarons kennt man ja aus Frankreich,
10: ja.
4: Aber für Braunfels auch eine Besonderheit, oder?
10: Ja, wir haben da eine preisgekrönte Konditorei, Café mit Chocolatier Vogel in Braunfels und die machen nicht nur Pralinen, sondern auch Macarons in verschiedenen Geschmacksrichtungen.
4: Ich lieb die ja, ne? Als hätten Sie das gewusst.
10: Ja, dann war das Glück, dann sollten wir also, auch mal danach schauen.
4: Ich, haben Sie, ich hoffe, Sie mögen die auch.
10: Ja, ich
4: was ist
10: auch.
4: Ihre Lieblingssorte?
10: Ich mag Schokolade total gern.
4: Ja, darf ich Ihnen Schokolade anbieten?
10: Sehr bitte gern.
4: Hier drüben. Okay. Das ist Schokolade, oder?
10: Ich glaube, ja.
4: Ich mag ja Himbeer, ich esse immer Himbeer. Oh, ich liebe es einfach. Köstlich, uns geht's gut, oder? sind die frisch. Fluffig, als würden wir eine Wolke essen, oder? So gut. Und die Pralinen auch. Sind die von derselben?
10: Die sind auch von da, ja, genau.
4: Ja, preisgekrönt, haben Sie gesagt.
10: Die kriegen immer Auszeichnungen. Machen auch total schöne Veranstaltungen, Events so für Gruppen, Schokoladen-Events, also ist echt toll. Also man kann aber auch einfach mal so hingehen und Pralinen oder Kuchen oder Torte essen.
4: Richtig lecker. Die nächste Genussführung, die ist ja schon bald, im Juni, Anfang Juni.
10: Am 3. genau.
4: Einfach anmelden, oder? Ist noch nicht ausgebucht.
10: Bei der Touristinformation ist noch nicht ausgebucht. Geht 90 Minuten. Und wir machen dann auch verschiedene Stops. Also das ein oder andere von heute kann man da vielleicht dann auch erleben. Ich will noch nicht zu viel verraten, aber die beiden Sachen kommen in der Regel immer vor.
4: Die Pralinen auch? Probiere ich auch.
10: Ja, unbedingt.
4: Wenn die so besonders sind und wenn Sie sich die Mühe gemacht haben, die extra... Was ist das für eine Sorte? Wissen Sie das zufällig?
10: Das ist auch eine Beere, die Sie da haben.
4: Ah. Mit Nougat oder so. Gott, ist das lecker. Super lecker. Ganz fein und crunchig.
10: Ich hatte Nougat.
4: Ja? Bei mir ist, glaube ich, auch Nougat drin. Das Schloss ist wirklich besonders. Ich würde gerne noch mal drauf eingehen. Klar. Auch die Entwicklung des Schlosses ist ja super spannend.
10: Ja, 1246 das erste Mal urkundlich erwähnt. War eher so eine Ritterburg am Anfang. Also nicht so märchenhaft wie heute, ein bisschen rustikaler. War ja

0: zum Verteidigen des Gebietes, war eine Grafschaft. Und über die Jahrhunderte wurde das Schloss immer weiter aus- und umgebaut. Und später, als im Schloss dann schon Fürsten lebten, wurde es zur Residenz und zum Schloss, also von der Burg zum Schloss. Und so sehen wir es noch heute.
1: Wir haben noch gar nicht über die Altstadt gesprochen. Das machen wir dann später.
0: Okay.
1: Altstadt ist sehr, sehr schön mit dem vielen Fachwerk. Ein Pranger gibt es auch.
0: Absolut.
1: Jetzt kamen wir vor lauter Pralinenesserei gar nicht dazu.
0: Aber war lecker, ja?
1: Genau, war auf jeden Fall lecker, hat sich gelohnt. Vielen, vielen Dank, Herr Ringsdorf. Und von Braunfels geht es jetzt nach Bad Vilbel in die Wetterau. Dort gibt es ein innovatives Start-up. Es geht um Soja. Und was man aus den Produktionsüberschüssen machen kann, da hatten zwei Jungs eine richtig gute Idee.
2: Hier brutzelt, was sonst oft ein Abfallprodukt wäre. Erfinder Philipp Kapke und Nino Griebel wollen mit ihrer Firma in Bad Vilbel alle Bestandteile der Sojamilchproduktion verwerten. Auch alle Reststoffe sollen zu hochwertigen Lebensmitteln werden.
3: Wir haben einen geschlossenen Produktionskreislauf. Das heißt, bei allem, was wir herstellen, verwerten wir unsere Reste quasi wieder. Das heißt, wie ihr sehen könnt, wir haben Dressing und eine Creme. Das sind so unsere Milchalternativen. Dabei fällt ein Rest an und der wird eben wiederverwertet hier in unserem Fleischprodukt. Das heißt, wir produzieren keinen Müll.
2: Die Produktidee kam den beiden Ernährungswissenschaftlern eher zufällig im Studium. Damals entwickelten sie einen Sojadrink. Für die Sojamilchproduktion werden Bohnen zuerst püriert. Der Brei wird dann in einer Zentrifuge geschleudert, bis sich die Milch von den Bohnenresten trennt. Bei Testproduktionen erkannten sie, wie viel Sojareste übrig bleiben. Das sogenannte Okara bleibt in der Industrie massenweise übrig, wird höchstens zu Biogas oder Tierfutter, obwohl es wertvolle Nährstoffe enthält.
3: Das Okara ist halt einfach immer noch wahnsinnig ballaststoffreich, viel Eiweiß drin. Das heißt, es wäre einfach schade, das nicht dann nochmal einem höherwertigen Nutzen zuzuführen. Und ja, ist einfach eine super alternative Proteinquelle dann auch für Veganer, Vegetarier, aber auch einfach Menschen, die ihren Fleischkonsum eben reduzieren wollen.
2: Um so als Fleischersatz genießbar zu sein, müssen die Bohnenreste jedoch verarbeitet werden. Die Idee der Gründer? Mit einem Pilz fermentieren.
4: Nee, muss man nicht. Wenn man jetzt einen Fleischersatz haben will oder wir machen zukünftig auch Snacks, muss man das in eine Struktur bringen. Und dieser Pilz wächst durch das Okara durch. Das bedeutet, dieses Myzel, das ist das Wurzelgeflecht von den Pilzen, wächst durch das Okara und schafft eine faserige bis feste Struktur.
2: Um diesen Pilz ideal wachsen zu lassen, haben die Gründer einen eigenen Bioreaktor entwickelt und patentieren lassen.
4: Wir schaffen auf einer kleineren Fläche den fünffachen Output gegenüber dem herkömmlichen System und schaffen den Output auch in der Hälfte der Zeit.
2: Für diese Entwicklung erhielten sie das hessische Gründerstipendium. Schon bald läuft die Förderung aus. Dann müssen sie auf eigenen Beinen stehen.
5: Die größten Herausforderungen sind erstmal nicht das Produkt zu entwickeln, sondern eine Produktionsstätte zu finden bzw. es irgendwie herstellen zu lassen. Wenn man es herstellen lässt, kostet es meistens relativ viel Geld, weil man große Mengen abnehmen muss. Wenn man selber produziert, muss man eine Produktionsstätte finden, die geeignet ist.
2: Bisher beliefern sie einzelne Restaurants. Um auf Masse produzieren zu können, brauchen sie weitere Investoren und Kunden. Zunächst kommen nur Großküchen, Gastronomen oder der Großhandel in Frage. Aber wie schmeckt er nun, der neuartige Fleischersatz? Ich probiere.
6: Das schmeckt irgendwie anders als erwartet.
3: Weißt du, was du meinst? Kommt natürlich einerseits durch die Fermentation, natürlich, weil das Okara auch ein Grundstoff ist, den man so gar nicht kennt.
6: Irgendwas zwischen Falafel und dem Fleischersatz, was man aus dem Supermarkt kennt.
2: Der Geschmack also gut. Noch besser ist aber, wie hier aus Reststoffen hochwertige Lebensmittel erzeugt werden.
1: Ja, diese hochwertigen Lebensmittel könnten wir auch hier gut gebrauchen für unser Ratatouille, das wir jetzt machen, gemeinsam mit Roberto Lombardi vom Restaurant Finestre in Weiterstadt.
7: Hallo.
1: Schön, dass Sie da sind.
7: Ja,
1: wir haben
7: danke.
1: Uns zwar für Hähnchenfleisch entschieden, aber da würde diese Sojageschichte auch funktionieren, oder?
7: Das würde auch passen, ja, aber heute haben wir lieber
1: haben wir das
7: Hähnchen. Ja.
1: Oder man macht es komplett ohne irgendwas. Ratatouille steht ja auch für sich. Erzählen Sie mal ein bisschen was über Ratatouille.
7: Ja.
1: Kommt aus Frankreich,
7: das kommt
1: oder?
7: Ursprünglich aus Frankreich, traditionell, jawohl. In Italien würde man sagen, Ratatouille ist eher so eine Mischung aus, was man so rumfindet im Kühlschrank. Und dann schaut man sich das an und macht eine Ratatouille. Also das heißt, es ist im Endeffekt ein eingekochtes Gemüse mit schönen Tomaten. Deswegen fangen wir auch gleich mit der Tomatensauce an. Ich nehme hier ein bisschen Olivenöl. Im Endeffekt sind es dann, wie gesagt, frisches Gemüse, Auberginen, Zucchini, Paprika, Knoblauch, Zwiebeln.
1: Also richtig schön mediterranes Gemüse.
7: Genau.
1: Warum nehmen Sie denn Olivenöl und nicht irgendwas anderes, was so ein bisschen neutraler ist?
7: Also in dem Fall, weil es einfach besseren Geschmack abgibt. Und da wir jetzt mit diesen Produkten arbeiten aus Frankreich, Italien, da wird halt gern mit Olivenöl, ne? Passt das besser.
1: Ja, ich finde auch.
7: Genau.
1: Dann sind wir so richtig. Dann, das ist so Urlaubsstimmung im Topf.
7: Genau.
1: Ratatouille, oder?
7: Genau, ja, das ist auch schön bunt dann.
1: Ja.
7: Und einfach frisch und genug. Und,
1: Also die Zwiebeln und Knoblauch, das wird jetzt
7: Zwiebeln,
1: angebraten.
7: Genau, Zwiebeln, Knoblauch, dann Lorbeerblatt.
1: Einfach dazu.
7: Rein. Das wird so ein bisschen angeschwitzt, darf keine Farbe kriegen. So, einfach nur leicht anschwitzen.
1: Warum keine Farbe?
7: Weil die Tomatensauce sonst die Zwiebeln da zu sehr hervorstechen würden und die würden einen zu penetranten Geschmack der Soße geben.
1: Nee.
7: Deswegen
1: diesen
7: wollen wir
1: Nebendarsteller.
7: Das nicht. Genau.
1: Nee. Und Sie nehmen, das finde ich auch super spannend, keine frischen Tomaten, sondern die aus dem Glas oder Dose.
7: Genau,
1: warum?
7: Weil die einfach vollmundiger sind. Die sind schön gereift, die sind übermäßig gereift, die sind dafür perfekt gemacht worden, für Tomatensoßen anzusetzen.
1: Das sind so längliche.
7: Ja. Genau, San Marzano-Tomaten.
1: Ja, die sind berühmt, oder?
7: Ja, genau. Also die kommen auch sehr so aus dem Süden. In Napoli wird das viel in der Region gemacht. So, da habe ich jetzt die Tomatensauce drin und das ist nicht wundern, das ist einfach nur Wasser. Da habe ich, als ich die Dose aufgemacht habe, das ausgespült sozusagen und die gleiche Menge Tomate, Wasser, kommt in die Soße rein. So, das Ganze muss einfach schön einkochen. Das heißt, sowas muss man schon ein bisschen vorher machen, ja, weil es dauert schon eine gewisse Zeit.
1: Und die bleiben ganz, die Tomatenstücke, die haben Sie ja komplett da reingegeben.
7: Richtig,
1: ne?
7: Die bleiben ganz, weil durch das Kochen werden die dann später schön zerstampft, zermatscht. Und später kann man die noch mal ein bisschen stampfen, drücken, pürieren. So, ich mache das jetzt schon mal ein bisschen. Die Gewürze kommen normalerweise ein bisschen später rein, weil die sollen ja harmonisieren und erhalten bleiben. Aber ich tue es jetzt schon mal ein bisschen rein, dass wir es ein bisschen beschleunigen und zeigen.
1: Was ist das?
7: Oregano. Genau, dann machen wir ein bisschen Pfeffer. So, dann ein bisschen Salz. So.
1: Und das andere Gemüse?
7: Das kommt jetzt sofort. Das machen wir jetzt erstmal den frischen Basilikum rein.
1: Oh, auch komplett
7: ganz. So, das ganz, komplett ganz. Der wird später rausgefischt, aber da ist der ganze Geschmack drin in den Stielen. Ja, das soll einfach dann schön Geschmack geben. So, und jetzt kommen wir zum Ratatouille. Da brauchen wir Aubergine. Die schneiden wir uns schon mal.
1: Es gibt ja auch manchmal die Methode, da so Streifen, also die so ein bisschen zu schälen.
7: Ja.
1: Das dient aber nur der Optik, oder?
7: Das dient in dem Fall der Optik. Das wäre vielleicht für ein anderes Gericht gut. Aber in dem Fall lassen wir alles schön dran. Mhm. Und da einfach die Nährstoffe direkt unter der Haut sind. Und einfach auch farblich dieses Weiße und das Dunkle von der Schale einfach dann auch schöner aussieht.
1: Mhm. Ja. Und so ein bisschen schräg, so gewürfelt,
7: genau.
1: Ein bisschen grob.
7: Mhm. Richtig. Dann nehmen wir noch mal ein bisschen normales Öl jetzt erstmal.
1: Das wird jetzt erstmal separat angebraten, oder?
7: Genau, das wird separat angebraten. Das heißt, wir fangen jetzt hier mit der Aubergine an.
1: Das Rezept finden Sie natürlich auf unserer Hallo Hessen-Seite. Ratatouille, richtig köstlich mit Hähnchenbrust.
7: So.
1: Also Sie können den QR-Code ausscannen, der jetzt gerade eingeblendet wird. Dann haben Sie das Rezept gleich auf dem Smartphone oder iPad. Oder Sie gehen nachher auf unsere Homepage, da finden Sie alle. Genau, rote Paprika einfach, das Gehäuse raus,
7: genau,
1: und auch klein schnippeln.
7: Auch klein schnippeln, genau. So, dann müssen wir hier so ein bisschen das Weiße noch rausmachen. Mhm. Zack, zack, zack, dabei
1: die
7: nicht schneiden.
1: Die machen wir uns auf jeden Fall, ne?
7: Ja, genau, so viel Zeit soll sein.
1: Und die Kerne auch, gell, die schneiden
7: genau.
1: Auch irgendwie.
7: Ja, und dann kann man das ruhig ein bisschen größer schneiden. Mhm. Nicht so klein, weil das brutzelt und dann wird es sowieso noch mal ein bisschen.
1: Mach das auch mal, oder?
7: Du darfst gerne weitermachen, jawohl.
1: Ganz schön scharf, das Messer, muss man aufpassen.
7: Ja.
1: Meins zu Hause ist nicht so scharf.

0: machen wir das.
1: Duftet das Gemüse.
0: Ja. Ja, normalerweise machen wir das Sorten rein, aber da wir jetzt so ein bisschen auch der Zeitintensität das ein bisschen geschuldet ist, mache ich das ganze Gemüse jetzt auf einmal rein. Also alles, ich nehme es jetzt nicht raus, sondern ich mache einfach das andere mit dazu.
1: So würden Sie es normalerweise machen?
0: Es gibt zwei Varianten. Also man kann das alles schon so machen, aber ich würde es normalerweise so machen, dass ich dann die Farben schön erhalte. Dann würde ich Sorten rein anbraten, rausholen auf den Behälter und dann wieder anbraten.
1: Wow, was für eine Mühe. Ja. Also so würden Sie es im Restaurant machen?
0: Ja, genau. Weil das Ergebnis ist auch einfach anders. Es ist nicht so zermatscht.
1: Und die rote Zwiebel, die passt einfach optisch auch schon so gut dazu, ne?
0: Genau, das ist auch ein Effekt. Rot, man kann natürlich auch weiß nehmen.
1: Lecker, wie das brutzelt. Aber hier haben Sie jetzt kein Öl reingemacht, oder ist das
0: doch,
1: schon
0: da,
1: weg?
0: Doch, da das ist schon weg, weil die Aubergine natürlich viel aufsaugt. Die ist dann wie so ein Schwamm. Aber die gibt es dann später wieder ab.
1: Oh, das duftet trotzdem so gut.
0: Genau.
1: Einfach so richtig schöner Frühling, ne? Ja. Ratatouille passt einfach sehr, sehr gut jetzt in die Jahreszeit.
0: Richtig.
1: Mhm. Und Zucchini noch.
0: Und Zucchini.
1: So. Vor allem ist das so praktisch. Wir brauchen nichts schälen. Einfach alles nur waschen
0: richtig,
1: und rein.
0: Richtig, genau.
1: Und am besten machen wir gleich einen ganz großen Topf, dann hat man auch lange was davon.
0: Genau, das kann man einkochen, das hält sich auch tagelang im Kühlschrank sehr gut. Jetzt machen wir ein bisschen schöne warme Gewürze rein, die gibt es natürlich in Frankreich, in Italien, Rosmarin, schön Thymian.
1: Ja. Alles, was wir jetzt wieder schön im Kräutergarten haben.
0: Richtig, genau, dann ein bisschen Lorbeer, ein bisschen Knoblauch. Den dann auch einfach in Scheiben schneiden, weil den fischen wir nicht mehr raus. Mhm. Der wird einfach mit angebraten und dann wird einfach mit verzehrt.
1: Mhm. Sehr schön.
0: So.
1: Das ist wirklich nicht ein Terrain bei der Knoblauchmenge.
0: Ja.
1: Aber dann schmeckt es auch, oder?
0: Ja. Jetzt gehen wir wieder an den Topf, weil jetzt sehen wir, jetzt haben wir eine gewisse Temperatur. Das heißt, wir müssen wieder ein bisschen Öl nachgießen. So, wir nehmen erstmal ein bisschen Pflanzenöl. Oh, das brutzelt jetzt sehr schön.
1: So appetitlich aus, wie Sie das machen, wenn die Kräuter da oben drauf liegen.
0: Dann nehmen wir wieder ein bisschen Salz.
1: Und Pfeffer.
0: Pfeffer, genau. So.
1: Und ist hier normales Salz drin oder haben Sie Meersalz?
0: Das ist grobkörniges Meersalz, ja. Mhm. Der muss schon drüber sein, sonst würde die Mühle den nicht mahlen.
1: Ja.
0: Ja. So.

0: Also dann, wenn die jetzt fertig ist, einfach ein bisschen aufgefüllt mit Tomatensauce. Mhm. So, das mache ich jetzt einmal vor. Ich habe jetzt nur einen Löffel hier. Ich nehme hier das hier. Da würde ich, normalerweise ist die jetzt mehr eingekocht, ja, aber jetzt machen wir das schon mal hier so ein bisschen rüber. Mhm. Und jetzt das hier so ein bisschen ablöschen. Mhm. Ich kann noch den Basilikum mit drüber geben, das gibt alles Geschmack.
1: So, jetzt habe ich eine
0: Pelle. Jetzt muss ich ein bisschen improvisieren.
1: So, und dann gleich noch?
0: Kocht jetzt schön ein, genau.
1: Sehr gut.
0: Und als tolles Topping gibt es die Hähnchenbrust dazu.
1: Zeigen Sie uns mal, wie Sie die richtig lecker knusprig hinbekommen und dass es innen noch schön saftig ist, weil das ist das Ziel.
0: Genau, wir haben hier eine schöne Hähnchenbrust. Wenn die so groß sind, dann empfehle ich die immer noch mal längs schön zu halbieren, wie so ein Steak. Mhm. So, der Länge nach. Und dann würzen wir die schön mit Salz und Pfeffer wieder. Mhm. Genau.
1: Und dann einfach von beiden Seiten scharf anbraten, auch in der Pfanne?
0: Genau. Also wir können eine normale Pfanne nehmen. Wir können aber auch so eine geriffelte Pfanne nehmen.
1: Ist das so eine Steakpfanne?
0: Das ist eine Steakpfanne, genau. Die hat so ein paar Riffel. Mhm. Die ist jetzt nicht geölt. Weil sowas ist wichtig, dass man nicht zu viel Öl reinmacht. Ja, jetzt nimmt man so ein Tuch. Hier ist
1: Warum
0: ein bisschen Öl.
1: Nicht zu viel Öl?
0: Weil wir wollen versuchen, dass wir da so ein Muster ins Fleisch reinkriegen. Also so ein Gitter und so eine Bräune.
1: Nicht mit Öl.
0: Zu viel ist nicht gut, ja, genau.
1: Das ist quasi wie so gegrillt oder so eine Grillmaserung.
0: Genau, und trotzdem muss ein bisschen Öl dran. Man kann einen Pinsel nehmen, man kann aber auch so einfach Küchenpapier nehmen und das hier so ein bisschen ausstreifen. Es geht um diese Rillen, die da oben sind, weil die einfach hervorstehen gegenüber dem Flache der Pfanne.
1: Ja. So. Und dann von beiden, jeweils von einer Seite, wie lange?
0: Ja, dann, so 3-4 Minuten. Mhm. Ja. So, jetzt ist die aber nicht so heiß.
1: Muss auf jeden Fall heiß sein, ne?
0: Genau. Aber es kommt, das Zischen ist schon mal gut.
1: Ja.
0: Ja. Und dann legen wir das praktisch hier schön in der Pfanne aus, die ganzen Scheiben. Mhm. Und dann würzt man das auch ein bisschen mit Rosmarin. Schön.
1: Das sieht so Rosmarin aus, wenn Sie drauf. Das machen. Man merkt so richtig die Leidenschaft fürs Kochen.
0: Dann hab ich
1: hier schon immer da?
0: Schon immer, ja, weil ich familiär in der Gastronomie aufgewachsen bin. Meine Eltern natürlich Gastronomie hatten und ich als Kleiner.
1: Was hatten die denn?
0: Auch ein Restaurant mit Hotel. Mhm. Und war sehr familiär, sehr italienisch. Und da bin ich halt drin groß geworden. Und dann gab es eigentlich keinen anderen Weg für mich.
1: Ja, gut, dass Sie diesen Weg eingeschlagen haben. Das wäre echt schade gewesen für uns alle, wenn Sie Ihren Beruf nicht ergriffen hätten. Ne? Gibt es denn Ratatouille auch im Restaurant Finestre in Walterstadt? Da arbeiten Sie ja.
0: Genau, ja, also wir machen das, wir machen das auch. Also nicht jeden Tag, aber es wird nächste Woche auf unserer Mittagskarte sein.
1: Das erwarten die Gäste wahrscheinlich auch, wenn sie vorher das in Hallo Hessen gekocht haben.
0: Ja, mittlerweile pendelt sich das so ein, dass sie das dann schon ziemlich zügig dann bei uns erwarten
1: essen wollen.
0: Essen wollen.
1: Das höre ich nämlich auch immer wieder von anderen Köchen, die sagen auch, sobald ich was bei euch

0: 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Unser nächstes Thema. Freitags stellen wir ja immer Hessen vor, die sich ehrenamtlich engagieren. Heute ist es die Bürgerinitiative Gemeinsam gegen Einsamkeit. So ein wichtiges Projekt. Da geht es vor allem darum, das Wir-Gefühl zu intensivieren und Menschen aus der Einsamkeit zu holen. Sowas Ähnliches gibt es auch in Stadt Allendorf, das haben wir uns angeschaut. Auch dort steht das Gemeinsame, das Wir-Gefühl im Mittelpunkt.
1: Hier wird sie aufgebaut, die längste Kaffeetafel der Stadt. 30 Meter lang, Platz für 100 Gäste, ein Experiment.
2: Schön, dass ihr alle da seid. Schön, dass Sie alle da sind.
3: Ich sage schon mal guten Appetit.
1: Hanna Golin und ihre Kollegen wollen Menschen aus der Einsamkeit holen. Jeder dritte Erwachsene leidet darunter.
2: Tatsächlich wollen wir hier die Nachbarschaft zusammenbringen oder einfach, wir haben ganz Stadt Allendorf eingeladen.
1: Treffpunkt, die ehemalige Herrenwaldkirche, heute das Jumpers Connect Familienzentrum im Stadtteil Eichenhain. Viele Menschen mit Migrationshintergrund leben hier.
4: Gerade weil viele Leute auch noch gar nicht so lange es her ist, dass sie nach Stadt Allendorf oder nach Deutschland gekommen sind, ist in vielen Punkten eine Einsamkeit vorhanden, weil das soziale Umfeld fehlt.
1: Das soll sich heute ändern.
5: Ich hoffe, es klappt. Es hilft.
1: Kontakt suchen hier aber auch die Älteren.
6: Sie stammen von Stadt Allendorf.
7: Ja, ja, ich bin hier geboren.
1: Erstes Kennenlernen, der Austausch tut gut.
7: Die Einsamkeit ein bisschen vergessen.
8: Also ich finde toll, was heute für Leute alle da sind. Ich finde das richtig gut.
9: Ich finde, das ist in der heutigen Zeit wichtiger als jemals zuvor, weil die Menschen sich einsam und isoliert vorkommen, oft im Alltag.
1: An der Uni Gießen treffen wir Carolina Wagner. Sie traut sich offen, über das Tabuthema Einsamkeit unter jungen Leuten zu sprechen, kennt dieses Gefühl aus eigener Erfahrung. Als zur Corona-Zeit ihr Studium beginnt, schafft sie es hier nicht, neue Freunde zu finden.
10: Meine Perspektive war es einfach das Gefühl von großer Unsicherheit, dass ich überhaupt den Anschluss hier finde und was für Eindrücke kommen, weil ich wusste ja gar nicht, wie studieren geht.
1: Und auch als der normale Studienalltag wieder möglich ist, fällt der 23-Jährigen der Anschluss zunächst schwer.
10: Ich habe mich sehr unbeholfen gefühlt, weil ich wusste nicht, wie ich Leute ansprechen kann. Wenn man im Hörsaal mit 300 Leuten sitzt, dann hat man ja maximal vielleicht den Nebenpartner, mit dem man sprechen kann, aber es ist auch noch mal so eine Hürde, dann sich zu einer Gruppe zu setzen und dann vielleicht dort zu sein, wenn man alleine ist.
1: Auch in Frankfurt kämpfen sie gegen die Einsamkeit. Hier wurde dafür sogar eine Bürgerinitiative gegründet. Dreimal die Woche treffen sich die Gruppen.
11: Der Anlass war eigentlich die Corona-Zeit, dass ich das vereinsamt bin.
12: Zu Hause in der Wohnung ist es dann unheimlich leer, diese Stille.
1: Das Besondere, hier wird das Kennenlernen über die Moderation gesteuert. Keiner muss anfangs allein mit anderen ins Gespräch kommen. Das baue Ängste ab.
13: Ich habe ein Thema für heute und ihr stellt euch vor und ich habe hier so drei Adjektive.
1: Sie wissen hier, Einsamkeit kann sogar krank machen. Deshalb seien regelmäßige Treffen so wichtig. Punktuelle Events sehen sie daher eher kritisch.
13: Die Treffen, die einmalig sind, da passiert nicht so viel. Die Kontakte werden eigentlich durch diese Ständigkeit oder Beständigkeit erst hergestellt.
1: Und Treffen wie diese im kleineren Kreis gibt's hier regelmäßig.
0: Ein tolles Projekt, um das Wir-Gefühl zu stärken. Beate Zwermann, Rosi von Knebel sind die Macherin hinter dieser Bürgerinitiative.

0: Liebe, herzlich willkommen. Eine sehr, sehr gute Sache. Und aktuell auch derzeit, ne? Über die Einsamkeit wird immer wieder gesprochen. Und das ist ja ganz egal, welches Alter. Also das betrifft ja nicht nur Ältere, sondern auch viele Jüngere. Also umso toller, dass diese Bürgerinitiative, dass sie sich dafür engagieren und so vielen Menschen da raushelfen aus der Einsamkeit. Frau Zwermann, für Sie war das selbstverständlich, dass Sie vor 4 Jahren gesagt haben, ich mache da auf jeden Fall mit, oder? Sofort ja, Feuer und Flamme damit?
1: Tatsächlich wurde es erst gegründet vor 4 Jahren. Und ich habe es in der Zeitung gelesen, in der Rundschau. Und habe sofort gesagt, da mache ich mit, das interessiert mich. Und habe dann auch am Anfang gleich Verantwortung übernommen, wir beide dann. Und wir wollten nicht nur politisch arbeiten, sondern wir wollten an die Menschen. Wir wollten Menschen kennenlernen, die einsam sind, genauso wie wir damals ein bisschen einsam waren. Ja? Und wollten einfach Möglichkeiten entwickeln, wie wir uns treffen können.
0: Ja, warum waren Sie beide auch einsam oder kennen dieses Gefühl?
2: Also bei mir war es so, dass mein Mann gerade gestorben war in 2019, dann kam die Pandemie und dadurch war natürlich ganz viel Freundschaften wurden eingeschränkter und es gab auch nicht so viele Treffpunkte, wo man hingehen konnte. Und das war eigentlich so eine der wesentlichen ausschlaggebenden Themen.
0: Ja. Und inzwischen machen Sie so viele verschiedene Dinge mit Ihrer Bürgerinitiative. Ausflüge zum Beispiel. Wo gehen die dann hin, Frau Zwermann? Was machen Sie da so?
1: Das hängt immer von den Mitgliedern ab. Wir haben so eine Regel, die heißt, wir machen die Stammtische, also wir machen ja die Basis. Und die Mitglieder können Dinge, die sie interessieren, für die anderen organisieren. Also wenn jemand wandern will, dann kann er andere mitnehmen. Wenn jemand einen Ausflug zur EZB machen will, kann er Leute mitnehmen. Das hängt ein bisschen von den Mitarbeitern, mit den Mitgliedern ab.
0: Ja. Ja. In Höchst haben Sie zum Beispiel mal einen Ausflug hingemacht. Da haben wir ein sehr schönes Foto, wo man alle Teilnehmenden sieht. Ist das denn, kann man das so in Geschlechter aufteilen? Sind das mehr Frauen oder mehr Männer?
2: Also am Anfang waren es schon mehr Frauen. Und so mit der Zeit, die Männer trauen sich ja nicht sofort an so etwas heran. Und mit der Zeit kamen sie aber, dann merkten sie, da sind viele Frauen. Das war natürlich auch eine besondere Attraktivität.
0: Ja,
2: und vor allen Dingen Männer, die gerade aufgehört hatten zu arbeiten, die merkten plötzlich, wir haben ja gar keinen, wir haben uns um nichts gekümmert. Genau. Und die waren dann, ich würde sagen, im Moment ist es so, dass 1/3 Männer, 2/3 Frauen es sind.
0: Und die kommen und bei ihrer Bürgerinitiative teilnehmen, was erzählen die? Was sind die Gründe für die Einsamkeit? Ich kann mir vorstellen, die sind sehr, sehr unterschiedlich.
1: Ja, also es gibt, ist ein bisschen alltagsabhängig und was einem im Leben passiert ist. Viele haben ihren Partner verloren und ihn vielleicht auch vorher jahrelang gepflegt und sind dadurch aus dem Freundeskreis und aus dem normalen Leben rausgefallen. Es gibt Leute, die sind neu in der Stadt, nach Frankfurt gezogen und müssen sich erstmal was aufbauen. Es gibt aber auch Leute, und gerade in diesem Bereich sind es vor allen Dingen Menschen, die so um die 35 bis 50 sind, weil die haben ja nicht dieses Kinder- und Familienumfeld. Wenn die dann noch alleinstehend sind, dann wird es relativ einsam. Ja. Mhm. Alleinerziehende Mütter ist ein Thema und auch, was haben wir denn noch?
2: Naja, das große Problem ist natürlich auch, viele wohnen in irgendeiner Wohnung, sind dann in dieser Wohnung drin, trauen sich nach außen auch diese Einsamkeit nicht zuzugeben und suchen irgendwo einen Platz, wo sie dann runterkommen, wo sie hingehen können, so eine Regelmäßigkeit. Ja?
0: Ja.
2: Und viele haben auch gesagt, dass sie im Grunde genommen niemandem erzählt haben, dass sie zu den Einsamen gehen.
0: Das war ich glaube, dafür braucht man sich überhaupt nicht genieren. Im Gegenteil, weil man beweist ja so viel Mut, oder? Zeigt so viel Mut. Da gehört ja schon was dazu. So wie allein im Restaurant essen gehen. Ja. Also das trauen sich auch viele gar nicht. Ja. Dabei kann das auch schön sein.
1: Ja, also aber wir empfehlen das tatsächlich, dass die Leute vor allen Dingen rausgehen, sich vielleicht auch nicht nur vielleicht, sondern ganz bestimmt ein Umfeld aufbauen, Lieblingscafé haben, eine Lieblingsweinstube, dass sie Smalltalk machen, also dass mit jedem, den sie treffen, in den Geschäften auch wieder reden, damit sie wieder in die Gesellschaft kommen und sich einfach wohlfühlen in ihrem Umfeld. Und wenn sie dann auch zu uns kommen können und sich das trauen oder andere Kontakte suchen, dann ist Einsamkeit irgendwann greifbar wegzubekommen im Leben. Es dauert aber. Ne?
2: Ja, aber auch diese Vernetzung ist ganz wichtig. Ne? Dass sie sich vernetzen können untereinander in den Gruppen. Das ist was das ganz, ganz Wichtiges.
0: Und das können wir bei Ihnen auch richtig gut. Beim Stammtisch. Wie oft machen Sie den Stammtisch?
2: Es sind dreimal die Woche. Wir haben Dienstag, Mittwoch, Donnerstag jeweils in anderen Stadtteilen Frankfurts. Und das ist auch etwas, was einige Leute dreimal nutzen und einige auch nur einmal, je nachdem.
0: Das ist einfach. Sind ja nicht nur Menschen aus Frankfurt, die zu Ihnen kommen, sondern auch von weiter weg.
2: Ja, also so der Umkreis von Frankfurt, Langen ist dabei, dann Heusenstamm, so diese Orte ringsherum um Frankfurt, wenn die S-Bahn fährt. Ja,
0: da gibt es ja im Moment S-Bahn-Probleme. Wir haben ja im Film schon gesehen, da spielen Sie auch eine Hauptrolle bei den Stammtischen. Sie moderieren das Ganze, also inszenieren das auch ein bisschen. Warum machen Sie das?
2: Ich denke, dass diese Moderation hat was ganz Wichtiges für das Zusammenkommen der Gruppe. Wenn die einfach nur zum Kaffee und Kuchen kämen, dann haben sie dann nach einer gewissen Weile alles über die Enkel und die Krankheiten erzählt und dann gehen sie wieder auseinander. Und die Moderation gibt ihnen die Möglichkeit, über ein Thema, was sie beschäftigt, also wir versuchen schon immer sehr an sie ranzukommen mit diesen Themen, dann sich auszutauschen. Und dann machen wir es so, in den größeren Gruppen dürfen sie erstmal zu zweit. Das heißt, auch Ängste, die sie haben, in der großen Gruppe zu sprechen, werden dadurch minimiert. Und dann können sie sich auch untereinander so vernetzen und sagen, ach, wir gehen da mal dahin und machen das mal. Oder das Thema zum Beispiel, wir hatten neulich das Thema, wie geht's mir nachts? Und plötzlich hat jeder erzählt, was er nachts erlebt und wie es ihm nachts geht. Und die haben sich gegenseitig dann so eine Möglichkeiten geschaffen, was kann ich denn machen, wenn ich nicht schlafen kann.
0: Das finde ich so gut, oder? Also es hört sich wirklich nach einer tollen, nach einem sehr, sehr schönen Ort an, wo man auch wieder so sein darf, wie man ist. Also die so die ehrliche Seite zeigen, die man ja vielleicht im Alltag versteckt, weil man das irgendwie sich dafür schämt, einsam zu sein, oder?
1: Naja, ich glaube, es ist ganz wichtig, an dieser Stelle zu sagen, wir machen das nicht nur zu zweit. Nicht nur wir beide, sondern wir sind mittlerweile
2: noch mehrere.
1: Ein Organisationsteam von 8 Leuten. Ja. Und wir wechseln uns in der Moderation auch ein bisschen ab. Ne? Also es ist immer ein bisschen unterschiedlich, auch von Stammtisch zu Stammtisch. Und das suchen sich unsere Mitglieder dann auch aus. Also teilweise kommen, je nachdem wann es beginnt, um 5:30 ne? oder dann um 7. Da können Leute kommen, die noch arbeiten. So versuchen wir einfach, die Leute für uns zu gewinnen und dann sie zu öffnen.
0: Das ist so schön. Gefällt mir sehr, sehr gut. Vielen Dank, dass Sie heute beide da sind und diese Geschichte erzählen von Ihrem Engagement und der Bürgerinitiative. Wir haben noch eine sehr, sehr schöne Hallo Hessen-Tasse, die Sie sich schnappen sollten. Die Frage heute lautet, was ist ein Dittchenskrämer? Ein Kleinkaufmann, tütenklebender Knastbruder, Plastiktütenfetischist oder unordentlicher Mensch? Die Telefonnummer lautet 0800 627 27 26. Schnappen Sie sich die super Freitags-Hallo-Hessen-Tasse. Am Sonntag ist Internationaler Museumstag und da bieten die Museen so, so schöne Aktivitäten an, vor allem für Kinder. Wir empfehlen Ihnen sehr, sehr das Museum für Kommunikation in Heusenstamm. Die haben da sogar eine Postkutsche.
3: Die kaiserliche Postkutsche fährt wieder. Für einen Tag. Einmal rund um das Depot des Museums für Kommunikation in Heusenstamm. Nicht das einzige Fahrzeug der Post in den vergangenen 300 Jahren, das man hier zu sehen bekommt. Das Depot ist der Ort, an dem alle Exponate auf ihre Ausstellung warten.
4: Alle paar Jahre wird die Dauerausstellung überarbeitet und wir haben natürlich regelmäßig Wechselausstellungen, die dann eben mit diesen Objekten bestückt werden. Und ganz wichtig, wir leihen unsere Sachen an andere Museen aus.
3: Zum Internationalen Museumstag gibt es für die Kinder auch eine kleine Schnitzeljagd durch die drei Hallen. Vorbei an ausgemusterten Telefonzellen und Oldtimer-Lkw. Für Ann-Kathrin und Erion schon ein bisschen seltsam.
5: Ich fand es am Anfang ein bisschen komisch, weil es so richtig alt war, aber sonst geht's eigentlich.
6: Hier sieht man zum Beispiel diese Postautos von neu bis zu alt. Und ich finde auch diese alten Telefone, die sind zwar komisch, aber macht schon Spaß, das zu drehen.
3: Wenn man den Dreh raus hat. Aber dafür gibt es Herbert Denner.
7: Alles von nach unten, bis dann wer weiter geht. Jetzt, ja. Schnür nach unten, Schnür nach unten. So. Und wie zu Hause, tütüt.

0: Im ehemaligen Fernmeldezeugamt in Heusenstamm sind 75.000 Exponate auf rund 12.500 Quadratmeter verteilt. Auch Dinge, die man eher nicht erwartet.
1: Unsere Sammlung ist ja schon 150 Jahre alt und man hat schon im 19. Jahrhundert angefangen, Gemälde zu sammeln, weil man halt den Arbeitsalltag bei der Post dokumentieren wollte, und zwar in einer anderen Art, als das eben mit der Fotografie möglich ist.
0: Ein Rundgang durch das Depot beeindruckt.
2: Ich habe nicht gedacht, dass hier so viel ist. Und man wusste zwar das Zeugamt, ne? Aber eben nicht, was für ein Zeug hier.
3: Fahrzeuge, die alten Sachen, auch die Technik, dass es funktioniert, dass man in die Fahrzeuge reingehen kann, ist sehr, sehr spektakulär.
0: Aber leider nicht jeden Tag zu besichtigen.
1: Da kommen Sie normalerweise nie rein, never ever. Und wir aber finden, dass die Bevölkerung auch ein Recht darauf hat, die Sachen mal zu sehen. Denn das wurde ja irgendwann mal von ihrem Geld gekauft.
0: Führungen gibt es deshalb jeden ersten Freitag im Monat im Depot des Museums für Kommunikation in Heusenstamm.
4: Und jetzt am Sonntag haben Sie natürlich auch die Gelegenheit, sich dieses tolle Museum in Heusenstamm anzuschauen. Und das Allerbeste, der Eintritt ist frei und Sie können auch eine Rundfahrt machen mit der Postkutsche. Also nichts wie hin am Sonntag, ne? Guten Appetit, sage ich Ihnen allen. Herr Lombardi, wie gut riecht das denn?
5: Das riecht
4: Ratatouille.
5: Toll, ja.
4: Ja, sieht oh, so köstlich.
5: Ich hoffe, es schmeckt auch. Sieht schon mal schön aus. Ist schon mal
4: ja,
5: gut.
4: Guten Appetit, ihr Lieben.
5: Guten Appetit, ja.
4: Und mit Hähnchenbrust dazu. Das kenne ich jetzt so bei Ratatouille nicht. Oder ist mir einfach was entgangen? Wie sieht es bei euch aus?
6: Hm? Für mich ist auch neu.
4: Ich kenne es auch nicht. Sehr köstlich.
5: Ja, man kann es mit vielen Sachen kombinieren. Man muss nicht nur Hähnchenbrust nehmen, man könnte auch einen kalt dünn aufgeschnittenen Roastbeef nehmen.
4: Ja?
5: Ja, oder ein Stück Fischfilet würde auch gehen. So ein schön
4: oh,
5: zart gebratenes
4: so
5: Lachs.
4: Ja. Gute Schärfe hat es vor allem, mag ich sehr. Ja. In der zweiten Stunde kochen wir auch noch mal was Köstliches. Was machen wir?
5: Da machen wir Penne mit Basilikum, Petersilienschmand und gebratenen Waldpilzen.
4: Alle sind begeistert, schmeckt köstlich. Jetzt sagen wir, es ist höchste Zeit für die Nachrichten. Jetzt gibt's die Hessenschau mit Jennifer Siegler. Bis gleich.
7: Dankeschön, Selma, und hallo bei Hessenschau. Douglas, H&M, Rewe, Penny, Ikea, das sind nur ein paar Namen der Läden, in denen heute gestreikt wurde. Wegen der laufenden Tarifverhandlungen im Einzelhandel hat die Gewerkschaft Verdi heute in ganz Deutschland zu ersten Warnstreiks aufgerufen. In Kassel sind die Streikenden heute Mittag durch die Innenstadt gezogen. In Frankfurt gab es eine Kundgebung.
8: Ungefähr 400 Beschäftigte des Einzelhandels zogen heute durch die Frankfurter Innenstadt. Auch Maja Zimmermann streikt. Seit 22 Jahren arbeitet sie für Kaufland in Rödermark. Viele Verkäuferinnen und Verkäufer müssten aktuell den Gürtel enger schnallen.
9: Viele meiner Kollegen können dieses Jahr nicht in den Urlaub fahren, weil sie können es einfach nicht leisten, in den Urlaub zu fahren, ihre Familien zu besuchen. Und natürlich ist die Situation nicht besser geworden seit den Kriegen, die wir hatten. Und die Preise gehen auch nicht mehr zurück. Aber unsere Löhne sind leider zurückgeblieben hinter der Preisentwicklung.
8: Die Gewerkschaft Verdi fordert 250 Euro mehr Lohn pro Monat. 150 mehr für Azubis. Der Handelsverband Hessen lehnt die Forderung ab und verweist auf gestiegene Energie- und Personalkosten. Die Forderung nach 250 Euro mehr Lohn pro Monat in Hessen stellt viele Händlerinnen und Händler vor erhebliche Herausforderungen. Die wirtschaftliche Lage vieler Handelsunternehmen ist weiterhin angespannt. Tarifziele müssen deshalb mit Augenmaß formuliert werden. Auch in Kassel zogen rund 50 Beschäftigte durch die Straßen. In Hessen haben die Arbeitgeber noch kein Angebot vorgelegt. Die Angebote in anderen Bundesländern sehen eine Erhöhung von 2% der Löhne ab November vor.
10: Ja, das Angebot ist viel zu wenig. Also es deckt ja nicht mal die Inflation ab. Und wenn man bedenkt, was der Handel umsetzt und was dann die Kolleginnen und Kollegen am Ende dabei rauskriegen, das ist schon also bescheiden dann das Angebot in dem Zusammenhang.
8: Am Montag treffen sich Arbeitgeber- und Arbeitnehmervertreter zur zweiten Verhandlungsrunde für die rund 240.000 Beschäftigten im Einzelhandel. Maja

0: Zimmermann und ihre Kollegen hoffen auf spürbare Lohnerhöhungen.
1: Und am Montag wird es den nächsten Streik geben. Und zwar fallen dann in Darmstadt etliche Bus- und Bahnverbindungen aus. Das hat der Verkehrsbetrieb HEAG Mobilo mitgeteilt. Die Gewerkschaft Verdi hat wegen der laufenden Tarifverhandlungen zu dem Warnstreik aufgerufen. Auch einzelne Bus- und Straßenbahnlinien in den Landkreisen Darmstadt-Dieburg, Groß-Gerau und Offenbach sind von den Ausfällen betroffen. Ein Hagelschauer hat am Vormittag für eine fast weiße Fahrbahn auf der A66 bei Schlüchtern gesorgt und für mehrere Unfälle. Diese Wetterkapriole hat Glätte ausgelöst und dann gab es insgesamt 4 Unfälle, alle dicht hintereinander. 17 Personen waren betroffen, 5 wurden leicht verletzt. Der Schaden beträgt etwa 100.000 Euro. Nach rund 2 Stunden Sperrung konnte der Verkehr auf der A66 wieder rollen. Und nach einem Unfall vor wenigen Tagen auf der A66 muss die Autobahn im Tunnel in Neuhof repariert werden. Deswegen wird der Tunnel am kommenden Montag gesperrt. Der Grund: die Fahrbahn muss repariert werden. Wegen der Schäden gilt an der Stelle schon seit Sonntag Tempo 40. Im Tunnel war ein Auto in Brand geraten. Die Polizei geht von einem technischen Defekt aus. Die 90 Menschen, die sich zur Zeit des Unfalls im Tunnel befanden, blieben alle unverletzt. Die Sperrung am Montag in Richtung Frankfurt soll von 8:30 bis ungefähr 15 Uhr dauern. Das Ledermuseum in Offenbach soll umfassend saniert und neu konzipiert werden und kann dabei auf millionenschwere Unterstützung des Landes Hessen setzen. Wie Kunst- und Kulturminister Timon Gremmels mitteilte, ist dafür eine Summe von bis zu 11 Millionen Euro vorgesehen. Die Bundesregierung hat bereits eine Förderung von bis zu 20 Millionen Euro zugesagt. Losgehen soll die Sanierung Anfang nächsten Jahres. Wie sah das Leben vor 250 Jahren aus? Das kann jedermann momentan erleben rund um die Festung Ziegenhain im nordhessischen Schwalm-Eder-Kreis. Dort gibt es ein historisches Lager mit Händlern, Gefechten und Soldaten. Der Verein Arbeitskreis Festung Ziegenhain will an das erinnern, was im Jahr 1776 geschehen ist.
0: Ziegenhain im 18. Jahrhundert. Hessen-Kassel wirbt Freiwillige für den Dienst an der Seite Großbritanniens. Versprochen werden Sold, Versorgung und Ehre. Gesucht werden junge, kräftige Männer zwischen 16 und 30 Jahren.
2: Soldaten verleihen für einen Krieg ist eine sehr ambivalente Formulierung. Also die wurden quasi dorthin verkauft, haben auch ein gutes Salär verdient, also haben gut daran verdient selber auch. Die Frage war natürlich, ob sie lebend aus dem Krieg wieder zurückkommen.
0: Oder ob sie nach dem Krieg ihr Glück in Amerika suchen wollen. 12.000 Mann insgesamt wurden laut Verein verschickt, unter ihnen auch hessische Jäger. Albert Ley trägt ihre Uniform.
3: Und zwar waren die Jäger Soldaten, die die feindlichen Truppen auskundschafteten, die meldeten, wo der Feind steht. Und die im Gefecht selber operierten.
0: Das Fest rund um die Festung wird begleitet von Lagerleben aus dem 18. Jahrhundert. Aber auch hier laufen schon die Vorbereitungen für den Konflikt in Übersee. Das, was hier passiert, soll mehr sein als Schall und Knall.
4: Sowas sieht natürlich toll aus, optisch toll aus, aber zu der Zeit gelebt haben wollen wir keine Sekunde. Und ich glaube, das müssen wir auch den jüngeren Leuten wieder ein bisschen mehr näher bringen, dass das, was wir haben, ein absolutes Privileg ist.
0: Noch bis Sonntag ist Ziegenhain eine Festung. Historisch bespielt und mehr als nur ein buntes Spektakel.
1: Lebendige Spuren heißt eine Ausstellung, die einem momentan überall in der Fuldaer Innenstadt begegnet. Sie soll zeigen, wie Jüdinnen und Juden die Stadt geprägt haben, bevor sie in der NS-Zeit ausgelöscht werden sollten. Die mobile Ausstellung macht ihr Wirken sichtbar und soll zeigen, ohne sie wäre Fulda eine andere Stadt.
5: Adolf Lehmann, 8 Jahre. Seine große Schwester Eva Lehmann, 10 Jahre. Ivan Möller, Lehrer. Sie alle lebten in Fulda. Sie alle waren Juden. Mit Hilfe künstlicher Intelligenz schauen uns diese Menschen aus der Vergangenheit an. Historikerin Anja Listmann startete dieses Projekt. Sie wollte wissen, können wir den Opfern von damals wieder begegnen? Zusammen mit einer Kommunikationsdesignerin fertigt sie Bilder aus historischen Fotos. Groß, in Farbe, möglichst lebensecht.
6: Es ist tatsächlich ganz wichtig, so nah wie möglich am Original zu bleiben. Das heißt, welche Stofflichkeit, welche Schuhe, ne, Tweed, Wolle. Und dann tatsächlich bei Dr. Abraham Trepp habe ich tatsächlich nur ein Porträt. Das heißt, da habe ich dann natürlich mir diesen Herrn vorgestellt. Oder welche Würde will ich diesem Individuum geben?
5: Um die Bilder zu erstellen, nutzen sie künstliche Intelligenz, also digitale Werkzeuge, die besonders gut Bilder interpretieren und neu erzeugen können. Unter Historikern sind solche lebensechten Darstellungen umstritten. Originalfotos könnten dadurch in Vergessenheit geraten. 12 Fuldaer kehren nun zurück an die Orte, wo sie gelebt haben. Wer den QR-Code an der Silhouette scannt, kann mehr über ihr Schicksal erfahren.
7: Es ist wirklich faszinierend, wie die Menschen darauf reagieren. Die Frau Biensteiner und ich haben am Sonntag eine Stunde am Uniplatz gesessen, als alle Figuren noch zusammenstanden. Und es passiert das, was wir uns wirklich erträumt haben und erhofft haben. Die Menschen gehen auf diese Persönlichkeiten zu, gucken, was ist das, lesen, scannen den QR-Code und sind auf eine Art und Weise fasziniert und auch emotional berührt.
5: Bis Anfang September stehen die Silhouetten in der Fuldaer Innenstadt. Wer will, kann sie sich anschauen. Und wer sich darauf einlässt, ihnen begegnen.
1: Ende September wird der 22-jährige Finn Gücker aus Battenberg-Frohnhausen nach Shanghai reisen. Denn da finden die World Skills statt. Das ist sowas wie die Weltmeisterschaft der Berufe. Da treten die besten jungen Fachkräfte in 74 Disziplinen gegeneinander an. Vom Bäckerlehrling bis zum Grafikdesigner. Und Finn Gücker, will der weltbeste Nachwuchs der Bautischler werden.
8: Sie wollen die Weltbesten ihres Fachs werden. Hier trainieren sie an der Holzfachschule in Bad Wildungen. Finn Gücker aus Battenberg-Frohnhausen, Deutschlands größte Hoffnung in der Kategorie der Bautischler. Genauigkeit und Schnelligkeit sind gefragt. Jeder Millimeter Abweichung bedeutet im Wettkampf Punktabzug.
9: World Skills kann man sich vorstellen, das ist die Weltmeisterschaft der Berufe. Also da treten Nachwuchstalente aus der ganzen Welt in den unterschiedlichsten Berufen an. Das Wettkampfalter, was man maximal haben darf, liegt bei 22 Jahren im Wettbewerbsjahr. Ich bin jetzt schon 22. Das bedeutet, das ist die einzige Chance, die ich da habe, daran teilzunehmen.
8: Die World Skills Weltmeisterschaft alle 2 Jahre, das Event des Handwerks. Mit über 1400 Teilnehmenden aus 70 Ländern in rund 60 Handwerksberufen. Die Konkurrenz ist stark, besonders die aus Asien. Auf etwa 25 Bautischler trifft Finn bei den World Skills in Shanghai. Neben seiner Arbeit wird er nun pausenlos trainieren, um vorne mit dabei zu sein.
9: Mich erwartet ein Wettbewerb, wie ich ihn so noch nie gesehen habe und auch nie wieder erleben werde. Das ist eine einmalige Chance und da bin ich froh, dass ich die nutzen kann.
8: Und auch sein Trainer ist optimistisch. Trotz der starken Konkurrenz ist er sicher, Finn kann es schaffen.
10: Ich denke, das sind alle Karten für ihn offen. Also er hat das Zeug zum Weltmeister.
1: Es gab mal eine Zeit, da war ich so ungefähr 16 und da war Football so richtig groß in Frankfurt. Und diese Zeiten, die sollen jetzt zurückkommen. Heute startet nach langen Querelen eine neue europäische Football-Liga, die EFA, und mit dabei die Frankfurt Galaxy. Heute Abend ab 19.30 Uhr gegen die Musketeers aus Paris. Der Hessische Rundfunk überträgt alle Galaxy-Spiele im Stream. Und wir haben vorab den neuen Star des Teams getroffen.
11: Hier hat einer richtig Hunger.
12: Thank you so much.
11: Viele Kalorien gehören zum Job dazu. Ich esse wirklich viel. Denn Adria Botea Moreno, der neue Tight End der Frankfurt Galaxy, muss in Form bleiben, breit, stabil, um sich physisch durchzusetzen und bestens gerüstet zu sein für den Saisonauftakt in die neue europäische Football-Liga EFA. Ich bin aufgeregt und habe sowas wie Schmetterlinge im Bauch. Das muss aber auch so sein. Wenn ich das nicht mehr habe, höre ich auf. Aber noch habe ich diese Schmetterlinge. Einer mit Leidenschaft für Musik. Ich höre viel spanische Musik, vor allem Reggaeton, aber auch Rockmusik oder Hip-Hop. Und seine Tattoos.
13: Ich habe einige Tattoos, das ist meine Leidenschaft. Einige sind auch etwas nerdig. Das hier zum Beispiel, das ist aus Herr der Ringe. Das andere aus der Reihe The Witcher. Seit einem Monat ist der Spanier in Frankfurt in seiner kleinen, aber feinen Wohnung, in der ihn besonders sein Bart beeindruckt. Mein Bart ist ehrlich gesagt gigantisch groß. Am gigantischen Frankfurter Schienennetz findet der Spanier ebenfalls Gefallen. Zum Training geht's nämlich ganz bodenständig zu Fuß und mit der Bahn. Ich mag die öffentlichen Verkehrsmittel. Außerdem ist das in Frankfurt viel leichter als mit dem Auto. Bleibt zu hoffen, dass die Bahnen heute pünktlich sind, damit er zum Saisonauftakt rechtzeitig im Stadion ist.
1: Und wir gucken noch aufs Wetter. Hier sind die Aussichten.
14: Heute Nacht sind noch ein paar Schauer in Hessen unterwegs. Später ist es aber überall trocken. Morgen wechseln sich Sonnenschein und Wolken ab. Dabei können auch wieder vereinzelt Schauer durchziehen. Gegen Abend setzt sich aber immer öfter die Sonne bei uns durch. Heute Nacht kühlt es auf 6 Grad in Viernheim ab. 1 Grad werden es im Werra-Meißner-Kreis. Morgen 12 Grad bei Willingen, bis 16 Grad in Heppenheim an der Bergstraße. In höheren Lagen 8 bis 11 Grad.
1: Die Hessenschau gibt's wieder um 17.45 Uhr und hier geht's jetzt weiter mit Hallo Hessen. Also zurück zu dir, liebe Selma, und schönes Wochenende.
15: Dankeschön, liebe Jenny, das wünsche ich dir auch. Wir haben einen richtig schönen Ausflugstipp, wir stellen Braunfels vor, denn am Wochenende ist dort jede Menge los. Ein Highlight ist auf jeden Fall der Kurpark mit seiner über 400-jährigen Geschichte. Wir erfahren gleich mehr über das wunderschöne Braunfels. Jetzt erst mal mehr über das Wetter mit Laura Di Salvo. Schön, dass du da
16: bist. Hallo Selma.
15: HR-Wettermoderatorin. Oh, haben wir schöne Fotos.
16: Echt? Erzähl, zeig mal.
15: Guck mal.
16: Was haben wir bekommen?
15: Jetzt wirst du aber gleich staunen. Hallo Hessen-Wetterguckerin Heike Stark aus Wanfried. Das ist schon cool, auch wenn es Regenwolken sind.
16: Super Perspektive.
15: Voll. Der Kontrast, grau, grün, diese Dramatik.
16: Ja.
15: Wild oben, Ruhe unten, mag ich sehr. Frank Gies aus Grebenau.
16: Oh.
15: Wow.
16: Das ist ja richtig geil.
15: Mit Blau.
16: Ja, toll.
15: Hammer. Das ist krass,
16: das
15: oder?
16: Das sind tolle Wolken.
15: Ja. Und die ersten Rosen haben wir auch von Achim Otto.
16: Oh, schön.
15: Die sieht so aus, als würde sie richtig toll duften.
16: Meine sind noch gar nicht offen, aber
15: warum
16: die kommen
15: nicht?
16: Jetzt hoffentlich. Na, ich hoffe, die kommen jetzt. Die Knospen sind schon da, aber noch nicht so toll wie beim Herrn Otto, muss ich sagen.
15: Düngen.
16: Ja, das habe ich auch schon gemacht. Kriegen jetzt ordentlich nass, hoffentlich kommt was.
15: Bestimmt. Ja. Wenn Sie auch so schöne Fotos haben, hochladen auf unserer Hallo Hessen-Seite. Und die ganze Woche hatten wir schon die Eisheiligen, seit Montag. Die sind jetzt vorbei heute, oder Laura?
16: Genau, heute ist ja die kalte Sophie, die letzte der Eisheiligen. Und man sagt ja eigentlich auch so unter den Gärtnern, nach dem 15. Mai, also nach der kalten Sophie, da kann man jetzt anfangen zu pflanzen, weil die Nachtfröste halt durch sind. Und tatsächlich dieses Jahr, wir haben ja schon die ganze Woche drüber gesprochen, das haben wir ja selten, dass es so geil passt auf den Zeitraum, wirklich vom 11. bis zum 15. Mai, dass tatsächlich da die Eisheiligen sich auch temperaturtechnisch und vom Wechselhaften her durchschlagen. Aber es wird wieder ein bisschen milder in den nächsten Tagen.
15: Ja, ich habe schon auf meine App geschaut. Ich so, hä, ist das wirklich Hessen? Ja. Also es stimmt, was die App mir angezeigt hat.
16: Ja, also wir bekommen tatsächlich in den nächsten Tagen sogar bis 20 Grad am Dienstag. Allerdings ist es jetzt noch nicht so, dass es sofort wieder eitel Sonnenschein ist und so richtig früh sommerlich warm wird, wie wir es vorher schon hatten, dass wir jetzt über 25 Grad haben. Das eher nicht. Es bleibt noch so ein bisschen leicht wechselhaft, aber nicht mehr so nass wie zuletzt. Also die Sonne setzt sich schon wirklich viel häufiger durch und vor allen Dingen wird es halt eben auch in den Nächten wieder milder. Das heißt, ich hoffe, ich kann zu Hause auch die Heizung endlich dann abends wieder ausmachen.
15: Ja, mach die aus. Dann blühen bestimmt auch bald die Rosen.
16: Ja, die kommen. Ja, ich habe schon die ersten Knospen, aber dieses Jahr sind sie schon ein bisschen spät. Ich freue mich jetzt auf die nächste Blütenpracht.
15: Dankeschön, Laura.
16: Gerne.
15: Und noch mehr zum Wetter, wie immer in alle Wetter um 19.15 Uhr. Es ist Freitag, das Wochenende steht vor der Tür und es ist so viel los bei uns zu Hause in Hessen. Es gibt so viele schöne Feste jetzt am Wochenende. Besonders toll, keine Frage, ist das fürstliche Gartenfest auf Schloss Fasanerie. Und was dort alles geboten wird, das sagt uns unsere Hessen-Entdeckerin Kate Menzig.
17: einmal die Welt durch andere Augen sehen, zum Beispiel durch die einer Biene, stand jetzt bei mir noch nie auf der To-Do-Liste bisher. Denn hier beim Fürstlichen Gartenfest gibt es sehr viel zu entdecken. Unter anderem diesen wunderschönen Garten mit einer ganz besonderen Perspektive auf die Welt. Ins Leben gerufen hat das Madeleine Herbold. Hallo, Frau Herbold.
18: Hallo.
17: Wie kam es denn zu diesem Garten?
18: Es gab einen Wettbewerb für diesen Schaugarten, an dem ich teilgenommen habe. Ich studiere Landschaftsarchitektur und fand es ganz spannend, den Garten für dieses Motto fliegende Vielfalt, Gärten voller Leben zu gestalten.
17: Und man sieht es hier auch im Hintergrund. Also tatsächlich, das ist jetzt die Blume, wie eine Biene sie sehen würde, oder?
18: Ja, fast. Also es gibt nicht eins zu eins wieder, wie ein Insekt diese Blume sieht. Aber Insekten sehen im Gegensatz zu uns Menschen ultraviolettes Licht. Und damit können sie Strukturen in Blüten sehen, die uns total verborgen bleiben. Also wenn man sich jetzt so eine Blüte anguckt, dann sehen wir gar nicht so gut, wo Pollen und Nektar sich verstecken. Aber durch UV-Fotografie kann man das sichtbar machen.
17: Toll, also ich finde das total faszinierend, weil ich habe mir, wie gesagt, bisher noch nie Gedanken darüber gemacht, aber so die Welt zu sehen, hat auch was, ne?
18: Ist auch mal spannend.
17: Ist auch mal spannend. Vielen Dank, Frau Herbold. Also unbedingt hier im Garten vorbeikommen und natürlich gibt es hier auf dem Fürstlichen Gartenfest noch so viel mehr zu entdecken. Es gibt abends Musik zum Beispiel, es gibt ganz, ganz viele leckere Essensstände und natürlich auch ganz viele tolle Sachen, die sich vielleicht bei uns im heimischen Garten ganz gut tun könnten, so wie die Skulpturen von Uwe Lisk. Hallo, Herr Lisken.
19: Hallo.
17: Ihre Skulpturen sind ja jetzt nicht nur irgendwelche Skulpturen, sondern die haben ja teilweise auch wirklich eine Message oder auch eine politische Message.
19: Es wird doch eine Botschaft vermittelt, ja.
17: Was denn zum Beispiel?
19: Da hätten wir hier zum Beispiel eine Botschaft, dass wir zu wenig Frauen in verantwortungsvollen Positionen haben. Und man sieht hier sehr schön, dass die Frauen unten versuchen aufzusteigen, aber letztendlich oben kommt dann doch wieder ein Mann raus.
17: Wow, okay, das ist jetzt natürlich stark. Und das kann man sich dann einfach in den Garten stellen? Oder was erwarten Sie, was die Menschen damit dann anstellen?
19: Die Leute dürfen sich das gerne in den Garten stellen, ja.
17: Jetzt habe ich mir gedacht, auf dem Fürstlichen Gartenfest erwarte ich natürlich viele Kleinigkeiten, viele Blumen, viel zu essen. Aber warum haben Sie sich dazu entschieden, auch hier auszustellen?
19: Weil hier in Eichenzell der Schwerpunkt auf Garten liegt und Pflanzen. Und ich gerne mal zeigen möchte, dass die Skulpturen, wie die harmonieren mit den Pflanzen. Wie man im Hintergrund ja sehen kann bei diesem Staudengärtner, dass es also alles miteinander sehr schön wirkt.
17: Dass das eben nicht zu groß ist oder dass das auch in einem kleinen Garten sich ganz ansehnlich macht, ne?
19: Ja, dass ich das auch in einem kleinen Garten eben zeigen lassen kann, ja.
17: Wie kommen Sie auf diese Ideen? Also sind das so richtige Konzepte, die Sie darunter brechen oder ist das Inspiration, die einfach so plötzlich über Sie kommt?
19: Sowohl als auch. Manchmal, wie jetzt gerade hier bei den Frauen, das sind Sachen, wo ich durch das Tagesgeschehen, das politische Tagesgeschehen oder sowas in der Zeitung liest und andere Sachen fallen mir ganz spontan ein.
17: Und das hier zum Beispiel, ich glaube, ist das so ein Ehepaar?
19: Das wäre ein Ehepaar und da hätten wir den Statusanzeiger der Beziehung. So wäre die Beziehung in Ordnung und dann können wir die beide verdrehen. Dann schauen die voneinander weg und die Beziehung hat dann scheinbar ein Problem.
17: Also Herr Lisken, finde ich sehr sympathisch. Vielen Dank für diese coole, kurze Führung. Also hier auf dem Fürstlichen Gartenfest ist auch in den nächsten Tagen viel zu entdecken, viel zu erleben. Und ich würde sagen, wir gucken uns jetzt erstmal so an. Ne? Finde ich netter.
15: Wir finden das auf jeden Fall netter, ne? Wir wollen Harmonie. Dankeschön, liebe Kate. Die Rosita Kaden aus Glauchau in Sachsen ist jetzt am Telefon. Hallo, Frau Kaden.
20: Ja, hallo.
15: Herzlich willkommen bei uns in der Sendung. Finde ich toll, dass Sie aus Sachsen anrufen.
20: No?
15: Ja, warum auch nicht, gell? Die Hallo-Hessen-Tasse ist für jeden da, kann jeder anrufen.
20: Das ist schön.
15: Die schöne Gelbe, mal sehen, ob Sie unser Glückskind heute sind. Die Frage, was ist ein Dittchenkrämer? A. Kleinkaufmann, B. Tütenklebender Knastbruder, C. Plastiktütenfetischist, D. unordentlicher Mensch. Frau Kaden, was tippen Sie?
20: Ich würde A tippen.
15: Kleinkaufmann?
20: Ja.
15: Kennen Sie das aus Sachsen auch?
20: Ja, so ähnlich.
15: Okay, dann lösen wir auf. Wow, sehr gut. Richtig. Ah, stimmt.
20: Sie haben, wunderbar.
15: Sie haben unsere Tasse gewonnen. Die macht jetzt eine kleine Reise zu Ihnen nach Sachsen. Finde ich super.
20: Das ist schön.
15: Ja.
20: No, da freue ich mich.
15: Wir uns auch. Lacht da jemand im Hintergrund?
20: Mein Mann.
15: Ah. Liebe Grüße an den Mann. Wer kriegt die Tasse oder wechseln Sie sich mal ab?
20: Oh, da kannst du auch mal nehmen.
15: Das ist aber lieb. Also, liebe Grüße nach Sachsen und schön, danke, dass Sie mitgespielt haben. Schönes Wochenende. Tschüss.
20: Danke, ebenso. Tschüss.
15: Danke sehr. Unser Ausflugstipp führt uns heute nach Braunfels, in den schönen Landil-Kreis. Zu entdecken gibt es in Braunfels viel Fachwerk, einen Kurpark und ein Schloss. Am Wochenende ist dort ein Markt für Kräuter, Kunst und Kostbarkeiten. Wie schön diese Stadt ist und was wir uns alles unbedingt anschauen sollten, sagt uns Sven Ringsdorf. Herzlich willkommen, mein heutiger Gast, Stadtführer in Braunfels.
2: Vielen Dank.
15: Schön, dass Sie da sind. Das sind aber auch echt schöne Bilder, ne? So viel Fachwerk und gut erhalten offensichtlich.
2: Ja, ist richtig rausgeputzt. Also absolutes, schönes Fachwerkstädtchen.
15: Absolut. Und wenn man bisher noch nie da war, sollte man spätestens jetzt am Wochenende hin, da gibt es auch einen richtig schönen Anlass, dieser besondere Markt. Erzählen Sie mal von dem Markt, was es da alles gibt.
2: Genau, der Markt steht hier unter dem Motto Kräuter, Kulinarik, Köstlichkeiten, gibt verschiedene Stände, Gewerbetreibende, Einzelhandel, ist auch verkaufsoffen in Braunfels. Also man kann sich einfach mal treiben lassen durch den Kurpark, durch die Altstadt, zum Schloss, verschiedene Dinge probieren auch, Köstlichkeiten, Kräuter, Kunst, also einfach ein rundes Angebot.
15: Und wer sind die Aussteller? Alles Menschen, Bewohner aus Braunfels?
2: Nee, so aus der Gegend. Mhm. Ja, also nicht nur Braunfels, sondern da kommen dann noch ein paar dazu. Und die gestalten dann ein ganz schönes Programm.
15: Ja, und der Tierpark ist ganz besonders. Also wenn man jetzt mal so schaut, was es noch alles gibt.
2: Richtig.
15: Ich glaube, da ist der Eintritt sogar frei.
2: Was genau, wenn man ein bisschen mehr Zeit hat, kann man auf den nächsten Hügel sozusagen und kann die Tiere beobachten und auch besuchen. Sie sehen ja hier ein paar in den Bildern. Gibt es auch Fütterungen, gibt auch einen Spielplatz für Kinder. Das kann man einen schönen Spaziergang machen und erlebt so ein bisschen noch mal Natur im Kleinen. Bisschen ruhiger zu dem Trubel dann in der Stadt.
15: Finde ich super, dass der auch kostenlos ist, der Tierpark.
2: Ja, absolut.
15: Das ist wirklich ein sehr, sehr schönes Angebot, ja, gerade für viele Familien. Man kann da auch wandern und Radwege gibt es auch. Können Sie uns da mal mitnehmen oder eine Empfehlung geben?
2: Braunfels liegt ja nicht weit weg von der Lahn. Also die Lahntalradwege führen alle Richtung Braunfels und dann kann man auch rundherum wandern. Gibt so einen permanenten Wanderweg, der immer mal wieder auch ins Tal geht. Aber jeder Gipfel lohnt sich, weil man dann unterschiedlich schöne Perspektiven aufs Schloss und auf die Altstadt hat.
15: Was heißt permanenter Wanderweg?
2: Der ist besonders ausgezeichnet. Das heißt, da kann man auch so einen Stempel sich holen in der Touristinfo und das entsprechend im Album als Erinnerung aufheben.
15: Ja, und zwischendurch kann ich mir vorstellen, gibt es bestimmt auch schöne Möglichkeiten einzukehren,
2: absolut,
15: Rast zu machen,
2: genau,
15: oder?
2: Je nachdem, was man möchte, ob in der Altstadt Eisdiele oder Café oder Brauerei oder auch das ein oder andere Ausflugslokal. Das ist also wirklich ein schönes Städtchen und bietet für verschiedene Zielgruppen auch unterschiedliche Angebote.
15: Ja. Sie haben uns schöne Angebote mitgebracht.
2: Ja.
15: Also Braunfels steht auch für Bier. Da gibt es Hessens kleinste Brauerei, ne?
2: Genau, das ist eine der kleinsten Brauereien oder die kleinste Spezialitätenbrauerei in Hessen. Ich habe hier so verschiedene Sorten Bier mitgebracht. Hell, dunkel, aber auch unterschiedliche Geschmackrichtungen. Und zum Verkosten daneben sehen Sie ja die süßen Überraschungen vom Café Konditorei Vogel. Die sind wirklich ausgezeichnet.
15: Der war ja auch bei uns zum Backen.
2: Richtig,
15: hier
2: Felix hat letzte Woche Kuchen gebacken.
15: Die Muttertagstorte,
2: genau,
15: Erdbeersahnetorte. Boah, ja, das Rezept haben wir bestimmt auch noch online, ne? Probieren wir. Macarons hat er mit uns noch nie gemacht. Ach, lecker. Guckt euch das mal an. Das ist, glaube ich, ein Himbeermacaron. Lieb ich ja. Was haben Sie?
2: Meins ist ein Nuss, denke ich. Ja, mal schauen. Mm.
15: Hat er gut gemacht. So fluffig, so frisch. Mm. Auch schwer, die zu machen, ne? Mhm. Mhm. Gibt sie auf Ihren Führungen auch? Sie machen ja Stadtführungen seit Ihrem 15. Lebensjahr.
2: Ja, ist schon eine
15: also
2: Weile.
15: Also seit über 20 Jahren schon.
2: Ja, 21 Jahre jetzt.
15: Mhm.
2: Und bei den kulinarischen Stadtführungen gibt es auch was zu probieren. Mhm. Ob Bier oder Macarons, das wechselt so ein bisschen ab, weil die Leute auch öfter wiederkommen. Und dann wollen die nicht dasselbe, sondern was anderes erleben. Und dann müssen wir ein bisschen variieren.
15: Ja, Sie haben so früh angefangen. Wie kam es dazu? Ich meine, mit 15 ist schon sehr früh.
2: Ja, ich hatte mich einfach mal beworben und es hat dann auch geklappt und ich fand das total toll. Mhm. Hat einen eigenen Schlüssel im Schloss, weit über 2000 Schlossführungen gemacht. Bei der Schlossführung sieht man heute 14 Räume, ich habe vielleicht 40 gesehen. Ist ja auch noch bewohnt, der Graf und die Gräfin wohnen noch im Schloss, eben in dem anderen Flügel.
15: Mhm.
2: Das war was ganz Besonderes. Also das war Hobby, Nebenjob, alles in einem und ich habe unglaublich viel für mich mitgenommen.
15: Ja, und wir haben uns die Karteikarten von früher mitgebracht.
2: Ja.
15: Ja, natürlich. Was steht denn da so alles
2: drauf?
15: Das sind
2: tatsächlich meine ersten Karteikarten hier für die Schlossführung. Die große Schlossführung, vor 21 Jahren geschrieben. Ja, die Schrift ist ungefähr heute noch die gleiche. Ja, ich habe mir auch so ein paar Notizen gemacht, auf was man achten muss. Also hier in Rot, Handy aus, Fotografieren verboten, nichts anfassen, Pantoffeln anziehen. Da gibt es so Pantoffeln über die Straßenschuhe, damit man den Parkettboden nicht verkratzt oder auf der nächsten Karteikarte ein paar Räume später steht, Schuhe wieder aus und in Tonne. Licht in Vitrine aus, also das waren so meine Regieanweisungen. Ich hatte sie auch immer dabei, aber ich hatte das so eingeübt, die waren nur zur Sicherheit in der Jackentasche.
15: Ja, das Schloss ist sehr, sehr imposant. Hat ja auch einen richtig süßen Spitznamen.
2: Ja, hessisches Neuschwanstein, wegen der vielen Türmchen, Erker und Zinnen. Es hat einfach eine total malerische Kulisse. War auch Filmkulisse für König Drosselbart.
15: Da haben Sie mitgemacht.
2: Da habe ich mitgemacht.
15: Da hatten Sie eine Nebenrolle. Haben wir das produziert, der HR?
2: Ja, ARD
15: wir haben
2: Hessischer
15: ja eine
2: Rundfunk,
15: Zeit lang viele Märchenfilme gemacht.
2: Mhm. Ich war Knecht. Ich war, da sieht man mich auch. Oh je, das ist schon eine Weile her.
15: Oh Mann, wie cool ist das, Sven?
2: Das war in der Abi-Zeit Knecht. Ja. Meine Rolle war Feuer machen auf dem Markt. Das ist die Prinzessin. Und dann habe ich so ein Pulver ins Feuer geschmissen und das gab dann so eine Rauchentwicklung, dass wir zweimal abbrechen mussten. Aber ich wusste einfach nicht, wie viel man davon reinwirft. Nein, das war total cool. Und jedes Jahr Weihnachten schaut die ganze Familie noch König Drosselbart und wir alle schauen die 20 Sekunden, in denen man nicht mal durchs Bild laufen sieht.
15: So ja, cool, oder? Cool. Wer kann das schon von sich behaupten, dass er mal in einem Film mitgespielt hat?
2: Ja, war cool.
15: Richtig gute Sache. Stadtführung kann ich bei Ihnen buchen,
2: genau.
15: Jederzeit.
2: Ja.
15: Und dann zeigen Sie uns auch den Kurpark, weil der ist ja auch sehr, sehr besonders.
2: Absolut. Er ist rund 400 Jahre alt, hat den Namen Herrengarten, also war ursprünglich Besitz des Grafen, ist er heute noch, aber heute öffentlich zugänglich, ist eine historische Baumsammlung, weil die Fürsten und Grafen immer viel rumgekommen sind, gibt unter anderem einen Mammutbaum und unglaublich viele Veranstaltungen mittendrin. Das Weinfest Ende Juni ist total schön, der Weihnachtsmarkt im Dezember total malerisch. Also jeden Sonntag im Sommer Kurkonzerte oder Sommerkonzerte, unterschiedliche Musikrichtungen, kostenlos. Da haben Sie dann die Möglichkeit, Musik zu hören oder jetzt gibt es auch einen Biergarten, also total einladend.
15: Oh, nix wie nach Braunfels.
2: Absolut, man muss
15: es mal haben Sie uns haben. Lust gemacht. Wir sind da jetzt alle am Sonntag, ne?
2: Ja, dann sehen wir uns.
15: Ist genug Platz für alle.
2: Ist genug Platz, ja.
15: Ganz Hessen kommt.
2: Da würde ich mich freuen.
15: Vielen, vielen Dank auch für diese Süßigkeiten, die Sie mitgebracht haben, die Macarons, das Bier. Sehr, sehr nett von Ihnen. Vielen Dank.
2: Vielen Dank.
15: Herr Ringsdorf, und die nächste Führung wäre dann am 3. Juni. Also nix wie hin. Wir meinen's ernst. Und jetzt kommen wir zum zweiten Teil, zum letzten Teil unserer Wochenserie. Wir waren ja die ganze Woche seit Montag in den Alpen unterwegs. Oh, haben wir schöne Sachen gesehen. Kitzbühel und so weiter. Und heute sind wir dort, wo auch Kaiser Franz Josef immer gerne war.

0: Das Brandenberger Tal liegt in Tirol in Österreich, etwa eine Autostunde westlich von Kitzbühel, unweit der Grenze zu Bayern. Das Tal auf einem Hochplateau in den Brandenberger Alpen, bezaubert durch seine liebliche Landschaft und tiefen Schluchten. Das Kaiserhaus ist ein beliebtes Ausflugslokal. Und Oswald Stock, kurz Sportossi genannt, ein Experte in Sachen Wildwasserschwimmen. Wir machen
1: heute was anderes. Das gab's jetzt nicht, aber ich freue mich selber sehr, dass ich das gebucht habe. Es macht mir eine große Freude. Ich kann ja Abenteuer erleben mit euch. Und es ist auch zufällig mein Job. Dann ziehen wir uns um, würde ich sagen. Ja?
0: Unsere Abenteurer haben, was es braucht, nämlich keine Angst vor kaltem Wasser. Der Neoprenanzug muss sein, denn das Wildwasser hat auch im Sommer kaum mehr als 12 Grad. Für ausreichend Sicherheit sorgen Helm, Neoprensocken und Schwimmweste. Alle sind konzentriert, selbst Ossi, auch wenn er immer zum Scherzen aufgelegt ist.
1: Aha, das weiß ich von meinen Kindern, da muss man aufpassen, mit Haut entwickeln, das ist ganz unangenehm.
2: Wehe.
1: Also wenn wir Wildwasser schwimmen, dann ist die idealste Position auf dem Rücken legen, wie überhaupt beim Wildwasserschwimmen, ob das beim Rafting ist oder beim Schlauchreiten. Ich schwimme flussabwärts mit den Füßen voraus. Ich mache einen Fuß weiter vor und einen ein bisschen zurück, wobei einer tiefer ist. Und dieser Fuß hier, der schützt mir die Wirbelsäule, das Steißbein. Und der Fuß, mit dem drücke ich mich ein bisschen von den Steinen ab.
0: Da ist das Wildwasser. Die Brandenberger Ache, beziehungsweise die Kaiserklamm, durch die das Wasser durch muss. Eine tiefe Schlucht mit einem schmalen Steig in der Felswand. Ein Relikt aus alter Zeit, als das Holz aus den Wäldern beim sogenannten Triften im Wasser durch die Klamm transportiert wurde.
1: Da in der Johann Krause wurde das Wasser aufgestaut und zweimal in der Woche hat man da tausende Blöcke Holz rausgespült mit einer großen Welle und die haben sich manchmal in der Kaiserklamm hier verblockt. Und diese Verblockungen, die musste man lösen bis zur nächsten Drift. Und da hat man diesen Weg gebaut. Und somit haben wir jetzt die Chance, den Weg zu nutzen für unsere Wanderungen und für unseren Wildwassersport.
0: Kaiser Franz Josef, der hier sein Jagdrevier hatte, kam gerne zur Trift. Daher der Name Kaiserklamm. Dem Sprung ins glasklare Element steht nichts mehr im Weg. Denn weder starker Regen noch Hochwasser sind in Aussicht. Dann nämlich ist die Klamm geschlossen. Letzte Sicherheitshinweise von Ossi, dann wird vorsichtig abgeseilt. Trittsicher sollte man sein, denn die Felsen, ob trocken oder nass, haben es in sich. Dann kann die Gaudi losgehen. Ist der innere Schweinehund erst überwunden, übernimmt der Spaß. Blaue Flecken gehören dazu und sind schnell vergessen. Aber zum Glück nicht die sichere Rückenlage, die vor allzu harten Begegnungen schützt. An schwierigen Stellen ist Teamgeist gefordert. Gut, wenn sich alle aufeinander verlassen können. Das macht Mut bei den heiklen Passagen. Erschöpft, aber stolz und glücklich geht es raus aus der Klamm. Wer ein echtes Abenteuer sucht, ist beim Wildwasserschwimmen richtig. Zurück ins 500 Jahre alte Kaiserhaus, wo eine Spezialität zubereitet wird, die es nur in Brandenberg gibt. Die Prügeltorte. Keine Angst, es handelt sich um ein Gebäck, das die Bauern früher an Festtagen servierten.
3: Der Teig, das ist ein Gleichschwerteig. Das ist Eier, Butter, Mehl und Zucker und alles zu gleichen Teilen. Es gibt da leider keine schriftliche Überlieferung nicht, aber die gibt es schon seit etlichen 100 Jahren.
0: Der Teig wird auf die Walze, den Prügel, gegossen und der wird gleichmäßig über dem offenen Feuer gedreht.
3: Der muss Schicht für Schicht muss der backen werden.
0: Acht bis neun Schichten braucht der Kuchen. Nach einer Stunde ist er knusprig braun. Dann kann man ihn entweder hübsch verpackt mit nach Hause nehmen oder direkt im Kaiserhaus probieren, wo das süße Traditionsgebäck klassisch mit Preiselbeeren und Schlagsahne serviert wird.
4: Bitte lasst uns schmecken. Danke.
0: Ab in die Berge. Denn wo sie sind, gibt es auch Gastfreundschaft, Tradition, Abenteuer und klare Luft mit Weitsicht.
5: Oh, da kriegt man so Appetit bei diesem leckeren Gebäck, aber das ist erst unser Nachtisch. Wir sorgen jetzt für den Hauptgang gemeinsam mit Roberto Lombardi. Schön, dass Sie da
6: Hallo,
5: sind.
6: Ja.
5: Vom Restaurant Finestre in Weiterstadt. Wir machen Penne mit gebratenen Waldpilzen und einem Basilikum-Petersilienschmand. Das richtig. Klingt ja auch richtig genau. Lecker.
6: Ja, sehr lecker, sehr frisch, sehr, wird am Ende sehr grün sein.
5: Ja, grün ist gut, ja. Der Frühling ist grün.
6: Genau, deswegen.
5: Wir wollen auch was Grünes essen.
6: Passen wir uns der Farbe an, jawohl.
5: Das heißt, wir machen jetzt erstmal diesen Schmand.
6: Genau, das heißt, ich habe hier Petersilie, Basilikum gezupft, schön gewaschen. Das kommt in eine ganz normale kleine Küchenmaschine. So, dann tun wir das so ein bisschen reindrücken. Dann müssen wir das ein bisschen anfeuchten. Wir nehmen einfach ein bisschen Wasser.
5: Mhm. Machen dann so ein Pesto draus, ja?
6: Richtig, so im Endeffekt wie ein Pesto, ein Püree und ein kleines Schuss Öl.
5: Mhm. Normales so. Oder was?
6: Das ist normales Öl, ja, Pflanzenöl, genau. Mhm. So. Dann kann man das auch schon ein bisschen.
5: Und Salz und Pfeffer.
6: Pfeffer.
5: Also übersichtlich.
6: Jawohl. So, und dann wollen wir einen leichten Süße, einen Touch Süße haben. Mhm. Das hier ist Läuterzucker. Das ist im Endeffekt Zuckerwasser, 1:1 im Verhältnis einmal aufgekocht. Mhm. Und das machen wir auch mit hier rein.
5: Hat das einen Grund, warum Sie ausgerechnet das nehmen und nicht irgendwie Agavendicksaft oder sowas? Gibt ja auch ganz andere Sachen.
6: Geht auch, kann man auch nehmen. Mhm. Also Hauptsache, dass man so eine Süße reinkriegt, weil ich will jetzt ein bisschen hervorheben, weil Basilikum auch so eine, ja, eine schöne harmonische Süße hat. Und da wollte ich ein bisschen passend auch zum Wetter jetzt, wenn wir jetzt noch zum Frühling rausgehen.
5: Ja, das wird ja wieder besser, Gott sei Dank.
6: Hoffen wir mal, ja. So, dann mixen wir das Ganze.
5: Da kann man ja auch gleich ein bisschen mehr machen.
6: Genau, das kann man so ein bisschen vorrichtig halten. So, das dauert noch einen kleinen Moment, ist halt ein bisschen laut.
5: Ja,
6: ja.
5: Aber dann am Ende sieht es so aus,
6: genau.
5: Ne? Wenn es fertig ist.
6: So, dann machen wir mal auf.
5: Das ist
6: so,
5: schon dann, echt, was man alles.
6: Genau, am Ende bleibt halt nicht so viel übrig, sieht halt immer viel aus, aber das soll am Ende unten hier unten aussehen.
5: Riecht
6: so
5: einfach grün, riecht cremig. Nach genau. Frischer grüner Wiese.
6: Ups, jetzt habe ich gekleckert.
5: Kein Problem.
6: So, mach ich das schnell weg.
5: Ja, aber das hier, die Menge reicht uns,
6: genau,
5: oder?
6: Genau, die Menge reicht uns vollkommen für die 4 Portionen, sag ich mal, oder ja. Für die Menge für jetzt, das reicht vollkommen. Genau.
5: So. Was machen wir als Nächstes?
6: Und als Nächstes brauchen wir ja Pilze, weil wir gesagt haben, wir machen ja verschiedene
5: Hier
6: Pilze
5: sind die.
6: Dazu.
5: Wir haben wirklich genau. 3 verschiedene, oder?
6: Richtig. Wir haben ganz normale weiße Champignons, das sind die sogenannten braunen Champignons und das sind die Austernpilze.
5: Oh, immer wieder faszinierend, wie die aussehen, ne?
6: Ja, sind schon.
5: Und die putzen Sie einfach so ein bisschen die Erde weg,
6: genau,
5: oder?
6: Die werden einfach mit einem Küchentuch einfach so ein bisschen feucht und dann kann man das so ein bisschen abbürsten oder mit einem Messerrücken. Kann man die auch so ein bisschen wegkratzen.
5: Und das reicht dann auch, also
6: das
5: gar nicht
6: auch.
5: Unter fließendem
6: genau.
5: Wasser.
6: Kein Wasser, weil der Aroma, der Duft geht weg. Oh. Ganz im Geschmack.
5: Ja.
6: So, und bei denen, die muss man auch gar nicht schneiden, die kann man so in die Hand nehmen und einfach so rauszupfen oder so streifen, abziehen.
5: Oh, genau. Toll, oder?
6: Ja, lässt sich auch ganz, ganz hervorragend machen.
5: Finde ich auch.
6: Ist entspannt.
5: Ja, ne? Das hat, weil das auch so leicht sich löst.
6: Genau.
5: Soll ich mal alles lösen?
6: Du kannst gerne alles lösen, ja.
5: Die braten wir jetzt an.
6: Die braten wir jetzt an, in einer Pfanne, ein bisschen Öl rein. So, voilà. Und bei den Champignons, die können wir dann so vierteln oder sechsteln.
5: Hätte man das jetzt auch nur mit einer Pilzsorte machen können? Oder ist es einfach spannender, wenn es dreierlei ist? Ne?
6: Ja, genau, es ist einfach spannender, wenn es dreierlei ist. Einfach ein bisschen mehr Farbe drin, einfach eine Mischung drin an verschiedenen Pilzen. Man kann aber auch nur eine Sorte nehmen. Wenn einer sagt, ich mag die Austernpilze nicht, dann geht das natürlich auch ohne Austernpilze und nur mit Champignons.
5: Und die heißen so, weil die Form haben wie Austern? Oder?
6: Ja, so ein bisschen, weil die Austern so glibbelig ist, ein bisschen so schwammerig, sag ich mal.
5: Ja,
6: Und die ähneln dem Ganzen so ein bisschen, ja.
5: Die braten wir wahrscheinlich gleich an,
6: genau.
5: Oder?
6: Genau.
5: Alle gleichzeitig?
6: So. Man kann das alles gleichzeitig so zusammen schön mischen. Mhm. So, jetzt tue ich es hier mal zur Seite. Dann nehmen wir das hier so jetzt in die Hand und lassen es einfach hier in die Pfanne fallen. Vorsicht, Pfanne ist heiß. Dann am besten aufpassen, dass es nicht so spritzt. Immer vielleicht so nach vorne schieben. Dass, falls was spritzt, das weg und nicht in den Unterarm gelangt. Ja.
5: Guter Tipp.
6: Ja.
5: Ne? Da wissen Köche bestens Bescheid. Gell,
6: ja,
5: bei sowas.
6: Ja, ist dann schon irgendwo gebrandmarkt. Ja,
5: ja, ich auch. Ich habe doch auch hier. Oh, mir ist auch. Aber das war das Bügeleisen, glaube ich.
6: Ah, okay. Auch heiß.
5: Genau.
6: Okay, und dann würzen wir mit Salz und Pfeffer.
5: Das ist immer schön übersichtlich. Ich mag das. Die Salz und Pfeffer und dann kommen die Aromen, also sie lassen die Lebensmittel für sich.
6: Richtig, also ich mag es oder ich liebe es, authentisch zu kochen. Also das heißt, ein guter Naturprodukt, eine gute Basis zu kaufen, mit der zu arbeiten und dann halt von den Gewürzen her Naturgewürze nehmen. Also keine Gewürzsalze oder Aromensalze. Naturprodukte wie Salz, Pfeffer, Muskatnuss, Knoblauch, Rosmarin, sowas. Ja, das kann man alles schön mit dazu machen. Kann man auch so ein bisschen zupfen.
5: Sieht auch echt hübsch aus.
6: Gibt einfach schönen Geschmack, ja.
5: Am besten. Das Rezept finden Sie auf unserer Hallo Hessen-Seite. Wir machen Penne mit gebratenen Waldpilzen, Basilikum, Petersilienschmand. Die Kräuter, Sie wollten gerade was sagen,
6: richtig,
5: so ein bisschen.
6: Genau. Man kann die so ein bisschen anreiben oder so ein bisschen zerdrücken. Und dann öffnen sich diese ätherischen Öle und dadurch geht es einfach schöner ins Produkt rein. Ja.
5: Sehr gut.
6: Genau. Und dann immer wieder ein bisschen mit Öl nacharbeiten. Das heißt, jetzt können wir auch ein bisschen Olivenöl nehmen. Mhm. Also wenn wir so den ersten Bratvorgang haben, können wir so ein bisschen Olivenöl nehmen. Dann ist es wichtig, die Pilze saugen auch sehr viel Öl auf. Wir dürfen aber nicht zu viel Öl nehmen, weil ansonsten werden die matschig, weil die sich das wie ein Schwamm aufsaugen.
5: Oh.
6: Dann werden die aber nicht mehr kross. Dann bleiben die so cremig, matschig.
5: Ah, ein sehr, sehr wichtiger Tipp gerade. Ja. Weil das habe ich bei mir zu Hause beim Pilze anbraten gemerkt, da habe ich wahrscheinlich zu viel Öl genommen. Weil dann waren die auf einmal gar nicht mehr kross.
6: Ja, und dann einfach ein bisschen stehen lassen. Ihr habt ja gesehen, ich habe es erstmal in Ruhe lassen. Und jetzt können wir anfangen, da ein bisschen rumzudrehen. Das heißt, wir sehen, wir haben dann hier diese schöne braune Farbe. Also sowas wollen wir dann haben. Weil durch dieses Früchtaroma entsteht auch so ein Crunch und ein schöner Geschmack. Und das ist ein Mundgefühl einfach viel schöner und besser.
5: Absolut. Ja. Und sieht auch gut aus.
6: Ja, sieht schön aus. Und das schnorrt auch noch zusammen. Also man denkt, das ist sehr viel, aber da ist voll viel Wasser drin im Produkt. Und dann schnorrt es noch mal ein bisschen zusammen.
5: Sehr schön.
6: So,
5: also
6: jawohl.
5: Zwei Komponenten haben wir schon fertig.
6: Ja.
5: Von
6: jetzt
5: unserem Gericht.
6: Ziehe ich das mal ein bisschen rüber. Ich tausche einfach die Pfannen. Einmal hier lang und einmal hier lang.
5: Das ist auch so eine Gusseisenpfanne, ne?
6: Das ist eine Gusseisenpfanne, genau. Die ist halt sehr dick. Die braucht ein bisschen Vorlauf zur Temperatur. Aber die ist eigentlich gelingsicher. Die brennt nicht an. Also das ist eine schöne Pfanne. Ist natürlich auch ein langlebiges Produkt.
5: Gut.
6: Ja. Jetzt gehen wir zu der Pfanne und machen jetzt die Pasta, praktisch die Soße. Dann nehmen wir uns ein bisschen Brühe. In dem Fall ist es Gemüsebrühe. So, jetzt, das war zu heiß.
5: Oh, Vorsicht.
6: Ja, Vorsicht, war ein bisschen heiß.
5: Immer vom Körper weg.
6: Genau.
5: Lernen wir dazu.
6: Die war jetzt ein bisschen zu heiß, die Pfanne.
5: Ja.
6: Aber nicht schlimm, kriegen
5: wir. Aber ist gut gegangen. Brühe,
6: ganz normale Gemüsebrühe.
5: Mhm.
6: Genau. Dann nehmen wir das fertige Püree, was wir schon vorbereitet haben.
5: Mhm.
6: Also die Kräutermasse.
5: Ja.
6: Genau. Die ist auch schön grün. Man sieht, die ist wirklich giftgrün. Ja,
5: ja, das ist eine schöne
6: Farbe. Und da kann ruhig ein bisschen was rein, weil wir wollen das am Ende schön Aroma haben von der Petersilie, von dem Basilikum.
5: Mhm.
6: Und auch die grüne Farbe am Ende soll wirklich hervorstechen. So. Dann nehmen wir uns einen Schneebesen.
5: Und rühren das ein, ja?
6: Rühren das mal ein bisschen ein, dass es praktisch eine Sämigkeit entsteht, dass das die Brühe mit dem Petersilie sich schön vermischt, dass wir dann am Ende hier so eine schöne cremige Mischung haben.
5: Super, wie Sie das machen. Einfach mit der Brühe. So einfach kann es sein.
6: Und dann runden wir das Ganze ein bisschen ab mit dem Schmand.
5: Mhm.
6: Das heißt, dann kommt ein bisschen Cremigkeit rein.
5: Mhm.
6: In dem Fall, man muss nicht Schmand nehmen. Wenn einer sagt, ich will kein Fettgehalt, oder, dann können wir das auch schon fast so lassen. Einfach nur ein bisschen mehr Brühe nehmen. Ein bisschen mehr salzen, pfeffern. Und da haben wir keinen Fettträger sozusagen in dem Sinne.
5: Ich glaube, es ist schöner mit Fettträger.
6: Machen wir.
5: Oder?
6: Ja.
5: Man hätte ja auch Sahne nehmen können, oder?
6: Geht auch. Man kann Sahne nehmen. Das geht auch. Schmand ist jetzt einfach so ein bisschen auch ein Produkt, was ich gerne jetzt zurzeit nehme, weil ich einfach damit auch, man kann auch Desserts damit machen. Kann man ein bisschen Läuterzucker reinarbeiten, frische Erdbeeren dazugeben. Als schönes Komponente zum Dessert.
5: Oh, das wird jetzt noch viel schöner von der Farbe.
6: Genau, das wird dann so ein helleres Grün.
5: Mhm.
6: So.
5: Und einfach nur verrühren, noch mal so ein bisschen aufkochen lassen.
6: Genau.
5: Ja?
6: So, und dann haben wir eigentlich schon das schon fertig. Dann muss man es eventuell nur noch mal abschmecken.
5: Sieht fast aus wie grüne Soße auf einmal.
6: So ein bisschen, genau. Hat so eine schöne Farbe wie die grüne Soße, richtig.
5: Mhm.
6: Genau.
5: Mhm.
6: Und dann kommt die frisch gekochte Penne
5: einfach
6: rein.
5: Einfach da rein.
6: Die kommt einfach da rein. Also die haben wir jetzt schon, habe ich schon vorgekocht, einfach ein bisschen Zeit zu gewinnen. Und dann wird es drunter geschwenkt. Leicht nochmal abschmecken, probieren.
5: Mhm.
6: Und dann schön die Pilze, man kann die schön oben drauf drapieren oder man kann es nochmal unterschwenken. Das geht auch.
5: Aber das muss nochmal ganz kurz so aufkochen.
6: Das muss jetzt mal ein bisschen einkochen, ein bisschen aufkochen. Genau. Und dann würde ich schon praktisch hier die Penne schon mal so ein bisschen reinmachen.
5: Mhm.
6: Genau. So, man sieht, es kocht jetzt auch schön. So.
5: Ganz köstlich, vielen Dank. Also das sieht so gut aus, dieses Grün. Roberto Lombardi, das Rezept finden Sie natürlich auf unserer Hallo Hessen-Seite. Vielen Dank. So. Sehr professionell.
6: Top grün.
5: Freitags stellen wir ja immer Hessen vor, die sich ehrenamtlich engagieren. Heute ist es die Bürgerinitiative Gemeinsam gegen Einsamkeit. Ein Projekt, das Menschen zusammenbringt, verbindet und sie aus der Einsamkeit rausholt. Wir stellen das Projekt gleich vor. Jetzt geht es aber erstmal nach Gießen. Auch dort gibt es nämlich Initiativen, die Menschen zueinander bringen, in Kontakt führen.
4: Sigrun Keisner ist glücklich. Sie ist gerne unter Menschen. Mindestens einmal in der Woche kommt sie in ihr Lieblingscafé in der Gießener Innenstadt. Immer dabei ihre gute Freundin Lilla Humtrabelsi. Kennengelernt haben sie sich durch ein Patenschaftsprojekt in der Stadt, das Menschen zusammenbringt.
7: Ich wollte Leute kennenlernen. Ich bin eine Frau, die neugierig ist und möchte auch alle andere Kulturen kennenlernen. Es ist eine wunderbare Freundschaft geworden.
8: Dazwischen. Ja, wir haben beide Vertrauen. Wenn ich brauche Ratgeber, so ich gehe direkt nach Sigrun.
4: Die 43-Jährige ist vor einigen Jahren mit Mann und Kindern aus Tunesien hierher gezogen und kannte niemanden.
8: Ich wollte nicht so in einen Stadt oder leben, ohne Kontakt mit den Menschen zu haben. Das war für mich unangenehm.
4: In den vergangenen 6 Jahren hat das Patenschaftsprojekt schon viele Freundschaften in der Stadt vermittelt und ist so erfolgreich, dass es inzwischen auf den Landkreis ausgeweitet wird.
7: Ich wünsche, dass mehr Leute so einen Kontakt haben wie wir zwei und dass die Einsamkeit dadurch doch ein bisschen weniger wird. Und ich möchte noch viele Jahre mit dir zusammen sein, auch mit meinem Alter noch. Ich bin glücklich.
4: Während es für die beiden nach Hause geht, starten ein paar Straßen weiter die Vorbereitungen bei einem anderen Projekt gegen Einsamkeit in Gießen. Denn das Gefühl, allein zu sein, trifft viele Menschen vor allem am Wochenende hart. Wer den Samstagabend nicht allein verbringen will, kann ins Café Nachtlicht kommen. Initiator Marco Auernick und sein Team servieren alkoholfreie Getränke und Snacks zum Selbstkostenpreis.
9: Menschen, denen es nicht so leicht fällt, auf andere zuzugehen, die haben hier zum Beispiel die Möglichkeit, sich Woche für Woche oder Samstag für Samstag ein Stück weit anzunähern. Und da merkt man, wie wichtig das Thema gesellschaftlicher Zusammenhalt tatsächlich ist.
4: Das Projekt wird von ehrenamtlichen Helfern betreut, die nicht nur Kaffee servieren, sondern für ihre Gäste da sind, so wie Thorsten Pilkmann, der fast jedes Wochenende hier verbringt.
10: Was macht Ihnen denn hier am meisten Spaß, auch als Helfer?
11: Als Helfer, dass ich mir auch mal die Zeit nehmen kann, mit den Leuten zu reden. Wenn jemand Fremdes hier reinkommt, der wird nicht komisch angeguckt oder so, sondern wird direkt gesagt, komm, setz dich dazu und spiel mit.
4: Einsamkeit ist für viele Menschen immer noch ein Tabuthema. Das Café Nachtlicht will das ändern. Und 30 Stammgäste kommen inzwischen fast jeden Samstag. Viele sind Zugezogene, die hier niemanden kannten. So wie Elisabeth Heilmeier aus Bayern.
10: Was würden Sie machen, wenn es hier das Café nicht gäbe?
12: Wahrscheinlich daheim verkriechen, wahrscheinlich.
10: Also wirklich, Sie sagen auch verkriechen, also ja, eher unwohl dann alleine zu Hause.
12: Ja. Ist aber jetzt viel besser geworden, weil ich heute schon viele Leute kenne, aber vorher ist mir Einsamkeit dann gewesen.
4: Der Kampf gegen die Einsamkeit. Hier in Gießen nehmen sie ihn auf. Das Motto, zusammen ist man weniger allein.
5: Zusammen ist es auch viel, viel schöner. Beate Zwermann, herzlich willkommen, und Rosi von Knebel. Beide arbeiten für die Bürgerinitiative oder engagieren sich, muss man sagen, für die Bürgerinitiative Gemeinsam gegen Einsamkeit. Also das, was wir eben gesehen haben, sowas Ähnliches machen sie auch im Frankfurter Raum. Wie schön, dass Sie beide da sind. Mhm. Das ist so, so wichtig, ne? Es sind, jeder Dritte fühlt sich einsam. Mhm. Das darf man echt nicht unterschätzen, ne, Frau Zwermann?
13: Ja, und der Sonntag ist der einsamste Tag, sagen Sie immer.
5: Ja? Mhm. Weil dann auf der Straße auch weniger los ist?
13: Man kann nicht einkaufen gehen, viele Leute sind in Familie, haben sich was an, sind fahren weg und so. Ne? Also sonntags ist schon hart, deswegen haben wir jetzt auch einen Sonntagsklatsch, nennen wir das, für uns erfunden. Und da treffen wir uns in einem Café im Nordend.
5: Das ist schön. Und da kann ja wirklich jeder kommen. Ne?
14: Da kann jeder kommen. Wer sich am Sonntag irgendwie einsam fühlt oder meint, er müsste jetzt mal sich mit jemandem austauschen, darf dorthin kommen.
5: Ja, und wer kommt dann im Endeffekt?
13: Also wir haben es jetzt zweimal gemacht. Am Sonntag ist jetzt der dritte Termin und es kommen viele Frauen, auch aus unterschiedlichen Stammtischen, die wir schon kennen, aber auch neue. Und ja, das Alter war schon etwas gehobener, jetzt die letzten beiden Male.
15: Um wie viel Uhr treffen Sie sich da immer? Gibt es eine feste Uhrzeit?
13: Von 15 bis 17 Uhr.
15: Ja. Mhm. Stammtische, wo Sie es gerade erwähnen, also Stammtische bieten Sie ja auch an. Ich glaube, dreimal
14: in der Woche? Das sind drei in der Woche. Mhm. Das ist sowohl dienstags, da fangen wir normalerweise um 17:30 bis 19:30. Mittwochs, da sind wir etwas später, weil da auch Berufstätige dabei sind. Das ist von 7 bis 9. Und donnerstags ist normalerweise von 6 bis 8.
15: Ja.
14: An verschiedenen Plätzen, so dass sie auch gut erreichbar sind. Hier sehen wir zum Beispiel jetzt, sehe ich gerade, das Kunstprojekt sah ich gerade eben. Das ist zwischendrin auch eingeschoben. Wir haben Kooperationen mit anderen Organisationen oder zum Beispiel mit der Musikhochschule auch. Da sind die jungen Menschen, die Studenten, die im Grunde genommen ihre Einsamkeit auch empfinden und darstellen. In Verbindung mit einer Dozentin, Frau Sabine Fischmann, die ja viele kennen. Und wir machen mit ihr zusammen dreimal im Jahr ein Treffen zwischen unseren Teilnehmerinnen und den Studenten und Studentinnen dort und sind sehr kreativ dabei. Und dann wird sich ausgetauscht und sind gute Kontakte entstanden bisher.
15: Ja, wie ist die Stimmung, wenn man sich dann trifft? Also vor allem, wenn einsame Menschen das erste Mal an ihrem Stammtisch oder am Sonntagsklatsch teilnehmen, weil man kennt ja wirklich niemanden, und überhaupt den Mut aufzubringen, da hinzugehen, ich stelle mir das schwierig vor.
13: Ja, das sagen sie auch immer, dass es eine Überwindung ist. Ne? Es gibt auch Leute, die setzen sich erst mal dreimal davor und gucken, wer da überhaupt hingeht.
15: Ja,
13: das
15: genau.
13: Haben wir auch schon erlebt.
15: Oder,
13: ja. Aber wenn sie dann reinkommen, dann, wir sind immer zu zweit in der Regel. Einer kümmert sich, einer ist Moderator und der andere kümmert sich prinzipiell um die Leute. Und wir nehmen die gleich mit auf, setzen sie mit an den Tisch und beziehen sie ein und achten auch darauf, dass sie in die Gespräche, wenn man Zweiergespräche geht, jemanden bekommt, den sie schon kennen, also den sie nicht schon kennen, aber der schon unser System kennt, sodass sie sich da einfügen. Mhm. Und wir sind ja sehr offen, also man muss sich bei uns nur mit Vornamen vorstellen. Also ich bin die Beate und ich komme aus dem Nordend, das reicht.
14: Und es gibt auch gewisse Regeln, das ist ganz wichtig, dass die Gespräche, die dort geführt werden, nicht nach außen getragen werden.
15: Ja.
14: Und darum ist so viel Vertrauen auch da.
15: Ja.
14: Der Menschen, die Rückmeldung ist ganz häufig, ich rede hier über Themen, wo ich nie mit einer Freundin drüber sprechen würde.
15: Oh, das ist aber ein Riesenkompliment,
14: ja.
15: Ne? Ja. Und Sie beide engagieren sich da für diese Bürgerinitiative mit anderen zusammen seit 4 Jahren. Mhm. Und Sie sind ja auch, also bei Ihnen war ja die Motivation auch die Einsamkeit. Mhm. Ne? Beide, glaube ich, den Ehepartner verloren.
14: Nee, sie nicht. Sie hatte
13: Also ich bin durch die Corona-Krise in die Einsamkeit gekommen. Mhm. Ich bin Reiseveranstalterin, also in der Touristik tätig. Und wir waren ja quasi tot.
15: Ja.
13: Ja? Und ich habe fast alle meine Mitarbeiter verloren in dieser Zeit und das ganze fachliche, berufliche Umfeld erstmal. Ist jetzt alles wieder da, ja, alles wieder gut. Mein Sohn ging nach Bonn studieren und plötzlich war da niemand mehr, ja, oder nicht mehr viele.
15: Ja. Mhm. Und da gab es auch sehr viel Rückhalt aus der Politik, also aus der Lokalpolitik. Da kann man ja ruhig mal einen Namen erwähnen, ne?
13: Ja.
15: Wenn ein Politiker mal was gut macht, kann man den Namen auch sagen.
14: Und das macht er wirklich sehr gut.
15: Sagen Sie es noch, wer es ist.
14: Ja, das ist der Turgut Yüksel.
15: Der guckt nämlich zu.
14: Ja.
15: Genau.
14: Und er hatte diese wunderbare Idee mit anderen zusammen.
15: Ja.
14: Und wir waren die Ausführenden. Und der Turgut unterstützt uns, wo er kann. Und das ist auch einfach super.
15: Ja, ja.
14: Dafür danken wir ihm auch sehr.
15: Ja, gute Idee. Was war denn sein Impuls? Hat er das Ihnen mal erzählt, wo die Idee herkam, wie der Kern so?
14: Ich glaube, damals war es die Pandemie. Also er selber persönlich eventuell auch. Seine Kinder gingen weg. Aber dieses Gefühl der Pandemie, dass die Menschen einfach sich zurückgezogen hatten und nicht wieder rauskamen. Das war gerade in 2021, fing diese Initiative an, besprochen zu werden. Und da war das besonders stark.
15: Ja.
14: Die Leute trauten sich noch nicht so richtig, hatten ganz viel Vorsichtsmaßnahmen immer noch zu treffen. Und von daher hat er den Mut gezeigt.
15: Es ist so gut, dass es sie gibt, wirklich. Das ist ein gutes Gefühl. Und bieten das ja auch so oft an. Also in Frankfurt, jetzt bezogen leider nur auf Frankfurt, wäre echt toll, wenn man sagen könnte, sie machen das in ganz Hessen. Aber da müsste man sie ja klonen, sie beide. Oder obwohl, vielleicht gibt es ja Nachahmer.
13: Ja,
15: ne?
13: Das gibt es tatsächlich. Mhm. Also, es gibt immer wieder Menschen, die uns anrufen und sagen, ich möchte das auch machen.
15: Ja.
13: Und da denken wir tatsächlich auch im Moment schon drüber nach, ob wir das machen. Ne? Und das Interessante an uns ist ja auch, dass wir komplett kostenlos sind für die Gesellschaft. Also wir arbeiten ehrenamtlich. Wir sind noch da, wenn der Politik das Geld ausgeht.
15: Sehr gut. Ne? Ja. Vielen, vielen Dank. Toll, dass Sie das beide machen. Ein großes Danke von uns.
14: Danke, dass wir hier sein durften.
15: Sehr, sehr schöne Arbeit. Sehr klar, sehr, sehr gerne. In Hessen, jetzt gucken wir mal, was wir noch für schöne Ausflüge machen können am Wochenende. Ne? Vielleicht haben Sie ja nur nichts vor. Wir haben ein paar Ideen. Es gibt so viele schöne Ausflugsziele. Die Teufelshöhle zum Beispiel in Main-Kinzig-Kreis. Oh, die ist echt besonders. Da müssen Sie unbedingt hin.
16: In Steinau an der Straße, verborgen im Gestein des Spessarts, liegt ein Ort, an dem die Zeit langsamer vergeht. Die Teufelshöhle, 2,5 Millionen Jahre alt und voller Geschichten und Geheimnisse. Einer, der diese Geschichten kennt wie kaum ein anderer, Gordon Ulrich. 15 Jahre schon führt er Besucher durch die Tiefe. Früher war er Lehrer, Biologe. Heute ist er Erzähler zwischen Fels und Fantasie.
17: Jedes Mal, wenn ich hier reinkomme, habe ich immer was Neues zu entdecken. Das heißt, man lernt hier nie aus. Man sieht immer was Neues, immer ganz tolle neue Sachen. Auch wenn man meint, man kennt alles schon.
16: Was hier von der Decke wächst, sind Stalaktiten. Was vom Boden nach oben wächst, Stalagmiten. Und irgendwann treffen sie sich und werden zu Stalagnaten. Manchmal aber spielt die Höhle mit der Fantasie. Ein Fels, der aussieht wie ein Gesicht. Für viele der Kopf des Teufels selbst. Und dann gibt es Momente, in denen die Höhle ihr verborgenes Leuchten zeigt. Unter dem UV-Licht beginnt der Muschelkalk zu strahlen, wie ein Himmel aus Stein. Manche nennen ihn den Sternenhimmel des Teufels. Dieser Stalagnat angeblich die Luftröhre Luzifers. Oder diese Wasseransammlung die Badewanne des Teufels. Eigentlich aber ein biologisches Phänomen von Tropfsteinhüllen.
17: Die Badewanne des Teufels ist ein Schluckloch, so heißt

0: das den Legenden neuen Stoff gab.
1: Damals haben die Menschen geglaubt, alles, was in die Tiefe geht, kann nur mit dem Teufel zusammenhängen. Und deshalb heißt diese Höhle auch Teufelshöhle, weil nur der Teufel, der Höllenfürst, konnte hier hausen und das Rind gefressen haben. Früher hat man einfach Steine hineingeworfen, um den Teufel aus der Höhle zu vertreiben. Viele Wagenladungen Steine mussten reingeworfen werden. Das hat aber nichts genützt, denn die Höhle kann man nicht vollkriegen damit. Aber im Laufe der Zeit ist die Teufelsangst verloren gegangen.
0: Eine erste kurze Begehung fand 1830 statt. Von 1905 bis 1908 wurde ein Zugangsstollen gegraben und die Höhle ausgebaut. Seit 1920 steht sie als Schauhöhle zur Verfügung. Sie ist auf 174 Metern begehbar, mit ihren 2,5 Millionen Jahren die älteste Schau- und Tropfsteinhöhle Hessens. Diese Muscheln, in Stein eingeschlossen zum Beispiel, sind sogar unvorstellbare 230 Millionen Jahre alt. Die Teufelshöhle in Steinau an der Straße. Kein Ort für den Teufel, aber einer, der seine Legenden bewahrt und sie jetzt wieder erzählen kann.
2: Super schön diese Höhle, ne? Und super lecker dieses Essen. Herr Lombardi, Sie verwöhnen uns. Was essen wir hier?
3: Ja, wir haben die Penne mit Basilikum, Petersilienschmand und gebratenen Pilzen.
2: Ja, guten Appetit. Danke.
4: Danke.
2: Und wie schön grün sich die Nudeln gefärbt haben. Von unserem selbstgemachten Pesto.
3: Jawohl.
2: Oh, das sieht so gut aus. Und 3 verschiedene Pilzsorten.
3: Genau.
2: Und wir genießen das gleich. Und ich sage Ihnen in der Zwischenzeit schon mal, was Sie am Montag erwartet, wenn meine Kollegin Leonie Koch moderiert. Hündin Greta stellt sie vor aus dem Tierheim in Rüsselsheim. So ganz, ganz dringend ein neues Zuhause. Und ich bedanke mich bei Ihnen herzlich für diese super schöne Woche. Ich wünsche Ihnen ein tolles Wochenende. Bis bald. Tschüss.
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9: Guten Abend und hallo bei der Hessenschau. Douglas, H&M, Rewe, Penny, Ikea, das sind nur ein paar Namen der Läden, in denen heute gestreikt wurde. Wegen der laufenden Tarifverhandlungen im Einzelhandel hat die Gewerkschaft Verdi heute in ganz Deutschland zu ersten Warnstreiks aufgerufen. In Kassel sind die Streikenden heute Mittag durch die Innenstadt gezogen. In Frankfurt gab es eine Kundgebung.
10: Ungefähr 400 Beschäftigte des Einzelhandels zogen heute durch die Frankfurter Innenstadt. Auch Maja Zimmermann streikt. Seit 22 Jahren arbeitet sie für Kaufland in Rödermark. Viele Verkäuferinnen und Verkäufer müssten aktuell den Gürtel enger schnallen.
11: Viele meiner Kollegen können dieses Jahr nicht in Urlaub fahren, weil sie können es sich einfach nicht leisten, in den Urlaub zu fahren, ihre Familien zu besuchen. Und natürlich ist die Situation nicht besser geworden seit den Kriegen, die wir hatten. Und die Preise gehen auch nicht mehr zurück. Aber unsere Löhne sind leider zurückgeblieben hinter der Preisentwicklung.
10: Die Gewerkschaft Verdi fordert 250 Euro mehr Lohn pro Monat. 150 mehr für Azubis. Der Handelsverband Hessen lehnt die Forderung ab und verweist auf gestiegene Energie- und Personalkosten. Die Forderung nach 250 Euro mehr Lohn pro Monat in Hessen stellt viele Händlerinnen und Händler vor erhebliche Herausforderungen. Die wirtschaftliche Lage vieler Handelsunternehmen ist weiterhin angespannt. Tarifziele müssen deshalb mit Augenmaß formuliert werden. Auch in Kassel zogen rund 50 Beschäftigte durch die Straßen. In Hessen haben die Arbeitgeber noch kein Angebot vorgelegt. Die Angebote in anderen Bundesländern sehen eine Erhöhung von 2% der Löhne ab November vor.
12: Ja, das Angebot ist viel zu wenig. Also es deckt ja nicht mal die Inflation ab. Und wenn man bedenkt, was der Handel umsetzt und was dann die Kolleginnen und Kollegen am Ende dabei rauskriegen, das ist schon bescheiden dann das Angebot in dem Zusammenhang.
10: Am Montag treffen sich Arbeitgeber- und Arbeitnehmervertreter zur zweiten Verhandlungsrunde für die rund 240.000 Beschäftigten im Einzelhandel. Maja Zimmermann und ihre Kollegen hoffen auf spürbare Lohnerhöhungen.
9: Und am Montag wird es den nächsten Streik geben. Und zwar fallen dann in Darmstadt etliche Bus- und Bahnverbindungen aus. Das hat der Verkehrsbetrieb HEAG.

0: Mobilo mitgeteilt. Die Gewerkschaft Verdi hat wegen der laufenden Tarifverhandlungen zu dem Warnstreik aufgerufen. Auch einzelne Bus- und Straßenbahnlinien in den Landkreisen Darmstadt-Dieburg, Groß-Gerau und Offenbach sind von den Ausfällen betroffen. Ein Hagelschauer hat am Vormittag für eine fast weiße Fahrbahn auf der A66 bei Schlüchtern gesorgt und für mehrere Unfälle. Diese Wetterkapriole hat Glätte ausgelöst und dann gab es insgesamt 4 Unfälle, alle dicht hintereinander. 17 Personen waren betroffen, 5 wurden leicht verletzt. Der Schaden beträgt etwa 100.000 Euro. Nach rund 2 Stunden Sperrung konnte der Verkehr auf der A66 wieder rollen. Und wegen eines Unfalls vor wenigen Tagen auch auf der A66 muss die Fahrbahn im Tunnel in Neuhof repariert werden. Deswegen wird der Tunnel am Montag gesperrt. Wegen der kaputten Fahrbahn gilt an der Stelle schon seit Sonntag Tempo 40. Im Tunnel war ein Auto in Brand geraten. Die Polizei geht von einem technischen Defekt aus. Die 90 Menschen, die sich zur Zeit des Unfalls im Tunnel befanden, blieben alle unverletzt. Die Sperrung am Montag in Richtung Frankfurt soll von 8:30 bis ungefähr 15 Uhr dauern. Das Hauptzollamt Frankfurt, das für den Frankfurter Flughafen zuständig ist, hat seine Bilanz für das vergangene Jahr vorgestellt. Insgesamt wurden 88 mutmaßliche Drogenkuriere gefasst und 15 Tonnen Drogen beschlagnahmt. Diese hatten einen Schwarzmarktwert von etwa 190 Millionen Euro. Außerdem wurden 157 lebende Tiere sichergestellt, zum Beispiel ein Leguan und eine maurische Landschildkröte. Lebendige Spuren heißt eine Ausstellung, die einem momentan überall in der Fuldaer Innenstadt begegnet. Sie soll zeigen, wie Jüdinnen und Juden die Stadt geprägt haben, bevor sie in der NS-Zeit ausgelöscht werden sollten. Die mobile Ausstellung macht ihr Wirken sichtbar und sie soll zeigen, ohne sie wäre Fulda eine andere Stadt.
1: Adolf Lehmann, 8 Jahre. Seine große Schwester Eva Lehmann, 10 Jahre. Ivan Möller, Lehrer. Sie alle lebten in Fulda. Sie alle waren Juden. Mit Hilfe künstlicher Intelligenz schauen uns diese Menschen aus der Vergangenheit an. Historikerin Anja Listmann startete dieses Projekt. Sie wollte wissen, können wir den Opfern von damals wieder begegnen? Zusammen mit einer Kommunikationsdesignerin fertigt sie Bilder aus historischen Fotos. Groß, in Farbe, möglichst lebensecht.
2: Es ist tatsächlich ganz wichtig, so nah wie möglich am Original zu bleiben. Das heißt, welche Stofflichkeit, welche Schuhe, ne, Tweed, Wolle. Und dann tatsächlich bei Dr. Abraham Trepp habe ich tatsächlich nur ein Porträt. Das heißt, da habe ich dann natürlich mir diesen Herrn vorgestellt. Oder welche Würde will ich diesem Individuum geben?
1: Um die Bilder zu erstellen, nutzen sie künstliche Intelligenz, also digitale Werkzeuge, die besonders gut Bilder interpretieren und neu erzeugen können. Unter Historikern sind solche lebensechten Darstellungen umstritten. Originalfotos könnten dadurch in Vergessenheit geraten. 12 Fuldaer kehren nun zurück an die Orte, wo sie gelebt haben. Wer den QR-Code an der Silhouette scannt, kann mehr über ihr Schicksal erfahren.
3: Es ist wirklich faszinierend, wie die Menschen darauf reagieren. Die Frau Biensteiner und ich haben am Sonntag eine Stunde am Uniplatz gesessen, als alle Figuren noch zusammenstanden. Und es passiert das, was wir uns wirklich erträumt haben und erhofft haben. Die Menschen gehen auf diese Persönlichkeiten zu, gucken, was ist das, lesen, scannen den QR-Code und sind auf eine Art und Weise fasziniert und auch emotional berührt.
1: Bis Anfang September stehen die Silhouetten in der Fuldaer Innenstadt. Wer will, kann sie sich anschauen. Und wer sich darauf einlässt, ihnen begegnen.
0: Wie sah das Leben vor 250 Jahren aus? Das kann jedermann momentan erleben rund um die Festung Ziegenhain im nordhessischen Schwalm-Eder-Kreis. Dort gibt es ein historisches Lager mit Händlern, Gefechten und Soldaten. Der Verein Arbeitskreis Festung Ziegenhain will an das erinnern, was im Jahr 1776 geschehen ist.
4: Ziegenhain im 18. Jahrhundert. Hessen-Kassel wirbt Freiwillige für den Dienst an der Seite Großbritanniens. Versprochen werden Sold, Versorgung und Ehre. Gesucht werden junge, kräftige Männer zwischen 16 und 30 Jahren.
5: Soldaten verleihen für einen Krieg ist eine sehr ambivalente Formulierung. Also die wurden quasi dorthin verkauft, haben auch ein gutes Salär verdient, also haben gut daran verdient, selber auch. Die Frage war natürlich, ob sie lebend aus dem Krieg wieder zurückkommen.
4: Oder ob sie nach dem Krieg ihr Glück in Amerika suchen wollen. 12.000 Mann insgesamt wurden laut Verein verschickt, unter ihnen auch hessische Jäger. Albert Ley trägt ihre Uniform.
6: Und zwar waren die Jäger Soldaten, die feindlichen Truppen auskundschafteten, die meldeten, wo der Feind steht und die im Gefecht selber operierten.
4: Das Fest rund um die Festung wird begleitet von Lagerleben aus dem 18. Jahrhundert. Aber auch hier laufen schon die Vorbereitungen für den Konflikt in Übersee. Das, was hier passiert, soll mehr sein als Schall und Knall.
7: Sowas sieht natürlich toll aus, optisch toll aus, aber zu der Zeit gelebt haben wollen wir keine Sekunde. Und ich glaube, das müssen wir auch den jüngeren Leuten wieder ein bisschen mehr näher bringen, dass das, was wir haben, ein absolutes Privileg ist.
4: Noch bis Sonntag ist Ziegenhain eine Festung, historisch bespielt und mehr als nur ein buntes Spektakel.
0: Die Hessenschau gibt es wieder um 19.30 Uhr und hier gibt es jetzt den Hessenschau Sport mit Janine Hildmann und da wird es besonders emotional.
8: Definitiv ist ja am Wochenende letzter Spieltag und da heißt es Time to say goodbye.
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8: Ja, natürlich geht es auch sportlich noch um ein bisschen was am letzten Spieltag. Aber hier in Hessen wird es überall besonders emotional auf den Plätzen. Denn für so einige heißt es, das letzte Mal das vertraute Trikot überziehen, das letzte Mal auflaufen und das letzte Mal den Applaus der Fans bekommen.
10: Hier nehmen drei hessische Legenden Abschied. Drei Menschen, die ihre Vereine, die eine ganze Region geprägt haben.
11: Doch alles findet irgendwann einen Schlusspunkt. Selbst die Dinge, die einem unendlich vorkommen.
10: So unendlich wie die 12 Jahre, die Fabian Holland bei Darmstadt 98 geprägt hat. Vereinzelt Traumtorschütze, immer Teamplayer, Aufstiegskapitän 2023.
12: Ich krieg gerade auch wieder Gänsehaut. Das kannst du einfach nicht begreifen.
10: Auch beim SVW in Wiesbaden wird geweint. Sascha Mockenhaupt, Rekordspieler, geht emotional, wird noch ein letztes Mal in der Wiesbadener Arena auflaufen.
13: Ich würde mich über jeden Einzelnen freuen, der dabei sein möchte.
10: Eine richtig gute Zockerin geht bei der Eintracht. Nach 8 Jahren ist Schluss für die Schweizer Gute-Laune-Dribbelkünstlerin Geraldine Reuteler.
14: Ich hatte am Anfang auch sehr starkes Heimweh und wollte eigentlich nach einem halben Jahr wieder nach Hause gehen. Sehr gut, dass ich das nicht gemacht habe, weil sonst wäre ich wahrscheinlich nicht jetzt hier, also würde ich jetzt nicht hier stehen.
10: Neben Reuteler nehmen auch die Nationalspielerinnen Elisa Senz und Nicole Anjomi Abschied. Genau wie bei den Männern wohl Trainer Albert Riera. Sie eint, alle wollen gewinnen, um die Eintracht nach Europa zu bringen und einen positiven Abschied zu feiern.
8: Ja, und heute Abend starten die Frankfurt Galaxy in ihre neue Saison. Beim Thema Football, da gibt es ja nach wie vor ziemlich viele Vorurteile. Das sind breite, muskulöse Typen, die sich mit Helm die Köpfe einhauen. Dem ist aber nicht so. Und dass die Jungs auf dem Feld deutlich vielschichtiger sind, das beweist unter anderem ein Neuzugang. Wir haben den sympathischen Spanier besucht.
10: Hier hat einer richtig Hunger.
15: Thank you so much.
10: Viele Kalorien gehören zum Job dazu. Ich esse wirklich viel.
15: I have to eat a lot.
10: Denn Adria Botella Moreno, der neue Tight End der Frankfurt Galaxy, muss in Form bleiben, breit, stabil, um sich physisch durchzusetzen und bestens gerüstet zu sein für den Saisonauftakt in die neue europäische Football-Liga EFA. Ich bin aufgeregt und habe sowas wie Schmetterlinge im Bauch. Das muss aber auch so sein. Wenn ich das nicht mehr habe, höre ich auf. Aber noch habe ich diese Schmetterlinge. Einer mit Leidenschaft für Musik. Ich höre viel spanische Musik, vor allem Reggaeton, aber auch Rockmusik oder Hip-Hop. Und seine Tattoos.
16: Ich habe einige Tattoos, das ist meine Leidenschaft. Einige sind auch etwas nerdig. Das hier zum Beispiel, das ist aus Herr der Ringe. Das andere aus der Reihe The Witcher. Seit einem Monat ist der Spanier in Frankfurt in seiner kleinen, aber feinen Wohnung, in der ihn besonders sein Bad beeindruckt. Mein Bad ist ehrlich gesagt gigantisch groß. Am gigantischen Frankfurter Schienennetz findet der Spanier ebenfalls Gefallen. Zum Training geht's nämlich ganz bodenständig zu Fuß und mit der Bahn. Ich mag die öffentlichen Verkehrsmittel. Außerdem ist das in Frankfurt viel leichter als mit dem Auto. Bleibt zu hoffen, dass die Bahnen heute pünktlich sind, damit er zum Saisonauftakt rechtzeitig im Stadion ist.
8: Ja, und wir zeigen alle Spiele der Frankfurt Galaxy live im Stream auf hessenschau.de. 7:15 heute Abend geht's los. Peter, ihr startet gleich mit einem Thema, da bekomme ich ehrlich gesagt in Erinnerung an meinen Deutschleistungskurs.
17: Ja, da geht es dir wie mir. In gelben Heftchen war die Schülerqual abgedruckt. Der Schimmelreiter. Bei den Wörtern Interpretation und Analyse bekommen Schülerinnen und Schüler auch heute noch Pickel. Aber keine Angst, bei uns wird keine Klausur geschrieben. Der Schimmelreiter wird zum Vergnügen jetzt bei Maindauer.
8: Vielen Dank, Peter. Und den Sport dann wieder am Montag. Schönes Wochenende. Tschüss.
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17: Guten Abend bei Maindauer, schön, dass Sie eingeschaltet haben und das sind unsere Themen heute. Seltener Nachwuchs im Wildpark bei Hanau, eine Elchmama bekommt Zwillinge. Weltpremiere in Fulda, der Schimmelreiter wird als Musical mit gigantischem Bühnenbild aufgeführt. Und Urlaub in Hessen, warum auch kleine Ausflüge große Erholung bringen können. Heute ist Brückentag oder, wie wir in Hessen sagen würden, der inoffizielle Startschuss für den Kurzurlaub. Blöd nur, Hotels teuer, Flüge teuer, Sprit ebenso, trotz Mini-Rabatt von Vater Staat. Da fragt man sich schnell, ob das Wochenende am Ende nur bis zum Balkon reicht. Muss aber gar nicht sein, denn manchmal liegt die kleine Auszeit viel näher, als Sie denken. Christian von Schewe mit vielen Tipps.
18: Warum zum Shoppen nach New York? Gibt's doch alles auch in Frankfurt. Für einen Strandurlaub ans Mittelmeer? Beachfeeling geht auch bei uns, zu Hause in Hessen. Und zur Kirschblüte extra nach Japan fliegen? Also bitte! Hier im Ahnepark in Velmar sieht's doch mindestens genauso romantisch aus. Finden auch Sabine und Lutz aus Kassel. Die beiden lieben das Blütenmeer so sehr, dass sie hier sogar geheiratet haben.
19: Man muss sich immer weit fahren, um schöne Orte zu finden.
18: Oder gar fliegen.
19: Oder fliegen, ja. Fliegen geht sowieso nicht mit dem Hund. Und wie heißt es? Bleib in Deutschland, guck dir erstmal die schönen Sachen an. Ne? Alles schön grün. Und gerade vormittags ist hier nicht so viel los. Dann kann man auch mal mit dem Hund in Ruhe gehen. Schön zum Entspannen, würde ich mal sagen. Ne? Ausland ist nicht mehr so unser Ding. Weil wer kann sich das heutzutage noch leisten?
18: Die kleine Oase in Velmar lädt auch zu aufregenden Tierbegegnungen ein. Süße Gänseküken, aber auch exotische Schildkröten kommen ganz nah. Fühlt sich fast nach Griechenland an.
20: Die sich so entspannen in der Sonne, da kriegt man selber Urlaubsgefühle. Also sehr schön, die Tiere hier zu sehen, wie wohl die sich hier wohl fühlen. Und ja, das gibt ein angenehmes Gefühl, ne? Ein freudiges Gefühl und ein Wohlbefinden auch für einen selber. Dass der Park auch so schön ist und alles blüht.
18: In den Wäldern im Bergland im Werra-Meißner-Kreis fühlt man sich fast wie bei einer Wanderung durch Österreich. Wir treffen Manuela. Sie liebt die Natur rund um Hasselbach. Hier kommt sie runter, hier fühlt sie sich wohl.
21: Ich laufe den Grimmsteig und habe festgestellt, zu dieser Jahreszeit, ich bin hier alleine unterwegs. Und ich sehe die Natur, ich sehe die Rehe, ich sehe die Hasen, ich höre die Vögel. Die Natur fängt an zu grünen und zu blühen, es ist einfach traumhaft.
18: Entspannung pur gibt es auch auf dem nordhessischen Dörnberg, der Lieblingsort von Musical-Darstellerin Annabelle Nebe.
22: Hier ist eine unfassbar schöne Ruhe. Das finde ich besonders schön. Ein Lüftchen weht, man hat einen weiten Blick auf diese Berge. Für mich sind es Berge. Und ja, in diese Gegend habe ich mich einfach richtig verknallt.
1: Die wilden Wiesen, die weitläufige Berglandschaft. Da kommen in Annabelle direkt Urlaubsgedanken hoch.
22: Frankreich? Normandie? Ja, doch, daran erinnert mich das auch. Aber warum denn hinfahren? Hast du doch dann direkt vor der Haustür. Und sei es nur für eine Viertelstunde mal. Mikrourlaub.
17: Tja, Frankreich in Hessen. Zwillinge, für viele Eltern schon Herausforderung genug. Schlafmangel, Dauerstress und plötzlich alles doppelt zu Hause. Und genau dieses seltene Doppelglück sorgt gerade in Hanau für Aufsehen. Dort hat nämlich niemand damit gerechnet, dass gleich zwei kleine Neuankömmlinge da sind.
2: Kleine, neugeborene Stars in der alten Fasanerie in Hanau. Und doppeltes Glück für Elchkuh Jule. Seit neuestem tapsen zwei neue Jungtiere im Gehege rum.
3: Wir waren nicht so ganz darauf vorbereitet, dass es zwei Kälbchen sind. Normalerweise hat die Jule immer ein Jungtier gehabt. Das heißt, es ist schon sehr, was sehr Besonderes, dass es zwei Stück sind.
2: Vermutlich in der Nacht zum 2. Mai geboren, liegen die kleinen Elchkälber noch viel im Gras. Die imposanten Elche gelten in den ersten Wochen als extrem wachsame und beschützende Muttertiere. Viel weiter nähern dürfen wir uns Jule deswegen nicht.
3: Dementsprechend ist sie schon eine gute Mutter, die guckt nach ihren Kleinen, die verteidigt die gegebenenfalls auch sehr gut. Also wir gehen auch nicht zu denen auf die Anlage. Und man sieht auch immer ganz gut, die beobachtet genau, was an dem Gehege so los ist, wenn da Leute sind, wenn wir mit dem Auto vorbeifahren. Die hat immer alles genau im Blick und guckt, dass den Kleinen noch nichts passiert.
2: Und auch für den Vater, Elchbulle Kalli, gilt Abstand halten, getrennt auf der anderen Seite des Geheges. Denn in freier Wildbahn ziehen sich Elchmütter nach der Geburt mit ihrem Nachwuchs zurück.
3: Tatsächlich sind die normalerweise auch eher einzeln unterwegs. Also auch in freier Wildbahn ist das so, dass die Mutter sich dann absondert, um die Jungtiere zu bekommen, und der Vater meistens weiter wandert. Das heißt, die haben gar nicht so dieses Beschützermäßige, dass der Vater dann die Familie beschützt. Genau, dementsprechend trennen wir ihn auch ab, einfach, dass sie hier ihre Ruhe hat mit den Kleinen.
2: Und auch die Zwillinge werden mal groß und stur. Von der Mutter werden sie sich relativ früh trennen.
3: Also sobald die so ein Jahr bis anderthalb sind, wenn die geschlechtsreif werden, dann gibt es auf jeden Fall Probleme und dann geben wir die eigentlich auch ab. Also wir haben unseren letzten Elchbullen jetzt nach Weilburg abgegeben, in einen anderen Tierpark, davor in die Saberburg. Also wir gucken dann schon, dass wir die irgendwie austauschen.
2: In freier Wildbahn bekommt man Elche in Deutschland übrigens nur äußerst selten zu Gesicht, wenn überhaupt mal als durchwandernde Tiere im Osten. In Hanau dagegen stehen die Chancen gerade ziemlich gut. Wer die kleinen Elchkälber sehen will, braucht nur ein bisschen Glück. Denn am Gehege entscheidet im Moment vor allem eine, wie nah man der kleinen Familie kommen darf, Mutter Jule.
17: Der Schimmelreiter. Bei diesem Titel denken viele von uns wahrscheinlich sofort an den damaligen Deutschunterricht. Pflichtlektüre, Interpretationen, Symbolik, und irgendwo ritt immer düster ein geheimnisvoller Schimmel durch die Seiten. In Fulda wird der Klassiker von Theodor Storm jetzt zum Musical. Mit einem Hauptdarsteller, der zwar kein einziges Wort spricht, aber trotzdem alle Blicke auf sich zieht.
23: Gefällt dir mein Schimmel nicht?
1: Der Hauptdarsteller im Musical Der Schimmelreiter wird von gleich drei Personen gespielt. Denn der Hauptdarsteller ist dieses Ross. Schon in drei Wochen ist Premiere, doch die Kommunikation im Pferd klappt noch nicht zu 100%.
24: Dass wir, wenn wir so wie jetzt standen, ne, ja, mit den Richtungen, dass wir, weil das Problem ist, jetzt drehen wir euch ja so weg, dass ihr kaum mehr die Kurve kriegt, um rumzukommen.
25: You need to almost do this. And then you can walk.
24: Ja, also wir haben jetzt einen Italiener und einen Deutschen im Pferd. Right. Genau. Das ist ein deutsch-italienisches Pferd, oder?
25: Ja. Ja.
24: Und ich bin der Schweizer Coach und du bist auch Deutscher. Ein Deutscher. Ja.
25: Multikulturelles Pferd.
24: Pferd. Genau. Stück. Sehr toll, so soll es sein. Genau.
1: Musical-Regisseur Simon Eichenberger wünscht sich die perfekte Illusion. Die Zuschauenden sollen vergessen, dass der Schimmel eine Puppe ist.
26: Die größte Kunst ist immer das Timing. Timing von allem, das zusammenzubekommen. Dass die Aktion, Reaktion, gemeinsam atmen vom Spiel, von Musik und von dem Spiel. Ja.
1: Den Schimmel zu spielen ist für die drei Darsteller auch körperlich extrem anstrengend. Jeder muss dem anderen zu 100% vertrauen, denn während des Auftritts sind die hinteren zwei fast blind. Deshalb müssen die Wege auch regelmäßig trocken geübt werden, also ohne Schimmel. Toll für uns, so sehen wir, wie die Darsteller unter der Pferdepuppe aussehen.
0: Man muss sich halt lernen zu spüren, lernen zusammen zu atmen. Das ist einfach auch chaotisch, weil zum Beispiel man gibt von hinten, also ich von hinten gebe den Impuls fürs Bewegen, kann es aber erst machen, wenn der Kopf vorne Bescheid gibt, wir können gehen. Also diese Kommunikation muss halt durch die Person vor mir passieren, dass ich halt mitkriege, wann ist mein Kopf bereit, in der Szene zu gehen und wann muss ich von hinten dann diesen Push geben sozusagen. Und das ist auch gerade noch die Challenge, sich so rauszufinden, wann kommt welcher Impuls und was mache ich darauf dann.
1: Das Pferd ist für das Musical extra angefertigt worden. Von einem Künstler in Südafrika, der sich auf lebensechte Tierpuppen spezialisiert hat. In Fulda bekommt das Tier seinen letzten Anstrich. Musical-Darsteller Robin Scheel ist begeistert.
0: Ich habe davor schon ein Erdmännchen mal gespielt, aber in einer viel einfacheren Puppenvariante als das tatsächlich. Und dachte mir, es hat Spaß gemacht. Ich arbeite hier immer gerne und dachte, komm, Pferd zu spielen, Puppet-Skill und noch ein bisschen Ensemble zu machen in der Welturaufführung ist immer geil.
1: Markus Schabbing ist der Pferdeflüsterer im Team. Er trainiert die Puppenspieler, kennt sich genauestens mit der Anatomie echter Pferde aus.
4: Ich bin erstens auf dem Land groß geworden mit Pferden. Also ich habe früher geritten, habe dann irgendwann aufgehört, weil ich Theater machen wollte. Aber ja, meine Familie hat Pferde, viele in meiner Familie reiten. Ich bin also, habe das so einfach schon mit drin gehabt, wusste, wie Pferde so sind, wie man mit Pferden umgeht. Und dann habe ich eben mal ein Stück gemacht schon mit Pferdepuppen und musste dafür mir ganz viel Wissen aneignen.
1: Inzwischen gehört Markus zu den gefragtesten Puppenregisseuren der Welt, hat Engagements von den USA bis nach Asien. Ganz so professionell sieht das gerade in Fulda noch nicht aus. Aber es wird, da ist Markus Schabbing guter Dinge. Er trainiert für das Musical nicht nur die Puppenspieler, sondern auch die Menschen, die auf der Bühne mit dem Pferd interagieren.
4: Da haben wir dann auch oft Gespräche in den Proben, wenn das Pferd ausrastet und dann Sascha, der unseren Hauke spielt, will es beruhigen und geht aufs Zu und macht und dann ist so, okay, jetzt machst du das Gegenteil. Das Pferd würde jetzt nur noch weiter ausrasten. Das heißt, ich würde dir empfehlen, du kannst dann entscheiden, wie du das spielst, aber es wird sich wahrscheinlich eher beruhigen, wenn du nicht direkt darauf zugehst und wenn du dich ein bisschen seitlich drehst und ihm vielleicht die Chance gibst, sich zu beruhigen und selber zu entscheiden, zu dir zu kommen.
1: Das wichtigste Ziel des Puppenregisseurs, bis zur Premiere am 5. Juni sollen die drei Pferdedarsteller zu einer Symbiose verschmelzen.
4: Irgendwann ist das so ein bisschen so wie so eine Drei-Personen-Ehe. Man weiß einfach, was der andere will, ohne dass was gesagt werden muss. Und das ist dann wirklich sehr toll, wenn man an der Puppe zu dritt in so eine Zone kommt, wo die Puppe, manchmal fühlt es sich an, als würde die Puppe alleine Dinge tun.
1: Der Schimmelreiter, ein mystisches und sehr emotionales Musical in Fulda mit tierisch-menschlichem Hauptdarsteller.
17: Sehr spannend auf jeden Fall. Wälder, Feldwege oder Parkplätze. Illegal entsorgter Müll sorgt in Hessen immer wieder für Ärger. Was manche achtlos irgendwo abladen, müssen Städte, Kommunen und Gemeinden teuer beseitigen. Übrigens finanziert durch Steuergelder. Für Natur und Tier kann solcher Müll gefährlich werden. Besonders dreist wird es, wenn nicht nur Sperrmüll oder Farbeimer entsorgt werden, sondern sogar das hier.
5: 11 Ölfässer im Seligenstädter Stadtwald in Zellhausen. Diese Dreistigkeit und die Menge empören und erstaunen sogar die Polizei.
6: In dem Ausmaß, in der Größenordnung, dass wir da wirklich so viele Fässer haben, aus denen auch noch offensichtlich Inhalt ausgelaufen ist, das haben wir tatsächlich nicht in der Form. Von daher kann man schon sagen, das ist hier ein besonders schwerwiegender Fall. Deswegen ermitteln wir auch wegen eines besonders schweren Falls eine Umweltstraftat.
5: Am Montagmorgen hatten Spaziergänger hier die Ölfässer mit Inhalt entdeckt. Teilweise war bereits Flüssigkeit ausgelaufen. Es handelt sich um Öl, Benzin, Bremsflüssigkeit, die den Waldboden und das Grundwasser verseuchen. Die Spezialfirma Umtec aus Alzenau, die die Fässer umgehend geborgen hat, lässt uns netterweise auf ihrem Gelände drehen. Empörung auch hier.
7: Es ist ja im Prinzip das Risiko A, natürlich für die Umwelt, aber stellen Sie sich vor, Kinder spielen im Prinzip in dem Bereich, entdecken im Wald Fässer und es sind im Prinzip toxische Stoffe enthalten, dann ist es natürlich auch ein hohes Risiko und die Kinderneugierde Wir waren alle mal jung, haben das genauso festgestellt. Und dann will man natürlich wissen, was ist da drin.
5: Der Inhalt der Fässer wurde zunächst analysiert.
7: Nach der ersten Probennahme wird bewertet, um was es sich grob handeln könnte. Der erste Versuch ist immer durch eine kleine, vorsichtige Riechprobe. Hier habe ich jetzt eine Ölphase erkannt, die auch noch mit anderen Stoffen verunreinigt sein kann.
5: Und dann umgehend fachgerecht entsorgt.
7: Nachdem das soweit geklärt wurde, konnten wir die ölhaltige Abfallphase bei uns in den genehmigten Tank einbringen. Die Fässer wurden anschließend geöffnet, gereinigt und werden auch dann als Stahlschrott final entsorgt.
5: Den oder die Umwelttäter erwarten hohe Strafen. Die Polizei ermittelt und bittet um Hilfe.
6: Ja, die Kriminalpolizei ermittelt jetzt wegen des Verdachts einer besonders schweren Umfeldstraftat. Darauf drohen den Tätern von 6 Monaten bis zu 10 Jahren Freiheitsstrafe im schlimmsten Fall. Wir brauchen jetzt natürlich Zeugen, die in dem Bereich etwas Verdächtiges gesehen haben. Ein größeres Auto, ein Transporter vielleicht, der da gedreht, gewendet hat. Verdächtige Personen, die jemand gesehen hat.
5: Ärger, Kosten, Strafen, vor allem aber die Gefahr für die Umwelt lassen sich vermeiden. Man kann seinen Müll, auch Sondermüll, in jeder Kommune anmelden und entsorgen lassen.
17: Wir sprachen ja schon am Anfang der Sendung von einem Kurzurlaub. Deshalb wollen wir den Mantauer Freitag mit einem Genussurlaub ausklingen lassen. 3 Freunde bringen gerade frischen Wind aus Apulien mit. Das ist auf der Landkarte der Absatz des italienischen Stiefels. Aber bis dahin müssen Sie gar nicht fliegen, denn Italo-Feeling gibt es jetzt auch in Darmstadt-Eberstadt.
10: Bei diesem Italiener ist vieles vertraut und trotzdem irgendwie ganz neu.
11: Wir versuchen auch, diesen Gerichte, was für uns Italiener so wichtig sind, original zu behalten. Aber auch noch mit bisschen so Modernität.
10: 3 Freunde eröffnen mitten in Eberstadt ein Restaurant mit einem Konzept, das die Region so noch nicht kennt.
12: Die Idee für ein Restaurant ist dadurch eigentlich gekommen, weil Alessandro und Azzurra echt gut kochen können.
13: Ich liebe die Küche, ich arbeite immer mit Liebe.
10: Heute Premiere im Restaurant Salvia. Die neue Sommerkarte wird zum ersten Mal zubereitet. Köchin Azzurra bringt viele eigene Ideen ein. Sie macht aus italienischen Klassikern kleine Kunstwerke, wie Prosciutto e Melone, neu interpretiert mit Spargel und Parmesanchips.
11: Ein Gericht muss man erstmal mit den Augen essen und danach noch schmecken.
10: Neben Azzurra arbeitet ihr Partner Alessandro in der Küche. Vor 5 Jahren kommen die beiden aus Italien nach Deutschland und arbeiten in einem Restaurant in Darmstadt. Dort lernen sie Moritz kennen. Aus Kollegen werden Freunde und die Idee für ein gemeinsames Restaurant entsteht.
12: Wir haben halt unser ganzes Leben alle schon in der Gastronomie gearbeitet und haben es halt eigentlich immer für andere Leute gearbeitet. Und wir wollten einfach unser eigenes Ding machen.
11: Diese Kombination zwischen uns drei passt perfekt, weil jeder von uns ist so anders. Und am Ende zusammen läuft irgendwie.
10: In Darmstadt-Eberstadt finden sie den passenden Laden und renovieren monatelang alles selbst. Dabei gibt es immer wieder Rückschläge.
12: Wir hatten einen Wasserbruch in der Toilette, also einen Rohrbruch, den wir erst gemerkt haben, nachdem die Fliesen schon in der Toilette, also nachdem es schon gefliest war. Heißt, wir haben alles wieder runtergemacht, haben das reparieren lassen, haben alles wieder drauf gemacht. Aber wir hatten viele Probleme.
10: Das Team hält zusammen und arbeitet weiter an ihrem Traum vom eigenen Restaurant. Auf den Teller bringt Azzurra dabei ein Stück ihrer Heimat Apulien. Zum Beispiel in ihrem Brotsalat mit Tomaten, Gurken, Melone, Ricotta und Friselle.
11: Die Friselle sind so wie ein Brot, können wir sagen, das sehr, sehr, sehr trocken ist. Und man macht das kurz nass mit Wasser und man tut in den Salat rein. Und dann, man muss den Salat richtig gut mischen. Und deswegen heißt den Salat Acquasala.
10: Und natürlich gibt's auch Pasta. Tagliolini mit Parmesancreme, konfierten Tomaten und obendrauf selbstgemachtes Basilikumeis. Oder wie es in der Heimat heißt.
13: Tagliolini, Pomodori confit, Parmigiano e Gelato al Basilico. Buon appetito!
11: Du hast das kaltes Eis auf die warmes Pasta und dann am Ende man isst das und ist ein lauwarm Teller und ist für Sommer, wenn so 40 Grad draußen sind, so perfekt, würde ich sagen.
10: Fehlen eigentlich nur noch die 40 Grad Sommerhitze aus Italien. Die italienische Herzlichkeit bringen die drei aber auch so nach Eberstadt. Das Team fühlt sich längst wie eine Familie an. Sogar Azzurras Mutter hilft in den ersten Wochen in der Küche mit.
12: Die sind Familie. Also Azzurra und Alessandro. Auch als Azzurras Mama hier am Anfang uns geholfen hat, die ist aus Italien gekommen. Also für mich heißt sie jetzt Mama Antonella.
10: Italienische Leidenschaft, die man sehen und schmecken kann. Der Laden, er läuft.
11: Es ist für mich immer noch wie ein Traum.
12: Also ich freue mich, jeden Tag zur Arbeit zu gehen. Es ist nicht so, dass ich mir denke, ach, heute wieder Arbeit. Nee, ich bin eigentlich jeden Tag sehr glücklich, zur Arbeit zu gehen.
10: Und das spürt man im Salvia jeden Abend. Drei Freunde, die sich mit ihrem Restaurant einen echten Lebenstraum erfüllt haben.
17: Und wir können den Traum sogar essen. Einen Vorteil hat Apulien allerdings gerade. Dort sind es momentan um die 20 Grad mit Sonne. Thomas, wann sind solche Temperaturen bei uns denkbar?
8: Also es ist schon in Sichtweite, wobei unsere 20 und deren 20 dann die 40 sind, wo man gesagt hat, da ist das mit dem Eis genau passend. Von den 40 Grad sind wir zum Glück weit entfernt, aber ich kann sagen, es geht allmählich wieder aufwärts. Schauen wir uns die nächsten 24 Stunden an. Was kann ich anbieten? Naja, also die Schauerneigung, sie lässt immerhin schon mal nach. Morgen mal wieder ein Wechselspiel aus Sonnenschein und Wolken. Und ja, auch morgen gibt es einzelne Schauer. Allerdings sind es schon deutlich weniger als heute. Zum Abend wird es insgesamt trockener. Und es ist trotzdem noch recht kühl, zwischen 1 und 6 Grad nur heute Nacht, weil der Himmel dann doch ein bisschen mehr aufklart. 12 bis 16 Grad, das schaffen wir morgen. Das ist ein Hauch von Aufwärtstrend. Aber der, und das ist die gute Nachricht, setzt sich allmählich fort, sodass wir in der nächsten Woche auf jeden Fall wieder in die 20er-Werte reinkommen. Das bedeutet erstmal nur, dann, weil dann so zum Sonntagabend wieder neuer Regen kommt, dass der Regen wärmer wird. Und irgendwann hört es dann auf zu regnen, aber die Temperaturen bleiben trotzdem im nahezu sommerlichen Bereich. Also ich habe Hoffnung.
17: Was habt ihr denn noch in alle Wetter?
8: Ja, wir reden auch über Wärme, aber eine andere. Jetzt haben wir ja ein neues Gebäudemodernisierungsgesetz. Ich muss kurz den Namen überlegen, damit ich nicht Heizungsgesetz sage, mon Dieu. Aber wenn man über Energie in Kommunen spricht, also all diejenigen, die sich in der Kommune, in der Stadt, in der Gemeinde engagieren, wissen, das ist eigentlich immer eine Wärmewende. Was man da alles falsch oder richtig machen kann oder sollte, da reden wir jetzt gleich drüber.
17: Danke dir, Thomas. So, dann starten wir mal ins Wochenende. Am Sonntag um 18.30 Uhr sehen wir uns wieder beim MainTower Weekend. Kommen Sie gut in den Feierabend.
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15: Botox, Fettabsaugung und Haartransplantation. Der Markt für Schönheits-OPs boomt und ist längst kein reines Frauenthema mehr. Genau darum geht's gleich bei den Ratgebern um 6:45 Uhr.

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4: Ja, ob faltenfreie Stirn, schmale Nase oder volle Lippen, auch Männer beschäftigen sich inzwischen immer häufiger mit solchen Schönheitsidealen. Und genau darum geht's gleich bei uns. Außerdem holen wir uns heute Profi-Tipps zum Autoputz. Es geht um das richtige Fußbett bei Sneakerschuhen. Und wir besuchen auch das Fürstliche Gartenfest in Eichenzell bei Fulda. Schön, dass Sie mit dabei sind. Willkommen zu den Ratgebern an diesem Freitag. Ja, Botox, Fettabsaugung, Haartransplantation. Der Markt für Schönheits-OPs boomt und ist längst kein reines Frauenthema mehr. Wir haben nachgefragt, woher der Druck bei Männern kommt, perfekt aussehen zu wollen.
5: Ein kleiner Stich, wenige Minuten und schon sollen die Falten verschwinden. Philipp ist auf dem Weg zu seinem Behandlungstermin.
6: Ich bin heute hier vor allen Dingen auch für die Polypeptidbehandlung. Es regt sozusagen die natürliche Hautregeneration an und sorgt dann wieder für eine verbesserte Elastizität der Haut.
5: Für Philipp ist es nicht der erste Eingriff. Vor einem halben Jahr ließ er sich bereits Fett am Bauch und an der Hüfte absaugen.
6: Ich bin sehr oft ins Fitnessstudio gegangen. Ich würde nur sagen, irgendwo zwischen 3 und 5 Mal die Woche, je nachdem, wie sich das auch mit der Arbeit und der sonstigen Freizeit verhält. Und was man über die Zeit einfach festgestellt hat, ist, dass bestimmte Zonen am Körper sich nicht mehr so ganz so modellieren lassen, wie das vielleicht früher der Fall gewesen ist.
5: Heute ist Philipp zur Nachbesprechung bei Dr. Rüger. Ästhetische Eingriffe sind längst kein reines Frauenthema mehr. Immer mehr Männer entscheiden sich heute für diese Form der Selbstoptimierung.
7: Generell merkt man natürlich auch, dass sich immer mehr und mehr Männer auch trauen, diesen Schritt zu gehen, was man natürlich auch über die letzten Jahre immer mehr und mehr sieht. Durch Social Media ist es auch einfach en vogue, das zu machen. Und ich meine, wir in Deutschland, wir hängen ja wirklich hinterher, wenn man in andere Länder guckt, USA oder auch natürlich Südamerika, die sind natürlich, da ist das ja an der Tagesordnung.
5: Maskulin, fit und frisch. Dieser Look liegt bei Männern im Trend. Philipp und Dr. Rüger ziehen nach der Fettabsaugung Bilanz.
7: Es ging hier vor allem hinten dran um diese Love Handles, die so ein bisschen über die Hose gestanden haben und was wir einfach ein bisschen als unschön empfanden. Und wir haben ja eben noch mal die Bilder gemacht. Wir schauen uns jetzt einfach mal den Vergleich an. Und ich finde, man sieht da wirklich einen schönen Unterschied.
5: Laut Fachgesellschaften liegt der Anteil der männlichen Patienten inzwischen bei 10 bis 15%. Tendenz steigend. Psychologe Lukas Maher erklärt, warum.
8: Ich glaube, warum Männer mittlerweile auch zu mehr Schönheitseingriffen neigen, liegt daran, dass Männer eben auch von Körperbilddruck betroffen sind. Jeder, der von irgendeinem Ideal, was jetzt Körpergröße, Aussehen, Symmetrie oder Gewicht abweicht, der erlebt natürlich auch einen bestimmten Druck, dem Ideal entsprechen zu müssen. Das zeigt sich bei Kindern, bei Jugendlichen und zeigt sich eben jetzt auch bei Erwachsenen, die bestimmte Schönheitseingriffe vornehmen. Und sicherlich spielen da auch soziale Medien eine Rolle, die ja auch Schönheitsideale noch mal mehr idealisiert vermitteln.
5: Dadurch entstehen häufig unrealistische Erwartungen. Für Dr. Rüger ein Grund, nicht jeden Wunsch nach Veränderung zu unterstützen.
7: Ich glaube, man muss sich immer so ein bisschen bremsen, weil irgendwann kippt es auch. Dann macht man zu viel und auch gerade bei Männern ist es einfach so, wo man sagt, 2, 3 Linien sollten schon immer noch Gesicht sein, dass es auch einfach attraktiv ist.
5: Um dauerhaft frisch zu wirken, setzt Philipp auf regelmäßige Unterspritzungen. Gemeinsam mit Dr. Rüger behält er dabei die Risiken im Blick.
7: Es sind keine Sachen, die man auf die leichte Schulter nehmen sollte, auch wenn es immer so angepriesen wird, als ob es keine Nebenwirkungen haben kann. Es sind sichere Eingriffe, die wir machen, wenn sie von der richtigen Person ausgeführt werden. Aber nichtsdestotrotz, ein Restrisiko bleibt immer.
5: Der Titel Schönheitschirurg ist nicht geschützt und gibt daher keinen Hinweis auf die Qualifikation des Arztes. Deshalb sollten solche Eingriffe auch nur von Fachärzten für plastische und ästhetische Chirurgie vorgenommen werden. Laut einer Repräsentation

0: quantitativen Online-Befragung der Mainzer Vor-Malakoff-Klinik finden es rund 2/3 der Befragten in Ordnung, wenn Menschen ihr Äußeres optimieren lassen. Die größte Angst besteht vor Risiken und unnatürlichen Ergebnissen.
1: Ich würde es machen, tendenziell, einfach weil ich selbst ein bisschen hier Geheimratsdenken habe.
2: Wenn man wirklich merkt, hey, ich fühle mich in meinem Körper nicht wohl, ist das eine bessere Entscheidung, als irgendwie in der Psyche drunter zu leiden?
3: Ich persönlich würde es jetzt erstmal nicht tun, außer es ist irgendwie jetzt notwendig nach einem Unfall oder so, dann sehe ich das ein, dass man sich danach hilft.
4: Also für mich muss das nicht machen. Ich finde ihn sowieso
5: schade,
4: schön.
5: Schade, was man dafür ausgibt. Also.
4: Ich finde, ein Mann ist ein Mann und er ist so, wie er ist und er ist er schön. Oder er ist nicht schön. Er muss einem einfach gefallen.
0: Vor einem ästhetischen Eingriff sollte man die eigenen Erwartungen überprüfen, raten Experten.
6: Bei diesen Eingriffen gilt es auch immer zu fragen, welches Motiv steht denn dahinter? Und was sind die Absichten dahinter? Was erhoffe ich mir davon? Wenn das mal eher Vermeidungsmotive sind, so im Sinne von, ich möchte vermeiden, mich minderwertig zu fühlen, ja, dann habe ich wahrscheinlich mehr als einen Eingriff vor mir. Und gleichzeitig gibt es aber auch sicherlich Fälle, wo jemand sagt, ich bin so unglücklich damit, wie ich aussehe und weiß, dass es in der Gesellschaft eben so ist, wie es ist. Und deshalb mache ich das jetzt. Also das muss man in der Therapie, wenn das aufkommt, ist das immer ein Thema, was ich versuche, gut zu reflektieren.
0: Der Wunsch nach Veränderung sollte daher gut überlegt sein. Und nicht jedem Trend müsse man folgen, findet auch Dr. Rüger.
7: Man sollte auch keinem Schönheitsideal hinterher hechten oder hinterher eilen, wo man sagt, es soll nicht jeder gleich aussehen, sondern es geht einfach darum, sich im eigenen Körper wohlzufühlen und sich nicht zu jemand anderen machen zu lassen.
0: Es bleibt eine sehr individuelle Entscheidung, die gut überlegt und fachlich beraten sein sollte. Philipp jedenfalls hat sich ganz bewusst dafür entschieden.
8: Ich habe es ja für mich gemacht und ich wollte bestimmte Zonen an meinem Körper adressieren und die habe ich adressiert und fühle mich damit besser. Also finde, die Entscheidung hat sich gelohnt.
0: Bei Philipp ist alles gut gegangen. Er ist mit dem Ergebnis zufrieden. Eine Garantie, dass alles so wird, wie man es sich wünscht, gibt es aber nicht.
9: Ja, egal ob Sie leidenschaftlicher Gärtner oder Naturgenießer sind, beim fürstlichen Gartenfest auf Schloss Fasanerie in Eichenzell bei Fulda wird allen was geboten. Und dieses Jahr dreht sich auf dem barocken Schlossgelände alles um lebendige Gärten mit summenden Insekten und blühender Vielfalt. Kat Menzig hat sich das heute für uns mal angeschaut.
10: Einfach mal die Welt sehen, so wie eine Biene. Hier beim fürstlichen Gartenfest gibt es in diesem Jahr nicht nur fantastische Stände und leckeres Essen, sondern auch einen Schaugarten, der uns zeigt, wie Insekten die Welt sehen. Und den hat ins Leben gerufen Madeleine Herbold. Hallo, Frau Herbold.
11: Hallo.
10: Wie ist es denn dazu gekommen überhaupt, zu dieser grundsätzlichen Idee, diesen Garten zu erschaffen?
11: Es gibt einen Schaugartenwettbewerb für Landschaftsarchitekturstudierende wie mich. Und an dem habe ich teilgenommen. Und unter dem Motto fliegende Vielfalt, Gärten voller Leben, habe ich mir Gedanken gemacht, wie man Menschen eigentlich dazu bringen kann, den insektenfreundlichen Garten zu gestalten und wie ein Garten einfach auch mal auf sich aufmerksam machen kann und zum Perspektivwechsel einlädt.
10: Ich finde das so spannend, weil wir sehen es hier gerade auch schon im Hintergrund. Das sind tatsächlich Bilder, die uns zeigen, wie Insekten Pflanzen sehen, oder?
11: Genau, also die Bilder geben zwar nicht eins zu eins wieder, wie Insekten sehen, aber wir kriegen einen Eindruck davon, denn der Garten heißt ja auch ultraviolett, weil Insekten ultraviolettes Licht wahrnehmen, was wir Menschen gar nicht können. Und ich habe hier meine Blume dabei. Diese Pflanze steht auch in diesem Schaugarten und man sieht eigentlich gar nicht so gut, wo hier Nektar und Pollen verborgen sind. Aber wenn man die Pflanze mit ultraviolettem Licht bestrahlt, dann fluoresziert sie von innen und zeigt uns all ihre Strukturen, die uns sonst so verborgen bleiben. Und das mal zu zeigen, die Grundlage von Bestäubung, also auch die Grundlage mit unseres Lebens, das fand ich total spannend.
10: Faszinierendes Projekt und ich finde es auch so toll, wie begeistert Sie davon erzählen. Wie lange kann man sich das noch angucken hier?
11: Bis Sonntagabend sind wir noch hier, kann man sich das angucken, kann man hier durchgehen. Ich mache auch Führungen und stehe auch für viele Antworten zur Verfügung, wenn man Lust hat, seinen Garten insektenfreundlich umzugestalten.
10: Sehr, sehr gut. Vielen Dank für diesen Einblick. Und was tatsächlich auch sehr wichtig ist, wenn wir unseren Garten insektenfreundlich haben möchten, dass es mit der Helligkeit bzw. mit der Dunkelheit passt, weil die ist auch sehr wichtig. Und eine Person, die uns das ein bisschen genauer erklären kann, das ist Sabine Frank. Hallo, Frau Frank.
12: Hallo.
10: Sie haben ja schon mehrere Vorträge auch zu diesem Thema hier gehalten. Warum ist es denn so wichtig, dass es dunkel ist bei uns im Garten?
12: Ja, also wenn halt die Sonne hinterm Horizont verschwindet, dann ist auch Schichtwechsel im Garten. Also wir haben ja nicht nur Insekten,
5: Insekten, wir haben auch Vögel, andere Tiere. Viele legen sich sozusagen schlafen, natürlich zum Beispiel die Vögel. Und andere stehen auf und dazu sind natürlich auch die Insekten und vor allen Dingen die Nachtfalter. Weil unter den Schmetterlingsarten sind das 95% und sie sind einfach wahnsinnig wichtig, auch für die Bestäubung. Und sie sind natürlich ganz besonders betroffen von künstlichen Lichtquellen in unserem Garten. Man muss wirklich sagen, der Garten ist eigentlich ein Universum und die leben dort und wir stören sie halt mit dem Kunstlicht.
11: Aber das heißt, wenn ich jetzt abends irgendwie da meine Lampignons stehen habe, dann sollte ich die im besten Falle ausmachen, wenn ich ins Bett gehe oder sind die noch in Ordnung?
5: Nein, die sind einfach rücksichtslos, auch auf Käfer, Würmer und die Bodengemeinschaften. Und viel schöner ist es doch, wenn man im Garten sitzt und sich nicht Kunstlicht anschaut, sondern die Dämmerungsphasen, wenn die Sonne untergeht, der Himmel verändert sich und irgendwann kommt der Sternenhimmel. Und diese Kunstlichtprodukte sind auch nicht recycelbar und sie bringen wirklich alles im Garten durcheinander. Man muss das leider so klar sagen, verhindern übrigens auch die Entwicklung von einem Ei zur Raupe.
11: Sehr spannend, Frau Frank, vielen Dank. Also darüber habe ich mir ehrlich gesagt auch noch nicht so viele Gedanken gemacht. Das wird sich jetzt hoffentlich ändern. Es gibt hier noch ganz viele spannende Vorträge von Frau Frank, von vielen anderen Personen und natürlich ganz viele Leckereien und Sachen zum Shoppen. Also auch wenn die Sonne gerade nicht scheint, unbedingt am Wochenende beim Fürstlichen Gartenfest vorbeikommen.
9: Ja, danke schön, Kate. Und es geht noch bis zum Sonntag. Und mit den Buslinien 6 und 7 kommen Sie da vom Fuldaer Hauptbahnhof auch ganz bequem mit den Öffis hin. Und genau das bringt uns auch zu unserer Wochenserie Pakt für mehr Dialog. Denn da geht es heute um den Nahverkehr in Hessen und wie mit Humor, Zuhören und auch Deeskalationstraining wirklich brenzliche Situationen entschärft werden können.
12: Wir sind aufgeklärt, reden von Toleranz. Laut Studien aber ertragen wir die andere Meinung seltener. Statt dem anderen zuzuhören, wird schneller zurückgeschlagen, werden aus Menschen Gegner und aus Gesprächen Kampfplätze. Auf der Suche nach dem Pakt für mehr Dialog sind wir da, wo Konflikte schnell eskalieren. Zum Beispiel in Bus und Bahnen. Im Februar endete es für einen Zugbegleiter in Rheinland-Pfalz sogar tödlich. Bundesweit, wie auch hier in Frankfurt, gab es nach der brutalen Prügelattacke auf den 36-jährigen Familienvater eine Schweigeminute der Bahnmitarbeiter. Bei der DB Regio in Frankfurt bringen Wing Chun-Kampfsportler Zugbegleitern im Selbstbehauptungstraining bei, wie sie sich besser vor aggressiven Fahrgästen schützen können. Zur Not auch mit Körpereinsatz. Das ist sowas.
13: Die Leute werden aggressiver. Warum auch immer, nach dem Motto, ich habe einen Fahrschein, mir gehört der Zug oder der Bus, ist ja wurscht. Also es wird alles schlimmer.
14: Ja, ich wurde auch schon angegriffen. Das war aber bis jetzt nur treten oder mal so angefasst werden, bespucken oder halt so betrogen wie so, ich weiß, wo du wohnst, ich stech dich ab, wenn ich dich sehe.
12: In Wiesbaden schützt sich die Busgesellschaft ESWE mit mehr Personal. Kontrolleure sind immer zu dritt im Einsatz. Der Ort ihrer Zentrale bleibt geheim, aus Sicherheitsgründen, damit keiner weiß, wo man sie nach Feierabend findet.
15: Im Bus sprechen wir uns immer an mit Kollegen, weil wir aus Datenschutzgründen natürlich keine Namen preisgeben. Wir haben alle eine Nummer, die steht dann auch auf einem Beleg, wenn wir den rausgeben.
12: Auch wir erfahren die Namen der Kontrolleure nicht.
16: Na gut, dann kann man natürlich auf unseren Namen Rückschlüsse ziehen. Und wenn jemand bestimmte Leute kennt, könnte er Rückschlüsse ziehen, wo wir eventuell wohnen. Ne? Mhm. Das ist nicht so ideal für uns. Ne? Wir haben ja auch Familie.
12: Kontrolliert werden an diesem Morgen 7 Buslinien. Die Leiterin des Teams macht diesen Job schon seit 20 Jahren.
17: Guten Tag, die Fahrausweise bitte. Dankeschön.
12: Auch sie wurde schon beleidigt.
17: Lampe ist natürlich das Wort, was am meisten. Ne? Mhm. Und dann halt, das ist meistens unter die Gürtellinie, diese Geschichten, ne? Die dann so kommen. Ja, ja. Aber man ist auch manchmal überrascht, das hatte ich auch schon gehabt, dass ich dann eine riesen Auseinandersetzung verbal mit einer Dame hatte im Bus. Und ich gehe da raus und sehe ich die um die Ecke, da kommt sie mir wieder entgegen, glaub, und dann dachte ich, um Gottes Willen, was ist denn jetzt los? Da kommt sie hin und hat sich entschuldigt. Hat, ich muss mich entschuldigen, sowas sagt man nicht und so. Es kommt auch vor, ja, ja.
12: Die Wiesbadener Busgesellschaft setzt auf Dialog, versucht mit Respekt und Verständnis auf Fahrgäste einzugehen und damit deeskalierend zu wirken.
15: Das ist, sag ich mal, ein Erfahrungswert. Jeder Mensch ist ja anders. Und in dem Moment geht man halt dann auf jede Person einzeln ein. Also das ist immer so ein bisschen situationsabhängig, sage ich mal, und personenabhängig. Also das kann man nicht verallgemeinern. Man kriegt halt irgendwann ein Gespür dafür, mit Menschen umzugehen. Das sollte man auch haben.
18: Dankeschön.
15: Also im Großen und Ganzen klappt das auch sehr gut.
12: Wir treffen eine Dame im Bus, die in Stress gerät, weil sie ihre Fahrkarte nicht findet. Die Kontrolleurin begegnet ihr mit freundlicher Geduld.
19: Ah, hier. Ja.
20: Herzogsplatz. Umsteigemöglichkeit.
19: Es gibt arme Leute, die keine Karte haben. Und ich finde, da ist das Verständnis viel besser geworden. Dass die sich wirklich anhören, was ist mit dem Mensch jetzt, warum hat er keine Karte, aus welchem Grund. Es gibt ja so manche Leute, die sind kurz vorm Weinen, weil sie ertappt wurden und eigentlich auch gar kein Geld haben.
15: Sie sind wann geboren?
19: Und da sind sie doch sehr rücksichtsvoll und hören sich das schon an und nehmen auch Anteil.
12: Das Konzept für mehr Dialog erreicht die Fahrgäste. Laut Pressesprecher Jürgen Hüpohl spiegelt sich das auch statistisch wider.
21: In den letzten Jahren ist bei uns die Anzahl von wirklichen Übergriffen, tätlichen Übergriffen, stark rückläufig. Und wir führen das auf unser Konzept zurück, dass wir eben serviceorientiert unterwegs sind, dass wir mit mehreren Mitarbeitenden immer unterwegs sind, also abends immer mindestens drei, und versuchen, wirklich deeskalierend aufzutreten. Und wir haben das Gefühl, dass dieses Konzept aufgeht.
12: Ein Meister des Dialogs ist bereits in Rente gegangen. Der Frankfurter Straßenbahnfahrer Peter Wirth, stadtbekannt als Bahnbabbo. Das legendäre Vorbild sorgte mit selbsterdachten Reimen und Botschaften stets für gute und entspannte Laune.
22: Die nächsten Tage werden wir ganz gutes Wetter kriegen. Ich denke mal, so bis 25 Grad können wir erreichen. Da fällt mir ein, die Sonne tut uns allen gut. Sie gibt uns Kraft und neuen Mut. Deshalb lasst sie tief in euer Herz hinein. Ja, dann könnt ihr das ganze Wochenende glücklich sein.
9: Ja, recht hat er, der Bahnbabbo. Und von den Öffis jetzt zum eigenen Auto. Das sieht ja manchmal doch schlimm aus, oder? Der Boden voller Krümel, an den Scheiben überall Fettflecken, dazu Schuhabdrücke auf den Sitzpolstern. Und naja, von außen, da könnte das Ding auch mal wieder eine Wäsche vertragen. Unsere Putzprofis zeigen jetzt, wie es im Handumdrehen auch wieder alles schön glänzt.
23: Daniel Habel ist Vater von zwei Kindern. Ein gewohnter Anblick im Familienvan, Sand, Krümel und Müll in jeder Ritze. Und auch von außen und an den Scheiben hat sich was angesammelt. Wie oft wird das Auto denn überhaupt sauber gemacht?
24: Also von außen schon häufiger, ne? Von innen dann, sag ich mal, wenn es hochkommt, alle zwei Monate mal, ne? Und das ist dann recht aufwendig, ja.
23: Deshalb will er sich vom Profi zeigen lassen, wie das am besten geht. Lukas Hillenhütter ist professioneller Fahrzeugaufbereiter und weiß, worauf man achten muss. Das Wichtigste am Anfang: Fußmatten und Müll raus und einmal durchsaugen. Spezialtrick für die Sitze: ein einfacher Pinsel aus dem Baumarkt.
25: Also der Pinsel, der hilft uns wirklich, um hier schön in die Ritzen zu kommen und den Dreck da rauszufegen. Am besten dann direkt in den Sauger. Und dabei sollten wir schon auch, also vorher, die Naht etwas auseinanderziehen, weil du siehst ja hier, wie viel Schmutz sich da ansammelt. Und wenn man jetzt einfach nur saugen würde, wäre der dann immer noch drin.
24: Okay.
23: Der Pinsel eignet sich auch perfekt für die Armaturen und Mittelkonsole. Wenn die vom groben Schmutz befreit sind, kann richtig sauber gemacht werden. Dafür braucht man nur einen Universalreiniger und Mikrofasertücher.
25: Den Reiniger immer aufs Tuch sprühen.
24: Perfekt, ich sprühe es nicht immer wild herum, ja? Und deswegen
25: ja, guter Tipp. Und das gibt halt Flecken, weil wir erwischen dann nicht jede Ecke wieder mit dem trockenen Tuch. Deswegen immer aufs Tuch sprühen.
24: Okay.
23: Damit dann einfach leicht über die Oberflächen wischen.
25: Danach ist wichtig, dass wir uns ein trockenes, sauberes Mikrofasertuch nehmen und dann noch mal nachwischen. Weil sonst ist die Gefahr, dass es halt Flecken gibt. Und deswegen immer mit einem trockenen Mikrofasertuch einmal nachwischen.
23: Bei der Mittelkonsole ist es etwas schwieriger. Hier kann man wieder den Pinsel benutzen. Einmal einsprühen und so kommt man dann besser in die Ritzen. Fehlt noch das Display. Auch hier eignet sich der Universalreiniger.
25: Hier muss man wirklich darauf achten, nicht zu viel Druck zu benutzen, weil die sehr, sehr empfindlich sind.
23: Mit einem trockenen und vor allen Dingen sauberen Tuch noch einmal richtig nachwischen und fertig. Dann können sich die beiden um die Scheibe kümmern. Der Klassiker, Fettflecken. Hier braucht man jetzt Glasreiniger. Auch den erst aufs Tuch und dann in geraden Bahnen wischen.
24: Wie ist es mit der Kante hinten? Da kommt man mit dem Finger ja sehr, sehr schlecht rein. Wie würdest du das machen?
25: Genau, dann nimmst du dir das Tuch, faltest das so wieder zu einem Viereck. Und du kannst den Reiniger auf die Kante hier drauf sprühen.
24: Ja.
25: Und dann mit der Kante unten einmal abziehen.
24: Ich versuch's einfach mal. Ja.
25: Ja.
24: So, dann quasi hier. Naja, komm mal ganz gut rein.
23: Noch einmal trocken nachgewischt, damit es keine Schlieren gibt und die Scheibe glänzt wieder. Das alles geht auch mit lauwarmem Wasser. Das bessere Ergebnis gibt's aber laut Profi mit einem Reiniger. Um das Auto von außen sauber zu bekommen, geht es meistens in die Waschanlage oder in die Waschbox. Denn einfach mal schnell selbst vor der Haustür machen, geht nicht einfach so. Was erlaubt ist und welchen Waschgang man am besten nimmt, wollen wir von Jürgen Schell vom ADAC wissen.
1: Ich kann mein Auto vor der Haustür eigentlich nicht waschen. Es hängt immer von den Kommunen ab. Und da muss man eben wirklich sehr genau auf der Seite der Kommune, Internetseite und so weiter nachgucken, bevor man wirklich da den Wascheimer in die Hand nimmt.
23: Denn bei der Autowäsche vor dem Haus oder auf der Straße können Reinigungsmittel, Ölreste und Schwermetalle über den Boden oder Gullis ins Grundwasser gelangen. Das Wasserhaushaltsgesetz verbietet in Deutschland, Stoffe ins Wasser einzuführen, die potenziell gefährlich sind. In Ausnahmefällen ist es nur möglich, wenn der Boden versiegelt ist und man das Wasser direkt in die Kanalisation leiten kann. Daher bleibt eigentlich nur Waschanlage oder Waschbox. Aber was ist besser?
1: Das hängt so ein bisschen von jedem Einzelnen ab, ob ich lieber eine Waschbox oder eine Waschanlage fahre. In der Waschbox kann ich mich halt mehr austoben. Da komme ich auch vielleicht mal an Ecken und Kanten, wo die Waschanlage nicht drankommt.
23: Ganz wichtig, bevor es in die Waschanlage geht, die Vorwäsche. Hier kann zum Beispiel mit einem Hochdruckreiniger der grobe Schmutz wie Sand, Erde oder kleine Steine entfernt werden. So verhindert man, dass Kratzer in den Lack kommen, wenn später die Bürsten drüber gehen. In der Waschanlage reicht mit einer guten Vorwäsche dann laut des Fachmanns die Basiswäsche aus. Eine Sache, die vor der Haustür erlaubt ist, die Trockenwäsche. Die funktioniert aber nur bei leichten Verschmutzungen wie Blütenstaub oder Regenflecken.
25: Bei der Trockenwäsche ist es wiederum anders wie beim Innenraum. Hier geht man wirklich hin und nebelt die Fläche, die wir reinigen wollen, einmal ein.
24: Okay.
25: Der Reiniger kapselt den Schmutz und löst den von der Oberfläche halt schon mal etwas an. Das minimiert halt das Kratzerrisiko.
23: Hierfür am besten extra Reinigungsmittel für Autotrockenwäsche nehmen. Dann wird der Schmutz einfach vorsichtig abgewischt und wie immer mit einem trockenen Mikrofasertuch nachwischen. Daniel ist zufrieden mit dem Ergebnis und hat schon einen Plan.
24: Ja, ich fahre direkt zum Baumarkt jetzt und hole mir so einen Pinsel erstmal, ja, und dann auch ein Mikrofasertuch dann vielleicht in den Kofferraum legen, dass man da dann die Tipps dann gut umsetzen kann.
23: Generell sollte man das Auto nie in der prallen Sonne sauber machen, weil sonst schneller Schlieren entstehen. Daniel fährt ohne Sand und Krümel nach Hause und weiß in Zukunft, wie er die am besten wegbekommt.
9: Sneaker tragen viele von uns ja gerne, weil sie einfach sportlich, schick und auch bequem sind. Aber so ein richtig gutes Fußbett, das haben leider nur sehr, sehr wenige. Wir haben uns deshalb mal Tipps vom Schuhexperten geholt.
2: 8000 Schritte am Tag, das ist der Richtwert, um fit zu bleiben. Nina Rien und Thomas Meyer laufen oft noch viel mehr. Sie betreibt eine Hundetagesstätte, eher ein Entrümpelungsunternehmen. Abends sind ihre Füße richtig geschafft.
3: Ich weiß nach einem Röntgenbild, dass ich mindestens auf der linken Seite einen Fersensporn habe, der sich zum Glück noch nicht bemerkbar gemacht hat. Aber ich würde mich einfach gerne informieren, was es vielleicht gibt, wie ich meine Füße entlasten kann.
4: Und ich habe am Abend halt immer sehr starke Steißbeinschmerzen. Und deswegen wollte ich halt mal wissen, wie das ist, wenn ich dann neue Schuheinlagen bekomme, ob das besser wird.
2: Die Vielfalt ist riesig. Nina und Thomas sollen sich erstmal nach eigenem Gefühl was aussuchen. Viele Einlegesohlen arbeiten mit dämpfendem Memory-Schaum, federn Stöße ab. Diese Variante probiert Nina in ihren Lieblingssneakern.
3: Nicht unangenehm, aber ungewohnt. Und ich merke die Einlage halt am linken Fuß tatsächlich mehr als rechts.
2: Andere Fußbetten haben eine ausgeprägte Form. So eins sucht sich Thomas aus. Sie sollen den Fuß stützen und gegen Schmerzen, auch in Knöcheln und Knien, helfen.
4: Mir kommt vor, ich laufe schneller mit den Einlagen. Gerade und schneller.
2: Michael Wolter ist seit 40 Jahren Orthopädie-Schuhtechniker. Er scannt zuerst die Füße der beiden. Bei Thomas erkennt er beidseitig einen Knickfuß.
0: Es führt natürlich dazu, dass das Längsgewölbe bei beiden etwas abgeflachter ist, okay, und eine Innenrotation im Schienbeinbereich stattfindet. Damit eigentlich auch eine Fehlbelastung im Kniegelenk.
2: Das ausgeprägte Fußbett ist für Thomas also richtig, weil sein Fußbogen etwas zu flach ist.
0: Das könnte aber auch genauso gut schon zu viel sein. Das ist dann halt eben dann die Sache, wenn man jetzt Einlagen handwerklich anfertigt, ne, wo man dann halt eben dann gegebenenfalls nochmal nacharbeitet.
2: Bei vorgefertigten Einlegesohlen kann er nur raten, verschiedene Modelle durchzuprobieren. Denn zwei entscheidende Stützzonen können sehr unterschiedlich ausgeprägt sein. Am Fußbogen die Längsgewölbestütze. Und zweitens direkt hinter dem Fußballen die sogenannte Pelotte. An beiden Stellen sacken Füße mit der Zeit oft ab und es kann gegen Schmerzen helfen, sie anzuheben.
0: Diese beiden Mittelfußköpfchen hier haben für gewöhnlich keinen Bodenkontakt. Genauso wie natürlich jetzt dieser Bereich hier, ne, vom Längsgewölbe, der ja auch keinen Bodenkontakt hat.
2: Außerdem gibt es oft eine Weichbettung an der Ferse. Bei dieser Gelsohle ist sie breit und ausgeprägt. Bei dieser Ledersohle zum Beispiel eher punktförmig.
0: Ja, ist jetzt hier mal ein relativ kleines Pölzerchen.
2: Die Ferse ist genau Ninas Schwachstelle, wegen ihres Fersensporns. Ein weiches Fußbett ist da an sich gut, aber das aus Memory-Schaum ist in ihren Turnschuhen zu dick. Auf Dauer wird's eng im Schuh. Für solche Fälle gibt es Teilfußbetten, speziell für Gewölbe, Vorderfuß oder Ferse.
0: Das ist ein Silikon. In der Mitte, das Blaue, ist noch mal ein etwas weicherer Silikon. Das ist dann die Stelle, die dann halt quasi entlastet werden soll. Da, wo der Fersensporn anatomisch eigentlich immer sitzt.
2: Wichtig, auch die Teilsohlen immer an beiden Füßen tragen, damit alles im Gleichgewicht bleibt.
3: Die fühlen sich total gut an. Um Längen besser als vorher, ist es nicht mehr so dick.
2: Wir gucken uns noch eine andere Möglichkeit an. Manche Sneaker, zum Beispiel von Rieker, Birkenstock und Orthofeet, werben von Haus aus mit einem besonderen Fußbett. Der von Rieker kostet 80 Euro und verspricht eine Innensohle mit Fußgewölbestütze, die Energie zurückgibt.
0: Das Einzige, was ich bei dem Schuh jetzt sehe, ist tatsächlich die Dämpfung. Die Ferse ist ein bisschen weicher gepolstert. Aber ansonsten jetzt eine ganz, ganz leicht angedeutete Längsgewölbestütze. Aber das ist mehr der Optik geschuldet als jetzt irgendeiner Funktion. Und man kann ja immer noch die Einlage rausnehmen und ersetzen, wenn man jetzt mehr Stütze haben möchte.
2: Auch Birkenstock, nach eigenen Angaben der Erfinder des Begriffs Fußbett, hat eine Sneakerlinie. Die Einlage ist aus festem Kork mit Wildlederüberzug. Kosten 150 Euro.
0: Von der Längsgewölbestütze und von der leichten Quergewölbestütze eigentlich wie bei den anderen klassischen Birkenstock-Sandalen. Die Einlage ist in sich auch sehr formstabil, also sehr hart. Von daher würde die da eigentlich sehr viel Korrektur erreichen, wenn man das Harte dann verträgt.
2: Die Schuhe von Orthofeet kosten 160 Euro. Zusätzlich zum Fußbett werden verschieden dicke Einlagen und eine Seitenstütze mitgeliefert, die Weite des Schuhs regulieren kann.
0: Diese Supinationsstütze, die jetzt hier drin ist, also die jetzt quasi dafür sorgen soll, dass das Längsgewölbe etwas unterstützt wird, die ist jetzt relativ minimal. Ich sehe jetzt hier eher den Effekt der Dämpfung. Der ist natürlich vom Obermaterial halt einmal sehr weich. Also für Menschen, die jetzt dann doch irgendwelche Fußveränderungen haben, zum Beispiel Hallux Valgus, Hallux Rigidus, ne, dass der dann einfach hier ein bisschen mehr Raum bietet.
2: Zurück zu Nina und Thomas. Für sie geht's gleich wieder in den Alltag. Was nehmen sie mit? Thomas will es erstmal mit der stützenden Einlegesohle aus dem Internet probieren, aber nur als Übergangslösung.
6: Ich gehe lieber zum Profi, der macht mir einmal eine fertig, die hält dann 6 Monate und der bessert alles nach, wenn irgendwas drückt oder was. Das kann ich im Handel nicht erwarten.
2: Nina bleibt beim Fersenpolster, wobei nach der Arbeit barfuß laufen natürlich am schönsten ist.
9: Ja, eine Woche mit wechselhaftem Schmuddelwetter neigt sich jetzt langsam dem Ende. Thomas, wie schaut's denn aus? Wird's Wochenende etwas beständiger?
7: Ich wollte gerade sagen, ja, die Woche neigt sich dem Ende entgegen, aber das Schmuddelwetter, also es wird tatsächlich ein bisschen trockener. Das heißt, die Schauerneigung morgen schon gar nicht mehr so hoch. Über weite Strecken des Sonntags kommen wir trocken, aber zum Abend hin kommen dann wieder dickere Wolken und die nächste Woche, da wird der Regen dann wärmer. Ist das nicht was?
9: Ist ein bisschen was. Wir nehmen es. Dankeschön, Thomas. Wünschen dir ein schönes Wochenende und Ihnen natürlich auch. Genießen Sie es, egal wie es Wetter wird, mit Ihren Liebsten. Und dann sehen wir uns sehr gerne am Montag wieder, wenn Sie mögen, hier ab 7:15 bei den Ratgebern. Bis dahin, alles Gute. Tschüss.
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0: Außenrum blauer Himmel. In der Mitte eine Wolke, die zwar ein bisschen länger gezogen ist, aber man sieht schon. Also die ist ja selbst unten hell. Da gibt es natürlich keinen Regen. Da hinten, so ganz am Rand, da ist eine, die war vielleicht mehr eine Schauerwolke, ist es jetzt aber auch schon nicht mehr. Es ist bei uns jetzt doch schon etwas ruhiger geworden. Ist das der Trend fürs Wochenende oder vielleicht sogar schon für die nächste Woche? Das verrate ich Ihnen natürlich in den nächsten Minuten. Schön, dass Sie bei dieser Allewetter-Ausgabe dabei sind, so am Brückentag. Es gibt ja Menschen, die hatten heute tatsächlich frei, obwohl es ein Freitag war. Manche mussten arbeiten oder dürfen das immer noch. Und ja, man freut sich aufs Wochenende, das wahrscheinlich nicht mehr ganz so aussieht wie der Wettereindruck, den wir heute eingefangen haben am Goethe-Turm in Frankfurt. Denn wenn man diese Bilder so sieht, das ist schon, also das war ruhig, war grau, aber und trocken, aber es war halt wirklich, also meistens doch ein bisschen grau und so ein Hauch Diesigkeit ist uns da schon geblieben. Ja, das sieht, sehen Sie mal, das sieht jetzt, also das ist eine ganz andere Farbigkeit, die ich Ihnen gerade live anbieten kann. Außerdem biete ich Ihnen jetzt ganz was Wunderbares an. Wie ich finde, freitags ist ja immer unser Umweltprojektetag, die Umweltlotterie genau, die Projekte unterstützen. Und eins dieser Gewinnerprojekte, da geht es nicht nur um Natur im Wetteraukreis, sondern da geht es auch um das Wohnen im Alter und wie das zusammengeht. Und dass das durchaus lecker sein kann, das hat sich Simone Kienast heute angesehen.
1: Sie haben hier immer zu tun, die Mitglieder des Vereins der solidarischen Landwirtschaft. Im Klostergarten in Ilberstadt in der Wetterau ist über einige Jahre ein vielfältiger Nutzgarten entstanden, der die Mitglieder ernährt, sodass sie kein Obst und Gemüse kaufen müssen. Dafür muss man eben mit anpacken. Die Mitglieder haben ihr Projekt bei der Umweltlotterie genau eingereicht und 5.000 Euro gewonnen.
2: Da haben wir uns extrem gefreut, einfach auch, weil wir ein Stück weiterkommen. In dem Garten steckt noch viel Arbeit, die zu leisten ist, und noch mehr an Geld, was wir reinstecken könnten. Von daher war das ein großer Punkt und wir haben da vieles mit realisieren können.
1: Unter anderem haben Sie schon Obstbäume gepflanzt.
2: Unter anderem eine Quitte, das ist die hier. Da haben wir zwei von. Wir haben Pflaumen, Mirabellen, Sauerkirschen und Äpfel. Jetzt gepflanzt, ich glaube, insgesamt waren es 12 Bäume in der Größe. Das ist der Hintergrund, dass alle, die den Garten nutzen, dann sich natürlich auch irgendwann ein bisschen Obst mitnehmen können.
1: Auf dieser Fläche soll ein Rosengarten entstehen, eine Blühwiese sowie eine Feuerstelle zum Grillen und zum Verweilen, um miteinander ins Gespräch zu kommen, sich auszutauschen über Privates und natürlich über das Gärtnern.
3: Naja, dann geht es auch darum, wie erntet man die, wann erntet man die. Also wir lernen alle ganz viel über diese Gemüsesorten oder was kann man damit kochen und wie wird das zubereitet. Oder tauschen wir auch Rezepte aus und ja, da gibt es ganz viel zu lernen.
1: Marlina Buttgereit gehört zum Gärtnerteam. Sie hat das Erntekonzept im Auge. Farbliche Ernteschilder bieten Orientierung.
4: Also gelb ist zum Beispiel jetzt, dass man nach eigenem Ermessen für den Bedarf, was man gerade braucht, eben ernten darf. Grün ist dann, wenn es zu viel ist, wenn wir merken, okay, der Salat fängt an zu schießen, dann darf man sich auch für Freunde noch was mitnehmen oder so. Und rot ist halt nach, ja, also eher zurückhaltend, das ist noch nicht so viel da.
1: Am Klostergarten der solidarischen Landwirtschaft kann man übrigens auch direkt wohnen. Erich Dörsam ist vor etwa 4 Monaten nach Ilberstadt in das genossenschaftliche Wohnprojekt gezogen.
5: Ich bin wegen dem Projekt hierher gezogen, das mal zunächst. Es geht einfach für mich auch um die Möglichkeit, mir die Lebensmittel hier selbst anzubauen, im Wesentlichen. Und das halt nicht alleine, wie ich es 40 Jahre lang gemacht habe, wo wir vorher gewohnt haben, sondern in der Gruppe. Und ja, dieser Zusammenhalt, der dadurch entsteht, wenn man zusammenarbeitet, das schätze ich halt irgendwie.
1: Was aussieht wie ein Pool, ist übrigens ein Regenauffangbecken.
2: Der Teich, wenn es stark regnet, der steigt, hatten wir die letzten Tage übrigens auch, der steigt bis etwa 40 cm hoch an und läuft dann gedrosselt in den Kanal wieder ab. Und wir werden ihn jetzt bepflanzen. Pflanzen sind übrigens auch über die Lotterie zu uns gekommen. Daher konnten wir sie bezahlen.
1: Wer möchte, kann den Klostergarten besuchen und sich selbst ein Bild verschaffen. Und wer weiß, vielleicht zieht der ein oder andere aufgrund des Projektes ja sogar nach Ilberstadt in die Wetterau.
0: Mit diesen Bildern aus Ilberstadt geht's jetzt Zur Umweltlotterie, genau, die Frage an Sie. Haben Sie mitgespielt? Heute ist der 15. Mai. Möglicherweise ist das ja Ihr Glückstag. Sie brauchen die richtige Ziffernkombination, damit Sie den Hauptgewinn abräumen. Schauen wir es uns mal an, die sogenannte Los-ID. Hier kommt sie. 467534. 467534, die Los-ID für den Hauptgewinn. Und auf genau dem Hauptgewinnerschein steht eine Postleitzahl. Die wollen wir auch noch wissen. Es ist eine Rheingau-Taunus-Kreis-Postleitzahl. Wenn Sie also ebenfalls eine Rheingau-Taunus-Kreis-Postleitzahl haben, haben Sie auf jeden Fall was gewonnen. Aber wie viel? Jetzt schauen wir mal, wie sehen denn die Quoten aus? Der Hauptgewinn, das sind heute 13.642 Euro. Es gibt darüber hinaus einmal 2.500 Euro, 8 mal 500 Euro, 74 mal 50 Euro, 344 mal 10 Euro und 1.364 mal 5 Euro. Und natürlich geht Geld an Umweltprojekte. Und in diesem Fall gehen 5.000 Euro zum Bau eines Storchennestes in den Main-Taunus-Kreis. Herzlichen Glückwunsch. Womit wir bei der aktuellen Witterungslage sind, und das darf man durchaus also zum einen als Aprilwetter bezeichnen und zum anderen natürlich als Regenbogenwetter. Ja, die Frage ist doch tatsächlich, was ist das? Natürlich, das ist ein Regenbogen. Im Inneren ist es heller, hier diese wunderbaren Farben, die entstehen, weil das Sonnenlicht an den Regentropfen dort gebrochen wird. Aber Regenbogen im Englischen heißt Rainbow, also auch Regenbogen übersetzt. Aber im Spanischen heißt es gar nicht Regenbogen, sondern bunter Bogen. Im Italienischen heißt es Lichtbogen, im Französischen Bogen im Himmel und im Ungarischen Tunnel, der Wasser aufsaugt. Das ist alles auch spannend. Aber ich muss jetzt sagen, ich finde Regenbogen schon schön. Gut. Jetzt, was ich noch schöner fände, wenn es wieder wärmer wird. Vielleicht sind Sie mit mir einer Meinung. Die Frage ist doch, wann wird es mal wieder richtig Sommer? Wir hatten ja schon so erste Sommer-Vibes im April. Und es geht tatsächlich aufwärts mit den Temperaturen. Nehmen wir das Beispiel Fulda. Eine gewagte Prognose bis zum kommenden Wochenende. Also nicht, dass das vor uns liegt, sondern die komplette nächste Woche. Und man sieht, das geht eigentlich unerbittlich aufwärts. Und so ab Mitte der Woche überschreiten wir den langjährigen Schnitt. Also dann wird es wieder überdurchschnittlich warm. Aber in diesem Bereich wird es zwar wärmer, aber da ist es noch wechselhaft, da wird bestenfalls der Regen wärmer. Damit müssen wir halt erstmal leben, bevor es dann, Stand jetzt, vermutlich trockener wird und es dann vielleicht für die, die Freizeit draußen genießen wollen, noch ein bisschen spannender wird. Womit wir zu einem ganz anderen Thema kommen. Energiewende ist gerade ein Riesenthema, insbesondere Wärmewende, gerade in Kommunen. Ich weiß nicht, womit Sie heizen. Heizen Sie selber? Haben Sie eine eigene Heizung oder hängen Sie vielleicht an einem Fernwärmenetz? Sind Sie Mieter oder Eigentümer? Ich glaube, jeden von uns bewegt das. Und ich darf jetzt den Herrn Kotzur begrüßen. Er ist Geschäftsführer der Planungs- und Beratungsfirma Enerco. Sie beraten Kommunen und Unternehmen in der Nation. Und was ist denn das, was Sie am meisten bewegt derzeit?
6: Ja, also uns bewegt eben, dass die Energiewende schnell genug vorangeht, dass auch eine Rechtssicherheit besteht. Ne, und dass, es ist für alle sehr, sehr wichtig, dass die Rahmenbedingungen stimmen und dass wir ein ausgewogenes Verhältnis auch bekommen. Also wir sehen so, dass die zentrale Wärmeversorgung der Zukunft wird darin bestehen, dass man in den innerstädtischen Bereich, also wo es dicht bebaut ist, dass man dort möglichst mit Fernwärme- und Nahwärmeversorgung arbeiten sollte, weil man nicht den Platz hat für die Wärmepumpen oder auch eine Geräuschbelästigung etc. Und dass man in den Außenbereichen überall dort auch die sag ich mal, normale Luftwärmewasserpumpe oder Erd- oder sonstige bevorzugt. Und das treibt uns voran und wir sehen aber auch, dass es eben wichtig ist, dass das Ganze finanzierbar bleibt, dass wir das Ganze sozial ausgewogen gestalten, weil die einen können sich viel leisten, die anderen haben diese Mittel nicht und die ganze Wärmewende wird auch viele Subventionen erfordern und es kann nicht sein, dass dann nur die einen sich ein Elektroauto, eine PV-Anlage, eine Wärmepumpe etc. leisten können und die anderen das dann nur über Steuern oder über die Stromkosten bezahlen müssen. Auch das müssen wir hinbekommen, dass wir dort zu einem sozialen Ausgleich hinkommen. Ja.
0: Also das ist eine riesige Herausforderung, dass man das quasi ausgewogen hinbekommt. Das ist ja nichts, dass man einfach mal einen Schalter umlegt und dann hat man es. Wenn wir über Energiewende in einer Kommune reden, ist das für Sie in erster Linie die Wärme?
6: Für uns ja, und auch es ist die größte Herausforderung. Wenn Sie sich vorstellen, eine Kommune beschließt jetzt klimaneutral zu werden, dann heißt das ja vor allen Dingen weg vom Gas, von Öl. Und wenn man jetzt so an leitungsgebundene Energien denkt, dann muss man Straßen aufreißen. Das muss man hinbekommen, ohne dass es ein Verkehrschaos in der Stadt gibt. Das heißt also, das Ganze dauert, muss koordiniert werden, dass man dann gleichzeitig aber auch Stromleitung reinlegt, damit man die Elektroautos versorgt werden etc. Also da gibt es sehr, sehr viel Abstimmungsbedarf, sehr viele Genehmigungsverfahren. Man muss gucken, dass man ausreichend Fachkräfte hat, auch wir haben einen Fachkräftemangel. Das erfordert sehr viel Abstimmung, aber uns treibt alle eine unheimlich hohe Motivation an, weil Energie beschäftigt mich persönlich schon seit 50 Jahren und ich habe seit 40 Jahren eigentlich nur im Energiebereich und in Energieeffizienz gearbeitet.
0: Die Frage dabei ist doch, also jetzt gibt es ja das Gebäudemodernisierungsgesetz, da kann man auch Öl- und Gasheizungen noch einbauen. Vielleicht mal, ich meine, Sie beschäftigen sich damit. Man hört immer wieder, dass also fossile Brennstoffe, dass das, wenn man in eine Heizungsanlage investiert, eigentlich keine gute Idee ist. Was sagen Sie dazu?
6: Das sehe ich genauso. Ich lebe zum Beispiel in der Peripherie, mehr eher ländlich. Da hatten wir noch nicht mal Gas, sondern Öl. Davon sind wir komplett weg. Ich wäre nie auf die Idee gekommen, jetzt noch mal wieder in Öl zu investieren. Da kommt natürlich eine Wärmepumpe hin. Oder eben auch im ländlichen Bereich kann man auch mal mit Holz heizen etc.
0: Aber die Wahl hat man ja gar nicht, wenn man Mieter ist in einem Mehrfamilienhaus und da vielleicht mal dann die Fernwärme angeschlossen ist, die teilweise jetzt noch mit Kohle produziert wird. Da der Umstieg ist für Sie auch zwingend auf Erneuerbare?
6: Ja, also ich denke mir, es ist halt manchmal komplizierter. Eine Wärmepumpe ist halt technisch ein bisschen anspruchsvoller. Man muss eben mehr auf Temperaturen etc. gucken. Man muss die Rahmenbedingungen prüfen. Aber es gibt keine Alternative zur Klimaneutralität und die Kosten für Energien werden steigen. Wir sehen das jetzt auch wieder, dass wir Engpässe haben in der Energieversorgung und deswegen sollte jeder.
0: Also das bedeutet, allein über die Kosten ist das schon der Treiber, dass wir davon wegkommen sollten, wenn Sie dazu. Okay, also da nicken Sie, dann nehmen wir das einfach so mit. Vielen Dank an der Stelle. Ich wünsche Ihnen noch einen schönen Abend, Herr Kotzur. Und wir schauen uns jetzt einfach mal das Wetter der nächsten Stunden an. Und ich kann Ihnen anbieten, relativ frische Frühtemperaturen. Nachmittags ist es immer noch nicht kuschelig warm bei uns. Im Allgäu teilweise nur Höchstwerte um 8 Grad, in Teilen Sachsens um 17 Grad. Das ist noch ziemlich unterdurchschnittlich, was ich Ihnen hier derzeit anbieten kann. Die Luft ist Heizungsluft, also eine Luft, die noch geheizt werden muss, wenn Sie zu Hause wohnen wahrscheinlich. Aber es beruhigt sich. Die Schauerneigung lässt heute Nacht nach, auch morgen Vormittag relativ ruhig. Wir bekommen morgen im Laufe des Tages einzelne Schauer in Hessen. Aber es sind bei weitem nicht mehr so viele, wie das heute oder gestern der Fall war. Es beruhigt sich ein Stück weit. Etwas mehr Hochdruckeinfluss. 1 bis 6 Grad die Frühwerte, nachmittags dann zwischen 12 und 16 Grad. Die 16 an der Bergstraße, das Wärmste. Da kann man natürlich auch nicht den ganzen Tag das Fenster offen lassen, weil 16 Grad im Innenraum ist dann auch schon einigermaßen frisch für viele Menschen. Der Wettereinfluss am Samstag vernachlässigbar, wenn Sie wetterfühlig sind. Am Sonntag muss man bei Rheuma-Patienten und die mit niedrigem Blutdruck zu kämpfen haben, wieder ein bisschen genauer gucken. Gräserpollen fliegen wieder etwas mehr, weil es dann doch etwas ruhiger wird. Und wer so rauchend heizt, ich weiß nicht, ob das so eine gute Idee ist. Die weiteren Aussichten: der Sonntag über weite Strecken trocken. Zum Abend hin kommen von Nordwesten neue Wolken, die dann irgendwann Regen bringen. Nächste Woche wärmer, aber insgesamt erstmal wechselhaft. Schönen Abend.

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9: Guten Abend, hallo und willkommen bei der Hessenschau. An diesem Brückentag, den haben einige bestimmt zum Einkaufen genutzt. Allerdings war das heute kein normaler Tag im Handel. Douglas, H&M, Rewe, Penny, Ikea, das sind nur ein paar Namen der Läden, die heute bestreikt wurden. Die Gewerkschaft Verdi hat deutschlandweit zu diesen ersten Warnstreiks aufgerufen.
10: Ungefähr 400 Beschäftigte des Einzelhandels zogen heute durch die Frankfurter Innenstadt. Auch Maja Zimmermann streikt. Seit 22 Jahren arbeitet sie für Kaufland in Rödermark. Viele Verkäuferinnen und Verkäufer müssten aktuell den Gürtel enger schnallen.
11: Viele meiner Kollegen können dieses Jahr nicht in den Urlaub fahren, weil sie können es sich einfach nicht leisten, in den Urlaub zu fahren, ihre Familien zu besuchen. Und natürlich ist die Situation nicht besser geworden seit den Kriegen, die wir hatten. Und die Preise gehen auch nicht mehr zurück. Aber unsere Löhne sind leider zurückgeblieben hinter der Preisentwicklung.
10: Die Gewerkschaft Verdi fordert 250 Euro mehr Lohn pro Monat, 150 mehr für Azubis. Der Handelsverband Hessen lehnt die Forderung ab und verweist auf gestiegene Energie- und Personalkosten. Die Forderung nach 250 Euro mehr Lohn pro Monat in Hessen stellt viele Händlerinnen und Händler vor erhebliche Herausforderungen. Die wirtschaftliche Lage vieler Handelsunternehmen ist weiterhin angespannt. Tarifziele müssen deshalb mit Augenmaß formuliert werden. Auch in Kassel zogen rund 50 Beschäftigte durch die Straßen. In Hessen haben die Arbeitgeber noch kein Angebot vorgelegt. Die Angebote in anderen Bundesländern sehen eine Erhöhung von 2% der Löhne ab November vor.
12: Ja, das Angebot ist viel zu wenig. Also es deckt ja nicht mal die Inflation ab. Und wenn man bedenkt, was der Handel umsetzt und was dann die Kolleginnen und Kollegen am Ende dabei rauskriegen, das ist schon also bescheiden dann das Angebot in dem Zusammenhang.
10: Am Montag treffen sich Arbeitgeber- und Arbeitnehmervertreter zur zweiten Verhandlungsrunde für die rund 240.000 Beschäftigten im Einzelhandel. Maja Zimmermann und ihre Kollegen hoffen auf spürbare Lohnerhöhungen.
9: Und am Montag wird es außerdem einen weiteren Streik geben, aber in einer anderen Branche. Die Nachrichten mit Jennifer Siegler.
13: In Darmstadt werden am Montag etliche Bus- und Bahnverbindungen ausfallen. Das hat der Verkehrsbetrieb HEAG Mobilo mitgeteilt. Die Gewerkschaft Verdi hat wegen der laufenden Tarifverhandlungen zu einem Bahnstreik aufgerufen. Auch einzelne Bus- und Straßenbahnlinien in den Landkreisen Darmstadt-Dieburg, Groß-Gerau und Offenbach sind von den Ausfällen betroffen. Das Hauptzollamt Frankfurt, das für den Frankfurter Flughafen zuständig ist, hat seine Bilanz für das vergangene Jahr vorgestellt. Insgesamt wurden 88 mutmaßliche Drogenkuriere gefasst und 15 Tonnen Drogen beschlagnahmt. Diese hatten einen Schwarzmarktwert von etwa 190 Millionen Euro. Außerdem wurden 157 lebende Tiere sichergestellt, zum Beispiel ein Leguan und eine maurische Landschildkröte. Die Zahl der Gewalttaten gegen queere Menschen in Hessen ist auf Rekordniveau. Das gab Innenminister Roman Posek heute, zwei Tage vorm Internationalen Tag gegen Homo-, Bi-, Inter- und Transfeindlichkeit bekannt. Im vergangenen Jahr gab es 141 queerfeindlich motivierte Straftaten und damit 6 mehr als im Jahr zuvor. Eine Mitverantwortung für diese Entwicklung gibt CDU-Politiker Posek extrem rechten Kräften. Ein Hagelschauer hat am Vormittag für eine fast weiße Fahrbahn auf der A66 bei Schlüchtern gesorgt und für mehrere Unfälle. Diese Wetterkapriole hat Glätte ausgelöst und dann gab es insgesamt 4 Unfälle, alle dicht hintereinander. 17 Personen waren betroffen, 5 wurden leicht verletzt. Der Schaden beträgt etwa 100.000 Euro. Nach rund 2 Stunden Sperrung konnte der Verkehr auf der A66 wieder rollen. Und wegen eines Unfalls vor wenigen Tagen auch auf der A66 muss die Fahrbahn im Tunnel in Neuhof repariert werden. Deswegen wird der Tunnel am Montag gesperrt. Wegen der kaputten Fahrbahn gilt an der Stelle schon seit Sonntag Tempo 40. Im Tunnel war ein Auto in Brand geraten. Die Polizei geht von einem technischen Defekt aus. Die 90 Menschen, die sich zur Zeit des Unfalls im Tunnel befanden, blieben alle unverletzt. Die Sperrung am Montag in Richtung Frankfurt soll von 8:30 bis ungefähr 15 Uhr dauern. Das Ledermuseum in Offenbach soll umfassend saniert und neu konzipiert werden und kann dabei auf millionenschwere Unterstützung des Landes Hessen setzen. Wie Kunst- und Kulturminister Timon Gremmels mitteilte, ist dafür eine Summe von bis zu 11 Millionen Euro vorgesehen. Die Bundesregierung hat bereits eine Förderung von bis zu 20 Millionen Euro zugesagt. Losgehen soll die Sanierung Anfang nächsten Jahres. Der Hessische Verlagspreis geht in diesem Jahr an die Frankfurter Verlagsanstalt. Ausgezeichnet wird der Verlag für seine literarische Qualität und besondere verlegerische Sorgfalt. Das gab das Kultusministerium bekannt. Der Preis ist mit 20.000 Euro dotiert. Die Büchergilde Gutenberg bekommt den mit 7.000 Euro dotierten Sonderpreis. Das war's von den Nachrichten. Zurück zu dir, Daniel.
9: Dankeschön, Jenny. Das Anthroposophische Institut Lauterbad in Kassel betreibt eine Förderschule und einen Wohnbereich für geistig und seelisch beeinträchtigte Kinder und Jugendliche. Und dieser Wohnbereich schließt im September. Das hat das Institut ganz nüchtern bekannt gegeben. Aber unser Reporterteam hat herausgefunden, was dahinter steckt. Nämlich Gewalt, mutmaßlicher sexueller Missbrauch und Versagen auf mehreren Ebenen.
14: Am Rande des Habichtswalds die heilpädagogische Einrichtung Institut Lauterbad. Es wirkt wie ein Kinderheim in der Idylle. Hier besuchen Kinder und Jugendliche mit seelischen und geistigen Beeinträchtigungen eine Waldorf-Förderschule. Einige von ihnen leben in Wohngruppen, die ihnen Geborgenheit in einer Gemeinschaft geben sollen, wie es auf der Webseite heißt. Doch Recherchen zeigen, Lauterbad musste wegen jahrelang nicht behobener Missstände die Notbremse ziehen. In einem internen Schreiben räumt man selbst gravierende Qualitätsmängel ein. Es fehle an qualifizierten Fachkräften. Man habe weniger Personal eingesetzt als vertraglich mit der Stadt Kassel vereinbart und sehe sich deshalb Rückforderungen in sechsstelliger Höhe gegenüber. Und es habe Versäumnisse beim Umgang mit einem Fall von mutmaßlichem sexualisierten Missbrauch in dem Heim gegeben. Wir fragen nach.
15: Durch den bekannt gewordenen Übergriff ist es natürlich hier eben halt auch tatsächlich nochmal durch das Kollegium, durch die Leitung gegangen. Wie fassen wir es hier eigentlich verantwortungsvoll und wie können wir den Bereich in eine gute Richtung lenken? Und wir müssen eben halt sagen, ja, das ist nicht gelungen. Und die Gründe, die jetzt schon mehrfach genannt worden sind, sind eben halt ausschlaggebend dafür, dass wir tatsächlich den Bereich jetzt einstellen, um Ressourcen für neue Aufgaben zu haben.
14: Im Abschlussbericht der Aufarbeitung sexualisierter Gewalt, die die Einrichtung selbst veranlasst hat und demnächst veröffentlichen will, ist der Fall beschrieben. Über einen Zeitraum von 2 Jahren soll ein Mitarbeiter eine damals 15- bis 17-jährige Bewohnerin sexuell missbraucht haben. Erste Hinweise darauf wurden nicht weiter verfolgt und nicht als relevant eingestuft. Erst als dem Mitarbeiter aus anderen Gründen gekündigt worden war, fasste die Bewohnerin erneut Mut, darüber zu sprechen. Es wurde Anzeige erstattet, die Staatsanwaltschaft ermittelte, erhob jedoch keine Anklage, weil die Aussage der betroffenen Bewohnerin aufgrund ihrer geistigen und seelischen Beeinträchtigungen in psychologischen Gutachten als nicht glaubhaft beurteilt wurde.
16: Bei Fällen von sexualisierter Gewalt setzt der Gesetzgeber sehr hohe Hürden, wenn es nur Aussage gegen Aussage gibt. Dann ist die Glaubwürdigkeit besonders wichtig. Für Menschen mit Beeinträchtigung ist das dann eine besondere Herausforderung. Und es kann sein, dass es nie zu einer Anklage kommt, weil sie nicht als glaubwürdig gelten. Und dann gibt es auch kein Verfahren und keine juristische Aufklärung.
15: Das erschüttert mich an dieser Stelle schon sehr, gerade mit der Begründung, die Sie gerade genannt haben, dass an der Glaubwürdigkeit angesetzt wird, weil es ja zeigt, wie schwer es Opfer haben, eben halt ja zu ihrem Recht zu kommen.
14: Gerne hätten wir mit der mittlerweile volljährigen ehemaligen Lauterbad-Bewohnerin gesprochen. Ihre Betreuerin ließ uns wissen, dass dies für sie zu belastend und schmerzhaft sei. Auch der ehemalige Mitarbeiter will über den mutmaßlichen sexuellen Missbrauch nicht mit uns sprechen. Das teilte uns sein Anwalt mit. Und noch weitere Fälle mit anderen Mitarbeitenden sind dokumentiert. Übergriffe aus den Jahren 2012, 13, Vorwürfe und Meldungen aus den Jahren 14, 16 und 17 und auch immer wieder Anwendungen von Gewalt unter Bewohnern, aber auch zwischen Betreuern und Bewohnern. Die Aufsichtsbehörde war über die Vorgänge informiert. Schriftlich teilt sie uns mit: Wir stehen in unserer Funktion als Landesjugendamt in einem intensiven Austausch mit der Einrichtung, die wir in den vergangenen Jahren auch mehrfach vor Ort geprüft und hinsichtlich der Behebung von festgestellten Mängeln wiederholt beraten haben. Zudem haben wir zu diesem Ziel nachträgliche Auflagen zur Fortführung der Betriebserlaubnis erteilt. Zu konkreten Prüfergebnissen oder Vorfällen können wir mit Blick auf den Datenschutz und auf Geschäftsgeheimnisse des Trägers keine öffentlichen Auskünfte erteilen. Im Fall Lauterbad bleibt eine bittere Erkenntnis. An diesem Ort, der Sicherheit und Geborgenheit geben soll, waren besonders hilfsbedürftige junge Menschen gleich mehrfach hilflos ausgeliefert. Zum einen den wenig professionellen Strukturen der Einrichtung selbst, in denen sie nicht hinreichend gehört und geschützt wurden, aber auch einer Aufsicht, die über Jahre Druck ausübte, ohne nötige Konsequenzen zu ziehen, und einem Rechtssystem, in dem ihren Aussagen aufgrund ihrer seelischen und geistigen Einschränkungen kein Glauben geschenkt wurde.
9: Was Deutschland verbindet, das wollen wir herausfinden in unserem ARD-Dialogprojekt. Da treffen sich Menschen aus ganz Deutschland und reden drüber, was sie trennt, aber auch, worüber sie sich einig sind. Wir senden das dann und bauen so hoffentlich die eine oder andere Brücke zwischen Menschen. Ja, und dann wären da noch die ganz realen Brücken, die verbinden Deutschland rein praktisch. Fragen wir doch mal heute am Brückentag, wie viel Arbeit in denen steckt.
5: Sie sind gewaltige Bauwerke, Brücken. Manche sind Wahrzeichen ganzer Regionen, andere Lebensadern für Dörfer und Städte.
17: Natürlich, eine Brücke hat immer eine verbindende Wirkung, ja, das ist so.
5: Thomas Ackermann ist fasziniert von Brücken, so sehr sogar, dass der Nordhesse Brückenbauer geworden ist. Der 54-Jährige macht alles, vom Bauwerksentwurf bis zur Umsetzung. Er hat bisher an über 100 Brücken gebaut.
17: Ja, ich mache das schon mit Leidenschaft, ne? Also mein Chef, der hat mal gesagt, ich hätte mein Hobby zum Beruf gemacht. Hier die Y-Pfeiler und die Überbaukonstruktion, das ist natürlich schon was Ästhetisches. Da guckt man in der Brückenplanung natürlich auch immer danach, dass das so ein bisschen in die Landschaft passt, das ist klar. Also ein bisschen, so ein kleines bisschen muss man als Brückenplaner auch Designer sein, das stimmt.
5: Thomas Ackermann liebt die unterschiedlichen Herausforderungen in Sachen Brückenbau. Doch nicht nur Neubauten gehören zum Job. Auch jede Menge Sanierungen, wie hier an der B7 bei Niederlistingen. Eher Pflicht als Kür, aber wichtig, damit die Ortschaften verbunden bleiben, sagt er.
17: Hier haben wir eine Instandsetzung, weil die einfach mit der Zeit wird die Abdichtung porös, sage ich mal, marode. Und da müssen wir die erneuern, weil ansonsten wird die Brücke durchfeuchtet und dann geht sie kaputt. Wenn Sie sich vorstellen, wenn Sie ein Haus haben zu Hause und das Dach ist kaputt, dann ist die Substanz in Gefahr, ne? Und deswegen muss hier das Dach der Brücke, also sozusagen oben die Platte neu abgedichtet werden.
5: Der Verkehr kann hier trotz Baustelle fließen. Die Fahrbahnen sind breit genug. Eine Umleitung nicht nötig. Bis Ende September soll Fahrbahndecke und Brücke wieder instand sein. In Nordhessen kümmert sich Thomas Ackermann und das Team von Hessen Mobil um etwa 1200 Brücken. Alles Bauwerke, die zu den Bundes-, Land- und Kreisstraßen gehören.
18: Der Chef ist immer gerne gesehen bei seinen Mitarbeitern. Glück gehabt.
19: Er ist Ingenieurbauer durch und durch. Und es macht aber auch großen Spaß, mit ihm zusammenzuarbeiten. Beziehungsweise er ist ja mein Vorgesetzter. Und er lebt das vor

0: Also das ist eine Brücke, die Kassel mit dem Flughafen Calden verbindet. Also verbindet Menschen.
1: Und schon wieder hat er Lust auf das nächste Projekt, das ansteht. Leidenschaft und Faszination für eine Ingenieurskunst, die verbindet. Der Brückenbau.
2: Und jetzt zur Frage, wie war eigentlich das Leben vor 250 Jahren und wie war der Krieg zu dieser Zeit? In Ziegenhain im Schwalm-Eder-Kreis ist das am Wochenende zu erleben. Und zwar so richtig, denn der Ort gleicht einem riesigen Feldlager von damals, also aus der Zeit, in der von hier Soldaten rekrutiert wurden. Hessische Männer sollten für die Briten in Amerika kämpfen, um dort die Kolonien zu halten.
3: Ziegenhain im 18. Jahrhundert. Hessen-Kassel wirbt Freiwillige für den Dienst an der Seite Großbritanniens. Versprochen werden Sold, Versorgung und Ehre. Gesucht werden junge, kräftige Männer zwischen 16 und 30 Jahren.
4: Soldaten verleihen für einen Krieg ist eine sehr ambivalente Formulierung. Also, die wurden quasi dorthin verkauft, haben auch ein gutes Salär verdient, also haben gut daran verdient, selber auch. Die Frage war natürlich, ob sie lebend aus dem Krieg wieder zurückkommen.
3: Oder ob sie nach dem Krieg ihr Glück in Amerika suchen wollen. 12.000 Mann insgesamt wurden laut Verein verschickt. Ihre Geschichte wurde vom Hessischen Rundfunk verfilmt. Aribert Ley hat erlebt, wie Ziegenhain vor 50 Jahren zur Kulisse wurde.
5: Ich habe bei den Dreharbeiten des Films Der Winter, der ein Sommer war, wie viele Ziegenhainer, hier zugesehen 1976, also vor 50 Jahren. Und war da so vereinnahmt, auch von der Festungsgeschichte, auch, dass ich mir damals gesagt habe, das wäre doch was für Ziegenhain, diese Uniformen zu besorgen.
6: Habt ihr schon eine Spur?
7: Nein, noch nicht.
6: Worauf wartet ihr? Rufen Sie den Kerl den Stalldienst auf, dass es schneller geht. Sagt ihr Allendorf.
8: Jawohl.
6: Sind die Alarmbefehle fertig?
8: Fertig.
6: Also wenigstens einer, der nicht schläft, mein Pferd.
9: Das war angetreten, der Oberst.
6: Danke. Grenadiere. Jäger, einer von den Ausländern will stiften gehen. Ich denke, wir vermasseln ihm das.
3: Die hessischen Jäger in ihren grünen Uniformen gelten als beweglich, treffsicher und verlässlich im Kampf gegen die Aufständischen im amerikanischen Unabhängigkeitskrieg. Aribert Ley hat ihre Uniformen aus dem Filmfundus für Ziegenhain gesichert.
5: Und zwar waren die Jäger Soldaten, die die feindlichen Truppen auskundschafteten, die meldeten, wo der Feind steht und die im Gefecht selber operierten.
3: Das Fest rund um die Festung wird begleitet vom Lagerleben aus dem 18. Jahrhundert. Aber auch hier laufen schon die Vorbereitungen für den Konflikt in Übersee.
6: Nur weil ich jetzt mal in Klepper sitze. Los! Los! Lass die Stöcke wirbeln! Zeigt es ihnen, dass sie hören, dass sie essen kommen.
3: Der Tod ist ihr ständiger Begleiter. Die Soldaten sterben auf der Überfahrt, bei Gewaltmärschen in Amerika und schließlich auf den Schlachtfeldern. Das, was heute in Ziegenhain passiert, soll mehr sein als Schall und Knall.
10: Sowas sieht natürlich toll aus, optisch toll aus, aber zu der Zeit gelebt haben wollen wir keine Sekunde. Und ich glaube, das müssen wir auch den jüngeren Leuten wieder ein bisschen mehr näher bringen, dass das, was wir haben, ein absolutes Privileg ist.
3: Noch bis Sonntag ist Ziegenhain eine Festung. Historisch bespielt und mehr Geschichte als nur buntes Spektakel.
2: Ja, so kann man Geschichte erlebbar machen oder auch ganz anders, wie in Fulda. Diesen Jungen würde ich persönlich sehr gern mal kennenlernen, geht aber nicht, denn er wurde von den Nazis in Auschwitz ermordet. Und irgendwie geht es doch, ihn kennenzulernen, weil er jetzt ein Stück weit wieder zum Leben erweckt wurde, zusammen mit 12 weiteren damaligen jüdischen Bürgerinnen und Bürgern von Fulda.
11: Adolf Lehmann, 8 Jahre. Seine große Schwester Eva Lehmann, 10 Jahre. Ivan Möller, Lehrer. Isfried Goldschmidt, Fußballer. Regina Eschwege, Mutter von 6 Kindern. Sie alle lebten in Fulda, sie alle waren Juden. Mit Hilfe künstlicher Intelligenz schauen uns diese Menschen

0: aus der Vergangenheit an. Ihre Gesichter fast vergessen, bis Historikerin Anja Listmann einen besonderen Moment erlebte. Sie wühlt sich täglich durch unzählige Akten von NS-Vertriebenen und getöteten Juden. Plötzlich macht sie eine Entdeckung.
1: Ich bekomme diese Akten, schlage die Akten auf und da ist ein kleines Passfoto von Eva. Und ich gucke zum ersten Mal Eva in die Augen und das hat sowas mit mir gemacht, dass Eva, die so vergessen scheint, dass es ein Foto von ihr gibt. Dann nehme ich die Akte von Adolf und da gibt es dieses freche Foto von ihm. Deswegen hat mich das so berührt, weil ein Gesicht macht so viel. Gerade wenn Sie mit jungen Menschen zusammenkommen und sprechen über Geschichte, dann macht es die Person einfach real.
0: Können wir den Opfern von damals wieder begegnen? Ihnen in die Augen schauen? Anja Listmann will es genau wissen und startet ein Projekt. Sie sammelt weitere Fotos. Die Qualität ist oft schlecht. Viele sind inzwischen fast 100 Jahre alt. Zusammen mit einer Kommunikationsdesignerin fertigt sie neue Porträts. Groß, in Farbe, möglichst lebensecht.
2: Es ist tatsächlich ganz wichtig, so nah wie möglich am Original zu bleiben. Das heißt, welche Stofflichkeit, welche Schuhe, ne, Tweed, Wolle. Und dann tatsächlich bei Dr. Abraham Trepp habe ich tatsächlich nur ein Porträt. Das heißt, da habe ich dann natürlich mir diesen Herrn vorgestellt oder welche Würde will ich diesem Individuum geben. Ich habe ihn einen wunderschönen Tweed-Anzug gepackt.
0: Um die neuen Bilder zu erstellen, nutzen sie künstliche Intelligenz, also digitale Werkzeuge, die besonders gut Bilder interpretieren und neu erzeugen können. Unter Historikern sind solche lebensechten Darstellungen umstritten. Originalfotos könnten dadurch in Vergessenheit geraten.
2: Wir sind nicht weitergegangen, weil wir dann zu stark interpretieren. Und ich glaube, dass wir da einfach ein ganz großes Limit setzen müssen. Weil wir dann vielleicht auch Inhalte falsch darstellen, weil wir auf historischem Grundmaterial dann einfach zu weit gehen und dann vielleicht zu einem großen Interpretationsspielraum auch geschichtlich geben.
0: 12 Fulda kehren nun zurück an die Orte, wo sie gelebt haben. Wer den QR-Code an der Silhouette scannt, kann mehr über ihr Schicksal erfahren.
3: Es ist wirklich faszinierend, wie die Menschen darauf reagieren. Die Frau Biensteiner und ich haben am Sonntag eine Stunde am Uniplatz gesessen, als alle Figuren noch zusammenstanden. Und es passiert das, was wir uns wirklich erträumt haben und erhofft haben. Die Menschen gehen auf diese Persönlichkeiten zu, gucken, was ist das, lesen, scannen den QR-Code und sind auf eine Art und Weise fasziniert und auch emotional berührt.
0: Auch die jüdische Gemeinde in Fulda ist von dem Projekt begeistert.
4: Diese Menschen bringen diese Erinnerungen. Und in diesen Zeiten, das ist so wichtig, dass alle sehen, dass diese Menschen waren Bürger von dieser Stadt.
0: Bis Anfang September stehen die Silhouetten in der Fuldaer Innenstadt. Wer will, kann sie sich anschauen. Und wer sich darauf einlässt, ihnen begegnen.
5: American Football, einfach mal so ein Ei kicken. Als Kind war ich gern bei Spielen von Frankfurt Galaxy, auch weil da drumherum einfach so viel los war. Es war eine richtig gute Show. Und rein sportlich war Frankfurt Galaxy mal ein Leuchtturm in Europa. Stellt sich die Frage, wie steht's heute um den Club? Und Andreas Hieke, der ist live im Stadion am Bornheimer Hagen. Wie läuft der Saisonauftakt jetzt gerade?
6: Bislang läuft es super für die Frankfurt Galaxy. Wir sehen hier einen starken Gegner heute, die Paris Musketeers. Und bislang hat noch keine Mannschaft einen Touchdown erzielt. Die Galaxy macht sich ganz gut. Also bislang wirklich auf Augenhöhe. Und wenn man sagt, dass beim Fußball, beim American Football auch die große Show zählt, dann muss man sagen, war der Saisonauftakt wirklich super. Das ging ganz groß los hier. Eberhard Ginger, Reck-Weltmeister, hat den Football gebracht, ist mit dem Fallschirm hier im Stadion gelandet. Es gab eine Band, die gespielt hat. Wir haben die Cheerleader natürlich gesehen und es wurde auch richtig feierlich, als die Nationalhymnen der Franzosen und die deutsche Nationalhymne hier gespielt wurden. Und wir haben hier mal ein paar Fans der ersten Stunde bei uns. Oh je, oh je. Ganz genau. Kein Problem. Roger Eschte Odewälder, aber der Vater war Amerikaner. Roger, wie seht ihr der neuen Saison entgegen? Es ist eine neue Liga mit 6 Mannschaften, die jetzt neu gestartet ist. Was habt ihr für Erwartungen?
7: Also es war ein Mega-Chaos noch über den Winter. Wir sind froh, dass der Erik und die Galaxy sich da richtig entschieden haben für die EVA. Ich glaube, dass wir die leistungsstärkste und beste Liga haben, in der wir spielen. Wir sind alle mega gespannt. Wir hatten vorhin riesen Gänsehaut, als es hier losgegangen ist. Und wir freuen uns schon total auf die neue Saison.
6: Ich wünsche euch weiter viel Spaß. Enrico ist einer der beiden Söhne. Thibaut, ihr seid schon beide als Kinder früher im Waldstadion dabei gewesen. Was ist die Faszination für euch beim American Football?
8: Einfach alles. Die Stimmung, das ganze Stadion bebt. Ich glaube, man hat es vorhin beim Einlauf mitbekommen. Ist verrückt, dass man, gut, damals, ich war noch sehr klein, aber ja, 20 Jahre danach noch Gänsehaut bekommt am ganzen Körper. Ja, Faszination Football. Kommt vorbei.
6: Schön. Ich sage, genießt den Abend und ich drücke die Daumen für die Galaxy. Wir haben den Erik, den er angesprochen hat, nämlich den Erik Reutemann, den Geschäftsführer der Galaxy, jetzt hier noch im Interview. Er ist auch Geschäftsführer der neuen Liga, der European Football Alliance. Erik hat vor 4 Jahren einen Job bei Porsche aufgegeben, um sich ganz ins Fußballgeschäft zu stürzen. Das macht man ja nur, wenn man der Meinung ist, dass das Erfolg hat. Es war nicht immer einfach in den letzten Jahren für den American Football in Deutschland. Warum glauben Sie, dass das Ganze Erfolg haben wird?
9: Ja, zum einen haben sich jetzt Teams zusammengetan, die halt einfach leistungsstark sind. Es ist nicht klar, wer überhaupt in die Playoffs kommt, wer im Finale sein wird. Wir haben eine neue Liga gegründet, die nach dem NFL-Vorbild ist, wo die Teams die Liga besitzen werden in der Zukunft. Und jeder hat Interesse, dass es funktioniert. Und das ist die Zukunft in Europa.
6: Wir wünschen auf jeden Fall viel Erfolg. Er hat große Pläne. Es soll auch Jugendfootball hier geben in Frankfurt. Das ist dann der nächste Schritt. Jetzt gucken wir erstmal. Also es sind internationale Teams, deutsche Teams unter diesen 6 Mannschaften. Und die Finals, die dann gespielt werden, die besten 4, die werden dann hier in Frankfurt stattfinden. Also die Fans des American Football haben ganz viele Gelegenheiten, hier American Football zu sehen. Die Stimmung heute Abend, super, tolles Wetter. Wir sehen, das Stadion ist gut gefüllt. Es sind 6.000 Fans da. Ganz viele tragen hier das Shirt in Purple, also die lila Farben der Frankfurt Galaxy. Jetzt gucke ich noch mal. Also Spielstand immer noch 0-0. Aber es geht gut zur Sache. Und man kann natürlich das Spiel verfolgen im Hessenschau-Livestream. Die ARD hat die Rechte für diese Saison. Also schauen Sie mal rein nach der Hessenschau auf der Hessenschau-Seite hessenschau.de im Livestream das Spiel.
5: Ja, danke für den Tipp. Oder wir gehen mal wieder ins Stadion.
10: Absolut. Wir waren nämlich früher, haben wir festgestellt, so mit 16 immer da. Aber
5: Gemeinsamkeit.
10: Noch im Waldstadion.
5: Sie erklärt mir die Regeln dann nochmal. Ich sag tschüss.
10: Ciao. Mach ich wirklich. Ich kann.
5: Danke, danke.
10: Meine Schwester.
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12: Guten Abend. Mit der kalten Sophie verabschieden sich die Eisheiligen heute wie versprochen. Und in den kommenden Tagen wird es auch allmählich wieder wärmer bei uns. Und das können wir hier ganz schön am Beispiel von Kassel sehen. Dort ist es heute ja noch alles andere als frühlingshaft gewesen mit 12 Grad und Schauerwetter. Am Sonntag geht es dann aber auch schon rauf bis auf 16 Grad. Und kommende Woche steigen die Werte auf 19 bis 21 Grad. Auch in den Nächten gibt es ab Mitte, Ende nächster Woche einen ordentlichen Sprung auf zweistellige Werte. Das Thema Bodenfrost ist dann also auch vom Tisch. Heute Nacht hängen bei uns aber noch viele Wolken am Himmel und es sind auch noch ein paar Schauer unterwegs. Nach Mitternacht sollte es aber in ganz Hessen trocken sein. Morgen wechseln sich Sonnenschein und Wolken ab. Dabei können auch wieder vereinzelt Schauer durchziehen. Es wird aber deutlich seltener nass als in den letzten Tagen und gegen Abend zeigt sich dann auch immer öfters die Sonne bei uns. Heute Nacht kühlt es auf 6 Grad in Viernheim ab, 1 Grad werden es im Werra-Meißner-Kreis. Morgen reichen die Höchstwerte von 12 Grad bei Willingen bis 16 Grad in Heppenheim. An der Bergstraße in höheren Lagen werden es 8 bis 11 Grad. Am Sonntag ist es zunächst längere Zeit trocken und freundlich. Später tauchen wieder mehr Wolken auf und es sind örtlich Schauer möglich. Ähnlich starten wir dann auch in die kommende Woche. Es wird zwar wieder wärmer, aber es bleibt leicht wechselhaft. Am Dienstag erwarten wir bis zu 20 Grad. Dabei überwiegen aber die Wolken am Himmel und es regnet. So viel zum Maiwetter in Hessen. Tschüss.
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0: 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Heute im Studio Thorsten Schröder.
1: Guten Abend, ich begrüße Sie zur Tagesschau. US-Präsident Trump ist wieder zurück von seinem Staatsbesuch in China. Er sprach zwar von fantastischen Handelsabkommen, doch was bislang bekannt wurde, blieb hinter den Erwartungen zurück. Und auch bei den politischen Streitthemen gab es keine Annäherung. Trump wurde in Peking zwar mit großem Pomp empfangen, aber er bekam keine Unterstützung für seinen Krieg gegen Iran. Und auch beim Anspruch auf Taiwan gab China nicht nach.
2: Noch nie habe er so schöne Rosen gesehen, lässt Donald Trump wissen, als er von Xi Jinping durch die Gärten von Zhongnanhai geführt wird. Chinas Machtzentrale, Regierungs- und auch Wohnsitz des Präsidenten. Der schenkt Trump prompt Rosensamen für den eigenen Garten. Dazu gibt es warme Worte bei der Teezeremonie. Dieser Besuch ist ein Meilenstein. Wir haben zahlreiche Vereinbarungen zu unserer künftigen Zusammenarbeit getroffen. Wie die allerdings konkret aussehen soll, bleibt unklar. Nur, China wolle 200 Flugzeuge bei Boeing kaufen, mit der Option auf mehr. Doch schon allein die Bilder, die Harmonie und Gemeinsamkeiten betonen, seien nach den Spannungen und dem langen Handelsstreit ein Erfolg, insbesondere für China. Für Xi war es enorm wichtig zu zeigen, dass die USA und China Partner sind. Und zwar nicht nur Partner, sondern gleichberechtigt und auf Augenhöhe. Trump verabschiedet sich so, wie er vor 2 Tagen empfangen wurde, begleitet von fähnchenschwenkenden Chinesinnen und Chinesen. Auf dem Rückflug dann allerdings dieser überraschende Kommentar.
3: Ich muss mit der Person sprechen, die gerade jetzt, wer ist, die Taiwan führt.
2: Er werde mit dem Regierungschef Taiwans über ein vereinbartes US-Waffenpaket sprechen. Ein diplomatischer Tabubruch. Noch nie hat ein amtierender US-Präsident direkten Kontakt mit Offiziellen aus Taiwan gehabt. Für China wäre das ein Affront. Es betrachtet Taiwan als eigenen Landesteil. Beim Treffen mit Trump gestern hatte Xi die Taiwan-Frage noch mal klar zu einer roten Linie erklärt. Von Harmonie und Annäherung zu Verwunderung und Irritation in nicht mal 4 Stunden. Trumps Äußerung hat das Potenzial, die Beziehung der beiden Supermächte direkt wieder zu beschädigen. Je nachdem, ob Trump wirklich zum Telefonhörer greift, muss China sich eine Reaktion überlegen.
1: Nach dem russischen Angriff gestern auf ein Wohnhaus in Kiew ist die Zahl der Toten auf 24 gestiegen. Für die ukrainische Hauptstadt wurde ein Trauertag ausgerufen. Präsident Zelensky, der den Unglücksort besuchte, wies das Militär an, Vergeltung für den Angriff zu planen. Auch Russland meldete heute Zerstörungen. Bei einem ukrainischen Drohnenangriff auf die Stadt Riasan und eine Ölraffinerie sollen 4 Menschen getötet worden sein. Die Kriege auf der Welt beschäftigen auch die Teilnehmer des diesjährigen Katholikentags. Der findet seit Mittwoch in Würzburg statt. Etwa 30.000 Gläubige werden bis Sonntag erwartet. Heute wurde in mehreren Foren über die zunehmende militärische Gewalt und Aufrüstung diskutiert und was dagegen getan werden kann.
4: Dieser Katholikentag mit seinem Motto Hab Mut, steh auf, ist so politisch wie nur wenige zuvor. Die Frage, wie Krieg verhindert und Frieden geschaffen werden kann, wird auch rund um eine Kunstaktion diskutiert, bei der Besucher Panzer aus Rettungsdecken falten, gerade nach den letzten Äußerungen von Papst Leo XIV.
5: Ich finde, in letzter Zeit hat er sich klar gegenüber Trump positioniert und mich als Katholikin macht das unfassbar stolz.
6: Und klar wünscht man sich den Weltfrieden, aber ich denke, wir dürfen halt auch nicht zu hohe Erwartungen jetzt an die Kirche haben oder auch an den Papst.
7: Wir brauchen keine Waffen, um Frieden zu schaffen.
4: Krieg sei immer eine Niederlage der Diplomatie, sagte der ehemalige UN-Botschafter Christoph Heusgen auf einem Podium. Der Militärexperte Carlo Masala entgegnet, auch die Kirche müsse erkennen, dass es manchmal nichts bringe, nur zu verhandeln.
8: Die Kirche muss an den Frieden appellieren, die muss an die Akteure appellieren, Frieden zu schließen. Aber gleichzeitig muss die Kirche natürlich auch realisieren, dass es Situationen gibt, in denen friedlicher Konfliktausgleich nicht möglich ist. Und dann sozusagen ist es auch eine Aufgabe der Kirche, angegriffene Staaten, Völker zu unterstützen.
4: Ein anderer Schwerpunkt, der Besuch von Bundeskanzler Merz. Er diskutierte am Vormittag mit Jugendlichen.
9: Mich interessiert vor allem, ob Sie den Frust vieler junger Menschen nachvollziehen können, den Sie verspüren, wenn Sie immer wieder unter anderem von Ihnen oder Ihrer Partei als teilweise faul oder eher arbeitsscheu dargestellt werden.
10: In meiner Partei hat noch niemand gesagt, dass die Menschen in Deutschland faul sind. Ich auch nicht. Nein. Ich habe darauf hingewiesen, dass zum Beispiel ein Land wie die Schweiz 200 Stunden im Jahr längere Arbeitszeiten hat als Deutschland. Und der Schweiz geht's erkennbar besser als uns.
4: Die Debatte musste nach lauten Zwischenrufen von Klimaaktivisten kurz unterbrochen werden. Störungsfrei und friedlich verlief der Rundgang des Kanzlers über die Kirchenmeile. Der Katholikentag läuft noch bis Sonntag.
1: Dieser Impfstoff von BioNTech war für viele ein Hoffnungsschimmer während der Corona-Pandemie. Und er machte das Mainzer Unternehmen in kürzester Zeit weltbekannt und milliardenschwer. Doch nach Corona sank die Nachfrage immer weiter und das hat jetzt Auswirkungen. Die BioNTech-Werke in Idar-Oberstein mit rund 440 Arbeitsplätzen und Marburg mit 540 Beschäftigten werden geschlossen. Und das gilt auch für die Standorte des übernommenen Konkurrenten CureVac in Tübingen und Wiesbaden mit etwa 820 Stellen.
11: In der Corona-Pandemie war diese Adresse in Mainz Garant für Milliardeneinnahmen. Eigentlich zur Erforschung von Krebstherapien gegründet, entwickelte BioNTech einen Corona-Impfstoff. 5 Jahre später Ernüchterung und ein massiver Umbau des Unternehmens.
12: BioNTech stellt sich gerade als Unternehmen an sich komplett neu auf. Man sieht, die kommen aus der Pandemie, haben im Grunde nur ein Produkt gehabt über den Großteil ihres Lebenszyklus und wollen sich jetzt neu aufstellen als Unternehmen, das in der Krebstherapie neue Produkte an den Markt bringt. Die sind aber noch nicht so weit und bis das soweit ist, müssen sie eben noch ein bisschen Zeit überbrücken.
11: Und das bedeutet, mehrere Standorte sollen geschlossen werden, etwa wie hier das Werk in Idar-Oberstein. Und auch für das erst Ende 2025 übernommene Pharmaunternehmen CureVac aus Tübingen bedeutet es das aus. Insgesamt sollen fast 1.900 Stellen weg. Betriebsrat und Gewerkschaften kritisieren das stark. Anleger halten hingegen weiterhin an BioNTech fest.
13: Die vielen Verluste sind relativ zu sehen. Sie machen ein riesiges Forschungsprogramm. Und dann ist es normal, dass man Verluste macht, solange man kein Produkt im Markt hat, kein wesentliches Produkt macht. Und raufgehen wird es dann, wenn sie Erfolge in der Krebstherapie haben.
11: Vom Covid-Impfstoff zurück zur Krebsforschung. Bis 2030 will BioNTech in dem Bereich mehrere neue Produkte auf den Markt bringen, so Gründer Urs Şahin heute auf der virtuellen Hauptversammlung. Dann werden er und seine Frau Özlem Türeci nicht mehr dabei sein. Im März hatte das Gründerpaar bekannt gegeben, aus dem Unternehmen ausscheiden zu wollen.
1: Die FDP steckt momentan in einer schweren Krise. Ende Mai wollen sich die Liberalen auf einem Parteitag neu aufstellen. Der langjährige Vizevorsitzende Kubicki hat jetzt seine Aussichten auf den Parteivorsitz verbessern können. Sein bisheriger Konkurrent, der nordrhein-westfälische FDP-Landeschef Höhne, zog sich heute zurück und will nun als Stellvertreter kandidieren. Die FDP war im vergangenen Jahr aus dem Bundestag und im März aus den Landtagen in Baden-Württemberg und Rheinland-Pfalz ausgeschieden. Morgen findet in Wien das Finale des Eurovision Song Contest statt. Und eigentlich will der Musikwettbewerb ja Menschen und Länder vereinen, doch in diesem Jahr ist vieles anders. Der ESC ist geprägt vom Streit um die Teilnahme Israels. 5 Länder boykottieren die Veranstaltung und auch heute kommt es am Austragungsort zu Protesten. Die Polizei setzt daher auf erhöhte Präsenz und der Veranstalter auf strengere Kontrollen.
14: Die Wiener Stadthalle als Hochsicherheitszone. Die ESC-Fans, die ein Ticket haben, müssen durch eine Sicherheitskontrolle wie am Flughafen. Statt in der Tasche müssen die Wertsachen per Box reingebracht werden. Verständnis bei den Fans.
15: Man weiß ja nie, was passiert. Man hat ja auch hier Terroranschläge schon gehabt in Wien. Und von daher ist schon okay.
14: Sicherheit ist uns wichtig. Aber eine Tasche wäre trotzdem toll gewesen. Der Veranstaltungsort ist hermetisch abgeriegelt. Schon im Vorfeld hatten Sprengstoffhunde jeden Winkel der Halle abgesucht. Die Terrorwarnstufe ist seit den Anschlägen vom 7. Oktober 2023 die zweithöchste. Laut Polizei gebe es keine konkreten Hinweise, aber eine abstrakte Gefährdungslage.
16: Wir haben auch Spezialeinheiten überall im Einsatz, verdeckt, die in Sekundenschnelle einschreiten können. Also die Vorbereitungen sind sehr dicht und sehr gut.
14: Ein Team der Spezialeinsatzkräfte Cobra schützt die Veranstaltung im Hintergrund, inklusive Drohnenabwehr, Roboter zur Bombenentschärfung und Scharfschützen rund um Halle und Fanzone. Bereits im Vorfeld gab es Streit um den ESC. 5 Länder, darunter Spanien und die Niederlande, boykottieren den Wettbewerb. Der Grund ist die Teilnahme Israels und Kritik am militärischen Vorgehen im Gazakrieg. Das führt heute auch zu Protesten in der Wiener Innenstadt.
17: Wir haben 5 europäische Länder gesehen, die sich aus diesem Song Contest, der eine Propagandashow für Israel ist, zurückgezogen haben. Das finden wir gut und richtig.
14: Das Argument der ESC-Veranstalter? Nicht die israelische Regierung entscheidet, wer teilnimmt, sondern der öffentlich-rechtliche Rundfunk, der unabhängig und oft regierungskritisch sei. Trotz Politik und Protesten, für die Fans geht es ums Feiern. Ganz nach dem Motto United by Music.
1: Sie hatte als Schauspielerin Erfolg in Ost und West, Angelika Domröse. Jetzt ist sie im Alter von 85 Jahren gestorben. In der DDR wurde sie 1973 berühmt mit dem Film Die Legende von Paul und Paula. 3 Jahre später protestierte sie gegen die Ausbürgerung von Wolf Biermann und siedelte dann über in die Bundesrepublik. Danach spielte sie vor allem am Westberliner Schiller Theater.
18: Sie hat schöne Frauen gespielt, starke und sehnsuchtsvolle. Unverwechselbar, dafür lieben die Zuschauer die Domröse.
19: Ich bin Paula.
20: Paula.
18: 1973 wird sie Paula. Die junge Frau auf der Suche nach Liebe in Heiner Karos Kultfilm Die Legende von Paul und Paula wird für Angelika Domröse zur Rolle ihres Lebens.
21: Ich habe einen einzigen Kultfilm gemacht, Die Legende von Paul und Paula. Und Kultfilm sage ich erst, wenn es, sagen wir mal, die erste oder zweite Generation nach meiner annimmt, den Film. Und nicht, wenn 1 Million Zuschauer reingegangen sind.
18: 1959, mit 17, beginnt ihre Filmkarriere. Nach dem Schauspielstudium holt Helene Weigel sie ans weltberühmte Berliner Ensemble. Später spielt sie an der Volksbühne. Auch auf der Leinwand und im Fernsehen schafft sie den Durchbruch. Sie ist eine berühmte Schauspielerin in der DDR, vielfach ausgezeichnet. 1976 der Bruch. Zusammen mit ihrem Mann, dem Schauspieler Hilmar Tate, unterzeichnet sie den Protest gegen die Ausbürgerung Wolf Biermanns. Das Paar fällt bei den SED-Oberen in Ungnade und reist aus in den Westen. Hier kann Angelika Domröse ihre Schauspielkarriere nahtlos fortsetzen. Sie steht auf der Bühne in Hamburg, Wien und in Berlin, oft zusammen mit ihrem Mann. Sie führt selbst Regie, gibt Unterricht und dreht Filme. Unverwechselbar bis zum Schluss die Domröse eben.
1: Und noch eine Todesmeldung. Wie erst heute bekannt wurde, ist der Schauspieler Günther Maria Halmer am Sonntag im Alter von 83 Jahren gestorben. Er stand mehr als 50 Jahre lang vor der Kamera. Berühmt wurde er 1974 als Charlie in der Fernsehserie Münchner Geschichten. Danach spielte er immer wieder in TV-Filmen und Serien, aber auch eine Nebenrolle im Kino-Epos Gandhi. Und Filme mit beiden verstorbenen Schauspielern finden Sie ab sofort in der ARD-Mediathek. Zum Sport. In der Schweiz hat heute die Eishockey-Weltmeisterschaft begonnen. Deutschland verlor sein Auftaktspiel. Gegen Finnland kassierte das DEB-Team in Zürich eine 1:3-Niederlage.
22: Nach dem bitteren Viertelfinalaus bei Olympia in Mailand hofft Bundestrainer Harold Kreis auf eine bessere WM. Kapitän Moritz Seider von den Detroit Red Wings aus der nordamerikanischen Profiliga NHL führt das Team gegen Finnland an. Die Kontrolle übernimmt aber sofort der vierfache Weltmeister mit seinem knappen Dutzend NHL-Stars. Anton Lundell perfekt in den Torknick. Offensiv wie defensiv ist es ein deutsches Fehlerfestival. Nur Torwart Grubauer und Seider halten mit starken Aktionen den Rückstand knapp. Nach torlosem zweiten Drittel schlägt Finnland im Powerplay erneut zu. Superstar Alexander Barkov bedient Puljujärvi, top gespielt 2:0. Dann ein deutscher Lichtblick. Stefan Leubel von den Straubing Tigers verkürzt. Neue Hoffnung? Nein. Ein Tempo-Gegenstoß und Fehler von Hüttl sorgen für die Entscheidung. Arto Räti, 3:1 Finnland, das war's. Deutschland braucht am Sonntag gegen Lettland eine deutliche Leistungssteigerung.
1: Heute enden die Tage der Eisheiligen mit der kalten Sophie. Und kalt war es vielerorts noch vergangene Nacht, wie hier im alten Land in Niedersachsen, wo Frost und Frühnebel bei Sonnenaufgang für glitzernde Landschaften gesorgt haben. Ob es jetzt nach den Eisheiligen wärmer wird, hier die Aussichten fürs Wochenende.
23: Der Keil des Hochs über dem Atlantik beruhigt das Wetter am Wochenende. Im Laufe der Nacht weniger Schauer, am längsten halten sie sich im Nordwesten und Süden. An den Alpen regnet es länger, dort in den Höhenlagen Schnee. Am Tag neben weiteren Schauern auch häufiger trockene Phasen. Regional scheint die Sonne öfter, Richtung Alpen bleibt es bei Regen und Schnee. In der Nacht 9 Grad auf den Nordseeinseln, 0 Grad auf der Schwäbischen Alb. Am Tag 8 Grad an den Alpen, 17 Grad im Osten. Am Sonntag erst mehr Sonne als Wolken, später von Westen mehr Wolken, vor allem am Nachmittag Schauer. Am Montag Sonne, teilweise dichte Wolken mit Regen, Schauern und einzelnen Gewittern. Sonniger Start in den Dienstag. Im Osten bilden sich Wolken mit Schauern und von Westen ziehen dichte Wolken auf. Gebietsweise regnet es.
0: Es ist eine Mischung aus allem. Mediterranes Lebensgefühl, uralte Traditionen und moderner Lifestyle. Dazu eine Landschaft wie aus dem Bilderbuch. Mächtige Berge, unzählige Seen und eindrucksvolle Landschaften. Das Trentino ist immer überraschend.

0: Die Provinz Trentino liegt im Nordosten Italiens, inmitten der italienischen Alpen. Das Gebiet erstreckt sich von den Dolomiten bis zum nördlichen Teil des Gardasees. Die Hauptstadt Trient oder Trento, wie die Italiener sagen, liegt umgeben von Bergen mitten im Etschtal, etwa 2 Stunden von Venedig entfernt. Der Übergang zwischen hochalpinen Gebirgen und Mittelmeerraum macht das Gebiet so spannend. Von den Dolomiten des Fassatals sind es rund 150 Kilometer bis zum nördlichen Teil des Gardasees. Seit einem Jahr arbeitet Anne-Sophie Kaas in einer Segel- und Surfschule in Riva del Garda. Der Ort gehört zu den Hotspots für Wassersportler, da sie hier perfekte Windbedingungen und eine gute Thermik finden. Der Wind bläst bis zum Mittag vom Norden, am Nachmittag kommt die Brise dann aus dem Süden. Eigentlich wollte die 29-jährige Dänin in Riva del Garda nur Urlaub machen, surfen und mit dem Katamaran segeln. Dann sah sie den Gardasee und wusste, hier will sie leben.
1: Ich liebe das. Hier ist Platz für alle. Es ist Platz für Kinder in den Morgen. Es ist Platz für Leute mit sehr viel Erfahrung. Ja, man kann Kajak fahren, Katamaran fahren oder anderen. Man kann Windsurf machen. Das ist ganz cool.

0: Innerhalb weniger Monate plante Anne-Sophie ihr Leben komplett neu, zog mit ihrem Freund ins Trentino. Der Gardasee ist ihre neue Heimat geworden.
1: Ich sage das, hier ist am besten für mich, weil ich habe alles hier. Ich war hier zwei Jahre vor und dann denke ich, okay, ich muss hier leben. So, für mich ist ganz, it fits, ist ganz perfekt hier.
0: Der See ist zu jeder Tageszeit anders. Wenn der Wind wechselt, wird es auf dem Wasser richtig abenteuerlich. Die meisten Urlauber finden das spannend.
1: Ich habe viele Leute mit Angst und dann auch viele Leute nur sagen, schnell, schnell, schnell, schnell. So. Aber ich sehe, dass alle Leute bekommt ein bisschen surprised. Ja.
0: Der bekannteste See Italiens. Hier im Norden zeigt er sich von seiner eher ruhigen Seite. Anne-Sophie Kaas liebt genau das.
1: Wenn wir haben viel Regen, dann nächsten Morgen, die Wasser ist ganz grün, weil die Berg hier ist von Limestone, so mit viel Kalk. So, wenn der Regen, dann kommt halt die Kalk in dem Wasser und dann nächsten Mal, nächsten Tag ist ganz, ganz grün. Und es sieht aus wie heute, es sieht aus wie eine Mare, es ist ganz, ganz blue. Ja.
0: Kein Wunder, dass der malerische Gardasee immer wieder als Kulisse für Kinofilme und Fernsehserien dient. Der nördliche Abschnitt ist für Motorboote gesperrt. Nirgendwo sonst ist es wohl so ruhig auf Italiens beliebtestem See. Anne-Sophie ist nun auf dem Stand-Up-Paddle unterwegs. Nur ein paar hundert Meter vom Ufer in Riva del Garda entfernt und mit dem normalen Boot nicht zu erreichen, liegt etwas versteckt im Felsen eine Höhle. Ein magischer Ort und einer der Lieblingsplätze von Anne-Sophie.

0: Zwei Jahre ist es her, dass Anne-Sophie das erste Mal hier am Gardasee war und sich dann ihr Leben komplett verändert hat. Der See, die einzigartige Landschaft, die Menschen. Ihre Zukunft liegt hier im Trentino. Da ist sie sich ganz sicher. Der Gardasee ist die Hauptattraktion für Urlauber, die das Wasser lieben. Surfen und Segeln. Für Radfahrer und Mountainbiker wird das Comano-Tal etwa 30 Kilometer entfernt immer beliebter. Seit ein paar Jahren bietet Giovanni Riccadonna Biketouren durch die Gegend rund um Comano an. Zusammen mit Natascha Bontardi, die auch hier lebt und arbeitet, ist er heute auf einer seiner Lieblingsrouten unterwegs. Es ist Ende September. Die beste Zeit finden beide.
1: Du machst 100 Touren pro Jahr, aber jedes Mal ist nie langweilig praktisch. Ich weiß nicht warum, aber ist immer schön, den Tal zu sehen. Und, ja.
2: Ich habe auch im Ausland gewohnt, in Kanada und auch in Deutschland oder Russland wegen Studium, aber ich glaube, hier bei uns gibt es die perfekte Balance, weil man hat, also mir persönlich gefällt ganz gut die Natur und auch das Klima ist perfekt das ganze Jahr. Wir können eben vom See bis zu 3000 Meter Höhe wandern gehen, also es gibt wirklich viele Möglichkeiten und deswegen bin ich auch wieder zurück.
0: Rango heißt der Ort, der auf der Strecke liegt. Eines der schönsten Dörfer Italiens. Davon liegen gleich 6 im Trentino. Die engen Gässchen, das Kopfsteinpflaster und die steilen Straßen sind nichts für untrainierte Radfahrer. Mit einem E-Bike sind die Wege aber gut zu meistern. Die Tour geht weiter in Richtung Bleggio Superiore. Die Gegend ist berühmt für Walnüsse. Die werden hier seit Jahrhunderten angebaut. Rund 15.000 Walnussbäume wachsen hier. Auf dem Hof der Familie Brocchetti, dem Maso Pracavai, wird die Ernte in ein paar Wochen beginnen. Die besonderen Spezialitäten der Region gibt es aber schon jetzt, bei einer Pause auf dem Bauernhof. Giovanni und Natascha kennen die Gegend, sind die Route schon oft gefahren. Und doch, auch für sie ist die Tour eine kleine Auszeit vom Alltag.
1: Wenn man in diese kleinen Straßen bist, du fühlst dich wieder gut, also jedes Mal. Und ich glaube, ein Mensch, das von außen kommt, fühlt man sicher noch mehr gut. Und ja, ich glaube, das ist eine positive Sache.
0: Seit 3 Generationen wird hier auf dem Hof Landwirtschaft betrieben. Auf ihre eigenen Produkte ist die Familie schon ein bisschen stolz.
1: Salute.
2: Gin. Al nostro bike tour.
1: Esatto.
2: Wir haben natürlich lokale Produkte von hier auf dem Tisch. Starten wir vom. Die sind ihre Walnüsse von diesem Bauernhof. In der Süßversion und in der salzigen Version. Dann haben wir Kuchen, Karottenkuchen mit Mandeln und Nüssen, auch von ihrem Bauernhof. Und dann hier haben wir mit Himbeeren, Crostata heißt das auf Italienisch, das ist typisch eine Torte.
1: Mit Marmelade.
2: Mit Marmelade, ja. Dann Käse von der Gegend und auch die Aufschnitte. Praktisch, man sieht hier auf dem Tisch, was man auch mit dem Fahrrad vorher gesehen hat. Ne?
1: Was sie produzieren, praktisch.
2: Ja, vom Land bis zum Teller.
0: Die Landschaft und die typischen Produkte der Region. Bei der Biketour durch das Comano-Tal geht es nicht hauptsächlich darum, möglichst viele Kilometer zu bewältigen, sportlich an die Grenzen zu kommen. Es geht darum, eine Gegend zu entdecken. Menschen kennenzulernen, Orte und ihre Geschichte. Ab Comano Terme geht es für Natascha allein weiter. Giovanni muss zu einem anderen Termin.
2: Allora, grazie di tutto.
1: Una bella giornata.
2: Ci vediamo la prossima volta.
1: Va bene. Ciao, grazie.
0: Gut, dass sie sich hier auskennt. Aber schließlich ist die Gegend ja auch ihr Zuhause. 297 Seen gibt es im Trentino. Vom kleinen Bergsee bis zum großen Gardasee. Das Valle dei Laghi, das Tal der Seen, gehört zu den Highlights der Region. Vom Tobliner See sind es nur wenige Minuten nach Santa Massenza, einer Ortschaft, die berühmt für ihren Grappa ist. 140 Einwohner und 5 Brennereien gibt es hier. Sie alle gehören zur Familie Poli. Bernardino Poli ist im Stress. Die Weinlese beginnt und damit jede Menge Arbeit. Seit rund 100 Jahren wird hier Grappa gebrannt. In den Wintermonaten läuft die kleine Brennerei auf Hochtouren. Tochter Francesca Poli führt durch die Brennerei und übernimmt heute auch die Verkostung mit Natascha. Bis zu 20 verschiedene Sorten können hier probiert werden. Unterschiedliche Rebsorten. Die Lagerung in Holzfässern verleihen dem Grappa einen ganz besonderen Geschmack.
2: Für alle Leute, die hier kommen, ist eine Überraschung, weil eine sehr kleine Produktion, eine Familientradition und eine handwerkliche Brennerei ist.
0: Nur etwa 10.000 Flaschen werden jährlich in der Brennerei produziert. Für Familie Poli ist das genug.
2: Ich glaube, wenn es eine Leidenschaft dahinter gibt, also es ist nicht nur ein Produkt, der hergestellt wird, aber eben das ist etwas, was man seit immer gemacht hat oder seit Generationen hier geblieben. Und das soll so weiterbleiben.
0: Etwas, was auch seit Generationen zur Region gehört, der Olivenanbau. Die Gegend oberhalb des Gardasees im Trentino gehört zum nördlichsten Anbaugebiet für Oliven weltweit. Hier, auf dem 46. Breitengrad, herrscht eine Mischung aus alpinem und mediterranem Klima. Ein Traum für jeden Olivenbauern. Giorgio Planschensteiner ist davon überzeugt, im Norden des Gardasees wachsen die besten Olivenbäume. In ein paar Wochen wird geerntet, kurz bevor sich die Früchte von grün bis leicht violett verfärben.
3: Die Nähe zu den Bergen, die Nähe zum See macht, dass unser Öl ganz andere Eigenschaften als andere Öle hat. Es ist sehr leicht, sehr fruchtig und mild. Der Duft ist anders, sehr fein. Es unterscheidet sich von allen anderen und ist wirklich besonders.
0: Tonnen Oliven werden von Ende Oktober bis Mitte November im Trentino geerntet. Doch für Giorgio Planschensteiner sind die Olivenhaine oberhalb des Gardasees mehr als nur ein Arbeitsplatz.
3: Es ist immer schön. Es ist immer schön, weil wir weit weg vom Verkehr sind. Es gibt nur wenige Autos und wenig Lärm. Es ist so eine ruhige Oase. Also es fühlt sich wirklich gut an.

0: Wie schmeckt nun aber das grüne Gold, das Olivenöl vom Gardasee? In den Ölmühlen in Riva del Garda können Besucher ganz professionell probieren. Das Verkosten ist tatsächlich eine Wissenschaft für sich.
1: Also wenn man Olivenöl aufs Brot gibt, dann hat man auch den Geschmack vom Brot dabei. Deshalb macht man das eben in Gläsern, einfach um wirklich den Geruch und den Geschmack herauszufinden.
0: Die Gläser zum Probieren sind blau, damit die Farbe des Öls nicht die Wahrnehmung beeinflusst. Wichtig ist vor allem aber der Geruch.
1: Ein Olivenöl muss immer sehr frisch riechen, nach frischem Gras oder frischen Kräutern, aber es muss frisch riechen.
0: Unzählige Aromen lassen sich so herausschmecken. Wie gesagt, eine Wissenschaft für sich.
1: Ist schön angenehm, auch auf der Zunge.
2: Flüssiger.
1: Bisschen flüssiger und nicht so pikant, nicht so rustikal wie das andere. Also sehr ein schönes Gleichgewicht, sehr schön
2: harmonisch
1: und
2: mit trotzdem eine schöne Schärfe.
1: Ja, auch diese Bitterkeit ein bisschen sehr gut.
3: Aber wenn Sie merken, sehr schön elegant, sehr schöne Linie. Der Scharf und der Bitter sind gleich gemessen.
1: Schönes Gleichgewicht. Mhm. So schmeckt der Gardasee.
0: Vom Gardasee geht es weiter. Etwa 15 Kilometer entfernt liegt der Ledrosee, einer der klarsten und saubersten Seen des Trentino. Hier ist die Heimat von Anna Maria Santolini. Seit Jahren arbeitet sie als Gästeführerin, zeigt Touristen die schönsten Orte des Ledrotals.

0: Der Ledrosee ist mein See. Das ist ja, das Ledrotal ist mein Geburtsort. Und es ist ein schönes Tal zu wohnen, muss ich ehrlich sagen. Also ich verreise sehr gerne, aber ich komme auch immer wieder. Und der Ledrosee, also das Ledrotal, bieten wirklich viel.
1: Schon vor 4000 Jahren wurde das Ufer des Ledrosees besiedelt. Die zufällig entdeckten Pfahlbauten aus der Bronzezeit gehören zum Weltkulturerbe der UNESCO. Für viele ist die Gegend die eher ruhige Alternative zum Gardasee.
0: Bis zum Jahr 1989 konnte man mit Busse zum Beispiel ins Ledrotal nicht kommen. Deswegen hat sich alles sehr relativ klein und familiär behalten.
1: Etwa 10 Kilometer führt ein Wanderweg rund um den Ledrosee. Manche laufen die Tour jeden Morgen, erzählt Anna Maria.
0: Man kann auch sehr schön wandern und man trifft auf keinen. Also man kann wirklich auch Touren machen, wo man keine Leute sieht. Und manchmal braucht man sowas auch.
1: Die meisten Touristen lieben die Gegend wegen der Ruhe und natürlich wegen des glasklaren Sees. In Pieve di Ledro liegt ein Kräutergarten. Hier macht Anna Maria auf ihren Touren immer Station. Die Kräuter und Pflanzen des Ledrotals sind Teil einer ganz besonderen Geschichte. Die Geschichte der Familie Folletto beginnt 1855, als Giovanni Folletto im Ort die erste Apotheke und ein Labor eröffnete. Heute gibt es die Apotheke noch immer und ein Teil der Räume ist mittlerweile Museum. Alberto Folletto gehört zur fünften Generation von Apothekern. Für ihn war es wichtig, die Tradition fortzuführen. In den Vitrinen und Schränken lagern die Zutaten für Arzneien und Medikamente. Manche sind hochgiftig und extra sicher verschlossen. Die Kräuter des Ledrotals sind noch immer Bestandteil vieler Tees, aber auch Liköre. Für Anna Maria ist der Besuch des Apothekermuseums eine Art Zeitreise und gehört bei einer Tour durch das Ledrotal unbedingt dazu. Die Geschichten der Menschen, die hier leben. Oft sind sie es, die einen Ort besonders machen. Gleich um die Ecke, immer am Ledrosee entlang, liegt das Maggiorina, ein Restaurant, in dem es eine ganz besondere Spezialität gibt. Vielleicht nicht unbedingt italienisch, aber die Geschichte dazu ist typisch für das Ledrotal. Valeria Spagnoli bereitet Gnocchi Boemi zu, böhmische Knödel also, und Livanze, eine Art Pfannkuchen. Das Rezept stammt von ihrer Großmutter, genauso wie die uralte Backform.
2: Das ist die Originalpfanne meiner Großmutter. Sie hat sie von Böhmen hierher gebracht.
1: Während des Ersten Weltkrieges flohen viele Menschen aus dem Trentino nach Böhmen. Nach ihrer Rückkehr in die Heimat brachten sie auch traditionelle Rezepte mit. Gerichte, die noch heute in vielen Familien regelmäßig auf den Tisch kommen. Als Valeria Spagnoli mit ihrer Schwester das Restaurant eröffnete, war klar, die leckeren Süßspeisen der Nonna müssen unbedingt auf die Karte. Ein Stück Familiengeschichte und eine schöne Erinnerung.
2: Ich denke dabei immer an meine Großmutter, die während des Ersten Weltkrieges in Böhmen war. Sie hat diese Gerichte immer für uns Kinder zubereitet, als wir klein waren.
1: Viele Gäste bestellen zwar die Gnocchi Boemi, doch nur wenige kennen den Hintergrund. Anna Maria liebt die Geschichten von früher und sie liebt die Küche von Valeria.
0: Bei uns ist es eine Besonderheit. Vor allem ist die Tradition, die man weiterführt. Ne? Also die ganze Geschichte, die hintersteckt. Und die schmecken. Also die schmecken gut. Die sind nicht gerade für die Figur, aber man kann sowas essen. Hoppla,
1: Und weil drei Knödel und die Levanze ganz schön viel sind, teilt man sie am besten mit seinen Lieben. So hat es auch die Oma von Valeria den Kindern beigebracht. Am Ende der Tour geht es mit Anna Maria auf einen Weinberg oberhalb des Ledrosees. Hier hat sie mit ihrer Familie ein Grundstück mit einer kleinen Ferienwohnung. Der Blick auf ihren See macht sie glücklich, aber auch oft nachdenklich.
0: Ich denke immer an Frieden. Und eigentlich denke ich auch an die Stellen, wo kein Frieden ist. Also, weil wir sind so glücklich, dass wir so eine Stelle haben. Also nicht, leider nicht alle haben sowas.
1: Die Lage des Trentino im Grenzgebiet zwischen Italien und Österreich war vor allem in den Kriegsjahren schwierig. Der kleine Ort Luzern wurde im Ersten Weltkrieg fast völlig zerstört. Als die Bevölkerung nach Jahren der Evakuierung aus Böhmen in ihr Dorf zurückkehrte, lag alles in Trümmern. Erhalten hatte sich aber eins, die Sprache. Die ersten Bewohner des Ortes kamen vor etwa 1000 Jahren aus Bayern. Heute leben noch etwa 270 Menschen hier. Die meisten sprechen das sogenannte Zimbrisch, so wie Fiorenzo und Luigi.
3: Es ist ein alter bayerischer Dialekt. Sagen wir, der Hochdeutsche ist von diesem Dialekt geboren. So, unsere Sprache steht auf die deutsche Sprache, so wie Latin und Tosco-Fiorentino steht auf die italienische Sprache. Und wir haben viele Glottologi, Linguisti, die in Luzern kommen, um diese Sprache zu studieren. Weil wir sprechen die alte deutsche Sprache.
4: Das Beste ist, man geht zu trinken einen Kaffee oder einen Beisern, woi.
3: Ja, das ist Mittagtage, wo man Bier und trinken.
1: Die kleinste Sprachinsel der Welt. Die Abgeschiedenheit des Ortes über Jahrhunderte sorgte dafür, dass sich dieser uralte Dialekt erhalten konnte. Im Dokumentationszentrum von Luzern geht es um die Sprache, aber auch um die Geschichte der Familien, die hier lebten. Nach dem Zweiten Weltkrieg wurde es den Einwohnern unter Strafe verboten, diesen barbarischen Dialekt weiterzusprechen. Das Zimbrische sollte aus dem Alltag verschwinden. Für die Menschen hier eine schwierige Zeit.
3: Das war eine, in Italienisch sagt man eine Pulizia etnica, weil Mussolini wollte ein Volk, eine Sprache haben. Und für das unsere Sprache war nicht so gut gesehen.
1: Heimlich wurde in den Familien weiter Zimbrisch gesprochen. Ein Glück für die Sprachforscher von heute. Dass sie sich nun nicht mehr verstecken müssen, dass ihre Sprache genauso ins Trentino gehört wie Italienisch, war lange nicht selbstverständlich. Luigi Nicolussi Castellan war früher Bürgermeister des Ortes. Ihm war es immer wichtig, dass der uralte Dialekt nicht ausstirbt.
4: Wir denken auch auf Zimbrisch, nicht? Und träumen auch auf Zimbrisch normalerweise, nicht? Aber das Gebet seit 200 Jahren wurde eingeführt, dass der Pfarrer auf Italienisch predigt und auch Katechismus macht. Und so das Gebet hat man auf Italienisch gelernt. So wir beten normalerweise auf Italienisch. Aber wenn wir mit dem Gott sprechen, über persönliche Angelegenheiten, dann denken wir und sprechen wir mit Gott Zimbris, weil ich kann auch Zimbris, ich kann alle Sprachen.
1: In vielen Dörfern des Trentino haben sich die alten Traditionen noch immer erhalten. Doch es kommen auch neue hinzu. Im Dolomitendorf Mezzano stehen neuerdings rote Stühle mit einer Glocke. Die Idee? Immer wenn Besucher die Glocke läuten, kommt jemand vorbei und erzählt eine Geschichte, eine Anekdote aus dem Dorf. Manuela Corona hat ihr ganzes Leben in Mezzano verbracht. Die Tracht sei typisch für die Region, erzählt sie. Die Stoffe kommen aus Venedig, sind oft seit Generationen im Familienbesitz. Die Spitzen der Bluse sind von den Frauen handgefertigt. Wie war das Leben früher und wie ist es heute? Neben den roten Stühlen sind es die vielen im Ort verteilten Installationen aus Holz, die in Mezzano auffallen. Künstler ließen sich von der Architektur und dem Alltag der Menschen inspirieren. Der Holzbildhauer und Künstler Gianluigi Zeni ist hier aufgewachsen. Seine Arbeiten sind Teil der Ausstellung.
5: In diesem Dorf bin ich geboren und das ist das Dorf meiner Familie. Hier sind meine Wurzeln. Es ist wichtig zu wissen, wo man herkommt, auch damit man weiß, wohin der Weg dich führt.
1: Auch Mezzano wurde mittlerweile auf die Liste der schönsten Dörfer Italiens aufgenommen. Dass es im Dorf nun eine Art Freilichtkunstausstellung gibt, finden die Einwohner gut. An der Fassade des ehemaligen Wirtshauses hat sich Gianluigi Zeni mit seiner Holzinstallation verewigt.
5: Hier haben sich meine Eltern vor ungefähr 40 Jahren kennengelernt. Also ja, meine Familie hat hier begonnen.
0: Ja, my family start here.
5: Hinter dieser Tür sozusagen.
0: In this door.
1: Für die Touristen sind es die persönlichen Geschichten, die Begegnungen, die den Besuch besonders machen. Knapp 100 Kilometer sind es von Mezzano nach Trento, der Hauptstadt des Trentino. In einem Städteranking für ganz Italien liegt Trient in Sachen Lebensqualität ganz weit vorne. Die Altstadt mit Fußgängerzone ist eine Mischung aus alt und neu. Das Gipfeltreffen des Klerus machte Trient im 16. Jahrhundert zum Zentrum der christlichen Welt. Heute sorgen nicht nur die 16.000 Studierenden zwischen den Einwohnern der Stadt für neuen Schwung. Im Juni wurde die Orpheus-Villa, ein römischer Adelssitz, für Besucher geöffnet. Die Villa gehört zur unterirdischen Stadt Trient. Nach mehr als 20 Jahren Restaurierungsarbeiten sind die Mosaike wieder zu bewundern. Alberta und Alberto leben und arbeiten hier. Für sie ist es der erste Rundgang durch die neu eröffnete Ausstellung. Archäologin Christina Bassi erklärt, die Villa wurde ein Jahrhundert nach Christus erbaut. Die Konstruktion des Bodens ist ein ausgeklügeltes Wärmesystem, eine Art Fußbodenheizung aus der Antike. Vor der Restaurierung konnte

0: wichtige Entdeckung, also auch für die Leute, die hier wohnen. Wir wussten, dass die Villa da ist, dass es wird renoviert, aber endlich ist da.
1: Das Schloss Buon Consiglio gehörte schon immer zu den Wahrzeichen Triens. Die Burg des Guten Rats besuchen Alberta und Alberto heute bei eher mäßigem Wetter. Auch in der Stadt mit der höchsten Lebensqualität scheint nicht immer die Sonne. Bis 1803 wohnten hier die Bischöfe, die Herrscher der Stadt. Heute ist das Schloss Museum und Ausstellungsort. Und bei Regen genau das Richtige für eine Tour durch die Geschichte. Als Tor zum Süden wird Trient bezeichnet. Für viele, die über den Brennerpass nach Italien fahren, ist es die erste Stadt, in der Italienisch gesprochen wird. Für Alberto ist es die Mischung aus allem, die seine Stadt so interessant macht.
0: Trento war immer ein Ort, der hat verbunden unterschiedliche Kulturen, Italien mit Österreich und Deutschland. Und das, man sieht es in der Architektur und auch in die Kultur der Leute.
1: Durch einen schmalen Gang gelangen Besucher in den Adlerturm. Der Freskenzyklus Ciclo dei Mesi, Zyklus der Monate, aus dem 14. Jahrhundert gilt als Meisterwerk gotischer Wandmalerei. Die Bilder zeigen das Leben der höfischen Gesellschaft und die Arbeit der Bauern im Jahresversuch.
2: Sercion ist die zentralen Monate von Frühling. Wir haben März, April, Mai. Und es ist interessant, weil das geht die Darstellung von einem Monat in der andere.
0: Diese Bilder sind für die Leute, die hier in Trento wohnen, sehr berühmt, also wir kennen, aber mein Eindruck ist, dass wir besuchen den Schloss nicht so oft, als wir sollten. Es ist doch wow, wenn wir hier kommen. Wir kennen, aber es ist so schön.
1: Genügend Gründe also, sich das Schloss auch als Einheimischer immer wieder anzuschauen. Und vielleicht sieht es bei schönem Wetter auch wieder ganz anders aus. Pünktlich zum Bauernmarkt am Samstag scheint wieder die Sonne. Der Markt auf der Piazza Dante gehört zum Ausklang der Woche unbedingt dazu. Auch Alberta hat heute ihren Regenschirm zu Hause gelassen. Sie wird gleich eine Gruppe Touristen durch ihre Stadt führen. Vielleicht machen sie später auch hier Station. Die Seilbahn an der Talstation am Ufer der Etsch verbindet Trento mit dem Ortsteil Sardegna. In 4 Minuten geht es 600 Meter hinauf. Für die Einwohner der Stadt ist die Seilbahn ein alltägliches Verkehrsmittel. Für die Touristen und die Besucher ein echtes Highlight.

Knapp 20 Kilometer nördlich von Trento entfernt liegt das Weingut der Familie Endrici. 2019 ist Torben Endrici von Deutschland hierher gezogen. Natürlich der Liebe wegen. Der Liebe zum Wein, aber auch der Liebe zu Lisa Maria, die er während des Studiums der Weinwirtschaft im hessischen Geisenheim kennenlernte. Hier im Aromagarten zeigt er Besuchern, wie sich der Geschmack des Weines zusammensetzt und

0: worauf man beim Genuss achten sollte.
1: Das ist Cola-Kraut und dieselben Aromstrukturen wie im Cola-Kraut finden sich dann auch zum Beispiel in der Rebsorte Cabernet Franc wieder. Und dementsprechend, damit wir unseren Besuchern des Weingutes eine komplette 360-Grad-Erlebnis schaffen können, haben wir in unseren Weinbergen, in Giardino di Profumo, in unserem Aromagarten, 22 Rebsorten gepflanzt, die wiederum alle Rebsorten des Trentino wiedergeben.
0: Seit 5 Generationen wird in der Familie Wein angebaut. Nach dem Studium in Deutschland war klar, es geht zurück ins Trentino.
2: Ich habe ja das Glück, beide Kulturen kennengelernt zu haben. Meine Mutter ist Deutsche, mein Vater ist Italiener. Und ich habe auch das Glück gehabt, es ein bisschen in Entfernung zu sehen, auch durch meinen Aufenthalt im Ausland. Und würde wirklich sagen, dass es eine der Charakteristiken ist der italienischen Kultur. Wirklich jeden Moment zu genießen, auch jedes Mittagessen zu genießen. Wenn es geht, mit der Familie zusammenzusitzen, ein Glas Wein zu trinken.
0: Sich auf ein neues Land einzulassen, auf eine andere Kultur und Sprache. Für Torben Endrici war das kein Problem. Die Entscheidung, nach Italien zu ziehen, im Familienbetrieb mitzuarbeiten, war für ihn genau richtig.
1: Ich habe natürlich das Leben mit meiner Lisa. Ich habe ein Leben mit ungefähr 300 Sonnentagen im Jahr. Ich habe La Dolce Vita, also ich habe unglaublich gutes Essen, unglaublich guten Wein, unglaublich gute generell Getränke. Auch dieses, einfach dieses Lebensgefühl. Und ja, und natürlich, wenn man einer Leidenschaft nachgehen darf, in seinem privaten, aber auch natürlich im Beruf, dann ist so eine Entscheidung super, super einfach. Und dementsprechend habe ich dann nach einem Jahr Beziehung ziemlich schnell Ja gesagt, als es dann hieß, wenn es mit uns weitergeht, dann muss es auf jeden Fall im Trentino sein. Winzer zu sein ist natürlich nicht nur in diesem Hemd rumzulaufen und sagen wir so, wir müssen eigentlich diese ganze Romantik ein bisschen beiseite schieben. Natürlich haben wir auch diese Tage, wo es dann einfach so schön ist. Ja? Aber es ist halt auch wie jeder andere Job. Es ist auch manchmal anstrengend, es ist auch manchmal sehr fordernd. Wenn ich ehrlich bin, während der Lese geht man jedes Mal ans Limit, weil jede Lese, jeder Jahrgang ist unterschiedlich.
0: Im Keller des Weingutes lagern die Tropfen der vergangenen Jahrgänge. Und hier wird es dann doch wieder irgendwie romantisch. Leise Musik tönt aus versteckten Boxen. 24 Stunden. Jeden Tag, jede Nacht. Auch das Licht ist gedämpft. Alles ist ruhig. Keine Hektik. Was einem selbst gut tut, kann für den Wein nicht schlecht sein. Da ist sich Torben Endrici ganz sicher.
1: Wenn der Wein in einem Ambiente heranwächst, und da dann auch die Musik harmonisch ist, dann gibt es auch ein harmonisches Produkt, was ohne zum Beispiel Aggression groß geworden ist. Deswegen läuft bei uns eigentlich nur Jazz oder Klassikmusik.
0: Ob die Musik wirklich einen Einfluss auf den Geschmack des Weines hat? Dass bestimmte Melodien die Menschen tief berühren, daran gibt es keinen Zweifel. Im Naturpark Paneveggio geht es auch um Musik. Um ganz besondere Klänge, die es anscheinend nur hier geben soll.

Der klingende Wald, Il Bosco che Suona, wird das Gebiet in Val di Fiemme auch genannt. Hier ist das Revier von Förster Girolamo Scarian.

0: Das Holz der Rottannen aus dem Paneveggio wird seit Jahrhunderten für die besten Musikinstrumente genutzt. Schon Stradivari soll sich hier das besondere Klangholz für seine berühmten Geigen ausgesucht haben.
1: Ich finde es schön, wenn Geigenbauer hier das Holz auswählen. Ich denke dann, dass es eines Tages in eine Geige verwandelt wird. Und vielleicht wird damit irgendwo an den entlegensten Orten in einem Orchester gespielt.
0: In der Xylotheca, einer Art Bibliothek für die besten Hölzer, stehen die Schätze des Waldes. Ausgewählte Holzscheite, die vielleicht irgendwann zu kostbaren Musikinstrumenten

0: Instrumenten werden. Die Regelmäßigkeit der Jahresringe, die Biegsamkeit und der richtige Holzton sind entscheidend.
1: Es gibt in ganz Europa nur wenige Wälder, in denen Bäume wachsen, aus denen Klangholz gewonnen werden kann. Das Holz muss bestimmte Eigenschaften haben. Es darf nur ein geringes Gewicht haben, muss widerstandsfähig sein und elastisch.
0: Unregelmäßigkeiten würden den Klang des Instruments beeinträchtigen, genauso wie Stellen mit Harz. Aber auch die Geschichte der Region hat Spuren in den jahrhundertealten Bäumen hinterlassen.
1: Nicht selten finden wir Bombensplitter oder Gewehrkugeln aus dem Ersten Weltkrieg im Holz. Gerade weil die Bäume schon sehr alt sind, wenn wir sie fällen. Die Kugeln und Splitter, die den Baum getroffen haben, sind über die vielen Jahre mit dem Holz verwachsen. Man sieht sie erst, wenn wir den Baum fällen und dann mit dem Stamm arbeiten.
0: Der klingende Wald. Er erzählt auch so den Menschen seine Geschichte. Am Ende des Sommers wird die Gegend um Val di Fassa mitten im Herzen der Dolomiten zur Bühne. Am frühen Morgen machen sich die Menschen auf den Weg hinauf zum Festival der schönen Berge, I Suoni della Dolomiti, die Klänge der Dolomiten. Auch Cristoforo de Bertol ist unterwegs. Er lebt unten im Tal von Canazzai. Zum Ende des Sommers muss er einfach hier hoch.
2: Ich habe in Deutschland 1,5 Jahre studiert, in England auch. Aber diese Berge rufen mich einfach und ich komme immer wieder da sehr gerne.
0: 2 Stunden führt der Weg hoch in die Berge, wo das Konzert stattfindet. Die Landschaft und die Natur, die Strecke ist bereits Teil des Erlebnisses. Soll einstimmen auf die Klänge der Dolomiten.

0: Seit 1995 gibt es das Festival. Und mit jedem Jahr kommen mehr Besucher. Auch wenn der Weg auf den letzten Metern richtig anstrengend wird.
1: Es sind 2 Stunden schon, aber man geht mit einem Lächeln und sind alle froh. Das stimmt, weil die frische Luft, die Panorama ist ein Ruf nach die Berge.

0: Mehr als 1000 Menschen haben sich an diesem Sonntag Ende September auf den Weg gemacht. Das Konzert ist kostenlos. Der Preis ist der Aufstieg. Mit dem Festival möchten die Macher die Menschen sensibilisieren, die Natur wieder mehr zu achten, die Schönheit der Landschaft zu erkennen, ihre Klänge wahrzunehmen und so diese einmalige Kulisse zu schützen.
1: Die Sonne hat mitgespielt, also das ist sehr wichtig. Aber wenn man in die Berge fährt, läuft, dann alle Leute sind froh. Ich wohne hier, aber es ist immer etwas Neues. Also jeden Tag ist etwas Neues. Die Farbe, die Färbe, unsere Hintergründe ist immer super schön.

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1: Es ist die imposanteste Freilichtbühne der Alpen. Geformt aus Korallen. Eine Urwelt von atemberaubender Schönheit und Lebensraum einer ursprünglichen Tierwelt. Spiegelbild der Erdgeschichte und ihrer Entwicklung. Ein bizarrer Garten, der die Fantasie beflügelt und schon immer beflügelt hat. Für viele das Herz der Alpen. Über Jahrhunderte waren sie einfach die bleichen Berge und mystischer Ort einer faszinierenden Sagenwelt. Heute sind sie ein Paradies für Wildtiere und ihren Namen kennt die ganze Welt. Eine Arena für Helden und Pioniere. Weltnaturerbe im Norden Italiens. Auf den Schwingen des Windes regiert der König der Alpen sein Reich. Die Jagd des jungen Steinadlers ist von Erfolg gekrönt. Die Dolomiten bieten reichlich Nahrung für Beutegreifer. Steinadler tragen selten Beute, die schwerer als 5 Kilogramm ist, in ihren hochgelegenen Horst. Der geschlagene Fuchs wird ein Fixpunkt im Flugplan der nächsten Tage sein, wenn ihm niemand andere in die Quere kommt.

Hochwäldern bieten sie der Konkurrenz des Steinadlers genügend Platz. Wölfe ziehen wieder durch die Wälder. Die Fähigkeit, ihren Lebensraum mit Menschen zu teilen, macht es möglich. Der Wolf ist dort, wo Hirsche sind. Mit ausgewachsenem Rotwild nimmt er es nur in Ausnahmefällen auf. Seine bevorzugte Beute sind schwache, kranke oder isolierte Tiere. Die Hirsche spüren die Nähe des Wolfes. Jetzt heißt es, Stärke zeigen. Raubtiere und ihre Beute bilden eine ökologische Allianz. Der Wolf verteilt den Jagddruck auf sein ganzes Revier. Im Idealfall sorgt der Wolf mit dafür, den Bestand seiner Beutetiere gesund und stark zu halten. Er ist ein geschickter Stratege. Das Wolfsbild der modernen Forschung zeigt die schlaue Seite von Meister Isegrim aus dem Märchen.

Die Wildnis der Südtiroler Berge ist von Weingärten umgeben. Ein Platz für Genießer. Reinecke Fuchs ist ein Urbewohner der Dolomiten. Wenn sich die Blätter färben, bietet sein Fell optimale Tarnung. Ihm hängen die Trauben hier nicht zu hoch. Es ist eine kurze Zeit der Entspannung vor dem Winter und der Fuchs ein wahrer Obstgourmet. Aufgestiegen aus den Urmeeren sind die Dolomiten ein offenes Buch der Erdgeschichte. Fossile Felsküsten und Korallenriffe haben sich verdichtet und wurden von Wasser, Sonne und Eis zu steinernen Persönlichkeiten geformt. Vor 250 Millionen Jahren zerbrach der Urkontinent und das Meer übernahm die Herrschaft. Über Jahrmillionen wuchsen Korallengebirge, ihre Täler füllten sich mit Sedimenten und submarinen Lavaströmen. Das bewegte Leben hat Spuren hinterlassen, Farben, die in den steinernen Monumenten eingeschrieben sind. Feuer und Wasser waren die Gärtner im Korallengarten der Urzeit. Alpendohlen sind kleine Krähenvögel. Sie finden Schutz in den zerklüfteten Wänden der legendären Gipfel. Ihr lateinischer Name, flammender Redner, weist auf ihre besondere Fähigkeit hin. Im Vergleich zu ihren Artverwandten sind Alpendohlen wahre Plaudertaschen. Wer gern in Kolonien lebt, braucht für Balz und Rang genau definierte Melodien. Paare, die sich gefunden haben, bilden individuell erkennbare Kontaktlaute aus. Jetzt, im Herbst, sind die Schwärme am größten. Altvögel und Jungvögel gehen gemeinsam auf Futtersuche. Alpendohlen sind Kulturfolger und überall zu finden, wo Menschen ins Gebirge vorgedrungen sind. Der Alpentourismus beschert ihnen zusätzliches Nahrungsangebot. Für Dohlen gibt es nur zwei Gründe, allein zu sein: ein verstecktes Nahrungsdepot oder akkurate Gefiederpflege. Lärchen stehen selten allein. Die Lärche ist der Charakterbaum der Dolomiten und als Pionier hart im Nehmen. Kälte und Schnee können ihr nichts anhaben. Beides kommt in den Alpen überraschend und ohne Vorwarnung. Wenn die steinernen Riesen im Schnee erstarren, zieht das Leben talwärts in den Schutz nahrungsreicher Wälder.

Die Fellpflege der Steinböcke ist ein Zeichen der Zuneigung. Für Nachwuchs ist es noch zu früh. Die Reaktion der Geiß lässt keinen Zweifel. Das hält die Konkurrenz nicht davon ab, Duftmarken zu setzen. Für die Duftkontrolle hat der Steinbock ein besonderes Organ. Er schmeckt, was in der Luft liegt. So bleibt der stärkste Bock im Rudel ständig auf Trab. Konzentriert wird gekämpft. Aber für diese Saison ist das nicht mehr entscheidend, denn das Ausloten der Rangordnung geht übers ganze Jahr. Steinböcke sind Energiesparmeister. Im Winter heißt es, den Ball flach halten. Das Ausspielen ihres akrobatischen Talents hilft, die Energiereserven nicht gleich wieder zu verschwenden.

Im Winter hat sich das Nahrungsangebot auch für den Steinadler reduziert. Die meisten Beutetiere haben sich in den Wald zurückgezogen. Die freien Flächen sind mit Schnee bedeckt. Wer hier ausharrt, wurde von der Natur besonders gut ausgerüstet. Wie das Alpenschneehuhn. Es ist perfekt an die Welt oberhalb der Baumgrenze angepasst. Anders als die meisten Pflanzenfresser kann es sogar noch Nährstoffe aus dem Holz der Zwergsträucher ziehen. Als Relikt der Eiszeit lebt es überall dort, wo es kühl geblieben ist. Wer sich in wenigen Sekunden nahezu überall ein Schneebett einrichten kann, ist in Höhen von über 2000 Metern gut aufgehoben. Je mehr Schnee, desto besser. Befiederte Füße tragen es über den Schnee. Bis zu 4-mal im Jahr wechselt das Schneehuhn die Farbe seines Federkleids. So ist es immer bestens getarnt für Fressfeinde von oben. Das Wärmebild zeigt ein weiteres Talent, vielleicht sogar das wichtigste für Helden in Eis und Schnee. Die perfekte Wärmeisolation ist durch Luftpolster in den Federn von Natur aus gegeben. Aktiver Kälteschutz liegt ihm in den Genen. In Ruhestellung kann das Schneehuhn seinen Wärmeverlust deutlich reduzieren. Der Energiesparmeister bei der Arbeit. Und in Schlafstellung wird das Schneehuhn dank seiner Tarnung in der offenen Landschaft so gut wie unsichtbar.

Die Dolomiten im Winter zu durchstreifen, stellt Tiere vor eine besondere Herausforderung. Wer auf der Suche nach einem neuen Revier ist, kann nicht auf gutes Wetter warten. Erst vor wenigen Jahren zog es einen Gast aus Slowenien in die Dolomiten. Er war mit einem Peilsender versehen. So konnte man Slavko identifizieren und über Monate seinen versteckten Wegen folgen. Nach vielen Umwegen traf er auf eine Wölfin aus dem Apennin. Mit ihr gründete er nördlich von Vicenza ein eigenes Rudel. Die dichte Besiedelung Europas und der Jagddruck haben den ursprünglich tagaktiven Wolf dämmerungs- und nachtaktiv werden lassen. Ein einzelner Wolf auf Reviersuche passt kaum in das gängige Bild einer reißenden Bestie. Und er ist ohne technische Hilfsmittel fast nicht zu entdecken. Das Wärmebild zeigt einen Wolf, der sich einem veränderten Reh nähert. Das frische Kitz ist willkommene Beute. Aber der Wolf entscheidet sich nicht für den schnellen Zugriff. Wölfe sind vorsichtig. Sie streichen oft stundenlang um unerwartete Beute und prüfen die Situation. Es ist sehr wahrscheinlich, dass die urzeitlichen Jäger von den Jagdstrategien des Wolfes gelernt haben, bevor sie ihn domestizierten. Das Überleben zwischen den eisigen 2- und 3000ern verlangt gutes Anpassungsvermögen. So elegant es wirkt, Fliegen kostet Kraft. Auf Jagd gehen Steinadler nur, wenn die Thermik passt und die Beute nicht zu schwer ist. Deshalb sind ihnen Schneehasen sehr willkommen, wären sie nur nicht so gut getarnt. Im Winter schließen sich Schneehasen zu größeren Gruppen zusammen. Die Tiere kennen einander nicht und haben keine ausgeprägten Rangordnungen.

Schneehasen sind Paarungsweltmeister. Alles ist diesem Ziel untergeordnet. Und da kommt es in kleineren Gruppen dann doch zur Konkurrenz. Meist suchen sie besonders günstige Futterplätze auf und bauen zum Schutz sogar regelrechte Schneeburgen. Bevor die Schneehäsin im Frühjahr ihre Jungen bekommt, findet bereits die nächste Paarung statt. Sie kann dank dieser biologischen Besonderheit, der sogenannten Superfötation, im Laufe der kurzen Sommersaison mehrmals Junge zur Welt bringen.

Je länger die Winter dauern, desto näher rücken Mensch und Tier zusammen. An einem Files, einem traditionellen ladinischen Bauernhof, versucht ein Fuchs sein Glück. Gefüllte Kornkammern ziehen seine Lieblingsbeute an, Mäuse, und er folgt ihren Spuren. Manchmal geht es überraschend einfach. Der Rotfuchs ist ein ausgesprochen guter Kletterer und gleicht in seinem Jagdverhalten der Katze.

Die Flucht nach vorn kommt dem Fuchs sehr entgegen. Er erbeutet 15 bis 20 Mäuse pro Tag. Sein Geschick und seine Anpassungsfähigkeit machen ihn zum erfolgreichsten Raubtier der Alpen. Wenn der Winter seinen Höhepunkt erreicht, ist für Steinadler die Zeit der Balzflüge gekommen.

60 Adlerpaare sind wieder in den Dolomiten heimisch. Jedes Paar hat sein eigenes Territorium. Die Zahl der Nachkommen richtet sich nach dem Nahrungsangebot.

Steinadler verlassen zunächst das Gebiet ihrer Jugend. Sind sie geschlechtsreif, kehren sie gern in bekanntes Terrain zurück. So sorgt das Heimweh der Steinadler für eine stabile Population im Kerngebiet der Südalpen. Die markantesten Gebirgsformationen haben schon immer zu Mythen und Sagen angeregt. Wie die Ruinen einer von Titanen und Zwergen bewohnten Stadt stehen sie da, und ihre Helden spiegeln die Tierwelt der Alpen wider.

Zwischen Hochmooren und Zwergstrauchheiden auf knapp 2000 Metern liegt die traditionelle Balzarena der Schwarzen Ritter, der Alpenbirkhähne. Bei klirrender Kälte sind sie in ihrem Element. Früh im Morgengrauen verlassen sie den sicheren Schutz des Waldes. Über Wochen hinweg werben sie in Schaukämpfen um die Gunst ihrer Hennen. Ihre vergrößerte Luftröhre ermöglicht Lockrufe, die weithin zu hören sind. Angeben gehört dazu. Die Schwarzen Ritter sind polygam, echte Machos. Nestbau und Brutpflege sind

Hier am Falzarego-Pass soll nach dem Nationalepos der Ladine, des ältesten Volkes der Dolomiten, ein König wegen seines Verrats am mythischen Volk der Farnes zu Stein verwandelt worden sein. Ein abgestürztes Gamskitz lockt Durchwanderer an. Wölfe waren nicht immer Bestandteil der alpinen Fauna. Erst vor knapp 20 Jahren sind in den italienischen Alpen unweit von Turin die ersten Wölfe wieder aufgetaucht, nachdem sie hier im Norden Italiens für 2 Jahrhunderte ausgerottet waren. Ein strenges Schutzprogramm soll ihnen helfen, wieder Fuß zu fassen. Wölfe sind im Alter von 2 Jahren geschlechtsreif. Es könnte gut sein, dass eine junge Wölfin aus Slaukos Rudel einen Partner gefunden hat. Liebe auf den ersten Blick ist es nicht, doch die Sprache der Ruten ist klar. Keiner der beiden ist auf Revierkampf aus. Auch wenn nicht gern geteilt wird, heißt das nicht, dass man nicht aneinander interessiert wäre. Bis zur Paarungszeit im Winter dauert es aber noch. Wölfe haben ein hochentwickeltes Sozialverhalten. Rüde und Fähe sind darauf bedacht, ernste Verletzungen zu vermeiden.

Bei allem Futterneid reichen Droh- und Unterwerfungsgesten aus, um die Verhältnisse zu klären. Die Beute reicht für beide. Mit steigender Dichte des Hirsch- und Gamsbestands könnten die Wölfe wieder dauerhaft in die Alpen zurückkehren, vorausgesetzt man verabschiedet sich von den Hassgeschichten aus den Märchenbüchern. Abhängig ist eine erfolgreiche Wiederansiedlung des Wolfes nicht zuletzt von der Akzeptanz der Bevölkerung. Schließlich muss sie mit dem Neuzugang leben. Noch immer sterben die meisten Wölfe in Europa durch Menschenhand. Die Begegnung ist glimpflich verlaufen und ohne Verletzung abgegangen. Ob es im Laufe des Jahres gemeinsamen Nachwuchs gibt, hängt davon ab, ob die beiden ein ausreichend großes Revier für sich behaupten können. Die Naturvielfalt der Dolomiten beruht auf ihren Gegensätzen. Sommerliche Hitze und winterlicher Frost, sonnige Wiesen und dunkle Schluchten, erodierende Felsen und extrem unterschiedliche Höhenlagen auf engem Raum. Das Ökosystem ist fragil, vergleichbar mit den sensiblen Organismen eines lebendigen Korallenriffs. Umso wichtiger sind intakte Strukturen zur Selbstregulierung. Das gilt für die großen Wirbeltiere genauso wie für die bunten Blütentänze auf den Almwiesen. Der Klimawandel drängt einige Blütenpflanzen nach oben. Die Schmetterlinge folgen. Doch weit oben werden die biologischen Nischen, die die kleinen Helden besetzen können, enger. Das gilt auch für größere Helden wie den Auerhahn.

Jetzt im Sommer steht die Natur in voller Pracht. Zeit für ein ausgiebiges Bad. Der junge Braunbär mit seinem noch weißen Kragen nutzt die Gelegenheit und er ist nicht allein. Kein anderes Wildtier hat hier in den Dolomiten in den vergangenen Jahren für so viele Schlagzeilen gesorgt wie der Bär. Binnen 10 Jahren konnten im Dolomitenraum 34 Würfe mit 64 Jungbären nachgewiesen werden. Die Jahreszeiten wechseln schnell in den Dolomiten. Der junge Wolfsrüde muss bei seinen langen Streifzügen immer wieder aufs Neue das Revier sichern. Die Anforderungen an ein Wolfsrevier sind vielfältig. Entscheidend für den Wolf ist, dass genügend Beute vorhanden ist und sich direkter Kontakt mit dem Menschen vermeiden lässt. Die verlassenen Ruinen des Ersten Weltkrieges kommen ihm also durchaus entgegen. So werden Schützengräben zu Wildwechseln. Vor 100 Jahren waren die Dolomiten Schauplatz brutaler Kämpfe zwischen Österreich und Italien. Überall trifft man auf die Spuren dieses Gebirgskriegs. Die Größe eines Wolfsreviers richtet sich nach der Beutedichte. Reviergrößen von 150 bis 300 Quadratkilometern sind ein Richtwert für europäische Wolfsreviere. Jungbären ohne Mutter haben kaum eine Überlebenschance. Ein derartiger Fall ging durch die Medien. Nahe Cortina d'Ampezzo war eine Bärin beim Versuch, sie einzufangen, zu Tode gekommen. Um ihre Jungen zu retten, hat die Gemeinde den verwaisten Bärenkindern geschütztes Gelände geboten und die Kosten dafür übernommen. Der Geruch der Waldameisen zieht die kleinen Bären an. Aber noch wissen sie nicht, was es im Ameisenbau an Köstlichkeiten zu erbeuten gibt. Und vor allem nicht, wie. Die Mutter hätte zielstrebig auf die nährstoffreichen Ameiseneier zugegriffen. So aber, ohne mütterliches Vorbild, bleibt ihnen der Genuss aufs Erste versagt. Und den Ameisen ist die Rettung ihrer Brut vor dem sonst übermächtigen Feind geglückt. Der Baumbestand der Dolomiten ist in den letzten Jahren wieder naturnäher geworden. Mischwälder begünstigen eine reiche Vogelwelt. Der Baumläufer bewegt sich stets aufwärts am Stamm. Seine besonders geformten Krallen und die stützende Schwanzfeder helfen ihm dabei. Die Nachbesserung seines Nestes mit einem langen Span stellt ihn vor eine unerwartet schwierige Aufgabe. Versuch, Irrtum, neuer Versuch. Waldvögel sind durchaus lernfähig. Oben in den wankenden Baumwipfeln ist der Nachwuchs schon weiter. Geschützt durchs Geäst, aber trotzdem mit freier Aussicht, fühlt sich der Bussard am Waldrand am wohlsten. Er ist in den Dolomiten weit verbreitet. Wer noch nicht fliegen kann, muss warten. Über einen Monat lang füttern die Altvögel ihren Nachwuchs. Bald wird der Nestling flügge sein. Der Baumläufer ist mit seinem Nachwuchs noch nicht so weit. Sein ruckartiger Lauf nach oben ist charakteristisch. Runter geht es nur im Flug. Knapp vor dem Ausfliegen ist es im Bussardnest eng geworden. Doch noch fehlt der Mut.
An den Flanken dieser Berge lag einst der Rosengarten des Zwergenkönigs Laurin. Dass die Laurin-Sage hier entstanden ist, liegt am besonders hellen Gestein der Dolomiten, das auf unverwechselbare Weise das letzte Streulicht des Sonnenuntergangs reflektiert. Unglücklich verliebt in eine Prinzessin und von seinen Rittern betrogen, ließ Laurin die Rosen zu Stein erstarren, sodass sie weder bei Tag noch bei Nacht zu sehen sein sollten. Doch der Zwergenkönig hatte nicht mit der Dämmerung gerechnet. Jetzt ist die Zeit, in der Wölfe am aktivsten sind. Auch die Fähe aus dem Süden sichert das mögliche gemeinsame Revier. Beide hinterlassen unsichtbare, aber dafür gut riechbare Botschaften an Gräsern und Gestein. Sie sind wichtiger Bestandteil ihrer Kommunikation, die über Körpersprache, Gehör und Geruch erfolgt. Kaum eine zweite Landschaft entfaltet nach Sonnenuntergang ihre Schönheit so eindrucksvoll.

Das Heulen der Wölfe kann viele Gründe haben. Hier gilt es der Kontaktaufnahme und soll mögliche Rivalen aus der Reserve locken. Und zwar unabhängig von der Strahlkraft des Mondes, auch wenn sich diese Legende hartnäckig hält. Wenn die warme Luft des Tages aus den Tälern steigt, legt sich ein schützender Schleier über die uralten Zirben. Viele Sagen und Legenden beziehen ihre Inspiration aus dem Zwielicht oder den lautlosen Geschöpfen der Nacht. Der Luchs ist noch nicht heimisch in den Dolomiten. Auch wenn die Landschaft bestens für sie geeignet ist, gründet Europas größte Wildkatze nur dann ein Revier, wenn ein anderer Luchs schon in der Nähe ist. Sechsmal besser sehen, Augen haben wie ein Luchs, das ließe den Nachthimmel in neuem Licht erscheinen. Am Morgen spiegelt sich die Milchstraße in den Wolkenzügen der Täler. Nicht zufällig heißt hier eine der Gebirgsketten La Temar, Milchmeer. Der Fels erscheint wie die Stufen eines gigantischen Amphitheaters. Ein eindrucksvolles Zeugnis der bewegten geologischen Geschichte der Dolomiten. Die Sagen der Ladiner haben die Felsen und die Lüfte miteinander verbunden. Ihr Nationalepos, die Farnes-Saga, beschreibt den Kreislauf des Lebens als Spiel der Gegensätze von Mann und Frau, Jäger und Sammler, verkörpert von Adler und Murmeltier. Über Jahrmillionen haben sich hier Meeresböden aufgetürmt und in eindrucksvolle Falten gelegt. In den Mythen der Ladiner war am Anfang das Murmeltier. Seine Verbundenheit zu Mutter Erde hat es zu einem Leittier gemacht. Es steht für Frieden und Schutz. Im Parlament der Murmeltiere genießen die kleinen Nager zwischen den Kalkbänken noch den kurzen Sommer, bevor das große Eintragen beginnt. Das Murmeltier ist wie geschaffen für die Landschaft der Dolomiten. Wer keine Schweißdrüsen hat, kann sich auf den Steinflächen von unten abkühlen, Partnerpflege mit eingeschlossen.

Das zweite Leittier der Ladiner ist der Adler, Symbol für Stolz und Macht. In den Dolomiten ist die Lufthoheit des Steinadlers nach wie vor ungebrochen. Bald wird dieser junge Steinadler paarungsbereit sein. Die weiße Zeichnung von Hand- und Armschwingen, Merkmale der Adoleszenz, sind schon fast verschwunden. Mit seiner Spannweite von über 2 Metern beeindruckt der Steinadler nicht nur die Murmeltiere. In der Sage ziehen Adler und Murmeltier gemeinsam in die Schlacht, um ihr Gebiet nach außen zu verteidigen. Doch in der Natur ist das Murmeltier die Lieblingsbeute des Adlers. Die Adlerflügel nennt man nicht ohne Grund Arm- und Handschwingen. Bei der Landung sind sie oft eine unentbehrliche Stütze. Die Felsbänke im Parlament der Murmeltiere sind heute gut besucht. Die Nager leben in Familienkolonien von rund 20 Tieren. Bis zu 2 Generationen teilen sich ein ausgedehntes unterirdisches Gangsystem, das Schlafröhren, Fluchtröhren und sogar Toilettenplätze umfasst. Reinlichkeit ist bei den Fellträgern oberstes Prinzip. Der Steinadler ist ein Jäger der offenen Flächen. Und erst vor kurzem haben Wissenschaftler bestätigt, dass er auch ein Jagdstratege ist. Das Gamsrudel sucht den Schutz der steilen Wände. Der Adler täuscht zunächst Rückzug vor, um dann auf Deckung bedacht, im Schutz von Felsen und Schatten auf kurze Distanz zu überraschen. Nicht immer führt diese Taktik zum Erfolg. Die Gämsen haben inzwischen eine sichere Zuflucht gefunden und sind damit unerreichbar für den König der Lüfte. Kletterrouten mit hohem Schwierigkeitsgrad sind für Gämsen keine Herausforderung. Für gute Alpinisten reicht die Skala freilich weiter nach oben. Erst kürzlich wurde dieses Filmdokument aus den 1930er Jahren entdeckt. Bergfieber ist ansteckend. Im Lauf des vergangenen Jahrhunderts hat hier die europäische Bergsteigerelite Wand um Wand erklommen. Ob Paul Preuß, Franz Innerkofler, Hirs Rebitsch oder Reinhold Messner, alle waren hier zu Gast im Klettergarten der Helden. Auf den Spuren der Gämsen wurden Gipfel und Wände zu begehrten Trophäen. Die Leittiere der Alpinisten sind jedoch frei von jeder Gipfelambition. Der Sommer ist zum Ruhen da und zur Pflege des Nachwuchses.

Üben muss sein. Am besten in der Obhut der Mutter. Lange Beine und harte Außenhufe sind gut im Geröll. Und noch besser, wenn es darum geht, einen Schluck Milch einzufordern.

Junge Gamskitze entsprechen genau dem Beuteschema des Wolfes, wenn sie nur nicht so weit oben und unter dem Schutz der scharfen Geißenhufe stünden. Die Serpentinen der Passstraßen kreuzen die jungen Bären gern auf direktem Weg, nicht ungefährlich. Es grenzt an ein Wunder, dass sie auch nach Tagen und Wochen allein im Wald noch so fit sind. Vielleicht konnten sie sich an einem verendeten Tier laben. Vielleicht haben sie die Futterstelle eines anderen Tiers geplündert. Jetzt im Sommer beginnt für sie die Vorbereitung für den Winterschlaf. Vom Nahrungsangebot der Almen her könnten sie auch ganz auf sich allein gestellt überleben. Doch ausgelassenes Spiel ohne Obhut der Mutter kann fatale Folgen haben. Eine nicht vorhersehbare Situation für Mensch und Tier, oft mit tödlichen Konsequenzen. Junge Bären sind unerfahren im Umgang mit dem Straßenverkehr. Blechbären mit Allradantrieb lösen keine Fluchtreaktion aus. Das Klettern entspringt dem Spieltrieb. Junge Bären nutzen diese Fähigkeit aber auch, um sich mit ihrer feinen Bärennase einen besseren Überblick zu verschaffen. Denn die Sinne der Nase reichen weiter als die der Augen.

Der ständige Kontakt der Bären mit Kulturland und Weidewirtschaft führt zu Distanzverlust, auch zum Menschen. Das kann beiden gefährlich werden. Ob diese beiden Jungbären noch einmal den Weg zurück in die Wildnis finden werden, ist mehr als fraglich. Bergbauern sind heute vielfach zu Landschaftsgärtnern geworden. Sie erhalten alte Kulturräume und schaffen damit Lebensraum für die Murmeltiere, die kurz gehaltene Matten bevorzugen. Jeder neue Besucher wird neugierig beobachtet. Die letzten Rangordnungskämpfe vor dem Winterschlaf. Das Alpha-Pärchen muss noch einmal seine Position festigen. Vor dem Winter wird Heu eingetragen. Für sich und vielleicht auch für das Volk der Farnes, das der Sage gemäß in Obhut der Murmeltiere immer noch auf Erlösung hofft.

Auch die jungen Steinböcke messen ihre Kräfte. Fouls sind dabei durchaus erlaubt. Das Horn ist ein Kommunikationsmittel im Schiebekampf. Dass Steinböcke in immer steileres Gelände wechselten, ist dem Jagddruck der Wölfe geschuldet. Deren bevorzugte Beute passte sich im Laufe der Zeit einfach dem wolfssicheren Felsterrain an. Das Wolfspärchen könnte zwei Jahrhunderte nach Ausrottung der Wölfe in den Südalpen vor der Gründung eines neuen Rudels stehen. Noch ist es nicht so weit. In den Dolomiten sind Wölfe einstweilen nur Gäste. Doch in den benachbarten Regionen konnten sie schon Fuß fassen. Wölfe verstehen einander durch die Nase. Die olfaktorische Kommunikation ist wichtiger Bestandteil der Paarbildung, aber auch der alltäglichen Kommunikation. Wölfe müssen sich riechen können. Die Vorzeichen für eine gemeinsame Zukunft in den Alpen stehen gut, wenn der Mensch Wildtieren den nötigen Raum lässt.

Das Streifgebiet des Adlers reicht weit, bis an die letzten Ausläufer des Dolomitenmassivs hin zum Campanile di Val Montanaia, dem ersten steinernen Glockenturm Venetiens. ...170 Kilometer lang schlängelt sich hier der letzte große Wildfluss der Alpen zur Adria. Kein künstliches Bett behindert seinen Weg. Die Landschaft ist nun ein riesiges Geflecht von Flussarmen, Schotterbänken und kleinen Inseln. Die Silberreiher übernehmen von den Adlern die Lufthoheit. Und der Tagliamento trägt unermüdlich Erosionsmaterial aus dem rauen Garten der Dolomiten in den mediterranen Süden. Hier schließt sich der Kreis. Die mächtigen Felsen der bleichen Berge, über Jahrmillionen aus den Resten marinen Lebens geformt, finden als feiner Sand ihren Weg zurück ins Meer.

0: Hallo, ich bin Jennifer Siegler. Es ging eigentlich mir darum, dass ich was Sinnvolles in meinem Beruf machen möchte. Und ich habe angefangen bei den Kindernachrichten Logo. Da habe ich Kindern erklärt, was auf der Welt los ist. Jetzt mache ich das Ähnliche hier im HR für Erwachsene. Also ich muss sagen, ich bin ein totaler Nachrichtenjunkie. Ich beschäftige mich sehr, sehr, sehr viel mit journalistischen Themen. Aber wo ich total abschalten kann, ist im Wald, wenn ich mit meiner Hündin unterwegs bin und dann gibt es auch kein Handy, dann gibt es keine Nachrichten und dann bin ich einfach mit der in der Natur. Wir sehen uns.
1: Guten Abend zur Hessenschau Spätausgabe.
2: Douglas, H&M, Rewe, Penny, Ikea. In diesen Shops wurde heute gestreikt. Wegen der laufenden Tarifverhandlungen im Handel hat die Gewerkschaft Verdi heute in ganz Deutschland zu ersten Warnstreiks aufgerufen. In Kassel sind die Streikenden heute Mittag durch die Innenstadt gezogen. In Frankfurt gab es eine Kundgebung. Die Kunden haben davon aber nur wenig mitbekommen.

0: 150 mehr für Azubis. Der Handelsverband Hessen lehnt die Forderung ab und verweist auf gestiegene Energie- und Personalkosten. Die Forderung nach 250 Euro mehr Lohn pro Monat in Hessen stellt viele Händlerinnen und Händler vor erhebliche Herausforderungen. Die wirtschaftliche Lage vieler Handelsunternehmen ist weiterhin angespannt. Tarifziele müssen deshalb mit Augenmaß formuliert werden. Auch in Kassel zogen rund 50 Beschäftigte durch die Straßen. In Hessen haben die Arbeitgeber noch kein Angebot vorgelegt. Die Angebote in anderen Bundesländern sehen eine Erhöhung von 2% der Löhne ab November vor.
1: Ja, das Angebot ist viel zu wenig. Also es deckt ja nicht mal die Inflation ab. Und wenn man bedenkt, was der Handel umsetzt und was dann die Kolleginnen und Kollegen am Ende dabei rauskriegen, das ist schon also bescheiden dann das Angebot in dem Zusammenhang.
0: Am Montag treffen sich Arbeitgeber- und Arbeitnehmervertreter zur zweiten Verhandlungsrunde für die rund 240.000 Beschäftigten im Einzelhandel. Maja Zimmermann und ihre Kollegen hoffen auf spürbare Lohnerhöhungen.
2: Ein Heim für Kinder und Jugendliche mit Beeinträchtigungen in Kassel muss schließen. Offiziell geht es um eine Neuorientierung. Doch eine HR-Recherche zeigt, dass das Heim wegen einer Reihe von Missständen die Notbremse zieht. Es geht auch um Fälle von mutmaßlicher sexualisierter Gewalt.
3: Am Rande des Habichtswalds die heilpädagogische Einrichtung Institut Lauterbad. Es wirkt wie ein Kinderheim in der Idylle. Hier besuchen Kinder und Jugendliche mit seelischen und geistigen Beeinträchtigungen eine Waldorf-Förderschule. Einige von ihnen leben in Wohngruppen, die ihnen Geborgenheit in einer Gemeinschaft geben sollen, wie es auf der Webseite heißt. Doch Recherchen zeigen, Lauterbad musste wegen jahrelang nicht behobener Missstände die Notbremse ziehen. In einem internen Schreiben räumt man selbst gravierende Qualitätsmängel ein. Es fehle an qualifizierten Fachkräften. Man habe weniger Personal eingesetzt als vertraglich mit der Stadt Kassel vereinbart und sehe sich deshalb Rückforderungen in sechsstelliger Höhe gegenüber. Und es habe Versäumnisse beim Umgang mit einem Fall von mutmaßlichem sexualisierten Missbrauch in dem Heim gegeben. Wir fragen nach.
4: Durch den bekannt gewordenen Übergriff ist es natürlich hier eben halt auch tatsächlich nochmal durch das Kollegium, durch die Leitung gegangen. Wie fassen wir es hier eigentlich verantwortungsvoll und wie können wir den Bereich in eine gute Richtung lenken? Und wir müssen eben halt sagen, ja, das ist nicht gelungen. Und ja, die Gründe, die jetzt schon mehrfach genannt worden sind, sind eben halt ausschlaggebend dafür, dass wir tatsächlich den Bereich jetzt einstellen, um Ressourcen für neue Aufgaben zu haben.
3: Im Abschlussbericht der Aufarbeitung sexualisierter Gewalt, die die Einrichtung selbst veranlasst hat und demnächst veröffentlichen will, ist der Fall beschrieben. Über einen Zeitraum von 2 Jahren soll ein Mitarbeiter eine damals 15- bis 17-jährige Bewohnerin sexuell missbraucht haben. Erste Hinweise darauf wurden nicht weiter verfolgt und nicht als relevant eingestuft. Erst als dem Mitarbeiter aus anderen Gründen gekündigt worden war, fasste die Bewohnerin erneut Mut, darüber zu sprechen. Es wurde Anzeige erstattet, die Staatsanwaltschaft ermittelte, erhob jedoch keine Anklage, weil die Aussage der betroffenen Bewohnerin aufgrund ihrer geistigen und seelischen Beeinträchtigungen in psychologischen Gutachten als nicht glaubhaft beurteilt wurde.
5: Bei Fällen von sexualisierter Gewalt setzt der Gesetzgeber sehr hohe Hürden, wenn es nur Aussage gegen Aussage gibt. Dann ist die Glaubwürdigkeit besonders wichtig. Für Menschen mit Beeinträchtigung ist das dann eine besondere Herausforderung. Und es kann sein, dass es nie zu einer Anklage kommt, weil sie nicht als glaubwürdig gelten. Und dann gibt es auch kein Verfahren und keine juristische Aufklärung.
4: Das erschüttert mich an dieser Stelle schon sehr, gerade mit der Begründung, die Sie gerade genannt haben, dass an der Glaubwürdigkeit angesetzt wird, weil es ja zeigt, wie schwer es Opfer haben, eben halt ja zu ihrem Recht zu kommen.
3: Gerne hätten wir mit der mittlerweile volljährigen ehemaligen Lauterbad-Bewohnerin gesprochen. Ihre Betreuerin ließ uns wissen, dass dies für sie zu belastend und schmerzhaft sei. Auch der ehemalige Mitarbeiter will über den mutmaßlichen sexuellen Missbrauch nicht mit uns sprechen. Das teilte uns sein Anwalt mit. Und noch weitere Fälle mit anderen Mitarbeitenden sind dokumentiert. Übergriffe aus den Jahren 2012, 13, Vorwürfe und Meldungen aus den Jahren 14, 16 und 17

0: und auch immer wieder Anwendungen von Gewalt unter Bewohnern, aber auch zwischen Betreuern und Bewohnern. Die Aufsichtsbehörde war über die Vorgänge informiert. Schriftlich teilt sie uns mit: Wir stehen in unserer Funktion als Landesjugendamt in einem intensiven Austausch mit der Einrichtung, die wir in den vergangenen Jahren auch mehrfach vor Ort geprüft und hinsichtlich der Behebung von festgestellten Mängeln wiederholt beraten haben. Zudem haben wir zu diesem Ziel nachträgliche Auflagen zur Fortführung der Betriebserlaubnis erteilt. Zu konkreten Prüfergebnissen oder Vorfällen können wir mit Blick auf den Datenschutz und auf Geschäftsgeheimnisse des Trägers keine öffentlichen Auskünfte erteilen. Im Fall Lauterbad bleibt eine bittere Erkenntnis. An diesem Ort, der Sicherheit und Geborgenheit geben soll, waren besonders hilfsbedürftige junge Menschen gleich mehrfach hilflos ausgeliefert. Zum einen den wenig professionellen Strukturen der Einrichtung selbst, in denen sie nicht hinreichend gehört und geschützt wurden, aber auch einer Aufsicht, die über Jahre Druck ausübte, ohne nötige Konsequenzen zu ziehen, und einem Rechtssystem, in dem ihren Aussagen aufgrund ihrer seelischen und geistigen Einschränkungen kein Glauben geschenkt wurde.
1: Lebendige Spuren heißt eine Ausstellung, die einem momentan überall in der Fuldaer Innenstadt begegnet. Sie soll zeigen, wie Jüdinnen und Juden die Stadt geprägt haben, bevor sie in der NS-Zeit ausgelöscht werden sollten. Die mobile Ausstellung macht ihr Wirken sichtbar und soll zeigen, ohne sie wäre Fulda eine andere Stadt.
2: Adolf Lehmann, 8 Jahre. Seine große Schwester, Eva Lehmann, 10 Jahre. Ivan Möller, Lehrer. Sie alle lebten in Fulda. Sie alle waren Juden. Mit Hilfe künstlicher Intelligenz schauen uns diese Menschen aus der Vergangenheit an. Historikerin Anja Listmann startete dieses Projekt. Sie wollte wissen, können wir den Opfern von damals wieder begegnen? Zusammen mit einer Kommunikationsdesignerin fertigt sie Bilder aus historischen Fotos. Groß, in Farbe, möglichst lebensecht.
3: Es ist tatsächlich ganz wichtig, so nah wie möglich am Original zu bleiben. Das heißt, welche Stofflichkeit, welche Schuhe, ne, Tweed, Wolle. Und dann tatsächlich bei Dr. Abraham Trepp habe ich tatsächlich nur ein Porträt. Das heißt, da habe ich dann natürlich mir diesen Herrn vorgestellt. Oder welche Würde will ich diesem Individuum geben?
2: Um die Bilder zu erstellen, nutzen sie künstliche Intelligenz, also digitale Werkzeuge, die besonders gut Bilder interpretieren und neu erzeugen können. Unter Historikern sind solche lebensechten Darstellungen umstritten. Originalfotos könnten dadurch in Vergessenheit geraten. 12 Fuldaer kehren nun zurück an die Orte, wo sie gelebt haben. Wer den QR-Code an der Silhouette scannt, kann mehr über ihr Schicksal erfahren.
4: Es ist wirklich faszinierend, wie die Menschen darauf reagieren. Die Frau Biensteiner und ich haben am Sonntag eine Stunde am Uniplatz gesessen, als alle Figuren noch zusammenstanden. Und es passiert das, was wir uns wirklich erträumt haben und erhofft haben. Die Menschen gehen auf diese Persönlichkeiten zu, gucken, was ist das, lesen, scannen den QR-Code und sind auf eine Art und Weise fasziniert und auch emotional berührt.
2: Bis Anfang September stehen die Silhouetten in der Fuldaer Innenstadt. Wer will, kann sie sich anschauen und wer sich darauf einlässt, ihnen begegnen.
1: Und nun weitere Kurzmeldungen im Überblick.
5: Ein Hagelschauer und plötzliche Glätte haben für 4 Unfälle auf der Autobahn 66 bei Schlüchtern gesorgt. 17 Menschen waren insgesamt betroffen, 5 wurden leicht verletzt. Der Schaden beträgt etwa 100.000 Euro. Nach etwa 2 Stunden Sperrung konnte der Verkehr auf der A66 wieder rollen. Nachdem ein Pkw in Brand geraten ist am Sonntag im Autobahntunnel bei Neuhof, muss die Fahrbahn repariert werden. Und deswegen wird dort die A66 am Montag gesperrt. Laut Polizei war möglicherweise ein technischer Defekt die Ursache für den Brand. Die 90 Menschen, die sich zur Zeit des Unfalls im Tunnel befanden, blieben alle unverletzt. Die Sperrung am Montag in Richtung Frankfurt soll von 8:30 bis ungefähr 3 Uhr am Nachmittag dauern. Das Ledermuseum in Offenbach soll umfassend saniert und neu konzipiert werden. Das Land Hessen hat dafür eine Summe von bis zu 11 Millionen Euro vorgesehen. Die Bundesregierung hatte bereits eine Förderung von bis zu 20 Millionen Euro zugesagt. Die Sanierung soll Anfang nächsten Jahres losgehen.
1: Wie sah das Leben vor 250 Jahren aus? Das kann jedermann momentan erleben rund um die Festung Ziegenhain im nordhessischen Schwalm-Eder-Kreis. Dort gibt es ein historisches Lager mit Händlern, Gefechten und Soldaten. Der Verein Arbeitskreis Festung Ziegenhain will an das erinnern, was im Jahr 1776 geschehen ist.
6: Ziegenhain im 18. Jahrhundert. Hessen-Kassel wirbt Freiwillige für den Dienst an der Seite Großbritanniens. Versprochen werden Sold, Versorgung und Ehre. Gesucht werden junge, kräftige Männer zwischen 16 und 30 Jahren.
7: Soldaten verleihen für einen Krieg ist eine sehr ambivalente Formulierung. Also, die wurden quasi dorthin verkauft, haben auch ein gutes Salär verdient, also haben gut daran verdient, selber auch. Die Frage war natürlich, ob sie lebend aus dem Krieg wieder zurückkommen.
6: Oder ob sie nach dem Krieg ihr Glück in Amerika suchen wollen. 12.000 Mann insgesamt wurden laut Verein verschickt. Ihre Geschichte wurde vom Hessischen Rundfunk verfilmt. Aribert Ley hat erlebt, wie Ziegenhain vor 50 Jahren zur Kulisse wurde.
8: Ich habe bei den Dreharbeiten des Films Der Winter, der ein Sommer war, wie viele Ziegenhainer, hier zugesehen 1976, also vor 50 Jahren. Und war da so vereinnahmt, auch von der Festungsgeschichte, auch, dass ich mir damals gesagt habe, das wäre doch was für Ziegenhain, diese Uniformen zu besorgen.
9: Habt ihr schon eine Spur?
10: Nein, noch nicht.
9: Worauf wartet ihr? Rufen Sie den Kerl den Stalldienst auf, dass es schneller geht. Sagt ihr allen doch.
10: Jawohl.
9: Sind die Alarmbefehle fertig?
10: Fertig.
9: Also wenigstens einer, der nicht schläft, mein
11: Pferd. Das war angetreten, der Oberst.
9: Danke. Grenadiere. Jäger, einer von den Ausländern will stiften gehen. Ich denke, wir vermasseln ihm das.
6: Die hessischen Jäger in ihren grünen Uniformen gelten als beweglich, treffsicher und verlässlich im Kampf gegen die Aufständischen im amerikanischen Unabhängigkeitskrieg. Aribert Ley hat ihre Uniformen aus dem Filmfundus für Ziegenhain gesichert.
8: Und zwar waren die Jäger Soldaten, die die feindlichen Truppen auskundschafteten, die meldeten, wo der Feind steht und die im Gefecht selber operierten.
6: Das Fest rund um die Festung wird begleitet vom Lagerleben aus dem 18. Jahrhundert. Aber auch hier laufen schon die Vorbereitungen für den Konflikt in Übersee.
9: Nur weil ich jetzt in diesem alten Klepper sitze. Los! Los! Lass die Stöcke wirbeln! Zeigt es ihnen, dass sie hören, dass sie essen kommen.
6: Der Tod ist ihr ständiger Begleiter. Die Soldaten sterben auf der Überfahrt, bei Gewaltmärschen in Amerika und schließlich auf den Schlachtfeldern. Das, was heute in Ziegenhain passiert, soll mehr sein als Schall und Knall.
12: Sowas sieht natürlich toll aus, optisch toll aus, aber zu der Zeit gelebt haben wollen wir keine Sekunde. Und ich glaube, das müssen wir auch den jüngeren Leuten wieder ein bisschen mehr näher bringen, dass das, was wir haben, ein absolutes Privileg ist.
6: Noch bis Sonntag ist Ziegenhain eine Festung. Historisch bespielt und mehr Geschichte als nur buntes Spektakel.
13: Zum Wetter. Am Beispiel von Kassel sehen wir, dass es dort heute noch alles andere als frühlingshaft war mit 12 Grad. Am Sonntag gehen die Temperaturen rauf bis auf 16 Grad. Die Werte steigen in der kommenden Woche auf 19 bis 21 Grad. Auch in den Nächten gibt es dann zweistellige Werte. Das Thema Bodenfrost ist also vom Tisch. Im Laufe der kommenden Nacht hört es auf zu schauern. Morgen wechseln sich Sonne und Wolken ab, vereinzelt ziehen Schauer durch. Gegen Abend zeigt sich immer öfters die Sonne bei uns. Heute Nacht kühlt es auf Tiefstwerte zwischen 6 und 1 Grad ab. Morgen 12 Grad bei Willingen bis 16 Grad in Heppenheim an der Bergstraße, in höheren Lagen 8 bis 12 Grad. Am Sonntag tauchen im Laufe des Tages mehr Wolken auf und es sind örtlich Schauer möglich. Auch am Montag wird es zwar etwas wärmer, es bleibt aber leicht wechselhaft. Am Dienstag erwarten wir bis zu 20 Grad, dabei überwiegen aber die Wolken am Himmel und es regnet.

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7: Das sind wir mit dem nächsten neuen echten Fall, mit traurigem echten Leben, mit einem Urteil und natürlich mit allem, was uns dazu zur deutschen Justiz einfällt. Willkommen zur Episode 8 in Staffel 4. In einer Zeit, in der zwar alles immer noch anders und nicht so besonders schön ist, aber wir planen wieder. Zumindest ein bisschen. Wir hoffen, dass wir es irgendwann wahr machen können, was wir euch, wie lang?
8: Schon seit Herbst letzten Jahres.
7: Na, noch länger. Vorletzten Jahres. Wir sind in 2021 angekommen. Nicht vergessen. Also, was wir euch ankündigen, was wir planen. Wir wollen euch sehen, wir wollen euch sprechen. Wir wollen live auf die Bühne und wir schaffen das irgendwann. So, jetzt sind wir aber im Studio.
8: Jetzt sind wir im Studio und du hast es schon angekündigt, sehr tragisches Ende. Ist auch wieder sehr, sehr nah. Ist nur ein Stadtteil weiter von dem, wo ich wohne, in Frankfurt-Bornheim, ist Folgendes passiert.
5: Der Fall.
9: Anfang Oktober 2019, am späten Abend. Ein 44-jähriger Mann geht mit seiner ehemaligen Freundin in einen Supermarkt im Frankfurter Stadtteil Bornheim. Dort kauft die Frau ein Messer. Vor der Tür packt der Mann das Messer aus und sticht 33 Mal auf die Frau ein. Sie stirbt. Die Staatsanwaltschaft klagt Totschlag an. Der 44-Jährige sei mit der Trennung nicht klargekommen. Die Schwurgerichtskammer des Frankfurter Landgerichts verurteilt ihn zu 12 Jahren Haft wegen Totschlags. Für einen Mord fehlte das Mordmerkmal, sagen die Richter, obwohl die Frau arg und wehrlos gewesen sei.
8: Ich habe das Gefühl, durch diesen letzten Satz, und die Leute wissen ja da draußen, ich bin Team Chronologie. Heute fällt es mir besonders schwer, in diesem Team zu sein, weil ich durch den letzten Satz das Gefühl habe, jetzt ist diese Sendung sehr, sehr lange ein Elefant im Raum.
7: Ja, und ich würde vorschlagen, wir lassen diesen Elefanten im Raum, weil wir sonst erstmal sehr rechtstheoretisch werden müssten.
8: Genau.
7: Wir wollen niemanden verscheuchen. Und zweitens habe ich mir überlegt, ich wechsle ins Team Chronologie.
8: Herzlich willkommen.
7: Und aber...
8: Wenn jetzt Corona nicht wäre, würde ich dich umarmen und begrüßen. Das macht man
7: aber,
8: so in unserem Team.
7: Aber... Team Chronologie macht es uns heute ganz schwer wieder, weil ich bei der Vorbereitung dachte, eigentlich braucht man zwei Chronologien. Also eigentlich braucht man die Chronologie, die die Geschichte dieses Angeklagten erzählt.
8: Okay.
7: Wie ist was wozu gekommen? Und dann natürlich die Chronologie der Tat.
8: Dann bin ich jetzt als ältesten Rat im Team Chronologie, entscheide ich jetzt, dass wir als allererstes die Chronologie der Tat machen. Weil meine Frage zum Angeklagten kommt etwas später, die würde ich dann quasi in die Befragung zum Prozess einbauen. Gerne.
7: Ich bin dagegen.
8: Das ist schwierig jetzt. Demokratisch können wir es nicht lösen,
7: Nein. Weil
8: wir 50-50 sind.
7: Hier ist keine Basisdemokratie.
8: Lass uns mit der Tat trotzdem anfangen. Wir haben es schon gehört. Jetzt ist es schwierig, jetzt hast du mich verwirrt mit den zwei Chronologien.
7: Nee, jetzt machen wir das.
8: Aber meine erste Frage, die ich hier stehen habe, ist tatsächlich, was ist die Story der beiden?
7: Aber die gehört vor die Tat. Also die Tat ist am 10.10.2019 um 23.54 Uhr. Aber alles, was davor, wie halt häufig bei Taten, was davor passiert ist, gehört natürlich dazu. Löst diese Tat aus. Aber wir können es, vielleicht ist es gar nicht so eine dumme Idee, dass wir es so erzählen. Also 10.10. ungefähr so 22 Uhr, nach 22 Uhr verlässt das Opfer, die heißt Günay, eine junge Frau, 24 Jahre alt, mit ihrer Freundin die Wohnung. Der Angeklagte, deutlich älter als sie, nämlich 43 Jahre alt, wartet entweder in der Siedlung bzw. an der U-Bahn-Station ganz in der Nähe, wo sie wohnt. Die wohnt übrigens für alle Ortsansässigen auch in Bornheim. Und vermutlich wartet er deshalb dort, weil er sie treffen will. Also sprich, da hat die vermutlich abgepasst. Und sie schickt ihre Freundin weg, weil sie sagt, er, der so eifersüchtig ist, soll nicht sehen, dass sie mit der Freundin zusammen ist, weil es da schon mal Ärger an Silvester gegeben hat. auf den wir sicherlich noch eingehen. So, und jetzt sagt die Freundin aber zu ihr, wenn du mit dem weitermachst, das war eine äußerst toxische On-Off-Beziehung, dann breche ich den Kontakt mit dir ab. Das war wahrscheinlich, ich weiß nicht, wie diese arme Freundin sich fühlt, aber möglicherweise war das relativ fatal. Also jedenfalls sprach der Richter später im Urteil von einer tragischen und fatalen Täuschung, die da passiert ist. Er sagt nämlich, wenn du dich diesmal wirklich von mir trennst, Staatsanwaltschaft sagt, diesmal hat sie es echt ernst gemeint, wenn du dich wirklich von mir trennst, dann mache ich mit meiner Drohung wahr, nämlich dann bringe ich mich um. Das hat er schon öfter gesagt und schon öfter hat er sich irgendwas zugefügt. Basti schweigt und fragt gar nichts mehr, schaut mich nur noch an.
8: Nee, ich höre zu, ich bin jetzt in Gedanken, weiß nicht, beim Bonner Mitte oder so und dann stehen die da, die Freundin geht dann weg, dann sind die nur noch alleine.
7: Es ist mehr Richtung Seckbacher Landstraße.
8: Ist auch egal. Auf jeden Fall sind dann...
7: Die stehen dann da alleine.
8: Die Freundin geht weg.
7: Die Freundin geht weg, er folgt ihr. Es ist 22.54 Uhr, sie betreten den Supermarkt, jetzt hätte ich fast den Namen verraten, aber wir machen ja keine Werbung.
8: Aber warum? Das ist schon die erste Frage. Warum geht die zusammen in den Supermarkt?
7: Weil er sagt, so, ich bringe mich um und sie sagt, okay, dann kaufe ich dir ein Messer. Und dann gehen die in den Supermarkt. Also der Satz ist so oder
8: also
7: so ähnlich.
8: Zusammengefasst, sie ist mit der Freundin unterwegs,

0: er stalkt die, beobachtet die. Der trifft auf die beiden. Die Freundin sagt, wenn du jetzt mit dem hier alleine bleibst, dann beende ich unsere Freundschaft.
1: Wenn du dich mit dem weiter triffst.
0: Dann macht sie das quasi, also theoretisch diese Freundschaft zu der Freundin zu dem Zeitpunkt kurz beendet. Zumindest steht die Drohung im Raum. Die beiden streiten sich wahrscheinlich kurz. Sie erzählt dann so übertrotzig, überzeichnet so von wegen, weißt du was? Du erzählst mir die ganze Zeit, wenn du das machen willst, dann kauf dir jetzt ein Messer. Ja. So, das ist einfach, um zu wahrscheinlich eine Mischung aus Genervtheit, Aggressivität, aber auch in einer gewissen Absicht, ihn zu entlarven. Zu sagen, weißt du was, du schwätzt die ganze Zeit, du tust mich hier emotional erpressen, weißt du, lass mich in Ruhe, dann kaufe ich dir jetzt halt ein Messer.
1: Ja, genau.
0: Und dann seht ihr, aber die Frage ist ja die, war die dann so lange trotzig, dass sie es durchgezogen hat und die wirklich ein Messer gekauft hat?
1: Ja, dann gehen die in den Rewe-Markt. Das ist 22.54 Uhr. Ich betone das mit den Zeiten nicht, damit alle merken, wie toll ich mich vorbereitet habe, sondern damit man merkt, was es für kurze wir reden hier von Minuten. 22.54 Uhr gehen die in Rewe. Wir wissen das so genau, weil es ein Video gibt. Mhm. Und auf dem Video, ich habe es gesehen, auf dem Video ist auch zu sehen, die betreten also diesen Supermarkt, dessen Namen ich, glaube ich, auswählen gerade genannt habe. Sie gehen zielstrebig auf dieses Regal zu mit den Küchenmessern. Sie holen eins raus, Klingenlänge 21 cm, spielt ja nachher dann eine Rolle. Sie wechseln offensichtlich wenige Worte. Sie gehen an die Kasse, sie bezahlt. Es ist 23.57 Uhr, also 3 Minuten, nachdem sie diesen Supermarkt betreten haben, verlassen sie ihn wieder. Auf dem Weg nach draußen, er ist hinter ihr, packt er dieses Messer aus.
0: Ja, stopp, stopp. Also die bezahlen das?
1: Sie bezahlt das.
0: Und dann wann, wie weit von der Kasse entfernt?
1: Direkt vorm Supermarkt.
0: Also
1: auf dem Weg von der Kasse raus.
0: Gab's Diskussion?
1: Verpackung auf. Nein, man sieht, dass sie wenige Worte gewechselt haben.
0: Aber sie hat das Messer noch in der Hand, sie hat es ja bezahlt.
1: Ja.
0: Und dann hat er das aus der Hand.
1: Dann hat er es genommen, ja.
0: Ausgepackt?
1: Na, sie hat es da hingelegt, er wird es übers Band und dann nimmt er es.
0: Okay, die hat es quasi, ja, okay. Das heißt, nach der Kasse hatte er das Messer schon in der Hand, hat es dann selber ausgepackt?
1: Ja.
0: Dann geht die Drehtür oder die...
1: Dann gehen sie raus.
0: Tür raus.
1: Sie schaut in seine Richtung. Er nimmt das Messer und ersticht die 33 Mal kraftvoll auf die sich wehrende und schreiende Frau von vorne. Von vorne. Aber überall ist vor allen Dingen auch im Urteil betont worden, kraftvoll.
0: Also der ist richtig ausgerastet.
1: Ja.
0: Einfach so. Das heißt, du hast gesagt, die sind noch still durch den Rewe spaziert.
1: Ja.
0: Und ich meine, es war dieser... Ich meine, das kennen wahrscheinlich viele in einem anderen Bereich, ein bisschen abgeschwächter wahrscheinlich, wenn du mit deinem Partner so Tensions hast, so ein bisschen Spannung und dann sag, lass mich in Ruhe und bla bla bla. Im Endeffekt haben die wahrscheinlich gar nicht viel miteinander geredet, weil die sauer aufeinander waren. Und sie gesagt hat, weißt du was, da kaufe ich jetzt ein Messer, dann gehen wir jetzt rein. Da muss ja trotzdem zwischen Kasse und Tür, hätte ich jetzt gedacht, als ich zum ersten Mal von diesem Fall gehört habe, muss irgendwas passiert sein. Also ich hätte gedacht, es gab wieder ein Buzzword. Ich habe gedacht, dass du mir wieder sagst, ich weiß gar nicht, warum die Leute sich so aufregen, wenn zu denen Hurensohn gesagt wird. Aber ich hätte gedacht, dass so ein Wort gefallen sein muss.
1: Kann sein. Weiß man aber nicht. Okay. Also wir haben die Kassiererin, die war als Zeugin da und die hat gesagt, dass er, dass das Stammkunden sind, dass sie öfter da sind, dass sie sie öfter sieht, dass sie auch immer gedacht hat, was will die Frau nur von diesem Mann? Und dass an diesem Abend sie sehr genervt gewesen sei. Und wir haben die Frau, die hinter ihr im Supermarkt an der Kasse stand, das war total heftig, die hat dann das Video im Gerichtssaal gesehen und hat gesagt, oh Gott, ich stand direkt vor denen. Ich muss mal gucken, ob die vor oder hinter denen standen. Also jedenfalls in unmittelbarer Nähe. Und das hat die, und das hat sie eben gemerkt, als sie dieses Video im Prozess gesehen hat. Da ist ihr aufgefallen, ach lieber Gott, die waren ja direkt vor mir.
0: Ja, was hat sie denn gedacht, warum sie da ist?
1: Die wusste das nicht, das merkt man sich doch nicht, wer da vor einem oder hinter einem nachts im Supermarkt steht.
0: Weiß ich ehrlich gesagt nicht, weil meine nächste Frage ist nämlich genau.
1: Sie hat das gesagt, sie wusste es nicht.
0: Wie viele Leute waren denn da insgesamt? Weil ich, klar, ein Gedanke, den ich hatte, und der soll jetzt aber auch nicht so klingen, wie warum greift da keiner ein? Nein, nein, also nicht diesen ersten Impuls, diesen Empörungsimpuls, bla bla bla. Ich frage mich aber trotzdem, in meinem Rewe zumindest ist ein Security.
1: Was hätte der denn machen sollen?
0: Das ist die Frage. Aber bei 33 Mal dauert ja auch eine Zeit. Ich hatte das bei der allerersten Folge, habe ich hier diese Simulation gemacht. Ich glaube, damals waren es 11 Messerstiche. Da habe ich das hier gemacht. 1, 2, 3.

0: 33 schaffe ich gar nicht, ohne eine Sehnscheidentzündung zu kriegen. Ich will nur damit sagen, das ist A, anstrengend und B, dauert das ja auch eine Zeit, dass da nicht irgendeiner, ich stelle mir zumindest vor, vielleicht erwarte ich da auch von mir zu viel, wenn ich sowas sehen würde und ich hätte irgendwie die Möglichkeit, keine Ahnung, mit einem Einkaufswagen aus sicherer Entfernung, also ich kann ihn ja mit dem Einkaufswagen rammen, da kommt er an mich nicht ran.
1: Aber das ist doch vor dem Supermarkt. Ja, und? Es ist um Mitternacht.
0: Ja, aber du hast ja gesagt, da waren Leute vor Ihnen und
1: ja,
0: nach Ihnen.
1: Ja, aber nicht viele.
0: Ja, aber paar. Ist da nicht keiner viele. Hingegangen?
1: Also ich glaube, da war niemand in der Nähe. Es ist direkt vor der Tür passiert. Also wir haben ja Augenzeugen. Und eine war im Prozess zum Beispiel, die gesagt hat, dass sie das gehört hat, dass sie Schreie gehört hat und erst dachte, das seien Jugendliche, weil da immer mal Jugendliche sind, die sich halt irgendwie
0: Alkohol kaufen, da sitzen
1: ja, was weiß ich, sich auch auf die Nuss hauen, keine Ahnung, in Streitigkeiten geraten und dann aber gemerkt haben, ups, das war keine Schlägerei. Diese Frau zum Beispiel, ich habe jetzt nachgeguckt, die stand vor denen, also das Paar stand hinter ihr, die war schon aus dem Rewe wieder raus. Ja, als das passiert ist, die hat gesagt, ich habe noch nie einen Menschen beim Sterben gesehen. Ich habe gleich gedacht, das ist durch. Also das muss so schnell alles gegangen sein.
0: Kann ich mir nicht vorstellen.
1: Und die hat den Satz gesagt, was jemand mit einem 12,99 Euro Messer in wenigen Minuten entscheiden kann.
0: Ich bin dabei.
1: Also 19, jetzt 20, warte mal. 21, jetzt,
0: 22, 23, also ich glaube es nicht.
1: Man zählt ja am Ende, macht die Rechtsmedizin ja eins, sie zählt die Verletzungen. Das sind ja auch Abwehrverletzungen. Die Frau hat sich ja gewehrt. Ja, also.
0: Trotzdem muss dieses Messer 31 Mal in sie eingedrungen sein.
1: Ja.
0: So, und das dauert eine Zeit. Kann man jetzt nicht ändern. Ich habe mich nur gefragt, weil du gesagt hast, ich war überrascht, dass du sagst, ja, da war da eine Zeugin, hat das einer gesehen, hat das einer gehört, da war eine Kassiererin.
1: Denn eine hat es von zu Hause gehört, die eine, die war davor, die konnte nämlich, die hat auch erzählt, ich konnte nicht schlafen und dann bin ich halt nochmal einkaufen gegangen.
0: Ja, es ist okay, aber ich will das jetzt auch gar nicht, ich will mich jetzt ja auch nicht als Held darstellen und sagen, ich hätte da eingegriffen, wahrscheinlich hätte ich es auch nicht gemacht. Nein.
1: Du hättest es gemacht.
0: Weiß ich nicht.
1: Wenn du es gesehen hättest, hättest du es gemacht, aber ich hatte nicht den Eindruck, dass es jemand wirklich gesehen hat.
0: Ja. Wie gesagt,
1: darum die Leute haben es gehört.
0: Mir ging es auch gar nicht darum, dass ich sagen will, jeder muss das machen, weil ich bin der Letzte, der irgendwie solche Tweets zum Beispiel lesen will. Ich hätte da eingegriffen. Ja, hättest du nicht. Was ich sagen will ist, wenn da Leute drumherum sind, kann man den Täter ja auch durch den anzuschreien, den zu verwirren. So, also, dass du sagst, ey, was geht? Also, dass da so eine Szenerie entsteht, die alle Beteiligten vielleicht da, dass es ihnen auch, wenn es ihn nur ablenkt, so, ey, so, also. Ich war überrascht, dass es möglich ist, einem Rewe direkt vor der Tür jemandem 33 Messerstiche zuzufügen, ohne dass ich in irgendeiner Weise dabei gestört werde.
1: Also nochmal, ich glaube, es spielt wirklich eine Rolle, dass das kurz vor Mitternacht war.
0: Kann sein.
1: Und auch da in der Gegend vielleicht nicht mehr so viel los ist. Also das war auch unter der Woche. Ja?
0: Lass uns damit auch nicht aufhalten. Ich will auch damit gar nicht nerven, weil wir können es jetzt eh nicht ändern. Dann lass uns weitergehen. Das heißt, die ist direkt tot. Und dann? Wer hat die Polizei gerufen?
1: Es sind mehrere Notrufe bei der Polizei eingegangen. 6 Minuten nach Betreten des Supermarkts kam der erste Notruf. Also direkt, als es passiert ist.
0: Wo war er, als die Polizei eingetroffen ist?
1: Der ist weggelaufen und hat sich auch selber verletzt. Und die Polizei hat ihn dann festgenommen. Der war ziemlich schwer selber auch verletzt.
0: Das heißt, er probiert sie umzubringen?
1: Ja, ja.
0: Und wo
1: waren das weiß gefunden? Man nicht, ob das Selbstverletzungen waren oder Suizid oder ein Suizidversuch.
0: Hat er sich dazu nicht eingelassen?
1: Nein.
0: Wo haben die Dinge aufgegabelt?
1: Ich kann so schlecht schätzen. Also nicht weit weg davon.
0: Also jetzt nicht irgendwo,
1: wenige Minuten danach. Wenige Minuten danach haben sie ihn aufgegriffen und die Polizisten, die ihn festgenommen haben, die haben gesagt, der hat ziemlich stark geblutet an Armen. Der hatte auch 2 Schnitte an den Handgelenken. Daraus schließt man, dass er sich vielleicht versucht hat, das Leben zu nehmen. 2 leichte Schnitte am Hals, sei nicht wirklich ansprechbar gewesen, hätte aber reagiert. Hätte das Messer im Hosenbund der Jogginghose gehabt. Ich weiß gar nicht, wie das hält, aber scheint zu halten. Ist dann ins Krankenhaus gekommen, Notoperation, war sehr aggressiv im Krankenhaus. Und einer der Polizisten hat gesagt, das war so ein bisschen wie, als glaube er, dass er über dem Gesetz stehe. Also der hat so Sachen gesagt, wie ich habe nichts zu verlieren, ich habe vor niemandem Angst, ich könnte jeden ermorden. Als er beim Haftrichter war, soll er gelacht haben, soll gesagt haben, ich komme eh gleich wieder raus. und hat dann gesagt, hier, die hat mit anderen Männern gefickt und mir die SMS gezeigt und so. Ja. So Zeugs halt.
0: Ich muss dazu sagen, ich bin in dieser ersten Chronologie noch im Verurteilt-Modus. Das heißt, emotional kann ich das jetzt noch gar nicht an mich ranlassen. Meine Frage ist, war der betrunken?
1: Das ist die große Frage. Also das ist ein, das Drogenabhängiger. Es ist nichts festgestellt worden, keine Intoxikation. Jetzt gab es aber einen Streit darüber und ich bitte darum, mir keine Detailfragen zu stellen. Ich kann sie nicht beantworten, weil ich keine medizinische Sachverständige bin. Es gab eine Diskussion darüber, ob ihm das, es geht irgendwie um die Röhrchen, mit denen das gemacht wird. Ich kenne mich da wirklich nicht aus. Also ob ihm richtig Blut abgenommen worden ist, ob es nicht so war, dass sich zum Beispiel das Kokain schon abgebaut haben konnte.
0: Okay.
1: Ja, also jedenfalls gibt es keinen objektiven Beweis dafür,
0: dass er im Ausnahmezustand war.
1: Ja, also dass er wegen Drogen im Ausnahmezustand war.
0: Das wollte ich
1: war.
0: Nämlich sagen, das trenne ich jetzt, aber die Frage ist später. Also wir haben jetzt mittlerweile einen ganzen Zoo voll Elefanten hier stehen, die alle später kommen, weil wir bei der Chronologie bleiben. Wir sind jetzt dann ja irgendwann, der wird verhaftet, dann geht es seinen üblichen Lauf und irgendwann gibt es eine Gerichtsverhandlung.
1: Ja.
0: So, und ich finde, dass wir jetzt einsteigen könnten in die Chronologie, die du sagst, weil du wirst diese Sachen, die du jetzt mir erzählen willst, wirst du ja vor Gericht erfahren haben, oder?
1: Ja.
0: So, und das heißt, er kommt dahin und ich kenne es ja mittlerweile auch, ich war jetzt schon ein paar Mal dabei, da wird ja nicht nur hier faktisch, was war passiert, pam, pam, Strafe, sondern die versuchen ja zu ergründen, wie kann es überhaupt zu dieser Tat kommen.
1: Genau.
0: Das machen wir jetzt auch quasi. Also im Endeffekt haben wir dieselbe Chronologie benutzt, wie das Gericht es auch
1: Also zunächst am ersten Verhandlungstag ist nur die Anklage verlesen worden, weil er selber sich nicht geäußert hat. Dann hat er zunächst einmal einen seiner Verteidiger eine ganz kurze Erklärung verlesen lassen, wonach er sich nicht wirklich daran erinnert. Später, im Laufe dieses Prozesses, ist aber was passiert, was ihm, glaube ich, sehr, sehr zum Vorteil gereicht hat, nämlich er hat selbst ausgesagt. Also wir reden hier von einem kurdischen Flüchtling, der aus dem Grenzgebiet Iran-Irak kommt, der Ende der 70er, Anfang der 80er Jahre, und ich glaube, auf den Lebenslauf müssen wir ziemlich genau dann nochmal eingehen, flüchtet mit seinen sehr, sehr vielen Geschwistern und den Eltern, die kommen nach Schweden. Das sage ich deshalb, weil der erstaunlich gut Deutsch gesprochen hat, weil er selber ausgesagt hat, weil er es in Deutsch gemacht hat, ohne den Dolmetscher. Das ist ja relativ gefährlich, weil es ist ja sowieso, sagen wir mal so, aus Sicht vieler Verteidiger schwierig und gefährlich, ich sehe es ein bisschen anders, Angeklagte selber reden zu lassen, weil sie sich natürlich um Kopf und Kragen reden können.
0: Ja, ich muss aber sagen, die Sprachbarriere fand ich auch in dem einen Fall, wo ich mal dabei war, schwierig, weil es geht dann um einzelne Formulierungen, die können schon Verwirrung stiften.
1: Ganz genau.
0: Wenn man was sieht, und selbst wenn beide Muttersprachler sind, kann man sich da nicht einig
1: aber
0: sein.
1: Aber du bekommst natürlich ein besseres Bild von einem Angeklagten, wenn du ihn selber reden lässt.
0: Ja, natürlich, aber da würde ich trotzdem immer ein Auge drauf haben und dann zumindest Ergänzungen machen, wenn ich das Gefühl habe, der meint das und sagt, könnte aber so und so rüberkommen.
1: Ja, aber hier war der Verteidiger, also vor allen Dingen einer der beiden, wir werden ihn nachher noch hören, das weiß ich ja jetzt schon, der war sehr klug und der hat ihn selber reden lassen. Und ich glaube, das war eine gute Idee, weil man einen Eindruck von diesem Mann bekommen hat, von dem man ja jetzt denken könnte, ja okay, ist halt ein Junkie und eifersüchtig und ein Gewalttäter, wir kommen da noch drauf.
0: Hab's befürchtet.
1: Gewalttaten, die man ihm anrechnen muss. Ich formuliere es jetzt mal bewusst vorsichtig. Da kann man auf die Idee kommen, dass man den sofort sehr, sehr unsympathisch findet. Und nicht ohne Grund habe ich diesen Fall rausgesucht, weil er auch wieder nicht so einfach ist, wie er zunächst aussieht.
0: Aber du hast die Frage, die ich hier stehen habe, habe ich jetzt schon proaktiv durchgestrichen. Also das heißt, er hat vorher schon Gewalt ausgeübt an den verschiedensten Stellen.
1: Ja.
0: Auch ihr gegenüber?
1: Nein. Jein, weiß ich nicht. Es hat immer wieder Anzeigen gegeben, die sie aber immer wieder zurückgezogen hat.
0: Also kann man zumindest die Vermutung haben, aber juristisch belastbar nicht.
1: Richtig.
0: Gut, dann gehen wir mal weiter. Du hast gesagt, er war in Schweden.
1: Also der kommt mit seinen Eltern, seinen vielen Geschwistern in Schweden an. Alle fassen Fuß, nur er nicht. Er hat in der Schule Probleme, dann hier so Aufmerksamkeitsdefizite und so. Kennst du das?
0: Das kenne ich, ja.
1: Ach komm.
0: Weiß ich nicht.
1: Hier hat er das nicht. Also du.
0: Nicht so krass. Nein,
1: so, und dann passiert mit 11 Folgen, dass dann spielt der und dann wird eben mit so einer Steinschleuder, das ein Auge ausgeschossen. Wie krass, oder? Dann wird es noch ein bisschen schwieriger. Er wird noch ein bisschen schlechter in der Schule und ist aber eins, er ist gut im Sport. Und unglückseligerweise entdeckt er mit 15 Dopingmittel, also Anabolika. Die nimmt er auch zuhauf. Und dann 1996, da ist er 18, da gibt es eine Rangelei, angeblich ein Spaßkampf mit dem Bruder, mit einem seiner Brüder. Und du guckst schon so als Arzt, was passiert, er ersticht diesen Bruder. Ja, man weiß tot. Es nicht so ganz. Also der Bruder ist tot, das weiß Bruder man. Erstochen. Er hat seinen Bruder erstochen. Aber man weiß die Hintergründe nicht genau, weil er in Schweden dazu verurteilt worden ist und in einem späteren Urteil dieses Urteil hier von dem erstochenen Bruder wieder auftaucht. Deswegen kennt man keine Details. Er sagt, das war ein Spaßkampf, ist passiert. Tatsächlich ist er auch nicht wegen Mordes, nicht wegen Totschlags, sondern wegen der fahrlässigen Tat verurteilt worden und hat 4 Jahre bekommen. Der Bruder sei ein guter Boxer gewesen und er selber habe sich bedrängt gefühlt und es war so eine Art Notwehr. Ich kann überhaupt nicht sagen, ob das stimmt ist, oder ob das nicht stimmt.
0: Ich habe jetzt vielleicht mit den Augenbrauen gezuckt. Ich kann halt auch nicht das Gegenteil beweisen.
1: Nein.
0: Muss ich mir einfach so
1: akzeptieren. Keiner konnte das.
0: Also es kann ja sein. Und der hat die Strafe ja scheinbar abgesessen.
1: Ja. So, also er saß bis 1999, ja, also naja, mindestens Schweden. 3 Jahre in Schweden im Gefängnis. So, dann kommt der raus, dann kommt zu den Dopingmitteln, die er nimmt, auch noch Drogen dazu. Dann versucht er, Koch zu werden, das schafft er nicht. Dann geht er irgendwie in die Türsteher-Szene. Und ich würde ja
0: sagen. Das ist jetzt keine, ich sag's mal so, das ist jetzt auch keine unglaublich exotische Biografie.
1: Nee. Nee, aber Türsteher-Szene geht eben doch manchmal damit einher, dass es eben doch zu irgendwelchen Körperverletzungen, was weiß ich was, Straftaten kommt.
0: Ich muss dir sagen, wenn du, ich habe das Gefühl, er und vielleicht du auch jetzt mit, probiert Gründe zu finden, warum er so ist. Mir reicht das alles noch überhaupt nicht, weil ich habe es gesagt, das ist keine exotische Biografie und jeder, der so eine Biografie hat.
1: Ja, dann will ich dich jetzt mal in deiner
0: safe
1: Meinung
0: nicht solche Dinge tun.
1: Ja, aber Basti, das wissen wir doch, dass das kein Argument ist. Ich weiß, das wird mir, seitdem ich Gerichtsreporterin, immer gesagt. Ja, ich hatte auch eine schlechte Kindheit und trotzdem bringe ich keinen.
0: Da verstehe ich mich falsch. Das meine ich überhaupt nicht. Und ich bin da safe in deinem Team. Also wir können unsere Teams hier mittlerweile zusammenmischen. Ich bin safe in deinem Team, zu sagen, dass das natürlich Gründe in der Kindheit hat. Und mir tut er auch leid. Weil das ist ja keine Biografie, die er sich ausgesucht hat. Sondern das ist einfach so. Die Leute verstehen auch, glaube ich, nicht, dass die Leute keinen Spaß daran haben. Zu denken, ach, da breche ich das halt wieder ab, dann nehme ich Droge, dann werde ich Türsteher. Das machen die ja nicht, weil die denken, ich will euch alle ärgern. Die ärgern sich da auch selber
1: die
0: darüber.
1: Die sind krank.
0: Ja, mir geht es aber darum, zu sagen, bei mir ist immer noch eine Schwelle zu sagen, okay, ich kann verstehen, wenn der ein Gewalttäter wird und irgendwie in einer gewalttätigen Szene unterwegs ist, wo vielleicht mal Drogendelikte und Bandenkrieg und Schlägereien. Was ich nicht, mir reicht es trotzdem nicht aus, um auf diese Tat hinzuleiten. Zu sagen, dass der 33 Mal auf diese Frau einsticht. Da habe ich es trotzdem nicht im Hinterkopf zu sagen, ey, da war halt im Schweden im Gefängnis.
1: Nein, nein, natürlich nicht. Das will ich auch nicht. Ich will es auch nicht kleinreden, ich will es nicht schönreden. Ich will es nicht mal relativieren, gar nichts. Ja? Es ist eine krasse Geschichte, weil, Achtung, Trigger, 2006 schießt er seiner Mutter mit der Pistole in den Oberschenkel.
0: Puh. Ding ist, du hast jetzt dafür schon gesorgt mit deinen Ausführungen, dass mich das jetzt nicht mehr unbedingt wundert.
1: Also, er hat gesagt, weil ich gefährliche gefährliche Feinde habe, ne, Türsteher, Szene und keine Ahnung, mit wem er da sonst so bekannt war, deswegen habe ich Waffen gehabt. Die Mutter hat er offensichtlich tatsächlich im Rausch in den Oberschenkel geschossen. Er hat dafür 10 Monate bekommen wegen Körperverletzung, wegen Waffengesetz und weil in seiner Wohnung auch noch Dopingmittel gefunden worden sind. Offensichtlich war er wirklich im Rausch. Jedenfalls haben die Schweden ihm das so abgenommen.
0: Und das war auch noch in Schweden.
1: Das alles noch in Schweden. Und auch in Schweden ist der halt schwer suchtkrank. So schwer suchtkrank, dass die Schweden ihm die Berufsunfähigkeit bescheinigen und er eine entsprechende Rente bekommt. Und dann sagt er so, jetzt gehe ich nach Deutschland. Warum nach Deutschland? Weil er einen Bruder in Berlin hat und jetzt will ich einen Neuanfang starten.
0: Was ja tatsächlich ein Impuls ist, den ich ihm auch gewünscht hätte gerade, als du diese ganzen Sachen erzählt hast. Okay, weil ich bin immer dabei. Ich bin der Erste, der Verständnis hat für, wenn es einem schlecht geht, aber diese, wenn es so eine gewisse Dauer hat und man tut nichts dagegen, dafür hört bei mir das Verständnis auf, aber bei ihm scheint der Impuls ja da gewesen zu sein, ey, irgendwas ist scheiße, ich will neu anfangen.
1: Ja, also kommt er 2011 nach Deutschland, aber nicht etwa nach Berlin, wo der Bruder lebt, sondern nach Kassel. Keine Ahnung warum. Also er ist jedenfalls in
0: Vielleicht
1: Kassel.
0: Vielleicht, weil er noch kein Conora war, nein, Spaß.
1: In Kassel lernt er eine Frau kennen. Mit der ist er, 2011 kommt er dahin und mit der ist er auch lange, lange zusammen, nämlich bis zur endgültigen Trennung 2018. Ich habe diese Frau vor Gericht gesehen. Das war eine ganz beeindruckende Person, die wirkte sehr stabil, sehr ruhig, die war sehr, ich empfand die als sehr reflektiert, die konnte gut erklären, warum auch das eine Art On-Off-Beziehung gewesen ist, die ihm versucht hat zu helfen, ihm versucht hat klarzumachen, du musst eine Therapie machen, du musst dir helfen lassen. Der hat sie ihr auch immer wieder versprochen, aber er hat einfach alles abgebrochen. Die hatte einen Sohn, der Sohn, heute 13, damals natürlich jünger, der hing sehr an ihm. Zudem war er nämlich wohl sehr nett und sie selber hat auch gesagt, der war zu mir nie aggressiv. Aggressiv ist der nur geworden, wenn er keine Drogen hatte. Und sie hat ihn immer wieder in irgendwelche Kliniken gebracht und immer, und sie hat es am Anfang übrigens nicht gemerkt, dass es ein Junkie ist. Sie hat gesagt, der sah nie so aus wie ein Junkie, der wirkte nicht so.
0: Du sagst immer die ganze Zeit Junkie, von was war der abhängig?
1: Heroin, Kokain, Tabletten.
0: Okay, aber das ist schon viel.
1: Ja, Junkie. Also ich glaube, das Wort trifft es schon.
0: Ja gut, es gibt trotzdem, glaube ich, auch da eine Abstufung.
1: Okay, also dem jedenfalls hat man sich angemerkt. Und sie hat gesagt, sie hat mal in seiner, ihr sei aufgefallen, dass sie immer so aufgedreht war. Und dann hat sie halt mal in der Sporttasche geschaut und da hätte sie einen Löffel und Pulver gefunden. Und er hat aber gesagt, dass es sei ein Antidepressiva. Und wie gesagt, sie hat gesagt,
0: gut, das heißt, jetzt ein bisschen ändert sich gerade was für mich. Das heißt, der ist sehr, sehr lange, sehr, sehr suchtkrank.
1: Ja. Und der schafft es nicht. Er geht immer wieder, hat sie erzählt, immer wieder in Kliniken. Sie wollte, dass er eine Langzeittherapie macht und er hat halt immer alles abgebrochen. Und sie sagt, wenn ich den abgeholt habe und wir waren auf dem Heimweg, dann hat er schon auf dem Heimweg dafür gesorgt, dass ich anhalte, dass er sich Heroin besorgen kann. Also der ist ständig rückfällig geworden, bis sie dann tatsächlich nach 5 Abbrüchen in irgendwelchen Entzugskliniken gesagt hat, nämlich 2018, im Herbst 2018, jetzt ist Schluss. Dann ist sie zu dem Fitnessstudio gefahren, wo er war, hat ihn da rausgeholt, hat ihm seine Klamotten dorthin gebracht. Kann man sich auch die Frage stellen, hat sie auch gesagt, kann man sich auch die Frage stellen, warum schleppe ich dem das hinterher? Aber sie wollte einfach einen Schlussstrich ziehen. Ich konnte das irgendwie durchaus nachempfinden, was sie erzählt hat.
0: Gut, wir müssen trotzdem ein bisschen vorankommen, weil das ist ja nicht die Dame, um die es hier geht.
1: Dann fährt er nach Frankfurt.
0: Einfach so. Wahrscheinlich, vielleicht Arbeit, egal.
1: Das kann ich nicht beantworten, warum er nach Frankfurt ist. Jedenfalls bekommt sie einen Anruf hier in Frankfurt aus einem Krankenhaus, wo sie ihn aufgenommen haben, weil er eine Psychose bekommen hat am Frankfurter Flughafen und der Notarztwagen ihn in die Akutpsychiatrie dort gebracht hat.
0: Und okay, das heißt im Endeffekt, ja, der ist krank.
1: Der ist krank. In dieser Akutpsychiatrie arbeitet das spätere Opfer. Die ist da Krankenschwester.
0: Das ist nicht dein Ernst.
1: Doch. Und da lernen die sich kennen.
0: Nein.
1: Ich suche keine einfachen Fälle raus.
0: Ich akzeptiere das jetzt einfach. Also, der kommt dahin, der hat eine Psychose am Flughafen bekommen. Sie ist dort Krankenschwester.
1: Ja.
0: Und dann?
1: Wir haben September 2018, die Tat war im Oktober 2019.
0: Das passiert jetzt, alles, was ich jetzt fragen will, passiert innerhalb eines Jahres.
1: Genau.
0: Erste Frage ist, und wenn ich jetzt alle Emotionalität rausrechnen, muss man fast schon Respekt vor dem haben, dass der das schafft, sich als Patient an eine Pflegerin ranzumachen und das funktioniert. Ja. Der hat ja keine gute Ausgangsposition gehabt. Wie weiß man, wie das dazu kam?
1: Nein.
0: weil sie ist. Das ist halt auch. Wir hören uns, glaube ich, mal den Anwalt von ihm an, der auch mal beschreibt, dass es auch sehr schwierig ist, alles rauszufinden, weil sie halt auch nicht mehr da ist.
2: Das kann man auch als Außenstehender ganz schwer nur begreifen. Und es ist auch in diesem Prozess für mich und für die anderen Beteiligten sicher auch ein ganz schwieriger Punkt gewesen, dass wir eben die Getötete nicht dazu fragen konnten und dass wir an vielen Stellen Mutmaßungen anstellen müssen oder aus objektiven Gesichtspunkten urteilen müssen. Nichtsdestotrotz haben die Gespräche, die ich mit dem Mandanten hatte und die Dinge, die sich auch in der Hauptverhandlung teilweise so gezeigt haben, eben diesen Eindruck vermittelt, dass er schon nicht mehr wusste, was soll ich eigentlich machen, um an meine Klamotten heranzukommen.
1: Ja, da nimmt er jetzt schon so ein bisschen vorne weg, was nämlich dann passiert ist. Also du hast ja gesagt, wir müssen uns mal ein bisschen sputen. Also das geht hin und her. Am Ende scheint sie gesagt zu haben.
0: Aber der muss ja erst mal rauskommen. Also der war dann in dieser Psychiatrie und die waren dann aber auch
1: Der war fünf Wochen in der Psychiatrie, kommt raus.
0: Nachdem er raus ist, waren die trotzdem noch zusammen.
1: Da waren die zusammen, da wohnt er bei ihr, dann fliegt er wieder raus, dann wohnt er wieder bei ihr. On-off, ja, toxisch habe ich es genannt und on-off. Und ich glaube, das war auch wirklich, ich glaube, das beschreibt es wirklich ganz gut.
0: Das heißt, durch seine Erkrankung sind wahrscheinlich immer wieder Spannungen und Probleme entstanden, die verschiedenste Auswüchse hatten.
1: Ja, weil da spielt auch die Mutter des Opfers eine Rolle.
0: Natürlich, die wahrscheinlich sagt, hier, überleg dir das nochmal. Erstens, die Freundin sagt auch, jetzt reicht's mir, gib dir das nicht.
1: Ja, es gab wohl auch Auseinandersetzungen. Es muss in einem Restaurant eine Auseinandersetzung gegeben haben, wo sie mit einer Freundin sitzt und er denkt, die trifft sich wieder mit irgendeinem Typ und dahin geht und dann da austickt, da hat die Bedienung dazu ausgesagt aus diesem Restaurant, hat gesagt, der war super aggressiv, der war total eifersüchtig. Nur und dann dieses Silvester haben wir vorhin schon gesagt, da muss es auch eine Handgreiflichkeit gegenüber dieser Freundin gegeben haben. Lauter so Sachen sind schon immer wieder passiert. Es hat immer wieder Anzeigen, Gegenanzeigen gegeben. Die Polizei war da. Es hat Platzverbote gegeben, sogenannte Wegweisungsverfügungen. Ne? Also der ist weggeschickt worden. Und das ist dann aber immer wieder zurückgenommen worden. Also die Anzeigen sind immer wieder zurückgezogen worden.
0: Das ist, glaube ich, auch was gut zu unserer Sendung passt. Dass du das halt, wenn es zurückgenommen wird, dann hat es halt juristisch nicht stattgefunden.
1: Ja. Das ist,
0: weil ich meine, wir können jetzt sagen, ja, ich habe es gehört. Es steht aber nirgendwo. Das heißt ja, der Richter kann sich ja nicht hinsetzen und sagen, ja, ich habe da was gehört. Sondern der muss ja gucken, hier steht's, da ist was gemacht worden, wenn sie die Anzeige zurückzieht. Wahrscheinlich, weil sie sich dann wieder vertragen haben und was weiß ich was. Ja. Dann müssen die Leute, zumindest die in der Justiz arbeiten, das ja ignorieren.
1: Na, ignorieren nicht ganz, wenn du Zeugen
0: hast. Oder ist das dann
1: hast,
0: wie mit dem Polizisten, der befragt wird für ein Geständnis, was zurückgezogen wurde?
1: Ja, du hast dann die. Wir hatten ja die Zeuginnen im Prozess, die sowas ausgesagt haben.
0: Das heißt,
1: Im
0: Endeffekt geht es dann durch die Hintertür.
1: Aber es ist halt auch so ein wildes Konglomerat an unterschiedlichen Dingen. Also wir haben die Mutter, die selber einen gewalttätigen, alkoholkranken Mann zu Hause hat. Und die Mutter, die mit der Tochter zusammenziehen will. Und vielleicht hat die, es kann alles sein und kann auch nicht sein. Vielleicht war die Mutter, konnte die den schon deshalb nicht leiden.
0: Weil die wusste, was passiert.
1: Nee, weil sie mit der Tochter zusammenziehen wollte, die Tochter aber hier unseren Angeklagten in die Wohnung genommen hat, statt der Mutter.
0: Da hätte ich eine andere Vermutung. Also wenn die Mutter ähnliche Erfahrungen schon gemacht hat, glaube ich, ist der Impuls, der eigenen Tochter das nicht zu wünschen.
1: Ja, das wollen wir hoffen, dass es so war. Ja.
0: Wissen wir nicht, weil es wie gesagt schwierig ist. Wir müssen leider, und das ist jetzt merkwürdig, und ich will auch nicht, dass die Leute denken, dass wir nicht dem Opfer gedenken oder beziehungsweise um das Opfer kümmern. Das Problem ist, was ich gesagt habe. Man kann sie nicht befragen, man weiß das nicht. Das heißt, ich komme jetzt wieder zum Angeklagten zurück. Du hast ihn ja gesehen. Bevor du mir sagst, was das für ein Typ ist, lass ich mal seinen Anwalt sprechen und dann vergleichen wir es mal.
2: Im ersten Augenblick von außen betrachtet ist er natürlich der Mensch, wie er auch in der Presse dargestellt ist, der etwas erschreckend wirkt vielleicht. Aber in den Gesprächen, die ich mit ihm hatte in dem Gefängnis, in der JVA, hat sich doch ein Mensch gezeigt, der nett zu mir war und auch zugehört hat und auch von sich aus sehr reflektiert geantwortet hat, was man auch im Gerichtssaal gesehen und gehört hat, als er auf Fragen des Gerichts und auch der Staatsanwaltschaft geantwortet hat.
1: Ja, das würde ich unterschreiben, was er sagt.
0: Kann ich eine Vermutung anstellen, warum das so ist?
1: Bitte, natürlich.
0: Wahrscheinlich, weil der aktuell nicht drauf ist.
1: Das kann sein.
0: Weil der hat ja da hoffentlich keinen Zugang.
1: Gut, dann im Knast kommst du natürlich auch an jede Droge ran. Also ganz ehrlich, da geht es mir wie den meisten Menschen. Ich weiß, dass das so ist. Ich weiß, dass es da Subkulturen gibt. Ich weiß, dass Drogen ständig im Gefängnis zu kriegen sind. Aber tatsächlich überfordert es mich auch, zu durchblicken, wie viel das ist, was das für welche sind, ja, wie man da dran kommt, respektive wie man es verhindern kann.
0: Auf mich wirkt es aber auf jeden Fall so, dass der einfach zwangsweise einen Entzug gemacht hat und plötzlich ja, klar wird und denkt, ach du Scheiße. Kann natürlich auch gespielt sein, ich weiß es nicht. Der ist ja scheinbar schon länger so drauf. Und wir haben ja auch gemerkt, in Schweden hat er ja auch immer probiert, auch Erklärungen zu finden. Ja, yeah. Das war hier, das war ein Kampf, da war ich im Rausch, da habe ich halt mal meine Mutter erschossen, weil, yeah. Also ich habe trotzdem das Gefühl, ich weiß, kenne ihn überhaupt nicht. Mein Eindruck ist, der hat dann schon auch immer Entschuldigung und Erklärung für das, was er da macht.
1: Ja, wobei das ist nicht schön, aber menschlich.
0: Ist es. Es ist halt jetzt hier nur extrem aus.
1: Hier ging es, ich meine, wir dürfen mal eins nicht vergessen, ne? Hier ging es um die Frage Mord oder Totschlag.
0: Jetzt hast du dem Elefanten kurz was zu essen gegeben. Wir müssen ihn trotzdem noch nicht, können wir
1: nein,
0: noch nicht
1: wir
0: rauslassen.
1: Wir füttern ihn noch nicht.
0: Wir fügen jetzt die zwei Chronologien zusammen.
1: Ja, wollen wir vielleicht, ich würde vielleicht gerne noch einen Satz zu der Frage, was ist das für ein Typ, sagen.
0: Ja,
1: weil ich auch sehr gespannt darauf bin, wie du darauf reagierst. Er hat in seinem... Weil da sind wir unterschiedlich, glaube ich. Er hat in seinem letzten Wort gesagt, ich wache jeden Morgen auf, denke an die Frau, gehe jeden Abend damit ins Bett. Wenn ich im Hofgang bin, schaue ich zum Himmel und denke, sie kann das nicht mehr sehen, sie kann das nicht mehr riechen, sie konnte nicht heiraten. Ist das jetzt gespielte Reue?
0: Meiner Meinung nach ja.
1: Wobei wir ja gelernt, oder ich ja gelernt habe, in dem Fall mit dem Mann, der den armen Rollstuhlfahrer da auf die Gleise geschubst hat. Das hat mich ja sehr beeindruckt. Da hat der Gutachter ja gesagt, für die Prognose, für die Sozialprognose
0: spielt die Reue keine Rolle.
1: Spielt die Reue keine Rolle, sondern es geht um die Frage der Schuld. Erkenne ich meine Schuld an? Das ist wichtig. Für.
0: Und wie würdest du die beantworten?
1: Also wenn ich es so vorlese, ist es natürlich was anderes, als wenn es einer selber sagt. Ich neige dazu, ihm das zu glauben. Ich neige auch dazu, aber das kann auch nur eine Hoffnung sein, zu glauben, dass wenn Menschen so schlimme Dinge tun, wie andere umzubringen, jetzt könntest du sagen, hätte er ja auch schon meinen Bruder machen können, weiß ich nicht, ob das nicht vielleicht hier doch noch mal was anderes ist und auch das Alter eine Rolle spielt, keine Ahnung. Ich hoffe einfach, dass das dann der Moment ist, wo es auch schon zu spät ist für die Frau, aber noch nicht zu spät für andere, die es vielleicht dann auch noch mal irgendwann erwischen könnte. Das hoffe ich.
0: Ich habe einen ähnlichen Impuls, natürlich auf einer ganz anderen Ebene wie bei der Sadistin von vorletzte Folge. Dass ich hoffe, dass dem geholfen wird oder dass er, das weiß ich nicht, dass er das machen muss. Weil wir haben hier offensichtlich, auch wie bei dem Rollstuhl, der den Rollstuhlfahrer auf die Gleise gemacht hat, wieder das Problem. Da sind irgendwelche Dinge, entweder psychisch oder kombiniert mit äußeren Faktoren wie Drogen oder sonst irgendwas, die dazu führen, dass du so und so bist. Du wirst mittlerweile eine Idee davon haben, dass das so ist.
1: Mhm.
0: Du kriegst das mit, erzählst du uns auch. Dann sorg bitte dafür, dass du alles tust, damit das nicht passiert. Das ist das, was ich verlangen würde.
1: Ja.
0: Weil wir hören uns jetzt zum letzten Mal nochmal den Anwalt von ihm an, der dann hier bei diesem O-Ton rausgeht mit der Erklärung, dass er das Gleiche hofft wie ich, glaube ich.
2: Er hat offenbar, das kann man ja von heute aus betrachtet, in die Vergangenheit hinein nur mutmaßen, er hat offensichtlich in bestimmten Situationen immer den Impuls gehabt oder immer gewalttätig dann reagiert. Wie die einzelnen Situationen waren, das wissen wir im Einzelnen nicht. Ich denke, dass er nicht per se ein Mensch ist, der gewalttätig ist und das auch ausleben möchte gewissermaßen. Ich glaube, es ist situationsabhängig. Es sind irgendwelche Reize, die gesetzt werden bei ihm. Auf jeden Fall denke ich, es ist ein behandlungswürdiges Verhalten, was er an den Tag legt. Und ich hoffe und wünsche ihm auch, dass er Chancen nutzt, die ihm in der Zukunft vielleicht in der Haft auch geboten werden.
0: Ehrlich gesagt hoffe ich das auch, weil, und ich erkläre, warum ich es hoffe. Weil er ist leider der Einzige, an dem man noch irgendwas machen kann. Weil wir können ihn und wollen ihn auch nicht umbringen. So, das heißt, er ist da. Der lebt noch.
1: Ja.
0: Und wir wollen ihn nicht umbringen. Da muss man ja gucken, dass das optimal möglichste Ergebnis rauskommt. Und das, ich sehe es auch so, dass man da gucken muss, dass man ihn heilt. Wenn man rausfindet, dass es eben nicht geht, dann ist es so, dann muss er halt wegbleiben. Die Sache ist die, ich tue mich sehr schwer damit und ich kann auch Leute jetzt verstehen, die uns wieder bei Twitter schreiben, ihr hört nicht auf das Opfer. Ehrlich gesagt, sorry Leute, heute hatte ich nicht die Kapazität dafür, weil es ist für mich unvorstellbar schrecklich zu wissen, dass da ein Mädel ist, die eine Mutter hat, die mit einem Alkoholiker zusammen ist, die Stress haben, die wahrscheinlich irgendwelche Hoffnung auch in diesen Typen hatte, weil sie war 20 Jahre jünger und sonst irgendwas. Die ist fucking 33 Mal von einem fucking Rewe erstochen worden. Wie soll ich das denn aufnehmen?
1: Also dann will ich dich mal noch ein bisschen mehr anheizen und will dir vielleicht mal das erklären, was er unter, also der Anwalt eben unter situationsabhängig und Reize meint. Und da kann man, die Frage habe ich dem Anwalt auch gestellt, da kann man auch sich erstmal, und er hat auch gesagt, er versteht das, da kann man sich erstmal total drüber aufregen. Aber wenn man ein bisschen mehr drüber nachdenkt, kann man vielleicht doch auf die Idee kommen, dass es so sein kann. Also die Situation war die, dass sie ihn rausgeschmissen hatte. Er hatte keine Klamotten. Seit ein paar Tagen lebte er schon in seinem Hoodie auf der Straße. Es war Oktober. Er wollte an seine Klamotten ran, sagt er. Er glaubte auch, in ihrer Wohnung ist sein Pass, war er nicht. Und sie hat ihn hingehalten. Ja, und jetzt kommen wir zu der Frage, die wir das ja heißt, immer noch offen haben.
0: Meine Freunde erstechen, die mir meine PlayStation-Spiele.
1: Ich wusste, dass du das sagst.
0: Viel Glück da draußen, meine Freunde. Alle, die noch Bücher und PlayStation-Spiele von mir haben. Jetzt komme ich. Nee, aber sorry.
1: Ich ahnte es, aber tatsächlich.
0: Nochmal, ich trenne es jetzt hier. Du hast mir ganz viele Sachen gesagt, die zumindest uns einen Hint geben können. Und ich will ja immer diese Hinweise von dir. Ich will es ja auch, weil ich es begreifen will und ich begreife es auch. Nur habe ich oft das Problem, und das hatten wir jetzt schon häufig hier, dass die konkreten Dinger dann, klar, du hast eine komplette Geschichte, du hast eine komplette Biografie und natürlich kann ich niemals über den urteilen, weil er unglaublich eine krasse Biografie hat als ich. Wie soll ich wissen, wie man sich fühlt, wenn man so und so groß wird? Das kann ich nicht wissen. Will ich dann hoffentlich auch nicht. Die Sache ist aber die, was hier oft dann kommt, vor Gericht kumuliert in einer Aussage, sind entweder ein Fahrer, der sagt, ich konnte das Paket nicht ausliefern, da habe ich danach halt eine Frau vergewaltigt. Da kommt, und jetzt habe ich hier einen Typ, der sagt, ich habe meine Klamotte nicht bekommen
1: ja.
0: Und ich habe gedacht, mein Ausweis ist da.
1: Naja.
0: Nee, Leute, das reicht mir nicht.
1: Ja, also ich weiß es nicht. Wenn du, also du hast nichts, außer deinem Hoodie und dem, was du am Leib trägst. Und dein Zeugs ist bei so einer Frau. Und du gehst dahin.
0: Wie viel Zeug war das denn?
1: Keine Ahnung, es ist ja auch egal, wie viel es war. Doch, natürlich.
0: Wenn da jetzt drei Pullis noch sind, alle. Ja, mein Gott, da geht halt
1: zu. Nein, seine Klamotten, der wohnte ja hier sonst nirgends. So, also der geht jetzt dahin und die lässt ihn immer wieder abblitzen. Wenn wir mal davon ausgehen, dass das stimmt. Die lässt ihn immer wieder abblitzen.
0: Dann brech halt in die fucking Wohnung ein. So, dann haben wir hier einen Einbruch, dann brauchen wir die
1: Sendung machen. Natürlich, ich bin doch die Letzte, die sagt, ja klar, da kann man ja mal einen umbringen, kann schon mal passieren. Nein, das sage ich doch gar nicht. Das sage ich doch überhaupt
0: aber
1: nicht.
0: Aber weißt du, Heike, ich glaube, dass wir sehr, sehr ähnliche Meinungen zu diesen ganzen Sachen haben. Und ich fühle ja auch, was du sagst. Ich glaube, warum ich mich so aufrege, ist nicht, weil ich mich persönlich aufrege, sondern weil ich jeden verstehen kann, der das dann hört. Und warum machen wir denn diese Sendung hier? Wir machen diese Sendung, damit die Leute draußen eben nicht sagen, wie kann es sein, dass der nur 5 Jahre kriegt, obwohl wenn ich meine Steuererklärung falsch ausfülle, bla bla bla. All das, warum wir diese Sendung machen, ist meiner Meinung nach durch solche Sachen in Gefahr, weil ich dann jeden, der so redet, wie ich es gerade probiert habe zu imitieren, einen Punkt hat. Wenn jetzt der Alois daheim hockt und hört, ich konnte meine Klamotten nicht holen, lässt er sich safe nicht auf unsere Seite ziehen. Die sagt, ihr müsst reflektieren und ihr müsst hinterfragen und sonst irgendwas. Mit solchen Dingen nicht. Dann musst du größeres Bild zeichnen und nicht bitte vor Gericht erzählen, ja, ich war sauer, weil ich hatte meine Klamotten nicht. Leute, mir reicht's fast nicht. Sorry. Aber wir haben ja gelernt, we agree to disagree und wir lieben uns trotzdem. Also von daher. Muss ja auch.
1: Ja.
0: Kann man verschiedenartig sehen. Es ist auch sehr emotional, weil ich jetzt erst am Ende gemerkt habe, wie krass das eigentlich ist.
1: Ich fürchte, es wird noch schlimmer, wenn wir jetzt wirklich zu dieser Frage kommen. Und ich glaube, da sind wir jetzt kurz davor, Mord oder Totschlag.
0: Ja, das ist auch das Einzige, was ich hier noch drinstehen habe.
1: Also hier haben wir nämlich tatsächlich
0: Totschlag mit 3 Fragezeichen. Tatsächlich, ja. Weil wir in den Nebensatz, und der Elefant darf jetzt hier rein, Tür ist auf. Der letzte Satz in unserem Intro war, obwohl sie arg und wehrlos war.
1: Ja, also man braucht bei dem Mordmerkmal der Heimtücke, nämlich jemand ist arg und wehrlos, so. 2 Sachen. Einmal die Tatsache, dass jemand arg und wehrlos ist, das ist sie. die kann nicht damit rechnen, dass die hätte ihm doch nie dieses Messer gekauft, wenn sie damit gerechnet hätte, dass sie jetzt gleich damit erstochen wird. Das hätte sie nicht getan.
0: Ist es aber vielleicht eine fahrlässige Arglosigkeit?
1: Nein.
0: Oder so, weil sie ihm ja trotzdem das Messer gekauft hat.
1: Also da gehen wir doch mal davon aus, dass die nicht, also das würde ich auf jeden Fall.

0: Messer nicht gekauft, wenn sie damit gerechnet hätte, dass er sie umbringt. Also damit war sie arg und wehrlos. So, jetzt haben wir aber das Problem, du brauchst das sogenannte Ausnutzungsbewusstsein. Das heißt, du als Täter musst dir dessen bewusst sein. Ja, also du
1: Du
0: brauchst
1: musst
0: nicht
1: dir der
0: nur
1: Arg- und
0: das.
1: Wehrlosigkeit bewusst sein.
0: Ja. Und da hat das Gericht gesagt, nein, weil es eine Spontantat war. Und hier sind wir bei der,
1: Weil er
0: erinnerst du
1: nicht wusste,
0: dich?
1: dass er ein Messer kauft.
0: Nein, weil er ausgerastet ist, auch wenn du das nicht akzeptierst, ist das Gericht davon ausgegangen, der ist ausgerastet, weil er nicht an seinen Krempel rangekommen ist und in diesem Moment kapiert hat, diesmal meint sie es ernst. Und dann ist er einem Impuls folgend komplett ausgerastet und hat dieses Messer genommen, um sie umzubringen. Also, weil wir ja von der ersten Folge an immer die Frage haben, was ist ein Affekt? Wie lange dauert ein Affekt? Da hast du ja diese unfassbar kluge Frage gestellt. Im Gesetz steht, ohne eigene Schuld, also wenn jemand ohne eigene Schuld zum Zorn gereizt und auf der Stelle zur Tat hingerissen worden ist, dann ist es ein Affekt.
1: Und auf der Stelle ist auch dehnbar dann.
0: Ja,
1: Weil dass er die Klamotten nicht hat, wusste der ja auch schon, als sie sich in der Bahn getroffen haben.
0: also die, die.
1: Gehen, ganz kurze Frage, gehen die Richter davon aus, dass kurz bevor er sie erstochen hat, irgendwelche Gespräche zu diesem Thema Klamotten stattgefunden haben? Also, weil
0: Die gehen
1: die
0: davon,
1: Situation beschwert sich
0: das
1: ja
0: weiß ich
1: trotzdem
0: nicht.
1: herauf. Also
0: Das
1: der.
0: weiß ich nicht. Aber sie gehen davon aus, dass er in dem Augenblick gemerkt hat, jetzt meint sie es ernst. Und dann ist er ausgetickt und hat sie erstochen. Der Anwalt hat gesagt, zwar ganz klar, ein Affektstau, der sich hier
1: Okay,
0: gelöst hat.
1: das kann er ja auch
0: Das hat
1: sein.
0: der Anwalt
1: Das heißt, das baut sich
0: gesagt.
1: dann auf quasi.
0: Das baut sich auf und dann passiert es eben. Die Richter sagen, dieses Ausnutzungsbewusstsein ist halt bei Spontantaten schwer zu begründen. Ja, also dass du dann sagst, Moment mal, die merkt jetzt, ich merke jetzt, die ist arg und wehrlos, jetzt mache ich's. Und sie sagen eins, und das hat mich schon überzeugt, wenn er das gewollt hätte, also wenn ihm das klar gewesen wäre, dann hätte er die nicht direkt vorm Supermarkt umgebracht, wo noch die Kameras sind, sondern da wäre er um die Ecke gegangen mit ihr. Und da wäre es nicht dort passiert.
1: Das heißt, der Staat hat von einem Mörder ein Bild von einem sehr kontrollierten Menschen trotzdem.
0: Ja.
1: Weil der einige Dinge dadurch, dass, also er kann nur zum Mörder werden, wenn er einige Dinge in
0: Ja.
1: Betracht zieht und ihm bewusst
0: Ja,
1: sind.
0: vielleicht sagen wir noch mal dazu beim Mord, deswegen wollen ja immer alle runter vom Mord, weil es da nur eine Strafe gibt, nämlich die lebenslange Freiheitsstrafe und eben keine zeitliche mehr, wo du differenzieren kannst. Auch beim Totschlag kannst du zu lebenslanger Haft verurteilt werden. Es passiert meistens nicht. Ja? Also selbst wenn du kein Mordmerkmal findest, ist das möglich.
1: Ja, ich muss sagen, ich habe trotzdem noch viele, viele Fragezeichen in meinem Kopf. Also der Elefant hat sich zwar reiten lassen, aber so ganz weg ist er noch nicht. Ich würde mal irgendwie einen Vorschlag, können wir Lossi dazu holen? Einfach zu
0: Unbedingt.
1: denken, um ihn ein bisschen mit in die Diskussion einzubringen, weil eigentlich hatte ich eine Frage an ihn, ob emotionale Ausnahmesituationen strafmildernd sind, aber eigentlich kann man das in eine gesamte Diskussion
0: Machen wir.
1: reinmischen, glaube ich.
2: Ja, doch mal.
1: Heike Borufka und Basti Redd sind am Apparat.
0: Guten
1: Gut.
0: Tag.
1: Mein lieber Freund, eine konkrete Frage folgt wahrscheinlich im Gespräch, aber ich hole dich in den Fall rein. Du weißt, um welchen Fall es geht. Wir sind gerade beim Urteil und ich versuche zu verstehen, warum das kein Mord ist, beziehungsweise habe es in Teilen schon verstanden. Wir hatten eine Diskussion und Rätselei darüber. Wir wollten dich einfach mal mit reinholen.
0: Also wir haben zwei Mordmerkmale, die in Rede stehen. Einmal die niedrigen Beweggründe, das habe ich noch gar nicht gesagt, weil ich Angst vor dem Basti habe. Da hat das Gericht gesagt, das war ein Motivbündel aus Frust und Eifersucht und das komme häufig vor und damit sei es eben nicht niedriger Beweggrund. Oh, er regt sich gar nicht so auf.
1: Natürlich.
0: Ja.
1: Das ist ein Mix. Nein, ich sag dir jetzt mal
0: So.
1: meine ursprüngliche Frage, die Intention meiner Frage, die ich dir eigentlich stellen wollte:
2: Ja.
1: Sind emotionale Ausnahmesituationen immer strafmildernd? Und wer bewertet das? Weil

0: Emotionen sind ja sehr subjektiv.
1: Genau, also das ist tatsächlich subjektiv, die Emotionen. Also um die Frage erstmal grundsätzlich zu beantworten, das ist nicht immer eine Milderung. Oder was war dein Begriff gerade, den du verwendet hast? Weil
0: Strafmildernd,
1: genau. Das ist ja schon eine falsche Begrifflichkeit, weil die Strafmilderung sozusagen kommt ja in Betracht in der Strafzumessung. Und hier sind wir ja erstmal bei dem Merkmal, wo steigen wir überhaupt ein? Steigen wir überhaupt in den Mord ein oder sind wir noch im Totschlag? So. Und da musst du ja erstmal die Grundlage finden, ein Mensch ist tot und das wird ja schon durch den Totschlag erstmal bestraft. Das heißt, der Totschlag ist ja schon so eine enorme Strafe oder kann eine enorme Bestrafung sein. Der Strafrahmen des Totschlags ist ja schon so enorm, dass das ja erstmal grundsätzlich dem Gesetzgeber ausreicht.
2: Vielleicht,
1: zur Bestrafung vielleicht, des
2: Christian,
1: Täters.
2: Ja? Vielleicht müssen wir noch dazu sagen, ich sehe es an Bastis Blick, dass der Mord die qualifizierte Form des Totschlags ist.
1: Genau, das wollte ich jetzt gerade erklären. Mhm. Der Mord ist jetzt sozusagen das Mehr zum Totschlag. Das heißt, da kommen ja Merkmale dazu, diese Mordmerkmale, über die wir immer sprechen. Und das muss natürlich begründet werden. So. Und jetzt sagt man...
0: Aber sorry, da muss ich einhaken. Vielleicht meine ich das. Vielleicht meine ich, sind emotionale Ausnahmesituationen, können die immer dazu gereichen, dass ich vom Mord wegkomme zum Totschlag?
1: Du musst andersrum denken. Du musst nicht denken, dass du vom Mord wegkommst. Sondern du musst
0: ja, aber klar,
1: denken,
0: ich bin auch Angeklagter. Ich will auch safe vom Mord wegkommen. Ich bin auch,
1: genau.
0: Wenn ich Angeklagter bin.
1: Genau, du musst dabei ja, aber du musst ja die Begründung, du musst ja die Argumentationsschiene umdrehen. Du musst ja zum Mord hinkommen, um ihn zu begründen. Verstehst du, was ich meine? Das heißt, dein Emotionsbündel oder beziehungsweise diese Verurteilung zum Mord, das muss so eine große Abweichung von dem normalen Totschlag sein, dass du zum Mord kommst. Ja? Du steigst ja nicht bei Mord ein und fällst dann runter auf den Totschlag, sondern du steigst ja bei Totschlag ein und musst erstmal zum Mord hochkommen. Ja? Und da ist jetzt einfach die Rechtsprechung so, dass sie sagen, der Grund des Mordes, ja, oder der Grund der Tötung, so, jetzt bin ich auch drin, ja. Der Grund der Tötung, der muss so abwegig sein, so wenig nachvollziehbar sein, dass das ein niedriger Beweggrund ist. Ja, und aus Eifersucht und so weiter, und so Wut und Zorn und so, das sind nachvollziehbare Emotionen, die kann man nachvollziehen, ja. Und deswegen sagen die, dass das in den Fällen meistens oder auch nicht immer nicht zum Mord ausreicht, zur Qualifikation ausreicht. Ja, das ist ein bisschen das Problem oder die Schwierigkeiten in der Geschichte, dass man sich das vorstellen muss. Ja, es muss sozusagen so wenig nachvollziehbar sein, dass man jemanden tötet, dass das zum Mord qualifiziert. Ja, ich verstehe. Ich weiß nicht, ob du das richtig.
0: Ich habe das komplett verstanden. Ich verarbeite es gerade, für mich macht es Sinn. Ja. Aber es wirft halt für mich nochmal neue Fragen auf, wer da diesen Kompass bestimmt.
1: Das ist tatsächlich eine interessante Frage. Das ist den Kompass,
0: Der ist ja eigentlich gesellschaftlich festgelegt. Den muss man ja auch eigentlich immer wieder aktualisieren.
1: Genau, der wird auch immer aktualisiert. Der ist auch variabel. Okay. Der wird auch von der Rechtsprechung immer angepasst. Ja, es wird der aktuellen Lebenslage der Gesellschaft angepasst. Ja, das ist schon tatsächlich ein valider Begriff. Das ist schon sehr, sehr, sehr fluide, das Ganze. Ja,
2: okay. Das ist auch wichtig, weil wir doch mit dem Strafrecht versuchen, den Menschen zu sagen, hier hast du gegen unsere Werte verstoßen und deswegen bestrafen wir dich. Und deswegen sind unsere Werte ja auch wichtig als Grundlage dafür.
1: Genau, richtig. Und der BGH, also der Oberste Gerichtshof, der reflektiert auch andauernd über diese Frage, dieser Wertung. Ja? Also, und jeder Fall, der entschieden wird, ist ein Einzelfall. Ja, du kannst das auch nicht auf alle Fälle dann übertragen und sagen, okay, immer wenn ich mich jetzt so verhalte, komme ich jetzt in deinen Worten vom Mord weg. Ja? Sondern es ist einfach, es gibt Fallgruppen, ja, und da kann man grundsätzlich mal so als grobes Merkmal nehmen, alles, was in die Nähe der anderen Mordmerkmale rückt, ist immer ein niedriger Beweggrund. Ja? Und dann sagt man halt, wenn etwas, was komplett absolut unvorstellbar ist und gegen alles, also verstößt, ja, Ausländerfeindlichkeit, Blutrache, Rassenhass, solche Dinge zum Beispiel. Das ist so unvorstellbar und so wenig nachvollziehbar, dass man jemanden aufgrund seiner Hautfarbe tötet.
0: Okay, ja, ich habe es vorhin, Heike, auch nochmal so zusammengefasst, dass der Staat von jemandem, dem er Mord unterstellt, davon ausgeht, dass der sehr, sehr ruhig und bewusst auch handelt. Weil du musst ja theoretisch kannst du Sachen auch Sachen planen und so weiter.
1: Ja, aber dann sind wir jetzt wieder nicht.
2: Aber den Totschlag planst du auch.
1: Ja, das hat damit eigentlich auch weniger zu tun, ehrlich gesagt.
0: Ich plane einen Totschlag. Ja. Wann plane ich das denn?
1: Du kannst ja auch die Tötung eines Menschen planen und dann ist es nur ein Totschlag.
0: Was?
1: Du erfüllst ja nicht immer dann ein Mordmerkmal.
2: Nur wenn du ein Mordmerkmal erfüllst, bist du ein Mord.
0: Ach, leider. Ich bin traurig, ich muss aber euch beiden sagen, wir haben leider keine Zeit. Wir werden hier mal den HR öffentlich unter Druck setzen. Vielleicht können wir endlich diese Sendung machen mit Herrn Drescher, mit dir im Talk-Format. Ja. Weil genau solche Dinge würde ich gerne unfassbar gerne tatsächlich mal länger und ausführlicher und ein bisschen theoretischer diskutieren, ohne dass wir immer die Emotionalität von einzelnen Fällen haben. Kriegen wir vielleicht irgendwie hin.
1: Bestimmt.
0: Ich bedanke mich bei dir, mein Friend.
1: Kein Ding.
0: Wir alles sehen klar. Und hören uns.
1: Jo, bis dahin.
2: Danke.
1: Ciao. Jo, tschüss.
2: Tschüss.
0: Auch in Staffel 4, auch in Folge 8. Immer wieder die Frage, Heike. Mein Zettel ist leer, ist irgendwas durch meine Fragerei nicht herausgekommen.
2: Meine heute vielen Zettel, nämlich 6 Stück und es waren ursprünglich 9, möchte ich sagen. Ich hab schon reduziert. Die sind nicht leer, aber ich glaube, das Wichtigste ist angesprochen. Vielleicht noch einen Punkt der Vollständigkeit halber. Man kann ja auch auf die Idee kommen zu sagen, dass jemand, der so schwer drogenkrank ist, dass man den einfach unterbringt, weil er nämlich so krank ist.
0: Ich habe mich gar nicht getraut, diese Frage zu stellen. Die habe ich einfach schon mal aus präventiven Zeitmanagementmaßnahmen weggestrichen.
2: Ja,
0: aber eigentlich würde ich auch denken, und ich habe die Frage, hätte ich gehabt, ich habe mich fast nicht getraut zu stellen. Kann man nicht anordnen, dass der klar seine Strafe absitzt, aber dass man dem verpflichtend macht, dass der nachweisen muss, dass wenn er rauskommt, dass er clean ist zumindest.
2: Ja, das kann man machen, aber nur wenn ein Zusammenhang zur Tat besteht. Und das Gericht hat gesagt, besteht aber nicht. Der hat das nämlich wegen der Klamotten und so gemacht nicht wegen seiner Sucht. Und außerdem hat das Gericht gesagt, warte.
0: Was ist das denn?
2: Wir lassen es ausreden kommen. Hat das Gericht gesagt, keine Aussicht auf Erfolg. Das kann man verstehen nach so viel Abbrüchen.
0: Oh, aber dann lassen wir es gleich ganz sein, oder?
2: Das ist, finde ich auch. Das sehe ich auch so. Das ist nicht so eine gute Begründung. Aber es hat vor allen Dingen gesagt, es gibt keinen Zusammenhang zwischen Tat und dieser Sucht, sondern es war eindeutig eine Beziehungstat. Basti ist gar nicht zufrieden.
0: Heute bin ich sehr unzufrieden.
2: Oh je.
0: Liegt vielleicht an den Zeiten noch.
2: Kommt, wir gehen in den Zuschauerraum, oder?
0: Ja, Zuschauerraum ist immer cool, da kommen immer nette Sachen.
3: Zuschauerraum.
0: Und zwar haben wir 2 sehr interessante Fragen bekommen. Die sind auch leicht verdaulicher, glaube ich. Die hast du mir bei Twitter geschickt, dann habe ich einen Screenshot gemacht, habe sie dir zurückgeschickt und dann haben wir uns auf diese beiden geeinigt. Und zwar haben wir eine Frage von Benjamin. Vielen, vielen Dank. Benjamin H. fragt... Habe gerade eine neue Folge gehört, bla. Jetzt kam die Frage zur Resozialisierung und öffentlichen Prozessen. Er hat das mal in den Kontext gestellt. Es ist eine sehr gute Frage. Komisch,
2: super.
0: Dass mir die noch nie gekommen ist. Widerspricht ein öffentlicher Prozess eigentlich nicht dem Gedanken der Resozialisierung, weil eigentlich wird dann dadurch, dass es jemand öffentlich da ist, ihm die Resozialisierung vielleicht ja schon schwerer gemacht, weil die Leute ja dann, man kennt es auf dem Dorf, hast gesehen, was die für ein Auto fahren. Natürlich in einem schlimmeren Sinne.
2: Ich gebe ihm völlig recht. Ducke mich weg, weil alle meine vor allen Dingen Fernsehkollegen mögen mich dann dafür nicht, weil das würde nämlich bedeuten, dass ich keine Bilder bekomme. Ich glaube, in irgendeiner Folge haben wir es sogar mal angesprochen. Da ging es um die Fotos auf dem Gang, die immer gemacht werden und um das Drehen auf dem Gang. Das finde ich ja auch im höchsten Maße schwierig. Wir dürfen aber eins, glaube ich, nicht vergessen. Es gibt ein hohes Gut. Neben dem Persönlichkeitsrecht gibt es unter anderem noch das hohe Gut der Öffentlichkeit und dem Interesse der Öffentlichkeit und der Idee, dass wir hier keine Geheimjustiz und so haben können. Und das ist schwierig. Also es hat diverse Entscheidungen des Bundesverfassungsgerichts gegeben, weil Gerichte das ja gar nicht mögen, wenn auf Fluren oder sonst wo gefilmt wird oder fotografiert wird, weil die natürlich immer Angst haben, dass Menschen durch Berichterstattung etc. auch beeinflusst werden, Zeugen, die noch kommen oder so. Also auch da spielt es ja eine Rolle. Aber ich finde das auch schwierig vor der Idee des Gedankens der Resozialisierung, sehe aber ein, dass da verschiedene Güter miteinander abgewogen werden müssen.
0: Eben, der letzte Satz fasst, glaube ich, meine Gedanken perfekt zusammen, weil du, was du gesagt hast, wenn man es zu in die andere Richtung denkt, dann läuft da alles ziemlich geheim ab und man hat keine Kontrolle mehr und man hat auch nicht das Gefühl, dass die denken, dass sie kontrolliert werden. Also ich finde, so ein öffentlicher Druck kann Öffentlicher Druck hört sich immer schlimm an, kann aber manchmal auch gut sein.
2: Natürlich.
0: Ja. Nächste Frage. Nächste Frage kommt vom Karim. Und zwar ist das auch eine sehr interessante Frage, die mal komplett von Blut und von irgendwelchen gesellschaftlichen Fragen weggeht, sondern einfach eine ganz praktische. Er fragt eigentlich, wie sieht eigentlich die Fallvorbereitung eines Richters, Richterinnen aus? Von wem kriegen Sie Informationen vor dem Prozess? Wie viel Zeit haben Sie sich, um einen Fall vorzubereiten?
2: Also der Ablauf ist ja immer derselbe. Zunächst kommt ein Verfahren zur Staatsanwaltschaft, die ermittelt. Irgendwann entscheidet die, stelle ich das ein, klage ich das an, mein Strafbefehl, das ist ein Urteil ohne, beantrage ich einen Strafbefehl, bevor ich hier geschimpft kriege. Staatsanwaltschaften können keine Strafbefehle erlassen, es können nur Gerichte. Also ich weiß das. Beantrage ich einen Strafbefehl, das ist ein Urteil ohne einen öffentlichen Prozess oder was mache ich damit? So, jetzt gehen wir davon aus, die klagen das Ding an und dann schicken sie es zum Gericht. Dann gehen Richterinnen und Richter her, lesen sich das durch. Also das heißt, die entscheiden aufgrund des Akteninhalts. Ist das plausibel?
0: Ob eine Verhandlung überhaupt stattfindet?
2: Ja, macht das rechtlich Sinn? Und die Verhandlung findet immer dann statt, wenn die Wahrscheinlichkeit, dass jemand...
0: Verurteilung höher ist als die...
2: So ist es. Und das ist auch der Grund, ob ich anklage oder nicht.
0: Okay,
2: und
0: wie viel Zeit ist dann aber noch? Der hat ja recht, weil der Richter muss sich ja trotzdem einlesen.
2: Die Zeit entscheidet sich so ein bisschen nach dem Umfang des Verfahrens. Und vor allen Dingen hängst du damit zusammen, ob jemand im Gefängnis sitzt. Wenn du in Untersuchungshaft sitzt,
0: dann bitte schnell.
2: Gilt die richtig, weil natürlich die Unschuldsvermutung gilt und über dir dieses Damoklesschwert eines Strafverfahrens, was macht denn so ein Schwert?
0: Schwebt. Schweben.
2: Und, ja,
0: oder töten.
2: Ja, in dem Fall schweben. Und weil das natürlich kein schönes Gefühl ist, wenn es so ist, das heißt, es ist immer der Beschleunigung, der gilt immer der Beschleunigungsgrundsatz. Und vielleicht erinnerst du dich, erinnert ihr euch an Fälle, in denen es hinterher Strafrabatt gibt, weil Verfahren zu lange dauern und du nichts dafür kannst. Und das wird dann als Teil deiner Strafe angerechnet, weil du nämlich damit leben musst, dass gegen dich so ein Strafverfahren in der Welt ist und du nicht, das hat ja richtige Auswirkungen auf deine berufliche Zukunft zum Beispiel oder so.
0: Trotzdem kann man es irgendwie eingrenzen? Also ist es ein Tag? Nee. Sind das 3 Wochen? Also
2: ja,
0: gibt es eine Mindestzeit wenigstens, wo er Zeit hat? Weil er muss sich ja trotzdem vorbereiten.
2: Ja, irgendwann muss er sich mal entscheiden. Wenn die Leute in Haft sitzen, müssen sich total beeilen, weil alle 6 Monate wird von Amts wegen geprüft. Wenn die dann zuständigen Gerichte feststellen, dass in diesem Verfahren nichts geschieht und es ist schon passiert, dann lassen sie die Leute frei.
0: Ja, ich glaube, ich wollte die Frage trotzdem so theoretisch und praktisch möglich halten. Kann es sein, dass ich morgens das auf den Schreibtisch kriege oder es wird abends verhandelt?
2: Nein.
0: So.
2: Also
0: was
2: das
0: ist denn die
2: so
0: Mindestzeit?
2: Schnellgerichte. Ach, das gibt ja, ich glaube...
0: Ungefähr. Gibt... 2 Tage, 10.
2: Nein, 2 Tage so schnell sind die nicht.
0: 3, 4.
2: Ich würde sagen 4 Wochen.
0: Siehste.
2: Ich würde mal sagen.
0: Es muss nicht stimmen. Ich wollte nur die Dimension feststellen.
2: Es muss ja stimmen.
0: Nein, ich habe doch gesagt, wir wollen nur eine Dimension. Der Karim wollte bestimmt eine Dimension, das habe ich mir jetzt einfach
2: gestellt. Aber das sind die kleinen Fälle, in denen es klar ist, in denen die Leute es vielleicht auch zugeben.
0: Vielleicht kann uns ja einfach mal ein Richter schreiben. Wir wissen ja hier...
2: Doch, uns hören welche, die
0: so
2: schreiben.
0: Schreibt uns das einfach mal, wie so die Praxis aussehen kann, was das Extremste war in die eine, in die andere Richtung. Vielleicht kann ich dem Karim da noch eine Ergänzung in den nächsten Folgen liefern, weil wir kriegen nicht nur so tolle Fragen, sondern wir kriegen auch
2: sehr kluge
0: Hinweise. Und ich muss diese Dame, die das gemacht hat, mal sehr, sehr, sehr loben. Da steckt jetzt eine gewisse Kritik in Anführungszeichen drin, beziehungsweise will sie uns korrigieren. Aber auf diese Weise, wie man das macht, meine lieben Freunde. Freundlich, positiv anfangen, positiv aufhören, Kritik in die Mitte verpacken, dann schmeckt man es gar nicht mehr. Und man kann sich damit beschäftigen. Das ermöglicht sehr, sehr viel, ohne dass man einen Abwehrmechanismus bekommt. Viele Grüße an den Rest der anderen. So, bitte.
2: Die aber fast alle auch freundlich schreiben.
0: Leute,
2: ich lese ja gleich vor. Ich will aber nur sagen, ich weiß, ihr habt uns ohne Ende Mails geschrieben. Ich habe sie alle gelesen und kaum eine bislang beantwortet. Die Antworten kommen. So, also, Frau Eckstein flaniert, hat reagiert auf unsere Folge Mutterärztin angeklagt. Das ist die Mutter und Ärztin, die ihr Kind einfach nicht richtig hat behandeln lassen, obwohl sie es als Ärztin hätte wissen müssen, das Kind ist ein schwerer Pflegefall geworden. Und wir haben uns in dieser Folge Episode die Frage gestellt, was ist eigentlich mit dem Jugendamt? Und da korrigiert sie uns. Sie schreibt uns, das Jugendamt schaut auch bei Mittelschichtskindern hin. Aber das braucht die Meldung dafür, und zwar durch die Institutionen. Die Verhältnisse, die seien dem Jugendamt völlig egal. Das Problem ist nur, wenn das Jugendamt nicht informiert wird, nicht irgendeinen Hinweis bekommt, dann kommt es natürlich schwer dahinter, dass irgendwas passiert. Diese Kinderschutzmeldungen basieren auf dem Prinzip der Freiwilligkeit. Das darf nur bei Kindeswohlgefährdung angesetzt werden, sagt sie. Aber eigentlich hat sie gar nichts zu meckern und so weiter und so fort. Also sie hat uns hingewiesen. Vielen, vielen Dank.
0: Ich hoffe, auch gut so, weil das ist auch diesen Impuls. Es beschreibt diesen Impuls, den man ja dann in dem Einzelfall hat man den. Warum wurde da nicht eingegriffen? Wenn man aber weiterdenkt, will man das gar nicht in jedem Fall eingegriffen, wird da vielleicht vergleichbar ist, weil dann ist das Jugendamt plötzlich bei jedem vor der Tür und man will das vielleicht gar nicht, weil gar nichts ist.
2: Ja, wir wollen ja hier was machen gegen diese Impulse. Wegsperren.
0: Obwohl wir sie selber noch haben. Und das ist die Ambivalenz, die wir alle aushalten müssen. Gerade in heutigen Zeiten. Liebe Grüße und vielen Dank an euch da draußen. Nochmal.
2: Und an Katrin.
0: Sehr, sehr viele E-Mails, sehr, sehr viele Nachrichten bei Instagram, Twitter, Hashtag verurteilt. Macht das weiter. Die E-Mail-Adresse ist verurteilt@hr.de. Da werdet ihr Heike meistens erreichen. Die filtert dann für mich die positiven Sachen raus, damit ich mich nicht aufregen muss. Bei Twitter gucke ich auch ab und zu rein. Wie gesagt, vielen, vielen Dank. Die Zahlen entwickeln sich sensationell. Also liebe Grüße
2: danke,
0: auch an alle
2: danke.
0: Neuen.
2: Fehlt uns weiter.
0: An alle neuen Zuschauer und Hörer, auch speziell an den, der gesagt hat, der hat uns jetzt kürzlich erst entdeckt und hat sich alle Folgen hintereinander reingeballert. Grüße in unserem Team hier. Freuen uns. So, das war eine sehr lange, chaotische Verabschiedung.
2: Macht's gut, in 2 Wochen sind wir wieder da.
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0: Jan P. sitzt seit 43 Tagen in Untersuchungshaft. Die Ermittler brauchen sein Geständnis, um eine Anklage wegen Mordes zu erheben. Nun hat er einer zweiten Vernehmung zugestimmt. Die Beamten haben sich wochenlang darauf vorbereitet. Werden sie Erfolg haben?
1: Der Jan hat in der Vernehmung erstmal gar nicht viel gesagt. Also er war sehr wortkarg. Ja, hat tatsächlich einsilbig, möchte man schon fast sagen, geantwortet. Mal mit Ja, mal mit Nein, mal hat auch einfach gar nichts gesagt. Wir haben tatsächlich ja einen Fahrplan gehabt, wie wir die Vernehmung durchführen wollten und mussten aber auch relativ zeitnah sofort von diesem Fahrplan ein ganzes Stückchen weit abweichen. Wir sind dann dazu übergegangen, dass wir ihm alles vorgehalten haben, was wir an Erkenntnissen hatten, was dazu geführt hat, dass der Jan im Prinzip immer weiter dicht gemacht hat. Wir haben auch schon, bevor wir die Vernehmung durchgeführt haben, haben wir uns ja mit dem Jan beschäftigt. Was mag der Jan? Was mag er nicht? Ne? Und uns war ja von Anfang an klar, er ist starker Raucher gewesen und er ist, ja, man möchte schon fast sagen, süchtig nach Energydrinks gewesen. Also haben wir vorher, vor Beginn der Vernehmung, eine ganze Batterie an Energydrinks gekauft und Zigaretten und so weiter und haben ihm dann die Möglichkeit gegeben, dass er auch während der Vernehmung rauchen konnte, dass wir auch auf seine Bedürfnisse da eingegangen sind. Dann ist es im weiteren Verlauf der Vernehmung tatsächlich so gewesen, dass ich ihn dann gefragt habe, ob er was trinken möchte und was er trinken möchte. Und damals hat er gesagt, er hätte gerne eine Dose Energy Drink. Und die hatten wir halt vorher besorgt. Und dann bin ich rausgegangen und habe zwei Dosen geholt und habe dann, um vielleicht sogar noch ein bisschen mehr eine Basis mit ihm zu finden, gesagt, ich probiere das jetzt auch mal. Er hat die Situation genossen, dass er was sich wünschen konnte und die Aufmerksamkeit bekommen hat von uns. Und das war auch dann nachher so ein bisschen der Eisbrecher. Er hat uns dann immer mehr geantwortet, hat aber uns dann irgendwann im Laufe der Vernehmung mal völlig überrascht. Nachdem wir ihm nämlich vorgehalten haben, was wir alles wissen, auch zur Fahrtstrecke und so weiter, sind wir irgendwann mal zu dem Punkt gekommen, dass wir ihn ganz klar gefragt haben, was ist denn passiert, als ihr an dem Tatort angekommen seid. Und dann hat der Jan uns die Geschichte vom Pferd erzählt. Also es war so kurios, das ist was ich nie wieder vergessen werde. Jan hat uns dann erzählt, dass er mit Eileen zu einer Bank gefahren ist, mitten in der Nacht. Dann hätte Eileen dort auf der Weide Pferde stehen sehen. Eileen hätte dann reiten wollen, er hätte ihr noch auf das Pferd raufgeholfen und die Eileen sei dann vom Pferd gestürzt und hätte sich nicht mehr bewegt, wäre sofort tot gewesen. Damit hat er uns damals eiskalt erwischt. Also mit dieser Geschichte hat bei uns keiner gerechnet. Und ich war auch tatsächlich erstmal in dem Moment eigentlich sprachlos. Der Anwalt hatte dann versucht, diese Vernehmung abzubrechen oder beziehungsweise die Vernehmung zu beenden, indem er einfach mehr oder weniger stehen lassen wollte, dass es sich hierbei um Unfalltod gehandelt hatte.
0: Thomas Hauburger verfolgt die Vernehmung aus dem Nachbarraum. Plötzlich hat er eine Idee, wie er ihn aus der Reserve locken kann. Er weiß, dass Jan P. bei der Freiwilligen Feuerwehr aktiv ist und auf solche Themen reagiert.
2: Wir wussten, dass es bestimmte Punkte gab, auf die er anspricht. Zum Beispiel das Thema Rettungsdienst, Polizei. Das war etwas, wo er definitiv bereitwillig immer zur Auskunft gegeben hat. Er hat von einem Verkehrsunfall berichtet, der sich unmittelbar vor dem Treffen mit Aline ereignet haben soll, wo er erste Hilfe geleistet hat. Da war mir aufgefallen, dass ihm das sehr wichtig war. Und diesen Punkt habe ich mit ihm nochmal aufgegriffen und habe ihm vor Augen gehalten, wenn er doch ein Mensch sei, der für erste Hilfe einsteht, warum hat er diese erste Hilfe eigentlich nicht bei Aline geleistet? Das war ein absoluter Aha-Moment in dieser Vernehmung, weil er darauf keine Antwort geben konnte. Ich habe ihn dann mit rechtsmedizinischen Befunden konfrontiert und gesagt, passen Sie auf, wenn das Mädchen vom Pferd gefallen ist und aufgrund dessen verstorben ist, dann müssen sich dort knöcherne Verletzungen zeigen, die sind aber nicht abbildbar. Das heißt, Ihre Geschichte kann nicht stimmen.
1: Der Jan ist dann immer weiter in sich zusammengesunken, bis er irgendwann dann einfach die Tötung von der Eileen gestanden hat. Das war ein sehr eindrücklicher Moment für alle in diesem Konstrukt, weil er ist dann tatsächlich aufgefordert worden zu sagen, wie er das gemacht hat. Dann hat er halt gesagt, mit den Händen. Und dann hat er seine Dose genommen und hat an der Dose vorgemacht, wie er Elina erwürgt hat. Dass er das an der Dose vorgeführt hat, war tatsächlich, das war ein total komischer Moment. Das war für mich auch ein tatsächlich sehr erschreckender Moment, weil ich auf die Hände von ihm geguckt habe und habe in dem Moment gedacht, um Gottes Willen, das, was der jetzt mit dieser Dose macht, das hat er auch mit dem Mädchen gemacht. In dem Moment ist irgendwie ganz, ganz viel Last von zumindest mir abgefallen, weil ich in dem Moment gemerkt habe, okay, unsere Ermittlungen sind in die richtige Richtung gelaufen.
2: Das sind Bilder, die kriegt man nicht aus dem Kopf. Die brennen sich ein. Und die sagen auch natürlich etwas über die Person aus, die so etwas demonstriert.
0: Die Beamten haben ein Geständnis. Warum Jan P. Eileen tötete, verrät er jedoch nicht. Die Vernehmung endet, das Mordmotiv bleibt ungeklärt.
2: Nach der Vernehmung waren wir aus Sicht eines Ermittlers natürlich gesprochen, erstmal erleichtert, dass wir belastbare Anhaltspunkte dafür haben, dass Aline vorsätzlich getötet worden ist. Was uns aber auch vor dem Hintergrund der rechtlichen Einordnung, ob es sich um einen Totschlag oder um einen Morddelikt handelt, besonders relevant war, war die Frage der Tatmotivation. Warum hat er es getan? Und da spielte die noch immer nicht aufgefundene Kleidung, also die Unterwäsche von Aline, eine große Rolle. Im Rahmen der Vernehmung hatte ich ihn gefragt, ob er bereit ist, uns diesen Ablageort zu nennen. Und da hat er eingewilligt.
1: Wir sind mit einem Riesentross Polizeiaufgebot rausgefahren. Der Jan war an mein Handgelenk gefesselt. Hinter uns waren ganz, ganz viele Polizeibeamte. Auch der Herr Hauburger ist noch mitgefahren. Und dann sind wir als erstes tatsächlich dahin gefahren, wo er die Kleidungsteile abgelegt hat. Er wusste sehr, sehr genau noch, wo er das hingeworfen hat, obwohl die Örtlichkeit so eine Orientierungshilfe gar nicht so wirklich gegeben hat. Und im Waldstück haben wir dann tatsächlich die Bekleidungsteile, eine Leggings und auch die Unterwäsche von Eileen gefunden. Er hat uns im Laufe der Vernehmung auch gesagt, wo er Eileen getötet hat. Da wir das tatsächlich bis zu diesem Zeitpunkt gar nicht wussten, haben wir ihn dann gebeten, mit uns die Tatörtlichkeit aufzusuchen. Es ist tatsächlich so, dass wir dann zu einer Bank gefahren sind, die sich an der Ortsrandlage in dem Bereich bei Butzbach-Kleeberg befunden hat. Wir sind dann zu dieser Bank gegangen und der Jan hat uns dann dort gezeigt, wie er mit der Eileen auf dieser Bank gesessen hat. Und dann hat er uns auch dort gezeigt, wie er Eileen dort erwürgt hat.
0: Doch warum hat Jan P. Eileen in der Nacht getötet? Was war sein Motiv?
1: Wir haben ihn das ganz deutlich gefragt, gab es denn Streit, gab es Probleme in irgendeiner Form? Da hat er nichts zugesagt. Er hat auch nie was zu dem Motiv oder zu einem sexuellen Hintergrund dieser Tat gesagt. Das hat er weder in der Vernehmung noch vor Ort gemacht. Wir waren damals schon davon überzeugt, dass es sich hierbei rein um einen Sexualmord gehandelt haben kann.
0: Ob die Tat ein sexuelles Motiv hatte, könnten Spuren an Eileens zerschnittener Unterwäsche zeigen. Experten des LKA in Wiesbaden untersuchen die Kleidungsstücke genau.
3: Die Kleidung ist uns übersandt worden, auch mit dem Hinweis, dass sie beschädigt ist. Und die Dienststelle hatte eine Hypothese, wie das passiert sein kann und hat uns natürlich dann beauftragt, mal zu schauen, kann das sein, ist das plausibel? Bei den Kleidungsstücken handelt es sich um eine schwarze Radlerhose, einen weißen Slip, einen pinkfarbenen BH. Was ein bisschen auffällig war, die waren zerschnitten. Und zwar die Radlerhose war aufgeschnitten, der Slip war aufgeschnitten und auch die BH-Träger waren durchtrennt. Wir haben die Kleidung uns dann hier visuell und zum Teil auch mikroskopisch angeguckt. Man kann an Kleidungsstücken ganz gut erkennen, ob scharfkantige Durchtrennungen dran sind oder ob eher Rissspuren vorhanden sind. Wir hatten hier Synthetikkleidung und hatten da sehr glatte Schnittkanten. Das sprach also deutlich dafür, dass hier ein scharfes Werkzeug eingesetzt worden ist. Die durchschnittene Kleidung war natürlich insofern auffällig, dass die auf der Vorderseite durchschnitten war, dass im Slip auch der Schrittbereich durchschnitten war. Da kann man natürlich schon vermuten, dass da von der Motivlage ein sexuelles Motiv dahinter steckt.
0: Endlich ein eindeutiger Hinweis auf eine Sexualtat. Welche Schlüsse zieht die Textilexpertin aus den Schnitten? Was verraten sie über den Ablauf der Tat?
3: Wenn Kleidung zerschnitten wird, ist ja die Frage, wie ist es genau passiert? Und es gibt ja mehrere Möglichkeiten. Zum einen kann man natürlich streng genommen die Kleidung auch mit einem scharfen Werkzeug auf dem Körper zerschneiden. Wenn ich das aber mache, verletze ich im Prinzip den Träger der Kleidung doch durchaus deutlich. Und das hätte man auch bei der Obduktion festgestellt. Wenn die Person, die die Kleidung getragen hat, nicht verletzt ist, spricht vieles dafür. Und es macht auch mehr Sinn, dass man die Kleidung mit einem Messer vom Körper wegschneidet. Das heißt, man muss also reingreifen, zum Beispiel in den Bundbereich, und dann nach unten weg die Kleidung aufschneiden. Ab dem Zeitpunkt, wo wir wussten, dass die Kleidung, die gefunden worden ist, zerschnitten ist, hat sich natürlich die Frage gestellt, was ist das Tatwerkzeug? Und die Ermittler sind dann nochmal losgezogen und haben zahlreiche mögliche Tatmittel mitgebracht. Und es gab dann tatsächlich ein Messer, was in der Wohnung des Beschuldigten oben auf dem Schrank liegend aufgefunden worden ist. Und da sind uns an der Messerklinge direkt beim Anschauen massenhaft Fasern aufgefallen, ganz kurze Stückchen, wie sie so typischerweise vorkommen, wenn Textilien zerschnitten werden. Wir haben dann noch die Fasern von der Messerklinge verglichen mit den Kleidungsstücken. Wir hatten über 500 Fasern, die zu der Radlerhose gepasst haben, gefunden. Und über 250 Fasern, wie sie in dem Slip verarbeitet sind. Das sind also Zahlen, die nur durch so einen Schneidevorgang zu erklären sind. Und damit war uns schon sehr schnell klar, das muss das Tatmesser gewesen sein.
0: Die Experten des LKA entdecken ausschließlich die DNA von Jan P. an dem Messer. Damit steht fest, er hat Aileens Kleidung zerschnitten. Mit diesen Ergebnissen schließen die Beamten ihre Ermittlungen ab.
2: Die Staatsanwaltschaft hat Herrn P. dann Ende 2022 angeklagt. Ihm wurde insbesondere zur Last gelegt, einen Mord begangen zu haben. Entweder zur Befriedigung des Geschlechtstriebs oder aus Gründen der Verdeckungsabsicht. Ihm wurde Entziehung Minderjähriger zur Last gelegt, Nötigung und auch Fahren ohne Fahrerlaubnis. Und daneben noch ein weiterer Vorwurf, nämlich das sich Verschaffen kinderpornografischer Inhalte.
4: Heute beginnt vor dem Landgericht Gießen ein Prozess gegen den Mann, der vor rund einem Jahr die 14-jährige Aileen ermordet haben soll.
5: Wie es dazu kam, das wird das Gericht klären müssen.

Das ist ein Prozess, der ja sehr öffentlichkeitswirksam ist, beziehungsweise die Öffentlichkeit sehr interessiert. Jan P. ist ein besonderer Angeklagter gewesen. Und zwar deshalb, weil der anders als andere Angeklagte relativ selbstbewusst in diesen Gerichtssaal gelaufen ist.

0: Jan P. hatte immer die Anstaltskleidung an, die man bekommt, wenn man vielleicht keine eigenen Klamotten mehr hat oder die eigenen Klamotten nicht anziehen will. Und das ist ein weinrotes Hemd. Und das trug er an jedem einzelnen Prozesstag. Und wir haben in diesem Prozess sehr viele Zeuginnen und Zeugen gehört, die ihn kannten und die ihn erlebt haben und die ihn alle als, ich würde sagen, extrem ungepflegt beschrieben haben. Und wenn man ihn da gesehen hat, mit seinen schmutzigen Haaren, immer denselben Klamotten, dann konnte man sich das schon vorstellen. Es ist ihm egal. Es ist ihm offensichtlich egal, was andere über ihn denken. Der hat längst aufgegeben oder vielleicht hat er auch niemals ein Gefühl dafür entwickelt. Und so saß der auch da. Der hat es halt über sich ergehen lassen. Jan P. saß da und wirkte bisweilen gelangweilt, aber der wirkte nie mitgenommen, nie angefasst.
1: Das war auch der Tag, an dem Alins Mutter zum ersten Mal den Gerichtssaal betrat. Sie wollte sich dieser Situation stellen. Sie wollte wissen, was ihrer Tochter widerfahren ist. Eine, wie ich finde, große Stärke, die diese Frau an diesem und in den Folgetagen bewiesen hat.
2: Alins Mutter äußert sich erstmals öffentlich über ihre Tochter, den Tag ihres Verschwindens und die Veränderungen, die sie vor der Tat an ihr bemerkte. Im Prozess bittet sie, nicht gefilmt oder fotografiert zu werden.
0: In diesem Gerichtssaal haben schon, glaube ich, alle wahrgenommen, wie schwer das für Alins Mutter ist, dort auszusagen. Und ich glaube auch, dass alle in diesem Gerichtssaal, vielleicht außer Jan P., wahrgenommen haben, was für eine Größe diese Frau hat.

0: für ein Mut auch dazugehört, all das vor Gericht zu sagen, also auch sich die selbstkritischen Fragen zu stellen. Wo hätte ich besser hinhören müssen? Habe ich vielleicht doch einen Fehler gemacht? Sie hat uns ein Bild gezeichnet, wie das nur Angehörige können, von Eileen. Eileen war ein schüchternes Mädchen, ein zurückhaltendes Mädchen. Ein Mädchen, das alleine nicht mal zur Dönerbude gegangen ist. So hat die Mutter sie beschrieben. Und die Mutter hat aber auch beschrieben, wie Eileen sich verändert hat in den Wochen vor der Tat. Und die Mutter hat das auch gemerkt. Und sie hat Eileen auch darauf angesprochen. Eileens Mutter hat auch gesagt, dass sie auffiel, dass Eileen plötzlich am Badesee kein Bikini mehr tragen wollte, dass sie sich mehr verhüllt hat und dass sie noch zurückgezogener war, als sie das ohnehin schon war. Und die Mutter hat sogar nachgefragt, hast du Probleme in der Schule, bist du vielleicht gemobbt oder so? Das hat sie alles verneint. Eileens Mutter hat versucht, so ruhig und so sachlich, wie es ihr irgendwie möglich war, zu erzählen, wie sich Eileen verändert hat. Und dadurch war das noch viel eindrücklicher, als wenn wir da eine Frau hätten sitzen sehen, die die ganze Zeit geweint und geschluchzt hätte, was doch jeder hätte verstehen können. Und dann kommt noch hinzu, dass Eileens Mutter auch noch diese Stärke besitzt, zu sagen, wir müssen da was draus lernen, nämlich den Umgang mit unseren Kindern, die im Internetzeitalter groß werden, mit all den Verlockungen und den Gefahren, die das in sich birgt.
1: Es ist ein emotionaler Moment im Prozess. Der Auftritt von Eileens Mutter berührt das Publikum im Gerichtssaal. Der Angeklagte bleibt davon unbeeindruckt.
2: Mittlerweile ist Halbzeit im Prozess vor dem Landgericht Gießen. Der Angeklagte Jan P. hat schon ausgesagt und behauptet, dass er Eileen im Streit getötet habe. Heute ging es darum, wie glaubwürdig diese Aussage ist. Und dafür wurde auch die Kleidung des Mädchens untersucht.
3: Der Angeklagte hatte die Möglichkeit, sich zu äußern. Er selbst hat zu dem Tatvorwurf geschwiegen, hat aber über seinen Verteidiger eine Erklärung abgegeben, hat grundsätzlich die Tötung eingeräumt, hat sich zur Motivlage aber nicht verhalten, hat zwischen den Zeilen angedeutet, dass er kurz vor der Tötung von Eileen provoziert und beleidigt worden sei und dass das Cuttermesser erst später zum Einsatz gekommen sei, nämlich als Eileen bereits sich im Wasser befunden habe. Dort hätte er die Kleidung entfernt, damit man die nicht so leicht sehen kann. Der Staatsanwaltschaft ist es gelungen, diese neuen Angaben zu widerlegen. Zum einen war es schlicht unzutreffend, dass Eileen den Täter provoziert hat vor der Tat. Das konnte man anhand des Rekonstruktionsvideos beweisen, aus dem sich nämlich ergab, dass der Angeklagte angegeben hat, dass nämlich gerade keine Beleidigung stattgefunden hat. Das hatte er offenbar im Prozess vergessen.
4: Der Beschuldigte hat ja dann angegeben, das Mädchen ins Wasser verbracht zu haben und die Kleidung im Wasser aufgeschnitten zu haben. Das ist allerdings mit dem Spurenbild nicht zu erklären, also das ist auszuschließen. Das Spurenbild am Messer spricht definitiv dagegen. Wenn ich mit dem Messer im Wasser hantiere, bleiben nicht so viele Fasern hängen, dann wird das abgespült, also das ist absolut unglaubwürdig.
1: Freunde und Bekannte von Jan P. treten vor Gericht auf. Sie zeichnen ein düsteres Bild des Angeklagten. Ein Psychiater, der in der U-Haft mit ihm sprach, berichtet im Prozess von diesen Gesprächen.
0: Ich glaube, das kann man ganz gut in dem Satz zusammenfassen, den er zu dem Gutachter gesagt hat, nämlich auf die Frage, was erwartet er sich eigentlich im Knast? Und da hat er gesagt, auf gar keinen Fall eine Therapie, Medienkonsum ohne Ende und ohne Einschränkungen und ansonsten seine Ruhe. Und das passt zu dem Bild, das er vermittelt hat in diesem Prozess. Jan P. ist glaube ich, der empathieloseste Mensch, den ich je erlebt habe. Da ist halt einfach gar nichts da, überhaupt nichts. Wer sagt, dass ihm das einzig Wichtige im Gefängnis unbeschränkter Medienkonsum und Ruhe ist, dem ist ja sogar die eigene Person völlig egal. Was sich, glaube ich, auch daran zeigt, dass der so ungepflegt ist. Der kümmert sich nicht um sich. Und dieser Gutachter, fand ich, hat sehr gut und sehr ausführlich beschrieben, warum er glaubt, dass der einfach gar keine gute Sozialprognose mehr hat.
5: Das Landgericht Gießen hat heute sein Urteil gegen Jan P. gesprochen.
2: Ein Jahr nach der Tat wurde Aylins Mörder heute in Gießen verurteilt zu lebenslanger Haft und Sicherungsverwahrung.
6: Damit ist nahezu ausgeschlossen, dass er vorzeitig wieder freikommt.
3: Der Schuldspruch lautete auf Mord in Tateinheit mit versuchter Vergewaltigung. Eine vollendete Vergewaltigung war im Rahmen der Beweisführung nicht nachweisbar. Und darüber hinaus wurde er verurteilt wegen sich Verschaffens kinderpornografischer Inhalte.
7: Während der Verhandlung wandte sich die Richterin direkt an Jan P., bezeichnete sein Vorgehen als teuflisch. Junge Mädchen müssten vor ihm geschützt werden. Während all dieser Worte bleibt Jan P. teilnahmslos, wie er den ganzen Prozess überwirkte.
3: Wir haben hier natürlich auch einen besonderen Einblick in eine Seele eines Angeklagten bekommen und dessen Bedürfnisse, die erschreckend sind, schockierend sind. Das habe ich in dieser Form als Staatsanwalt, der schon viele Jahre Tötungsdelikte bearbeitet, so noch nicht erlebt.
7: Über eine Stunde liest die Richterin ihre Begründung vor. Für die deutlichen Beschreibungen entschuldigt sie sich vorab bei der Mutter, die heute anwesend war.
0: Ich habe das Gefühl, dass sich Aylins Mutter Vorwürfe gemacht hat. Und ich fand es ganz toll von der Vorsitzenden Richterin, dass sie das im Urteil auch angesprochen hat. Und dass sie nochmal zu Aylins Mutter, die bei der Urteilsverkündung dann auch wieder da war, gesagt hat, sie müssen sich keine Vorwürfe machen. Wir verstehen das, dass sie das tun, aber sie müssen sich keine Vorwürfe machen. Also das Gericht hat versucht, Aylins Mutter da mal aus der Verantwortung rauszunehmen, die sie nicht hat. Für diese Tat ist Jan P. verantwortlich.
1: Jan P. und seine Verteidiger legen Revision ein. Der BGH bestätigt zwar das Mordurteil, doch eine Gesetzesänderung zwingt zu einer neuen Verhandlung über die Sicherungsverwahrung. 2024 ordnet das Landgericht Gießen für den inzwischen 32-Jährigen erneut die Sicherungsverwahrung an. Smartphones gehören fest zum Alltag von Kindern und Jugendlichen. Der Fall Aylin verdeutlicht, welche extremen Gefahren im digitalen Raum lauern. Wie können wir sie beschützen?
8: Die ganzen Ermittlungen, der ganze Fall Aylin hat gezeigt, dass es tatsächlich immer schwieriger wird, Kinder zu schützen, die Gefahren im Internet zu kennen. Wenn mich meine beste Freundin fragen würde, würde ich schon sagen, dass man probieren muss, die Kinder damit großzuziehen, also die sozialen Medien zu verbieten. Das wäre, glaube ich, komplett lebensfremd. Aber ich würde schon versuchen, mögliche technische Sicherheitseinrichtungen wie das Ausschalten der Snapchat-Karte nutzen, auch tatsächlich mal in das Handy reinzugucken, gemeinsam mit dem Kind, um sich Sachen erklären zu lassen, um zu gucken, kann das Kind das richtig einschätzen, weiß es, mit wem es da schreibt, also ist Lukas 14 tatsächlich Lukas 14 oder benutzt er Wörter und eine Ausdrucksweise, die einem möglicherweise 14-Jährigen fremd erscheinen.
3: Ich glaube, es gibt für Eltern nur eine Möglichkeit, nämlich den Gesprächskanal offen zu halten und sich mit dem Gedanken auch umzutreiben, dass eine gewisse sexuelle Entwicklung heutzutage im Netz stattfindet. Dafür das Kind nicht zu verurteilen, sondern einen Weg bereitstellen, um offen kommunizieren zu können.
1: Keine leichte Aufgabe für Eltern der Smartphone-Generation. Besonders schwierig wird es, wenn die Kinder in die Pubertät kommen, sich zurückziehen und Gespräche zur Herausforderung werden.
9: Wenn mein Kind ein Smartphone bekommt, muss ich mir klar machen, was das bedeutet. Und das heißt, ich muss mich dafür interessieren. Ich muss Gesprächsangebote machen für mein Kind,

Mein Kind aufklären, mich selber aufklären, mir selber überlegen, an wen wende ich mich denn, wenn ich in Stress gerate, weil ich damit nicht mehr klarkomme. Und muss, genauso wie ich im analogen Raum mir überlege, in welchen Kindergarten geht mein Kind, zu welchem Sportverein melde ich mein Kind an, auf welche Schule soll mein Kind bitte gehen. Genau diese Art der Verantwortung und der Fürsorge gilt auch für den digitalen Raum. Was uns nämlich immer noch passiert, ist, dass wir Anwendungskompetenz mit Lebenskompetenz verwechseln. Nur weil die angstfrei jedes Gerät benutzen, nur weil die angstfrei auf jede mögliche Seite surfen, heißt es ja nicht, dass sie in der Lage sind, kognitiv, emotional, intellektuell mit ihrem ganzen Sein das zu verarbeiten, was ihnen da begegnet. Die Botschaft an alle Eltern ist, wenn sie sich Sorgen machen, nehmen Sie es ernst. Bleiben Sie am Ball, holen Sie sich Unterstützung. Es gibt das Hilfetelefon Missbrauch. Da können Sie anrufen, kostenlos, anonym schildern und sagen, vielleicht höre ich die Flöhe husten, vielleicht aber auch nicht. Und Sie haben Profis auf der anderen Seite, die das mit Ihnen sortieren. Weil wir als Eltern brauchen Unterstützung, unseren Kindern in Not Unterstützung zu geben. Und ich bin mir tatsächlich sicher, dass Eileen wahrgenommen hat, wie sehr ihre Eltern sich um sie bemühen und dass sie das auch zu schätzen wusste, auch wenn sie nicht sich mitteilen konnte.

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